0: auf Trebbin. Da ist die Fahrbahn zwischen Tyro und Trebbin Nord wegen Brückenarbeiten in beiden Richtungen gesperrt. Soweit der Verkehr. Ihnen eine gute und sichere Fahrt.
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0: Wie immer vom Norddeutschen Rundfunk in Hamburg mit Detlef Karg im Studio und aktuellen Informationen und Hintergründen hier noch bis 6 Uhr. Tag 1 nach dem Massenansturm auf die spanische Exklave Ceuta war auch Tag 1 einer neuen Migrationsdebatte in der Europäischen Union. In der kleinen Stadt am Mittelmeer hat sich das Leben für die Bürger wieder weitgehend normalisiert, aber ein echter Normalzustand lässt sich angesichts der marokkanischen Politik dort wohl kaum richtig erreichen. Über die Lage in Ceuta mehr von Anna Mund.
2: Ein Großteil der Migranten hat das Gebiet nach Angaben der spanischen Regierung wieder verlassen und ist nach Marokko zurückgekehrt. Angesichts der vielen Todesopfer sprach Spaniens Innenminister Fernando Grande Malasca von traurigen, dramatischen Ereignissen. Zudem betonte er, niemand, der irregulär nach Ceuta eingereist sei, habe eine Chance auf Legalisierung. Derweil kehrt die Stadt langsam zur Normalität zurück. Viele Geschäfte sowie Bars und Restaurants waren am Samstag wieder geöffnet. Am Strand von Ceuta wurden Schwimmbojen installiert. Sie sollen eine physische Barriere bilden und in Zukunft verhindern, dass Menschen um die Grenzanlage herumschwimmen. Rund 50.000 Menschen waren in den vergangenen Tagen aus Marokko nach Ceuta gelangt, viele davon schwimmend. In der Stadt mit ihren 83.000 Einwohnern hatte das eine Krise ausgelöst. Viele Migranten verbrachten die Nacht zu Freitag im Freien, darunter viele Männer, aber auch Frauen und Kinder. Mehrere europäische Staats- und Regierungschefs hatten Spaniens Umgang mit der Krise scharf kritisiert. Am Samstag erhöhten sie den Druck. Spanien habe mit seinen jüngsten migrationspolitischen Entscheidungen unerwünschte Signale ausgesendet, kritisierten sie in einem offenen Brief, den auch der deutsche Bundeskanzler Friedrich Merz unterzeichnete. Gemeint ist zum Beispiel die Entscheidung, rund 500.000 Migranten zu legalisieren, die seit Jahren in Spanien leben. Spaniens Regierungschef Sanchez hatte zuvor seinerseits einige europäische Regierungen scharf kritisiert. In einem Brief an die Spitzen der europäischen Institutionen hieß es, die italienische Forderung, Spanien vorübergehend aus dem Schengen-Raum auszuschließen, sei von Vorurteilen oder politischem Kalkül geleitet.
0: Anna Mund informierte, und wir haben es gehört, in der Europäischen Union hat der offenbar von Marokko gesteuerte, wenn nicht gar offen tolerierte Vorfall neue Debatten ausgelöst. Darüber hat mein Kollege Alex Grantl vorhin in der ARD-Infonacht mit unserem Brüssel-Korrespondenten Thomas Spickhofen gesprochen und ihn zunächst gefragt, was die Bilder der unkontrollierten Menschenmengen in Ceuta im politischen Brüssel ausgelöst haben.
3: Ich glaube, das hat vor allem Erinnerungen an 2015, 2016 geweckt. Damals stand die Europäische Union ja auch erstmal vor allem überrascht und hilflos einem plötzlich massiv gestiegenen Druck an ihren Grenzen gegenüber. Viele von uns erinnern sich ja noch an diese Bilder sehr gut. Und was jetzt in Ceuta passiert ist, das ist eigentlich zwar nicht mit dem von damals vergleichbar, aber die Bilder haben eben doch diesen Schrecken ausgelöst. Da kommen viele Menschen möglicherweise unkontrolliert über unsere Grenzen. Wie werden wir damit fertig? Und das, obwohl man doch gerade erst einen neuen gemeinschaftlichen Asylpakt geschlossen hat, dass der gestartet ist im Sommer. Und das soll ja eigentlich auch den Schutz an den Außengrenzen und die Frage, wer wie reinkommen darf, solide regeln. Und wie tief dann aber der Schrecken sitzt, das kann man an den, ich würde geradezu sagen, hektischen Aktivitäten ablesen, die das ausgelöst hat. Frankreich hat Grenzkontrollen verstärkt. Italien, Schweden, andere wollten Spanien gleich rauswerfen aus dem Schengen-Abkommen. Der deutsche Innenminister Alexander Dobrindt nahm das Ganze ja zum Anlass, eine Verlängerung der deutschen Grenzkontrollen anzukündigen, also den Grenzkontrollen im Binnen-Schengen-Raum. Also wie gesagt, eigentlich sind die Situationen nicht direkt vergleichbar, aber der Reflex war erstmal ein ähnlicher. Jeder macht so sein eigenes Ding.
4: Die Staats- und Regierungschefs der EU sind also aktiv geworden. Alle machen ihr eigenes Ding. Jetzt haben 22 von insgesamt 27 Staats- und Regierungschefs in der EU einen Brief geschrieben. Auch Bundeskanzler Merz hat den unterzeichnet. Was werfen die der spanischen Regierung denn genau vor?
3: Also in dem Brief ist von tiefer Sorge die Rede über das, was da in Ceuta passiert ist und dass man den Eindruck vermeiden muss, dass eine illegale Einreise in die Europäische Union möglich ist oder dass womöglich aus illegaler Einreise eines Migranten ein legaler Aufenthalt werden kann. Und das ist eine interessante Passage, weil eigentlich ist das eine volle Breitseite gegen die spanische Regierung, denn die hat genau das vor einiger Zeit getan. Menschen, die illegal ins Land gekommen sind, nun mit einem legalen Aufenthaltsstatus Status zu versehen. Die spanische Regierung ist gerade dabei, einer großen Zahl von bislang irregulären Einwanderern diesen legalen Status zu geben. Da geht es um mehrere hunderttausend Menschen. Das hat mit Arbeitsmarktproblemen in Spanien zu tun. Man braucht diese Arbeitskräfte. Wir reden von bis zu 500.000. Ob das nun tatsächlich, wie manche sagen, der Auslöser für diesen Zustrom war, das ist sehr fraglich, weil diese Entscheidung ist ja schon vor längerer Zeit gefallen und so einen abrupten Anstieg würde das eigentlich kaum erklären. Aber das ist das eine Argument. Und das andere, was die Regierungschefs dort ausdrücklich aufgreifen, das ist ein Urteil des obersten Gerichtshofes in Madrid. Das ist noch relativ jung, in dem es um den Umgang mit Migranten geht, die nicht über eine Landgrenze nach Ceuta kommen, also über den normalen Landweg, sondern eher schwimmend, wie wir es jetzt erlebt haben. Da gibt es nun die Vorgabe, dass da eine Einzelfallprüfung vorgenommen werden muss. Das mag, je nachdem, wie verkürzt das auf sozialen Medien transportiert worden ist, einen Anlass gegeben haben. Aber kurz sagen diese 22 Regierungschefs, die spanische Regierung ist im Grunde selbst schuld. Sie ist selbstverantwortlich für das, was da in den vergangenen Tagen passiert ist.
4: Jetzt gibt es ja über den Brief hinaus schon Aktionen. Die rechte Regierung in Italien, die hat am Freitag gesagt, sie wolle das Schengen-Abkommen mit Spanien aussetzen. Das heißt, es soll wieder Grenzkontrollen geben, zumindest bei Flugreisen und bei Schiffsreisen, weil Italien und Spanien haben ja gar keine gemeinsame Landgrenze. Wie sieht Brüssel denn diesen Schritt?
3: Also ganz grundsätzlich kann man ja solche Kontrollen auch innerhalb des Schengen-Raums einsetzen. Man muss sie ausdrücklich begründen. Die deutsche Regierung tut das ja zum Beispiel auch gerade, nicht nur sie allein. Solche Regeln sind auch dann zeitlich befristet, in der Regel auf 6 Monate. Wir haben von der Kommission bislang keine Information darüber, ob Italien so eine Information schon hinterlegt hat. Also man muss das ja nicht beantragen bei der Kommission. Die muss das nicht genehmigen. Aber sie muss es wissen und das entsprechende Land muss es auch begründen. Italien hat ja auch ein Aussetzen des ganzen Abkommens für Spanien ins Gespräch gebracht, aber das geht so einfach nicht. Grundsätzlich ist es so, dass die Kommission die Funktionstüchtigkeit der Schengen-Regeln regelmäßig überprüft. Und wenn es dann Probleme gibt, dann wird mit dem entsprechenden Land ein Gespräch geführt. Und dann gibt es einen Vorschlag der Kommission und dazu dann am Ende eine Entscheidung des Rates. Aber so ein Aussetzen, wie Italien das mal ins Gespräch gebracht hat, so ein Rauswurf eines einzelnen Landes, der ist so nicht vorgesehen.
4: Jetzt gibt es also diese geplanten Grenzkontrollen vielleicht wieder. Es gibt den Brief. Wie reagiert denn der spanische Regierungschef Sanchez auf die Vorwürfe der anderen EU-Mitglieder?
3: Ich würde sagen, ziemlich verschnupft. Ich würde sagen, der hat auch Redebedarf. Das hat er auch in einem Brief geschrieben. Er ist enttäuscht, glaube ich, über die Reaktion der europäischen Partner. Macht auch gar keinen Hehl draus. Er beklagt Vorurteile, Unwissenheit oder politische Interessen in einzelnen Ländern. Und man kann das nicht so ganz abstreiten, dass man den Eindruck hat, der eine oder andere will da einen schnellen politischen Punkt machen. Sanchez verweist jedenfalls darauf, dass ja Ceuta eben nicht zum Schengen-Raum gehört, dass man also von dort aus gar nicht einfach weiter nach Europa reisen kann. Diese kleine Exklave hat da in der Hinsicht auch einen Sonderstatus. Und das wirft ja auch wirklich ein bisschen die Frage auf, warum in anderen europäischen Ländern so hektisch reagiert wurde, warum so teilweise drakonische Maßnahmen wie der vorübergehende Rauswurf Spaniens ins Gespräch gebracht wurde. Denn jeder, der sich nur ein bisschen mit der Materie auskennt, muss eigentlich wissen, diese unmittelbare Gefahr, dass da Zehntausende unkontrolliert nach Europa kommen, die bestand so gar nicht. In der Tat ist es so, so stellt es jedenfalls Spanien dar, so haben wir es auch von der Kommission gehört, dass nicht ein einziger dieser vielen Menschen tatsächlich weiter in den Schengen-Raum nach Europa gekommen ist. Im Gegenteil, nach allem, was wir jetzt wissen, sind fast alle, die da in den vergangenen Tagen illegal nach Ceuta kamen, wieder nach Marokko zurückgekehrt.
4: Am Dienstag soll es dann ein Sondertreffen der EU-Innenminister geben zu den Ereignissen in Ceuta. Was ist davon denn genau zu erwarten?
3: Da darf man jetzt wirklich gespannt sein, weil ja klar, auf der einen Seite ist viel von Solidarität die Rede, auf der anderen Seite aber auch von der Pflicht, die EU-Grenze robust und sicher zu halten. Der Ratsvorsitzende, der irische Innenminister Jim O'Callaghan, sagte nur ganz allgemein, ich will über die Entwicklung in Ceuta sprechen. Es gab heute schon ein Treffen auf Expertenebene in der EU-Kommission, danach haben wir davon aber nichts erfahren. Am Montag wird Ceuta auch noch mal Thema bei den 27 EU-Botschaftern sein, die sich treffen werden. Naja, und am Dienstag, wir werden sehen, was da zu hören ist, außer wahrscheinlich dem Versprechen, wir müssen solidarisch zueinander sein, wir müssen unsere Grenzen schützen und wir dürfen nicht den Eindruck erwecken, dass jeder und jede unkontrolliert rein kann.
0: Sagt Thomas Spickhofen, unser Korrespondent im ARD-Studio in Brüssel.
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0: Es ist 2.14 Uhr. Wir kommen nach Hamburg. Da fand gestern der Christopher Street Day statt. Für uns hat Anna Rüther den Tag in der Hansestadt verfolgt.
5: Er war laut, er war bunt und ausgelassen und vor allem war der CSD fröhlich. 55 wild geschmückte Trucks und Hunderttausende noch wilder geschmückte Teilnehmerinnen und Teilnehmer haben den 46. CSD in Hamburg gefeiert. Ausgelassener hätte die Stimmung kaum sein können.
6: Geiles Wetter, geile Stimmung, geile Leute, top.
7: Super geil. Ich versteck mich doch nicht.
8: Angst ist das falsche Signal, jetzt erst recht.
7: Wunderschön. Wir sind mit unseren Kindern da.
9: Ich bin aus Berlin und fahre jetzt gleich zurück. War traumhaft schön, wunderbarer Tag. Hat total Spaß gemacht.
10: Mega Party, geile Mucke, lockere, entspannte Stimmung, sehr friedlich. Nach letzter Woche in Berlin hat es natürlich ein anderes Gewicht.
5: Das hat es ganz sicher. Nicht nur fuhr ein Berliner Truck mit, komplett schwarz gekleideten Berlinerinnen und Berlinern mit, auch die politischen Begleiterinnen und Begleiter kamen jetzt erst recht. Ricarda Lang, Bundestagsabgeordnete der Grünen.
11: Dieses Jahr war ich gar nicht sicher, ob ich kommen werde. Und dann nach der nächsten letzten Woche mit dem Anschlag war für mich komplett klar, dass es dieses Zeichen jetzt braucht. Dass wir uns die Lebensfreude nicht nehmen lassen, dass wir die Angst nicht gewinnen lassen. Denn das, was Terror versucht, ist Angst zu versprühen, damit Menschen ihre Freiheit einschränken. Und ich glaube, hier zeigen heute Zehntausende, vielleicht sogar Hunderttausende Leute, dass wir die Angst nicht gewinnen lassen werden.
5: Und zwischen Ricarda Lang und Hamburgs zweiter Bürgermeisterin Katharina Fegebank reihte sich Matthias Miersch, SPD-Bundestagsfraktionschef, in die erste Reihe des CSD.
12: Es ist ein wichtiges Zeichen, gerade in diesen Zeiten. Und es ist eine wichtige Demonstration und eine tolle Stimmung hier, ganz wichtig.
5: Und dass der CSD mehr als nur eine sehr bunte Parade, sondern wirklich eine politische Demonstration ist, das ließ sich zum Beispiel daran feststellen, dass nicht nur laute Bässe aus den Lautsprechern der Trucks wummerten.
13: Denn Hass ist keine Meinung. Hass ist ein destruktives Gefühl, das uns alle schwächt. Wenn Hass entscheidet, wer sichtbar sein darf und wer nicht, dann verlieren wir als Gesellschaft gesamt. Jetzt dürft ihr komplett auslassen.
5: Solidarisch queer, Haltung zeigen für eine Zukunft ohne Angst. Das war das Motto des diesjährigen CSD. Und dafür wünschte sich im Vorfeld Manuel Opitz von Hamburg Pride.
14: Wir suchen heute das Gemeinschaftsgefühl zwischen queeren Menschen, aber natürlich auch mit dem Rest der Gesellschaft. Also egal, ob jetzt queer oder nicht queer, Migrationshintergrund oder nicht Migrationshintergrund. Heute wollen wir zeigen, dass wir hier alle zusammen auf die Straße gehen, dass die ganze Gesellschaft mit dabei ist.
5: Ein starkes Zeichen, dass mit der CSD-Demonstration und der anschließenden ausgelassenen Party rund um die Hamburger Binnenalster gesetzt wurde.
0: Anna Rüther war das aus Hamburg. Die Trockenheit ist derzeit ein großes Thema in Deutschland, vor allem was unsere Wasserwege, die Flüsse betrifft. Da gibt es Niedrigwasserampeln, Frühwarnsysteme, um die Wasserknappheit zu messen. Blicken wir einmal nach Brandenburg. Da gibt es 26 Messstellen. Aktuell wird an 25 von diesen Stellen gewarnt, dass zu wenig Wasser durch die Flüsse fließt. Darüber hat mein Kollege Jasser Speck vom Rundfunk Berlin-Brandenburg mit der Grünen Bundestagsabgeordneten Andrea Lübcke gesprochen und er wollte zunächst wissen, wie beunruhigt sie derzeit ist.
15: Also das ist insgesamt natürlich Anlass zur Sorge, weil das ein Trend ist, weil wir das immer wieder sehen und weil die Niedrigwasserstände einfach auch zunehmen, also tiefer werden mit der Zeit. Für das Grundwasser wird der Regen keine große Entspannung bieten, denn der Regen fällt auf trockenen Boden, der kann kaum eindringen in den Boden und kaum versickern, wird also sehr schnell auch wieder verdunsten, auch über die Blätter, über die Bäume, aber natürlich auch über den Boden selber und wird also kaum zur Entspannung im Grundwasser beitragen. Bei den Flüssen kann das, je nachdem wie viel Regen jetzt runterkommt, vielleicht tatsächlich eine kleine Entspannung bringen, aber da bin ich nicht die Expertin.
16: Jetzt ist ja die Frage, wie kann man diesem Niedrigwasserproblem begegnen. Brandenburgs Umweltministerin Hanka Mittelstädt von der SPD, die sagte, ein Problem sei, dass Wasser noch zu günstig sei und Menschen deshalb mittags ihre Pools befüllen würden oder die Gärten bewässerten. Sie kritisieren das. Warum?
15: Ja, ich kritisiere das, weil der Poolvergleich, der hinkt. Das wäre ungefähr so, als wollten sie die Klimakrise mit dem Verbot von Einwegstrohhalmen bekämpfen. Das muss man sich einfach mal überlegen, um welche Mengen es da geht. Also wir produzieren in Brandenburg ungefähr 500 Millionen Kubikmeter Wasser in jedem Jahr. Und 100 davon gehen auf Trinkwasser und davon nur ungefähr 1%, was in den Pools landet. Das ist jetzt eine sehr grobe und überschlägige Rechnung. ist aber, glaube ich, durchaus nachvollziehbar. Und das zeigt, das ist nicht das ganz große Problem. Wenn wir wirklich die Wasserkrise lösen wollen, dann müssen wir an die großen Stellschrauben ran. Dann müssen wir darüber reden, wie kann erstmal Wasserentnahmen tatsächlich verursachergerecht bepreist werden. Natürlich braucht es Anreize, Wasser zu sparen. Und das geht über Preise. Aber das betrifft dann vor allem auch die Großverbraucher. Und es geht darum, um die Frage, wie können wir Wasser eigentlich länger in der Landschaft halten? Also wie sorgen wir denn dafür, dass das nicht sofort wieder abfließt, sondern tatsächlich die Chance hat, zu verrieseln und ins Grundwasser zu gelangen? Und da geht es um Wiedervernässung, es geht um Renaturierungsmaßnahmen an Flüssen. Das sind die großen Stellschrauben. Die sind natürlich viel, viel unbequemer, als mit dem Finger auf Einzelne zu zeigen und so ein bisschen den Push-Harm-Modus anzuschalten.
16: Dann gehen wir es einmal durch. Wie sollte man das denn Problem Ihrer Meinung nach lösen? Sie sagten, an die Großen rangehen. Was meinen Sie damit konkret?
15: Na, zum einen braucht es natürlich mal Transparenz. Also die Bevölkerung muss auch wissen, wie viel Wasser wird denn verbraucht? Wo wird denn wie viel Wasser verbraucht? Wir reden darüber, dass neue Großabnehmer angesiedelt werden. Ich rede jetzt über Rechenzentren zum Beispiel.
16: Industrie.
15: Und ich will nicht sagen, also ne, man darf das nicht ausspielen, man darf nicht sagen, wir wollen jetzt keine Industrie ansiedeln, aber wir brauchen ja ganz klar Transparenz, wie viel Wasser ist denn da, wie viel können wir denn entnehmen, damit die Bewirtschaftung des Grundwassers tatsächlich nachhaltig geschieht, das heißt nicht mehr entnommen wird, als sich tatsächlich neu bildet, das sehen wir momentan ja nicht, denn dann hätten wir keine sinkenden Grundwasserstände. Und wir brauchen diese Diskussion, wer soll denn das Wasser tatsächlich benutzen dürfen? Ne? Also wollen wir jetzt irgendeine Ansiedlung oder wollen wir damit Wertschöpfung vor Ort generieren? Also es braucht Transparenz, es braucht eine faire Bepreisung, auch für industrielle Großverbraucher. Und wir brauchen unabhängige Gutachten, die tatsächlich sagen, ob diese Entnahme nachhaltig ist, die geplanten Wasserentnahmen. Ja. Beteiligung der Betroffenen und am Ende, und das ist nicht zu vernachlässigen, tatsächlich Maßnahmen, die Wasser länger im Boden und in der Landschaft halten.
16: Da frage ich mich, sagt sich das nicht vielleicht auch so recht leicht von der Seitenlinie aus? Brandenburg ist ja ein Wirtschaftsstandort, kann jetzt ja nicht einfach der Wirtschaft das Wasser abdrehen, dann kommt ja keiner mehr.
15: Das ist richtig. Also das will ich auch nicht. Das kann auch nicht die Lösung sein, Wasser oder Wirtschaft, sondern man muss Wirtschaft und Wasser zusammendenken. Und da gibt es ja Möglichkeiten. Also wenn es natürlich keinen Anreiz gibt, Wasser zu sparen, und also bleiben wir vielleicht bei den Rechenzentren. Mhm. Das ist ein ganz großes Problem momentan. Entstehen ganz viele Rechenzentren. Wir reden darüber, dass sehr viel Wasser für die Kühlung verbraucht wird. Das ist kein Naturgesetz. Man kann das auch ohne Grundwasser machen, indem man geschlossene Kühlkreisläufe verwendet. Das ist aufwendiger. Das kostet auch ein bisschen mehr Geld. Aber es geht ja auch um die Ressourcen von unseren Kindern und nachfolgenden Generationen. Und diese Ressourcen sind endlich und deswegen muss man sie so bewirtschaften, dass eben nicht mehr entnommen wird, als sich tatsächlich auch wieder neu nachbildet.
0: Wie geht man um mit dem Wasser? Das war die Bundestagsabgeordnete Andrea Lübcke von den Grünen. Und hier ein ganz kurzer Warnhinweis, wenn Sie auf der A4 Chemnitz-Dresden unterwegs sind. Vorsicht, zwischen Chemnitz-Glösa und Frankenberg gefährdet dichter Nebel mit Sichtweiten von unter 10 Meter den Verkehr. Fahren Sie da also vorsichtig.
17: Sport. Mit Saskia Neumann und einem FIFA-Präsidenten, der den Rückwärtsgang einlegt. In der Nacht auf Samstag hatte der Fußball-Weltverband in einer Stellungnahme mitgeteilt, dass die Investorenpläne aufgegeben und nicht weiter verfolgt würden. Damit beugt sich FIFA-Präsident Gianni Infantino dem Druck, der in den letzten Tagen deutlich an Fahrt aufgenommen hatte. Aber das reicht den Verbänden augenscheinlich nicht. Der Stachel sitzt tief, der Machtkampf im Weltfußball geht weiter. Ina Kast, was fordern die UEFA und die für Nord- und Mittelamerika sowie die Karibik zuständige CONCACAF vom Fußballweltverband?
18: Die Verbände fordern, dass jetzt nicht einfach so weitergemacht wird nach dem Motto, nichts ist passiert, sondern dass alles gründlich überprüft wird, wie es überhaupt zu diesen umstrittenen Investorenplänen kommen konnte. Viele fühlten sich da ja komplett übergangen. Ich zitiere mal die UEFA, die schreibt nämlich, Zitat, wir müssen die Verantwortlichen ausfindig machen und sie zur Rechenschaft ziehen. Die CONCACAF wird noch deutlicher und da geht es ganz klar gegen Infantino und seinen Führungsstil. In einem Schreiben heißt es, diese jüngste einseitige und ungeheuerliche Handlung, die von schlechter Regierungsführung und Führungsschwäche zeugt, reiht sich ein in eine Reihe von Fehltritten und ähnlichem Verhalten. Eine umfassende Aufarbeitung dieser Präsidentschaft ist unerlässlich. Also, es könnte Infantino jetzt echt an den Kragen gehen. Der Ball liegt jetzt bei ihm und der FIFA und es wird spannend sein, wie er auf diese doch sehr heftigen Vorwürfe und Forderungen reagiert.
17: Während es hier also weiter weiter brodelt, gibt es in Paris Grund zur Freude. Nachdem das deutsche Team an Tag 1 noch leer ausgegangen war, gab es an Tag 2 eine erfolgreiche Late-Night-Show aus deutscher Sicht. Lars Becker.
19: Das war eine bemerkenswerte Reaktion der deutschen Wasserspringer und Springerinnen auf die Auftaktenttäuschung im Teamwettbewerb. Die ersten beiden EM-Medaillen in Paris. Erst Silber für Pauline Pfeiff und Elena Wassen im 10-Meter-Synchron vom Turm und anschließend sogar Gold für Moritz Wesemann vom 1-Meter-Brett. Der Titelverteidiger aus Halle hatte schon als Vorkampfzweiter seine Ambitionen unterstrichen. In einem Finale mit wechselnder Führung sprang Wesemann immer vorne mit, brachte sein Programm ohne Wackler durch und sicherte sich schließlich mit einem herausragenden letzten Sprung Gold vor den beiden Briten Lawfer und Holden und damit gegen deutlich stärkere Konkurrenz als bei seinem Triumph im vergangenen Jahr. EM-Debütant Jonathan Schauer hatte im Vorkampf als 13. das Finale der Top 12 ganz knapp verpasst. Pfeiff, die WM-Zweite im 10-Meter-Einzel und Partnerin Wassen zeigten einen starken und konstanten Wettkampf mit nur wenigen kleinen Fehlern. Zwischenzeitlich lagen sie sogar an der Spitze. Am Ende war das Duo aus Großbritannien aber knapp 2 Punkte besser. Beim Synchronschwimmen wiederholten Clara Bleier und Maria Denisow im Duett Freie Kür ihr Ergebnis vom Vortag in der technischen Kür. Rang 6 mit Bestleistung.
17: Heute stehen dann die Entscheidungen im Mixed-Duett, Mixed 3 Meter Synchronspringen und 1 Meter Springen der Frauen an. Rund 500 Kilometer weiter südöstlich in Aigle in der Schweiz wird dagegen auf dem Asphalt um einen Sieg gekämpft. Bevor Tag 2 bei der Tour de France der Frauen aber so richtig startet, fasst uns Matthew Genet schön den ersten Tag nochmal zusammen.
20: Lorena Wiebes ist die strahlende Siegerin dieser ersten Etappe der Tour de France der Frauen. Im Sprint bergauf zur Ziellinie in Lausanne war die Niederländerin die stärkste. Hinter ihr der versammelte große Kreis der Favoritinnen im Rennen um den Gesamtsieg. Auch die Schweizerin Marlene Reusser schaffte es bei ihrem Heimspiel am Schweizer Nationalfeiertag noch unter die Top 10. Trotz Sturz und dank der Hilfe von Liane Lippert, die dadurch ihre eigenen Sieghoffnungen begraben musste. So bleibt die große Bühne der ersten Etappe Lorena Wiebes vorbehalten, die zusätzlich zum ersten Etappensieg sich auch noch über das gelbe Trikot der Gesamtführenden freuen wird. Auf der zweiten Etappe von Aigle nach Genf.
17: Und noch eine traurige Nachricht aus der Bergsteigerszene. Einer der bekanntesten Extrembergsteiger der Welt, Nirmal Purja, ist tot. Der 43-Jährige ist bei einem Lawinenunglück am 8000er-Gipfel Broad Peak im Karakorum-Gebirge in Pakistan tödlich verunglückt. Purja war in die Geschichte eingegangen, als er 2019 in nur 7 Monaten alle 14 8000er der Welt bestieg.
0: Das war Saskia Neumann mit dem Sport.
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0: Und da gibt es jetzt die Mediathekentipps von Melanie von Bismarck.
21: In den Tiefen eines idyllisch gelegenen Sees in der südfranzösischen Provinz schlummern dunkle Geheimnisse. Kommissarin Noémie Chastain ahnt nichts davon, als sie aus Paris in den Ort Avalon beordert wird. Schwer traumatisiert von ihrem letzten Einsatz, der tiefe Narben in ihrem Gesicht hinterlassen hat, soll die wortkarge Frau lediglich prüfen, ob die örtliche Polizeiwache nicht überflüssig ist.
22: Es wäre ein Fehler, die Wache zu schließen,
21: warnt der Dorfpolizist. Tatsächlich machen Angler wenig später einen grausigen Fund. Ein Chemiefass mit den Knochen eines Kindes treibt an die Oberfläche des Sees.
22: Ist das eins von den Kindern?
23: Welche Kinder?
22: Vor über 20 Jahren sind 3 Kinder verschwunden. Der Fall wurde nie aufgeklärt. Vielleicht kommt das Fass aus dem alten Dorf, oder?
23: Was für ein altes Dorf?
22: Vom Dorf, das vor 23 Jahren überflutet wurde, für den Staudamm. Wir wurden alle in den oberen Teil umgesiedelt, aber Avalon-le-Bas ist noch da. Nur halt auf dem Grund des Sees.
21: In der 6-teiligen französischen Thriller-Serie Surface, das versunkene Dorf, führen kunstvolle Kamerafahrten auf den Grund des Sees, in die Vergangenheit der Familien im Ort und in tiefe seelische Abgründe. Was als ruhiges Drama beginnt, entfaltet langsam seinen Sog. Zu sehen ist Surface in der ARD-Mediathek. In einem muffigen Großraumbüro vertrödeln 11 Verwaltungsangestellte ihren staubgrauen Alltag.
24: Wo liegen denn ihre Stärken?
25: Büro?
21: Die Trantüten sollen entlassen werden, doch dem Abteilungsleiter alias Bjarne Mädel unterläuft eine Verwechslung und so landet der inkompetente Haufen in einem absonderlichen Fortbildungsprogramm. Ein defekter autonomer Bus führt den willenlosen Haufen in ein Krankenhaus, wo man die Gruppe für ein finnisches Spezialistenteam hält, in ein Warenlager, wo sie singend eine Revolution anzetteln und schließlich in den Himmel. Regisseur Arne Feldhusen und das Theaterkollektiv Das Manko haben gemeinsam eine aberwitzige Groteske zum Thema Arbeitswelt geschaffen, die voll auf Pantomime und Geräusche setzt. Voller Ideen, sehr speziell, manchmal anstrengend, auf jeden Fall originell. Die 4 Folgen von Das Manko stehen im ZDF-Streaming-Portal.
2: How's that for a dramatic introduction?
21: Die Singer-Songwriterin Ray bezaubert ihr Publikum mit Charme, Energie und Stimmgewalt. Unterstützt von ihrer Band, einem Bläserensemble, Geigen- und Backgroundsängerinnen, zog sie bei der Eröffnung des Montreux Jazz Festivals im Juli alle Register. Gesegnet mit überwältigender Musikalität hat Ray jahrelang Songs für Weltstars wie Beyoncé geschrieben. Eigene LPs blockte ihre Plattenfirma ab, sie sollte Mainstream-Hits liefern. Dabei changiert ihre Musik zwischen symphonischen Pop, Soul, R&B und Jazz. Kaum hatte sich Ray von ihrem Label gelöst, kam der Erfolg. Ihren Welthit Where Is My Husband könnten inzwischen alle mitsingen, wären Tonsprünge und Tempo nicht so extrem anspruchsvoll. Zum 60-jährigen Bestehen des Montreux Jazz Festivals zollt sie unter anderem Nina Simone und Prince mit Coverversionen ihren Tribut und singt mit Alicia Keys im Duett. Ray and Guests, das mitreißende Konzert, ist in der Arte Mediathek zu erleben.
0: Das war Melanie von Bismarck mit ihren Mediathekentipps.
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3: Um 2.31 Uhr mit Ronald Lessig. Die Debatte über den Ansturm von Migranten auf die spanische Exklave Ceuta hält an. Der SPD-Vorsitzende Klingbeil fordert die EU zur Solidarität mit Spanien auf. Aus der Nachrichtenredaktion Katharina Jetter.
4: Klingbeil sagte, Spaniens Ministerpräsident Sanchez habe entschlossen gehandelt und dafür gesorgt, dass der allergrößte Teil der Menschen innerhalb kürzester Zeit wieder nach Marokko zurückgekehrt sei. Gerade in solchen Situationen dürfe Europa sich nicht auseinanderdividieren lassen. Der Europapolitiker Weber hat dagegen kein Verständnis für Spanien. Bei RTL Aktuell sagte der EVP-Chef, wenn eine linke Regierung in Spanien nicht willens sei, die Außengrenze zu sichern, dann müsse die Europäische Grenzschutzagentur Frontex mehr Befugnisse bekommen.
3: Von heute an gilt in der Europäischen Union eine weitere Stufe des KI-Gesetzes. Es geht um strengere Regeln für Unternehmen und mehr Transparenz für die Nutzer. Aus Brüssel, Katrin Schmidt.
6: Die nächste Stufe des KI-Gesetzes soll nun zum einen mehr Sicherheit bringen. Denn künftig müssen Unternehmen Risiken ihrer KI-Systeme besser prüfen und die Behörden der EU bekommen mehr Eingriffsmöglichkeiten, wenn dies nicht ausreicht. Zum anderen bekommen Verbraucherinnen und Verbraucher mehr Transparenz. Denn nun müssen Chatbots und andere Systeme auf Basis künstlicher Intelligenz klar sagen, ich bin kein Mensch, sondern eine Maschine. Wer also mit einem Kundenservice chattet oder eine Stimme am Telefon hört, soll sofort wissen, ob dahinter KI steckt.
3: Bei einem Lawinenunglück im Norden Pakistans sind 10 Bergsteigerinnen und Bergsteiger ums Leben gekommen. Darunter ist auch der Anführer der Expedition, der bekannte nepalesische Bergsteiger Nirmal Puria. Die Lawine hatte die internationale Gruppe am Donnerstag in rund 6600 Metern Höhe erfasst und verschüttet. Ziel war der Gipfel des Broad Peak, ein über 8000 Meter hoher Berg. In der Demokratischen Republik Kongo breitet sich das Ebola-Virus immer weiter aus. Nach Angaben der Weltgesundheitsorganisation WHO handelt es sich um den bisher größten Ausbruch in der Geschichte des Landes. Bisher seien über 3600 bestätigte Erkrankungen gemeldet worden und fast 1600 Todesfälle. Für die aktuelle Epidemie des oft tödlich verlaufenden Ebola-Fiebers ist eine besondere Variante des Virus verantwortlich. Ein Impfstoff ist erst in Entwicklung. Das Wetter in Deutschland. Im Alpenvorland Schauer und Gewitter, sonst nur wenige Wolken und trocken bei 19 bis 9 Grad. Tagsüber neben Sonne auch Quellwolken. In Alpennähe einzelne Schauer und Gewitter bei 21 Grad im Norden und 35 Grad am Hochrhein. Am Montag Sonne und Wolken im Westen und an den Alpen örtlich Schauer bei 22 bis 37 Grad. Am Dienstag heiter bis wolkig, einige kräftige Schauer und Gewitter, 21 bis 37 Grad. Das waren die Nachrichten.
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0: Zunächst unsere Gefahrenmeldung. Vorsicht auf der A4 Chemnitz-Dresden zwischen Chemnitz-Glöser und Frankenberg. Da gibt es dichten Nebel mit Sichtweiten von unter 10 Metern. Das ist wirklich sehr dicht. Fahren Sie da sehr vorsichtig. Und dann haben wir noch die A6 Nürnberg Richtung Heilbronn. Da ist die Fahrbahn zwischen Feuchtwangen Nord und Kreuz Feuchtwangen Crailsheim nach einem Unfall gesperrt. Ansonsten gibt es noch einige bekannte Dauerbaustellen. Ihnen eine gute und sichere Fahrt.
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0: Mit Detlef Karg im Studio. Willkommen. Künstliche Intelligenz, das wissen wir mittlerweile, sie entwickelt sich sehr schnell. Vielleicht manchmal schneller als ihre Entwickler. Das hat gerade ein Vorfall beim KI-Konzern OpenAI gezeigt. Wäre mit Europa mit seinem KI-Gesetz besser davor geschützt, denn jetzt treten neue KI-Regeln in Kraft, lange vorbereitet. Darum geht es jetzt im Podcast.eu, diese Woche mit Katrin Schmidt und Christian Feld aus dem ARD-Studio Brüssel.
6: Wo steht künstliche Intelligenz eigentlich gerade? So zumindest sieht's der reichste Mann der Welt.
7: AI may exceed the sum of human intelligence in around 5 years.
6: Also KI hat den Menschen in 5 Jahren überholt, sagt Elon Musk jetzt, auch nach diesem spektakulären Vorfall, bei dem ja erstmals ein KI-Agent bei einem Sicherheitstest ausgebrochen ist und eigenständig ein anderes Unternehmen gehackt hat. Und diese KI außer Rand und Band gehört OpenAI-Chef Sam Altman.
8: We are now like in the singularity. 10 years ago, this was like a kind of far off dream at best.
6: Wir haben Singularität erreicht, sagt er, also den Moment, wo KI die menschliche Intelligenz übertrifft. Ja, viele Fragen bleiben dazu natürlich noch offen, aber das könnte auch die große Stunde der EU sein, denn wenn jemand auf Sicherheit bei KI setzt, dann ja die EU. Häufig auch dafür belächelt, aber zahlt sich das jetzt aus? Dieser KI-Agent, der ist ausgebrochen und alle haben von einem beispiellosen Vorgang berichtet.
9: Ja, es zeigt mal wieder, wo da Überraschungen sitzen, weil das ja wahrscheinlich jeder so auf dem Schirm hat. Also diese Software hat die Aufgabe bekommen, löse doch mal so Hacking-Aufgaben, und das sollte eigentlich in einer sicheren Umgebung sein, damit da auch ja nichts passiert. So, und jetzt hat sich diese KI gedacht, vielleicht gibt es ja für diese Aufgaben schon irgendwo Lösungen, also suche ich die Lösung, und der Weg zu diesen Lösungen war halt darin, dass sie aus dem eigenen abgeschlossenen Gebiet ausgebrochen ist und die Lösung woanders gefunden hat, bei einer anderen Firma. Also das ist natürlich schon wirklich sehr, sehr beängstigend.
6: Mhm. Hat natürlich auch so viele Sorgen getriggert, aber man muss ja wahrscheinlich sagen, es ist auch ein Szenario, was man vielleicht auch einfach mal ein bisschen neutraler sehen muss und sich wahrscheinlich auch dran gewöhnen muss, dass das nicht nur einmal passiert. Ne?
9: Ja, und damit auch vielleicht da nicht so Legenden von Terminator irgendwie aufkommen, der jetzt durch die Gegend streicht. In letzter Konsequenz haben da auch Menschen natürlich eine Rolle, indem sie auch die Sicherheitsvorkehrungen nicht so gebaut haben, dass solche Probleme nicht auftreten. Aber klar, das ist ein großes Ding und hat größere Dimensionen vielleicht über diesen Fall hinweg. Es gibt jetzt ganz frisch nochmal Nachrichten, dass auch bei der Firma Anthropic so ein Vorfall passiert sein soll. Also kein Einzelfall.
6: Und man kann auch wirklich sagen, auch die großen deutschen KI-Experten, wie zum Beispiel die Expertin Claudia Plattner, die haben das auch schon in diesen Tagen immer wieder gesagt, das werden wir erleben, das werden wir auch in Europa erleben.
10: Wir gehen davon aus, dass die nächsten Monate, 1-2 Jahre sehr, sehr holprig werden, dass wir mit einer deutlich höheren Anzahl von Angriffen rechnen müssen und dass wir kaum noch eine andere Chance haben werden, uns zu verteidigen, als selber auf eine entsprechende Automatisierung zu setzen und KI auch für uns zu nutzen.
6: Also das ist das neue Normal, sagt sie im Prinzip. Und natürlich wir selber, damit meint sie wirklich Europa, die EU, muss da tätig werden. Auf jeden Fall, denke ich, Christian, können wir eins sagen, das Gefühl ist nochmal wieder auch stärker geworden. Man muss da Vorkehrungen treffen. Und das Witzige ist ja, wenn das einer tut, häufig wurde man da belächelt als EU. Aber wir beide wissen es genau, die EU hat ja wirklich mehr als 4 Jahre damit verbracht, sich wirklich mit allen Details der Regulierung auseinanderzusetzen, um zu sagen, unser KI-Rahmen ist sicher. Und es tritt jetzt in diesen Tagen, also wir sprechen kurz zuvor, wir zeichnen immer Freitagmittag auf, Sonntag, also am 2. August, das ist das wichtige Datum, ist eine Etappe erreicht, wo vieles nochmal dazukommt, in Kraft tritt im Rahmen dieses KI-Gesetzes. Und wenn wir jetzt mit der Sicherheit angefangen haben, würdest du sagen, am 3. August ist KI hier in Europa sicherer als heute noch, am 31. Juli?
9: Ich kann das gerne einmal so behaupten, aber würde mich natürlich komplett unglaubwürdig machen. Nee, die Regeln für diese besonders fortgeschrittenen Modelle, diese General Purpose AI heißen die in der Fachsprache Modelle, die gibt es schon seit einem Jahr. Aber jetzt fängt dieses AI Office, also das AI Büro der EU-Kommission an, genauer drauf zu schauen und bei Bedarf auch zu bestrafen. Und das Interessante ist, die haben ja in ihren Leitlinien all diese Dinge schon reingeschrieben, über die wir gerade gesprochen haben. Zum Beispiel, dass ein systemisches Risiko auftreten kann, wenn eine KI sich von ihrem Beobachter oder von ihren Kontrolleuren verdrückt. Ja, genau. Also das steht da alles schon drin. Man muss es jetzt nur auch wirklich dann verfolgen und bestrafen.
5: Und beobachten, ja genau, und beobachten, aber auch da, sagt sich ja so leicht, aber auch da haben wir ein KI-Büro, auch das hat manche Schmunzler hervorgerufen, so kleine Verwaltungsbehörde, so klingt das, aber es ist nicht so, ne? Es arbeiten da wirklich 80 Leute und mehr, wissen wir jetzt, die diese Modelle monitoren, könnte man sagen, und was ja schon die ganze Zeit auch gilt. Es wurden ja Cluster geschaffen, also so Sicherheitsstufen, ne? Nach wie doll muss man welche Modelle beobachten, und das ist ja auch etwas, was die EU allen anderen vorgemacht hat, so ein Stück weit.
9: Und trotzdem stellt sich natürlich die Frage, das sind jetzt 80, könnte jetzt nochmal aufgestockt werden um 40, ob das reicht. Da bin ich jetzt auf den Praxistest wirklich gespannt. Und die zweite Frage ist, ob die Unternehmen sich da wirklich in die Karten schauen lassen. Die EU hat diese Fähigkeiten, kann da Anfragen stellen, aber wie schnell sie da die vollen Antworten bekommen, Fragezeichen.
5: Also, was aber noch ein Stückchen stärker jetzt zutage tritt im Rahmen dieses KI-Gesetzes, ist eigentlich Transparenz. Also vor allem, das ist auch jetzt für dich und mich, für alle Nutzer, noch ein Stück weit relevanter, weil das würde man jeden Tag dann auch merken. Man kriegt noch mehr angezeigt, wann habe ich es eigentlich mit einer KI zu tun. Und da haben wir uns auch den Spaß gemacht, mal nachzufragen, mal bei den Leuten, zum Beispiel jetzt in Köln haben wir gefragt, wie fit sehen sich eigentlich die Menschen darin, überhaupt zu erkennen, wenn sie es mit einer KI zu tun haben. Und das kam zum Beispiel dabei raus.
11: Nicht fit genug, wenn ich ehrlich bin.
12: KI ist meistens zu schön, zu ideal, sind die Bilder zu schön, die Menschen zu ideal. Und das macht mich schon misstrauisch.
13: Manchmal bin ich schon verwundert, wie schnell sich das entwickelt hat, dass man es immer hinterfragen muss, ob es wirklich KI ist.
5: Also man hört das schon raus, da ist natürlich auch viel Unsicherheit drin. Das soll sich ein Stück weit ändern, Christian. Und da ist das Stichwort Artikel 50.
9: Ja, fangen wir mal mit dem wirklich einfachsten und klarsten irgendwie an, die sogenannten Chatbots. Also ich habe irgendwie so einen Kunden-Chat bei irgendeinem großen Unternehmen und kann da meine Fragen reintippen. Da muss dann jetzt beim ersten Kontakt sofort stehen, Achtung, Achtung, am anderen Ende der Leitung sitzt kein Mensch, sondern eine KI. Und gleiches gilt auch für so telefonische Sachen. Ich hatte mir da jetzt noch so ein Beispiel angeguckt in Saarbrücken vom Bürgeramt. Da kann man anrufen und da spricht dann auch eine Computerstimme mit einem und kann einem so ein paar Informationen geben. Also diese Chatbots, das ist das, sagen wir mal, das Einfachste. Und dann kommen wir schon mehr so ins Unterholz der Regeln, was für Fotos, Videos, Bilder dann auch gilt.
5: Also ich kriege jetzt angezeigt, Sie sprechen mit einem Chatbot sozusagen, um es klar zu fassen. Wird ja auch zum Teil schon getan. Jetzt ist es aber keine Kür mehr, jetzt ist es Pflicht. Jeder muss das machen. Dann haben wir natürlich auch immer viel gesprochen über Deepfakes. Da hat die EU, muss man auch sagen, wirklich Tempo auch gemacht. Da hat sie es eigentlich schon fast vorgezogen, weil alle waren aufgeschreckt, als Anfang des Jahres auf einmal diese ganzen Nacktbilder auftauchten, die künstlich generierten, vor allem von Frauen, aber auch von Kindern dann noch. Und da hat man wirklich Gas gegeben zu sagen, das gehört verboten in der EU. Und das wird jetzt auch zum 2. August letztendlich in Kraft treten. Ne?
9: Genau, es geht auch um die Nacktbilder, die sexualisierten Darstellungen. Das kam ja hinten nochmal später in dieses Gesetz mit rein. Aber es geht grundsätzlich um Fotos, um Videos, um auch Sprache, die so täuschend echt daherkommt, dass man glauben könnte, das stimmt. Und in diesen Fällen muss auch immer sichtbar auf dem Video, auf dem Foto ein Hinweis angebracht sein. Das gilt dann auch jetzt schon ab dem Stichtag. Bei allen anderen Fotos und Videos wird das dann so in das Bild maschinell reingebacken. Es muss aber nicht automatisch angezeigt werden.
5: Man kann sich's also, um es nochmal konkret zu machen, neben diesen Nacktbildern, Bikini-Bilder, wie es dann immer so schön hieß, hat man ja vor allem vorher adressiert auch politische Dinge, ne? Politischen Content, wo dem Bundeskanzler mit Stimme und Bild irgendwas in den Mund gelegt wurde, was er nie gesagt hat, und in vielen anderen Variationen. Das war eigentlich das, was man im Sinn hatte, als man das aufgeschrieben hat, ne? Und die Bikini-Bilder in Anführungszeichen kamen dann im Nachhinein dazu. Und was natürlich auch noch ganz interessant ist, und das betrifft uns beide nochmal nicht nur als Nutzer, sage ich jetzt mal, sondern auch in unserem Job, den wir hier machen im ARD-Studium Brüssel oder überhaupt als Journalisten, so wie alle anderen. Es ist auch explizit die Rede von Arbeit für den öffentlichen Raum, darunter auch zum Beispiel Nachrichtenbeiträge oder Podcasts.
9: Genau, es geht um die Frage, wann müssen KI-generierte Texte auch kenntlich gemacht werden, wann muss man das sagen? Und da steht jetzt so eine Formulierung drin, wenn es um Texte geht, die im öffentlichen Interesse sind. Also das könnte jetzt zum Beispiel Nachrichten sein von Behörden, irgendwelche Mitteilungen, Analysen von Wirtschaftsunternehmen und so weiter. Da muss dann auch gekennzeichnet sein, wenn diese Texte KI-generiert sind, sie sind KI-generiert. Aber das Gute ist, es gibt dann nochmal Ausnahmen. Wenn ein Mensch dann nochmal einen redaktionellen Prozess macht und der muss schon ein bisschen mehr sein als nur eine Rechtschreibprüfung, dann kann die Kennzeichnung wieder wegfallen. Also in unserem Fall, solange wir jetzt nicht von irgendeiner KI einen Text oder einen Film oder irgendwas bekommen, den einfach so unkontrolliert weitergeben, dann müssen wir keine Kennzeichnung dran machen.
5: Also man hört ein bisschen raus, es wird natürlich auch nicht unkompliziert. Das ist natürlich auch immer so. Es ist ja auch komplex zu regeln. Fakt ist, es ändert sich einiges und es soll auch zum Wohle und zum Nutze der Verbraucherinnen und Verbraucher in der EU sein. Das auf jeden Fall. Und es sind vor allem die Firmen, die sich natürlich jetzt dran halten müssen, die alle ihre Prozesse scannen müssen, wenn sie irgendwie mit KI zu tun haben, um zu gucken, was muss ich jetzt machen, um compliant zu sein ab dem 2. August. Und darüber konnte ich für den Europa-Podcast auch mit Daniel Greve sprechen. Er ist Professor für Wirtschaftsrecht. Und die Frage an ihn, wen trifft das jetzt und was muss gemacht werden ganz konkret?
14: Ja, es trifft alle, die es benutzen. Wir unterscheiden hier im Grunde genommen Anbieter von KI-Systemen und Betreiber. Anbieter von KI-Systemen, das sind tatsächlich diejenigen, die das ja anbieten, wie ChatGPT, wie Anthropic mit Claude zum Beispiel. Und dann Betreiber. Betreiber sind die, die das im Grunde genommen anwenden, also zum Beispiel Unternehmen. Also erstmal müssen Sie gucken, was benutzen Sie eigentlich alles? Chatbots, Telefonassistenten, Content-Generatoren, synthetische Stimmen, Bildgeneratoren, was Sie auch immer in Ihrem Unternehmen benutzen. Dann müssen Sie dokumentieren, wo sind Sie eigentlich Anbieter, wo sind Sie nur Betreiber? Also haben Sie möglicherweise irgendwo eine eigene KI entwickelt oder haben Sie eine, ich sag mal, Standard-KI für Ihre Fälle angepasst oder benutzen Sie einfach nur ChatGPT, Claude, was auch immer, 1:1, um in Ihrem Unternehmen zu arbeiten. Und dann, wenn Sie das haben, dann müssen Sie eben die Hinweise implementieren. Wenn Sie die Hinweise beim Chatbot, das ist ja das Einfachste, das werden Sie vermutlich als Unternehmen schon gemacht haben, aber auch wenn Sie zum Beispiel Chats anbieten mit Kunden oder so, dann müssen Sie das tatsächlich, also die über Telefonie gehen, dann muss es da so einen Hinweis vorher geben. Und Sie müssen die Publikationsprozesse anpassen. Das heißt, Sie müssen für Ihre Webseiten, für Ihre Pressearbeit, für Social Media, für Fachbeiträge, müssen Sie einen Prüf- und Freigabeprozess implementieren, damit klar ist, dass KI entsprechend gekennzeichnet wird. Sie müssen schauen, wenn Sie ein Unternehmen haben, was mit Deepfakes arbeitet, Klammer auf, Frage, welches Unternehmen macht das, Klammer zu, aber im Marketing kann es ja durchaus mal vorkommen, wenn Sie eine virale Marketingkampagne planen oder sowas, da muss es dann entsprechende Vorgaben für KI-Bilder geben. Denken Sie mal an einen großen Autovermieter, der immer up-to-date ist mit seinen Werbekampagnen. Ja. Das muss da alles stehen und für diese Hinweise gibt es auch schon entsprechende Hinweise von der EU. Es gibt so einen Code of Practice on Transparency of AI-Generated Content, heißt das. Das können Sie freiwillig erfüllen. Das ist so eine Best-Practice-Regelung und da gibt es auch dann Icons für, die können Sie dann einbinden. Da steht dann so AI-Generated und so weiter. Das soll natürlich eine Vereinheitlichung schaffen. Dann sollten Sie natürlich prüfen, ob die Verträge, die Sie mit Ihren Anbietern haben, die Ihnen die KI zur Verfügung stellen, dass Sie da tatsächlich, dass die das so hinkriegen, wie die KI-Verordnung es jetzt auch will, nämlich dass die maschinenlesbar in den Output reinschreiben, dass es KI-generiert ist. Das soll dazu dienen, dass wenn es weiter verarbeitet wird, dass immer erkennbar ist, dass es jedenfalls zu einem Teil KI auf KI-generierten Grundlagen basiert.
5: Würden Sie sagen, das ist jetzt vor allem viel Aufwand, ich meine, dann kommt gern das Passwort Bürokratie und so weiter, die jetzt zusätzlich anfällt. Oder was würden Sie unterm Strich sagen, was ist damit gewonnen? Wie sehen Sie da die Kosten-Nutzen-Rechnung?
14: Also man muss sagen, fairerweise hat die KI-Verordnung am Anfang ziemlich stark negatives Feedback bekommen. Man hat gesagt, die EU reguliert dann ein neues Wirtschaftsfeld tot, bevor es überhaupt angefangen hat zu wachsen. Die USA haben einen ganz anderen Ansatz gehabt. Barack Obama hat damals ja das Stichwort ausgegeben, let a thousand flowers bloom. Also wir lassen erstmal alles entwickeln und schneiden es am Ende zurück. In der EU haben wir es anders gemacht. Wir haben erstmal alles durchreguliert. Jetzt im Nachhinein, wenn man sieht, wohin sich das mit der KI alles entwickelt, können wir schon ein Stück weit auch dankbar sein, dass wir in einem regulierten simulierten Raum leben, wo eben die KI nicht so weit getrieben werden kann wie in anderen Teilen der Welt. Also ich persönlich als Verbraucher finde ich es gar nicht schlecht, dass wir tatsächlich deutlich einblenden müssen, das ist ein Deepfake, das ist ein Chatbot, weil wir inzwischen eben Qualitäten haben bei Bildgenerierung, bei Videogenerierung, bei Chats, wo es eben Menschen nicht mehr ohne weiteres möglich ist, vor allen Dingen älteren Menschen, das auf den ersten Blick zu erkennen. Und das ist ein wesentlicher Punkt, vor allen Dingen von dem Hintergrund der zunehmenden Desinformation durch KI, also KI, die benutzt wird, um Desinformation zu produzieren, ist es ein wichtiger Punkt, dass wir diese Transparenzpflichten jetzt scharf geschaltet haben.
5: Soweit Wirtschaftsrechtler Daniel Grewe. Wir werden gleich noch ein bisschen mehr von ihm hören. Und Christian, ja, er hat lobende Worte im Prinzip übrig für die KI-Verordnung. Ist auch mal gut zu wissen. Und man muss auch sagen, jetzt kommt allerlei, aber es gilt auch nicht für alle und für jeden, sondern im Prinzip für die, die damit Geld verdienen. Das ist auch nochmal klar zu sagen.
9: Genau, diese Transparenzregeln, die gelten für Behörden, für Unternehmen, eigentlich nicht für Privatpersonen. Man muss sich jetzt keine Sorgen machen, wenn man sich jetzt mit der KI ein schönes, lustiges Bild generiert hat und das auf seinem Insta-Account postet, dass man dann da vorsichtig sein muss. Es sei denn, man verdient richtig Geld, zum Beispiel als Influencer. Mich erinnert das so ein ganz kleines bisschen an die Datenschutzgrundverordnung, wo es ja in der Berichterstattung immer hieß, wenn man sich da nicht dran hält, dann kostet das Millionen. Und ich weiß persönlich, weil ich solche Fälle auch berichtet habe, dass dann der Heimatblog, das kleine Internetportal, aus Sorge erstmal das abgeschaltet hat. Und dann haben sie gemerkt, nee, so dramatisch ist das jetzt nicht. Und vor allem müssen wir dann auch nicht in eine Millionenstrafe zahlen. Also von daher, nein, es gilt erstmal nicht für Privatpersonen.
5: Und wir haben jetzt auch ja nicht so oft die Gelegenheit, die EU zu loben. Man kann aber noch was anfügen, was eigentlich diese KI-Verordnung auch jetzt noch nachträglich mitgebracht hat. Sie hat uns nämlich auch die Cookie-Banner weggeschafft. Darüber haben sich ja auch sehr, sehr viele gefreut. Um das nochmal einzuordnen, man hat auch, wichtig zu sagen, KI-Gesetz, wie gesagt, vor 2 Jahren rausgekommen, 4 Jahre vorher wurde dran gearbeitet, hat dann ja aber auch im Nachhinein ein bisschen was zurückgeschnitten. Da kam dann unter anderem die Cookie-Banner in den Schredder. Das nannte sich der KI-Omnibus, um also doch auch nochmal was zu korrigieren, was man an Bürokratie in Anführungszeichen geschaffen hatte.
9: Ja, und ich glaube, das wird sich dann im praktischen Betrieb auch irgendwie zeigen. Haben wir da ausreichend viel Kennzeichnung bei KI oder haben wir an irgendeinem Punkt vielleicht auch zu viel? Auch da ist schon die leichte Sorge, dass wenn man das jetzt an jedes Bild dran macht, dass so eine Art Müdigkeit eintritt, eine Kennzeichnungsmüdigkeit, dass man sagt, das schreckt mich jetzt nicht mehr auf, weil es ja sowieso an jedem Bild irgendwie dran.
5: KI-Fatigue, mein Gott. Aber Christian, eine Sache müssen wir natürlich auch unbedingt noch auch besprechen. Das ist jetzt Europa, da schaffen wir ein Umfeld, da könnte dann alles gut und schön sein. Wir wissen ja aber auch weiterhin, dass wir sehr, sehr viele amerikanische Plattformen benutzen, auch chinesische und so weiter. Und auch darüber konnte ich erstmal mit Daniel Grewe sprechen, dem Wirtschaftsrechtler. Oder ich habe ihn gefragt, es kommt ja immer ein bisschen Skepsis jetzt auch auf, ne? Dass vor allem jetzt die europäischen Firmen jetzt allerlei Anforderungen erfüllen und dann guckt man ins Internet und ist auf der amerikanischen Plattform und dann sieht diese Welt schon wieder ganz anders aus. Wie schafft es vielleicht auch das KI-Gesetz, das in den Griff zu kriegen? Also sind zum Beispiel auch die Strafen ordentlich genug für alle, die in Europa operieren und sich nicht dran halten?
14: Also wenn Sie das Thema Strafen ansprechen, die sind exorbitant. Wenn Sie dagegen diese Transparenzpflichten verstoßen, dann bedeutet das Geldbußen bis 15 Millionen Euro oder 3% Ihres weltweiten Jahresumsatzes. Das heißt, da reden wir nicht über Petitessen, sondern tatsächlich über signifikante Strafen, die den Unternehmen auch wehtun. So, wenn wir uns aber tatsächlich mal das Internet angucken, so wie es ist, Sie haben das Beispiel USA genannt, ist es natürlich so, de facto ist es, wir leben in einer, was das Internet angeht, globalisierten Welt. Wir werden das Problem nie beherrschen können, dass in den USA andere Regeln gelten als in der EU oder in China und wir aber über das Internet nahtlos auf diese Seiten zugreifen können. Und wir können und sollten auch nicht versuchen, irgendwelche Regelungen in den USA zu beeinflussen. Das führt in der Regel zu weitreichenden Verstimmungen. Wenn Sie jetzt mal sehen, wohin das führt, wenn die EU Google mal wieder einen hohen dreistelligen Millionenbetrag an Bußgeldern auferlegt, wie inzwischen zumindest jetzt die Trump-Administration da reagiert. Also ich glaube nicht, dass die amerikanischen Unternehmen sich durch die EU-KI-Verordnung im Wesentlichen eingeschüchtert fühlen. Da wird sich sicherlich nicht viel tun. Und Der ewige Widerspruch, in Europa haben wir bestimmte Regeln, die ja beim Internet global nicht gelten, den werden wir auch durch diese Transparenzregeln nicht aus der Welt schaffen.
5: Das ist ein relativ pessimistisches Bild quasi, was es im Ergebnis dann bringt, wenn wir uns bewusst machen, wie viel wir auf amerikanischen Plattformen unterwegs sind und ja auch abhängig sind.
14: Also ich bin überhaupt nicht pessimistisch, ganz im Gegenteil, ich bin ausgesprochener Transatlantiker, aber man muss natürlich auch die positive Seite sehen. Die Entwicklungen helfen natürlich auch, einen Schritt weit eine selbstständige Werdung der Europäischen Union, einen Schritt weit ein Erwachsenwerden der Europäischen Union, manchmal überhaupt erst möglich zu machen und zu beschleunigen in internationalen Kontexten. Das zeigt es eigentlich, dass wir da auf einem guten Weg sind, egal in welchem Bereich Sie gucken. Wir machen das in ganz vielen Bereichen und von daher sehe ich das eigentlich als positiven Schritt.
5: Also Daniel Grewe, der Wirtschaftsrechtler aus Hamburg. Vielen Dank nochmal an dieser Stelle. Christian, du ein ganz klein bisschen, ich weiß nicht, wie es dir geht, hat es mich auch ein bisschen ratlos jetzt zurückgelassen. Er war ja da schon sehr so gestimmt, dass man sagt, ja gut, mit den amerikanischen Plattformen, da wird man jetzt nicht so viel machen können. Die EU stellt sich das eigentlich schon anders vor ein Stück weit. Die sagt, wer hier auf unserem Binnenmarkt mit 450 Millionen

0: die Erkenntnis auf, die keine neue ist, die wir auch bei vielen Themen immer wieder natürlich besprechen. Man muss unabhängiger werden. Man hat sich da auf den Weg gemacht, sagt das auch seit Jahren in allen Reden und hier und da. Und es tut sich ein bisschen was. Jetzt, wenn wir bei KI bleiben, haben wir jetzt auch gerade in diesen Tagen wieder ein paar Meldungen erlebt, die sagen, ja, die EU geht wieder ein Stück voran, will KI-Gigafabriken bauen. Aber trotzdem fragt man sich so ein bisschen, wo steht man dann da auf dem Pfad der Unabhängigkeit?
1: Ja, gerade dieses Beispiel der Gigafactories, das sind ja im Prinzip große Rechenzentren mit sehr, sehr viel Leistung, auf denen man dann auch tolle KI-Sachen machen kann, ist wieder so ein Beispiel. Das ist vor einer ganzen Weile von EU-Kommissionspräsidentin riesig als Initiative angekündigt worden und sollte wieder so ein richtig großes Ding sein. Und dann hat es ewig und 3 Tage gedauert, bis man überhaupt jetzt mal die Ausschreibung gestartet hat, jetzt gerade. Ich höre von großen Unternehmen aus Deutschland, aber auch aus der Politik teilweise, dass die sagen, sorry Leute, da können wir nicht drauf warten. Wir warten nicht auf die Ausschreibung der EU Gigafactory. Wir müssen da selbst vorangehen. Das heißt nicht, dass das schlechte Projekte sind, aber sie brauchen halt einfach sehr viel Zeit.
2: 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Und jetzt zu einem ganz anderen Thema. Die Lage der deutschen Autobauer ist weiter schwierig. Etwas besser sieht es bei den großen deutschen Banken aus. Das kommt vor im Börsenwochenrückblick und den fasst jetzt Michel Goddemeier für uns zusammen.
3: Die deutsche Autoindustrie bleibt der Problemfall der Woche. Gleich 3 Premiumhersteller haben ihre Zahlen vorgelegt und die Botschaft ist zumindest teilweise ernüchternd. BMW, Mercedes-Benz und Porsche kämpfen mit einer schwächeren Nachfrage in China. Dazu kommen hohe Kosten, der teure Umbau zur Elektromobilität und die Belastungen durch US-Zölle. BMW und Porsche streichen deshalb tausende Stellen. Warum gerade Luxusmarken unter der schwachen Konjunktur leiden, erklärt Klaus Nieding, Vizepräsident der Deutschen Schutzvereinigung für Wertpapierbesitz.
4: In dem Maße, wo wir eine allgemeine Wirtschaftsschwäche haben in Deutschland, werden eben Luxusprodukte auch nicht mal eben so gekauft. Solche Käufe setzen natürlich ein Marktumfeld voraus, in dem es den Leuten und in dem es dem Verbraucher gut geht, dass er sich so etwas gönnt.
3: Nicht nur die Autoindustrie hat in dieser Woche Bilanz gezogen. Auch die Banken standen im Fokus. Die Deutsche Bank konnte mit ihren Zahlen überzeugen. Vor allem das Investmentbanking lief besser als erwartet. Die Anleger honorierten das mit Kursgewinnen. Bei der Commerzbank richtet sich der Blick dagegen weiter auf den Übernahmepoker mit der italienischen UniCredit. Beide Seiten wollen ihre Gespräche fortsetzen. Anleger hoffen auf Bewegung in der Sache. Kapitalmarktexperte Stefan Risse von Arcadis sieht in einer Übernahme vor allem Chancen.
5: Und jetzt will man einen großen europäischen Player formen im Bankenbereich zwischen der UniCredit und der Commerzbank. Und dann kommt das Geschrei aus Deutschland aber wieder. Das kann ich überhaupt nicht nachvollziehen. Das ist für die Commerzbank gut, das ist für die UniCredit gut, das ist für Europa gut, wenn sie eine weitere schlagkräftige Bank bekommen.
3: Auch die Inflation rückte in dieser Woche in den Fokus. Die Preise in Deutschland stiegen im Juli nach ersten Berechnungen wieder stärker. Die Inflationsrate lag bei 2,8%, nach 2,3% im Juni. Die Anleger reagierten darauf allerdings gelassen. Ein weiteres Thema war die Entscheidung der US-Notenbank Fed am Mittwoch. Sie lässt die Zinsen unverändert. Die Entscheidung brachte zwar keine großen Impulse für den DAX, Rückenwind kam aber von starken Quartalszahlen internationaler Unternehmen. Der DAX konnte dadurch im Wochenverlauf zulegen und rückte wieder in Richtung seines Rekordhochs. Der gute Lauf des deutschen Leitindex ändert allerdings nichts an den strukturellen Problemen deutscher und europäischer Unternehmen. Börsenexperte Tim Oechsner von der Steubing AG sieht diese gegenüber den USA weiter im Nachteil.
6: Die deutschen und die europäischen Aktien haben mehr zu kämpfen als die Pendants in den USA. Natürlich die höheren Kosten sind ein Faktor. Ein anderer Faktor wäre im Prinzip der hohe Euro, der die Exporte dann verteuert. Die konjunkturelle Schwäche in der Eurozone und in Deutschland ist natürlich auch noch ein weiterer Faktor und natürlich die geopolitischen Störfeuer.
3: Die Bilanz dieser Woche zeigt damit ein Spannungsfeld. Während der DAX zulegen konnte, kämpft die deutsche Wirtschaft weiter mit strukturellen Problemen. Die Anleger schauen nun vor allem auf die weitere Entwicklung von Zinsen, Konjunktur und Unternehmensgewinnen. Der DAX schloss am Freitag bei 25.629 Punkten.
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0: Uhr mit Ronald Lessig. Der Ansturm zehntausender Migranten auf die spanische Exklave Ceuta hat in der Europäischen Union eine Debatte über den Schutz der Außengrenzen ausgelöst. Die Innenminister werden am Dienstag in einer Sondersitzung darüber beraten. Aus der Nachrichtenredaktion Thorsten Lange.
1: 22 der 27 EU-Länder machen der spanischen Regierung indirekt den Vorwurf, durch eine liberale Migrationspolitik für den Ansturm mitverantwortlich zu sein. Auch Bundeskanzler Merz hat einen entsprechenden Brief unterzeichnet. Vizekanzler Klingbeil verlangte Solidarität mit Spanien. Dessen Ministerpräsident habe mit entschlossenem Handeln dafür gesorgt, dass der größte Teil der Migranten innerhalb kürzester Zeit nach Marokko zurückgekehrt sei. Der Vorsitzende des konservativen Parteienbündnisses EVP, Weber, verlangt als Konsequenz, der europäischen Grenzschutzbehörde Frontex mehr Befugnisse zu übertragen.
0: In Moskau sind bei einer Explosion in einem Restaurant 3 Menschen getötet und mindestens 20 weitere verletzt worden. Das Antiterrorkomitee geht von einem Anschlag aus. Demnach trug eine Frau einen selbstgebauten Sprengsatz bei sich. Sie ist eine der Toten. Auch ein Wachmann wurde getötet. Er hatte versucht, die Frau aufzuhalten. Das dritte Opfer war ein Restaurantbesucher. Medienberichten zufolge fand in dem Restaurant eine private Feier eines ranghohen russischen Militärs statt. Unionsfraktionschef Frei geht davon aus, dass es in Kürze Gesetzesänderungen bezüglich des Umgangs mit sogenannten Gefährdern geben wird. Frei sagte der Bild am Sonntag, vermutlich werden noch im August entsprechende Vorschläge von Bundesjustizministerin Hubig und Innenminister Dobrindt kommen. Frei sagte, nach dem Anschlag auf den Christopher Street Day in Berlin erwarteten die Bürger Konsequenzen von der Politik. In Peru sind beim Absturz eines Kleinflugzeuges 13 Menschen ums Leben gekommen. Nach einem Medienbericht sind darunter 2 Deutsche. Aus Rio de Janeiro, Oliver Neuroth.
2: Das Kleinflugzeug stürzte kurz nach dem Start in der peruanischen Hafenstadt Pisco ab. Wie es dazu kam, ist bisher unklar. Bilder zeigen qualmende Trümmer der Maschine der Fluggesellschaft Aerodiana. Die Airline betreibt nach eigenen Angaben nur Flugzeuge vom Typ Cessna 208 mit Platz für je 12 Passagiere. Der Unglücksflug war von 11 Touristen gebucht. Alle kamen bei dem Absturz ums Leben. Der Flug hätte von Pisco an der Pazifikküste nach Nazca im Landesinneren von Peru führen sollen. Dort befinden sich die berühmten Nazca-Linien, eine UNESCO-Welterbestätte.
0: Das waren die Nachrichten. Das Wetter in Deutschland. Tagsüber neben Sonne auch Quellwolken, in Alpennähe einzelne Schauer und Gewitter, bei 21 Grad ganz im Norden und 35 Grad am Hochrhein. Am Montag Sonne und Wolken im Westen und an den Alpen örtlich Schauer bei 22 bis 37 Grad. Am Dienstag heiter ebenfalls bis 37 Grad. Es ist 3.03 Uhr.
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4: Vorsicht bitte auf der A4 Chemnitz-Dresden. Zwischen Chemnitz-Glöser und Frankenberg gefährdet dichter Nebel mit Sichtweiten von unter 10 Meter den Verkehr. Die A2 Dortmund Richtung Hannover ist zwischen Dreieck Hannover-West und Hannover-Langenhagen wegen Bauarbeiten bis Montag 5 Uhr gesperrt. Die A4 Görlitz Richtung Dresden ist im Tunnel Königshainer Berge wegen eines defekten Fahrzeugs im Baustellenbereich gesperrt. Die A6 Nürnberg Richtung Heilbronn ist zwischen Feuchtwangen Nord und Kreuz Feuchtwangen Kreilsheim nach einem Unfall gesperrt. Die A14 Dresden-Magdeburg ist zwischen Mutschen und Grimma in beiden Richtungen wegen Brückenabrissarbeiten bis Montag früh 5 Uhr gesperrt. Die A61 Mönchengladbach Richtung Venlo ist zwischen Kreuz Mönchengladbach und Mackenstein wegen Brückenarbeiten bis 9 Uhr gesperrt. Die B44 Ludwigshafen Richtung Mannheim ist zwischen Heinigstraße und Kurt-Schumacher-Brücke wegen Bauarbeiten gesperrt. Die Umleitung führt Richtung Ludwigshafen über die B37. Und zum Schluss die B101 Mariendorf-Trebin ist zwischen Tyro und Trebin-Nord wegen Brückenarbeiten in beiden Richtungen gesperrt. Das war's vom Verkehr. Ihnen eine gute und freie Fahrt.
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4: Informationen aus Politik und Gesellschaft aus den Studios von NDR Info in Hamburg. Hier noch bis 6 mit Detlef Karg. Nach beispielloser Kritik hat FIFA-Präsident Gianni Infantino sein Vorhaben, Anteile an Turnieren des Weltverbandes an private Investoren zu verkaufen, zurückgezogen. Die UEFA, der Europäische Fußballverband, der das Ganze angestoßen hatte, reagierte darauf mit einem Schreiben und fordert darin eine umfassende Aufarbeitung. Über den gesamten Vorgang hat meine Kollegin Astrid Ravohl vom Deutschlandfunk mit Guido Tognoni gesprochen. Und zunächst ging es darum, ob der FIFA-Kenner Tognoni damit gerechnet hätte, dass Infantino sein Vorhaben aufgeben würde.
5: Eigentlich nicht. Vielleicht das Tempo, mit dem diese Kehrtwendung angekommen ist, aber es blieb ihm eigentlich gar keine andere Möglichkeit. Weil der Druck war so groß und die öffentliche Meinung so klar. Und nachdem ein Kontinentalverband nach dem anderen sich gegen ihn gewandt hat und, was sensationell ist aus meiner Sicht, sogar Leute aus seinem allerinnersten Umfeld, da ist der Betriebsleiter, der CEO der FIFA, hat sich gegen ihn gestellt in einem Kommuniqué gegenüber Associated Press und hat sogar gesagt, er nimmt in Kauf, dass er entlassen wird. Also das zeigt, dass da ein großer Vulkan ausgebrochen ist und dass die Stille, die in der FIFA geherrscht hat in den letzten paar Monaten und vielleicht auch Jahren, dass das vielleicht eine künstliche Stille war.
6: Hat es so etwas schon mal in früheren Jahren gegeben? Die FIFA war ja nicht immer ein braves Kind. Es gab ja immer wieder mal Korruptionsvorfälle. Aber dass sich die Mitarbeitenden von ihrem Präsidenten abwenden und das auch in der Öffentlichkeit, hat es das früher schon mal irgendwann gegeben?
5: Ja, es hat es mal gegeben, 1994, als Sepp Blatter seinen Präsidenten Avalanche von hinten abstechen wollte. Das ist ihm allerdings nicht gelungen. Der Plan ist misslungen, weil die UEFA und die CONCACAF haben sich ganz klar hinter Avalanche gestellt. Und Sepp Blatter hat im Nachhinein gesagt, er sei nur ein Kandidat der Medien gewesen. Er wollte das, habe das gar nie gewollt. Das stimmt natürlich nicht, er hatte die Nerven nicht. Aber weil Sepp Blatter damals um die Korruptionsgeschäfte von Joao Avalanche genau Bescheid wusste, konnte er nicht entlassen werden. Also das Wissen von Sepp Blatter bzw. das Vertrauen, das ihm der Avalanche entgegengebracht hat, hat dem Blatter noch 4 Jahre lang den Job gerettet.
6: Mhm. Sie haben schon, bevor Gianni Infantino jetzt von seinen Investorenplänen abgerückt ist und die zurückgezogen hat, angedeutet, dass Sie sich vorstellen könnten, dass er eine Doppelstrategie verfolgt und tatsächlich gar nicht unbedingt diese Investorenpläne so mit aller Macht durchdrücken wollte. Was genau, denken Sie, war denn seine Taktik?
5: Ja, ich meine, das große Projekt wollte er als erstes durchdrücken, das ist klar. Und ich muss einfach sagen, spätestens seit der Weltmeisterschaft habe ich den Eindruck gehabt, er befindet sich in einem totalen Machtrausch. Er hat irgendwie den Boden verloren, er hat vergessen, wer die FIFA ist. Und die 64er WM, die immer noch auf dem Papier dasteht, und die FIFA hat jetzt sogar eine Kommission eingesetzt, die das Projekt prüfen soll. Ich weiß nicht, was es da zu prüfen gibt, weil das können wir beide eigentlich auch. Und jeder Fan kann das. Aber immerhin, dieses Projekt besteht noch. Aber ich dachte, wahrscheinlich wollte der Infantino das als Backup noch verwenden und so ist es wahrscheinlich auch der Fall. In seinem Innersten wahrscheinlich hat er gedacht, ich kann gleich beides durchbringen.
6: An welcher Stelle sehen Sie den schon lange währenden Machtkampf zwischen der FIFA und dem Europäischen Kontinentalverband UEFA inzwischen angekommen?
5: Ja, auf einer erstaunlichen Ebene. Der Machtkampf besteht ja schon seit langem. Der besteht seit der Gründung der UEFA. Aber dass sich die UEFA derart schnell und derart klar und derart einseitig gegen den FIFA-Präsidenten stellen würde, das hätte ich nie gedacht. Weil die UEFA besteht aus verschiedenen Blöcken, das sind die Angelsachsen mit Deutschland drin, das sind die Lateiner, das sind die Osteuropäer. Und da hätte Gianni Infantino, wenn er Zeit dazu gehabt hätte, immer noch die Karte Putin ziehen können, dass er die Osteuropäer hinter seine Ziele bringt. Aber diese Schnelligkeit und diese Entschlossenheit und dann die Nachfolge von CONCACAF und AFC, also der Asiaten, das war schon überraschend. Und das deutet darauf hin, dass da schon lange irgendetwas gedreht hat. Das ist also nicht eine einmalige Spontanaktion, sondern offensichtlich waren viele Leute schon seit längerer Zeit mit Gianni Infantino nicht mehr zufrieden und haben nur auf die ganz große Chance gewartet, um gegen ihn anzutreten.
6: Mhm. Infantino beschuldigt jetzt ja auch die Medien, seine, wie er es nennt, Konsultationen, sein Angebot falsch wiedergegeben zu haben. So seien Missverständnisse entstanden und deshalb würde er jetzt zum Wohl der Familie des Fußballs quasi seine Investitionspläne zurücknehmen. Sie waren ja selbst lange Medienchef der FIFA. In welchen Situationen wendet man solche Strategien des Rückzugs an?
5: Also den Medien die Schuld zu geben, das macht man immer, wenn man keine andere Ausrede mehr hat. Das ist eigentlich ein dummes Zeug, weil die Pläne, die lagen ja offen auf dem Tisch, die wurden veröffentlicht. Und es ist kein Zufall, dass zum Beispiel die UEFA sich, bevor sie überhaupt offiziell von Infantino interviewt worden oder orientiert worden ist, dass sich die UEFA auf einen Times-Artikel, der Times-London-Artikel berufen hat und unverzüglich eingeschritten ist. Also das mit den Medien ist dummes Zeug. Und die Wiedervereinigung der Interessen der FIFA, ja, das gehört zu der Sonntagspredigt eines jeden FIFA-Präsidenten. Das muss man immer wieder zurückrufen. Aber im aktuellen Zeitpunkt wirkt das alles hohl und unglaubwürdig.
6: Sehen Sie noch irgendeine Chance für Gianni Infantino, im Amt zu bleiben, wie er sich und seine Position retten könnte?
5: Ja, die Chancen besteht immer. Es ist ein Zeitspiel. Aber es ist zum ersten Mal, dass schon während einer laufenden Präsidentschaft andere Namen ins Spiel gebracht werden. Ich sage die CONCACAF, das ist der Kanadier, der Victor Montagliani, der Kanadier. Dann wurde auch schon der Nasser El Khelaifi genannt. Der ist aus Katar, das ist ein ganz schlauer Mensch, der weiß, wie man Wahlen gewinnt. Oder auch andere, die nun möglicherweise in die Startlöcher gehen. Ich glaube nicht an den Mohammed bin Salman von Bahrain, der ist zu schwach. Aber die anderen zwei sind sicher valable Kandidaten und es wird schwierig sein für Gianni Infantino, sich in die nächste Präsidentschaft zu retten, weil er hat zu viel zerschlagen in letzter Zeit.
6: Würden Sie auch den UEFA-Präsidenten Alexander Čeferin jetzt nicht langsam mal in die Pflicht nehmen, zu kandidieren?
5: Ja, ich finde, Čeferin hat in den letzten paar Wochen massiv an Statur gewonnen. Er war ja früher einfach da, man wusste kaum, wer er ist. Aber was Čeferin in den letzten paar Wochen geleistet hat, unter anderem hat er den Protest schon erhoben, dass er nicht ans Endspiel gegangen ist. Er hat protestiert gegen den Umgang mit der roten Karte im amerikanischen Team und so weiter. Und er hat die UEFA in kurzer Zeit hinter sich gebracht. Also plötzlich betrachte ich Čeferin auch als einen Kandidaten, der wirklich Profil gewonnen hat. Aber vielleicht ist es an der Zeit, dass mal ein Außereuropäischer dran kommt und deshalb würde ich sagen, Nasser El Khelaifi ist mein Favorit, mein persönlicher Favorit, aber der Kanadier, der hat auch gewisse Chancen.
4: Sagt der FIFA-Kenner Guido Tognoni im Gespräch mit meiner Kollegin Astrid Ravol vom Deutschlandfunk.
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4: Es ist 3.12 Uhr geworden. Nach dem von Marokko tolerierten und vermutlich auch gesteuerten Massenansturm auf die spanische Exklave Ceuta steht die spanische Regierung unter Druck in Europa. So wirft die Opposition der sozialistischen Regierung vor, durch ein Bleiberecht für im Land befindliche bislang illegale Migranten eine Art Magnetwirkung herzustellen. Es geht da um 500.000 bis 900.000 Menschen. Die spanischen Sozialisten hingegen argumentieren mit der Gewinnung von Arbeitskräften. Nun haben die Chaostage in Melilla und Ceuta die Europäer auf den Plan gerufen. Auch etwa Finnland, das seine Grenze hermetisch gegen Russland erfolgreich abriegelt. Aus Madrid, Hans-Günther Kellner.
7: Eine rote, schwimmende Barriere durchzieht jetzt die Gewässer vor Ceuta an der Grenze zu Marokko. Sie soll verhindern, dass Menschen weiter nach Spanien schwimmen. An Land, oberhalb des Strands, kehren unterdessen Tausende von Ceuta nach Marokko zurück. Es sind die Nachzügler der 50.000, die nach Angaben des Innenministeriums in den vergangenen Tagen in die Stadt gekommen sind. Die meisten haben Ceuta schon am Freitag wieder verlassen. Auch dieses junge marokkanische Paar ist auf dem Weg zur Grenze. Da gibt es für uns nichts zu tun. Alles ist geschlossen, sagt die Frau mit einem Neoprenrucksack. Und ihr Freund erklärt, die Spanier in Ceuta hätten die Geschäfte absichtlich geschlossen, obwohl wir Geld haben, sagt er, damit wir nichts zu essen kaufen können. Nicht mal Brot. Aus Richtung Marokko kommt hingegen niemand mehr. Die marokkanische Polizei verhindere, dass man sich von dieser Seite der Grenze nähere, berichten spanische Medien. In den wieder geöffneten Straßencafés von Ceuta sind die Menschen dennoch verunsichert. Eine Kaffeebesitzerin erzählt: Wir hatten seit 2 Tagen geschlossen. Unsere Mitarbeiter aus Marokko konnten nicht mehr kommen. Heute ist es ruhiger, aber Ceuta braucht mehr Polizei und Militär. Das hier war eine Warnung. Wenn die wollen, können die jederzeit wieder hier einfallen. Und dieser Spanier fragt sich, wie der Andrang von 10.000 Marokkanern Spaniens Regierung derart überraschen konnte.
8: ¿Dónde está el servicio de inteligencia?
7: Wo ist der spanische Geheimdienst? Als Bürger Ceutas und Spaniens bin ich empört. Auch der spanische Innenminister Fernando Grande Marlaska hatte darauf keine Antwort. Er konzentrierte sich auf das humanitäre Drama in den spanischen Gewässern. Immer noch suchen spanische Polizeitaucher das Meer nach Leichen ab. Der Kampf gegen illegale Einwanderung bedeutet auch, Leben zu retten, sagte er. Unser Land nimmt gerne Menschen auf. Die Menschenrechte stehen hier nicht in Frage, schon gar nicht die der Ärmsten der Armen. Aber wir sind auch den Gesetzen verpflichtet. Und wer die Gesetze verletzt, kann nicht auf unsere Unterstützung zählen. Wer hier in den letzten Tagen illegal eingereist ist, hat keine Aussichten darauf, dass seine Situation legalisiert wird. Darum sind diese Leute innerhalb von nur 24 Stunden ja auch wieder nach Hause gegangen. Die Kritik einiger Regierungen in der Europäischen Union an der spanischen Einwanderungspolitik weist er zurück. Ganz im Gegenteil. Dank der Zusammenarbeit mit Herkunfts- und Transitländern sei Spanien besonders erfolgreich bei der Bekämpfung der illegalen Einwanderung. Zwischen 2021 und 2026 hatten wir nur halb so viele illegale Grenzübertritte wie Italien und auch weniger als Griechenland. Die EU-Grenzschutzagentur Frontex stuft unsere Außengrenze als eine der sichersten Europas ein. Und das, obwohl wir mit Ceuta und Melilla eine Landgrenze in Afrika haben, die kein anderes Land hat. Die italienische Forderung, Europa solle Spanien aus dem Schengen-Raum ausschließen, sei parteitaktisches Kalkül, sagte Grande Marlaska. Schließlich werde jeder in Ceuta vor der Ausreise auf spanische Festland kontrolliert, selbst Spanier. Die Frage, warum Marokko in den letzten Tagen den massiven Andrang an die spanische Grenze zugelassen hat, ließ er hingegen unbeantwortet. Marokko habe an der Lösung des Problems mitgearbeitet, erklärte der Minister sichtlich verärgert, anders als andere Staaten der Europäischen Union. Spanien bittet darum um eine Dringlichkeitssitzung der EU-Innenminister.
4: Und die wird am kommenden Dienstag stattfinden. Das war Hans-Günther Kellner. Und über die Ereignisse vom Freitag hat meine Kollegin Rebecca Link vom Westdeutschen Rundfunk mit Nina Alizadeh Marandi gesprochen. Sie ist Juristin und Expertin für Asyl- und Migrationsrecht bei Amnesty International Deutschland. Und die erste Frage an sie war, ob die in diesem Zusammenhang oft zitierte Entscheidung des obersten spanischen Gerichtshofs, der Pushbacks gegen Menschen, die Spanien schwimmend erreichen, für illegal erklärte, zu dieser Situation beigetragen hat.
8: Ich glaube, das wäre spekulativ, das jetzt nur zurückzuführen auf diese Gerichtsentscheidung. Aber was sich ja, das hatten Sie eben ja auch schon erwähnt, dadurch sehr deutlich zeigt, ist, mit wie viel Druck die Menschen auf der Flucht sind. Also, dass Menschen sich diesen ungemeinen Gefahren aussetzen müssen, um irgendwie zumindest eine Chance, eine Perspektive auf ein anderes Leben zu haben. Und dazu muss gesagt werden, dass wir in Zeiten leben, in denen Menschen unglücklicherweise fliehen müssen. Und insofern ist keine Fluchtbewegung überraschend oder zurückzuführen auf ein einzelnes Gerichtsurteil, sondern unsere Zeit ist geprägt von Krisen und Kriegen, von wirtschaftlicher Ungerechtigkeit. Und das wird sich in Zukunft durch die Klimakrise vermutlich auch noch weiter verschärfen. Und Fluchtbewegungen sind damit unglücklicherweise Teil unserer Realität und werden es wahrscheinlich auch noch einige Zeit bleiben. Und es ist absolut unverständlich, dass sich die Migrationspolitik der EU vor diesem Hintergrund immer weiter auf Verschärfungen versteift und auf Abschreckung und Abschottung um jeden Preis setzt. Denn wenn Menschen fliehen müssen, geht es darum, diese ohnehin schon sehr schlimme und schwere Fluchterfahrung so wenig tödlich und grausam wie möglich zu gestalten und so menschenrechtssensibel wie möglich.
9: Sie haben ja Reaktionen jetzt schon angesprochen. Auch aus Deutschland gab es ja schon sehr direkte Aufforderungen, als eben noch nicht klar war, was jetzt mit diesen ganzen Menschen passiert, die da angekommen sind. Zum Beispiel vom deutschen Bundeskanzler an die spanische Regierung, ich zitiere, die Situation in Ceuta schnellstmöglich wieder in den Griff zu bekommen. Von möglichen Asylgesuchen zum Beispiel ist ja interessanterweise auch gar nicht mehr die Rede. Also welche Rechte haben Menschen in solchen Situationen jetzt theoretisch, um zum Beispiel ein Asylverfahren in Europa zu bekommen oder irgendeine Option auf legalem Weg zu migrieren?
8: Genau, und das ist sehr, sehr wichtig, dass man sich vor Augen führt, dass diese Menschen, egal in wie hohen Zahlen sie ankommen und egal wie herausfordernd und unübersichtlich diese Situation auch sein mag, diese Menschen haben Rechte und diese Menschen müssen die Möglichkeit erhalten, einen Asylantrag zu stellen und ein faires und unvoreingenommenes Asylverfahren zu durchlaufen. Und das nach menschenrechtlichen Standards sind Kollektiv- und Massenausweisungen immer verboten. Die Menschenrechte von diesen Migranten und Migrantinnen müssen geachtet werden. Und das gilt auch beim Einsatz von Gewalt und beim Einsatz von Gewalt bei der Grenzkontrolle. Und die spanischen Behörden müssen zudem sicherstellen, dass ausreichende medizinische und soziale Versorgung bereitsteht, um auf die Bedürfnisse der Menschen vor Ort einzugehen. Und Amnesty International wird die Lage auf jeden Fall weiterhin genau beobachten, um mögliche Menschenrechtsverletzungen zu dokumentieren. Und was dabei vielleicht auch noch sehr wichtig ist, gerade mit Blick auf die EU und mit Blick auch auf Stimmen aus der Bundesregierung, ist, dass diese sehr herausfordernden Situationen gerade dann möglich ist, die in den Griff zu bekommen, wenn es eben vorausschauende und tatsächlich solidarische Mechanismen gibt in der EU, auch in Notsituationen, den Aufnahmestaaten gerade mit Außengrenzen zu helfen bei der Aufnahme von so großen Ankunftszahlen, um dann dafür zu sorgen, dass es Szenarien, wie Menschen können nicht untergebracht oder versorgt werden oder müssen auf der Straße schlafen, gar nicht erst gibt.
9: Was in dieser Situation passiert ist, haben wir ja gesehen. Ne? Spanien hat mit Druck reagiert, hat Soldaten geschickt. Die EU stand schon in den Startlöchern, um Frontex-Kräfte zur Unterstützung zu schicken. Also da ist Abschottung passiert. Ne? Auch ganz konkret in Ceuta. Also alle Läden haben dicht gemacht. Teil der neuen europäischen Politik des Migrationspaktes GEAS oder CEAS?
8: Ja, wir sehen, dass die neue europäische Migrationspolitik sich durch eine ständige Verkettung von Menschenrechtsverletzungen auszeichnet. Und es ist wirklich bedauerlich, wie Sie gerade sagen, dass das einzige Unterstützungsangebot aus der EU gerade den Schutz der Grenzen durch Frontex betrifft und keinen Schutz der ankommenden Menschen, damit diese Menschen wirklich aufgenommen werden und ein faires Asylverfahren bekommen. Und es gibt ein Recht auf Asyl und es gibt ein Versprechen, das sich die internationale Staatengemeinschaft nach den Schrecken des Zweiten Weltkriegs gegeben hat, dass kein Mensch jemals schutzlos sein soll, der in seinem Herkunftsland nicht sicher ist. Und es gibt ein menschenrechtliches Gebot, dass niemand dorthin zurückgeschickt werden darf, wo Tod, Folter oder unmenschliche Behandlung droht. Und diese Rechte können nicht abgewählt werden und sie gelten absolut. Und gerade dann, wenn Regierungen oder politische Dynamiken sich ihrer Einhaltung entziehen wollen. Und Menschenrechte sind eben nur dann von Bedeutung, wenn wir ihre Einhaltung gerade in Krisenzeiten ernst nehmen. Und wenn wir zulassen, dass ihre Einhaltung in Frage gestellt wird, wenn es gerade unpassend ist oder herausfordernd, dann ist das eine ungemeine Gefahr. Und zwar nicht nur für Geflüchtete, sondern für uns alle. Denn dann wird die Einhaltung der Rechte aller optional.
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4: Er zählt zu den bedeutendsten Regisseuren der Filmgeschichte und hat auch in Deutschland bedeutende Arbeit geleistet. Fritz Lang, er ist heute vor 50 Jahren gestorben. Tobias Nagorny mit einem Porträt.
10: Die alten Schwarz-Weiß-Fotos zeigen ihn mit Pfeife, Mantel und Monokel. Er gilt als unnahbar, exzentrisch und sehr begabt. Der Regisseur Fritz Lang ist ein Meister der subtilen Angst und dystopischen Fantasie. Bedrückend wirken die futuristischen Straßenschluchten im Stummfilm Metropolis. Der Film über unterdrückte und ausgebeutete Arbeiter im Untergrund der Stadt kommt 1927 in die Kinos, wird aber ein Flop und endet im finanziellen Desaster. Erst später wird der Film wiederentdeckt, gilt heute als Meilenstein des Science-Fiction-Genres und als Inspirationsquelle für unzählige Filme. 4 Jahre später veröffentlicht Fritz Lang seinen ersten Tonfilm M, eine Stadt sucht einen Mörder.
11: Du hast aber einen schönen Bart. Wie heißt du denn?
12: Elsie Beckmann.
10: Darin geht es um die panische Suche nach einem pathologischen Kindermörder in Berlin. Die subtile Bedrohung erzeugt Fritz Lang hier vor allem dadurch, dass der Täter an seiner wiederkehrend gepfiffenen Melodie erkannt wird. Eines der ersten musikalischen Leitmotive der Filmgeschichte. Auch die Nazis werden auf die Filme von Fritz Lang aufmerksam. 1933, nach der Machtergreifung, lädt Josef Goebbels den Regisseur in sein Büro im Reichspropagandaministerium.
13: Er erzählte mir unter anderem, dass der Führer Metropolis gesehen hätte. Und er hätte gesagt, das ist der Mann, der uns den nationalsozialistischen Film schenken wird. Ich muss ganz ehrlich gestehen, also jetzt fange ich an, ein bisschen zu schwitzen. Natürlich ließ ich mir nichts merken und sagte, also ich bin hochgeehrt und was weiß ich alles. Und ich hatte in demselben Moment nur einen Gedanken, weg aus Deutschland.
10: Sein zweiter Film rund um den Superverbrecher und Hypnotiseur Dr. Mabuse wird von den Nazis bereits wegen politischer Anspielungen verboten. In Das Testament des Dr. Mabuse geht es um die gezielte Zerstörung gesellschaftlicher Ordnung.
14: Der letzte Sinn des Verbrechens ist, eine unbeschränkte Herrschaft des Verbrechens aufzurichten.
10: Fritz Lang flieht aus Deutschland, zunächst nach Frankreich und Großbritannien und schließlich in die USA. Seine Hollywood-Filme gelten als Wegbereiter des düsteren amerikanischen Film Noir. Nach dem Zweiten Weltkrieg dreht Fritz Lang auch wieder in Deutschland und Europa. Nicht alle seine Filme werden Publikumserfolge, aber der perfektionistische Regisseur bleibt sich und seinem Arbeitsstil treu.
13: Regie führen für mich ist nicht, einem Schauspieler etwas vorzumachen. Denn ich will ja nicht, dass auf dem Film 20 kleine Fritz Langs herumlaufen, sondern für mich bedeutet Regiearbeit, aus dem Schauspieler das Beste herauszuholen, was er geben kann.
10: Fritz Lang zählt zu den einflussreichsten Regisseuren der Filmgeschichte. Er verstarb im Alter von 86 in Beverly Hills. Das war heute vor 50 Jahren.
4: Der Stichtag von Tobias Nagorny.
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9: Mit Ina Kast und zwei spannenden Europameisterschaften, die in diesen Tagen laufen und beide finden im bzw. auf dem Wasser statt. Beginnen wir im italienischen Varese in der Nähe des Lago Maggiore. Da ist an diesem Wochenende nun die Ruder-EM gestartet. Der erste Finaltag war aus deutscher Sicht ziemlich erfolgreich, Jan Dittjur Geit.
15: Je länger dieser erste Finaltag dauerte, desto intensiver war Schwarz-Rot-Gold die bestimmende Farbe bei den Siegerehrungen. Höhepunkt dabei der Europameistertitel für den Männer-Doppelvierer. Das neu formierte Team um Schlagmann Ole Hohensee setzte sich knapp gegen Polen durch.
16: Wir haben alles gegeben, was wir konnten jetzt hier und haben gesagt, wenn wir hier vorne sein wollen am Ende des Rennens, müssen wir auch vorne anmelden und die anderen schocken, wenn wir rausfahren wollen. Das haben wir gemacht. Der Plan ist voll aufgegangen und glaube ich, darum können wir uns auch verdient Europameister nennen.
15: Zuvor hatte der Frauen-Doppelvierer genauso Silber geholt wie der Vierer ohne Steuerfrau. In dieser Bootsklasse ging somit eine lange Durststrecke zu Ende. Schlagfrau Pia Greiten bedeutet das sehr viel.
17: Hier auf AM eine Medaille zu holen in einem neu formierten Boot mit ganz viel Vertrauen, das fühlt sich unglaublich gut an und ich bin extrem stolz auf diesen Vierer, aber auch aufs gesamte Frauen-Riemen-Team, was wir dieses Jahr an Steps gemacht haben.
15: Bronze holte zudem der Vierer ohne Steuermann. Somit stehen nach dem ersten Tag 4 deutsche Medaillen in den olympischen Klassen zu Buche.
9: Bei den Schwimm-Europameisterschaften in Paris hatte der DSV am zweiten Wettkampftag Grund zur Freude. Wasserspringer Moritz Wesemann holte nämlich Gold vom 1-Meter-Brett. Er ist nun Europameister. Zuvor durften sich im Synchronspringen vom 10-Meter-Turm die beiden Berlinerinnen Pauline Pfeiff und Elena Wassen über Silber freuen. Wegen eines klitzekleinen Fehlers hat es für Pfeiff und ihre Kollegin ganz knapp nicht für Gold gereicht.
18: Natürlich, ne? So ein ganz kleines ärgert man sich natürlich über 2 Punkte, aber es ist einfach so herrlich, Silber. Wir freuen uns alle so sehr und sind einfach nur glücklich.
9: Zumal Elena Wassen sich damit nur nach einer Handgelenksverletzung erfolgreich zurückgemeldet hat. Zum Radsport. In der französischen Schweiz hat die diesjährige Tour de France der Frauen begonnen. Die erste Etappe führte die Fahrerinnen am Genfer See entlang. Wer sich den ersten Etappensieg und damit auch das gelbe Trikot der Gesamtführenden geholt hat, weiß unser Reporter vor Ort Matthew Genet-Schön.
19: Erst bummelnd, dann hektisch und am Ende jubelt die große Sprintfavoritin Lorena Wiebes. Die erste Etappe der Tour de France der Frauen ist zu Ende. Von Lausanne nach Lausanne, 138 Kilometer vom Genfer See an den Lac du Neuchâtel und zurück. Es war ein Auftakt, bei dem sich keine der vielen Favoritinnen auf den Gesamtsieg die Blöße geben wollte. Die Nervosität war dennoch zu spüren. Einige kleinere Stürze hier und da und eine Schrecksekunde für die Schweizerin Marlen Reusser. Die stürzte bei ihrem Heimspiel auch noch am Schweizer Nationalfeiertag, wurde von ihrem Team um die deutsche Liane Lippert aber wieder ins Hauptfeld gefahren. Rang 10 am Ende für Reusser Schadensbegrenzung. Für Liane Lippert waren die Chancen auf den Etappensieg schon vor dieser Situation dahin.
20: Ich hatte ein bisschen Pech heute. Ich hatte ein mechanisches Problem am Berg. Musste dann nochmal Rad wechseln und dann den Anschluss zur Gruppe leider verloren.
19: Generell sind die deutschen Fahrerinnen zum Tourauftakt nur in Nebenrollen vertreten. Die Hauptrolle spielte Lorena Wiebes, die derzeit beste Sprinterin der Welt. Sie wird morgen auf der zweiten Etappe von Aigle nach Genf das gelbe Trikot tragen und gilt beim Massensprint erneut als Favoritin.
21: Bei der Tour stehen für die Fahrerinnen jetzt noch 8 weitere Etappen an. Golfspielerin Esther Henseleit hat Chancen, ihr erstes Major-Turnier zu gewinnen. Die Olympia-Zweite von Paris hat sich bei den British Open am dritten Tag auf den geteilten zweiten Platz vorgeschoben. Am entscheidenden vierten Tag kann sie sich heute also vielleicht ganz nach vorn schieben. Zur Einordnung, die British Open zählen zu den 5 größten und bedeutendsten Turnieren im Golfsport der Frauen. Beim wichtigsten europäischen Golfturnier siegte mit Sofia Popow zuletzt vor 6 Jahren eine deutsche Spielerin.
4: Das war Ina Kast mit dem Sport und wir kommen noch einmal ganz kurz ins Inland. Die schwarz-rote Koalition zeigt sich bei ihren Rentenplänen zunehmend uneinig. Nach mehreren ostdeutschen CDU-Ministerpräsidenten plädierte nun auch SPD-Generalsekretär Tim Klüssendorf dafür, die Rente mit 63 beizubehalten. Georg Schwarte fasst zusammen.
22: Nach dem neuen Unionsfraktionschef Thorsten Frey stellt sich jetzt auch die neue CDU-Generalsekretärin Katharina Hoppermann gegen die Forderungen mehrerer CDU-Ministerpräsidenten, die sogenannte Rente mit 63 beizubehalten. Hoppermann sagte, die geplante Rentenreform sei als ausgewogenes Gesamtpaket angelegt. Wer einzelne Punkte herauslöse, gefährde die Tragfähigkeit des Kompromisses. Zuvor hatten die 3 CDU-Ministerpräsidenten aus Sachsen, Sachsen-Anhalt und Thüringen angekündigt, die Rentenreform im Bundesrat zu stoppen, sollte die sogenannte Rente mit 63 nicht fortgesetzt werden. Wer 45 Jahre in die Rente eingezahlt habe, verdiene Respekt und habe ein Recht auf eine auskömmliche Rente, so die Ministerpräsidenten Kretschmer, Vogt und Schulze. Unionsfraktionschef Frey wiederum nannte die Rentenreform und auch das Aus der sogenannten Rente mit 63 vollkommen richtig. Kanzler Merz sowie SPD-Arbeitsministerin Baas hatten die 33 Reformvorschläge als Gesamtkunstwerk bezeichnet und erklärt, sie würden jetzt 1:1 umgesetzt. Aber auch aus der SPD meldet sich jetzt Generalsekretär Klüssendorf zu Wort. Die Rente mit 63 sei kein Geschenk. Betroffene hätten sie sich verdient und auch die SPD wolle an ihr festhalten.
4: Georg Schwarte informierte.
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0: Um 3.32 Uhr mit Ronald Lessig. Nach dem Ansturm zehntausender Migranten auf die spanische Exklave Ceuta in Nordafrika sind die meisten Menschen nach Angaben der spanischen Regierung nach Marokko zurückgekehrt. Die EU-Innenminister werden sich am Dienstag in einer Dringlichkeitssitzung mit dem jüngsten Ansturm von Migranten auf eine EU-Außengrenze befassen. Aus Brüssel Thomas Spickhofen.
23: Ein solches Treffen hatten zuvor 22 Regierungschefinnen und Chefs in einem gemeinsamen Brief gefordert. Sie werfen der spanischen Regierung indirekt vor, selbst verantwortlich zu sein für den Ansturm in den vergangenen Tagen auf die Exklave Ceuta. Ausdrücklich verweisen sie dabei auf ein Urteil des obersten Gerichtshofes in Madrid zum Umgang mit Migranten, die nicht über die Landgrenze nach Ceuta kommen. Außerdem greifen sie die Entscheidung der spanischen Regierung auf, einer großen Anzahl irregulärer Einwanderer einen legalen Status zu geben.
0: Von heute an gilt in der Europäischen Union eine weitere Stufe des KI-Gesetzes. Es geht um strengere Regeln für Unternehmen und mehr Transparenz für die Nutzer. Aus Brüssel Katrin Schmidt.
24: Die nächste Stufe des KI-Gesetzes soll nun zum einen mehr Sicherheit bringen. Denn künftig müssen Unternehmen Risiken ihrer KI-Systeme besser prüfen und die Behörden der EU bekommen mehr Eingriffsmöglichkeiten, wenn dies nicht ausreicht. Zum anderen bekommen Verbraucherinnen und Verbraucher mehr Transparenz. Denn nun müssen Chatbots und andere Systeme auf Basis künstlicher Intelligenz klar sagen, ich bin kein Mensch, sondern eine Maschine. Wer also mit einem Kundenservice chattet oder eine Stimme am Telefon hört, soll sofort wissen, ob dahinter KI steckt.
0: Bei einem Lawinenunglück im Norden Pakistans sind 10 Bergsteiger und Bergsteigerinnen ums Leben gekommen. Darunter ist auch der Anführer der Expedition, der bekannte nepalesische Bergsteiger Nirmal Puria. Die Lawine hatte die internationale Gruppe am Donnerstag in rund 6600 Metern Höhe erfasst und verschüttet. Ihr Ziel war der Gipfel des Broad Peak, ein über 8000 Meter hoher Berg. In Griechenland kämpfen Feuerwehrleute weiterhin gegen zahlreiche Brände. So bemühen sich hunderte Einsatzkräfte, den Urlaubsort Porto Hermeno am Golf von Korinth vor den Flammen zu schützen. Etwa 300 Menschen sind in Sicherheit gebracht worden. Meterhohe Flammen lodern in den dichten Pinienwäldern. Unterstützt werden die örtlichen Kräfte durch Feuerwehrleute aus Frankreich und Rumänien. Das Wetter in Deutschland. Tagsüber neben Sonne auch Quellwolken, in Alpennähe einzelne Schauer und Gewitter bei 21 Grad im Norden und 35 Grad am Hochrhein. Am Montag Sonne und Wolken im Westen und an den Alpen örtlich Schauer bei 22 bis 37 Grad. Am Dienstag heiter bis wolkig, teils kräftige Schauer oder Gewitter, 21 bis 37 Grad. Und das waren die Nachrichten.
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4: Die A4 Görlitz Richtung Dresden ist im Tunnel Königshainer Berge wegen eines defekten Fahrzeugs im Baustellenbereich gesperrt. Und die A6 Nürnberg Richtung Heilbronn ist zwischen Feuchtwangen Nord und Kreuz Feuchtwangen Kreilsheim nach einem Unfall ebenfalls gesperrt. Das war's aktuell vom Verkehr. Ihnen eine gute und sichere Fahrt.
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4: Im Studio ist Detlef Karg. Willkommen. Wenn man seinen Stromverbrauch nachvollziehen will, dann muss man entweder in den Flur, in den Keller oder auch in der eigenen Wohnung schauen und den Zähler ablesen. Mit einem Smart Meter, die neue Generation der Stromzähler, geht das besser. Der soll Transparenz schaffen, zumindest in der Theorie. Aber es gibt teilweise auch Beschwerden über unerklärliche Stromrechnungen und hohe Nachforderungen. In einem Fall in Bayern standen jüngst 7.000 Euro Nachzahlung auf der Rechnung. Smart Meter, was steckt dahinter? Darum geht's jetzt im Plus-Minus-Podcast mit David Alf und Anna Planken.
1: Wir haben doch vor einer Zeit eine Folge über diese Smart Meter gemacht, über diese intelligenten Stromzähler. Ja. Und wir waren uns doch, lieber David, einig. Die Dinger sind eigentlich geil. Wir brauchen die am besten sofort. Alle total wichtig für unsere Energiewende. Damals haben wir gesagt, eigentlich müsste jeder sofort so ein Teil in den Keller bekommen. Mhm. Und jetzt kommst du mit dieser Horrorstromrechnung und findest, diese Smart Meter sind Muss.
2: Also bis zum letzten Satz hast du mit allem recht, aber so würde ich das nicht sagen. Smart Meter sind kein Murks. Ich werde das wahrscheinlich auch im Laufe dieser Folge nicht sagen. Bin aber gespannt. Was im Moment passiert, es kann beim Ausrollen dieser Geräte offenbar zu falschen Stromrechnungen kommen. Das ist nach unseren Plus-Minus-Recherchen auch kein Einzelfall. Am besten dokumentiert sind die Probleme in Bayern. In der Energieabteilung der Landesverbraucherzentrale ploppen jeden Tag mehr als 20 solcher Fälle auf. Und wir haben auch bundesweit Hinweise darauf gefunden, dass es rund um diese neue Technik Probleme gibt. Bei der Schlichtungsstelle Energie sind schon einige solcher Fälle gelandet. Und auch der Bundesverband der Deutschen Verbraucherzentralen, der hat Anfang des Jahres ein Papier veröffentlicht. Und darin sind konkrete Fälle zitiert. Ein Kunde hat zum Beispiel pro Monat nach eigenen Angaben mit Smart Meter 100 Euro zu viel gezahlt.
1: Okay, das klingt für mich jetzt erstmal noch nicht nach einer riesigen Welle, die überall Schlagzeilen macht, aber dafür sind wir da, um über ein Thema zu sprechen, bevor es alle anderen machen. Außerdem baut sich diese Welle ja wahrscheinlich gerade erst richtig auf. Du hast ja gesagt, irgendwann sollen wir alle solche Smart Meter zu Hause im Keller haben. Also ich habe so ein digitales Teil, aber es ist kein Smart Meter, habe ich mir erklären lassen. Der zählt einfach nur digital, schickt selber keine Daten raus. Hast du irgendwie so ein intelligentes Teilchen?
2: Nee, habe ich auch noch nicht. Damit geht's mir wie den meisten in Deutschland. Der Rollout dieser Geräte, der läuft langsam an, um nicht zu sagen ziemlich langsam.
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2: Stimmt es, dass wir mit immer mehr Smart Mietern bald auch immer mehr falsche Stromrechnungen haben? Und was kann ich dagegen tun?
1: Und vielleicht schauen wir nochmal auf die Basics. Für alle, die unsere Folge über ein intelligentes Stromnetz in Deutschland noch nicht gehört haben. Warum werden die Teile überhaupt eingebaut und bei wem?
2: Ja, das machen wir und dann müssen wir drittens natürlich auch darauf schauen, wo der Fehler eigentlich liegt. Spoiler, es sind nicht die Geräte selbst.
1: Ja gut, dann leg los. Warum werden Smart Meter nach und nach in deutsche Haushalte eingebaut? Das haben wir damals recherchiert, hat mit der Energiewende zu tun.
2: Stimmt, denn die macht unser Stromsystem komplizierter. Früher war das alles ziemlich planbar. Der Strom kam aus Kraftwerken, verlässlich und zentral.
1: Naja, und heute ist halt gar nichts mehr zentral und auch nicht so durchgängig, ne? Sonne, Wind, das ist dezentral und auch ziemlich schwankend, ganz schwer planbar. Man kommt viel, man kommt wenig, regional auch total unterschiedlich.
2: Und gleichzeitig entstehen immer mehr neue große Verbraucher. Wärmepumpen, Wallboxen für E-Autos, Batteriespeicher. Und damit unser Stromnetz da nicht zusammenklappt, müssen Stromerzeugung und wir, die Verbraucherinnen und Verbraucher, besser zusammenarbeiten. Genau dafür sollen intelligente Messsysteme gut sein. Die messen in kurzen Abständen den Stromverbrauch und geben diese Daten weiter, zum Beispiel an Netzbetreiber. Die sehen dann viel schneller und besser als früher, was in ihrem Netz passiert. Und so kann ein Stromnetz viel gezielter ausgebaut werden, als einfach mal auf Verdacht überall so dicke Kabel zu legen. Und Stromanbieter können neue, dynamische Tarife anbieten. Heißt, Strom ist genau dann günstig, wenn gerade viel davon da ist.
1: Das wäre ja cool, ne? Das sind ja diese Minuspreise, ne, die in den Nachrichten manchmal sind. Das heißt, ich wasche meine Wäsche und krieg dafür noch Geld, weil ich den ganzen vielen Sonnenstrom wegnehme oder weil gerade richtig viel Wind ist und sonst das Netz zusammenbricht. Das wäre schon ziemlich cool.
2: Genau, aber dafür brauchst du halt einen Smart Meter. Dann gibt's Verbrauchsdaten auf die Minute genau. Und du kannst die Waschmaschine laufen lassen oder das E-Auto laden, wenn der Strom gerade besonders günstig ist. Vielleicht sogar ganz automatisch gesteuert über dein Smart Home.
1: Wow. Okay, also ich verstehe schon, ich habe keinen Smart Meter unten im Keller. Es ist nämlich mehr als eine digitale Uhr, die jetzt statt der analogen einfach eingebaut wird. Das ist wirklich ein Teil der Energiewende. Das ist so ein richtiges Stück Infrastruktur.
2: Ja, aber wenn damit dann irgendwas schief geht, dann kann halt am Ende die Rechnung falsch sein. Woran das liegt, das klären wir gleich. Lass uns noch kurz darauf schauen, wer bekommt denn im Augenblick eigentlich Smart Meter eingebaut? Wir zwei schon mal nicht. Und vielleicht müssen wir an der Stelle nochmal unterscheiden, wenn sich der ein oder andere denkt, Moment, so ein Teil habe ich doch bei mir im Keller, digital. Nicht jeder digitale Zähler, so wie bei Anna, ja, ist so ein Smart Meter. Da geht es wirklich um die Kommunikation, also eine sogenannte intelligente Messeinheit, die Daten übertragen kann. Und es ist wirklich nicht so einfach, wer bekommt das, wann und wie.
1: Ja gut. Sag mal, wer kommt in diesen Genuss von der Messstellenbetreiberstelle angerufen zu werden?
2: Alle Haushalte und Betriebe, die mehr als 6000 Kilowattstunden Strom im Jahr verbrauchen. Okay. Das ist schon ordentlich. Ja. Im Schnitt verbraucht eine vierköpfige Familie ca. 4000 Kilowattstunden. Außerdem alle, die eine größere Solaranlage betreiben mit mehr als 7 Kilowatt Leistung. Und dritte Gruppe, alle, die große steuerbare Verbraucher im Haus haben. Das sind in der Regel Wallboxen oder Wärmepumpen oder Stromspeicher. Diese drei Gruppen bekommen in bestimmten Etappen Smart Meter. Das erste Ziel, das die Bundesnetzagentur vorgegeben hat, war in der Gruppe mit dem großen Verbrauch. Da sollte bis Ende 2025 jeder Fünfte einen Smart Meter haben. Das hat auch geklappt. Innerhalb dieser Gruppe lag die Quote sogar etwas drüber. Mhm. Aber halt nur dort. Insgesamt, ich habe es vorhin kurz erwähnt, ist Deutschland langsam. Von allen Messstellen, die es bei uns gibt, also die Zähler in jedem Keller, sind wir erst bei 5,5% Smart Meter Anteil. 5,5%.
1: Und da müssen wir an dieser Stelle doch mal wieder der Wahrheit ins Auge blicken und zugeben, wir sind eben doch keine Energiewende-Weltmeister. Andere Länder sind dann deutlich weiter, oder?
2: Ja, die sind wirklich deutlich weiter. Die Quote von Haushalten, die einen Smart Meter in der Europäischen Union haben, liegt im Schnitt bei 50%. Wir mit 5,5 sind Schlusslicht.
1: Okay, und wenn ich das jetzt nicht ertrage, dass wir Schlusslicht sind, sondern da was mithelfen will, kann ich da mithelfen, das irgendwie beschleunigen? Also wenn ich jetzt eigentlich nicht zu denen gehöre, die ein neues Gerät bekommen sollen, kann ich mich selbst irgendwo melden, damit die Sache dann vielleicht vorankommt und ich vielleicht auch diesen coolen dynamischen Stromtarif bekomme, um umsonst oder sogar für Geld rauskriegen, noch Wäsche zu waschen. Geht das irgendwie?
2: Ja, das geht. Du kannst einen Smart Meter bei deinem Messstellenbetreiber beantragen. Der muss dann innerhalb von 4 Monaten eingebaut werden. Das ist vorgeschrieben. Aber das kann ein bisschen was kosten. Der Pflichteinbau kostet nichts, da wird nur eine kleine jährliche Gebühr fällig. Wenn du so einen Teil freiwillig willst, dann kann der Messstellenbetreiber bis zu 100 Euro für den Einbau verlangen.
1: Okay, wir wissen jetzt, wofür diese Smart Meter gut sind. Wichtiger Teil der Infrastruktur für die Energiewende, um das Stromnetz besser steuern zu können. Wir wissen, wer die Dinger erstmal ausgeteilt bekommt. Und wir wissen, dass es in Deutschland echt ziemlich langsam ist, ne? Aber wo liegt dann der ganze Fehler? Woher kommen diese falschen, monsterteuren Rechnungen? 7000 Euro Nachzahlung, hast du gerade gesagt. Ist ja unfassbar.
2: Ja, das liegt nicht an den Geräten selbst. Das habe ich ja vorhin schon mal kurz gespoilert.
1: Ja, ich finde, das wäre es ja auch, ne? Also wir schaffen als Menschen alles Mögliche, kriegen kristallklare Bilder von der Marsoberfläche, dann wird ja wohl so ein digitaler neuer Stromzähler richtig zählen können und diese Daten auch korrekt übertragen können, oder nicht?
2: Ja, das Ding im Keller zählt auch in aller Regel nicht falsch. Die Probleme fangen danach an. Mhm. Die Daten wandern quasi einmal durch ganz Deutschland und zurück. Sie werden vom Messstellenbetreiber weitergegeben an den Stromlieferanten, in Abrechnungssysteme, in Kundenportale. Und wenn da irgendwo eine Zählernummer falsch verknüpft ist oder ein alter Zähler nicht sauber abgemeldet wurde oder Daten einfach irgendwo nicht rechtzeitig angekommen sind, zum Beispiel weil das Mobilfunknetz im Keller schlecht ist, über das die Daten übertragen werden sollen, dann gibt's Chaos.
1: Ja. Und um es auch mal auf den Punkt zu bringen, das liegt zwar jetzt nicht an den Smart Metern, ne? Vor denen müssen wir anscheinend keine Angst haben, aber es muss ja an irgendwas liegen. Also liegt es denn vielleicht an dem, was danach kommt, an unserem zerfrickelten, zerfaserten, komplizierten, total kleinteiligen Strommarkt in Deutschland?
2: Ja, so ist es. Wenn ich so eine falsche Rechnung im Briefkasten habe, dann sieht das für mich natürlich aus wie, ah, da hat der neue Smart Meter einen Fehler gemacht. Mhm. Oder vielleicht allerhöchstens der Stromanbieter. Aber an dieser Kette hängt bei uns noch so viel mehr, bis hin zu Sub-Sub-Sub-Firmen für den Einbau. Wir haben da insgesamt hunderte, eher tausende Unternehmen auf dem Markt, die irgendwas mit Strom machen.
1: Ja, und die intelligenten Stromzähler, die sind nicht das Problem. Die sind nicht schlecht, sie sind auch nach wie vor nötig für den neuen Strommarkt in Deutschland. Aber das, was sie eigentlich leisten sollen, nämlich die Stromabrechnung genauer machen, das funktioniert irgendwie nicht, weil der Markt dahinter so fehleranfällig und kleinteilig ist.
2: Ist das wieder mal ein typisch deutsches Problem?
1: Ja, könnte man sich fragen, ne?
2: Eigentlich gut gedacht, aber die Umsetzung, boah, die haut nicht so richtig gut hin. Wir haben doch eigentlich viele, viele Jahre lang gelernt, Konkurrenz belebt das Geschäft. Die Liberalisierung des Strommarktes ist wichtig. Den Anbieter zu wechseln ist in Deutschland inzwischen so einfach wie nie. Aber fällt uns genau das jetzt beim Thema Digitalisierung auf die Füße?
1: Das ist genau die wesentliche Frage. Und zu der fällt mir tatsächlich eine Frau ein, die garantiert beantworten kann. Claudia Kempfert vom Deutschen Institut für Wirtschaftsforschung.
2: Eine der Energie- und Stromexpertinnen in Deutschland, die setzt sich schon lange für die Energiewende ein und sitzt in Klimabeiräten verschiedener Städte in Deutschland. Und mit genau ihr habe ich gesprochen. Hallo Frau Kempfert, hier ist David Alf.
5: Hallo Herr Alf, ich grüße Sie auch.
2: Frau Kempfert, das ist doch verrückt. Eigentlich wollen wir schon vorgestern diesen topmodernen Strommarkt haben. Jetzt kommen die ersten Smart Meter endlich und es scheint uns sofort um die Ohren zu fliegen. Das ist ja nicht gerade im Sinne des Erfinders. Was ist da los?
5: Ja, also das ist nicht im Sinne des Erfinders. Es ist auch wirklich misslich, dass das so stattfindet, weil eigentlich sind die Smart Meter gut und richtig und wir brauchen sie auch. Die machen ja auch die Stromrechnung nicht teuer. Aber was wir dringend brauchen, ist eine Harmonisierung der einzelnen Systeme und auch eine entsprechende Abstimmung der Einzelkomponenten, damit es eben solche Entwicklungen in der Zukunft so nicht mehr gibt.
2: Und wahrscheinlich auch Abstimmung dieser vielen Unternehmen, das haben wir gerade besprochen, dass da einfach wahnsinnig viele Akteure auf diesem Markt unterwegs sind. Wobei wir ja eigentlich immer sagen, so viele Unternehmen heißt ja, es herrscht auch Wettbewerb, das ist ja eigentlich was Gutes. Haben wir vielleicht in diesem Fall zu viel Wettbewerb?
5: Na, eigentlich haben wir nicht zu viel Wettbewerb. Wir haben zu wenig Standardisierung und zu wenig klare Verantwortung, würde ich sagen. Denn Wettbewerb im Stromsystem ist ja grundsätzlich sinnvoll. Aber der Wettbewerb funktioniert nur, wenn auch die technische Infrastruktur verlässlich ist. Und dazu braucht man eben einheitliche Datenformate, verbindliche Fristen, automatisierte Plausibilitätskontrollen, auch ganz klare Haftungsregeln und auch schnelle Korrekturverfahren. Also grundsätzlich gesehen kann man sagen, ja, der Wettbewerb ist da schon auch gut. Aber was wichtig ist, ist, dass wir keinen Zuständigkeits-Ping-Pong haben, weil das macht das Problem größer.
2: Und ist es das, was Länder wie Frankreich schon gelöst haben, zum Beispiel einen Zuständigkeits-Ping-Pong zu beenden? Denn die sind ja weiter bei der Digitalisierung des Strommarkts. Was machen die besser?
5: Ja, Frankreich macht es deutlich besser, hat auch den Rollout schon viel stärker zentralisiert und auch industrialisiert. Also da konnten die großen Verteilnetzbetreiber in einem auch wirklich landesweit standardisierten Programm in großer Stückzahl diese Smart Meter installieren. Und das hat gut geklappt. Die haben eine standardisierte Technik, muss man dazu sagen, einheitliche Prozesse und auch eben diese Skaleneffekte. Und Deutschland hat dagegen mehr als 800 grundzuständige Messstellenbetreiber, sehr unterschiedliche Unternehmensgrößen und eine besonders komplexe Sicherheits- und Zertifizierungsarchitektur. Und dann kommen auch noch die hohen Datenschutz- und Sicherheitsanforderungen dazu. Die sind zwar nicht falsch, aber in der technischen Umsetzung hat das Deutschland über Jahre viel zu langsam gemacht und vor allen Dingen viel zu kompliziert.
2: Okay, dann brechen wir es mal runter für unsere Energiewende bei uns in Deutschland, wo viele Dinge noch nicht so gut laufen wie in Frankreich beispielsweise. Was sind denn aus Ihrer Sicht die Schritte, die es jetzt braucht? Wer muss jetzt eigentlich was als nächstes tun?
5: Ja, wir brauchen vor allen Dingen erstmal ganz klare Zuständigkeiten. Wir brauchen transparente Rechnungen, auch leicht zugängliche Verbrauchsdaten, ganz verständliche Apps und vor allen Dingen rasche Fehlerkorrekturen und auch automatisch Warnungen, wenn man jetzt so ungewöhnliche Verbräuche hat oder so hohe Kosten, die auch auftreten können. Faire, dynamische Tarife und auch Schutz vor unkalkulierbaren Preisrisiken. Deswegen sollten auch die Verbraucher da entsprechend Kontrolle bekommen und die Harmonisierung muss da stattfinden, dass man es ähnlich machen kann wie in Frankreich, weil die haben es ja offensichtlich auch gut hinbekommen.
2: Haben Sie ein Gefühl dafür, vielleicht sogar mit Argumenten hinterlegt, wie lange das dauern könnte, bis wir da sind, wo Frankreich vielleicht jetzt schon ist?
5: Ja, also Deutschland ist eben enorm kompliziert. Also Deutschland hat ja kein Messproblem, sondern eher so ein Schnittstellenproblem. Und all diese Schnittstellen jetzt in den Griff zu bekommen, das ist enorm schwierig. Und insofern davon hängt es ab, wie schnell wir sein können. Das sind ja jetzt nicht nur die Anzahl der Akteure, die da viele sind, sondern vor allen Dingen auch, dass die Daten- und IT-Systeme häufig ja nicht reibungslos miteinander kommunizieren. Und das müsste man standardisieren und auch harmonisieren. Ich würde sagen, grundsätzlich gesehen kann man das schnell schaffen. Aber in Deutschland ist halt alles sehr komplex und kompliziert.
2: Wenn so vieles nicht funktioniert und ich höre jetzt als Außenstehender diese Podcast-Folge und merke, ach, mit diesem Smart Meter scheint doch nicht so reibungslos zu klappen und der Strommarkt in Deutschland ist sehr kompliziert und oh Gott, wir wissen auch gar nicht, noch nicht mal Frau Kempfert weiß genau, wie lange das eigentlich noch dauern soll. Wie sollen Bürgerinnen und Bürger eigentlich noch bei der Stange bleiben, um dieses Ziel Energiewende eigentlich mitzugehen und nicht zu sagen, ach ja, ich glaube, das wird hier nichts mehr?
5: Ja, man darf es jetzt nicht abwälzen auf die Verbraucherinnen, weil die letztendlich ja den richtigen Schritt tun, wenn sie Smart Meter eingebaut bekommen. Aber verantwortlich sind die ganzen Netzbetreiber, sind die verschiedenen Akteure, die ja hier schwer zueinander kommen. Und da müssen die Rahmenbedingungen verbessert werden. Das ist eine Aufgabe der Politik und auch der Bundesnetzagentur und aller Akteure, die da wichtig sind, damit die Transparenz auch für die Verbraucher da sind. Weil grundsätzlich gesehen haben die Verbraucherinnen große Vorteile mit solchen Smart Meter, wenn sie und auch eine Digitalisierung, wenn sie denn funktioniert. Und da würde ich einfach appellieren, liebe Verbraucherinnen, die das jetzt hier hören, lasst euch da nicht abschrecken, sondern geht dafür auch an die Netzbetreiber heran und sorgt dafür, dass das alles gut funktioniert, damit da auch Druck von unten kommt.
2: Wir fragen am Ende unserer Interviews jeden Gast nach ihrem persönlichen Plus oder Minus. In diesem Fall wäre das, ist unser Strommarkt gut für die Energiewende aufgestellt und sind das alles Kinderkrankheiten, über die wir hier reden? Was würden Sie sagen, Plus oder Minus?
5: Also grundsätzlich bei diesem Thema würde ich sagen, geht es die Tendenz in Richtung Minus, aber mit ganz klarem Potenzial auch zum Plus. Also die Technik kann ein großes Plus für die Energiewende sein, aber nur wenn jetzt auch die Daten zuverlässig fließen, die Rechnungen stimmen und die Verbraucher auch einen konkreten Nutzen erkennen. Also die Kinderkrankheiten darf man zwar haben, aber nach mehr als 10 Jahren muss man allerdings so langsam auch verstehen, wie es richtig geht und das kann Deutschland auch. Also heute Minus, perspektivisch Plus.
2: Sehr schön. Vielen Dank, Frau Kempfert.
5: Danke Ihnen.
21: Plus oder Minus? Lass uns kurz Bilanz ziehen. Was ist für uns Plus? Was ist für uns Minus? Das Plus dieser Woche ist für mich ganz klar, dass all das, was wir bisher über Smart Meter gehört haben, was sie können, wie wichtig sie in Zukunft sein werden, um diesen Strommarkt auch wirklich sinnvoll zu steuern, wie sinnvoll sie für die dynamischen Stromtarife sind und damit man auch Geld sparen kann nachher als Verbraucher,
1: all das, das gilt weiterhin. Das muss ich jetzt im Kopf nicht wegwerfen und aus meinem Gedächtnis löschen. Das ist alles noch weiterhin aktuell. Die Geräte sind nicht das Problem. Im Gegenteil, sie können helfen, das Thema Strom für mich, für uns alle transparent, effizient und am Ende ja auch günstiger zu machen. Aber...
2: Genau, damit sind wir natürlich auch gleichzeitig beim dicken Minus. Der Maschinenraum hinter meiner Stromrechnung. Vorne, da gibt es meinen Stromanbieter und meinen Stromzähler. Aber die Kette aus verschiedenen Anbietern und Stellen, die da hinten dran hängen, die ist richtig lang. Und da liegt offenbar das Problem, weil es da in der Kommunikation zwischen allen Beteiligten hakt. Die Bundesregierung will zwar vieles vereinheitlichen, hat dazu schon ganz konkrete Punkte beschlossen, zum Beispiel eine zentrale Datenplattform, wo alles Wichtige zum Thema Stromnetze drinstehen soll. Aber wie so oft wird das dauern. Und die erste große Rollout-Phase für Smart Meter soll halt bis 2030 abgeschlossen sein. Viel Zeit für Verbesserungen ist also gar nicht mehr.
1: Aber wir haben eigentlich schon unsere Wirtschaftsfrage der Woche beantwortet. Verursachen Smart Meter falsche Stromrechnung? Nein, tun sie nicht, ist unsere Antwort. Sie machen eigentlich, was sie sollen. Uns ist tatsächlich kein Fall bekannt, bei dem tatsächlich das Gerät selber irgendwie rumgesponnen hat. Die falschen Rechnungen, die verursacht der große Apparat dahinter und die schlechte Abstimmung. Und daran wird sich leider aber auch so schnell nichts ändern.
21: Das könnt ihr mitnehmen.
1: Naja, und ich würde ja gerne wissen, was ich am besten machen soll. Lieber komplett die Finger von Smart Metern lassen und abwarten, besser so lange, bis ich eins einbauen muss?
2: Also grundsätzlich lohnt sich ein Smart Meter nur, wenn du deinen Verbrauch wirklich gut steuern kannst.

0: Und wenn ich jetzt doch noch, nachdem ich das alles gehört habe über die Smart Meter und nach wie vor begeistert bin, wenn ich jetzt doch noch gerne vor meiner anberaumten Zeit, bevor ich dran bin, Smart Meter hätte,
1: ja,
0: kann ich da irgendwie aktiv mithelfen, damit es kein Chaos bei mir gibt?
1: Du könntest zum Beispiel mal checken, wie gut das Mobilfunknetz in deinem Keller ist. Denn das nutzt der Betreiber für die Datenübertragung. Dein privates WLAN spielt da keine Rolle. Da sollen und dürfen die Stromdaten nicht rüberlaufen. Du solltest also auf jeden Fall nachfragen, ob die Datenverbindung vor dem Einbau getestet wird. Du selbst bist für die Verbindung nicht verantwortlich, sondern der Betreiber. Aber wenn die Daten am Ende nicht raus können, weil dein Keller vielleicht 3 Meter zu tief im Boden ist.
0: Ich sehe ganz schwarz für uns.
1: Netz zu schlecht. Dann stehst du halt wieder da mit Zettel und Stift und notierst den Zählerstand und schickst eine Postkarte an deinen Versorger.
0: Weißt du, wie oft bei uns die klingeln, weil die am Haus vorbeigehen und das eigentlich digital einlesen können sollen? Dann sagen sie mal, wir kommen durch ihre Wände nicht durch.
1: Siehste?
0: Oh. Ja.
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1: Wie ist das bei euch? Habt ihr schon ein Smart Meter oder habt ihr vielleicht Probleme damit? Wir finden es super spannend, wenn ihr uns schreibt. Schreibt uns gern an plus-podcast@ard.de oder auch in die Kommentare. Da könnt ihr untereinander ja auch ein bisschen diskutieren oder euch vielleicht sogar gegenseitig Tipps geben.
0: Und wir wollen auch mal Danke an euch sagen. Viele Mails haben uns in der Sommerpause erreicht mit vielen tollen Themenvorschlägen. Die gehen bei uns auch nicht verloren. Wir werden sie jetzt nicht alle sofort schaffen, aber 2 Themen stelle ich euch schon mal vor. Die haben sich mehrere von euch gewünscht und die greifen wir jetzt erstmal raus. Da geht es zum Beispiel um die Rentenreform und das Altersvorsorgedepot. Dazu wollt ihr gerne mehr wissen.
1: Ja, wir haben beide Themen natürlich auch auf dem Schirm, wollen aber abwarten, bis wir mehr Details wissen. Das Altersvorsorgedepot, das ist ja zwar beschlossen, aber es gibt noch kaum Angebote dazu. Vor allem fehlt auch noch das staatlich verwaltete Depot. Da gibt es laut Bundesfinanzministerium noch keine Lösung. Aber sagen sie, sie arbeiten dran.
0: Ja, und bei der Rente, da wird es auch noch dauern. Die Reform ist ja noch nicht endgültig beschlossen. Ende des Jahres soll es soweit sein, sagt uns das Bundessozialministerium. Sie verarbeiten die Vorschläge gerade in einzelne Gesetze. Also da müssen wir noch ein bisschen Geduld haben. Aber dann, natürlich, sobald was feststeht und klar auf schwarz auf weiß, machen wir die nächste Folge dazu.
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1: Um 4 Uhr mit Ronald Lessig. Angesichts des Ansturms von Menschen auf die spanische Exklave Ceuta in Nordafrika hat Bundesaußenminister Wadephul die EU-Kommission zum Handeln aufgefordert. Der Schutz der Außengrenzen müsse absolute Priorität haben, sagte er der Bild am Sonntag. Aus der Nachrichtenredaktion Constanze Semide.
2: Er nannte den Vorfall in Ceuta einen absoluten Stresstest, den Europa bestanden habe, aber es sei auch deutlich geworden, wie anfällig der Kontinent sei. Wichtig sei nun, das Schengen-System nicht weiter zu gefährden. Bundesfinanzminister und SPD-Co-Chef Klingbeil lobte das Vorgehen Spaniens. Ministerpräsident Sanchez habe entschlossen gehandelt. Der Europapolitiker Weber kritisierte dagegen auf RTL die spanische Regierung und brachte mehr Befugnisse für die Grenzschutzagentur Frontex ins Gespräch.
1: Ab heute gelten in der Europäischen Union neue Regeln für den Umgang

0: mit künstlicher Intelligenz. KI-generierte Inhalte müssen dann entsprechend gekennzeichnet werden. Die Vorgaben gelten für Bilder, Videos und Texte, die einem professionellen Zweck dienen, also zum Beispiel Plakat- oder Internetwerbung. Wer KI-Bilder auf seinem privaten Profil veröffentlicht, muss nichts kennzeichnen. Die KI-Anbieter, also beispielsweise OpenAI mit ChatGPT oder Google mit seinem Chatbot Gemini, sind für die Kennzeichnung ihrer Produkte verantwortlich. In Moskau sind bei einer Explosion in einem Restaurant 3 Menschen getötet und mindestens 20 weitere verletzt worden. Das Antiterrorkomitee geht von einem Anschlag aus. Demnach trug eine Frau einen selbstgebauten Sprengsatz bei sich. Sie ist eine der Toten. Auch ein Wachmann wurde getötet. Er hatte versucht, die Frau aufzuhalten. Das dritte Opfer war ein Restaurantbesucher. Medienberichten zufolge fand in dem Restaurant eine private Feier eines ranghohen russischen Militärs statt. In Peru sind beim Absturz eines Kleinflugzeuges 13 Menschen ums Leben gekommen. Nach einem Medienbericht sind darunter 2 Deutsche. Aus Rio de Janeiro, Oliver Neuroth.
1: Das Kleinflugzeug stürzte kurz nach dem Start in der peruanischen Hafenstadt Pisco ab. Wie es dazu kam, ist bisher unklar. Bilder zeigen qualmende Trümmer der Maschine der Fluggesellschaft Aerodiana. Die Airline betreibt nach eigenen Angaben nur Flugzeuge vom Typ Cessna 208 mit Platz für je 12 Passagiere. Der Unglücksflug war von 11 Touristen gebucht. Alle kamen bei dem Absturz ums Leben. Der Flug hätte von Pisco an der Pazifikküste nach Nazca im Landesinneren von Peru führen sollen. Dort befinden sich die berühmten Nazca-Linien, eine UNESCO-Welterbestätte.
0: Das waren die Nachrichten. Das Wetter in Deutschland. Tagsüber neben Sonne auch Wolken, in Alpennähe einzelne Schauer bei 21 Grad im Norden und bis 35 Grad am Hochrhein. Am Montag Sonne und Wolken im Westen, an den Alpen Schauer bis 37 Grad. Es ist 4.03 Uhr.
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3: Die A2 Dortmund Richtung Hannover ist zwischen Dreieck Hannover West und Hannover Langenhagen wegen Bauarbeiten bis Montag 5 Uhr gesperrt. Die A14 Dresden-Magdeburg ist zwischen Mutschen und Grimma in beiden Richtungen wegen Brückenabrissarbeiten bis Montag früh 5 Uhr gesperrt. Die A61 Mönchengladbach Richtung Venlo ist zwischen Kreuz Mönchengladbach und Mackenstein wegen Brückenarbeiten bis 9 Uhr gesperrt. Die B44 Ludwigshafen Richtung Mannheim ist zwischen Heinigstraße und Kurt-Schumacher-Brücke wegen Bauarbeiten gesperrt. Die Umleitung führt Richtung Ludwigshafen über die B37. Und die B101 Mariendorf-Trebin ist zwischen Thürow und Trebin-Nord wegen Brückenarbeiten in beiden Richtungen gesperrt. Soweit der Verkehr. Ihnen eine gute und freie Fahrt.
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3: Wie immer vom Norddeutschen Rundfunk in Hamburg mit Detlef Karg im Studio heute und aktuellen Informationen und Hintergründen hier noch bis 6 Uhr. Der Tag 1 nach dem Massenansturm auf die spanische Exklave Ceuta war auch Tag 1 einer neuen Migrationsdebatte in der Europäischen Union. In der kleinen Stadt am Mittelmeer hat sich das Leben für die Bürger wieder weitgehend normalisiert. Aber so richtig normal kann das wohl nicht mehr werden angesichts der marokkanischen Politik der vergangenen Tage. Über die Lage in Ceuta mehr von Anna Mund.
4: Ein Großteil der Migranten hat das Gebiet nach Angaben der spanischen Regierung wieder verlassen und ist nach Marokko zurückgekehrt. Angesichts der vielen Todesopfer sprach Spaniens Innenminister Fernando Grande Marlaska von traurigen, dramatischen Ereignissen. Zudem betonte er, niemand, der irregulär nach Ceuta eingereist sei, habe eine Chance auf Legalisierung. Derweil kehrt die Stadt langsam zur Normalität zurück. Viele Geschäfte sowie Bars und Restaurants waren am Samstag wieder geöffnet. Am Strand von Ceuta wurden Schwimmbojen installiert. Sie sollen eine physische Barriere bilden und in Zukunft verhindern, dass Menschen um die Grenzanlage herumschwimmen. Rund 50.000 Menschen waren in den vergangenen Tagen aus Marokko nach Ceuta gelangt, viele davon schwimmend. In der Stadt mit ihren 83.000 Einwohnern hatte das eine Krise ausgelöst. Viele Migranten verbrachten die Nacht zu Freitag im Freien, darunter viele Männer, aber auch Frauen und Kinder. Mehrere europäische Staats- und Regierungschefs hatten Spaniens Umgang mit der Krise scharf kritisiert. Am Samstag erhöhten sie den Druck. Spanien habe mit seinen jüngsten migrationspolitischen Entscheidungen unerwünschte Signale ausgesendet, kritisierten sie in einem offenen Brief, den auch der deutsche Bundeskanzler Friedrich Merz unterzeichnete. Gemeint ist zum Beispiel die Entscheidung, rund 500.000 Migranten zu legalisieren, die seit Jahren in Spanien leben. Spaniens Regierungschef Sanchez hatte zuvor seinerseits einige europäische Regierungen scharf kritisiert. In einem Brief an die Spitzen der europäischen Institutionen hieß es, die italienische Forderung, Spanien vorübergehend aus dem Schengen-Raum auszuschließen, sei von Vorurteilen oder politischem Kalkül geleitet.
3: Soweit Anna Mund. In der Europäischen Union also hat der Vorfall in Ceuta neue Debatten ausgelöst. Offiziell gab es übrigens bisher keine Erklärung aus Marokko selbst, wie es zu dieser Lage überhaupt kommen konnte. Über das Ganze hat mein Kollege Alex Grantl in der ARD-Infonacht mit unserem Brüssel-Korrespondenten Thomas Spickhofen gesprochen und ihn zunächst gefragt, was die Bilder der unkontrollierten Menschenmengen in Ceuta im politischen Brüssel ausgelöst haben.
5: Ich glaube, das hat vor allem Erinnerungen an 2015, 2016 geweckt. Damals stand die Europäische Union ja auch erstmal vor allem überrascht und hilflos einem plötzlich massiv gestiegenen Druck an ihren Grenzen gegenüber. Viele von uns erinnern sich ja noch an diese Bilder sehr gut. Und was jetzt in Ceuta passiert ist, das ist eigentlich zwar nicht mit dem von damals vergleichbar, aber die Bilder haben eben doch diesen Schrecken ausgelöst. Da kommen viele Menschen möglicherweise unkontrolliert über unsere Grenzen. Wie werden wir damit fertig? Und das, obwohl man doch gerade erst einen neuen gemeinschaftlichen Asylpakt geschlossen hat, dass der gestartet ist im Sommer. Und das soll ja eigentlich auch den Schutz an den Außengrenzen und die Frage, wer wie reinkommen darf, solide regeln. Und wie tief dann aber der Schrecken sitzt, das kann man an den, ich würde geradezu sagen, hektischen Aktivitäten ablesen, die das ausgelöst hat. Frankreich hat Grenzkontrollen verstärkt. Italien, Schweden, andere wollten Spanien gleich rauswerfen aus dem Schengen-Abkommen. Der deutsche Innenminister Alexander Dobrindt nahm das Ganze ja zum Anlass, eine Verlängerung der deutschen Grenzkontrollen anzukündigen, also den Grenzkontrollen im Binnen-Schengen-Raum. Also wie gesagt, eigentlich sind die Situationen nicht direkt vergleichbar, aber der Reflex war erstmal ein ähnlicher. Jeder macht so sein eigenes Ding.
6: Die Staats- und Regierungschefs der EU sind also aktiv geworden. Alle machen ihr eigenes Ding. Jetzt haben 22 von insgesamt 27 Staats- und Regierungschefs in der EU einen Brief geschrieben. Auch Bundeskanzler Merz hat den unterzeichnet. Was werfen die der spanischen Regierung denn genau vor?
5: Also in dem Brief ist von tiefer Sorge die Rede über das, was da in Ceuta passiert ist und dass man den Eindruck vermeiden muss, dass eine illegale Einreise in die Europäische Union möglich ist oder dass womöglich aus illegaler Einreise eines Migranten ein legaler Aufenthalt werden kann. Und das ist eine interessante Passage, weil eigentlich ist das eine volle Breitseite gegen die spanische Regierung, denn die hat genau das vor einiger Zeit getan. Menschen, die illegal ins Land gekommen sind, nun mit einem legalen Aufenthaltsstatus zu versehen. Die spanische Regierung ist gerade dabei, einer großen Zahl von bislang irregulären Einwanderern diesen legalen Status zu geben. Da geht es um mehrere hunderttausend Menschen. Das hat mit Arbeitsmarktproblemen in Spanien zu tun. Man braucht diese Arbeitskräfte. Wir reden von bis zu 500.000. Ob das nun tatsächlich, wie manche sagen, der Auslöser für diesen Zustrom war, das ist sehr fraglich, weil diese Entscheidung ist ja schon vor längerer Zeit gefallen und so einen abrupten Anstieg würde das eigentlich kaum erklären. Aber das ist das eine Argument. Und das andere, was die Regierungschefs dort ausdrücklich aufgreifen, das ist ein Urteil des Obersten Gerichtshofes in Madrid, das ist noch relativ jung, in dem es um den Umgang mit Migranten geht, die nicht über eine Landgrenze nach Ceuta kommen, also über den normalen Landweg, sondern eher schwimmend, wie wir es jetzt erlebt haben. Da gibt es nun die Vorgabe, dass da eine Einzelfallprüfung vorgenommen werden muss. Das mag, je nachdem, wie verkürzt das auf sozialen Medien transportiert worden ist, einen Anlass gegeben haben. Aber kurz sagen diese 22 Regierungschefs, die spanische Regierung ist im Grunde selbst schuld. Sie ist selbstverantwortlich für das, was da in den vergangenen Tagen passiert ist.
6: Jetzt gibt es ja über den Brief hinaus schon Aktionen. Die rechte Regierung in Italien, die hat am Freitag gesagt, sie wolle das Schengen-Abkommen mit Spanien aussetzen. Das heißt, es soll wieder Grenzkontrollen geben, zumindest bei Flugreisen und bei Schiffsreisen, weil Italien und Spanien haben ja gar keine gemeinsame Landgrenze. Wie sieht Brüssel denn diesen Schritt?
5: Also ganz grundsätzlich kann man ja solche Kontrollen auch innerhalb des Schengen-Raums einsetzen. Man muss sie ausdrücklich begründen. Die deutsche Regierung tut das ja zum Beispiel auch gerade, nicht nur sie allein. Solche Regeln sind auch dann zeitlich befristet, in der Regel auf 6 Monate. Wir haben von der Kommission bislang keine Information darüber, ob Italien so eine Information schon hinterlegt hat. Also man muss das ja nicht beantragen bei der Kommission. Die muss das nicht genehmigen. Aber sie muss es wissen und das entsprechende Land muss es auch begründen. Italien hat ja auch ein Aussetzen des ganzen Abkommens für Spanien ins Gespräch gebracht, aber das geht so einfach nicht. Grundsätzlich ist es so, dass die Kommission die Funktionstüchtigkeit der Schengen-Regeln regelmäßig überprüft. Und wenn es dann Probleme gibt, dann wird mit dem entsprechenden Land ein Gespräch geführt. Und dann gibt es einen Vorschlag der Kommission und dazu dann am Ende eine Entscheidung des Rates. Aber so ein Aussetzen, wie Italien das mal ins Gespräch gebracht hat, so ein Rauswurf eines einzelnen Landes, der ist so nicht vorgesehen.
6: Jetzt gibt es also diese geplanten Grenzkontrollen vielleicht wieder. Es gibt den Brief. Wie reagiert denn der spanische Regierungschef Sanchez auf die Vorwürfe der anderen EU-Mitglieder?
5: Ich würde sagen, ziemlich verschnupft. Ich würde sagen, der hat auch Redebedarf. Das hat er auch in einem Brief geschrieben. Er ist enttäuscht, glaube ich, über die Reaktion der europäischen Partner. Macht da auch gar keinen Hehl draus. Er beklagt Vorurteile, Unwissenheit oder politische Interessen in einzelnen Ländern. Und man kann das nicht so ganz abstreiten, dass man den Eindruck hat, der eine oder andere will da einen schnellen politischen Punkt machen. Sanchez verweist jedenfalls darauf, dass ja Ceuta eben nicht zum Schengen-Raum gehört, dass man also von dort aus gar nicht einfach weiter nach Europa reisen kann. Diese kleine Exklave hat da in der Hinsicht auch einen Sonderstatus. Und das wirft ja auch wirklich ein bisschen die Frage auf, warum in anderen europäischen Ländern so hektisch reagiert wurde, warum so teilweise drakonische Maßnahmen wie der vorübergehende Rauswurf Spaniens ins Gespräch gebracht wurde. Denn jeder, der sich nur ein bisschen mit der Materie auskennt, muss eigentlich wissen, diese unmittelbare Gefahr, dass da Zehntausende unkontrolliert nach Europa kommen, die bestand so gar nicht. In der Tat ist es so, so stellt es jedenfalls Spanien dar, so haben wir es auch von der Kommission gehört, dass nicht ein einziger dieser vielen Menschen tatsächlich weiter in den Schengen-Raum nach Europa gekommen ist. Im Gegenteil, nach allem, was wir jetzt wissen, sind fast alle, die da in den vergangenen Tagen illegal nach Ceuta kamen, wieder nach Marokko zurückgekehrt.
6: Am Dienstag soll es dann ein Sondertreffen der EU-Innenminister geben zu den Ereignissen in Ceuta. Was ist davon denn genau zu erwarten?
5: Da darf man jetzt wirklich gespannt sein, weil ja klar, auf der einen Seite ist viel von Solidarität die Rede, auf der anderen Seite aber auch von der Pflicht, die EU-Grenze robust und sicher zu halten. Der Ratsvorsitzende, der irische Innenminister Jim O'Callaghan, sagte nur ganz allgemein, ich will über die Entwicklung in Ceuta sprechen. Es gab heute schon ein Treffen auf Expertenebene in der EU-Kommission. Danach haben wir davon aber nichts erfahren. Am Montag wird Ceuta auch noch mal Thema bei den 27 EU-Botschaftern sein, die sich treffen werden. Naja, und am Dienstag, wir werden sehen, was da zu hören ist, außer wahrscheinlich dem Versprechen, wir müssen solidarisch zueinander sein, wir müssen unsere Grenzen schützen und wir dürfen nicht den Eindruck erwecken, dass jeder und jede unkontrolliert rein kann.
3: Nach der Migrationskrise in der Exklave Ceuta streiten die EU-Staaten wieder über die Migrationspolitik. Das war dazu Thomas Spickhofen aus dem ARD-Studio in Brüssel. Und wir kommen damit zur Wettervorhersage für heute Sonntag, den 2. August. Heute vielfach länger anhaltender Sonnenschein in Deutschland, nur in Alpennähe. Nachmittags einzelne starke Gewitter. Im Norden 21 bis 26 Grad, sonst 25 bis 33 Grad. Im Südwesten bis 34 Grad. Es weht ein schwacher bis mäßiger Wind, vorwiegend aus östlichen Richtungen. Und die Temperaturen deutscher Städte zur Stunde. Es wird in den Nächten angenehm kühl zum Durchlüften. In Kiel 10 Grad, Hamburg 11 Grad, Rostock 9 Grad, Hannover 13, Berlin ebenfalls 13 Grad. In Kassel und in Münster 12 Grad, Köln meldet 16 Grad, Frankfurt am Main 18 Grad, in Erfurt 13 Grad, Saarbrücken 20 Grad, in Nürnberg 14 Grad, Dresden 14 Grad, Stuttgart 19 Grad, in Freiburg 20 Grad und München 19 Grad.

0: Die Zeit, es wird gleich 4 Uhr und 16 Minuten.
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0: Wir blicken nach Hamburg. Da fand gestern der Christopher Street Day statt. Und für uns hat Anna Rüther den Tag in der Hansestadt verfolgt.
2: Er war laut, er war bunt und ausgelassen und vor allem war der CSD fröhlich. 55 wild geschmückte Trucks und Hunderttausende noch wilder geschmückte Teilnehmerinnen und Teilnehmer haben den 46. CSD in Hamburg gefeiert. Ausgelassener hätte die Stimmung kaum sein können.
3: Geiles Wetter, geile Stimmung, geile Leute, top.
4: Super geil. Ich versteck mich doch nicht.
5: Angst ist das falsche Signal, jetzt erst recht.
6: Wunderschön. Wir sind mit unseren Kindern da.
7: Ich bin aus Berlin und fahre jetzt gleich zurück. War traumhaft schön, wunderbarer Tag. Hat total Spaß gemacht.
8: Mega Party, geile Mucke, lockere, entspannte Stimmung, sehr friedlich. Nach letzter Woche in Berlin hat es natürlich ein anderes Gewicht.
2: Das hat es ganz sicher. Nicht nur fuhr ein Berliner Truck mit, komplett schwarz gekleideten Berlinerinnen und Berlinern mit, auch die politischen Begleiterinnen und Begleiter kamen jetzt erst recht. Ricarda Lang, Bundestagsabgeordnete der Grünen.
9: Dieses Jahr war ich gar nicht sicher, ob ich kommen werde. Und dann nach der nächsten letzten Woche mit dem Anschlag war für mich komplett klar, dass es dieses Zeichen jetzt braucht. Dass wir uns die Lebensfreude nicht nehmen lassen, dass wir die Angst nicht gewinnen lassen. Denn das, was Terror versucht, ist Angst zu versprühen, damit Menschen ihre Freiheit einschränken. Und ich glaube, hier zeigen heute Zehntausende, vielleicht sogar Hunderttausende Leute, dass wir die Angst nicht gewinnen lassen werden.
2: Und zwischen Ricarda Lang und Hamburgs zweiter Bürgermeisterin Katharina Fegebank reihte sich Matthias Miersch, SPD-Bundestagsfraktionschef, in die erste Reihe des CSD.
10: Es ist ein wichtiges Zeichen, gerade in diesen Zeiten. Und es ist eine wichtige Demonstration und eine tolle Stimmung hier, ganz wichtig.
2: Und dass der CSD mehr als nur eine sehr bunte Parade, sondern wirklich eine politische Demonstration ist, das ließ sich zum Beispiel daran feststellen, dass nicht nur laute Bässe aus den Lautsprechern der Trucks wummerten.
11: Denn Hass ist keine Meinung. Hass ist ein destruktives Gefühl, das uns alle schwächt. Wenn Hass entscheidet, wer sichtbar sein darf und wer nicht, dann verlieren wir als Gesellschaft gesamt. Jetzt dürft ihr komplett ausrasten.
2: Solidarisch queer, Haltung zeigen für eine Zukunft ohne Angst. Das war das Motto des diesjährigen CSD. Und dafür wünschte sich im Vorfeld Manuel Opitz von Hamburg Pride.
12: Wir suchen heute das Gemeinschaftsgefühl zwischen queeren Menschen, aber natürlich auch mit dem Rest der Gesellschaft. Also egal, ob jetzt queer oder nicht queer, Migrationshintergrund oder nicht Migrationshintergrund. Heute wollen wir zeigen, dass wir hier alle zusammen auf die Straße gehen, dass die ganze Gesellschaft mit dabei ist.
2: Ein starkes Zeichen, dass mit der CSD-Demonstration und der anschließenden ausgelassenen Party rund um die Hamburger Binnenalster gesetzt wurde.
0: Aus Hamburg war das Anna Rüther. Nicht nur in Europa wüten in diesen Wochen starke Waldbrände. Auch Kanada hat Waldbrände in jedem Sommer, mehrere hundert Feuer gleichzeitig. Weil es immer schwieriger wird, die Brände zu bekämpfen, wird viel darüber diskutiert, wie solche Brände gar nicht erst entstehen können. Denn Feuer gehört zur Natur, aber die Ausmaße, die haben zugenommen. Mehr dazu von unserem Reporter Benjamin Best.
13: Mitte Juli gehen Bilder aus der kanadischen Provinz Ontario um die Welt. Ein Güterzug fährt durch einen Korridor aus Flammen. Die Lokführer filmen die dramatische Fahrt mit dem Handy aus ihrer Fahrerkabine. Meterhohe Flammen schlagen links und rechts neben den Gleisen empor. Eine Szenerie aus Rot und Gold. Es sind Bilder, die zeigen, wie dramatisch die Waldbrandsaison in Kanada in diesem Sommer verläuft. Nach Angaben der Regierung existieren derzeit fast 900 Waldbrände gleichzeitig. Diese haben inzwischen auch eine politische Debatte ausgelöst. Ontarios Premierminister Doug Ford fordert ein grundsätzliches Umdenken.
14: Wir brauchen eine nationale Strategie gegen Waldbrände. Wir erleben das jedes Jahr.
13: Viele Experten geben ihm recht. Denn der wichtigste Kampf gegen Waldbrände beginnt lange bevor irgendwo Rauch aufsteigt. Craig Wilson berät Gemeinden in Kanada rund um das Thema Waldbrandschutz.
14: Mit einem vorausschauenden Waldmanagement können wir Brände auf ein beherrschbares Maß reduzieren. Feuerwehrleute wird es zwar immer brauchen, aber durch ein aktives Management lassen sich Brände besser kontrollieren.
13: Was zunächst technisch klingt, ist eigentlich einfach. Rund um Siedlungen werden Wälder ausgelichtet, trockenes Unterholz entfernt und abgestorbene Bäume gefällt. Ziel ist nicht, Waldbrände vollständig zu verhindern, sondern ihnen den Brennstoff zu nehmen und ihre Ausbreitung zu bremsen. Wilson sagt, jeder Dollar, der in die Vorbeugung investiert wird, spare später ein Vielfaches der Kosten für Brandbekämpfung und Wiederaufbau. Denn Feuer brauche drei Dinge: Hitze, Sauerstoff und Brennstoff. Hitze und Sauerstoff können die Menschen nicht beeinflussen, den Brennstoff dagegen schon. Doch selbst dort, wo Wälder bereits ausgelichtet wurden, bleibt eine Gefahr. Der Wind trägt glühende Funken oft kilometerweit. Sie landen auf Dächern, in Dachrinnen oder auf Holzterrassen und setzen so Häuser in Brand, erklärt Greg Wilson.
14: Über 90% der Häuser, die abbrennen, werden durch Funkenflug zerstört.
13: Deshalb verändern immer mehr Gemeinden die unmittelbare Umgebung der Häuser. Brennbares Material wird entfernt, Dächer und Dachrinnen regelmäßig gereinigt, Holzstapel weiter von Gebäuden gelagert und Bäume mit größerem Abstand gepflanzt. FireSmart nennt Kanada dieses Konzept. Wo solche Maßnahmen besonders dringend sind, beantwortet die Wissenschaft. Die Geografieprofessorin Laura Chesmer erforscht an der Western University in der Provinz Ontario Waldbrände und ihre Ausbreitung.
15: Das Wichtigste ist, brennbare Vegetation rund um Häuser zu entfernen. In Kanada ist das allerdings eine enorme Herausforderung, weil unsere Wälder so groß und viele Regionen so abgelegen sind.
13: Prävention bedeutet deshalb mehr als Waldpflege. Sie verändert auch die Art, wie in Gemeinden gebaut und geplant wird. Dahinter steckt für Laura Chesmer ein grundlegender Gedanke.
15: Wir wollen Gemeinden vor Waldbränden schützen. Gleichzeitig müssen wir verstehen, dass Feuer ein natürlicher Teil des Ökosystems ist. Es geht nicht darum, Feuer grundsätzlich zu verhindern, sondern dafür zu sorgen, dass Brände weniger intensiv verlaufen.
13: Feuer gehört zu Kanadas Natur. Die entscheidende Frage ist deshalb nicht mehr, ob das Feuer kommt, sondern ob es gelingt, Wälder, Häuser und Gemeinden so vorzubereiten, dass aus einem natürlichen Waldbrand nicht jedes Jahr eine nationale Katastrophe wird.
0: Soweit der Beitrag von Benjamin Best. Wir bleiben beim Thema Hitze, Wärme. In der Sommerhitze wird es natürlich in manchen Wohnungen, vor allem unter dem Dach, sehr warm. Je nachdem, wie gut das Ganze isoliert ist und wie alt es ist. Was kann man tun, um eine Dachwohnung im Sommer kühler zu halten? Das wollte unsere Reporterin Anne-Kathrin Queck in Leipzig wissen.
16: Stefan Koge steht mit Maklerin Birit Klose in einer Dachwohnung bei Leipzig. Die Wohnung ist angenehm kühl, obwohl draußen fast 40 Grad sind. Ein Wunsch, der nicht leicht zu erfüllen ist.
17: Gerne und viel verkauft, sage ich mal, oder viel versprochen. Und dann, wenn du dann in die Wohnung reinkommst, ist oft die Wohnung überhitzt, sie ist klein, sie ist eng. Es sind Dachflächenfenster drin, die du dann nicht so richtig öffnen kannst und lüften kannst.
16: Auch Daten des Portals ImmoScout24 zeigen, Dachwohnungen werden im Vergleich zu Etagen- und Erdgeschosswohnungen deutlich weniger zum Kauf und zur Miete angefragt. Wenn Sie allerdings eine entsprechende Schutzausstattung haben, also zum Beispiel mit einer Klimaanlage, Rollläden oder einer Wärmedämmung ausgestattet sind, steigt die Nachfrage. Das merkt auch Maklerin Berit Klose, wenn sie mit Käufern wie Stefan Koge zu tun hat.
18: Tatsächlich die Dämmung ist entscheidend. Selbst im Denkmalschutz kann gedämmt werden, dann von innen. Kältebrücken, die vermieden werden sollen, zu Treppenhäusern, zu Aufzügen. Das sind so eine Dinge, die kann man auch als Interessent sehr gut schon mit rausfinden.
16: Dass Dachwohnungen wegen des Klimawandels in Zukunft keine Käufer und Mieter mehr finden, kann sich Klose nicht vorstellen.
18: Zum einen hat eine Dachgeschosswohnung ja immer einen besonderen Charme. Gerade unter dem angespannten Immobilienmarkt ist es natürlich keine Option, Dachgeschosswohnungen leer zu lassen.
16: Stefan Koge ist von der Dachwohnung, die ihm Berit Klose gezeigt hat, sehr angetan und erwägt, sie zu kaufen. Er ist optimistisch, dass die Wohnung auch in heißeren Sommern eine angenehme Temperatur haben wird. Dabei muss Hitze in einer Dachwohnung gar nicht immer automatisch ein Problem sein, sagt Xiaoping Xi von der TU Dresden. Sie arbeitet am Institut für Bauklimatik, das sich unter anderem mit klimagerechtem Bauen beschäftigt.
19: Wenn wir eine sehr gute Dachdämmung haben und auch außenliegende Sonnenschutz haben, dann können wir in der Nacht, auch am frühen Morgen, die komplett Dachgeschosswohnung intensiv querlüften. Und tagsüber, wenn wir den Sonnenschutz konsequent herunterfahren, dann lässt sich eigentlich das Raumklima oft schon auf einem erträglichen Niveau zu halten.
16: Von Klimaanlagen rät Xi aus mehreren Gründen ab.
19: Das erste Problem ist, die Klimaanlage zieht eigentlich die Hitze aus dem Zimmer und blasen sie einfach nach draußen. Wenn nur sehr viele Menschen Klimaanlage nutzen, dann erwärmt das unsere Städte zusätzlich. Und das zweite Problem ist die Umweltbelastung. Viele Klimaanlagen nutzen weiterhin chemische Kältemittel. Wenn diese Kältemittel auslaufen, sind sie sehr, sehr belastet für das Klima, weil sie einen sehr hohen Treibhauseffekt haben.
16: Um Wohnungen und Gebäude abzukühlen, empfiehlt Xi sogenannte Flächenkühlungssysteme. Dabei werden Rohre unter dem Boden in Wänden oder Decken verlegt, durch die kaltes Wasser gepumpt wird. So werden Flächen kühl gehalten. Gleichzeitig nimmt das Wasser Wärme auf, wodurch sich zum Beispiel die Körpertemperatur langsam der Raumtemperatur anpasst. Für Xi ist klar, durch den Klimawandel sollte sich grundlegend verändern, wie wir bauen und wohnen.
19: Im Zeitalter des Klimawandels müssen wir jetzt das Heizen im Winter und das Kühlen im Sommer bilateral betrachten.
16: Damit das gelingt, braucht es Xi zufolge ein Umdenken von Politikern, Ingenieuren, aber auch von uns allen.
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20: Mit Saskia Neumann und einem FIFA-Präsidenten, der den Rückwärtsgang einlegt. In der Nacht auf Samstag hatte der Fußball-Weltverband in einer Stellungnahme mitgeteilt, dass die Investorenpläne aufgegeben und nicht weiter verfolgt würden. Damit beugt sich FIFA-Präsident Gianni Infantino dem Druck, der in den letzten Tagen deutlich an Fahrt aufgenommen hatte. Aber das reicht den Verbänden augenscheinlich nicht. Der Stachel sitzt tief, der Machtkampf im Weltfußball geht weiter. Ina Kast, was fordern die UEFA und die für Nord- und Mittelamerika sowie die Karibik zuständige CONCACAF vom Fußballweltverband?
21: Die Verbände fordern, dass jetzt nicht einfach so weitergemacht wird nach dem Motto, nichts ist passiert, sondern dass alles gründlich überprüft wird, wie es überhaupt zu diesen umstrittenen Investorenplänen kommen konnte. Viele fühlten sich da ja komplett übergangen. Ich zitiere mal die UEFA, die schreibt nämlich, Zitat, wir müssen die Verantwortlichen ausfindig machen und sie zur Rechenschaft ziehen. Die CONCACAF wird noch deutlicher und da geht es ganz klar gegen Infantino und seinen Führungsstil. In einem Schreiben heißt es, diese jüngste einseitige und ungeheuerliche Handlung, die von schlechter Regierungsführung und Führungsschwäche zeugt, reiht sich ein in eine Reihe von Fehltritten und ähnlichem Verhalten. Eine umfassende Aufarbeitung dieser Präsidentschaft ist unerlässlich. Also, es könnte Infantino jetzt echt an den Kragen gehen. Der Ball liegt jetzt bei ihm und der FIFA und es wird spannend sein, wie er auf diese doch sehr heftigen Vorwürfe und Forderungen reagiert.
20: Während es hier also weiter brodelt, gibt es in Paris Grund zur Freude. Nachdem das deutsche Team an Tag 1 noch leer ausgegangen war, gab es an Tag 2 eine erfolgreiche Late-Night-Show aus deutscher Sicht. Lars Becker.
22: Das war eine bemerkenswerte Reaktion der deutschen Wasserspringer und Springerinnen auf die Auftaktenttäuschung im Teamwettbewerb. Die ersten beiden EM-Medaillen in Paris. Erst Silber für Pauline Pfeiff und Elena Wassen im 10-Meter-Synchron vom Turm und anschließend sogar Gold für Moritz Wesemann vom 1-Meter-Brett. Der Titelverteidiger aus Halle hatte schon als Vorkampfzweiter seine Ambitionen unterstrichen. In einem Finale mit wechselnder Führung sprang Wesemann immer vorne mit, brachte sein Programm ohne Wackler durch und sicherte sich schließlich mit einem herausragenden letzten Sprung Gold vor den beiden Briten Lawfer und Holden und damit gegen deutlich stärkere Konkurrenz als bei seinem Triumph im vergangenen Jahr. EM-Debütant Jonathan Schauer hatte im Vorkampf als 13. das Finale der Top 12 ganz knapp verpasst. Pfeiff, die WM-Zweite im 10-Meter-Einzel und Partnerin Wassen zeigten einen starken und konstanten Wettkampf mit nur wenigen kleinen Fehlern. Zwischenzeitlich lagen sie sogar an der Spitze. Am Ende war das Duo aus Großbritannien aber knapp 2 Punkte besser. Beim Synchronschwimmen wiederholten Clara Bleier und Maria Denisow im Duett Freie Kür ihr Ergebnis vom Vortag in der technischen Kür. Rang 6 mit Bestleistung.
20: Heute stehen dann die Entscheidungen im Mixed-Duett, Mixed 3 Meter Synchronspringen und 1 Meter Springen der Frauen an. Rund 500 Kilometer weiter südöstlich in Aigle in der Schweiz wird dagegen auf dem Asphalt um einen Sieg gekämpft. Bevor Tag 2 bei der Tour de France der Frauen aber so richtig startet, fasst uns Matthew Genet schön den ersten Tag nochmal zusammen.
23: Lorena Wiebes ist die strahlende Siegerin dieser ersten Etappe der Tour de France der Frauen. Im Sprint bergauf zur Ziellinie in Lausanne war die Niederländerin die stärkste. Hinter ihr der versammelte große Kreis der Favoritinnen im Rennen um den Gesamtsieg. Auch die Schweizerin Marlene Reusser schaffte es bei ihrem Heimspiel am Schweizer Nationalfeiertag noch unter die Top 10. Trotz Sturz und dank der Hilfe von Liane Lippert, die dadurch ihre eigenen Sieghoffnungen begraben musste. So bleibt die große Bühne der ersten Etappe Lorena Wiebes vorbehalten, die zusätzlich zum ersten Etappensieg sich auch noch über das gelbe Trikot der Gesamtführenden freuen wird. Auf der zweiten Etappe von Aigle nach Genf.
20: Und noch eine traurige Nachricht aus der Bergsteigerszene. Einer der bekanntesten Extrembergsteiger der Welt, Nirmal Purja, ist tot. Der 43-Jährige ist bei einem Lawinenunglück am 8000er-Gipfel Broad Peak im Karakorum-Gebirge in Pakistan tödlich verunglückt. Purja war in die Geschichte eingegangen, als er 2019 in nur 7 Monaten alle 14 8000er der Welt bestieg.
0: Und das war Saskia Neumann aus unserer Sportredaktion.
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0: Um 4.31 Uhr mit Ronald Lessig. Der Ansturm zehntausender Migranten auf die spanische Exklave Ceuta hat in der Europäischen Union eine Debatte über den Schutz der Außengrenzen ausgelöst. Die Innenminister werden am Dienstag in einer Sondersitzung darüber beraten. Aus der Nachrichtenredaktion Thorsten Lange.
3: 22 der 27 EU-Länder machen der spanischen Regierung indirekt den Vorwurf, durch eine liberale Migrationspolitik für den Ansturm mitverantwortlich zu sein. Auch Bundeskanzler Merz hat einen entsprechenden Brief unterzeichnet. Vizekanzler Klingbeil verlangte Solidarität mit Spanien. Dessen Ministerpräsident habe mit entschlossenem Handeln dafür gesorgt, dass der größte Teil der Migranten innerhalb kürzester Zeit nach Marokko zurückgekehrt sei. Der Vorsitzende des konservativen Parteienbündnisses EVP, Weber, verlangt als Konsequenz, der europäischen Grenzschutzbehörde Frontex mehr Befugnisse zu übertragen.
0: Von heute an gilt in der Europäischen Union eine weitere Stufe des KI-Gesetzes. Es geht um strengere Regeln für Unternehmen und mehr Transparenz für die Nutzer. Aus Brüssel, Katrin Schmidt.
4: Die nächste Stufe des KI-Gesetzes soll nun zum einen mehr Sicherheit bringen. Denn künftig müssen Unternehmen Risiken ihrer KI-Systeme besser prüfen und die Behörden der EU bekommen mehr Eingriffsmöglichkeiten, wenn dies nicht ausreicht. Zum anderen bekommen Verbraucherinnen und Verbraucher mehr Transparenz. Denn nun müssen Chatbots und andere Systeme auf Basis künstlicher Intelligenz klar sagen, ich bin kein Mensch, sondern eine Maschine. Wer also mit einem Kundenservice chattet oder eine Stimme am Telefon hört, soll sofort wissen, ob dahinter KI steckt.
0: Unionsfraktionschef Frei geht davon aus, dass es in Kürze Gesetzesänderungen bezüglich des Umgangs mit sogenannten Gefährdern geben wird. Frei sagte der Bild am Sonntag, vermutlich würden noch im August entsprechende Vorschläge von Bundesjustizministerin Hubich und Innenminister Dobrindt kommen. Dobrindt hatte sich schon für den Einsatz von elektronischen Fußfesseln ausgesprochen und eine einheitliche Regelung zur Präventivhaft gefordert. Frei sagte, nach dem Anschlag auf den Christopher Street Day in Berlin erwarteten die Bürger Konsequenzen von der Politik. Bei einem Lawinenunglück im Norden Pakistans sind 10 Bergsteiger und Bergsteigerinnen ums Leben gekommen. Darunter ist auch der Anführer der Expedition, der bekannte nepalesische Bergsteiger Nirmal Purja. Die Lawine hatte die internationale Gruppe am Donnerstag in rund 6600 Metern Höhe erfasst und verschüttet. Ihr Ziel war der Gipfel des Broad Peak, ein über 8000 Meter hoher Berg. Das Wetter in Deutschland. Tagsüber neben Sonne auch Quellwolken, in Alpennähe einzelne Schauer. Bei bis zu 21 Grad im Norden und 35 Grad am Hochrhein. Am Sonntag Sonne und Wolken, im Westen und an den Alpen örtlich Schauer, bei 22 bis 37 Grad. Und am Montag und Dienstag heiter und wolkig bei 21 bis 37 Grad. Das waren die Nachrichten.
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0: Und aktuell liegen uns keine Unfallmeldungen vor. Das war's vom Verkehr. Ihnen eine gute und freie Fahrt.
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0: Mit Detlef Karg im Studio. Guten Morgen. Vor einigen Tagen hatte eine Meldung für Aufsehen gesorgt. Ein KI-Modell von OpenAI soll selbstständig ins IT-System einer anderen Firma eingedrungen sein und da sozusagen wie ein Hacker Daten gesammelt haben. Das hat manche erschrocken, allerdings vielleicht war es auch ein wenig PR für OpenAI. Andere haben dem Unternehmen vorgeworfen, diese Werbung zu machen. Claudia Plattner hat den Fall ebenfalls verfolgt. Sie ist die Präsidentin des Bundesamts für Sicherheit in der Informationstechnik, BSI. Meine Kollegin Birte Sönnigsen aus dem ARD-Hauptstadtstudio hat mit ihr gesprochen im ARD-Interview der Woche. Es ging zunächst in dem Gespräch um die aktuelle Bedrohungslage und wie sich das BSI einen Überblick verschafft.
5: Ja, den gibt's auf jeden Fall. Also und ich kann definitiv sagen, wir stehen schon ordentlich unter Beschuss. Das ist schon Dauerfeuer und ja, da geht auch jeden Tag bei uns jede Menge im Lagezentrum ein und ja, da wird auch jeden Tag die Lage festgestellt und auch verschriftlicht. Das ist ein hochprofessioneller Prozess, der da abläuft und zwar 24/7, 365.
6: Und was treibt Sie gerade am meisten um?
5: Mich treiben eine Menge Dinge um. Also am dringendsten sind nach wie vor wirklich Ransomware-Angriffe. Das ist nach wie vor das, was uns richtig, richtig wehtut. Wenn hier Firmen, Institutionen angegriffen werden und dann montagmorgens ins Büro kommen und da geht nichts mehr. Ja, das ist teilweise existenzbedrohend. Und zwischendrin sind natürlich die Daten dann noch geklaut worden. Also das treibt uns nach wie vor sehr um. Das ist das dringendste Problem.
6: Aber lassen Sie uns doch da direkt mal bei bleiben. Lassen Sie uns doch die Angriffe vielleicht und die Arten dieser Angriffe mal nach und nach durchgehen. Also Ransomware hat der ein oder andere schon gehört. Es gibt ja unzählige Geschichten. Also eine Firma, die plötzlich nicht mehr produzieren kann, weil da der Produktionsbetrieb lahm liegt. Ein Krankenhaus, das nicht mehr auf Akten zugreifen kann. Oder ganz häufig auch eine Behörde, die überhaupt nichts mehr ausstellen kann. Keine Meldebescheinigung, wo nichts mehr geht, weil der Bildschirm einfach gesperrt ist. Und da steht eine Lösegeldforderung. Steckt hinter solchen Angriffen immer dasselbe Prinzip?
5: Grundsätzlich erstmal ja. Also die Angriffstechnik ist da sehr, sehr ähnlich. Man dringt in diese Systeme ein auf verschiedenen Wegen und dann wird in aller Regel werden noch Daten abgezogen, wenn das irgendwie möglich ist und danach wird dann quasi alles verschlüsselt. So, und dann kommt eine Lösegeldforderung und in der Tat, dann wird man im Prinzip dazu gezwungen, mal mehr, mal weniger, im Prinzip dieses Lösegeld zu zahlen, damit man den Schlüssel bekommt, um alles wieder entschlüsseln zu können.
6: Und dann rufen die Leute bei Ihnen an und sagen, Hilfe, Hilfe, ich habe hier ein Problem?
5: Genauso. Und manchmal können wir Ihnen direkt helfen, manchmal können wir Sie doch zumindest an einen guten Dienstleister verweisen und manchmal, wenn es richtig, richtig heikel ist, dann kommen wir auch selber vorbei. Dann springen wir da wirklich so ein bisschen in die Autos und fahren los.
6: Wann ist es heikel?
5: Na dann, wenn also politische Institutionen betroffen sind, bei denen das sehr, sehr heikel ist, dann versuchen wir da wirklich auch selber mitzuhelfen. Vor allen Dingen natürlich auch nochmal eine Forensik zu machen, zu lernen, was da jetzt eigentlich wirklich passiert ist, wer da dahinter stecken könnte. Aber es ist definitiv so, diese Ransomware-Angriffe lassen viele sehr, sehr ratlos zurück. Die, die sich gut vorbereitet haben, die stehen dann deutlich besser da.
6: Also die Backups gemacht haben zum Beispiel.
5: Genau. Backups sind ganz, ganz wichtig. Backups selber reichen meistens nicht. Man muss auch mal üben, die wieder einzuspielen. Aber diejenigen, die das konsequent tun, die sagen dann, okay, wenn jetzt nicht wirklich wichtige Daten abhanden gekommen sind, dann kann ich damit auch leben. Ich fahre meinen Laden einfach selber wieder hoch und sage sozusagen den Erpressern und den Angreifern, mit mir nicht, machen wir nicht, wir können das auch alleine.
6: Ich finde ja eine Zahl ziemlich beeindruckend, die kommt vom Branchenverband Bitkom. Die sagen, der Schaden, der durch Cyberkriminelle entsteht, der liegt bei fast 300 Milliarden Euro. Also eine gigantische Summe. Und dennoch unterschätzen ja immer wieder Menschen diese Gefahren. Firmen gehen pleite, können nicht mehr auf ihre Daten zugreifen. Wie kann das sein? Warum ist das so?
5: Das ist eine super spannende Frage und ich wünschte, es hätte jemand die Antwort für mich. Ich weiß es auch nicht so genau, weil in der Tat, es gibt diese Zahl, gibt auch eine etwas andere Zahl, eher bei 200 Milliarden, aber wie dem auch sei, wir reden auf jeden Fall im dreistelligen Milliardenbetrag. Also eine gigantische Summe, die uns da verloren geht und die Frage ist, wieso ist das noch nicht überall angekommen? Wir selber haben das Gefühl, wir kommunizieren auf allen Kanälen, rund um die Uhr. Ja? Wir haben auch eine riesen Internetpräsenz mit ganz vielen Followern, auch in Social Media, aber wir erreichen trotzdem nicht alle. Und es gibt auch Studien, da waren wir selber auch beteiligt, die ganz klar sagen, es ist in den Chefinnen und Chefetagen eben halt noch nicht angekommen. Die glauben alle, naja, uns ist noch nie was passiert, uns wird auch nichts passieren. Und das ist ein Trugschluss.
6: Und es kostet ja Geld, wenn ich mich vorbereite, wenn ich Backups mache. Es kostet Personal, auch das zu üben. Und da sagen dann manche, ja, uns wird es schon nicht betreffen, also investieren wir das Geld lieber nicht.
5: Genau das ist tatsächlich die Rechnung und das ist halt eine Milchmädchenrechnung. Also ich habe einen Fall, den ich jetzt nicht ausbuchstabiere, aber einen Fall...
6: Aber machen Sie ruhig.
5: Nein, das machen wir nicht. Wir nennen jetzt auch keine Unternehmen. Aber der entscheidende Punkt dabei war, die hatten auch ein Angebot für ein System, was ihnen geholfen hätte. Und dann war der Schaden eingetreten, weil sie sich auch dagegen entschieden hatten. Das System hätte ihnen an dieser Stelle geholfen, diesen Angriff auch abzuwehren und den frühzeitig zu erkennen. Der Schaden, der eingetreten ist, war ziemlich genau 100-mal so groß.
6: Und wir haben ja jetzt schon über Lösegeldforderungen gesprochen. Das ist das, was meistens dann dahinter steckt. Also da sind Leute, die einfach Geld erpressen wollen.
5: Das gilt für das, was wir klassischerweise Cybercrime nennen. Das ist inzwischen auch durchaus organisierte Banden und Ähnliches. Also wirklich organisiertes Verbrechen. Aber das ist dann wirklich rein das finanziell Motivierte. Passiert oft. Es passiert aber auch ziemlich viel im Bereich dessen, was politisch motiviert ist. Das nennen wir dann Cyberkonflikt. Das sind also wirklich unfreundliche Handlungen, die einfach auch aus politischen Motiven heraus, aus Staatsmotiven heraus dann betrieben werden. Davon gibt es auch jede Menge. Und wenn man bei dem Beispiel Ransomware-Angriff bleibt, es muss gar nicht immer Spionage oder irgendwas sein.
6: Um es noch einmal zu erklären, Ransomware, wie erklären Sie es möglichst einfach?
5: Ransomware ist, dass ein Angreifer in das System seines Opfers eindringt und dort quasi alles verschlüsselt und danach dann ein Lösegeld erpresst, damit er den Schlüssel rausrückt, dass man es wieder entschlüsseln kann.
6: Ein Motiv haben wir angesprochen, kann sein Geld erpressen. Ein anderes könnte aber auch Spionage sein. Kommt das auch häufig vor?
5: Tatsächlich ist Spionage ein sehr, sehr häufiger Grund. Das kriegt man nicht unbedingt immer mit, denn Spionage ist natürlich ein sehr, sehr stilles, sehr leises Geschäft. Also hier kann ein Angreifer auch das Interesse haben, vorbeizuschauen, sich die Informationen zu holen und wieder zu verschwinden, ohne dass es jemals irgendwer gemerkt hat.
6: Also das Betriebsgeheimnisse heißt, oder
5: Betriebsgeheimnisse,
6: was könnte das
5: sein? Genau. Also alle Arten von technischem Know-how sind hoch im Kurs, aber inzwischen eben halt auch jede Menge politische Spionage. Also der vorpolitische Raum, Parteien, Stiftungen bis hin zu öffentlichen Institutionen. Da ist durchaus ein bisschen was los auf dem Angriffsvektor.
6: Und dann gibt es noch eine Variante, die vielleicht der eine oder die andere erlebt hat, als er Anfang des Jahres auf die Seite der Deutschen Bahn gegangen ist und da vielleicht ein Ticket buchen wollte oder gucken wollte, wann der Zug fährt. Und die Seite war nicht erreichbar. Was steckt hinter solchen Angriffen?
5: Ja, das war ein sogenannter DDoS-Angriff, also ein Distributed Denial of Service. Das kann man sich ungefähr so vorstellen. Da gibt es einen Ticketschalter und da werden jetzt Unmengen Menschen hingeschickt. Die wollen nichts anderes als quasi diesen Schalter blockieren.
6: Und die wollen gar kein Ticket kaufen.
5: Die wollen gar kein Ticket kaufen.
6: Die wollen nur diesen Schalter blockieren.
5: Die wollen nur diesen Schalter blockieren. So, und jetzt kommt derjenige, der ein echtes Ticket kaufen will, da gar nicht mehr durch. So, und jetzt stellt man sich diesen Schalter eben halt nochmal im Internet vor, quasi eine Webseite, wo man zum Beispiel auch Tickets kaufen kann. Und die wird mit Anfragen so zugeballert, dass man im Prinzip nicht mehr durchkommt mit seinem legitimen Anliegen. Das sind sogenannte DDoS-Attacken, die gibt es an verschiedensten Stellen. Und bei der Bahn, das war ein sehr, sehr hochkarätiger Angriff im Sinne von sehr breitbandig, sehr stark in der Frequenz. Und da geht dann auch eine durchaus gar nicht so schlecht geschützte Institution wie die Bahn dann auch mal in die Knie. Da steckt schon viel dahinter.
6: Und was steckt dahinter? Also warum macht das jemand? Will da jemand die Deutsche Bahn einfach ärgern?
5: Ich glaube, ärgern ist nicht das richtige Wort an der Stelle im Sinne von, es ist leider mehr als das. Wenn es nur ärgern wäre, wären wir alle auch entspannter. Nein, es geht darum zu zeigen, dass man in der Lage ist, selbst solche Organisationen ein Stück weit lahmzulegen, zu stören. Das Ziel ist immer, Unsicherheit, Verunsicherung, ein bisschen auch Ängste in der Bevölkerung zu schüren und immer wieder dieses Gefühl zu säen von, ihr seid nicht in der Lage, euch zu schützen, wir können euch jederzeit angreifen.
6: Jetzt haben wir ein bisschen über die verschiedenen Varianten von möglichen Attacken gesprochen und auch immer schon wieder gestreift, wer eigentlich dahinter stecken könnte. Wie schwer ist das eigentlich herauszufinden, wer hinter so einem Angriff steckt?
5: Also ganz oft ist es gar nicht so schwer. Also da gibt es dann gewisse Muster, die man dann erkennen kann, wo man dann doch schon eine ziemlich gute Vorstellung davon hat, wo das herkommt. Also allein aufgrund der technischen Gegebenheiten kann man da schon einiges auch wirklich folgern. Jetzt ist es aber so, Angreifergruppen arbeiten sehr, sehr arbeitsteilig. Und es ist auch so, dass es eine Industrie ist, die sich da inzwischen rausgebildet hat. Das heißt, jemand, der einen Angriff fahren möchte, kauft sich unter Umständen irgendwo ein paar Schwachstellen. Dann kauft er sich vielleicht woanders noch irgendwo ein paar geklaute Zugangsdaten.
6: Plus das heißt, Verbrecher untereinander verkaufen sozusagen ihre Dienste.
5: Genau so ist es. Sie verkaufen ihre Dienste und das funktioniert hervorragend. Und die kennen sich nicht mal. Aber das funktioniert. Die verkaufen diese Dienste und dann stellt man zum Beispiel in seinem Muster dann irgendwie fest, das ist die und die Software, die da verwendet wurde, die kommt von dort, ja, aber wer dann wirklich da dahinter steckte, das weiß man insofern nicht immer ganz genau, weil es halt darauf ankommt, wer hat es eingekauft, um das dann zu identifizieren. Da muss man dann manchmal noch ein bisschen mehr Tricks anwenden, um dann wirklich auch bis zur Quelle zu kommen.
6: Aber das schaffen Sie häufig?
5: Immer mal wieder, ja.
6: Was heißt immer mal wieder? Also wie häufig ermittelt man überhaupt, wer dahinter steckt und wie hoch ist denn da so eine Erfolgsquote?
5: Also bei vielen Sachen kann man das relativ schnell erkennen. Erfolgsquote kann ich jetzt nicht genau sagen, aber was ich schon sagen kann, in vielen Fällen haben wir schon eine sehr, sehr gute Vorstellung, wer da dahinter steckt.
6: Nämlich wer?
5: Was wir auf jeden Fall haben, sind die meisten Angriffe und die dringendste Bedrohung kommend aus Russland. Das ist angesichts der Situation auch hier in Europa jetzt auch nicht weiter verwunderlich. Also ein Großteil tatsächlich von dort. Wir haben China als starken Akteur, ganz, ganz starken Akteur. Wir haben Nordkorea, die wiederum auch inzwischen durchaus Russland entsprechend unterstützen, die auch in vielen gerade Ransomware-Angriffen dann für Teile der Kette verantwortlich sind, wie zum Beispiel Geldwäsche oder ähnliches. Da haben die eine entsprechende Expertise.
6: Aber das ist ja der Wahnsinn. Also auch Staaten untereinander, staatliche Akteure helfen sich dann gegenseitig, Verbrechen zu begehen.
5: Genau so ist es.
6: Und wie unterscheiden sich da die Motive beispielsweise von russischen Hackergruppen und chinesischen Hackergruppen? Geht es den einen mehr um, ich sag mal, Desinformation und die anderen wollen eher Spionage betreiben?
5: Tatsächlich ist da durchaus was dran. Also was wir bei Russland sehen, ist, dass dort gerade in Richtung Europa und auch in Richtung Deutschland Ransomware ist ein Thema, DDoS-Angriffe sind ein Thema, Desinformation ist ein Thema. Also alles, also Informationsmanipulation ist ein Thema. Alles, was durchaus auch so hier in Richtung zum einen Geld ja, finanziell motiviert, und zum anderen aber eben halt auch ins Politische hinein eine Rolle spielt, aber auch da durchaus Spionage oder auch Sabotage. Mehr sehen wir davon und sehr viel leiser, viel, viel weniger plakativ und viel weniger dann auch in Social Media verarbeitet, sehen wir durchaus auch den Akteur China. Das heißt, hier geht es dann im Zweifelsfall eher um Spionage, um Prepositioning, also quasi sich in Systemen festsetzen, wer weiß, wann man es mal brauchen kann.
6: Das heißt, die sind unerkannt in Systemen irgendwo drin und denken, vielleicht brauche ich es mal irgendwann.
5: Das ist jedenfalls die Absicht. Und da ist natürlich dann naturgemäß auch die Dunkelziffer unbekannt, wenn man so will. Man muss davon ausgehen, dass es natürlich Systeme gibt, in denen Angreifer sitzen, von denen wir nichts wissen. Das ist definitiv so. Also eine DDoS-Attacke merkt jeder. Das ist ja auch der Sinn und Zweck. Ransomware merkt auch jeder, nämlich am nächsten Morgen, wenn nichts mehr geht. Wohingegen eine Spionage, da möchte man im Zweifelsfall eher unerkannt bleiben und am liebsten auch lange im System, damit man noch möglichst viel abgreifen kann.
6: Also wir haben jetzt gelernt und wissen, dass Kriminalität sich auch ins Digitale verlagert hat, dass da auch kriegerische Handlungen, Angriffe auch von Staaten hinterstecken können. Aber es geht ja auch inzwischen um wirtschaftliche Macht und den Kampf darum. Auch der hat sich in Teilen ins Digitale verlagert. Und man hat jetzt nicht richtig das Gefühl, dass Deutschland da ganz vorne dabei ist. Ist das ein falscher Eindruck?
5: Ach, also lassen Sie mich mal so ausdrücken, Deutschland ist gar nicht so schlecht aufgestellt. Also ich würde jetzt nicht sagen, dass wir sozusagen ganz am unteren Ende der Kette sitzen, das ist nicht so. Der Punkt ist aber, die Frage ist ja gar nicht so sehr, wie gut ist man im Vergleich zu anderen, sondern die spannende Frage ist ja, ist man gut genug aufgestellt?
6: So, und sind wir gut genug aufgestellt?
5: Aus meiner Sicht sind wir es auf gar keinen Fall. Und der Grund dafür ist der, wir sind halt sehr, sehr attraktiv. Das klingt jetzt erstmal blöd, wenn man sagt, das ist ein Problem, dass man attraktiv ist, aber tatsächlich ist es genau so. Es ist nach wie vor attraktiv, uns anzugreifen. Ja, also es gibt nach wie vor sehr viel zu holen an Wissen hier. Es gibt nach wie vor ein Vermögen und vermögende Firmen, die es sich zu erpressen lohnt. Es gibt nach wie vor Deutschland als politischen Akteur. Das heißt, das ist auch für politische Spionage spannend. Und im Rahmen der geopolitischen Spannungssituation, in der wir uns gerade befinden, sind wir natürlich auch ein Land, auf das andere Konfliktmächte im Zweifelsfall dann zielen. Und insofern muss man dann leider sagen, wir sind da durchaus attraktiv. Und die Frage ist, sind wir gut genug aufgestellt dafür, dass wir so attraktiv sind? Und da muss ich ganz klar sagen, nein, wir müssen da noch eine ordentliche Schaufel drauflegen.
6: Amerika, jahrzehntelang ein verlässlicher Partner. Jetzt machen da viele ein Fragezeichen dran, spätestens seit Donald Trump im Weißen Haus wieder sitzt. Und inzwischen halten auch Mitglieder der Bundesregierung es zumindest für ein mögliches Szenario, dass US-Unternehmen bestimmte Programme in Deutschland nicht mehr zur Verfügung stellen. Also Microsoft beispielsweise den Stecker ziehen könnte. Dann sehen wir hier ganz schön alt aus.
5: Es ist klar, dass wir ein Stück weit auch Abhängigkeiten im Technologiebereich Stand heute haben, die wir auch nicht gleich morgen werden abstellen können, selbst wenn wir wollten. Selbst wenn wir wollten, wäre das gar nicht möglich. Dazu gehören natürlich ein paar von den großen US-Unternehmen. Auf der anderen Seite ist aber auch klar, dass wir lokale Akteure, Firmen, deutsche Firmen, europäische Firmen natürlich auch nach vorne bringen können, wollen und müssen. Natürlich müssen wir die Abhängigkeiten ein Stück weit reduzieren. Die Welt heute wird durch Technologie bestimmt. So, und wenn man dann selber nicht ganz vorne mit dabei ist, dann spielt das absolut eine Rolle. Ich glaube, der entscheidende Punkt ist, dass wir uns fragen, in welchen der Zukunftstechnologien wollen wir so weit mitspielen können, dass Abhängigkeiten, ich sag mal, gegenseitig existieren und man damit dann natürlich auch ein Stück weit nicht mehr abhängig ist, weil man ja selber auch Abhängigkeiten produziert hat.
6: Was könnte das sein? Also, was kann ich mir darunter vorstellen?
5: Das Thema Quantencomputing ist an der Stelle für mich ganz wichtig. Robotics halte ich nach wie vor für einen Zukunftssektor, den wir unbedingt besetzen müssen, vor allen Dingen als Industrienation. Ich halte das Thema Chiptechnologie nach wie vor nicht für schon von vorgestern. Ich glaube, da geht noch was, zumal wir da auch eine durchaus starke Industrie haben. Und das Thema Clouds halte ich auch noch nicht für endgültig abgehängt. Ich glaube, die mit Abstand wichtigste für uns im Moment ist wirklich das Thema KI. Wir werden es uns nicht leisten können, hier noch mehr ins Hintertreffen zu geraten.
6: Sind wir denn da noch nicht so abgehängt, dass Sie sagen, wir haben keine Chance mehr?
5: Ich glaube nicht, dass da tatsächlich der Drops schon gelutscht ist, wie man so schön sagt, aus dem einfachen Grund, weil die Entwicklungen im Moment so rasant sind. Wir stehen ja im Bereich von KI, ganz ehrlich, erst noch ziemlich am Anfang. Also die großen Modelle, die es jetzt im Moment gibt, gehen alle zurück auf Erkenntnisse, auf ein Paper von 2017. Das ist noch nicht so alt. So, und jetzt gibt es jede Menge Forschung, die auch sagen, das könnte man auch nochmal anders machen.
6: Für normale User ist das ja auch ziemlich beeindruckend, was da in den letzten Jahren, in den letzten Monaten zum Teil passiert ist, was da man spielerisch auch jeder zu Hause machen kann. Wie blicken Sie denn da drauf? Ist das für Sie jetzt eher so, dass Sie eher das Risiko an dem Ganzen sehen oder sehen Sie den ganzen Bereich KI eher als große Chance?
5: Ich bin durch und durch Techie, also muss ich die Chancen sehen. Ja, es geht ja gar nicht anders. Und ich kann mich dafür auch begeistern. Also was da jetzt alles geht, das ist schon unglaublich. Und wie viel man damit auch tatsächlich verändern und positiv gestalten kann, könnte, das ist Wahnsinn. Also ich glaube, das Potenzial erfassen wir noch gar nicht. Ich denke, das wird alle Industrien, alle unsere Lebensbereiche komplett auch durchdringen. Und das müssen wir positiv gestalten. Ich glaube aber durchaus, dass das geht. So, jetzt muss ich aber berufsbedingt natürlich einen starken Fokus auf die Risiken legen. Und das ist so. Also im Bereich der KI gibt es definitiv so drei ganz große Momente, die eigentlich auch alle mitbekommen haben. Moment Nummer eins, ChatGPT. Wir konnten alle plötzlich mit einer Maschine reden und das ging. So.
6: Jeder konnte das spielerisch mal ausprobieren.
5: Jeder konnte das ausprobieren, hat Antworten bekommen, auch auf Fragen, die er immer schon mal hatte. Also da ist natürlich ganz, ganz viel passiert. Hier 23, 22, irgendwie in den Dreh rum. Und jetzt haben wir vor relativ kurzer Zeit erst diesen Moment gehabt, den Mythos-Moment, wo wir KIs haben, die in der Lage sind, Schwachstellen in Software zu finden und auch gleich ein Stück Software zu schreiben, das diese Schwachstelle in der anderen Software ausnutzt. So, und jetzt haben wir den dritten Moment. Der ist gerade vor ganz kurzer Zeit passiert. Jetzt haben wir KIs, die darüber hinaus auch selbstständig einen mehrstufigen Angriff auf ein anderes System auch fahren können. Und woran haben wir das gemerkt? Weil eine KI, die eigentlich nur getestet werden sollte bei OpenAI, ging nur darum, die Fähigkeiten von dem
6: Firma
5: zu testen.
6: Also die Firma, die auch hinter ChatGPT steht.
5: Genau, die Firma, die auch hinter ChatGPT steht, die wollte ihre eigenen Fähigkeiten ihres Modells dort testen, hat die quasi in so eine Sandbox, also in so einen Raum gesperrt und hat gesagt, das hier sind die Werkzeuge, brich mal ein. Mach mal. So, und was macht die? Die stellt fest, wenn ich das hier testen soll, dann sind die Werkzeuge, die ich bräuchte, eigentlich nicht in diesem Raum, sondern da draußen. Also muss ich jetzt aus meinem Gefängnis, aus meiner Sandbox, aus meinem Raum ausbrechen. Hat das auch geschafft, hat eigene Schwachstellen dann dort doch tatsächlich genutzt, um dort auszubrechen, ist im Internet sozusagen auf Einkaufstour gegangen und hat sich dort von einer Seite zur nächsten durchgehackt und hat dort die Tools gesucht, die sie braucht, um ihren Auftrag zu erfüllen. Und das muss einem natürlich beunruhigen, denn hier ist eine KI vollkommen vollautomatisiert und selbstständig quasi auf Hackertour gegangen.
6: Das heißt, das ist wirklich auch was Sie umtreibt, was Ihnen Sorgen macht.
5: Das macht mir sehr viel Sorgen, weil wir schon seit einiger Zeit auch sagen, hey, wir müssen auf die Sicherheit von KI-Systemen schauen. Wie sichern wir das ab? Wie sichern wir die Modelle ab? Wie sichern wir die Agenten ab? Wie geben wir denen die richtigen Rollen, die richtigen Berechtigungen? Wie sorgen wir auch dafür, dass sie eben halt nicht aus solchen Sandboxen, aus solchen Testumgebungen ausbrechen können oder auch aus einer Live-Umgebung, sondern jetzt plötzlich Dinge tun, die sie eigentlich gar nie tun sollten. Was wäre denn, wenn diese KI auf die Idee gekommen wäre, zur Erfüllung meiner Aufgabe wäre es hilfreich, wenn wir jetzt mal in der ganzen Stadt den Strom abschalten. Aus welchen Gründen auch immer. Dann hätte die das gemacht, wenn sie es gekonnt hätte. Und wie wir jetzt festgestellt haben, geht die ja auch selbstständig sozusagen auf Hackertour. Warum also nicht auch mal bei einem Kraftwerk vorbeischauen?
6: Ja, dann ist ja häufig auch die Rede von so einer Art Killswitch. Also das auf jeden Fall irgendwie sichergestellt werden muss, dass wenn so eine KI unterwegs ist, ich muss hier irgendwie den Stoppknopf drücken können.
5: Ich halte das für eine sehr realistische Forderung. Es wird nur sehr, sehr schwer, die umzusetzen, weil wir sind natürlich auch an dem Punkt, wo KI in die physische Welt kommt, zum Beispiel in Form von Robotics. Das heißt, wenn man dann also einen KI-gestützten Roboter hat, der vernetzt ist, dann kann der im Zweifelsfall auch durch eine KI gesteuert werden. Und wenn wir Pech haben, steht er dann eben halt genau vor diesem Killswitch und ich komme gar nicht mehr dran, weil da einer davor steht, der mich davon abhält, diesen Knopf zu drücken.
6: Dessen Auftrag das dann ist, alles dafür zu tun, dass man diesen Killswitch dann nicht drückt.
5: Der im Zweifelsfall denkt, dass das der richtige Schritt wäre bei der Erfüllung der eigentlichen Aufgabe. In diesem Fall ging es ja nur darum, was zu testen. Und trotzdem ist die KI auf die Idee gekommen, ich müsste dafür eine andere Seite hacken. Können wir jetzt schon überblicken, welche Schritte eine KI für notwendig halten wird, um eine andere Aufgabe, die wir ihr gegeben haben, zu erfüllen? Und deswegen müssen wir sehr intensiv darüber nachdenken, wie wir diese KI-Systeme vernünftig mit Rollen, mit Berechtigungen, mit entsprechenden Sicherheitsmechanismen auch ausstatten.
6: Da werden jetzt einige sagen, ach, diese Europäer wieder, die wollen doch wieder nur KI regulieren.
5: Tatsächlich sagen sie genau das, es ist wirklich so. Also gerade die ganzen KI-Firmen sind natürlich jetzt im Moment sehr stark darauf fokussiert, ihre KIs auch leistungsstark zu machen. Das kann ich auch total verstehen. Damit hat man natürlich so ein bisschen so eine Goldgräberstimmung. Auch das ist wichtig. Natürlich auch noch ein geopolitischer Wettstreit. Wer macht das KI-Rennen? Da ist wenig Aufmerksamkeit auf dem Thema Sicherheit und wenig Aufmerksamkeit natürlich auch auf dem Thema Regulierung. Ganz klar, das wird strikt abgelehnt. Für mich ist der entscheidende Punkt, wir müssen realistisch da drauf schauen. Und wenn wir jetzt schon solche Fälle haben, bei denen niemand eine böse Absicht hatte, möchte ich mir gar nicht vorstellen, was alles möglich sein wird, wenn Menschen keine guten Absichten mehr haben, sondern tatsächlich böse Absichten und wir nicht entsprechende Sicherheitsmechanismen haben.
6: Das klingt jetzt alles ganz schön dystopisch. Also Science-Fiction-mäßig Maschinen, die außer Kontrolle geraten, nur es passiert gerade in der Gegenwart. So fühlt es sich ein bisschen an.
5: Ich glaube, das ist für uns ein Wake-up-Call, dass wir uns darum kümmern. Ich glaube, man kann eine ganz

0: oder sowas ähnliches. Das läuft dann sehr anonym ab. Da kann man einfach mal ausprobieren. Es kostet nichts, probieren. Einfach mal ein paar Fragen stellen. Und das kann was völlig Banales sein von, keine Ahnung, wie viel Kalorien hat eigentlich ein Hamburger? Bis hin zu, kannst du mir mal einen Plan machen für folgende Urlaubsreise? Oder aber eben auch natürlich so ein paar meiner netten kleinen Spielereien. Ich finde es super cool, mit Systemen auch zu coden, also wirklich zu programmieren. Das macht mir einen Riesenspaß. Und manchmal auf der Couch kann es schon auch mal passieren, dass ich irgendwelche mathematischen Fragen stelle und dann mal gucken, ob ich die Antworten noch verstehe.
1: Da weiß ich jetzt nicht, ob das viele Menschen da draußen machen.
0: Ja, was auch immer gerade die Leidenschaft weckt.
1: Dann lassen Sie uns zum Schluss doch nochmal in die Glaskugel schauen. Nehmen wir mal an, wir würden uns hier in 5 Jahren nochmal treffen. Wenn es gut gelaufen ist bis dahin, über was unterhalten wir uns dann?
0: Dann unterhalten wir uns hoffentlich darüber, welche Probleme KI jetzt gerade löst und welche großen Themen auf diesem Planeten wir jetzt tatsächlich damit auch konstruktiv angehen können oder angegangen sind idealerweise. Ob das jetzt Klimawandel bekämpfen ist, ob das die Frage ist von, wie kriegen wir eigentlich effizientere Materialstrukturen für wieder Klimaspeicher oder Bauen oder was auch immer, alle Arten von medizinischen Fragestellungen, wo garantiert KI helfen kann. Also ich glaube, da lässt sich ganz, ganz viel finden, wo KI uns unglaublich beihelfen kann, das Leben hier für uns alle besser zu machen und vor allen Dingen auch für diesen Planeten besser zu machen.
2: Das war das ARD-Interview der Woche, heute mit Birte Sönnigsen und der Präsidentin des Bundesamts für Sicherheit in der Informationstechnik, Claudia Plattner.
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2: Soweit dieser Hörtipp und jetzt geht's hier weiter gleich mit den Nachrichten.

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1: Um 5 Uhr mit Ronald Lessig. Angesichts des Ansturms von Menschen auf die spanische Exklave Ceuta in Nordafrika hat Bundesaußenminister Wadephul die EU-Kommission zum Handeln aufgefordert. Der Schutz der Außengrenzen müsse absolute Priorität haben, sagte er der Bild am Sonntag. Aus der Nachrichtenredaktion Constanze Semide.
2: Er nannte den Vorfall in Ceuta einen absoluten Stresstest, den Europa bestanden habe, aber es sei auch deutlich geworden, wie anfällig der Kontinent sei. Wichtig sei nun, das Schengen-System nicht weiter zu gefährden. Bundesfinanzminister und SPD-Co-Chef Klingbeil lobte das Vorgehen Spaniens. Ministerpräsident Sanchez habe entschlossen gehandelt. Der Europapolitiker Weber kritisierte dagegen auf RTL die spanische Regierung und brachte mehr Befugnisse für die Grenzschutzagentur Frontex ins Gespräch.
1: Ab heute gelten in der Europäischen Union neue Regeln für den Umgang mit künstlicher Intelligenz. KI-generierte Inhalte müssen dann entsprechend gekennzeichnet werden. Die Vorgaben gelten für Bilder, Videos und Texte, die einem professionellen Zweck dienen, also zum Beispiel Plakat- oder Internetwerbung. Wer KI-Bilder auf seinem privaten Profil veröffentlicht, muss nichts kennzeichnen. Die KI-Anbieter, also beispielsweise OpenAI mit ChatGPT oder Google mit seinem Chatbot Gemini, sind für die Kennzeichnung ihrer Produkte verantwortlich. Die USA verzichten nach Angaben von US-Präsident Trump vorübergehend auf weitere Angriffe auf den Iran. Trump schrieb auf seiner Online-Plattform Truth Social, die USA seien vom Iran und von anderen Ländern in der Region darum gebeten worden. Auch Israel werde keine neuen Angriffe starten. Trump erklärte, es gebe Hoffnung,

0: Hoffnung auf eine neue Vereinbarung. Diese müsse aber schnell geschlossen werden. In Peru sind beim Absturz eines Kleinflugzeuges 13 Menschen ums Leben gekommen. Nach einem Medienbericht sind darunter 2 Deutsche. Aus Rio de Janeiro, Oliver Neuroth.
1: Das Kleinflugzeug stürzte kurz nach dem Start in der peruanischen Hafenstadt Pisco ab. Wie es dazu kam, ist bisher unklar. Bilder zeigen qualmende Trümmer der Maschine der Fluggesellschaft Aerodiana. Die Airline betreibt nach eigenen Angaben nur Flugzeuge vom Typ Cessna 208 mit Platz für je 12 Passagiere. Der Unglücksflug war von 11 Touristen gebucht. Alle kamen bei dem Absturz ums Leben. Der Flug hätte von Pisco an der Pazifikküste nach Nazca im Landesinneren von Peru führen sollen. Dort befinden sich die berühmten Nazca-Linien, eine UNESCO-Welterbestätte.
0: Das waren die Nachrichten. Das Wetter in Deutschland. Tagsüber neben Sonne auch Quellwolken, in Alpennähe einzelne Schauer. Die Höchstwerte 21 Grad im Norden und 35 Grad am Hochrhein. Am Montag Sonne und Wolken im Westen und an den Alpen örtlich Schauer, 22 bis 37 Grad. Am Dienstag heiter, ebenfalls bis 37 Grad. Es ist 5.03 Uhr.
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3: Die A2 Dortmund Richtung Hannover ist zwischen Dreieck Hannover West und Hannover Langenhagen wegen Bauarbeiten bis Montag 5 Uhr gesperrt. Die A14 Dresden-Magdeburg ist zwischen Mutschen und Grimma in beiden Richtungen wegen Brückenabrissarbeiten ebenfalls bis Montag 5 Uhr gesperrt. Die A61 Mönchengladbach Richtung Venlo ist zwischen Kreuz Mönchengladbach und Mackenstein wegen Brückenarbeiten bis 9 Uhr gesperrt. Die B44 Ludwigshafen Richtung Mannheim ist zwischen Heinigstraße und Kurt-Schumacher-Brücke wegen Bauarbeiten gesperrt. Die Umleitung führt Richtung Ludwigshafen über die B37. Und die B101 Mariendorf-Trebin ist zwischen Thyro und Trebin-Nord wegen Brückenarbeiten in beiden Richtungen gesperrt. Das war's vom Verkehr. Ihnen eine gute Fahrt.
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3: Informationen aus Politik und Gesellschaft aus den Studios von NDR Info in Hamburg. Hier noch bis 6 Uhr mit Detlef Karg. Nach beispielloser Kritik, wir wissen es, hat FIFA-Präsident Gianni Infantino sein Vorhaben, Anteile an WM-Turnieren an private Investoren zu verkaufen, zurückgezogen. Ausgelöst wurde das Ganze von der UEFA. Die hat nun mit einem Schreiben reagiert und fordert darin eine umfassende Aufarbeitung. Das könnte also auch das Ende von Infantinos Karriere als Präsident bedeuten. Über den gesamten Vorgang hat meine Kollegin Astrid Ravohl vom Deutschlandfunk mit dem FIFA-Experten Guido Tognoni gesprochen. Und zunächst ging es darum, ob er damit gerechnet hatte, dass Infantino dieses Vorhaben nicht durchbekommen würde.
4: Eigentlich nicht. Vielleicht das Tempo, mit der diese Kehrtwendung angekommen ist, aber es blieb ihm eigentlich gar keine andere Möglichkeit. Weil der Druck war so groß und die öffentliche Meinung so klar. Und nachdem ein Kontinentalverband nach dem anderen sich gegen ihn gewandt hat und, was sensationell ist aus meiner Sicht, sogar Leute aus seinem allerinnersten Umfeld, da ist der Betriebsleiter, der CEO der FIFA, hat sich gegen ihn gestellt in einem Kommuniqué gegenüber Associated Press und hat sogar gesagt, er nimmt in Kauf, dass er entlassen wird. Also das zeigt, dass da ein großer Vulkan ausgebrochen ist und dass die Stille, die in der FIFA geherrscht hat in den letzten paar Monaten und vielleicht auch Jahren, dass das vielleicht eine künstliche Stille war.
5: Hat es so etwas schon mal in früheren Jahren gegeben? Die FIFA war ja nicht immer ein braves Kind. Es gab ja immer wieder mal Korruptionsvorfälle. Aber dass sich die Mitarbeitenden von ihrem Präsidenten abwenden und das auch in der Öffentlichkeit, hat es das früher schon mal irgendwann gegeben?
4: Ja, es hat es mal gegeben, 1994, als Sepp Blatter seinen Präsidenten Avalanche von hinten abstechen wollte. Das ist ihm allerdings nicht gelungen. Der Plan ist misslungen, weil die UEFA und die CONCACAF haben sich ganz klar hinter Avalanche gestellt. Und Sepp Blatter hat im Nachhinein gesagt, er sei nur ein Kandidat der Medien gewesen. Er wollte das, habe das gar nie gewollt. Das stimmt natürlich nicht, er hatte die Nerven nicht. Aber weil Sepp Blatter damals um die Korruptionsgeschäfte von Joao Avalanche genau Bescheid wusste, konnte er nicht entlassen werden. Also das Wissen von Sepp Blatter bzw. das Vertrauen, das ihm der Avalanche entgegengebracht hat, hat dem Blatter noch 4 Jahre lang den Job gerettet.
5: Mhm. Sie haben schon, bevor Gianni Infantino jetzt von seinen Investorenplänen abgerückt ist und die zurückgezogen hat, angedeutet, dass Sie sich vorstellen könnten, dass er eine Doppelstrategie verfolgt und tatsächlich gar nicht unbedingt diese Investorenpläne so mit aller Macht durchdrücken wollte. Was genau, denken Sie, war denn seine Taktik?
4: Ja, ich meine, das große Projekt wollte er als erstes durchdrücken, das ist klar. Und ich muss einfach sagen, spätestens seit der Weltmeisterschaft habe ich den Eindruck gehabt, er befindet sich in einem totalen Machtrausch. Er hat irgendwie den Boden verloren, er hat vergessen, wer die FIFA ist. Und die 64er WM, die immer noch auf dem Papier dasteht, und die FIFA hat jetzt sogar eine Kommission eingesetzt, die das Projekt prüfen soll. Ich weiß nicht, was es da zu prüfen gibt, weil das können wir beide eigentlich auch. Und jeder Fan kann das. Aber immerhin, dieses Projekt besteht noch. Aber ich dachte, wahrscheinlich wollte der Infantino das als Backup noch verwenden. Und so ist es wahrscheinlich auch der Fall. In seinem Innersten wahrscheinlich hat er gedacht, ich kann gleich beides durchbringen.
5: An welcher Stelle sehen Sie den schon lange währenden Machtkampf zwischen der FIFA und dem europäischen Kontinentalverband UEFA inzwischen angekommen?
4: Ja, auf einer erstaunlichen Ebene. Der Machtkampf besteht ja schon seit langem. Der besteht seit der Gründung der UEFA. Aber dass sich die UEFA derart schnell und derart klar und derart einseitig gegen den FIFA-Präsidenten stellen würde, das hätte ich nie gedacht. Weil die UEFA besteht aus verschiedenen Blöcken, das sind die Angelsachsen mit Deutschland drin, das sind die Lateiner, das sind die Osteuropäer, und da hätte Gianni Infantino, wenn er Zeit dazu gehabt hätte, immer noch die Karte Putin ziehen können, dass er die Osteuropäer hinter seine Ziele bringt. Aber diese Schnelligkeit und diese Entschlossenheit und dann die Nachfolge von CONCACAF und AFC, also der Asiaten, das war schon überraschend. Und das deutet darauf hin, dass da schon lange irgendetwas gedreht hat. Das ist also nicht eine einmalige Spontanaktion, sondern offensichtlich waren viele Leute schon seit längerer Zeit mit Gianni Infantino nicht mehr zufrieden und haben nur auf die ganz große Chance gewartet, um gegen ihn anzutreten.
5: Mhm. Infantino beschuldet jetzt ja auch die Medien, seine, wie er es nennt, Konsultationen, sein Angebot falsch wiedergegeben zu haben. So seien Missverständnisse entstanden und deshalb würde er jetzt zum Wohl der Familie des Fußballs quasi seine Investitionspläne zurücknehmen. Sie waren ja selbst lange Medienchef der FIFA. In welchen Situationen wendet man solche Strategien des Rückzugs an?
4: Also den Medien die Schuld zu geben, das macht man immer, wenn man keine andere Ausrede mehr hat. Das ist eigentlich der dumme Zeug, weil die Pläne, die lagen ja offen auf dem Tisch, die wurden veröffentlicht. Und es ist kein Zufall, dass zum Beispiel die UEFA sich, bevor sie überhaupt offiziell von Infantino interviewt worden oder orientiert worden ist, dass sich die UEFA auf einen Times London Artikel berufen hat und unverzüglich eingeschritten ist. Also das mit den Medien ist dummes Zeug. Und die Wiedervereinigung der Interessen der FIFA, ja, das gehört zu der Sonntagspredigt eines jeden FIFA-Präsidenten. Das muss man immer wieder zurückrufen. Aber im aktuellen Zeitpunkt wirkt das alles hohl und unglaubwürdig.
5: Sehen Sie noch irgendeine Chance für Gianni Infantino, im Amt zu bleiben, wie er sich und seine Position retten könnte?
4: Ja, die Chance besteht immer. Es ist ein Zeitspiel. Aber es ist zum ersten Mal, dass schon während einer laufenden Präsidentschaft andere Namen ins Spiel gebracht werden. Ich sage die CONCACAF, das ist der Kanadier, der Victor Montagliani, der Kanadier. Dann wurde auch schon der Nasser El Khelaifi genannt, der ist aus Katar, das ist ein ganz schlauer Mensch, der weiß, wie man Wahlen gewinnt. Oder auch andere, die nun möglicherweise in die Startlöcher gehen. Ich glaube nicht an den Mohammed bin Salman von Bahrain, der ist zu schwach. Aber die anderen zwei sind sicher valable Kandidaten und es wird schwierig sein für Gianni Infantino, sich in die nächste Präsidentschaft zu retten, weil er hat zu viel zerschlagen in letzter Zeit.
5: Würden Sie auch den UEFA-Präsidenten Alexander Čeferin jetzt nicht langsam mal in die Pflicht nehmen, zu kandidieren?
4: Ja, ich finde, Čeferin hat in den letzten paar Wochen massiv an Statur gewonnen. Er war ja früher einfach da, man wusste kaum, wer er ist. Aber was Čeferin in den letzten paar Wochen geleistet hat, unter anderem hat er den Protest schon erhoben, dass er nicht ans Endspiel gegangen ist. Er hat protestiert gegen den Umgang mit der roten Karte im amerikanischen Team und so weiter. Und er hat die UEFA in kurzer Zeit hinter sich gebracht. Also plötzlich betrachte ich Čeferin auch als einen Kandidaten, der wirklich Profil gewonnen hat. Aber vielleicht ist es an der Zeit, dass mal ein Außereuropäischer drankommt und deshalb würde ich sagen, Nasser El Khelaifi ist mein Favorit, mein persönlicher Favorit. Aber der Kanadier, der hat auch gewisse Chancen.
3: Sagt der FIFA-Kenner Guido Tognoni im Gespräch mit meiner Kollegin Astrid Ravol vom Deutschlandfunk. Und wir kommen zu einem etwas erfreulicheren Thema. 85.000 Metal-Fans waren in den vergangenen Tagen beim Wacken Open Air im Kreis Steinburg. Am Samstagabend ist das Festival mit den letzten Konzerten zu Ende gegangen. Diesmal bei gutem Wetter und nicht in einer Schlammwüste. Unser Reporter Jonas Salto blickt auf Wacken 2026 zurück.
6: 4 Tage lang haben 85.000 Heavy-Metal-Fans in Wacken gefeiert. Mehr als 200 Bands sind aufgetreten, darunter einer der Headliner Judas Priest. Die Band aus Großbritannien spielte am Freitagabend und die Fans waren begeistert. Auch das Wetter machte den Metalheads keinen Strich durch die Rechnung. Die für Wacken bekannte Schlammschlacht blieb aus. Die Polizei zählte mehr Einsätze als noch vergangenes Jahr. Polizeichef Frank Mathiesen führt das auf mehr Einsätze außerhalb des Geländes zurück und auf mehr verbotene Drohnenflüge von Hobbypiloten. Der reguläre Ticketverkauf für die Ausgabe in 2027 soll Sonntagabend um 20 Uhr starten. Der Veranstalter hat schon erste Bands angekündigt, unter anderem die Hamburger Band Halloween, eine der erfolgreichsten Metal-Bands aus Deutschland.
3: Jonas Salto informierte. Und wir kommen zur Wettervorhersage für heute Sonntag, den 2. August. Heute vielfach länger anhaltender Sonnenschein in ganz Deutschland, nur in Alpennähe nachmittags einzelne, teils starke Gewitter. Im Norden Temperaturen von 21 bis 26 Grad, sonst 25 bis 33 Grad. Im Südwesten kann es etwas wärmer werden, bis 34 Grad. Und es weht ein schwacher bis mäßiger Wind, vorwiegend aus östlichen Richtungen. Und die Temperaturen zur Stunde in Kiel 10 Grad, Hamburg 11 Grad, Rostock 9 Grad, Hannover 12 Grad, auch in Berlin 12 Grad, Kassel 11 Grad, Münster 11 Grad, in Köln 14 Grad, Frankfurt am Main 17 Grad, Erfurt 12 Grad, Saarbrücken 19 Grad, in Nürnberg 14 Grad, auch in Dresden 14 Grad, in Stuttgart 18 Grad, Freiburg meldet 19 und München ebenfalls 19 Grad. 10 Grad.

0: Und die Zeit, es ist gleich 5.15 Uhr, Viertel nach 5. Guten Morgen.
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0: Nach dem Massenansturm auf die spanische Exklave Ceuta steht die spanische Regierung unter Druck. So wirft die Opposition der sozialistischen Regierung vor, durch ein Bleiberecht für im Land befindliche bislang illegale Migranten eine Art Magnetwirkung hergestellt zu haben. Die spanischen Sozialisten dagegen argumentieren mit der Gewinnung von Arbeitskräften. Nun haben die Chaostage Ceuta die Europäer auf den Plan gerufen, wie etwa Finnland, das seine Grenze strikt gegen Russland abriegelt. Aus Madrid, Hans-Günther Kellner.
2: Eine rote, schwimmende Barriere durchzieht jetzt die Gewässer vor Ceuta an der Grenze zu Marokko. Sie soll verhindern, dass Menschen weiter nach Spanien schwimmen. An Land, oberhalb des Strands, kehren unterdessen Tausende von Ceuta nach Marokko zurück. Es sind die Nachzügler der 50.000, die nach Angaben des Innenministeriums in den vergangenen Tagen in die Stadt gekommen sind. Die meisten haben Ceuta schon am Freitag wieder verlassen. Auch dieses junge marokkanische Paar ist auf dem Weg zur Grenze. Da gibt es für uns nichts zu tun. Alles ist geschlossen, sagt die Frau mit einem Neoprenrucksack. Und ihr Freund erklärt, die Spanier in Ceuta hätten die Geschäfte absichtlich geschlossen, obwohl wir Geld haben, sagt er, damit wir nichts zu essen kaufen können. Nicht mal Brot. Aus Richtung Marokko kommt hingegen niemand mehr. Die marokkanische Polizei verhindere, dass man sich von dieser Seite der Grenze nähere, berichten spanische Medien. In den wieder geöffneten Straßencafés von Ceuta sind die Menschen dennoch verunsichert. Eine Kaffeebesitzerin erzählt: Wir hatten seit 2 Tagen geschlossen. Unsere Mitarbeiter aus Marokko konnten nicht mehr kommen. Heute ist es ruhiger, aber Ceuta braucht mehr Polizei und Militär. Das hier war eine Warnung. Wenn die wollen, können die jederzeit wieder hier einfallen. Und dieser Spanier fragt sich, wie der Andrang von 10.000 Marokkanern Spaniens Regierung derart überraschen konnte. Wo ist der spanische Geheimdienst? Als Bürger Ceutas und Spaniens bin ich empört. Auch der spanische Innenminister Fernando Grande Marlaska hatte darauf keine Antwort. Er konzentrierte sich auf das humanitäre Drama in den spanischen Gewässern. Immer noch suchen spanische Polizeitaucher das Meer nach Leichen ab. Der Kampf gegen illegale Einwanderung bedeute auch, Leben zu retten, sagte er. Unser Land nimmt gerne Menschen auf. Die Menschenrechte stehen hier nicht in Frage, schon gar nicht die der Ärmsten der Armen. Aber wir sind auch den Gesetzen verpflichtet. Und wer die Gesetze verletzt, kann nicht auf unsere Unterstützung zählen. Wer hier in den letzten Tagen illegal eingereist ist, hat keine Aussichten darauf, dass seine Situation legalisiert wird. Darum sind diese Leute innerhalb von nur 24 Stunden ja auch wieder nach Hause gegangen. Die Kritik einiger Regierungen in der Europäischen Union an der spanischen Einwanderungspolitik weist er zurück. Ganz im Gegenteil. Dank der Zusammenarbeit mit Herkunfts- und Transitländern sei Spanien besonders erfolgreich bei der Bekämpfung der illegalen Einwanderung. Zwischen 2021 und 2026 hatten wir nur halb so viele illegale Grenzübertritte wie Italien und auch weniger als Griechenland. Die EU-Grenzschutzagentur Frontex stuft unsere Außengrenze als eine der sichersten Europas ein. Und das, obwohl wir mit Ceuta und Melilla eine Landgrenze in Afrika haben, die kein anderes Land hat. Die italienische Forderung, Europa solle Spanien aus dem Schengen-Raum ausschließen, sei parteitaktisches Kalkül, sagte Grande Marlaska. Schließlich werde jeder in Ceuta vor der Ausreise auf spanische Festland kontrolliert, selbst Spanier. Die Frage, warum Marokko in den letzten Tagen den massiven Andrang an die spanische Grenze zugelassen hat, ließ er hingegen unbeantwortet. Marokko habe an der Lösung des Problems mitgearbeitet, erklärte der Minister sichtlich verärgert, anders als andere Staaten der Europäischen Union. Spanien bittet darum um eine Dringlichkeitssitzung der EU-Innenminister.
0: Soweit Hans-Günther Kellner. Manche Beobachter haben die Ereignisse in Ceuta als bizarr beschrieben. Viele 10.000 Migranten kamen und am Abend waren sie dann wieder weg. Was steckt hinter diesem Vorfall? Das wollte auch meine Kollegin Rebecca Link vom Westdeutschen Rundfunk von der CDU-Europaabgeordneten Lena Dupont wissen, die wie viele politische Beobachter hinter dem Geschehen eine Aktion seitens der marokkanischen Regierung vermutet. Die erste Frage an Sie war zunächst aber, ob die europäische Politik die Not mancher Menschen unterschätzt.
3: Ich würde vor allen Dingen darauf abstellen, dass die Vorgänge jetzt in Ceuta und teilweise auch in Melilla alle Anzeichen einer klassischen instrumentalisierten Migration auch tragen. Das, was der spanische Regierungschef auch angesprochen hat.
4: Was meinen Sie damit? Das müssen Sie erklären.
3: Genau, das wollte ich gerade. Bei instrumentalisierter Migration geht es vor allen Dingen darum, dass wir davon ausgehen, dass über 60.000 Menschen auf der marokkanischen Seite nicht unentdeckt an die Grenzen kommen können, sondern es muss Hinweise gegeben haben, dass sich da eine große Anzahl an Menschen auf den Weg macht. Es hat sich jetzt über ein paar Tage hinweg aufgebaut. Es fing Anfang der Woche an mit einzelnen Ankünften, die dann schnell in die Tausenden gingen, bis eben tatsächlich zu der großen Welle, die dann eben tatsächlich auch die krisenhaften Reaktionen ausgelöst haben. All das hat etwas mit Schleuserkriminalität zu tun, aber es hat vor allen Dingen auch etwas mit geopolitischen Fragen zu tun, in dem Fall zwischen Spanien und Marokko, aber natürlich, da das eine Außengrenze der Europäischen Union ist, auch mit europäischen Implikationen.
4: Gut, also die Frage, die ich gestellt hatte, war, da haben fast 60 Menschen ihr Leben verloren. Die sind ins Wasser gegangen, haben diesen schwimmenden Weg gewählt. Also ich frage nochmal, unterschätzen wir die Not dieser Menschen in unserer Politik?
3: Und ich sage auch nochmal, es sind klassische Anzeichen von instrumentalisierter Migration. Im Übrigen auch daran erkennbar, dass kaum
4: es geht es geht wirklich um die Not dieser Menschen.
3: Diese Menschen hätten die legalen Möglichkeiten gehabt, einen Asylantrag zu stellen, wenn sie das gewollt hätten. Es gibt im Übrigen auch schon aus dem Jahr 2020 ein Urteil, das sich explizit auf Ceuta und Melilla bezieht, vom Europäischen Gerichtshof für Menschenrechte, dass im Falle einer massenmäßigen und bisweilen auch im damaligen Fall gewaltsamen Überquerung der Grenze tatsächlich auch der Individualschutz auf Asyl verwirkt sein kann. Und dementsprechend hätte es andere Möglichkeiten gegeben, wenn die Not so groß gewesen wäre. Für mich ein weiteres Zeichen dafür, dass es eben um instrumentalisierte Migration ging.
4: Das wird ja auch immer wieder kritisiert, die Möglichkeiten auf legalem Wege zu migrieren oder auch Asyl zu bekommen. Die sind im Laufe der letzten Jahre durch die europäische Migrationspolitik immer schwieriger geworden. Ich gehe jetzt mal auf das ein, was Sie da sagen. Der EU-Migrationspakt zielt ja auf eine strenge Kontrolle von Migration. Sie haben angesprochen die Vermutung, dass von Seiten Marokkos durchaus beabsichtigt war, dass da nicht ganz so streng bewacht wurde, auch um den Druck auf die EU zu erhöhen. Zum Beispiel in der Absicht, ein vorteilhaftes Abkommen mit der EU zur Migrationskontrolle abzuschließen. Aber das sieht ja jetzt alles nicht so richtig aus, als ob wir die Situation unter Kontrolle hätten.
3: Nee, im Gegenteil. Also es sind in der Zwischenzeit die meisten derer, die angekommen sind, auch zurückgekehrt, gemeinsam auf Druck der spanischen Behörden, aber eben auch dann in dem Fall mit Zusammenarbeit der marokkanischen Behörden. Die wenigsten davon haben tatsächlich einen Asylantrag gestellt oder haben zumindest nachweislich nicht in Betracht gezogen. Insofern ist für mich auch da eines der zentralen Elemente instrumentalisierter Migration erfüllt. Gleichzeitig hat es wenig mit dem Asyl- und Migrationspakt zu tun, ehrlicherweise, sondern eher mit der Frage Schengener Grenzübereinkommen, vor allem das Durchführungseinkommen und gleichzeitig eben auch der Frage, was bedeutet das für die Europäische Union insgesamt? Das ist eine Außengrenze der Europäischen Union. Wenn man eine solche Herangehensweise Marokkos einmal ansetzt, hoffe ich, dass heute bei der Krisensitzung der entsprechende Minister auf europäischer Ebene auch dabei herauskommt, dass ein solcher Druck nicht funktioniert, sondern im Gegenteil, wir die Instrumente, die in der Zwischenzeit entwickelt worden sind, im Schengener Grenzkodex, aber eben auch bei der Frage des Visamechanismus, in der Frage der Drittstaatskooperation, dann auch entsprechende Konsequenzen von europäischer Seite aus erfolgen.
4: Ja, gucken wir mal drauf. Ne? Also Konsequenzen, die ja zum Beispiel erfolgt sind aus Italien, kam dann die Reaktion, Spanien kurzfristig, also mit Spanien sozusagen einseitig das Schengen-Abkommen kurzfristig auszusetzen. Was schwierig ist, weil Ceuta gar nicht so richtig Schengen ist und von dort kommt man ja auch gar nicht so einfach ohne Kontrollen in die EU. Das haben ja die Menschen in Ceuta dann auch tatsächlich gemerkt. Die Frage ist, wie sinnvoll ist es, immer gleich zu reagieren mit Abschottung?
3: Naja, wenn man davon ausgeht, nochmal zurück auf den Punkt, dass es instrumentalisierte Migration gewesen ist, dann hätte man nicht reagieren können. Das wäre fatal gewesen in dem Fall. Gleichzeitig ist eben klar, es gibt eine Verantwortung der spanischen Regierung, insbesondere von Sanchez, von der spanischen Zentralregierung. Aber es gibt natürlich auch Rückwirkungen für die Europäische Union. Und wir sehen ja, dass in der Zwischenzeit sich die Staaten, in denen Binnengrenzkontrollen eingeführt werden, sind leider gemehrt haben. Das ist nicht das, was wir im Schengener Grenzkodex ursprünglich vereinbart haben. Trotzdem ist er auch so flexibel, eben auf genau solche Situationen zu reagieren. Ich würde mir wünschen, dass die Mitgliedstaaten zwei Lehren daraus ziehen. A, die Außengrenze der Europäischen Union muss eben auch an jedem Teil der Außengrenze der Europäischen Union geschützt sein. Wir haben Frontex angeboten über die Kommission. Das ist bisher von Spanien nicht angenommen worden. Also da geht noch mehr tatsächlich auch in der europäischen Ausrichtung der spanischen Politik. Und das Zweite ist eben gleichzeitig auch, wenn wir Schengen bewahren wollen, wenn wir wieder zu dem zurück wollen, was ursprünglich die Idee von Schengen gewesen ist, dann müssen wir uns eben auch mit einer neuen Konsequenz an europäische Zusammenarbeit machen. Und da ist im Bereich von Europol, aber gerade auch im Bereich von Frontex, durchaus noch ein bisschen Luft nach oben.
0: Die CDU-Europaabgeordnete Lena Dupont hat das Geschehen in Ceuta eingeordnet.
1: Sport.
5: Mit Ina Kast und zwei spannenden Europameisterschaften, die in diesen Tagen laufen und beide finden im bzw. auf dem Wasser statt. Beginnen wir im italienischen Varese in der Nähe des Lago Maggiore. Da ist an diesem Wochenende nun die Ruder-EM gestartet. Der erste Finaltag war aus deutscher Sicht ziemlich erfolgreich, Jan Dittjur Geit.
6: Je länger dieser erste Finaltag dauerte, desto intensiver war Schwarz-Rot-Gold die bestimmende Farbe bei den Siegerehrungen. Höhepunkt dabei der Europameistertitel für den Männer-Doppelvierer. Das neu formierte Team um Schlagmann Ole Hohensee setzte sich knapp gegen Polen durch.
7: Wir haben alles gegeben, was wir konnten jetzt hier und haben gesagt, wenn wir hier vorne sein wollen am Ende des Rennens, müssen wir auch vorne anmelden und den anderen schocken, wenn wir rausfahren wollen. Das haben wir gemacht. Der Plan ist voll aufgegangen und glaube ich, darum können wir uns auch verdient Europameister nennen.
6: Zuvor hatte der Frauen-Doppelvierer genauso Silber geholt wie der Vierer ohne Steuerfrau. In dieser Bootsklasse ging somit eine lange Durststrecke zu Ende. Schlagfrau Pia Greiten bedeutet das sehr viel.
8: Hier auf EM eine Medaille zu holen, in einem neu formierten Boot, mit ganz viel Vertrauen, das fühlt sich unglaublich gut an und ich bin extrem stolz auf diesen Vierer, aber auch auf das gesamte Frauen-Riemen-Team, was wir dieses Jahr an Steps gemacht haben.
6: Bronze holte zudem der Vierer ohne Steuermann. Somit stehen nach dem ersten Tag 4 deutsche Medaillen in den olympischen Klassen zu Buche.
5: Bei den Schwimm-Europameisterschaften in Paris hatte der DSV am zweiten Wettkampftag Grund zur Freude. Wasserspringer Moritz Wesemann holte nämlich Gold vom 1-Meter-Brett. Er ist nun Europameister. Zuvor durften sich im Synchronspringen vom 10-Meter die beiden Berlinerinnen Pauline Pfeiff und Elena Wassen über Silber freuen. Wegen eines klitzekleinen Fehlers hat es für Pfeiff und ihre Kollegin ganz knapp nicht für Gold gereicht.
9: Natürlich, ne, so ein ganz kleines ärgert man sich natürlich über 2 Punkte, aber es ist einfach so herrlich, Silber. Wir freuen uns alle so sehr und sind einfach nur glücklich.
5: Zumal Elena Wassen sich damit nur nach einer Handgelenksverletzung erfolgreich zurückgemeldet hat. Zum Radsport. In der französischen Schweiz hat die diesjährige Tour de France der Frauen begonnen. Die erste Etappe führte die Fahrerinnen am Genfer See entlang. Wer sich den ersten Etappensieg und damit auch das gelbe Trikot der Gesamtführenden geholt hat, weiß unser Reporter vor Ort Matthew Genet-Schön.
10: Erst bummelnd, dann hektisch und am Ende jubelt die große Sprintfavoritin Lorena Wiebes. Die erste Etappe der Tour de France der Frauen ist zu Ende. Von Lausanne nach Lausanne, 138 Kilometer vom Genfer See an den Lac du Neuchâtel und zurück. Es war ein Auftakt, bei dem sich keine der vielen Favoritinnen auf den Gesamtsieg die Blöße geben wollte. Die Nervosität war dennoch zu spüren. Einige kleinere Stürze hier und da und eine Schrecksekunde für die Schweizerin Marlen Reusser. Die stürzte bei ihrem Heimspiel auch noch am Schweizer Nationalfeiertag, wurde von ihrem Team um die deutsche Liane Lippert aber wieder ins Hauptfeld gefahren. Rang 10 am Ende für Reusser, Schadensbegrenzung. Für Liane Lippert waren die Chancen auf den Etappensieg schon vor dieser Situation dahin.
11: Ich hatte ein bisschen Pech heute, ich hatte ein mechanisches Problem am Berg, musste dann nochmal Rad wechseln und dann den Anschluss zur Gruppe leider verloren.
10: Generell sind die deutschen Fahrerinnen zum Tourauftakt nur in Nebenrollen vertreten. Die Hauptrolle spielte Lorena Wiebes, die derzeit beste Sprinterin der Welt. Sie wird morgen auf der 2. Etappe von Aigle nach Genf das gelbe Trikot tragen und gilt beim Massensprint erneut als Favoritin.
5: Bei der Tour stehen für die Fahrerinnen jetzt noch 8 weitere Etappen an. Golfspielerin Esther Henseleit hat Chancen, ihr erstes Major-Turnier zu gewinnen. Die Olympia-Zweite von Paris hat sich bei den British Open am 3. Tag auf den geteilten 2. Platz vorgeschoben. Am entscheidenden 4. Tag kann sie sich heute also vielleicht ganz nach vorn schieben. Zur Einordnung, die British Open zählen zu den 5 größten und bedeutendsten Turnieren im Golfsport der Frauen. Beim wichtigsten europäischen Golfturnier siegte mit Sofia Popow zuletzt vor 6 Jahren eine deutsche Spielerin.
0: Das war Ina Kast mit dem Sport.
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12: Um 5.29 Uhr mit Ronald Lessig. Die Debatte über die Ankunft zehntausender Migranten auf die spanische Exklave Ceuta hält an. Der SPD-Vorsitzende Klingbeil forderte die EU zur Solidarität mit Spanien auf. Aus der Nachrichtenredaktion Katharina Jetta.
13: Klingbeil sagte, Spaniens Ministerpräsident Sanchez habe entschlossen gehandelt und dafür gesorgt, dass der allergrößte Teil der Menschen innerhalb kürzester Zeit wieder nach Marokko zurückgekehrt sei. Gerade in solchen Situationen dürfe Europa sich nicht auseinanderdividieren lassen. Der Europapolitiker Weber hat dagegen kein Verständnis für Spanien. Bei RTL aktuell sagte der EVP-Chef, wenn eine linke Regierung in Spanien nicht willens sei, die Außengrenze zu sichern, dann müsse die Europäische Grenzschutzagentur Frontex mehr Befugnisse bekommen.
12: Von heute an gilt in der Europäischen Union eine weitere Stufe des KI-Gesetzes. Es geht um strengere Regeln für Unternehmen und mehr Transparenz für die Nutzer. Aus Brüssel, Katrin Schmidt.
14: Die nächste Stufe des KI-Gesetzes soll nun zum einen mehr Sicherheit bringen. Denn künftig müssen Unternehmen Risiken ihrer KI-Systeme besser prüfen und die Behörden der EU bekommen mehr Eingriffsmöglichkeiten, wenn dies nicht ausreicht. Zum anderen bekommen Verbraucherinnen und Verbraucher mehr Transparenz. Denn nun müssen Chatbots und andere Systeme auf Basis künstlicher Intelligenz klar sagen, ich bin kein Mensch, sondern eine Maschine. Wer also mit einem Kundenservice chattet oder eine Stimme am Telefon hört, soll sofort wissen, ob dahinter KI steckt.
12: In Moskau sind bei der Explosion in einem Restaurant 3 Menschen getötet worden, mehr als 20 weitere wurden verletzt. Die Behörden gehen von einem Terroranschlag aus. Aus Köln Björn Blaschke.
15: Das Nationale Antiterrorkomitee meint, ein selbstgebauter Sprengsatz sei detoniert. Die Toten seien die Frau, die die Bombe bei sich gehabt habe, ein Sicherheitsmann, der versucht habe, die Frau zu stoppen, und getötet wurde angeblich auch ein Gast des italienischen Restaurants. Unklar ist noch, warum das Lokal zum Ziel des mutmaßlichen Attentats wurde. Der unabhängige russische Kanal Astra berichtet, dass in dem Restaurant eine geschlossene Gesellschaft zu Gast gewesen sei. Der Geburtstag eines Generals habe gefeiert werden sollen.
12: Unionsfraktionschef Frei geht davon aus, dass es in Kürze Gesetzesänderungen bezüglich des Umgangs mit sogenannten Gefährdern geben wird. Frei sagte der Bild am Sonntag, vermutlich würden noch im August entsprechende Vorschläge von Bundesjustizministerin Hubig und Innenminister Dobrindt kommen. Frei sagte, nach dem Anschlag auf den Christopher Street Day in Berlin erwarteten die Bürger Konsequenzen von der Politik. Das Wetter in Deutschland. Tagsüber neben Sonne auch Quellwolken, in Alpennähe einzelne Schauer oder Gewitter. Die Höchstwerte 21 Grad im Norden und bis 35 Grad am Hochrhein. Am Montag Sonne und Wolken im Westen und an den Alpen örtlich Schauer bei 22 bis 37 Grad. Am Dienstag heiter bis wolkig, teilweise kräftige Gewitter bei 21 bis 37 Grad. Das waren die Nachrichten.
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0: Die A57 Nimwegen Richtung Krefeld ist in Höhe Mörskapellen nach einem Unfall gesperrt worden. Das war's vom Verkehr. Ihnen eine gute Fahrt.
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0: Im Studio ist Detlef Karg. Guten Morgen. Der Vorfall bei OpenAI hat es kürzlich gezeigt. Ohne ausreichende Sicherheitsvorkehrungen kann sich KI selbstständig machen. Von heute an gilt in Europa die nächste Stufe des KI-Gesetzes, also weitere Regeln. Sie schreiben vor, wie Unternehmen mit den Risiken ihrer Modelle umgehen müssen. Und sie sorgen für mehr Transparenz für die Verbraucher. Mehr dazu von Katrin Schmidt aus Brüssel.
14: Wo steht künstliche Intelligenz eigentlich gerade? So zumindest sieht's der reichste Mann der Welt.
16: AI may exceed the sum of human intelligence in around 5 years.
14: Also KI hat den Menschen in 5 Jahren überholt, sagt Unternehmer Elon Musk. Auch nach dem spektakulären Vorfall in den USA, bei dem erstmals ein KI-Agent bei einem Sicherheitstest ausgebrochen ist und eigenständig ein anderes Unternehmen gehackt hat. Diese KI, außer Rand und Band, gehört OpenAI-Chef Sam Altman.
17: We are now like in the singularity. 10 years ago, this was like a kind of far off dream at best.
14: Wir haben Singularität bereits erreicht, sagt er, also den Moment, wo die KI die menschliche Intelligenz übertrifft. Und wie, um das zu bestätigen, meldet nun auch die US-Firma Anthropic, dass auch ihr KI-Modell bei Tests ungeplant in Systeme von anderen Unternehmen eingebrochen ist. In Europa wiederum soll das KI-Gesetz solche Fälle verhindern, so zumindest die Theorie. In der Praxis beobachtet zumindest das KI-Büro der Kommission die hier tätigen Modelle, abgestuft nach Risikoklassen. Diese nächste Stufe der Gesetzgebung gibt ihnen nun härtere Durchgriffsrechte, wenn die Risikoanalysen der KI-Firmen nicht ausreichen. Den größten nächsten Schritt allerdings geht Europa jetzt in Sachen Transparenz. Eine gute Nachricht für viele User in Europa, die sich nicht wirklich fit fühlen darin, echte Bilder von KI-Material zu unterscheiden, wie zum Beispiel diese Befragten in Köln.
18: Nicht fit genug, wenn ich ehrlich bin.
19: KI ist meistens zu schön, zu ideal, sind die Bilder zu schön, die Menschen zu ideal. Und das macht mich schon misstrauisch.
20: Manchmal bin ich schon verwundert, wie schnell sich das entwickelt hat, dass man es quasi mal hinterfragen muss, ob es wirklich KI ist.
14: Mit der nächsten Stufe des KI-Gesetzes gilt jetzt aber, Deepfakes, also veränderte Bilder, Audios und Videos, müssen sichtbar oder hörbar gekennzeichnet werden. Das gilt für öffentlich relevante, also zum Beispiel politische Inhalte, wie auch die zuletzt viel diskutierten sexualisierten Deepfakes. Und dazu kommt zum Beispiel der Hinweis, ich bin ein KI-Chatbot, zum Beispiel im Dialog mit Kunden, im Chat oder am Telefon, wenn Bild- und Content-Generatoren eingesetzt werden oder synthetische Stimmen, ist nun keine Kür mehr, sondern Pflicht. Gut so, sagt Daniel Gräve, Professor für Wirtschaftsrecht.
21: Man muss sagen, fairerweise hat die KI-Verordnung am Anfang ziemlich stark negatives Feedback bekommen. Man hat gesagt, die EU reguliert dann ein neues Wirtschaftsfeld tot, bevor es überhaupt angefangen hat zu wachsen. Jetzt, wenn man sieht, wohin sich das mit der KI alles entwickelt, können wir schon ein Stück weit auch dankbar sein, vor allen Dingen von dem Hintergrund der zunehmenden Desinformation durch KI, also KI, die benutzt wird, um Desinformationen zu produzieren, ist es ein wichtiger Punkt, dass wir diese Transparenzpflichten jetzt scharf geschaltet haben.
14: Ein Problem aber bleibt weiterhin, dass vor allem die US-amerikanischen Tech-Konzerne nicht besonders gewillt sind, sich auf die europäischen Regeln einzulassen und quasi jede Bewegung in den großen Handelsstreit zwischen EU und USA mit einfließt. Aber von nun an drohen den Konzernen auf dem europäischen Markt Geldbußen von bis zu 15 Millionen Euro oder 3% ihres weltweiten Jahresumsatzes. Aber, so Daniel Gräve im ARD-Europa-Podcast.eu,
21: ich glaube nicht, dass die amerikanischen Unternehmen sich durch die EU-KI-Verordnung im Wesentlichen eingeschüchtert fühlen. Da wird sich sicherlich nicht viel tun. Und der ewige Widerspruch, in Europa haben wir bestimmte Regeln, die ja beim Internet global nicht gelten, den werden wir auch durch diese Transparenzregeln nicht aus der Welt schaffen.
14: Dennoch mache das KI-Gesetz den wesentlichen Unterschied und trage überhaupt erst dazu bei, dass sich Europa auf den Weg machen kann zur angestrebten Unabhängigkeit von Big Tech.
0: Die nächste Stufe des KI-Gesetzes tritt in der EU in Kraft. Das war mit Ihrem Bericht aus Brüssel Katrin Schmidt.
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0: Ich habe drei europäische Identitäten. Das sagt zumindest die polnisch-deutsche Anglistin Joanna Rostek von der Universität Leipzig. Ihr bereitet derzeit die gesellschaftliche Spaltung in Europa Sorgen und sie findet, der Brexit sei eine Blaupause, wie mit Krisen umgegangen werden könnte, so ihre Meinung. Meine Kollegin Rebecca Link vom Westdeutschen Rundfunk hat mit Joanna Rostek gesprochen und wollte als erstes von ihr wissen, wie sie Europa fühlt.
22: Meine Biografie hat sich so entwickelt, dass ich mich eigentlich tagtäglich zwischen drei europäischen Sprachen, Kulturen und Literaturen hin und her bewege. Und insofern ist da eine Reihe von Gefühlen, viele positive Gefühle. Ich verbinde dieses Reichtum an Ideen, an Traditionen als sehr gewinnbringend. Und gleichzeitig muss man sagen, ist dieses Hin- und Herspringen teilweise auch durchaus herausfordernd.
23: Ich habe mich gefragt, wenn wir so das Polnische, das Deutsche, aber auch das Britische, das Anglistische nehmen, mit welchen Gefühlen ist wohl die jeweilige Identität verbunden? Wie ist Ihr polnisches Gefühl?
22: Ja, ich versuche gerade da reinzuspüren. Ich glaube, bei dieser Frage begegne ich vielleicht schon einer grundsätzlichen Schwierigkeit. Also gerade was meine deutsch-polnische Identität angeht. Die Beschäftigung mit Großbritannien ist ja etwas, was jetzt später dazu gekommen ist von Berufswegen. Die polnisch-deutsche Identität, die ist viel stärker noch mit meiner Biografie verbunden und die ist auch sehr, sehr stark verwoben. Das heißt, es ist für mich auch wirklich schwierig, dass so eine ganz klare klare Trennlinie reinzubringen und zu sagen, das ist, wie ich mich jetzt als Polin fühle und das ist jetzt, wie ich mich als Deutsche fühle. Sondern ich glaube, das Besondere ist eben, dass es so ein Mischwesen ist, das nicht ganz so leicht auseinanderzuhalten ist. Ich weiß auch gerade so zu Beginn meiner Zeit in Deutschland, ich bin ja mit meinen Eltern in den späten 80er Jahren nach Deutschland gezogen, kam immer wieder die Frage, mit welcher Identität oder mit welchem Land fühlst du dich mehr verbunden? Mit Polen oder mit Deutschland? Und ich fand, dass diese Frage immer sehr, sehr schwierig zu beantworten war. Und inzwischen habe ich auch ein Bild für mich gefunden, das die Schwierigkeit zum Ausdruck bringt. Für mich ist es ein bisschen so, als würde man mich fragen, welches Bein denn für mich wichtiger ist, das linke oder das rechte. Ich brauche beide Beine, um zu stehen und um zu gehen. Und genauso verhält es sich mit der deutsch-polnischen Identität auch.
23: In welcher Beziehung fühlen Sie sich eher deutsch?
22: Ich glaube, wenn ich diese Frage wiederum beantworten müsste, würde ich schnell in so eine stereotypisierende Trickkiste greifen. Ja, also dann würde ich vielleicht mit so nationalen Stereotypen antworten müssen und sagen, weiß ich nicht, ich halte mich gerne an Regeln oder ich mag gerne Strukturen. Und gleichzeitig bin ich da aber gerade auch als Kulturwissenschaftlerin, die ich bin, vorsichtig, weil diese nationalen Stereotypisierungen, die helfen uns irgendwie weiter zu ordnen. Aber auf der anderen Seite lebe ich hier lang genug, um zu wissen, dass auch in Deutschland nicht alles strukturiert und geregelt vor sich hinläuft. Deswegen ist es auch da für mich schwierig, so das ganz klar zu benennen.
23: Ja, ist ganz lustig, ne? Dieses deutsche Klischee von der Ordnung und Struktur. Dabei, wir kochen ja auch nur mit Wasser, ne? Wir tun ja immer nur so.
22: Ja, also ja und. Also das ist natürlich schon so. Wenn ich dann wiederum in Polen bin, merke ich, es gibt zum Beispiel eine Kultur von etwas, was in Polen Kombinowanie nennen. Ja, also kombinieren. Und das heißt, dass man vielleicht auch so ein bisschen ums Eck schaut, ob man vielleicht irgendetwas auf irgendeine andere Art und Weise lösen kann. Und ja, da vielleicht nicht alle Regeln dann immer unbedingt einhält, aber es geht darum, dass man einfach eine pragmatische Lösung findet. Und da gibt es schon Momente, wo ich in Deutschland dann wiederum, gerade wenn ich mit irgendwelchen bürokratischen Formularen konfrontiert bin, mir denke, ah, so ein bisschen polnisches Kombinowanie, das wäre vermutlich gar nicht so verkehrt. Aber umgekehrt, wenn ich in Polen bin und dann manche Sachen sehe, meinetwegen das Verhalten im Straßenverkehr, da denke ich mir wiederum, ach, ein bisschen mehr Ordnung und Struktur, das wäre vermutlich auch nicht schlecht. Die eine Identität erlaubt auch immer so ein bisschen einen Blick auf das andere. Und daraus, glaube ich, ist vielleicht auch ein gewisser Fortschritt oder sind auch Verbesserungen möglich.
23: Für Ihre Identität, das muss man natürlich auch ganz deutlich sagen, spielt ja die Möglichkeit von Migration eine ganz entscheidende Rolle. Und die ist ja gerade in der Praxis, zumindest für bestimmte Gruppen von Menschen, wird die immer kleiner. Wie blicken Sie darauf?
22: Auch ambivalent. Also Sie merken, dass ich mich davor zurückscheue, so eindeutige Antworten zu geben. Und das ist aber eine Geisteshaltung, die ich gerade auch in dem aktuellen politischen und gesellschaftlichen Moment für sehr wichtig halte. Wir leben ja wirklich in schwierigen Zeiten, in Zeiten von großer Unsicherheit bezüglich vieler Themen. Migration ist eine, aber Klimakrise, die wirtschaftliche Situation. Und ich glaube, dass die Versuchung sehr, sehr groß klare Antworten zu finden, ein klares Ja oder Nein, richtig oder falsch. Und ich glaube, was notwendig ist für Deutschland, für Polen, aber auch für Europa, ist die Fähigkeit, Widersprüche auszuhalten und das in diesem Raum etwas zu verweilen und zu schauen, dass zwei Sachen gleichzeitig wahr sein können. Um jetzt auf die Frage der Migration zurückzukommen, ich glaube, was ich teilweise beobachte im gesellschaftlichen Diskurs, vielleicht auch im medialen und im politischen Diskurs, ist eben auch die Tendenz zu so einer gewissen Lagerbildung, dass es bestimmte Positionen gibt oder bestimmte Gruppen gibt, die quasi nur auf die Vorteile der Migration und der offenen Grenzen und Bewegungen hindeuten und andere Gruppen, die wiederum nur die Nachteile beleuchten. Und ich glaube, aus meiner eigenen Erfahrung auch, die Wahrheit ist, beides stimmt. Also beide Gruppen haben zum Teil recht. Und ich denke, Und das ist vielleicht auch die Richtung, in die ich auch wissenschaftlich versuche, immer mehr zu denken, auch in meinen Forschungen zu Brexit. Ich denke, die Lösung oder Lösungen für diese globalen und großen Probleme können darin liegen, zu versuchen, welche, sagen wir mal, Wahrheiten oder guten Ansatzpunkte sind in den jeweiligen Lagern vertreten und dass diese Lager oder diese Gruppen miteinander ins Gespräch kommen.
23: Und da würde ich tatsächlich gerne bleiben an diesem Punkt. Diese Lagerbildung, die Sie da angesprochen haben, Spaltung nennen das auch manche Leute. Da gibt es ja einen Begriff für, über den Sie auch gerne sprechen möchten. Affektive Polarisierung. Was steckt dahinter?
22: Das ist richtig. Das ist ein Begriff aus der Soziologie, der aber eben auch sehr fruchtbar gemacht werden kann für die Kulturwissenschaften. Der Begriff affektive Polarisierung beschreibt eben eine Spaltung der Gesellschaft anhand oft von politischen Fragen. Und diese Spaltung geht mit starken Emotionen daher, deswegen affektiv von Affekt. Und im Zuge des Brexit-Referendums, das sich ja dieses Jahr zum 10. Mal gejährt hat, hat man herausgefunden, dass diese affektive Polarisierung im Zusammenhang mit Brexit sozusagen gegriffen hat. Eine Gruppe britischer WissenschaftlerInnen hat vorgeschlagen, dass man affektive Polarisierung anhand von drei Schritten sozusagen beschreiben kann. Die erste Stufe der affektiven Polarisierung ist, dass man eine bestimmte politische Entscheidung plötzlich begreift als sehr zentral für die eigene Identität und das eigene Selbstverständnis. Im Zuge des Brexit-Referendums war es dann die Frage nach Leave oder nach Remain, also aus der EU austreten oder in der EU verbleiben. Und noch 2015, also ein Jahr vor dem Referendum, wenn man da Umfragen gemacht hat, hat man gesehen, Europa ist schon ein wichtiges Thema, aber nicht ganz vorne mit dabei. Und plötzlich im Zuge dieser aufgeheizten Debatten, der aufgeheizten Brexit-Debatten, konnte man dann in Umfragen sehen, dass diese Identität, ich bin Leave oder ich bin Remain, ganz, ganz wichtig für viele WählerInnen und Wähler wurde. Das ist Stufe 1. Stufe 2 ist, dass man dann anfängt, die Personen, die die gleiche Meinung vertreten wie man selbst, dieser Gruppe positive Eigenschaften zuzuschreiben und den Personen, die die andere Identität vertreten, negative Eigenschaften zuzuschreiben. Auch da hat man Umfragen gemacht und hat festgestellt, Remain-Leute gehen tendenziell davon aus, dass andere Remain-WählerInnen ehrlich sind, rechtschaffen, weltoffen und dass Leave-Wähler das Gegenteil davon sind. Befragt man Leave-Wähler, kommt fast das gleiche Bild zum Vorschein, nur mit umgekehrten Vorzeichen. Und die dritte Eigenschaft von affektiver Polarisierung ist, dass man diese Stereotypisierung ausweitet auf andere gesellschaftliche und politische Fragen. Dass man also plötzlich denkt, dass Remain-Wähler, wenn man selber ein Remain-Wähler ist, jetzt nicht nur, sagen wir zum Beispiel, in Fragen von Europa kundiger sind, sondern auch in allen anderen Fragen, also Medien, Infrastruktur, Bildung. Und das Gleiche beobachtet man bei Leave-Wählern auch. Und wenn sich das fortschreitet, und man hat auch natürlich festgestellt, dass wenig überraschend die sozialen Medien hier eine zentrale Rolle spielen, dann ja, kommt man immer weniger miteinander ins Gespräch und hat in gewisser Hinsicht ein immer verzerrteres Bild von dem anderen, ein sehr positives von sich und ein sehr negatives von dem anderen. Und das gilt aber für beide Lager. Und das, was für den Brexit in Großbritannien gilt, gilt natürlich für andere europäische Gesellschaften auch und für Deutschland auch. Nur, dass es dann andere Fragen sind, an denen sich diese Polarisierung entzündet. Das ist dann nicht der Brexit, sondern der Ukraine-Krieg, der Gaza-Krieg, Impfungen während Covid, die Haltung zur AfD. Und dort finden eben diese Polarisierungen dann auch statt, die aber im Großen und Ganzen für die Demokratie natürlich sehr gefährlich sind, weil die Demokratie Konflikte aushalten muss, aber auch die Fähigkeit haben muss, diese Konflikte auszuhandeln.
23: Wenn wir über Lösungen für diesen Sachverhalt reden, also wir reden ja von so einer Art Übergeneralisierung, ne? Also meiner eigenen Überzeugungen eben auf andere, beziehungsweise meiner eigenen Ablehnungen auf andere. Da haben Sie ja so ein Beispiel ins Spiel gebracht von diesem englischen Töpfer, der Vasen mit England-Motiven sowohl von Brexit-Befürwortern wie auch von Brexit-Gegnern hergestellt hat. Und am Ende sahen die irgendwie alle ähnlich aus, diese Vasen. Enthält das einen Lösungsansatz?
22: Ja, auf jeden Fall. Also der Künstler Grayson Perry hat eben, wie Sie richtig sagen, zwei Vasen, einmal für Leaf, einmal für Remain, erstellt. Und er hat eben Leaf und Remain-Wähler gebeten, ihm per soziale Medien mitzuteilen, welche Motive er denn da drauf machen soll. Und da kam eben raus, es gab Unterschiede. Es geht nicht darum, Unterschiede unter den Teppich zu kehren. Aber es gab halt eben auch Gemeinsamkeiten, ähnliche Symbole, die vorgeschlagen wurden, ähnlicher Hintergrund für die Farbe, der gewählt wurde. Und das Besondere ist nicht nur quasi sowohl die Unterschiede als auch die Gemeinsamkeiten visuell herauszustellen, sondern was Grayson Perry auch gemacht hat, ist, er hat beide Gruppen in einen Raum gebeten und gesagt, so, hier sind eure Vasen, schaut sie euch an. Und in der Doku, die er darüber gemacht hat, sieht man am Anfang wirklich diese affektive Polarisierung, die ist fast mit den Händen zu greifen, so ein Argwohn, die Gruppen jeweils auf der anderen Seite in dem Raum. Und dann aber nach und nach kommen sie miteinander ins Gespräch, die Gruppen vermengen sich und sie stellen fest, okay, wir haben einerseits wirklich große Unterschiede, aber es gibt auch noch bestimmte Dinge, die wir auch wirklich teilen. Und am Ende, das ist natürlich ein schöner Moment, dann sagt einer, ja, okay, gut, dann lass uns, wer möchte, kann einfach mit mir in den Pub und dann können wir uns dort unterhalten. Und das klingt sehr naiv und klein und dennoch glaube ich, gerade weil die Tendenz zur Polarisierung eben auch über die Medien momentan so groß ist, glaube ich, sind diese Orte der Begegnung und des Miteinandersprechens und zwar vielleicht auch nicht nur über politische Themen, sondern eben auch über andere Dinge, die man teilt. Diese Räume sind, glaube ich, besonders wichtig, sowohl innerhalb der einzelnen Länder als auch natürlich über Ländergrenzen hinweg.
0: Das war die Anglistin Joanna Rostek von der Universität Leipzig im Interview des Westdeutschen Rundfunks.
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0: Inga Rumpf gilt zu Recht als eine der besten deutschen Sängerinnen populärer Musik. Ihre Vorbilder waren von Jugend an Mahalia Jackson, Tina Turner und Otis Redding. Heute wird die Hamburger Musikerin 80 Jahre alt, Uli Kniep, gratuliert.
2: Das ist so, also wenn man arm ist oder klein, dann muss man einfach lauter singen als die anderen.

0: Inga Rumpf ahnte schon als Kind, dass es schwer werden könnte, als Sängerin Fuß zu fassen. Aber sie war mutig genug, ihren Weg als Musikerin einzuschlagen.
1: Ich bin dann durchs Haus gegangen, so als 6-7-Jährige, habe dann bei den Nachbarn geklingelt und gefragt, darf ich was vorsingen? Weil ich wusste, ich kriege dann zumindest 5 Pfennig und kann dann zum Kaufmannsladen gehen und mir eine Tüte Salmis dafür geben lassen.
0: Ihre erste Stufe auf der Karriereleiter war die Band City Preachers, wo sie Folk und Blues sang. Doch schon bald schlug Inga Rumpf rockigere Töne mit der Band Frumpy an.

0: Schnell stellte sich der Erfolg ein und nun hatte sie auch ihre Hemmungen weitgehend überwunden.
1: Ich war sehr schüchtern. Ich habe auch gestottert. Auf der Bühne wusste ich aber, oder wenn ich gesungen habe, wusste ich, das ist jetzt mein Raum und da kann mir keiner irgendwie was sagen. Ne? All my life,
0: I had many friends like you. Nach rund 3 erfolgreichen Jahren mit Frumpy brach Inga Rumpf trotzdem zu neuen Ufern auf.
1: Ja, das kann man so staffeln. City Preachers Deutschland, Frumpy Europa und dann nachher mit der letzten Atlantis-Besetzung in Amerika auf Tour. Alles klar, Amerika,
0: ich bin da, Amerika. Nicht nur musikalisch präsentierte sich die Sängerin in der Folge vielseitig, sie war sich durchaus ihrer Wirkung und Bedeutung in einer von Männern dominierten Branche bewusst.
1: Ich habe am Anfang darauf geachtet, dass ich nicht wie so ein Püppchen aussehe. Ich hatte also lange Haare, ich hatte ein Unterhemd und eine Jeans an. Und erst auf den zweiten Blick haben die Leute gesehen, dass das eine Frau ist. Ne? This is a man's
0: world. This is a man's world. Mit nun 80 Jahren wird die Musikerin wieder auf die Bühne gehen und die ihr eigene Mischung aus Soul, Blues, Gospel und Rock zusammen mit Freunden präsentieren. So führte ihr Weg also vom Treppenhaus in St. Georg in die Elbphilharmonie. Herzlichen Glückwunsch!

0: Uli Kniep war das zum 80. Geburtstag von Inga Rumpf. Und zum runden Geburtstag gibt es auch ein Special im Nachtclub auf NDR Blue, zu finden auch in ARD Sounds.
1: Der Stichtag.
0: Er zählt zu den bedeutendsten Regisseuren der Filmgeschichte und hat auch in Deutschland historische Arbeit geleistet. Fritz Lang, der heute vor 50 Jahren gestorben ist. Tobias Nagorny mit einem Porträt.
2: Die alten Schwarz-Weiß-Fotos zeigen ihn mit Pfeife, Mantel und Monokel. Er gilt als unnahbar, exzentrisch und sehr begabt. Der Regisseur Fritz Lang ist ein Meister der subtilen Angst und dystopischen Fantasie. Bedrückend wirken die futuristischen Straßenschluchten im Stummfilm Metropolis. Der Film über unterdrückte und ausgebeutete Arbeiter im Untergrund der Stadt kommt 1927 in die Kinos, wird aber ein Flop und endet im finanziellen Desaster. 4 Jahre später veröffentlicht Fritz Lang seinen ersten Tonfilm M, eine Stadt sucht einen Mörder.
3: Du hast aber einen schönen Ball. Wie heißt du denn?
4: Elsie Beckmann.
2: Darin geht es um die panische Suche nach einem pathologischen Kindermörder in Berlin. Die subtile Bedrohung erzeugt Fritz Lang hier vor allem dadurch, dass der Täter an seiner wiederkehrend gepfiffenen Melodie erkannt wird. Eines der ersten musikalischen Leitmotive der Filmgeschichte. Auch die Nazis werden auf die Filme von Fritz Lang aufmerksam. 1933, nach der Machtergreifung, lädt Josef Goebbels den Regisseur in sein Büro im Reichspropagandaministerium.
5: Er erzählte mir unter anderem, dass der Führer Metropolis gesehen hätte. Und er hätte gesagt, das ist der Mann, der uns den nationalsozialistischen Film schenken wird. Natürlich ließ ich mir nichts merken und sagte, also ich bin hochgeehrt und was weiß ich alles. Und ich hatte in demselben Moment nur einen Gedanken, weg aus Deutschland.
2: Fritz Lang flieht aus Deutschland, zunächst nach Frankreich und Großbritannien und schließlich in die USA. Seine Hollywood-Filme gelten als Wegbereiter des düsteren amerikanischen Film Noir. Nach dem Zweiten Weltkrieg dreht Fritz Lang auch wieder in Deutschland und Europa. Nicht alle seine Filme werden Publikumserfolge, aber der perfektionistische Regisseur bleibt sich und seinem Arbeitsstil treu.
5: Regie führen für mich ist nicht einem Schauspieler etwas vorzumachen. Denn ich will ja nicht, dass auf dem Film 20 kleine Fritz Langs herumlaufen, sondern für mich bedeutet Regiearbeit, aus dem Schauspieler das Beste herauszuholen, was er geben kann.

Nachricht. Wir wissen, die Lage bleibt fragil. Das soll Sie und uns aber nicht daran hindern, heute einen schönen sonnigen Sonntag entweder in Deutschland oder andernorts zu verbringen. Mein Name ist Detlef Karg. Ich sage danke fürs Zuhören und für Ihr Interesse. Es wird in wenigen Sekunden 5:58 Uhr.

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1: 6 Uhr. Diskussion über Konsequenzen aus Ceuta-Krise geht weiter. Neue Kennzeichnungsregeln bei KI in Kraft getreten. City Triathlon in Frankfurt beginnt. Das Wetter wieder sonnig und trocken bei 26 bis 33 Grad. Mein Name ist Kevin Arnold. Guten Morgen. Der kurzzeitige Andrang von Zehntausenden Migranten in der spanischen Exklave Ceuta sieht Bundesaußenminister Wadephul als Stresstest, den die EU bestanden habe. Er sagte der Bild am Sonntag, die Situation habe die Anfälligkeit Europas gezeigt. Die EU-Kommission müsse den Schutz der Außengrenzen Priorität einräumen. SPD-Chef Klingbeil hat Respekt und Solidarität mit Spanien gefordert. Das Land habe entschlossen gehandelt. Aus der Nachrichtenredaktion Petra Salzmann.
2: In solchen Situationen dürfe sich Europa nicht spalten lassen, so Klingbeil. Die EU-Innenminister werden am Dienstag auf einer Dringlichkeitssitzung über die Ereignisse und mögliche Konsequenzen beraten. 22 EU-Staaten hatten die Sitzung in einem gemeinsamen Brief gefordert und Spanien offen kritisiert. Das Land habe fragwürdige Entscheidungen in seiner Migrationspolitik getroffen.
1: Die USA setzen ihre Angriffe auf den Iran vorerst aus. Das hat Präsident Trump verkündet. Auch Israel werde sich daran halten. Auf seiner Online-Plattform schreibt Trump, die USA seien vom Iran und anderen Ländern in der Region darum gebeten worden. Es gebe jetzt Hoffnung auf ein neues Abkommen mit dem Iran. In der EU tritt heute die nächste Stufe des KI-Gesetzes in Kraft. Danach müssen Unternehmen ihre Modelle besser prüfen. Die EU-Behörden bekommen mehr Möglichkeiten einzugreifen und die Nutzerinnen und Nutzer mehr Transparenz. ARD-Brüssel-Korrespondentin Katrin Schmidt.
3: Denn nun müssen Chatbots und andere Systeme auf Basis künstlicher Intelligenz klar sagen, ich bin kein Mensch, sondern eine Maschine. Wer also mit einem Kundenservice chattet oder eine Stimme am Telefon hört, soll sofort wissen, ob dahinter KI steckt. Auch Inhalte, zum Beispiel auf Social Media, werden etwas transparenter. Bilder, Videos oder Texte, die von KI erstellt oder verändert wurden, müssen gekennzeichnet sein. Teilweise auch so, dass sie automatisiert erkannt werden können.
1: In Peru ist ein Kleinflugzeug kurz nach dem Start abgestürzt. 13 Menschen kamen ums Leben. Nach Medienberichten waren unter ihnen auch 2 Deutsche. Das Auswärtige Amt hat das aber noch nicht bestätigt. Die Behörden in Peru ermitteln noch, was die Ursache für das Unglück war. Die Maschine war auf einem touristischen Rundflug. An Bord waren Urlauber, ein Reiseführer und der Pilot. Bei der Schwimm-EM in

0: Paris hat es beim Wasserspringen die erste Medaillen für Deutschland gegeben. Moritz Wesemann aus Halle holte Gold vom 1-Meter-Brett und verteidigte damit seinen Titel. Außerdem gewannen die Turmspringerinnen Pauline Pfeiff und Elena Wassen Silber. In und um Frankfurt sind heute rund 2500 Sportlerinnen und Sportler unterwegs beim City-Triathlon, der gleich startet. Bis in den Nachmittag kommt es dadurch zu Verkehrsbehinderungen. HR-Reporterin Nina Michalk.
1: Gesperrt ist der Langener Waldsee. Dort findet das Schwimmen als erste Disziplin statt. Vom Waldsee aus führt das Radrennen über die Bundesstraße 44 nach Frankfurt. Gesperrt ist dort das ganze südliche Mainufer bis Schwanheim und die Mainzer Landstraße, genauso wie ein Großteil der Frankfurter Innenstadt. Genauere Infos zu den Sperrungen gibt es auch im Internet, bei der Polizei und den Verkehrsverbünden. Es fahren nämlich auch nicht alle Busse und Bahnen.
0: Das waren die Nachrichten. Das Wetter. Heute scheint die meiste Zeit die Sonne und es bleibt trocken. Dazu ist es heute Morgen noch örtlich kühl, 9 bis 18 Grad. Im Laufe des Tages wird es sehr warm bis heiß, 26 bis 33 Grad. Morgen am Montag noch etwas heißer bis 37 Grad. Dazu wieder sonnig, vor allem ab dem Nachmittag einzelne Schauer und Gewitter. Die Zeit 6.04 Uhr.
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0: Vorsicht auf der A5 Kassel Richtung Frankfurt. Am Bad Homburger Kreuz in der Verbindung zur A661 Richtung Darmstadt steht ein defektes Auto auf der Fahrbahn. Vorsicht auf der A60 Rüsselsheim Richtung Mainz. Im Tunnel Hechtsheim steht ein defektes Fahrzeug auf der Fahrbahn. Und ein Hinweis für Frankfurt und Umgebung. Wegen des 16. City-Triathlons ist es heute bis etwa 18 Uhr rund um den Langener Waldsee und der Innenstadt von Frankfurt mit Verkehrsbehinderungen zu rechnen. Nähere Informationen finden Sie unter hessenschau.de.
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3: Heute mit Lothar Bauer-Ochse. Herzlich willkommen zu dieser Ausgabe von Himmel und Erde. Ich wünsche Ihnen einen schönen Sommersonntag. In Verbindung sein, das ist für uns Menschen geradezu lebenswichtig. Viele bleiben ja auch auf Reisen, im Urlaub, in Verbindung mit den Daheimgebliebenen, schicken Bilder, posten Reels, sagen Sprachnachrichten auf. Und tatsächlich ist es ja so, dass wir ohne die Verbindung zu anderen oft hilflos und aufgeschmissen wären. Und das gilt von den ersten Lebensminuten an. Da bauen wir eine Bindung auf. Bonding nennt man das, wenn neugeborene Babys gleich der Mutter auf den Bauch gelegt werden. Wie gute Verbindungen uns fürs Leben stärken. Darum dreht sich heute mein Himmel und Erde Sonntagsthema. Zunächst aber schauen wir auf aktuelle Themen aus der Welt der Religionen aus der zurückliegenden Woche. Und da ist nach dem islamistischen Anschlag auf den CSD am vergangenen Wochenende in Berlin die Frage drängend geworden, wie eigentlich muslimische Gemeinden und wie die muslimische Community in Deutschland zu queeren Lebensformen steht. Diese Fragen haben sich queere Menschen gestellt, die selbst Muslime sind, aber auch muslimische Theologen und Verbandsvertreter.
4: Mehmet König ist Muslim und queerer Aktivist. Geboren in Mostar, aufgewachsen in Ingolstadt, lebt er inzwischen in Berlin.
5: Und als ich erfahren habe, dass es ein mutmaßlich dschihadistischer Täter war, ja, ich war traurig und wütend zugleich.
4: Traurig, weil wieder einmal queere Menschen das Ziel von Gewalt geworden seien, so Mehmet König. Und wütend, weil er befürchtet, die Tat könne genutzt werden, um Stimmung gegen Musliminnen und Muslime zu machen, denen pauschal Homophobie vorgeworfen werde. Dass es auch queere Musliminnen und Muslime gibt, wird erst langsam sichtbarer in der Öffentlichkeit. Das erzählt auch Lisa Osman. Sie ist 35, ursprünglich aus Grünsburg und lebt in Köln. Sie ist Muslimin und seit vielen Jahren offen queer.
6: In der Debatte finde ich meine Position immer sehr schwierig, weil ich das Gefühl habe, dass ich zwischen zwei Welten stecke.
4: Sie habe oft das Gefühl, sich zwischen ihrem Glauben und ihrem Queersein entscheiden zu müssen. Dabei gehöre beides zu ihr. Deswegen empfand sie auch eins nach dem Anschlag als besonders tröstlich.
6: Dass sehr, sehr viele muslimische Gemeinden nach dem Anschlag sich ganz klar positioniert haben. Und das hat irgendwie so ein bisschen zum ersten Mal so ein Gefühl ausgelöst, dass man doch Teil von beidem sein kann.
4: Mehmet König hält eine Positionierung von muslimischen Gemeinden nicht für notwendig. Denn die meisten hätten mit dem Attentäter nichts gemeinsam, nur weil sie Muslime sind.
5: Islamismus ist eine menschenverachtende und queerfeindliche Ideologie. Daher gibt es keine Diskussion darüber. Aber Islamismus ist nicht der Islam. Als schwuler Muslim weiß ich, wie wichtig diese Unterscheidung ist.
4: Wer eine Ideologie bekämpfen wolle, dürfe nicht eine ganze Religionsgemeinschaft unter Generalverdacht stellen, sagt König. Nicht an den Muslimen, aber an den muslimischen Gemeinden wird die Kritik jedoch lauter, auch in queeren muslimischen Kreisen. Laila Yagiella ist Muslimin, Transfrau und Religionswissenschaftlerin.
7: De facto sind die meisten Moscheegemeinden in Deutschland sicherlich sehr konservativ. Und wenn sie das Thema überhaupt angehen, dann sehr oft aus regressiver und repressiver Haltung heraus. Und sie tragen damit natürlich insgesamt zur Queerfeindlichkeit und Homophobie im Alltag in diesem Land bei, wie viele andere Institutionen auch.
4: Sie seien aber nicht diejenigen, die zur Gewalt aufrufen und Moscheen in der Regel nicht der Ort, an dem sich Täter radikalisierten. Das passiere vor allem online, so die Religionswissenschaftlerin. Auch der islamische Theologe Muhammad Khurshid, der an der Universität Münster lehrt, begrüßt, dass alle großen muslimischen Verbände den Anschlag verurteilt haben. Allerdings sieht er sie auch in der Verantwortung, etwas an ihrer Haltung zur Homosexualität zu verändern. Ähnlich wie manche in den christlichen Kirchen sehen viele Moscheegemeinden ausgelebte Homosexualität als Sünde.
8: Jede Interpretation, sei es im Islam oder im Christentum, die in irgendeiner Weise diese Menschenwürde antastet, muss dringend hinterfragt werden und zurückgewiesen werden.
4: Dabei ist die Bewertung von Homosexualität etwa im Koran und der islamischen Theologie durchaus nicht eindeutig. Im klassischen Islam gäbe es viele Ansätze, auf denen eine queerfreundliche Interpretation des Islam aufbauen könne, sagt Muhammad Khurshid. In vielen muslimischen Schriften sei zum Beispiel vom dritten Geschlecht die Rede, also von Menschen, die weder männlich noch weiblich sind. Trotz unterschiedlicher Positionen eint alle Befragten eine Forderung. Eine differenzierte Debatte ohne Generalverdacht gegen Musliminnen und Muslime und mehr Unterstützung für Prävention und queere Projekte.
3: Die muslimische Community und die Haltung und theologischen Positionen zu Queerness. Unsere Reporterin Nabila Abdelaziz hat dazu Erfahrung und Einschätzung zusammengetragen. Die evangelische Kirche in Deutschland wollte im Rahmen ihrer Aufklärung und Aufarbeitung von Fällen sexualisierter Gewalt auch eine digitale Plattform schaffen für Betroffene von sexualisierter Gewalt. Der Start vor einigen Jahren war schon mit ziemlichen Anlaufschwierigkeiten verbunden, unter anderem wegen Sicherheitsfragen. Denn die Plattform sollte Betroffenen einen sicheren, einen geschützten Raum anbieten, um sich auszutauschen und zu vernetzen. Jetzt ist das betroffene Netzwerk Bene Ziel eines Hackerangriffs geworden. Und offenbar sind auch persönliche Daten von Betroffenen gestohlen worden. Das Entsetzen ist entsprechend groß.
9: Der entstandene Schaden sei immens, sagt Katharina Kracht von der Initiative Vertuschen beenden. Betroffene von Missbrauch in der evangelischen Kirche befürchten, dass hochsensible Daten wie Passwörter, E-Mail-Adressen und private Informationen von Missbrauchsbetroffenen gestohlen worden sind. Daten, mit denen Betroffene nun etwa erpresst werden könnten. Diese Befürchtung teilt der Chaos Computer Club, der den Angriff auf die Vernetzungsplattform für Missbrauchsbetroffene als sehr kritisch einstuft. Die Angst der Betroffenen, dass Inhalte in falsche Hände geraten könnten, sei berechtigt, so ein Experte des Chaos Computer Clubs. Betroffene wie Detlef Zander, der auch dem Beteiligungsforum sexualisierter Gewalt der evangelischen Kirche in Deutschland angehört, haben daher von der Kirche eine umfassende und transparente Aufklärung gefordert. Die EKD hat eigenen Angaben zufolge inzwischen Strafanzeige gegen Unbekannt gestellt. Sie verweist darauf, dass nach derzeitigen Erkenntnissen die Daten in verschlüsselter Form abgeflossen seien. Die Sicherheitslücke sei inzwischen geschlossen, so die EKD. Die Plattform ist derzeit offline. Wann sie wieder in Betrieb genommen wird, ist noch unklar.
3: Die Vernetzungsplattform Bene der evangelischen Kirche in Deutschland für Betroffene von sexualisierter Gewalt ist Ziel eines Hackerangriffs geworden, bei dem auch persönliche Daten abgeflossen sind. Reaktionen darauf hat Barbara Schneider eingesammelt. Verbunden leben, das ist heute mein Himmel und Erde Sonntagsthema. Wenn wir uns verbunden fühlen mit anderen, mit der Natur, mit uns selbst, womöglich auch mit Gott, dann ist das für unser Wohlbefinden entscheidend. Gute Verbindungen stützen uns und das schon von Anfang an. Nach der Geburt zum Beispiel. Da wurde früher das Baby den Müttern erstmal weggenommen, da wurde es gewogen, untersucht, sauber gemacht, vielleicht sogar erstmal hübsch angezogen. Heute weiß man, am besten das Neugeborene direkt der Mutter auf den Bauch legen. Das stärkt die Verbindung zwischen Mutter und Baby. Warum diese Verbundenheit in den ersten Lebensstunden und Wochen so wichtig ist, darüber hat mein Kollege Klaus Hofmeister mit Svenja Lütke gesprochen. Sie ist erfahrene Kinder- und Jugendpsychologin.
10: Frau Lütke, für diese besondere Verbundenheit zwischen Eltern und dem neugeborenen Kind wird oft der Begriff Bonding benutzt. Was bedeutet der?
11: Ja, das ist richtig. Also Bonding ist der erste intensive Haut-zu-Haut-Kontakt von dem Baby und der Mutter, wenn es auf die Welt kommt. Also nach dieser wirklich anstrengenden und stressigen Geburt verspürt dann der Säugling sofort, indem es auf die Brust der Mutter gelegt wird, Wärme, Nähe und Sicherheit. Und ein ganz wichtiger Punkt dabei ist, dass dieser erste Hautkontakt dazu führt, dass das Kuschelhormon Oxytocin freigesetzt wird. Und wenn wir das ausschütten, dann fühlen wir uns automatisch sicher und geborgen. Und das ist etwas, was in den ersten Sekunden und Minuten des neuen Lebens dieses kleinen Wesens wahnsinnig wichtig ist. Und das kann auf der einen Seite die Nähe der Mutter sein. Es kann aber auch ein sogenanntes Väterbonding geben, wenn es der Mama vielleicht gerade nicht so gut geht. Wichtig ist halt einfach nur dieser Haut-zu-Haut-Kontakt und eben die Ausschüttung des Kuschelhormons Oxytocin.
10: Manche Eltern lassen ja so in der ersten Zeit niemanden Fremdes an das Baby heran. Wie exklusiv sollte in den ersten Tagen diese Eltern-Kind-Beziehung sein?
11: Es ist schon gut, wenn die exklusiv ist, ein Stück weit. Aber das Baby wird auch ganz schnell merken, oder das Baby würde ganz schnell Meldung machen, wenn es ihm irgendwas nicht passt. Also wenn es von der Mama wegkommt oder vom Papa, wo es so schön warm, kuschelig und gemütlich ist, wo man den Geruch kennt, wo man den Herzschlag kennt. Und dann möchte aber gerne die Oma oder den Opa den Säugling auch mal auf den Arm nehmen, was ja legitim ist. Und es gefällt dem Säugling dort aus welchem Grund auch immer nicht, dann wird es immer Meldung machen und anfangen zu schreien. Und dann würde man das Baby sozusagen der Mutter oder dem Vater zurückgeben und dann würde sich das Baby automatisch beruhigen. Also man kann gerne das Baby dann dem anderen oder jemand anderem auch anvertrauen. Wenn es ihm irgendwas nicht gefallen würde, dann würde es sich bemerkbar machen und sich sofort bei einer sicheren oder bei einem guten Bonding sozusagen bei Mama oder Papa wieder beruhigen.
10: Verändert oder entwickelt sich diese Eltern-Kind-Beziehung dann im ersten Lebensjahr?
11: Ja, das tut sie, weil das sogenannte Bonding ist wirklich nur die ersten Stunden bis Tage. Und die feste Bindung, die entwickelt sich tatsächlich im Laufe des ersten Lebensjahres. Also wir müssen uns ja vorstellen, wir haben diesen kleinen Säugling, der kommt ja, also wir Menschenkinder sind ja total hilflos in dem ersten Jahr. Und können uns ja wirklich nur durch Schreien bemerkbar machen. Und in diesem ersten Jahr oder auch in den ersten Wochen und Monaten lerne ich als Säugling und Baby ganz genau, wenn ich jetzt irgendwas habe, also es ist warm und es krabbelt mich was am Rücken. Oder ich habe Durst, ich habe Hunger, die Pampi ist voll. Dann mache ich mich in der Regel erstmal durch Knötern bemerkbar, dann durch ein bisschen lauteres Knötern und dann nachher aber richtig mit Geschrei. Und jeder, der es schon mal gehört hat, der weiß, wie so ein richtig dringender Säuglingsschrei klingt und man ist sofort da. Und das hat die Natur ganz gut so angelegt, damit das Kind lernt, wenn ich mich laut bemerkbar mache, dann kommt auch jemand. Und wenn dann die Bezugsperson, die Mama oder der Papa kommt, in der Regel ist es immer eine feste, meistens die Mutter, dann ist es so, dass das Kind lernt, okay, wenn ich schreie, dann kommt jemand und kümmert sich um mich und checkt ab, habe ich Hunger, habe ich Durst oder ist mir auch einfach nur zu warm. Und dadurch lernt es tatsächlich immer wieder, wenn ich mich bemerkbar mache, die Zuverlässigkeit, die Sicherheit derjenigen Person, die sich um das Baby kümmert. Das ist sehr exklusiv bei uns in der westlichen Welt. Also bei indigenen Völkern, da kümmern sich mehrere um das Baby in der Regel oder um das den Säugling. Da würden sich dann mehrere kümmern. Aber wichtig ist grundsätzlich für das Baby, dass wenn ich etwas habe und ich fange an zu schreien, dass jemand kommt. Diese Verlässlichkeit, die ist eben Grundstein sozusagen für eine gute, sichere Bindung und wichtig für das ganze Leben.
10: Sichere Bindung, sagen Sie. Wie wirkt sich das später im Leben aus, wenn da dieser Grundstein richtig gelegt wurde?
11: Es ist tatsächlich so, dass die Menschen, die eine gute und sichere Bindung haben, also die wirklich erfahren haben, da kümmert sich jemand, da ist jemand für mich da, dass die wesentlich selbstbewusster sind. Die sind auch wirklich im Umgang mit anderen Menschen viel, viel sicherer. Die haben wesentlich höheres Selbstvertrauen und sie haben auch neigen auch weniger zu Depressionen oder Angststörungen.
10: Was ist denn, wenn jetzt diese Bindung eigentlich nicht gut funktioniert, so in den ersten Stunden und Tagen im ersten Jahr? Ist dann der Faden gerissen? Bin ich dann irgendwie verloren?
11: Zum Glück nicht. Also das Schöne ist bei Menschen, dass unser Gehirn dauerhaft lernfähig bleibt und wir uns ein Leben lang auch immer anpassen können. Das heißt also, wo wir vielleicht keine gute Bindung aufbauen konnten in dem ersten Jahr als Baby, besteht immer noch die Möglichkeit, durch neues und erlerntes Verhalten eine sichere Bindung aufzubauen. Also ich kann es zum Beispiel lernen, indem ich Vorbilder habe, die mir zeigen, wie eine gute Interaktion zwischen den Menschen funktioniert. Und ich kann es eben auch lernen, zum Beispiel in welchen Mustern passiert es mir denn, dass ich mich unsicher fühle. Das sind meistens so also Mustern, die immer wieder auftreten. Und wenn ich die identifiziere, dann kann ich die langfristig auch ändern. Und dafür ist nicht immer unbedingt eine Psychotherapie nötig, könnte man machen. Aber man kann es eben auch, wenn man den richtigen Partner oder die richtige Partnerin gefunden hat, so auf eine gute Art und Weise lernen, was es bedeutet, einen verlässlichen, sicheren Partner an seiner Seite zu haben, der sich kümmert, wenn es mir nicht gut geht.
3: Bonding, eine gute Verbindung von den ersten Lebensminuten an. Welche Bedeutung das hat für unser Leben, darüber hat Klaus Hofmeister mit der Kinder- und Jugendpsychologin Svenja Lütke gesprochen.
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3: Verbunden leben, mein Himmel und Erde, Sonntagsthema heute. Streit, Kriege, Konflikte, sie zerstören oft lange gewachsene Verbindung, machen Vertrauensbeziehungen zunichte. Und in vielen Konflikten in der Welt spielen Hass und Gewalt von religiösen Fanatikern eine große Rolle. Das reicht bis zum Anschlag eines radikalisierten Islamisten auf den CSD am vergangenen Wochenende in Berlin. In Frankfurt zeigen junge Leute, dass es auch anders geht. Der deutsch-marokkanische Musiker Hassan Anouri und die Jüdin Michaela Miki Fuhrmann. Die haben zusammen mit anderen den Verein Wir sind alles Frankfurter gegründet. Ein Verein für Zusammenhalt, Vielfalt und Menschlichkeit in der Stadt. Treffpunkt der Freunde ist unter anderem Hassan Anouris Café-Bar Noah in der Frankfurter Innenstadt in Sichtweite der Bankentürme.
12: Wir sind alles Frankfurter, denn wir lieben unsere Stadt so sehr.
13: Das Besondere an dem Verein: Hier engagieren sich nicht nur Menschen mit unterschiedlicher Herkunft, sondern auch unterschiedlicher Religionen. Michaela Fuhrmann, die von vielen einfach Miki genannt wird, hat früher als Referentin für den Präsidenten des Zentralrats der Juden gearbeitet. Heute ist sie für die politischen Beziehungen der jüdischen Gemeinde Frankfurt zuständig. Hassan Anouri, manchen besser bekannt unter seinem Künstlernamen Fast Age, ist als Sohn muslimisch-marokkanischer Einwanderer in Frankfurt aufgewachsen.
14: Für mich spielen Nationalitäten und Religionen bei der Bewertung eines Menschen keine Rolle. So bin ich aufgewachsen, so habe ich das tatsächlich von meinen Eltern gelernt.
13: Hinter der Bar hängen zwei Straßenschilder. Marrakesch steht auf dem einen, Tel Aviv auf dem anderen. Vergangenen Sommer hat hier im Café die erste Chai Habibi Party stattgefunden, mit marokkanisch-israelischen Beats. Aber nicht alle finden gut, dass Miki und Hassan befreundet sind. Manchmal begegnet ihnen Skepsis aus der eigenen Community. Oder sie werden mit Vorurteilen gegenüber jüdischen und muslimischen Menschen konfrontiert. Dass religiös sein bedeutet, radikal und streng zu leben, zum Beispiel. Oder der Klassiker bei Michaela Fuhrmann, dass sie als Jüdin für die Politik des Staates Israel verantwortlich gemacht wird.
15: Viele Meinungen lassen sich auch ändern, indem man eben aufklärt. Viele wissen halt nicht, zum Beispiel um die Geschichte Israels oder um die Entwicklung oder was da passiert ist. Ich tue mein Bestes, ja, um Antworten zu geben, wenn ich danach gefragt werde.
13: Woher nehmen Hassan Hanouri und Michaela Fuhrmann die Motivation? Ihre religiöse Prägung spielt dabei eine Rolle, sagen beide.
14: Ich bin religiös, tatsächlich, und ich bin es sehr, sehr gerne. Und ich werde es immer bleiben. Und zwar nicht zu 99%, sondern zu 100%. Ich kann mit Miki darüber reden, sie kann mit mir darüber reden.
15: Also für mich ist Glaube etwas sehr, sehr, sehr Wichtiges. Es gibt mir Orientierung, es ist wie so ein moralischer Kompass. Das ist letztendlich diese universellen Werte, die uns auch zusammengeführt haben, glaube ich, die uns auch auf einer Wellenlänge, ich sag mal, schwimmen lassen und die letztendlich auch den Verein ausmacht und was wir machen.
13: Das Streben nach Frieden und Verständigung steht in vielen ihrer Veranstaltungen im Mittelpunkt. Auf einen Höhepunkt ihrer Arbeit kommen die beiden im Gespräch immer wieder zu sprechen. Eine musikalische Kundgebung für den Frieden vor der Frankfurter Alten Oper, an der im Dezember 2025 über 3000 Menschen teilgenommen haben. Dabei durfte natürlich auch die Stadt- und Vereinshymne »Wir sind alles Frankfurter« von Hasan Anouri nicht fehlen. Es ist dabei ein anderes Lied, das Michaela Fuhrmann bis heute im Gedächtnis bleibt. Das Friedenslied »Salam« der israelischen Band Sheva, das die Arbeit der beiden musikalisch repräsentiert.
15: Dieses Lied, wo dieser Grundtext auf Hebräisch ist, plus der Refrain auf Arabisch, ist natürlich Gänsehaut-Feeling. Ja? Und das war schon ein sehr, sehr lautes Zeichen, das wirklich nachhaltig wirkt in allen Herzen.
3: Mit viel Leidenschaft kümmern Sie sich um Zusammenhalt und Vielfalt in Frankfurt. Der muslimische Musiker Hasan Anouri und die Jüdin Miki Fuhrmann. Zusammen mit anderen haben sie den Verein Wir sind alles Frankfurter gegründet. Unsere Reporterin Milena Feldmann stellte uns die Initiative vor. In Verbindung. Das sind wir heute fast rund um die Uhr und über alle Grenzen und Kontinente hinweg. Smartphone, E-Mail, Internet. Meist suchen wir ständig die Verbindung zur Welt. Andreas Knapp ist katholischer Priester und Ordensmann und er kappt regelmäßig alle Verbindungen. Dann geht er in die Wüste allein. Mein Kollege Klaus Hofmeister hat ihn gefragt, warum er das tut.
10: Bruder Andreas, das Extremste war in Sachen Wüste bei Ihnen, dass Sie mal 40 Tage in der algerischen Wüste als Einsiedler gelebt haben, also buchstäblich alle Verbindungen zur Außenwelt gekappt haben. Wie muss man sich das konkret vorstellen?
16: Ja, das war mitten in der Sahara, in einer faszinierend schönen Dünenlandschaft. Und unweit der Sanddünen war so ein verlassenes Gehöft, also ein paar halb zerfallene Lehmbauten. Und dort habe ich meine Isomatte ausgerollt in einem Raum, in dem schon lange die Fenster und Türen fehlten. Ungefähr eine halbe Stunde Fußmarsch entfernt gab es einen Brunnen mit trinkbarem Wasser. Und zu essen hatte ich vor allem getrocknete Datteln, Hülsenfrüchte, ein paar Konservendosen. Das hat ganz gut ausgereicht.
10: Extreme Situation, wurde Andreas. Dann sitzen Sie da allein in der totalen Wüstenstille, so stelle ich es mir vor, und hören plötzlich Ihr eigenes Herz schlagen. Was passiert da in der Verbindung zu mir selbst? Kommt Angst hoch, vielleicht auch Vertieren oder Verlassenheit? Wie war das bei Ihnen?
16: Das ganze Spektrum der Gefühle konnte sich zeigen. Und das war ja auch der Sinn dieser Zeit, so das eigene Innere zu erkunden, mich selber mit mir anzufreunden. Und da war natürlich am Anfang Abenteuerlust und Aufregung, dann das Gefühl einer großen Freiheit und dann tauchten natürlich auch Ängste auf. Ich hatte ja kein Handy und nichts. Also was, wenn mir etwas passiert? Vielleicht werden dann Beduinen erst durch Geier auf meinen Kadaver aufmerksam. Solche Fantasien hatte ich dann. Aber das hatte nicht die Oberhand, sondern ich hatte Zeit und Raum, um so innere Wege abzuschreiten. Erinnerungen, Träume, Wünsche. Und es gab ohne Handy auch so keine fremdgesteuerten Impulse von außen. Ich konnte wirklich bei mir bleiben. Das war nicht immer einfach, aber irgendwie heilsam. Da sieht man dann größere Zusammenhänge im Leben. Und dann zeigte sich sowas wie eine Dankbarkeit oder eine Freude über das, was möglich war. Oder auch, dass ich mich mit etwas versöhnen konnte, was ich schon länger mit mir herumgetragen hatte.
10: 40 Tage dauerte diese Zeit allein in der Wüste als Einsiedler. Bruder Andreas, entsteht dann auch eine neue Verbindung zu dieser extremen Natur? Beginnt die Wüste zu sprechen?
16: Ja, die Stille und die geringe Ablenkung helfen ja zunächst, um mehr in der Gegenwart zu sein. Und so konnte ich auch die Landschaft mehr wahrnehmen. Weil eben nichts da war, was mich abgelenkt hat, konnte ich mich wirklich faszinieren lassen. Etwa die Schönheit der Dünen mit diesem Licht- und Schattenspiel. Oder ich wurde aufmerksam auf Dinge, an denen ich sonst wahrscheinlich vorbeigelaufen wäre. Also zarte Zeichen des Lebens, ein blühender Strauch am Rand eines ausgetrockneten Flussbettes. Oder Grashalme, die irgendwie auf den Dünen wachsen und Widerstand leisten gegen den gegen die große Hitze und die dort wachsen oder Spuren eines Käfers, also so ganz kleine Dinge. Und da freute ich mich drüber. Und vor allem nachts der Sternenhimmel. Das kann man sich in unseren Breiten ja kaum vorstellen, welche Vielzahl der Sterne zu sehen ist und wie die auch die Nacht wirklich hell machen. Und so kam ich dann auch wirklich in Kontakt, in Berührung, in Verbindung mit der Schönheit der Natur und auch mit der Kostbarkeit des Lebens, dass es auch zu schützen gilt.
10: Mhm. Bruder Andreas, Sie sind Ordensmann, Sie sind Priester. Wie ist das in der Wüste mit der Verbindung zu Gott? Ist die Wand zum Jenseits, zu dieser religiösen Welt dort irgendwie dünner?
16: Eine Wand zwischen uns und Gott, das ist ein schönes Bild, aber es ist keine Betonmauer. Es ist vielleicht so eher etwas ganz Dünnes, wie so eine Membran, oder man kann Klopfzeichen geben. Oder man hört von jenseits der Mauer vielleicht so eine leise Stimme. Das habe ich erlebt. Im Alltag ist es sehr oft laut und ich bin vollgedröhnt vom Lärm der Straße. Und es tauchen diese Vielzahl der Signale ein, die ständig mich überschwemmen. Aber dort in der Wüste ist ja die Chance, hellhöriger zu werden. Auch auf das Leise. Wenn ich in der Bibel gelesen habe, dann kann noch etwas nachklingen von diesem Wort oder kann ein Trost kommen oder einfach im Schweigen da sein.
3: Andreas Knapp, Priester und Mitglied der Ordensgemeinschaft der kleinen Brüder vom Evangelium, kappt immer wieder alle Verbindung zum Alltag und geht in die Wüste. Er hat seine Erfahrung auch in einem Buch aufgeschrieben, das ist im Herder Verlag erschienen und heißt »Lebensspuren im Sand«. Mein Name ist Lothar Bauer-Ochse. Danke fürs Hinhören und genießen Sie den Sonntag.
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17: Gleich bei uns im Programm. Open Air, 50 Jahre Lorelei. Sie ist eine der bekanntesten Spielstätten Deutschlands, die Freilichtbühne auf dem Loreleifelsen, hoch über dem Rhein. Seit mittlerweile 5 Jahrzehnten gibt es dort Rock- und Popkonzerte und einige davon haben Musikgeschichte geschrieben. Wir blicken auf die legendärsten Auftritte aus 50 Jahren Loreleibühne in Open Air. Nach den Nachrichten.
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0: Um 6.30 Uhr mit Kevin Arnold. Guten Morgen. Der kurzzeitige Andrang von Zehntausenden Migranten in der spanischen Exklave Ceuta ist aus Sicht von Bundesaußenminister Wadefuhl ein Stresstest, den die EU bestanden habe. Er sagte der Bild am Sonntag, die Situation habe die Anfälligkeit Europas gezeigt. Die EU-Kommission müsse dem Schutz der Außengrenzen Priorität einräumen. SPD-Chef Klingbeil hat Respekt und Solidarität mit Spanien gefordert. Das Land habe entschlossen gehandelt. Aus der Nachrichtenredaktion Petra Salzmann.
18: In solchen Situationen dürfe sich Europa nicht spalten lassen, so Klingbeil. Die EU-Innenminister werden am Dienstag auf einer Dringlichkeitssitzung über die Ereignisse und mögliche Konsequenzen beraten. 22 EU-Staaten hatten die Sitzung in einem gemeinsamen Brief gefordert und Spanien offen kritisiert. Das Land habe fragwürdige Entscheidungen in seiner Migrationspolitik getroffen.
0: Ab heute gelten strengere Regeln für künstliche Intelligenz. In der EU tritt die nächste Stufe des KI-Gesetzes in Kraft. Danach bekommen zum Beispiel die Behörden mehr Möglichkeiten einzugreifen. Nutzerinnen und Nutzer sollen sofort wissen, ob KI hinter einer Anwendung steckt. Entsprechende Inhalte auf Social Media müssen gekennzeichnet sein. Ebenso Deepfakes, also bewusste verfälschte Bilder, Audios oder Videos. Bei einem Bombenanschlag auf ein Luxusrestaurant in Moskau sind mindestens 3 Menschen getötet und mehr als 20 verletzt worden. Wie das russische Antiterrorkomitee mitteilte, hatte eine Frau einen selbstgebauten Sprengsatz dabei, der explodierte. Ein Wachmann habe versucht, sie aufzuhalten und sei getötet worden, ebenso ein Gast des Restaurants. Die Hintergründe des Anschlags sind noch unklar. Beim Absturz eines Kleinflugzeugs in Peru sind 13 Menschen ums Leben gekommen. Unter den Opfern sollen auch 2 Deutsche sein. ARD-Reporter Oliver Neuroth.
19: Das Kleinflugzeug stürzte kurz nach dem Start in der peruanischen Hafenstadt Pisco ab. Wie es dazu kam, ist bisher unklar. Bilder zeigen qualmende Trümmer der Maschine der Fluggesellschaft Aerodiana. Der Unglücksflug war von 11 Touristen gebucht. Alle kamen bei dem Absturz ums Leben. Der peruanische Nachrichtensender RPP berichtet, bei den Passagieren habe es sich um 7 Urlauber aus Italien, 2 aus Spanien und 2 aus Deutschland gehandelt. Das Auswärtige Amt hat den Bericht bisher nicht bestätigt.
0: Ungarn fährt sein einziges Atomkraftwerk vollständig herunter, wegen des historisch niedrigen Pegelstandes der Donau. Es gibt nicht mehr genug Wasser zum Kühlen der Anlage. Das AKW deckt normalerweise fast die Hälfte des Strombedarfs von ganz Ungarn ab. Das waren die Nachrichten. Das Wetter, heute viel Sonnenschein, nur wenige Wolken und trocken. Die Temperaturen steigen auf 26 Grad in Teilen Nordhessens und 34 Grad am Rhein. Kommende Nacht meist klar, Tiefstwerte 21 bis 12 Grad. Morgen oft sonnig, an vielen Orten trocken, einzelne Schauer und Gewitter, wörtlich sehr heiß bis 38 Grad. Die Zeit 6.33 Uhr.
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0: Vorsicht auf der A5 Kassel Richtung Frankfurt. Am Bad Homburger Kreuz in der Verbindung zur A661 Richtung Darmstadt steht ein defektes Auto auf der Fahrbahn. Und ein Hinweis, wegen des Frankfurt City Triathlons ist zwischen dem Langener Waldsee und der Frankfurter Innenstadt mit Verkehrsbehinderungen zu rechnen. Nähere Informationen finden Sie unter hessenschau.de.
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20: Hallo, wie geht's euch? Ich sehe gut. Wir freuen uns, dass ihr alle da seid, dass wir ein tolles Wetter haben, dass wir super Bands haben.
21: Lorelei was wonderful. Yes.
22: Weil es eine weltweit einmalige Location ist.
23: It's very special, yeah. It was kind of like our Woodstock, if you like. It was that feel, yeah, right.
24: Open Air ist nur interessant, wenn sie große Künstler haben.
25: Wenn man sieht, wer da alles später noch oder auch heute noch auftritt, das ist schon sensationell.
26: That's the word, Lorelei. It's a beautiful word.
27: Now, I have great pleasure to introduce to you, Lorelei.
28: Das Woodstock Deutschlands waren für meine Eltern die Open-Air-Rock-Festivals auf der Lorelei am Rhein. Schon Ende der 70er sind sie hier mit dem Motorrad hingefahren, haben auf der Wiese gecampt, gekifft, getanzt und dabei eine verdammt schöne Zeit gehabt. Echte Hippies. Für Frieden, gegen Atomkrieg. Wenn es etwas gibt, auf das ich bei meinen Eltern neidisch bin, dann sind es die Musikfestivals der 70er. Tickets so teuer wie heute einmal ins Schwimmbad gehen. Alles klein und gemütlich, keine Zäune. Dafür aber absolute Musiklegenden, legendäre Live-Acts. Die Stones, Genesis, Bob Dylan, Dire Straits, The Police und das alles ohne Handykameras, ohne Social Media, ohne Internet. Einfach nur Menschen, die zusammenkommen, um im Hier und Jetzt Musik zu erleben. Aber dann denke ich wieder, es gibt einen Vorteil, den wir heute haben. Wir können zurück. In super Soundqualität und mit kabellosen Kopfhörern. Aber vor allem mit den Songs von damals. In diesem Podcast beamen wir uns zurück, um diese unglaubliche Zeit noch einmal zu erleben. Ich will wissen, wie sich dieses Open-Air-Feeling in den Anfängen angefühlt hat. Wie es war, dabei gewesen zu sein und welche verrückten Sachen damals alle passiert sind. Dieser Podcast ist eine Zeitreise durch die besten 50 Jahre des Lieblingsfestivals meiner Eltern. Mit Stars, mit Fans, Organisatoren und Veranstaltern. Ich nehme euch mit auf eine spannende Reise durch 50 Jahre Rockgeschichte auf dem Rockfels himself zum Lorelei-Festival in Rheinland-Pfalz. Zeitmaschine an. Und das ist Folge 1 von
29: Open Air. 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
28: Genesis, die Geburt eines Mythos.
24: Naja, es gab ja kein Internet, was erst Ende der 80er Jahre aufkam. Alles, was heute ist, noch nicht mal Fax gab. Mit Telex hatten wir kommuniziert und so weiter. Und irgendwann habe ich immer durchgekämpft und telefoniert.
28: Das hier ist Rainer Zosel. Ohne ihn gäbe es das alles nicht. Er sieht den Loreley-Felsen und denkt nicht an Landschaft. Er denkt Bühne, Festival, Menschen. Und das zu einer Zeit, in der Open Air eigentlich noch gar kein so großes Ding in Deutschland war.
24: Da war gar nichts. Da war kein Strom, kein Wasser, war überhaupt nichts. Naja, das hat natürlich das ausgelöst, weil ich frankophil veranlagt bin und kenne die ganzen römischen Arenen, früher Nîmes und so weiter, hat das mich daran erinnert, an den Blick ins Rheintal rein, wunderschön. Und für mich war das klar, da kann man was machen.
28: Wer es nicht eh schon kennt, die Loreley Rock Festivals finden in einem historischen Amphitheater am Rheinsteig inmitten wunderschöner Weinberge statt. Die Location liegt auf dem berühmten Loreley-Felsen, hoch über dem Rhein.
24: Ich habe praktisch was von gehört, aber wusste nichts Genaues. Und bin da oben spazieren gegangen, sagte, das gibt's doch gar nicht, ja einmalig sowas. Und dann mit der Stadt in Verbindung gesetzt, wer macht das? Und war nie was gewesen vorher.
28: Der Legende zufolge war die Loreley eine Nixe, die auf diesem Felsen saß und ihre langen, goldenen Haare kämmte. Mit ihrem wunderschönen Gesang lenkte sie die Schiffer so sehr ab, dass diese in der gefährlichen Strömung nicht mehr auf den Kurs achteten und die Schiffe an den Felsriffen zerschellten. Als Ausflugsort war der Felsen schon immer ein Magnet. Nicht nur wegen der Legende, sondern vor allem wegen der tollen Aussicht. Und deshalb dachte sich dann der Turner Arbeitsdienst 1932, hier eine Spielstätte für den Rheinspielring zu eröffnen. 1933 vereinnahmten dann aber die Nationalsozialisten das Projekt und planten, eine Kult- und Feierstätte daraus zu machen. 1939 wurde das Amphitheater dann eröffnet, nachdem man über 7000 Kubikmeter Erde bewegt hat, um die gesamte Anlage zu bauen. Nach dem Zweiten Weltkrieg wurde dann hier Theater gespielt, bis dann endlich 1976 die ersten Gitarrenriffs hier erklangen und eines der prestigeträchtigsten Rockfestivals Deutschlands startete. Und das gleich mit einem richtigen Kracher zum Einstieg.
24: Genesis war dann ein Veranstalter aus Hamburg, Werner Kuhls, Sunrise, Konzertbüro. Der war sofort Feuer und Flamme, als ich ihn das gezeigt habe und so weiter. Und so kam dann der Termin zustande.
28: Mit einer der erfolgreichsten Bands der Zeit.
1: I think 76, it was a lot of touring with Genesis.
4: 1976 waren wir viel mit Genesis auf Tour. Es war ein sehr heißer Sommer. Und wir haben auch in dem Amphitheater auf der Loreley gespielt.
28: Steve Hackett, der damalige Gitarrist der Band Genesis, erinnert sich an das Konzert bis heute.
1: Yeah, I'll tell you what I remember. 1976 was a furiously hot
4: 1976 war ein unglaublich heißer Sommer. Und damals waren die Scheinwerfer auf der Bühne noch keine LEDs wie heute. Bei den Auftritten hätte man ein Ei auf meinem Kopf aufschlagen können und es wäre gebraten worden. Ich schwöre es.
1: Sometimes I would be handed a guitar by a guitar tech or roadie.
4: Wenn mir ein Roadie eine Gitarre reichen sollte, sagten sie, die ist so heiß, die kann ich nicht anfassen. Zum Glück hatte ich Hornhaut an den Fingerspitzen und ich benutzte ein Plektrum. So musste ich meine Hände nicht direkt auf die Saiten legen. Es ist erstaunlich, dass die Ausrüstung nicht geschmolzen ist.
28: Heiße Saiten, dafür aber auch kein Regen. Perfekte Bedingungen für ein Open-Air-Festival. Und vor allem für die noch junge britische Band ein wichtiger Schritt, um im europäischen Ausland Fuß zu fassen.
4: Naja, damals war Genesis noch keine so große Nummer. Aber bei dem Konzert, ich kann leider nicht sagen, wie viele es genau waren, es war brechend voll. Wir hatten in der Zeit kein großes Glück mit Festivals. Es gab da so etwas wie ein Genesis-Fluch. Was hieß, dass es jedes Mal, wenn wir im Freien spielten, regnete. Egal wo. Als wir davor ein großes Open-Air-Konzert in London spielten, hat es geregnet. Als wir in Milton Keynes unser Reunion-Konzert gaben, hat es geregnet. Loreley, lustigerweise herrlich sonnige Tage. Daran erinnere ich mich noch gut. Es war großartig.
1: Glorious sunny days. So, I do remember that. You can't knock that. That was great.
28: Das wusste auch der Veranstalter Rainer Zosel damals zu schätzen.
24: Open Air ist nur interessant, wenn sie große Künstler haben, weil sie das Regenrisiko haben. Wenn sie eine kleine Gruppe haben, eine Unbekannte, und es regnet, bleiben die Leute weg. Aber bei den Großen wird hier schon vorher gekauft und da ist es egal an, was sich schöner ist natürlich, wenn die Sonne scheint und so weiter.

0: Genesis war 1976 schon eine sehr erfolgreiche Prog-Rock-Band, die gerade eine große Veränderung hinter sich gebracht hat. Denn Peter Gabriel hatte im Jahr zuvor entschieden, die Band zu verlassen und erstmal ohne Sänger zurückgelassen. Peter Gabriel hat dann im Anschluss eine ziemlich erfolgreiche Solokarriere hingelegt, unter anderem mit einem Vorschlaghammer.
1: Ich schlug Phil als Sänger vor, aber Tony und Mike waren davon nicht so überzeugt. Sie fanden, dass singende Schlagzeuger nicht besonders gut aussehen.
0: Ja, genau dieser Phil. Phil Collins. Er war seit 1970 Schlagzeuger bei Genesis und half Peter Gabriel manchmal auch als Background-Sänger aus. Aber Keyboarder Tony Banks und Bassist Mike Rutherford waren skeptisch, ob er auch als Frontmann taugte.
1: Wir haben tatsächlich angefangen, unser neues Album ohne Sänger aufzunehmen. Wir haben dann ein oder zwei Leute ausprobiert, aber es hat nicht wirklich gepasst. Da sagte Phil, lass es mich mal versuchen. Und kaum hat er ein paar Zeilen gesungen, tauchte der Chef unserer Plattenfirma bei der Aufnahmesession auf und meinte, das klingt großartig. Klingt, als hättet ihr euren Sänger gefunden, Jungs. Und bevor jemand widersprechen konnte, sagte er, bis später.
2: I'll see you later.
0: Spoiler, es hat funktioniert. Und wie? Vielleicht sogar noch besser als vorher.
3: Man geht ja mit einer gewissen Erwartungshaltung dorthin. Und vorher war es da ja Peter Gabriel, der absolute Frontman der Band, der fast alle anderen Mitglieder in den Hintergrund gedrückt hat. Muss ich sagen, dass Phil Collins vom ersten Tag an seinen Job wirklich exzellent gemacht hat und die Leute auf eine andere Art abgeholt hat. Er war ja mehr so der Clown, ja, also der Spaßmacher in der Band. Und das hat man auch auf der Bühne gemerkt. Er hat das wirklich ganz, ganz toll rübergebracht.
0: Frank Grabowski war einer dieser 12.000 johlenden Fans, die 1976 dieses erste Festival miterlebt haben.
3: Ich kann mich auch an das Plakat noch sehr gut erinnern. Das war ein Ei vor einer untergehenden Sonne. Also es sah so aus, als wenn es oben die Sonnenstrahlen aus dem Ei herausblitzen. Und ja, dadurch habe ich von dem Konzert von Genesis erfahren. Ich habe mir dann das Album mit Trick of a Tail gekauft und ich habe mir tatsächlich das Album in mein Jugendzimmer riesengroß auf die Wand gemalt.
0: Er kauft sich sofort ein Ticket für das Loreley-Festival und fährt mit dem Zug nach St. Goarshausen am Fuß des Rockfelsens.
3: Ich stand dann unten im Ort und wir haben dann tatsächlich getrampt.
0: Trampen damals völlig normal. Würde ich mich heute gar nicht trauen.
3: Die Leute waren alle total euphorisch. Also es war eine super Stimmung dort oben. Und es war ja auch für mich das, ja, in dem Alter das bisher größte Konzert. Ich glaube, ich weiß nicht genau, aber ich glaube, es waren über 10.000 oder 12.000 Menschen oben. Ich meine, die Bühne, das Ganze war ein bisschen improvisiert. Es gab mal keine feste Bühne. Aber was schon beeindruckend war, auch waren die relativ großen Lautsprecherwände links und rechts, was heute auch kaum noch vorstellbar ist.
0: Als ich mal mit meinen Eltern da oben vor der Bühne stand, habe ich versucht, mir das vorzustellen. Aber ich war völlig abgelenkt von der fantastischen Aussicht.
3: Es ist immer wieder beeindruckend, wenn man abends zum Sonnenuntergang oben steht und ins Rheintal runterblickt und den Sonnenuntergang genießt. Das ist einfach, das brennt sich einem ins Hirn, sage ich mal.
0: Wenn man Frank Grabowski fragt, welches Open Air sein absolutes Highlight ist, dann bekommt man eine ähnliche Antwort wie bei meinen Eltern.
3: Also bei den Open-Air-Veranstaltungsorten, da bin ich leider vorbelastet, ist das für mich die absolute Nummer eins. Und es ist tatsächlich so, dass mit dem Opener Dance on the Volcano die Leute direkt in ihren Bann gezogen worden sind.
0: Die ersten Festivals in Deutschland in den 70ern würden sich heute fast wie aus einer anderen Welt anfühlen. Nicht, weil die Musik so anders war, sondern weil alles drumherum noch völlig frei und offen war. Inspiriert vom Woodstock-Festival in den USA wollten auch hier plötzlich alle Menschen raus aus den Clubs und Hallen. Raus ins Freie. Ein richtiger Open-Air-Hype. Doch es gab noch keine Eventagenturen. Alles war improvisiert. So auch eines der ersten, das British Rock Meeting in Speyer 1971.
4: Eine friedliche Invasion erlebte Speyer am letzten Wochenende. Auf dem Privatgelände einer Rheinhalbinsel fand hier das größte diesjährige europäische Open-Air-Konzert statt. 22 hauptsächlich englische Popgruppen, darunter so bekannte Bands wie Fleetwood Mac, Black Sabbath, East of Eden und Deep Purple, zogen mehr als 25.000 jugendliche Popmusikanhänger an. Für 20 Mark Eintritt lauschten sie 2 Tage und 2 Nächte lang den Stars, die meist enttäuschten, und weniger bekannten Gruppen, die oft musikalische Neuentdeckungen waren.
0: 20 Mark, das war früher viel Geld. Im Wert etwa das Doppelte von heute.
2: Wir waren ziemlich zufrieden, außer dem Preis. 20 Mark ist zu teuer, das ist eine Ausbeutung.
0: Ein berühmtes Beispiel dafür ist das Fehmarn-Festival. Eines der ersten großen Rockfestivals in Deutschland. Chaos pur. Regen, Schlamm, organisatorische Probleme. Und trotzdem legendär. Weil Jimi Hendrix dort sein letztes großes Konzert spielt.
5: Hamburgs Vorstadtrocker stimmten auf ihre Weise die Besucher auf das Festivalmotto ein: Liebe und Frieden. 30.000 Popfans schulterten ihre Seesäcke und quartierten sich für 3 Tage in der kleinen Zeltstadt ein. Open-Air-Festival auf der Ostseeinsel Fehmarn, angekündigt als der große Kehraus des europäischen Freiluftpop. Regen und eine steife Ostseebrise ließen die Fans zusammenrücken. Die feuchte Kälte verschreckte etliche der angekündigten Spitzenbands. Sie traten ihren hochdotierten Job nicht an.
0: Auch auf der Lorelei gab es eine Panne während der ersten Show. Mitten im Genesis-Konzert ist das Kassenhaus abgefackelt. Laut Steve Hackett lief das damals so ab.
6: And the police.
1: Die Polizei hat in ihrer unendlichen Weisheit direkt neben der Bühne die Zentrale für ihre Drogenrazzien eingerichtet. Und die haben die Fans dann in Brand gesetzt. Leider fing dadurch allerdings auch die Bühne Feuer. Und etwa in der Mitte der Show kamen Leute hoch und riefen: Ihr müsst die Bühne sofort verlassen, sie brennt. Von unserem Platz aus konnten wir das nicht sehen. Also verschwanden wir für eine Weile, sie löschten das Feuer und wir machten weiter. Für das Publikum war das aber sehr gefährlich, weil der Zugang zum Gelände sehr eingeschränkt war. Es hätte zu einer schrecklichen Katastrophe kommen können, denn die Bühne liegt auf einer Seite in einer steilen Klippe.
0: Auf den Konzertaufnahmen von damals kann man diesen Moment nachhören.
7: Hello. Good evening. Don't panic. I'm afraid we're going to have to, for a few minutes, stop playing because the electricity comes from over there.
8: Scheiß Feuermann, leck mich am Arsch!
7: But just for a few minutes, and we'll run another line, and then we'll come back.
8: Don't go away. Don't go away.
0: Rainer Zosel kann sich an das Feuer auch noch gut erinnern. Nur halt anders.
9: Ja gut, das Feuer, da gibt es 2 Versionen. Der Steve Hackett, der Gitarrist, hat gesagt, es waren Dealer, die waren unzufrieden, weil die Polizei denen vor dem Konzert die durchsucht hat und so weiter. Ich habe aber eine andere Version, die werden einige Leute abstreiten, Stadtverwaltung und sowas. Wir hatten einen kleinen Kassenraum, ganz klein. So eine Holzbude war das, wurde als Polizeihütte benannt. Und da hat meine Frau gesessen mit dem Mädchen noch, die haben verkauft, gab ja keine wie heute Computertickets, war ja alles Hardtickets und so weiter. Hinten dran war ein großer Raum und da saßen so 5, 6 Kripo-Beamte in Zivil. Und als das Feuer ausbrach, gab es einen Knall, da habe ich die Tür aufgemacht und habe ich gesehen, dass auf den Tischen kleine Hülsen waren, Platzpatronen. Einer hat geraucht, der ist wahrscheinlich irgendwie die Glut runtergefallen, weil das ging alles so schnell, es war eine Stichflamme. Der Ludwig Janser hat noch die ganzen Tüten, waren 4 von Tüten, Geld, man hat mir noch kein Geld rausgeschafft, hat er in sein Auto geschafft. Meine Frau ist gleich raus, hat gesagt, ihr geht raus. Und dann weiß ich noch, ich wollte rein. Ich habe meine ganzen Unterlagen zum Abrechnen und alles. Akten standen noch drin in einem irgendwie Behältnis. Und da weiß ich noch, dass ein Feuerwehrmann war, großer Kräfte, der hat mich festgehalten, sie gehen dann immer rein, lebensfrei, habe ich mich irgendwie losgerissen, habe das geholt und war gerade raus, das ganze Ding zusammengebrochen.
0: Laut dem damaligen Veranstalter Rainer Zosel haben nur wenige 100 Leute den Brand mitbekommen. Die restlichen 11.000 wollten nur, dass es weiterging. Für Hackett war das Lorelei-Festival trotz des kleinen Zwischenfalls eine fantastische erste Begegnung mit dem Rockfelsen.
7: Well, I,
1: Mir hat es dort sehr gut gefallen. Hinter der Bühne herrschte ein tolles Gefühl von Kameradschaft zwischen den Bands. Wir haben dort zusammen sogar gejammt. Es war großartig. Es herrschte eine tolle Atmosphäre.
9: Ja, es wurde jetzt immer größer, langsam. Es gab am Anfang nur wenige Festivals, weil die Leute die Plätze nicht bekamen von Stadtverwaltung. Die waren da vor sich, haben gedacht, hier wird alles zusammengeschlagen oder was.
0: Schon im zweiten Jahr auf der Loreley kommt wieder eine weltberühmte Band auf den Rockfels, Aerosmith.

0: Über die Jahre hat Rainer Zosel eine beeindruckende Liste an Live-Konzerten gesammelt.
1: Ich habe ungefähr, wenn ich die Konzerte zähle, bin es knapp 5000 gemacht. Davon 2/3 Rock und oder 60%, bisschen Klassik, 10%. Zeitlang auch Musicals, Phantom der Oper, 300-400 Mal gemacht, eine Version aus Amerika. Das war 77 Aerosmith, das war dieses Summer Night. Dann war 79, das war das meistbesuchte, das habe ich in Kooperation mit einem Kölner Veranstalter gemacht, ein Mama-Konzert, British Rock Meeting. Dann haben wir Mittelhammer Festival 1985, ja. Metallica, Venom, Wishbone Ash, Nazareth und Running Wild. Und 1986, was ist jetzt ein bisschen durcheinander mit den Daten, Out of the Green, Chess Rotal, Status Quo, Rory Gallagher, Nazareth und Lee Aaron Magnum.
0: Doch das Besondere, die Mitglieder all dieser Bands waren mit Rainer Zosel per Du. Als Veranstalter hatte man damals wirklich noch etwas mit den Künstlern zu tun.
1: Das war viel besser, als es heute ist, weil fast immer sind wir mit den Künstlern irgendwie noch mal essen gegangen oder irgendwo hin. War ja auch mit Genesis, war ein Tag vorher da, Weinprobe gemacht und so weiter in St. Kurshausen. Das ist ja heute nicht mehr. Heute läuft das alles anonym ab, Zack, Bus und weg und so weiter. Da ist klar.
0: Damals war es ja auch noch nicht so selbstverständlich, Menschen von überall auf der Welt zu treffen.
2: Und für mich war es, wie gesagt, immer das Schönste. Leute aus Amerika, aus Norwegen, von überall her kamen ja die Leute angereist zu diesen Konzerten.
0: Am Ende dieser ersten Folge bleibt für mich vor allem ein Gefühl der Sehnsucht hängen. Nach einer Zeit, die ich selbst leider nicht erlebt habe. Die Lorelei ist hier nicht nur ein Ort. Sie ist ein Versprechen von Freiheit, Musik, von einem unwiederbringlichen Jetzt. Was mich dabei am meisten beeindruckt, wie viel improvisiert wurde. Kein Internet, keine perfekte Infrastruktur, nicht mal Strom am Anfang. Und trotzdem entsteht etwas, das bis heute nachhallt. Vielleicht gerade deshalb, weil es roh war, unperfekt und genau dadurch echt. Und vielleicht ist das der größte Unterschied zu heute. Diese Lust, unvoreingenommen etwas Neues zu entdecken. Etwas, das nicht bis in den letzten Winkel durchgeplant, durchinszeniert, durchoptimiert ist. Dinge durften einfach passieren. Ich glaube, genau deshalb reden die Menschen, die dabei waren, bis heute davon. Weil es mehr war als nur ein Konzert. Es war ein Anfang. Das war Folge 1. Von Open Air Rock unter freiem Himmel. 50 Jahre Lorelei. Aber keine Sorge, wir haben ja gerade mal erst angefangen. Viele Jahre zurückgespult und einmal tief die 70er eingeatmet. Das waren also die Anfänge. Mich interessiert jetzt sehr, wie es auf dem Rockfelsen weitergeht.
3: Das Erste, was mir dazu einfällt, ist, dass das damals ziemlich große Auftritte für die Straits waren. Bis dahin hatten wir in eher bescheidenen Lokalen gespielt. Und dann fragte man uns, ob wir bei ein paar Festivals auftreten wollten. Die Lorelei war eines davon. Eine wunderschöne Kulisse und zum Glück hat es nicht geregnet. Es war damals für uns noch wirklich ziemlich aufregend, vor so vielen Leuten zu spielen.

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1: 7 Uhr. Diskussion über Konsequenzen aus Ceuta-Krise geht weiter. Neue Kennzeichnungsregeln für künstliche Intelligenz. Touristen sterben bei Absturz eines kleinen Flugzeugs in Peru. Das Wetter sonnig und trocken bei 26 bis 33 Grad. Mein Name ist Kevin Arnold. Guten Morgen. Bundesaußenminister Wadephul hat den Massenansturm von Migranten auf die spanische Exklave Ceuta als Stresstest bezeichnet, den Europa bestanden habe. Er sagte der Bild am Sonntag, der Schutz der Außengrenzen müsse oberste Priorität haben. Aus dem News-Team Konstanze Semidey.
2: Es sei auch deutlich geworden, wie anfällig der Kontinent sei. Wichtig sei nun, das Schengen-System nicht weiter zu gefährden. Bundesfinanzminister und SPD-Co-Chef Klingbeil lobte das Vorgehen Spaniens. Ministerpräsident Sanchez habe entschlossen gehandelt. Der Europapolitiker Weber kritisierte dagegen auf RTL die spanische Regierung und brachte mehr Befugnisse für die Grenzschutzagentur Frontex ins Gespräch.
1: Ab heute gelten strengere Regeln für künstliche Intelligenz. In der EU tritt die nächste Stufe des KI-Gesetzes in Kraft. Danach bekommen zum Beispiel die Behörden mehr Möglichkeiten einzugreifen. Nutzerinnen und Nutzer sollen sofort wissen, ob KI hinter einer Anwendung steckt. Entsprechende Inhalte auf Social Media müssen gekennzeichnet sein. Ebenso Deepfakes, also bewusst verfälschte Bilder, Audios oder Videos. Beim Absturz eines Kleinflugzeugs in Peru sind 13 Menschen ums Leben gekommen. Unter den Opfern sollen auch zwei Deutsche sein. ARD-Reporter Oliver Neuroth.
3: Das Kleinflugzeug stürzte kurz nach dem Start in der peruanischen Hafenstadt Pisco ab. Wie es dazu kam, ist bisher unklar. Bilder zeigen qualmende Trümmer der Maschine der Fluggesellschaft Aerodiana. Der Unglücksflug war von 11 Touristen gebucht. Alle kamen bei dem Absturz ums Leben. Der peruanische Nachrichtensender RPP berichtet, bei den Passagieren habe es sich um 7 Urlauber aus Italien, 2 aus Spanien und 2 aus Deutschland gehandelt. Das Auswärtige Amt hat den Bericht bisher nicht bestätigt.
1: Bei einem Bombenanschlag auf ein Luxusrestaurant in Moskau sind mindestens 3 Menschen getötet und mehr als 20 verletzt worden. Wie das russische Antiterrorkomitee mitteilte, hatte eine Frau einen selbstgebauten Sprengsatz dabei, der explodierte. Ein Wachmann habe versucht, sie aufzuhalten und sei getötet worden. Ebenso ein Gast des Restaurants. Die Hintergründe des Anschlags sind noch unklar. Wer mit der Bahn zwischen Bebra und Eschwege unterwegs ist, muss sich von heute an auf wochenlange Einschränkungen einstellen, denn direkt neben dem Kornberger Tunnel wird ein neuer gebaut. HR-Reporter Paul Musbacher.
4: Laut Nordhessischem Verkehrsverbund NVV wird es 4-mal täglich zu festen Zeiten Sprengungen geben. Nachts zwischen 3 und 4, morgens gegen 9, nachmittags gegen 16 Uhr und abends gegen 22 Uhr. Dann darf kein Zug in der Nähe sein. Deswegen kommt es in diesen Zeiten zu Verspätungen und Ausfällen. Das betrifft die Linie RB87. Die Arbeiten dauern bis Ende September.
1: In Frankfurt läuft gerade der City-Triathlon. Rund 2500 Sportlerinnen und Sportler messen sich im Schwimmen, Radfahren und Laufen quer durch die Stadt. Tausende Menschen sehen am Straßenrand zu. Das Ziel ist dann an der Hauptwache. Wegen der Veranstaltung sind viele Straßen gesperrt. Wo genau, steht unter anderem auf hessenschau.de. Das waren die Nachrichten.

0: Das Wetter, heute scheint die meiste Zeit die Sonne und es bleibt trocken. Dazu ist es heute Morgen örtlich noch kühl, 9 bis 18 Grad. Im Laufe des Tages wird es sehr warm, 26 bis 33 Grad. Morgen am Montag noch etwas heißer, bis 37 Grad. Dazu wieder sonnig, vor allem ab dem Nachmittag einzelne Schauer und Gewitter. Die weiteren Aussichten, Dienstag und Mittwoch weiter hochsommerlich heiß. Dienstag bis 38 Grad, Mittwoch bis 34 Grad. Die Zeit 7.04 Uhr.
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0: Vorsicht auf der A671 Mainz Richtung Wiesbaden. Zwischen Hochheim Nord und Mainz-Kastell liegt eine Plane auf dem rechten Fahrstreifen. Vorsicht zwischen Mainz und Rüsselsheim. Zwischen Rüsselsheimer Dreieck und Abfahrt Groß-Gerau liegen Fahrzeugteile auf der Fahrbahn. Und ein Hinweis wegen des Frankfurt City Triathlon ist zwischen dem Langener Waldsee und der Frankfurter Innenstadt mit Verkehrsbehinderungen zu rechnen. Unter anderem betroffen die A3 Anschlussstelle Frankfurt Süd in Richtung Köln. Dort ist die Abfahrt nach Frankfurt gesperrt. Die Zufahrt zum Flughafen Frankfurt ist möglich. Näheres auf hessenschau.de.
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2: Herzlich willkommen zum ARD-Interview der Woche. Das hören Sie immer zuerst in ARD Sounds. Ich bin Birte Sönnissen und zu Gast ist heute Claudia Plattner, die Präsidentin des Bundesamtes für Sicherheit in der Informationstechnik. Herzlich willkommen.
3: Ja, vielen herzlichen Dank.
2: Frau Plattner, wenn Sie am Wochenende auf einer Party sind und da sind keine Politiker, keine ITler und jemand fragt, sag mal, was machst denn du eigentlich beruflich? Was antworten Sie dem?
3: Ach, das kommt drauf an, ob ich gerade Lust habe, darüber zu reden. Also wenn ich keine Lust habe, dann sage ich sowas wie, ich arbeite bei einer Behörde. Wenn ich Lust habe, darüber zu reden, dann sage ich, ja, ich kümmere mich um das Thema Cybersicherheit in Deutschland und versuche das irgendwie auf gesunde Füße zu stellen. Und jetzt brauche ich unbedingt noch ein Bier.
2: Ich habe ein paar Mal gelesen, Sie seien Deutschlands oberste IT-Sicherheitshüterin oder irgendwie sowas. Können Sie damit was anfangen?
3: Wenn das irgendwem hilft, das so zu nennen, klar, alles was hilft. Wichtig ist mir, dass wir es schaffen, die Menschen zu erreichen. Und wenn ich da sozusagen als Person, als Botschafterin auch stehen kann, dann mache ich das halt. Das ist in Ordnung für mich. Das kommt mit dem Job, dass man auch ein Stück weit für die Themen auch steht und auch als jemand, der dafür steht, dann auch wahrgenommen wird. Und das ist okay.
2: Und wie ist die Sicherheitslage gerade? Also wie sehr werden wir heute, gestern, vorgestern angegriffen? Wissen wir das überhaupt? Gibt es da so einen tagesaktuellen Überblick?
3: Ja, den gibt es auf jeden Fall. Also, und ich kann definitiv sagen, wir stehen schon ordentlich unter Beschuss. Das ist schon Dauerfeuer und ja, da geht auch jeden Tag bei uns jede Menge im Lagezentrum ein und ja, da wird auch jeden Tag die Lage festgestellt und auch verschriftlicht. Das ist ein hochprofessioneller Prozess, der da abläuft und zwar 24/7, 365.
2: Und was treibt Sie gerade am meisten um?
3: Mich treiben eine Menge Dinge um. Also am dringendsten sind nach wie vor wirklich Ransomware-Angriffe. Das ist nach wie vor das, was uns richtig, richtig wehtut. Wenn hier Firmen, Institutionen angegriffen werden und dann montagmorgens ins Büro kommen und da geht nichts mehr. Ja, das ist teilweise existenzbedrohend. Und zwischendrin sind natürlich die Daten dann noch geklaut worden. Also das treibt uns nach wie vor sehr um. Das ist das dringendste Problem.
2: Aber lassen Sie uns doch da direkt mal bei bleiben. Lassen Sie uns doch die Angriffe vielleicht und die Arten dieser Angriffe mal nach und nach durchgehen. Also Ransomware hat der ein oder andere schon gehört. Es gibt ja unzählige Geschichten. Also eine Firma, die plötzlich nicht mehr produzieren kann, weil da der Produktionsbetrieb lahm liegt, ein Krankenhaus, das nicht mehr auf Akten zugreifen kann oder ganz häufig auch eine Behörde, die überhaupt nichts mehr ausstellen kann, keine Meldebescheinigung, wo nichts mehr geht, weil der Bildschirm einfach gesperrt ist und da steht eine Lösegeldforderung. Steckt hinter solchen Angriffen immer dasselbe Prinzip?
3: Grundsätzlich erstmal ja. Also die Angriffstechnik ist da sehr, sehr ähnlich. Man dringt in diese Systeme ein auf verschiedenen Wegen und dann wird in aller Regel werden noch Daten abgezogen, wenn das irgendwie möglich ist und danach wird dann quasi alles verschlüsselt. So, und dann kommt eine Lösegeldforderung und in der Tat, dann wird man im Prinzip dazu gezwungen, mal mehr, mal weniger, im Prinzip dieses Lösegeld zu zahlen, damit man den Schlüssel bekommt, um alles wieder entschlüsseln zu können.
2: Und dann rufen die Leute bei Ihnen an und sagen, Hilfe, Hilfe, ich habe hier ein Problem?
3: Genauso. Und manchmal können wir Ihnen direkt helfen, manchmal können wir Sie doch zumindest an einen guten Dienstleister verweisen und manchmal, wenn es richtig, richtig heikel ist, dann kommen wir auch selber vorbei. Dann springen wir da wirklich so ein bisschen in die Autos und fahren los.
2: Wann ist es heikel?
3: Na dann, wenn also politische Institutionen betroffen sind, bei denen das sehr, sehr heikel ist, dann versuchen wir da wirklich auch selber mitzuhelfen. Vor allen Dingen natürlich auch nochmal eine Forensik zu machen, zu lernen, was da jetzt eigentlich wirklich passiert ist, wer da dahinter stecken könnte. Aber es ist definitiv so, diese Ransomware-Angriffe lassen viele sehr, sehr ratlos zurück. Die, die sich gut vorbereitet haben, die stehen dann deutlich besser da.
2: Also die Backups gemacht haben zum Beispiel.
3: Genau. Backups sind ganz, ganz wichtig. Backups selber reichen meistens nicht. Man muss auch mal üben, die wieder einzuspielen. Aber diejenigen, die das konsequent tun, die sagen dann, okay, wenn jetzt nicht wirklich wichtige Daten abhanden gekommen sind, dann kann ich damit auch leben. Ich fahre meinen Laden einfach selber wieder hoch und sage sozusagen den Erpressern und den Angreifern, mit mir nicht, machen wir nicht, wir können das auch alleine.
2: Ich finde ja eine Zahl ziemlich beeindruckend, die kommt vom Branchenverband Bitkom. Die sagen, der Schaden, der durch Cyberkriminelle entsteht, der liegt bei fast 300 Milliarden Euro. Also eine gigantische Summe. Und dennoch unterschätzen ja immer wieder Menschen diese Gefahren. Firmen gehen pleite, können nicht mehr auf ihre Daten zugreifen. Wie kann das sein? Warum ist das so?
3: Das ist eine super spannende Frage und ich wünschte, es hätte jemand die Antwort für mich. Ich weiß es auch nicht so genau, weil in der Tat, es gibt diese Zahl, gibt auch eine etwas andere Zahl, eher bei 200 Milliarden, aber wie dem auch sei, wir reden auf jeden Fall im dreistelligen Milliardenbetrag. Also eine gigantische Summe, die uns da verloren geht und die Frage ist, wieso ist das noch nicht überall angekommen? Wir selber haben das Gefühl, wir kommunizieren auf allen Kanälen, rund um die Uhr. Ja? Wir haben auch eine riesen Internetpräsenz mit ganz vielen Followern, auch in Social Media, aber wir erreichen trotzdem nicht alle. Und es gibt auch Studien, da waren wir selber auch beteiligt, die ganz klar sagen, es ist in den Chefinnen und Chefetagen eben halt noch nicht angekommen. Die glauben alle, naja, uns ist noch nie was passiert, uns wird auch nichts passieren. Und das ist ein Trugschluss.
2: Und es kostet ja Geld, wenn ich mich vorbereite, wenn ich Backups mache. Es kostet Personal, auch das zu üben. Und da sagen dann manche, ja, uns wird es schon nicht betreffen, also investieren wir das Geld lieber nicht.
3: Genau das ist tatsächlich die Rechnung und das ist halt eine Milchmädchenrechnung. Also ich habe einen Fall, den ich jetzt nicht ausbuchstabiere, aber einen Fall...
2: Aber machen Sie ruhig.
3: Nein, das machen wir nicht. Wir nennen jetzt auch keine Unternehmen. Aber der entscheidende Punkt dabei war, die hatten auch ein Angebot für ein System, was ihnen geholfen hätte. Und dann war der Schaden eingetreten, weil sie sich auch dagegen entschieden hatten. Das System hätte ihnen an dieser Stelle geholfen, diesen Angriff auch abzuwehren und den frühzeitig zu erkennen. Der Schaden, der eingetreten ist, war ziemlich genau 100-mal so groß.
2: Und wir haben ja jetzt schon über Lösegeldforderungen gesprochen. Das ist das, was meistens dann dahinter steckt. Also da sind Leute, die einfach Geld erpressen wollen.
3: Das gilt für das, was wir klassischerweise Cybercrime nennen. Das ist inzwischen auch durchaus organisierte Banden und Ähnliches. Also wirklich organisiertes Verbrechen. Aber das ist dann wirklich rein das finanziell Motivierte. Passiert oft. Es passiert aber auch ziemlich viel im Bereich dessen, was politisch motiviert ist. Das nennen wir dann Cyberkonflikt. Das sind also wirklich unfreundliche Handlungen, die einfach auch aus politischen Motiven heraus, aus Staatsmotiven heraus dann betrieben werden. Davon gibt es auch jede Menge. Und wenn man bei dem Beispiel Ransomware-Angriff bleibt, es muss gar nicht immer Spionage oder irgendwas sein.
2: Um es noch einmal zu erklären, Ransomware, wie erklären Sie es möglichst einfach?
3: Ransomware ist, dass ein Angreifer in das System seines Opfers eindringt und dort quasi alles verschlüsselt und danach dann ein Lösegeld erpresst, damit er den Schlüssel rausrückt, dass man es wieder entschlüsseln kann.
2: Ein Motiv haben wir angesprochen, kann sein Geld erpressen. Ein anderes könnte aber auch Spionage sein. Kommt das auch häufig vor?
3: Tatsächlich ist Spionage ein sehr, sehr häufiger Grund. Das kriegt man nicht unbedingt immer mit, denn Spionage ist natürlich ein sehr, sehr stilles, sehr leises Geschäft. Also hier kann ein Angreifer auch das Interesse haben, vorbeizuschauen, sich die Informationen zu holen und wieder zu verschwinden, ohne dass es jemals irgendwer gemerkt hat.
2: Also das Betriebsgeheimnisse heißt, oder
3: Betriebsgeheimnisse,
2: was könnte das sein?
3: Genau. Also alle Arten von technischen Know-how sind hoch im Kurs, aber inzwischen eben halt auch jede Menge politische Spionage. Also der vorpolitische Raum, Parteien, Stiftungen bis hin zu öffentlichen Institutionen. Da ist durchaus ein bisschen was los auf dem Angriffsvektor.
2: Und dann gibt es noch eine Variante, die vielleicht der eine oder die andere erlebt hat, als er Anfang des Jahres auf die Seite der Deutschen Bahn gegangen ist und da vielleicht ein Ticket buchen wollte oder gucken wollte, wann der Zug fährt. Und die Seite war nicht erreichbar. Was steckt hinter solchen Angriffen?
3: Ja, das war ein sogenannter DDoS-Angriff, also ein Distributed Denial of Service. Das kann man sich ungefähr so vorstellen. Da gibt es einen Ticketschalter und da werden jetzt Unmengen Menschen hingeschickt. Die wollen nichts anderes als quasi diesen Schalter blockieren.
2: Und die wollen gar kein Ticket kaufen.
3: Die wollen gar kein Ticket kaufen.
2: Die wollen nur diesen Schalter blockieren.
3: Die wollen nur diesen Schalter blockieren. So, und jetzt kommt derjenige, der einen echten Ticket kaufen will, da gar nicht mehr durch. So, und jetzt stellt man sich diesen Schalter eben halt nochmal im Internet vor, quasi eine Webseite, wo man zum Beispiel auch Tickets kaufen kann. Und die wird mit Anfragen so zugeballert, dass man im Prinzip nicht mehr durchkommt mit seinem legitimen Anliegen. Das sind sogenannte DDoS-Attacken, die gibt es an verschiedensten Stellen. Und bei der Bahn, das war ein sehr, sehr hochkarätiger Angriff im Sinne von sehr breitbandig, sehr stark in der Frequenz. Und da geht dann auch eine durchaus gar nicht so schlecht geschützte Institution wie die Bahn dann auch mal in die Knie. Da steckt schon viel dahinter.
2: Und was steckt dahinter? Also warum macht das jemand? Will da jemand die Deutsche Bahn einfach ärgern?
3: Ich glaube, ärgern ist nicht das richtige Wort an der Stelle im Sinne von, es ist leider mehr als das. Wenn es nur ärgern wäre, wären wir alle auch entspannter. Nein, es geht darum zu zeigen, dass man in der Lage ist, selbst solche Organisationen ein Stück weit lahmzulegen, zu stören. Das Ziel ist immer, Unsicherheit, Verunsicherung, ein bisschen auch Ängste in der Bevölkerung zu schüren und immer wieder dieses Gefühl zu säen von, ihr seid nicht in der Lage, euch zu schützen, wir können euch jederzeit angreifen.
2: Jetzt haben wir ein bisschen über die verschiedenen Varianten von möglichen Attacken gesprochen und auch immer schon wieder gestreift, wer eigentlich dahinter stecken könnte. Wie schwer ist das eigentlich herauszufinden, wer hinter so einem Angriff steckt?
3: Also ganz oft ist es gar nicht so schwer. Also da gibt es dann gewisse Muster, die man dann erkennen kann, wo man dann doch schon eine ziemlich gute Vorstellung davon hat, wo das herkommt. Also allein aufgrund der technischen Gegebenheiten kann man da schon einiges auch wirklich folgern. Jetzt ist es aber so, Angreifergruppen arbeiten sehr, sehr arbeitsteilig. Und es ist auch so, dass es eine Industrie ist, die sich da inzwischen rausgebildet hat. Das heißt, jemand, der einen Angriff fahren möchte, kauft sich unter Umständen irgendwo ein paar Schwachstellen. Dann kauft er sich vielleicht woanders noch irgendwo ein paar geklaute Zugangsdaten.
2: Plus das heißt, Verbrecher untereinander verkaufen sozusagen ihre Dienste.
3: Genau so ist es. Sie verkaufen ihre Dienste und das funktioniert hervorragend. Und die kennen sich nicht mal. Aber das funktioniert. Die verkaufen diese Dienste und dann stellt man zum Beispiel in seinem Muster dann irgendwie fest, das ist die und die Software, die da verwendet wurde, die kommt von dort, ja, aber wer dann wirklich da dahinter steckte, das weiß man insofern nicht immer ganz genau, weil es halt darauf ankommt, wer hat es eingekauft, um das dann zu identifizieren. Da muss man dann manchmal noch ein bisschen mehr Tricks anwenden, um dann wirklich auch bis zur Quelle zu kommen.
2: Aber das schaffen Sie häufig?
3: Immer mal wieder, ja.
2: Was heißt immer mal wieder? Also wie häufig ermittelt man überhaupt, wer dahinter steckt und wie hoch ist denn da so eine Erfolgsquote?
3: Also bei vielen Sachen kann man das relativ schnell erkennen. Erfolgsquote kann ich jetzt nicht genau sagen, aber was ich schon sagen kann, in vielen Fällen haben wir schon eine sehr, sehr gute Vorstellung, wer da dahinter steckt.
2: Nämlich wer?
3: Was wir auf jeden Fall haben, sind die meisten Angriffe und die dringendste Bedrohung kommend aus Russland. Das ist angesichts der Situation auch hier in Europa jetzt auch nicht weiter verwunderlich. Also ein Großteil tatsächlich von dort. Wir haben China als starken Akteur, ganz, ganz starken Akteur. Wir haben Nordkorea, die wiederum auch inzwischen durchaus Russland entsprechend unterstützen, die auch in vielen gerade Ransomware-Angriffen dann für Teile der Kette verantwortlich sind, wie zum Beispiel Geldwäsche oder ähnliches. Da haben die eine entsprechende Expertise.
2: Aber das ist ja der Wahnsinn. Also auch Staaten untereinander, staatliche Akteure helfen sich dann gegenseitig, Verbrechen zu begehen.
3: Genau so ist es.
2: Und wie unterscheiden sich da die Motive beispielsweise von russischen Hackergruppen und chinesischen Hackergruppen? Geht es den einen mehr um, ich sag mal, Desinformation und die anderen wollen eher Spionage betreiben?
3: Tatsächlich ist da durchaus was dran. Also was wir bei Russland sehen, ist, dass dort gerade in Richtung Europa und auch in Richtung Deutschland Ransomware ist ein Thema, DDoS-Angriffe sind ein Thema, Desinformation ist ein Thema, also alles, also Informationsmanipulation ist ein Thema. Alles, was durchaus auch so hier in Richtung zum einen Geld, ja, finanziell motiviert und zum anderen aber eben halt auch ins Politische hinein eine Rolle spielt. Aber auch da durchaus Spionage oder auch Sabotage. Mehr sehen wir davon und sehr viel leiser, viel, viel weniger plakativ und viel weniger dann auch in Social Media verarbeitet, sehen wir durchaus auch den Akteur China. Das heißt, hier geht es dann im Zweifelsfall eher um Spionage, um Prepositioning, also quasi sich in Systemen festsetzen. Wer weiß, wann man es mal brauchen kann.
2: Das heißt, die sind unerkannt in Systemen irgendwo drin und denken, vielleicht brauche ich es mal irgendwann.
3: Das ist jedenfalls die Absicht. Und da ist natürlich dann naturgemäß auch die Dunkelziffer unbekannt, wenn man so will. Man muss davon ausgehen, dass es natürlich Systeme gibt, in denen Angreifer sitzen, von denen wir nichts wissen. Das ist definitiv so. Also eine DDoS-Attacke merkt jeder. Das ist ja auch der Sinn und Zweck. Ransomware merkt auch jeder, nämlich am nächsten Morgen, wenn nichts mehr geht. Wohingegen eine Spionage, da möchte man im Zweifelsfall eher unerkannt bleiben und am liebsten auch lange im System, damit man noch möglichst viel abgreifen kann.
2: Sie hören das ARD-Interview der Woche und zu Gast ist heute die BSI-Präsidentin Claudia Plattner. Frau Plattner, also wir haben jetzt gelernt und wissen, dass Kriminalität sich auch ins Digitale verlagert hat, dass da auch kriegerische Handlungen, Angriffe auch von Staaten hinterstecken können. Aber es geht ja auch inzwischen um wirtschaftliche Macht und den Kampf darum. Auch der hat sich in Teilen ins Digitale verlagert. Und man hat jetzt nicht richtig das Gefühl, dass Deutschland da ganz vorne dabei ist. Ist das ein falscher Eindruck?
3: Ach, also lassen Sie mich mal so ausdrücken, Deutschland ist gar nicht so schlecht aufgestellt. Also ich würde jetzt nicht sagen, dass wir sozusagen ganz am unteren Ende der Kette sitzen, das ist nicht so. Der Punkt ist aber, die Frage ist ja gar nicht so sehr, wie gut ist man im Vergleich zu anderen, sondern die spannende Frage ist ja, ist man gut genug aufgestellt?
2: So, und sind wir gut genug aufgestellt?
3: Aus meiner Sicht sind wir es auf gar keinen Fall. Und der Grund dafür ist der, wir sind halt sehr, sehr attraktiv. Das klingt jetzt erstmal blöd, wenn man sagt, das ist ein Problem, dass man attraktiv ist, aber tatsächlich ist es genau so. Es ist nach wie vor attraktiv, uns anzugreifen. Ja, also es gibt nach wie vor sehr viel zu holen an Wissen hier. Es gibt nach wie vor ein Vermögen und vermögende Firmen, die es sich zu erpressen lohnt. Es gibt nach wie vor Deutschland als politischen Akteur, das heißt, das ist auch für politische Spionage spannend. Und im Rahmen der geopolitischen Spannungssituation, in der wir uns gerade befinden, sind wir natürlich auch ein Land, auf das andere Konfliktmächte im Zweifelsfall dann zielen. Und insofern muss man dann leider sagen, wir sind da durchaus attraktiv. Und die Frage ist, sind wir gut genug aufgestellt dafür, dass wir so attraktiv sind? Und da muss ich ganz klar sagen, nein, wir müssen da noch eine ordentliche Schaufel drauflegen.
2: Amerika, jahrzehntelang ein verlässlicher Partner. Jetzt machen da viele ein Fragezeichen dran, spätestens seit Donald Trump im Weißen Haus wieder sitzt. Und inzwischen halten auch Mitglieder der Bundesregierung es zumindest für ein mögliches Szenario, dass US-Unternehmen bestimmte Programme in Deutschland nicht mehr zur Verfügung stellen. Also Microsoft beispielsweise den Stecker ziehen könnte. Dann sehen wir hier ganz schön alt aus.
3: Es ist klar, dass wir ein Stück weit auch Abhängigkeiten im Technologiebereich Stand heute haben, die wir auch nicht gleich morgen werden abstellen können, selbst wenn wir wollten. Selbst wenn wir wollten, wäre das gar nicht möglich. Dazu gehören natürlich ein paar von den großen US-Unternehmen. Auf der anderen Seite ist aber auch klar, dass wir lokale Akteure, Firmen, deutsche Firmen, europäische Firmen natürlich auch nach vorne bringen können, wollen und müssen. Natürlich müssen wir die Abhängigkeiten ein Stück weit reduzieren. Die Welt heute wird durch Technologie bestimmt. So, und wenn man dann selber nicht ganz vorne mit dabei ist, dann spielt das absolut eine Rolle. Ich glaube, der entscheidende Punkt ist, dass wir uns fragen, in welchen der Zukunftstechnologien wollen wir so weit mitspielen können, dass Abhängigkeiten, ich sag mal, gegenseitig existieren und man damit dann natürlich auch ein Stück weit nicht mehr abhängig ist, weil man ja selber auch Abhängigkeiten produziert hat.
2: Was könnte das sein? Also, was kann ich mir darunter vorstellen?
3: Das Thema Quantencomputing ist an der Stelle für mich ganz wichtig. Robotics halte ich nach wie vor für einen Zukunftssektor, den wir unbedingt besetzen müssen, vor allen Dingen als Industrienation. Ich halte das Thema Chiptechnologie nach wie vor nicht für schon von vorgestern. Ich glaube, da geht noch was, zumal wir da auch eine durchaus starke Industrie haben. Und das Thema Clouds halte ich auch noch nicht für endgültig abgehängt. Ich glaube, die mit Abstand wichtigste für uns im Moment ist wirklich das Thema KI. Wir werden es uns nicht leisten können, hier ins Hintertreffen zu geraten oder sagen wir mal, noch mehr ins Hintertreffen zu geraten.
2: Sind wir denn da noch nicht so abgehängt, dass Sie sagen, wir haben keine Chance mehr?
3: Ich glaube nicht, dass da tatsächlich der Drops schon gelutscht ist, wie man so schön sagt, aus dem einfachen Grund, weil die Entwicklungen im Moment so rasant sind. Wir stehen ja im Bereich von KI, ganz ehrlich, erst noch ziemlich am Anfang. Also die großen Modelle, die es jetzt im Moment gibt, gehen alle zurück auf Erkenntnisse, auf ein Paper von 2017. Das ist noch nicht so alt. So, und jetzt gibt es jede Menge Forschung, die auch sagen, das könnte man auch nochmal anders machen.
2: Für normale User ist das ja auch ziemlich beeindruckend, was da in den letzten Jahren, in den letzten Monaten zum Teil passiert ist, was da man spielerisch auch jeder zu Hause machen kann. Wie blicken Sie denn da drauf? Ist das für Sie jetzt eher so, dass Sie eher das Risiko an dem Ganzen sehen oder sehen Sie den ganzen Bereich KI eher als große Chance?
3: Ich bin durch und durch Techie, also muss ich die Chancen sehen. Ja, es geht ja gar nicht anders und ich kann mich dafür auch begeistern. Also was da jetzt alles geht, das ist schon unglaublich. Und wie viel man damit auch tatsächlich verändern und positiv gestalten kann, könnte. Das ist Wahnsinn. Also ich glaube, das Potenzial erfassen wir noch gar nicht. Ich denke, das wird alle Industrien, alle unsere Lebensbereiche komplett auch durchdringen. Und das müssen wir positiv gestalten. Ich glaube durchaus, dass das geht. So, jetzt muss ich aber berufsbedingt natürlich einen starken Fokus auf die Risiken legen. Und das ist so. Also im Bereich der KI gibt es definitiv so drei ganz große Momente, die eigentlich auch alle mitbekommen haben. Moment Nummer eins, ChatGPT. Wir konnten alle plötzlich mit einer Maschine reden und das ging.
2: So. Jeder konnte das spielerisch mal ausprobieren.
3: Jeder konnte das ausprobieren, hat Antworten bekommen, auch auf Fragen, die er immer schon mal hatte. Also da ist natürlich ganz, ganz viel passiert. Hier 23, 22, irgendwie in den Dreh rum. Und jetzt haben wir vor relativ kurzer Zeit erst diesen Moment gehabt, den Mythos-Moment, wo wir KIs haben, die in der Lage sind, Schwachstellen in Software zu finden und auch gleich ein Stück Software zu schreiben, das diese Schwachstelle in der anderen Software ausnutzt. So, und jetzt haben wir den dritten Moment. Der ist gerade vor ganz kurzer Zeit passiert. Jetzt haben wir KIs, die darüber hinaus auch selbstständig einen mehrstufigen Angriff auf ein anderes System auch fahren können. Und woran haben wir das gemerkt? Weil eine KI, die eigentlich nur getestet werden sollte bei OpenAI, ging nur darum, die Fähigkeiten von dem
2: Firma,
3: zu testen.
2: Also die Firma, die auch hinter ChatGPT steht.
3: Genau, die Firma, die auch hinter ChatGPT steht, die wollte ihre eigenen Fähigkeiten ihres Modells dort testen, hat die quasi in so eine Sandbox, also in so einen Raum gesperrt und hat gesagt, das hier sind die Werkzeuge, brich mal ein, mach mal. So, und was macht die? Die stellt fest, wenn ich das hier testen soll, dann sind die Werkzeuge, die ich bräuchte, eigentlich nicht in diesem Raum, sondern da draußen. Also muss ich jetzt aus meinem Gefängnis, aus meiner Sandbox, aus meinem Raum ausbrechen. Hat das auch geschafft, hat eigene Schwachstellen dann dort doch tatsächlich genutzt, um dort auszubrechen, ist im Internet sozusagen auf Einkaufstour gegangen und hat sich dort von einer Seite zur nächsten durchgehackt und hat dort die Tools gesucht, die sie braucht, um ihren Auftrag zu erfüllen. Und das muss einem natürlich beunruhigen, denn hier ist eine KI vollkommen vollautomatisiert und selbstständig quasi auf Hackertour gegangen.
2: Das heißt, das ist wirklich auch was Sie umtreibt, was Ihnen Sorgen macht.
3: Das macht mir sehr viel Sorgen, weil wir schon seit einiger Zeit auch sagen, hey, wir müssen auf die Sicherheit von KI-Systemen schauen. Wie sichern wir das ab? Wie sichern wir die Modelle ab? Wie sichern wir die Agenten ab? Wie geben wir denen die richtigen Rollen, die richtigen Berechtigungen? Wie sorgen wir auch dafür, dass sie eben halt nicht aus solchen Sandboxen, aus solchen Testumgebungen ausbrechen können oder auch aus einer Live-Umgebung, sondern jetzt plötzlich Dinge tun, die sie eigentlich gar nie tun sollten. Was wäre denn, wenn diese KI auf die Idee gekommen wäre, zur Erfüllung meiner Aufgabe wäre es hilfreich, wenn wir jetzt mal in der ganzen Stadt den Strom abschalten. Aus welchen Gründen auch immer. Dann hätte die das gemacht, wenn sie es gekonnt hätte. Und wie wir jetzt festgestellt haben, geht die ja auch selbstständig sozusagen auf Hackertour. Warum also nicht auch mal bei einem Kraftwerk vorbeischauen?
2: Ja, dann ist ja häufig auch die Rede von so einer Art Killswitch. Also dass auf jeden Fall irgendwie sichergestellt werden muss, dass wenn so eine KI unterwegs ist, ich muss hier irgendwie den Stoppknopf drücken können.
3: Ich halte das für eine sehr realistische Forderung. Es wird nur sehr, sehr schwer, die umzusetzen, weil wir sind natürlich auch an dem Punkt, wo KI in die physische Welt kommt, zum Beispiel in Form von Robotics. Das heißt, wenn man dann also einen KI-gestützten Roboter hat, der vernetzt ist, dann kann der im Zweifelsfall auch durch eine KI gesteuert werden. Und wenn wir Pech haben, steht er dann eben halt genau vor diesem Killswitch und ich komme gar nicht mehr dran, weil da einer davor steht, der mich davon abhält, diesen Knopf zu drücken.
2: Dessen Auftrag das dann ist, alles dafür zu tun, dass man diesen Killswitch dann nicht drückt.
3: Der im Zweifelsfall denkt, dass das der richtige Schritt wäre bei der Erfüllung der eigentlichen Aufgabe. In diesem Fall ging es ja nur darum, was zu testen. Und trotzdem ist die KI auf die Idee gekommen, ich müsste dafür eine andere Seite hacken. Können wir jetzt schon überblicken, welche Schritte eine KI für notwendig halten wird, um eine andere Aufgabe, die wir ihr gegeben haben, zu erfüllen? Und deswegen müssen wir sehr intensiv darüber nachdenken, wie wir diese KI-Systeme vernünftig mit Rollen, mit Berechtigungen, mit entsprechenden Sicherheitsmechanismen auch ausstatten.
2: Da werden jetzt einige sagen, ach, diese Europäer wieder, die wollen doch wieder nur KI regulieren.
3: Tatsächlich sagen sie genau das, es ist wirklich so. Also gerade die ganzen KI-Firmen sind natürlich jetzt im Moment sehr stark darauf fokussiert, ihre KIs auch leistungsstark zu machen. Das kann ich auch total verstehen. Damit hat man natürlich so ein bisschen so eine Goldgräberstimmung. Auch das ist wichtig. Natürlich auch noch ein geopolitischer Wettstreit. Wer macht das KI-Rennen? Da ist wenig Aufmerksamkeit auf dem Thema Sicherheit und wenig Aufmerksamkeit natürlich auch auf dem Thema Regulierung. Ganz klar, das wird strikt abgelehnt. Für mich ist der entscheidende Punkt, wir müssen realistisch da drauf schauen. Und wenn wir jetzt schon solche Fälle haben, bei denen niemand eine böse Absicht hatte, möchte ich mir gar nicht vorstellen, was alles möglich sein wird, wenn Menschen keine guten Absichten mehr haben, sondern tatsächlich böse Absichten und wir nicht entsprechende Sicherheitsmechanismen haben.
2: Das klingt jetzt alles ganz schön dystopisch. Also Science-Fiction-mäßig Maschinen, die außer Kontrolle geraten, nur es passiert gerade in der Gegenwart. So fühlt sich's ein bisschen an.
3: Ich glaube, das ist für uns ein Wake-up-Call, dass wir uns darum kümmern. Ich glaube, man kann eine ganz wundervolle Zukunft daraus auch basteln. KI kann viele der Probleme, die wir auf diesem Planeten haben, auch lösen. Aber zumindest aus der Cybersicherheitsecke kann ich ganz klar sagen, hier ist noch Arbeit zu tun.
2: Jetzt möchte ich aber auch an den Techie in Ihnen nochmal appellieren, dass wir den Leuten nicht nur so Angst machen vor künstlicher Intelligenz, sondern sie beschreiben ja auch die Chance, die da drin liegt. Für jemanden, der sich da noch nicht so viel mit beschäftigt hat, wie fängt man an? Was ist Ihr liebster Prompt? Wie nähere ich mich dem vielleicht so ein bisschen spielerisch?
3: Also spielerisch würde ich immer sagen, einfach mal eine der großen Seiten aufmachen, ob das jetzt Anthropic, ob das OpenAI oder irgendeine von diesen Seiten ist und einfach mal loslegen. Wenn man sicher sein oder sicherer sein sein will, dass man sozusagen das nicht nachverfolgt wird, wer man denn da ist und dann Profilbildung und was die Menschen ja alles auch dann für Befürchtungen haben können, berechtigterweise, kann man auch ein paar von den anonymisierten Seiten nehmen. Da gibt es so ein Dark AI oder sowas ähnliches. Das läuft dann sehr anonym ab. Da kann man einfach mal ausprobieren. Es kostet nichts, probieren. Einfach mal ein paar Fragen stellen. Und das kann was völlig Banales sein von, keine Ahnung, wie viel Kalorien hat eigentlich ein Hamburger, bis hin zu, kannst du mir mal einen Plan machen für folgende Urlaubsreise oder aber eben auch natürlich so ein paar meiner netten kleinen Spielereien. Ich finde es super cool, mit Systemen auch zu coden, also wirklich zu programmieren. Das macht mir einen Riesenspaß. Und manchmal auf der Couch kann es schon auch mal passieren, dass ich irgendwelche mathematischen Fragen stelle und dann mal gucken, ob ich die Antworten noch verstehe.
2: Da weiß ich jetzt nicht, ob das viele Menschen da draußen machen.
3: Ja, was auch immer gerade die Leidenschaft weckt.
2: Dann lassen Sie uns zum Schluss doch nochmal in die Glaskugel schauen. Nehmen wir mal an, wir würden uns hier in 5 Jahren nochmal treffen. Wenn es gut gelaufen ist bis dahin, über was unterhalten wir uns dann?
3: Dann unterhalten wir uns hoffentlich darüber, welche Probleme KI jetzt gerade löst und welche großen Themen auf diesem Planeten wir jetzt tatsächlich damit auch konstruktiv angehen können oder angegangen sind idealerweise. Ob das jetzt Klima Wandel bekämpfen ist, ob das die Frage ist von wie kriegen wir eigentlich effizientere Materialstrukturen für wieder Klimaspeicher oder Bauen oder was auch immer, alle Arten von medizinischen Fragestellungen, wo garantiert KI helfen kann. Also ich glaube, da lässt sich ganz, ganz viel finden, wo KI uns unglaublich beihelfen kann, das Leben hier für uns alle besser zu machen und vor allen Dingen auch für diesen Planeten besser zu machen.
2: Frau Plattner, ganz herzlichen Dank für das Gespräch.
3: Sehr, sehr gerne. Vielen herzlichen Dank für die Einladung.
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2: Um 7.30 Uhr mit Kevin Arnold. Guten Morgen. Bundesaußenminister Wadephul hat den Massenansturm von Migranten auf die spanische Exklave Ceuta als Stresstest bezeichnet, den Europa bestanden habe. Er sagte der Bild am Sonntag, der Schutz der Außengrenzen müsse oberste Priorität haben. Aus der Nachrichtenredaktion Konstanze Semidey.
3: Es sei auch deutlich geworden, wie anfällig der Kontinent sei. Wichtig sei nun, das Schengen-System nicht weiter zu gefährden. Bundesfinanzminister und SPD-Co-Chef Klingbeil lobte das Vorgehen Spaniens. Ministerpräsident Sanchez habe entschlossen gehandelt. Der Europapolitiker Weber kritisierte dagegen auf RTL die spanische Regierung und brachte mehr Befugnisse für die Grenzschutzagentur Frontex ins Gespräch.
2: Die USA setzen ihre Angriffe auf den Iran vorerst aus. Das hat Präsident Trump verkündet. Auch Israel werde sich daran halten. Auf seiner Online-Plattform schrieb Trump, die USA seien vom Iran unter anderen Ländern in der Region darum gebeten worden. Es gebe jetzt Hoffnung auf ein neues Abkommen mit dem Iran. In einem Restaurant im Zentrum von Moskau hat es einen Bombenanschlag gegeben. Das russische Antiterrorkomitee teilte mit, dass 3 Menschen getötet und mehr als 20 verletzt wurden. ARD-Korrespondent Björn Blaschke.
4: Die Toten seien die Frau, die Bombe bei sich gehabt habe, ein Sicherheitsmann, der versucht habe, die Frau zu stoppen, und getötet wurde angeblich auch ein Gast des italienischen Restaurants. Der unabhängige russische Kanal Astra berichtet, dass in dem Restaurant eine geschlossene Gesellschaft zu Gast gewesen sei. Der Geburtstag eines Generals habe gefeiert werden sollen. Das wurde bisher nicht von offizieller russischer Seite bestätigt.
2: In Peru ist ein Kleinflugzeug kurz nach dem Start abgestürzt. 13 Menschen kamen ums Leben. Nach Medienberichten waren unter ihnen auch 2 Deutsche. Das Auswärtige Amt hat das aber noch nicht bestätigt. Die Behörden in Peru ermitteln noch, was die Ursache für das Unglück war. Die Maschine war auf einem touristischen Rundflug. An Bord waren Urlauber, ein Reiseführer und der Pilot. Die Waldbrände in Griechenland wüten weiter. Gestern Abend mussten tausende Bewohner und Touristen in Sicherheit gebracht werden. Es brennt unter anderem etwa 60 Kilometer westlich von Athen. Die Feuerwehr kämpft aus der Luft und am Boden gegen die Flammen. Bagger schlugen Schneisen, um das Feuer zu bremsen. In Frankreich dagegen sind die Brände nach Angaben der Behörden zwar noch nicht vollständig gelöscht, aber unter Kontrolle. Fast alle Evakuierten konnten inzwischen wieder nach Hause. Das waren die Nachrichten. Das Wetter, heute viel Sonnenschein, nur wenige Wolken und trocken. Die Temperaturen steigen auf 26 Grad in Teilen Nordhessens und 34 Grad am Rhein. Kommende Nacht meist klar, Tiefstwerte 21 bis 12 Grad. Morgen oft sonnig, an vielen Orten trocken, einzelne Schauer und Gewitter. Örtlich sehr heiß bis 38 Grad. Die Zeit 7.33 Uhr.
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2: Ja, 67, Mönchhof-Dreieck Richtung Darmstadt, zwischen Rüsselsheimer Dreieck und Groß-Gerau. Bergungsarbeit nach einem Unfall, der rechte Fahrstreifen ist gesperrt. Und ein Hinweis wegen des Frankfurt-City-Triathlon ist zwischen dem Langener Waldsee und der Frankfurter Innenstadt mit Verkehrsbehinderungen zu rechnen. Im Einzelnen, die B44 ist in diesem Abschnitt Richtung Frankfurt gesperrt, die Friedensbrücke ist nur in Richtung Süden befahrbar und die Untermainbrücke voll gesperrt. An der A3-Anschlussstelle Frankfurt-Süd sind in Richtung Köln die Abfahrt nach Frankfurt und in Richtung Würzburg die Auf- und Abfahrt gesperrt. Die Zufahrt zum Flughafen Frankfurt ist möglich. Nähere Informationen finden Sie unter hessenschau.de.
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6: Was ist los in Albanien? Ihr hört schon, es gibt gerade riesigen Aufruhr dort in Tirana. Auch ganz viele junge Menschen gehen auf die Straße. Und das hat mit der Familie Trump zu tun, die in Albanien was ganz Großes vorhat. Und Cliffhanger, das hat auch was mit Golfspielen zu tun. Ihr hört den Weltspiegel-Podcast mit Philipp Abresch. Wir helfen euch, die Lage in Albanien ein bisschen besser zu verstehen. Ja, was da gerade passiert, macht viele Albanerinnen und Albaner richtig sauer und bringt auch die Regierung in eine Krise, denn die Trump-Familie, Ivanka Trump, Jared Kushner wollen ausgerechnet in einem wunderschönen Naturschutzgebiet ein riesiges Luxushotel bauen. Das mobilisiert inzwischen auch richtig viele Menschen außerhalb von Albanien. Social Media ist voll, jetzt springt den verzweifelten Albanerinnen und Albanern sogar Dua Lipa zur Seite. Also, was geschieht da gerade? Ist womöglich Korruption im Spiel? Und wie könnten die Demonstranten am Ende vielleicht sogar erfolgreich sein? Fragen wir uns heute. Anna Tillack ist bei mir, unsere Korrespondentin im Studio Wien. Anna hat ganz oft Albanien besucht, kennt das Land richtig gut. Wenn es uns jemand erklären kann, dann Anna. Hi Anna, grüß dich.
7: Hallo, vielen Dank für die Einladung.
6: Ja, also Donald Trump und seine Familie planen Großes in Albanien. Was wollen die da eigentlich genau machen? Und wer genau ist das eigentlich in diesem Trump-Clan?
7: Also der Schwiegersohn von Donald Trump, Jared Kushner, der will ein Luxusresort bauen und zwar in einer beachtlichen Größenordnung auf 1400 Hektar. Und da sollen dann schicke Apartments gebaut werden, aber auch ein ganzer Yachthafen. Also im Prinzip geht es darum, eine Insel im Mittelmeer zu bebauen und die gegenüberliegende Lagune auf dem Festland. Na, also es ist schon ein durchaus großes Gebiet. Da sind sehr schöne Strände mit dabei, so ein felsiges Areal. Also ein richtiger Urlaubsort. Und da soll dieses Luxusresort hinkommen. Und Ivanka Trump, die Tochter von Präsident Donald Trump, hat sich in einem Podcast dazu geäußert, weil sich natürlich jeder gefragt hat, Mensch, wie sind die da eigentlich draufgekommen? Und hat dann erzählt, sie sei mit einem Boot unterwegs gewesen und dann hätten sie diese Insel entdeckt.
8: We swam to the islands, we went on a hike, barefoot all the way up to the top, and we were just captivated.
7: Und sie seien barfuß bis nach oben gelaufen und waren dann schlicht beeindruckt von der Natur und hätten dann beschlossen, dieses Projekt zu verwirklichen. Und warum ausgerechnet in Albanien? Dazu muss man sagen, Albanien ist ein Land, das sich sehr, sehr offen großen Investoren gegenüber präsentiert. Es gibt zum Beispiel auch ein neues Buch, das heißt Albanian Files. Da hat Ministerpräsident Rama das Vorwort geschrieben. Und da geht es um mehr als 500 solcher großen Projekte. Und daraus geht eben auch hervor, wie der albanische Ministerpräsident das immer wieder schafft, Investoren anzuheuern, zum Teil dann über Kontakt in WhatsApp. Und da gibt es dann eben keine öffentlichen Ausschreibungen, keine unangenehmen Kontrollen und solche Dinge. Und das scheint es eben den großen Unternehmern, also der Trump-Familie, das scheint ihnen entgegengekommen zu sein. Und deshalb hat man sich dann darauf eingelassen, dieses Projekt auch verwirklichen zu wollen.
6: Albanien liegt im Westen des Balkans. Das Land grenzt im Norden an Montenegro und Kosovo, im Osten an Nordmazedonien, im Süden an Griechenland. Hunderte Kilometer Küstenstreifen erstrecken sich an der Adria und dem Ionischen Meer. Heute ist Albanien eine parlamentarische Republik. Aber davor, von 1944 bis 1990, wurde Albanien streng kommunistisch regiert. Diktator Enver Hoxha führte Albanien totalitär und isolierte das Land von der Außenwelt vollkommen. Aus dieser Zeit stammen die vielen kleinen und großen Bunker, die man auch heute noch überall in Albanien findet. Kein Land auf der Welt hat mehr Bunker als Albanien. Heute schottet sich Albanien ganz und gar nicht mehr ab. Albanien ist EU-Beitragskandidat. Allerdings kämpft das Land mit hoher Arbeitslosigkeit und einer schwachen Wirtschaft. Familie Trump in Albanien, was die genau vorhaben, sprechen wir gleich noch ein bisschen genauer drüber. Gegen diese Pläne aber gibt es Proteste. Viele Menschen, vor allem junge Albanerinnen und Albaner, gehen auf die Straße. Du warst bei einer dieser Demos. Wie hast du die erlebt?
7: Also es ist eine absolut irre Stimmung. Sie sind immer unterschiedlich groß, diese Demonstrationen. Und ich war an einem Tag da, als mehrere 10.000 Menschen auf die Straße gegangen sind. Und was mir sofort aufgefallen ist, ist, dass eben ganz unterschiedliche Altersgruppen da waren. Also von der Gen Z, sehr junge Menschen, bis hin zu älteren Menschen, Rentnern, aber auch Familien, die hatten dann ihre Kinder auf den Schultern sitzen. Dann gab es Menschen in klassischer albanischer Tracht mit den traditionellen albanischen Kappen. Es gab Menschen aus dem eher studentischen Milieu. Man hat ganz viele albanische Fahnen gesehen. Und natürlich überall die Flamingos, also entweder ausgeschnitten aus Pappe oder große Fahnen mit Flamingos drauf.
6: Muss nur mal nachfragen, warum eigentlich Flamingos?
7: Ja, Flamingos sind sozusagen das Symboltier dieser Flamingo-Revolution, die Flamingos haben dieser Protestbewegung quasi auch den Namen gegeben. Und das hängt damit zusammen, dass eben ursprünglich der Protest ausging von einem Umweltprotest. Denn dieses große Kushner-Projekt, dieses Luxusresort, das sollte in einem Naturschutzgebiet gebaut werden, wo eben Flamingos sind und wo jährlich 20.000 Vögel unterwegs vorbeikommen, da brüten, da nisten. Und deshalb ist dieser Flamingo sozusagen das eigentlich der Ausgangspunkt oder auch das Symboltier für diese Proteste geworden.
6: Die Nata-Lagune beherbergt eins der wichtigsten Ökosysteme des Mittelmeerraums. Dort rasten, fressen und brüten pro Jahr bis zu 7000 Flamingos. Das Naturschutzgebiet Fjosa Nata ist Teil des letzten noch intakten Flussdelta-Systems im Mittelmeerraum. Es gehört zu den ökologisch wertvollsten Regionen Europas und bietet Lebensraum für mehr als 200 Vogelarten sowie über 70 bedrohte Arten, darunter die streng geschützte Mittelmeer-Mönchsrobbe. Auch Meeresschildkröten sind hier zu finden, ein außergewöhnliches Ökosystem. Flamingos, also Naturschutz, ist ein Thema, was die Menschen auf die Straße bringt. Was genau stört die Menschen an diesem Luxusprojekt denn noch?
7: Ja, also die Menschen werfen der Regierung verschiedenste Dinge vor. Zuerst mal den Ausverkauf ihres Landes, ne? Also wir sprechen von einer sehr wertvollen ökologischen Region, eigentlich eines der wichtigsten Schutzgebiete im Mittelmeerraum. Es kommen dort jährlich 20.000 Vögel in die Lagune, um dort zu brüten. Es gibt mehr als 70 gefährdete Tierarten, die leben in dieser Lagune. Und das heißt, es stört jetzt die Menschen erstmal ganz banal, dass dieses Schutzgebiet kaputt gemacht werden soll durch diese Bauten. Was sie aber tatsächlich noch viel mehr stört, ist die Tatsache, dass niemand mit ihnen davor darüber gesprochen hat. Es gab also keine öffentliche Diskussion.
6: Beteiligt.
7: Ganz genau, sie wurden nicht beteiligt. Es gab keine Diskussion darüber. Es gab aber zum Beispiel auch keine Umweltverträglichkeitsprüfung. Also all diese Modalitäten, die man da aus Deutschland oder aus Mitteleuropa kennt, die hat man einfach völlig hinten runterfallen lassen. Und dann standen tatsächlich plötzlich über Nacht, muss man sagen, also es war wirklich über Nacht, große Bagger auf diesem Strand und ein Stacheldrahtzaun. Und da kam es dann zu Ausschreitungen zwischen den aufgebrachten Bürgern, den Aktivisten und dem Sicherheitspersonal auf der anderen Seite. Und das waren dann wirklich auch heftige Bilder, die tatsächlich international um die Welt gingen am nächsten Tag. Und das war eigentlich der Beginn der Proteste.
6: Der Beginn der Proteste. Du hast eine der Anführerinnen getroffen, die in, ich glaube, Tirana auf die Straße gegangen sind, eine junge Frau, Arilda. Wie hast du sie erlebt und warum geht sie auf die Straße?
7: Also wir haben mehrmals mit Arilda gedreht. Sie ist Politikwissenschaftlerin und Aktivistin, also hat studiert, ist auch noch sehr jung. Und sie hat sich von Tag 1 für dieses Thema eingesetzt. Sie war seitdem auch an jedem Protesttag dabei. Und sie hat, glaube ich, nicht damit gerechnet, dass die Proteste diese Massenwirkung entfachen würden, sondern man muss sich das klar machen, die Menschen haben einfach angefangen zu protestieren und waren dann selbst erstaunt, wie groß, wie gigantisch das geworden ist und auch wie viel Ausdauer die Menschen am Ende hatten. Und wenn man mit Arilda spricht, dann merkt man, dass für sie wirklich dieser Umweltschutz einfach ein Momentum war, wo sie gesagt hat, das ist jetzt genug. Also es gab diese Problematik der illegalen Bebauungen an verschiedensten Orten im Land, aber das war sozusagen durch die Größe dieses Projekts und durch diese Verschwiegenheit, also weil man hat einfach so ein Geheimnis drum gemacht, war das dann für sie der Stein des Anstoßes. Und sie hat dann aber auch sehr schnell, wie ganz viele andere Demonstrierende, davon gesprochen, dass sie inzwischen bei weitem nicht nur aus diesen Naturschutzgründen auf die Straße gehen, sondern dass es inzwischen wirklich zu einem Bürgerprotest geworden ist und die Menschen eben nicht nur gegen den Ausverkauf des Landes demonstrieren, sondern wirklich gegen rechtsstaatliche Kriterien, gegen die grassierende Korruption im Land und einfach auf die Straße gehen, weil sie absolut unzufrieden sind mit Ministerpräsident Edi Rama und seiner gesamten Regierung.
6: Und Edi Rama, der Name ist jetzt schon so oft gefallen, der Ministerpräsident. Erzähl uns mal, was ist das für ein Typ? Ich glaube, irgendwie auch nicht uninteressant, ne? Künstler habe ich gelesen, ehemaliger Basketballspieler, jetzt Politiker geworden. Wer ist das?
7: Absolut, also du hast jetzt schon ganz wichtige Attribute genannt. Damit kokettiert Edi Rama auch. Er ist seit 13 Jahren mit seiner sozialistischen Partei an der Macht Und also er sieht sich tatsächlich als deutlich mehr als nur als trockenen Politiker. Er achtet beispielsweise auch sehr auf Geschmack, auf guten Stil. Sein Markenzeichen sind zum Beispiel weiße Sneakers, die er immer trägt. Ich war auch auf einem EU-Gipfel, da hat er als Gastgeschenk den anderen Staats- und Regierungschefs Turnschuhe in genau der richtigen Größe zukommen lassen.
6: Also keine Pistolen wie anderswo.
7: Absolut. Also er ist da wirklich jemand, dem dieses äußere Auftreten und so ein Stylebewusstsein ganz wichtig ist. Also er ist ein sehr charismatischer Mensch auch und ich sag mal, es gelingt ihm auch gerade auf großen internationalen Gipfeln, sich und sein Land auch durch so kleine Gesten wie jetzt das Beispiel mit den Turnschuhen, aber auch sonst sich einfach ins rechte Licht zu rücken. Da neigt er dann manchmal zu ganz theatralischen Gesten auch. Wir erinnern uns an die Bilder, wo er beispielsweise vor der italienischen Regierungschefin Giorgia Meloni auf die Knie gefallen ist. Also das sind so Gesten, die Rama schafft, die dann einfach in Fernsehbildern gezeigt werden und mit denen er Eindruck machen will. Auf der anderen Seite muss man auch sagen, ein Stück weit macht er für die EU natürlich auch die Drecksarbeit, indem er beispielsweise gesagt hat, gut, ich bin bereit, diese großen Flüchtlingslager außerhalb der EU bei mir zu bauen in Albanien. Mögen die jetzt funktionieren oder nicht, ne? Das ist eine andere Diskussion. Aber er ist jemand, der dann sehr schnell auch solche großen Projekte annimmt, sich da sozusagen andient, vielleicht schon auch mit dem Gedanken, dann auch bessere Chancen zu haben, leichter in die EU zu kommen. Und ich glaube, es ist diese Mischung aus einer sehr, sehr guten Verkaufe und sehr interessanten Deals, die man mit ihm machen kann. Und das verschafft ihm so ein ganz spezielles Image in der EU. Und das könnte ehrlich gesagt auch ein Grund dafür sein, warum die Kritik aus der EU an manchen Vorgängen in Albanien dann manchmal sanfter ausfällt, als sie eigentlich sein müsste.
6: Wie ist dein Eindruck? Hat er die Trump-Familie nach Albanien eingeladen? Sind die Trumps auf ihn zugekommen, weil sie vielleicht auch von ihm gehört haben und erfahren haben, dass man mit dem gute Geschäfte machen kann? Wie ist dieses Projekt überhaupt entstanden? Kann man das sagen?
7: Ja, also ich habe ja vorhin schon kurz davon gesprochen, es gibt eben dieses Buch Albanian Files und das ist wie eine Art Werbelektüre. Also Rama hat ja das Vorwort geschrieben. Es geht darin darum, Albanien möglichst bunt und möglichst positiv für Investoren zu präsentieren. Also es ist wirklich wie Werbung kommt nach Albanien. Bei uns könnt ihr ohne große Probleme und ohne große Kontrollmechanismen bauen. Das ist das eine. Also man will möglichst wenig bürokratische Hürden aufbauen. Es läuft auch tatsächlich alles bei Edi Rama zusammen. Also er spricht selbst mit den Investoren. Er kontrolliert wichtige Behörden, die über solche großen Bauvorhaben mitzubestimmen haben. Also es geht sozusagen in diesem Land nichts ohne sein Wissen. Und er beeinflusst auch maßgeblich die Gesetzgebung dazu. Es gibt zum Beispiel, wenn wir jetzt über dieses Luxusressort sprechen, gibt es ein neues Gesetz, das da ganz entscheidend war. Das ist das Gesetz für strategische Investoren. Durch dieses Gesetz gelten für Investoren beschleunigte Genehmigungsverfahren. Sie müssen weniger Steuern zahlen. Also es ist ein Gesetz, das einfach es den Menschen vereinfacht, auf Grundstücke zuzugreifen. Auch wenn bei manchen von diesen Grundstücken gar nicht so ganz klar ist, wem gehören die? Wir haben vorhin über die kommunistischen Zeiten gehört, da wurden Menschen enteignet. Also es gibt bis zum heutigen Tag große Streitigkeiten über bestimmte Grundstücke in Albanien. Aber eben dieses Gesetz für strategische Investoren, das macht das sozusagen, zeichnet Albanien als Land mit offenen Armen, kommt zu uns, da habt ihr diese ganzen Probleme nicht, die ihr in anderen Ländern habt, wenn ihr investieren wollt.
6: Man könnte ja auch sagen, Entbürokratisierung, hier geht alles schneller.
7: Absolut, das könnte man sagen, aber eben, es ist sozusagen, die Rechnung wurde ohne den Wirt gemacht. Also die Menschen wollen das so nicht, weil wir jetzt auch nicht über kleine bauliche Veränderungen sprechen, sondern wir sprechen ja wirklich
6: ganz
7: von gigantischen Projekten in gigantischer Größenordnung. Ein Journalist aus Albanien, der dazu recherchiert hat, hat gesagt, da geht's eigentlich um Städte mit bis zu 50.000 Menschen, die da Platz haben sollen. Und er hat das Gefühl, wenn all das, was in diesem Buch steht, wenn all das verwirklicht werden soll, dann sieht sein Land am Ende aus wie ein ganzes Resort, wie ein Resort Country, also wie ein ganzes Urlaubsresort, muss man sagen. Und das muss man einfach mit der lokalen Bevölkerung besprechen. Also daran führt wahrscheinlich kein Weg dran vorbei. Und ich glaube, Edi Rama hat gemerkt, dass er mit diesem Gesetz einfach einen Schritt zu weit gegangen ist, denn er hat auch angekündigt, dass er dieses Gesetz zurücknehmen möchte.
6: Und gleichzeitig die Bilder, die man da vom Strand gesehen hat, wo dieses Resort entstehen soll, da gehen die Sicherheitskräfte ja auch sehr brutal gegen die Protestanten vor. Ich glaube, du warst ja auch dort an diesem Zaun, an dem das Ganze stattgefunden hat. Damit kann er doch die Proteste eigentlich auch nicht beruhigen.
7: Nein, das war ja letzten Endes auch der Auslöser. Also diese Bilder haben die Proteste eigentlich erst entfacht. Und diese Brutalität, die wir da auch sehen, also man sieht einen Demonstrierenden, der dann von Sicherheitskräften über den Sand geschleift wird, der geschlagen wird. Man sieht Personen, die verletzt sind. Man hört Menschen, die einfach verzweifelt und aufgebracht schreien. Und diese Bilder musste Edi Rama dann auch letzten Endes wieder einfangen. Also er hat das schon kommentiert und er hat auch gesagt, dass die Sicherheitskräfte da wohl zu weit gegangen sind. Man muss sagen, interessant finde ich, dass die ganze Flamingo-Revolution, also diese großen Demos, die es in Tirana dann daraufhin gab, dass die eigentlich dann alle sehr friedlich abgelaufen sind von Seiten der Demonstrierenden. Ehrlich gesagt, weitgehend auch von Seiten der Polizei. Also wir hatten kleinere Auseinandersetzungen. Demonstrierende werfen Eier auf Fahrzeuge mit Abgeordneten. Die Polizei reagiert mit Wasserwerfern oder mit Tränengas. Aber da gab es jetzt noch keine absoluten Gewaltexzesse, wie wir das beispielsweise von Demonstrationen in Serbien kennen. Also da würde ich schon nochmal einen Unterschied machen. Aber ja, also diese Bilder spielen Rama keinesfalls in die Hände. Sie dienen überhaupt nicht dazu, die Menschen zu beruhigen, sondern ganz im Gegenteil. Mein Eindruck ist, dass je brutaler die Sicherheitskräfte oder die Polizei gegen die Demonstrierenden vorgeht, desto stärker verbreiten sich diese Bilder auch in Social Media und desto geschlossener zeigen sich auch die Demonstrierenden dann in ihrem Widerstand.
6: Und auffällig finde ich auch, dieser Protest mobilisiert viele Menschen auch außerhalb von Albanien, wo Albanien ja ganz oft eben gar nicht so Thema ist, ne? Also
7: absolut.
6: Dieses Projekt scheint wirklich viele Leute zu mobilisieren. Und es gibt ja auch prominente Hilfe. Dua Lipa ist inzwischen dabei, stimmt's?
7: Ja, ganz genau. Und es gibt natürlich eine Riesendiaspora. Das machen wir uns oft nicht klar. Aber allein in Deutschland leben mehrere hunderttausend ethnische Albaner. Also es sind mehrere Millionen Exil-Albaner, die in Europa leben, die das natürlich verfolgen. Da tut Social Media dann sein Übriges. Also nur dadurch haben sich diese Proteste tatsächlich auch in alle Regionen Europas jetzt verbreiten können. Und da sind dann Kosovo-Albaner, Albaner aus Nordmazedonien involviert. Wir haben Menschen filmisch begleitet, die extra mit dem Auto nach Tirana gefahren sind, um bei diesen Protesten dabei zu sein. Wir sehen hier in Wien auf dem Stephansplatz, dass Organisatoren eine Flamingo-Revolution in klein auf die Beine stellen. Also es wird wirklich ganz stark auf allen Ebenen gerade mobilisiert.
6: Der Protest weitet sich aus. Es geht längst nicht mehr nur um das Ressort von Trump und Kushner, sondern um die riesige Unzufriedenheit der Menschen mit der Regierung von Edi Rama. Sag mal, Anna, welche Rolle spielt dabei eigentlich die albanische Opposition?
7: Ja, eine sehr undankbare eigentlich. Also die Opposition gruppiert sich im Wesentlichen um Sali Berisha, ein älterer Herr von der Demokratischen Partei. Er gilt selbst als massiv korrupt. Er war viele Monate im Hausarrest. Er soll seine Macht, als er Premierminister war, selbst massiv ausgenutzt haben. Und was ich jetzt immer gehört habe auf den Demonstrationen, sind die Schlachtrufe Rama ins Gefängnis, Berisha ins Gefängnis. Also die Demonstrierenden...
6: Beide.
7: Absolut beide. Also man will weder mit Rama künftig weitermachen, noch mit Berisha. Das Vertrauen von beiden Politikerpersönlichkeiten ist quasi bei den Demonstrierenden komplett verspielt. Sie fordern jetzt ganz klar den Rücktritt der Regierung und die Schwierigkeit, die sozusagen daraus erwachsen könnte, ist, na Mensch, wer soll es denn dann machen, weil sich in Albanien einfach die politische Landschaft sehr stark um diese beiden großen Parteien gruppiert und die kleinen Oppositionsparteien, die laufen momentan so ein bisschen außen vor, aber die Menschen sagen einfach, es muss da irgendwie eine jüngere Politikergeneration ran, da muss irgendwie frischer Wind ran und eben Menschen, die sozusagen von diesem Thema Korruption noch nicht so sehr belastet sind wie die beiden älteren Herren Rama und Berisha. Mhm.
6: Albanien will auch in die Europäische Union. Was kann die EU denn unternehmen?
7: Ja, also Edi Rama wirbt ganz stark damit, sein Land bis 2030 in die EU zu führen. Das ist wirklich sehr, sehr bald. 33 Kapitel sind eröffnet, 3 Kapitel sind schon abgeschlossen und meiner Ansicht nach wird ganz spannend zu sehen, wie das Kapitel Umwelt- und Naturschutz, wie das gehandhabt wird von Seiten der EU. Also meiner Ansicht nach müssten da ganz zwingend Gesetze geändert werden, damit man eben diese sehr strengen Beitrittskriterien erfüllt. Das hat auch gerade die EU-Beitrittskommissarin Marta Kos nochmal deutlich gemacht. Sie hat gesagt, da müssen unbedingt Gesetze geändert werden, sonst geht das so nicht. Auf der anderen Seite hat sie immer wieder betont, dass Albanien durchaus auf einem guten Weg sei in Richtung EU. Also mein Eindruck ist, dass man auch dieses Riesenthema Korruption, dass da einfach sozusagen wie der Elefant im Raum steht, dass man das als EU momentan ein bisschen ignoriert, dass man da vielleicht ein Auge zudrückt, wie man das eventuell auch bei Bulgarien gemacht hat vor einigen Jahren.
6: Und was ist da
7: dass
6: passiert?
7: Da vielleicht Naja, es gab auch in Bulgarien, gab es und gibt es immer noch Korruptionsvorwürfe. Und da hat man dann tatsächlich vielleicht auch aus geostrategischen Gründen gesagt, aber es ist wichtig, dass die EU vollständig ist, dass wir den Westbalkan, wie jetzt im Falle Albaniens, dass wir diese Länder mit aufnehmen und dass man dann eben sagt, gut, Korruption, das ist was sehr Diffuses, da haben wir keine konkreten Fälle, dann drückt man da ein Auge zu. Und dieses Gefühl habe ich, dass es wirklich sehr, sehr lange gedauert hat, bis ganz klar formulierte Kritik von Seiten der EU kam. Also es ist ja ein Projekt, in dem Umweltkriterien mit Füßen getreten werden, in dem die Menschen gegen Korruption auf die Straße gehen, zum Teil zu Zehntausenden. Und aus der EU war es da wirklich am Anfang zumindest außergewöhnlich still. Also Kritik kam sehr, sehr verhalten.
6: Was ich mich frage jetzt am Ende unseres Gesprächs, sagt Donald Trump eigentlich irgendwas dazu, was in Albanien gerade passiert? Was sagt Ivanka? Was sagt Jared Kushner? Hat man von denen was gehört angesichts der so politisch brisanten Lage?
7: Also Kushner selbst hat nicht reagiert. Er hat sein Unternehmenskonsortium reagieren lassen und da hat man ein bisschen so eine allgemeine Aussage dann geschrieben. Man hat auf die albanische Justiz verwiesen. Da hat ein Sprecher im Juli 2026 kürzlich mitgeteilt, dass das albanische Rechtssystem der richtige Ort sei, um die Fragen zu Landrechtsbesitzen zu klären. Also es geht immer wieder darum, hätte man dieses Land kaufen, erwerben dürfen oder nicht. Und das müsste jetzt die albanische Justiz klären. Also man schiebt da einfach so ein bisschen die Verantwortung von sich. Was ich mir durchaus vorstellen kann, ist, dass es diesem Konsortium und auch Investoren wie Jared Kushner irgendwann zu heiß wird, weil sie natürlich mitkriegen, was im Land einfach los ist. Was ich nicht glaube, ist, dass die albanische Regierung Abstand nehmen möchte von diesem Projekt. Das hat Edi Rama mehrfach betont, dass er hinter diesem Projekt steht, dass dieses Projekt zu einem ganz großen Erfolg für ganz Europa auch werden wird. Das hat er so erst kürzlich wörtlich gesagt. Und was wir eben merken in seiner Kommunikation, er macht die Demonstrierenden eher lächerlich. Er macht das dann zum Teil auch in Social-Media-Videos. Journalisten, die kritische Fragen stellen, verunglimpft er. Also ich habe von seiner Seite nicht das Gefühl, dass ein Einlenken da ist. Und ehrlich gesagt, sollte dieses konkrete Projekt in der Vjosa-Narta-Lagune, sollte das am Ende sterben, halte ich es für durchaus vorstellbar, dass dann ein Projekt 5 oder 10 Kilometer weiter in einer ähnlichen Größenordnung aufploppen wird.
6: Das nächste Ding. Was ist deine Einschätzung? Haben die Menschen, die jetzt auf die Straße gehen, eine Chance, ihre Ziele zu erreichen, erfolgreich zu sein mit ihrem Protest?
7: Es ist auf jeden Fall der größte Protest seit Ende des Kommunismus. Also das ist auf jeden Fall ein Zeichen. Und mein Eindruck ist, dass eben die Kombination von zwei Dingen für eine starke Demokratisierung in Albanien spricht. Nämlich zum einen, die Menschen haben sich selbst mobil gemacht, sie gehen auf die Straße und auf der anderen Seite haben wir eine Behörde, eine funktionierende Antikorruptionsbehörde, die wirklich ihre Arbeit macht. Und ich glaube, diese beiden Punkte zusammen könnten langfristig, ich spreche jetzt bewusst im Konjunktiv, könnten langfristig dafür sorgen, dass sich vielleicht doch etwas ändert.
6: Könnten langfristig, ein bisschen Konjunktiv.
7: Konkreter kann ich leider nicht werden.
6: Danke dir sehr, es war ausgesprochen spannend. Anna Tillack, unsere Korrespondentin im Studio Wien über die Flamingo-Proteste in Albanien. Danke dir.
7: Sehr gerne.
6: Das war's von uns, der Weltspiegel-Podcast. Danke euch fürs Zuhören, sagen Philipp Weber, Anna Leier, Caroline Mennerich und ich, Philipp Abrech.
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1: 8 Uhr. Diskussion über Konsequenzen aus Ceuta-Krise geht weiter. Neue Kennzeichnungsregeln für KI. Verkehrsbehinderungen durch Triathlon in Frankfurt. Das Wetter sonnig und trocken bei 26 bis 33 Grad. Mein Name ist Kevin Arnold. Guten Morgen. Der kurzzeitige Andrang von zehntausenden Migranten in der spanischen Exklave Ceuta ist aus Sicht von Bundesaußenminister Wadephul ein Stresstest, den die EU bestanden habe. Er sagte der Bild am Sonntag, die Situation habe die Anfälligkeit Europas gezeigt. Die EU-Kommission müsse dem Schutz der Außengrenzen Priorität einräumen. SPD-Chef Klingbeil hat Respekt und Solidarität mit Spanien gefordert. Das Land habe entschlossen gehandelt. Aus der Nachrichtenredaktion Petra Salzmann.
2: In solchen Situationen dürfe sich Europa nicht spalten lassen, so Klingbeil. Die EU-Innenminister werden am Dienstag auf einer Dringlichkeitssitzung über die Ereignisse und mögliche Konsequenzen beraten. 22 EU-Staaten hatten die Sitzung in einem gemeinsamen Brief gefordert und Spanien offen kritisiert. Das Land habe fragwürdige Entscheidungen in seiner Migrationspolitik getroffen.
1: Die USA setzen ihre Angriffe auf den Iran vorerst aus. Das hat Präsident Trump verkündet. Auch Israel werde sich daran halten. Auf seiner Online-Plattform schrieb Trump, die USA seien vom Iran unter anderen Ländern in der Region darum gebeten worden. Es gebe jetzt Hoffnung auf ein neues Abkommen mit dem Iran. Wer künstliche Intelligenz zu beruflichen oder wirtschaftlichen Zwecken nutzt, muss das ab heute kennzeichnen. Das gilt auch zum Beispiel für Influencer oder Vereine. Das sehen die strengeren KI-Regeln vor, die jetzt in der EU gelten. Aus der Nachrichtenredaktion Aaron Klein.
3: Anbieter müssen auch darüber informieren, wenn Nutzer mit einer KI zu tun haben, zum Beispiel beim Sprechen oder Schreiben mit einem Chatbot. Außerdem müssen sie offenlegen, wenn sie automatisiert mit Emotionserkennung und biometrischen Daten arbeiten. Es gibt aber auch Ausnahmen von den Kennzeichnungspflichten. Sie gelten zum Beispiel für KI-Systeme, die nur unterstützend genutzt werden, zum Beispiel eine Rechtschreibprüfung für einen Text oder die Belichtungskorrektur bei einem Foto.
1: In Peru ist ein Kleinflugzeug kurz nach dem Start abgestürzt. 13 Menschen kamen ums Leben. Nach Medienberichten waren unter ihnen auch 2 Deutsche. Das Auswärtige Amt hat das aber noch nicht bestätigt. Die Behörden in Peru ermitteln noch, was die Ursache für das Unglück war. Die Maschine war auf einem touristischen Rundflug. An Bord waren Urlauber, ein Reiseführer und der Pilot. In und um Frankfurt sind heute rund 2500 Sportlerinnen und Sportler unterwegs beim City-Triathlon, der am Morgen am Langener Waldsee begonnen hat. Bis in den Nachmittag kommt es zu Verkehrsbehinderungen. HR-Reporterin Nina Michalk.
4: Vom Waldsee aus führt das Radrennen über die Bundesstraße 44 nach Frankfurt. Gesperrt ist dort das ganze südliche Mainufer bis Schmarnheim und die Mainzer Landstraße, genauso wie ein Großteil der Frankfurter Innenstadt. Genauere Infos zu den Sperrungen gibt es auch im Internet, bei der Polizei und den Verkehrsverbünden. Es fahren nämlich auch nicht alle Busse und Bahnen.
1: Bei der Schwimm-EM in Paris hat es beim Wasserspringen die ersten Medaillen für Deutschland gegeben. Moritz Wesemann aus Halle holte Gold vom 1-Meter-Brett und verteidigte damit seinen Titel. Außerdem gewannen die Turmspringerinnen Pauline Pfeiff und Elena Wassen Silber. Das waren die Nachrichten. Das Wetter. Heute wird es spürbar wärmer als gestern. In Teilen Nordhessens bis 26 Grad, in Südhessen bis 33 Grad heiß. Dazu scheint die meiste Zeit die Sonne. Regen oder Gewitter gibt es nicht. In der kommenden Nacht kühlt es ab auf 21 bis 12 Grad. Morgen am Montag oft sonnig und heiß, 31 bis 37 Grad. Dabei überwiegend sonnig und trocken. Am Nachmittag und Abend auch einzelne Schauer oder Gewitter. Dienstag wird es bis 38 Grad heiß. Die Zeit 8:04 Uhr.
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1: Nur noch mal der Hinweis, Sie haben es in den Nachrichten gehört, wegen des Frankfurt City Triathlon ist zwischen dem Langener Waldsee und der Frankfurter Innenstadt mit Verkehrsbehinderungen zu rechnen. Nähere Informationen finden Sie unter hessenschau.de.
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5: Hallo zusammen, mein Name ist Gunnar Töpfer. Heute ist

0: Sonntag, 2. August 2026. Schönen guten Morgen. Heute der Tag, wir haben es gerade gehört auch, ab dem die neuen KI-Regeln in Europa gelten. Was sind die neuen KI-Regeln? Zum Beispiel müssen sich Chatbots jetzt outen, bevor sie einen auf menschlich machen. Oder Erkennungssysteme müssen selbsterkennbar sein. Und vor allem Medieninhalte, die mit KI erstellt oder manipuliert worden sind, die müssen erkennbar sein. Ansonsten drohen hohe Strafen. Zumindest drohen Strafen allen, die wenigstens teilweise in offizieller Funktion oder beruflich posten und veröffentlichen und die sich dann mit heimlicher KI erwischen lassen. Sollte eigentlich nicht so einfach sein, heimliche KI. Für viele Inhalte sollen nämlich die großen KIs direkt automatisch digitale Wasserzeichen einbetten in Bilder, Texte, Videos, Programmcode, in alles, was die da so erstellen. Die Technik, die lässt sich aber offenbar wirklich sehr, sehr leicht austricksen.
1: Es hat noch niemand ein Wasserzeichenverfahren vorstellen können, von dem man mathematisch zeigen konnte, dass das nicht angreifbar ist.
2: Sagt der Informatiker Martin Steinebach über Wasserzeichen, die KI-Inhalte sichtbar machen sollen. Der AI-Act der Europäischen Union verlangt eine Kennzeichnung, die effektiv und robust ist und soweit technisch machbar ist. Doch was ist heute alles technisch machbar? Vor allem große Tech-Konzerne setzen dafür unsichtbare Wasserzeichen ein. Ein feines Rauschen in KI-Bildern, das nur Maschinen erkennen können, erklärt Steinebach vom Fraunhofer-Institut für sichere Informationstechnologie.
1: Die sind dann untrennbar mit diesem Medium verknüpft, sind für den Endkunden, den Endnutzer an sich wirklich nicht wahrnehmbar. Ja, das ist also ein ganz feines Rauschen im Audio oder so eine ganz leichte Veränderung im Bild.
2: Doch dieses Rauschen kann wieder entfernt werden, sagt Andreas Müller von der Ruhr-Universität Bochum. Der Informatiker forscht selbst zu Wasserzeichen für KI-Inhalte.
3: Nun ist es aber so, dass ein motivierter Angreifer, der versucht, ein Wasserzeichen zum Beispiel von einem Bild zu entfernen, sehr viele Tools gerade hat, die auch sehr gut funktionieren.
2: Teilweise passiert das Entfernen der Kennzeichnung sogar automatisch. Plattformen wie Social Media oder Messenger komprimieren Bilder und Videos, wodurch das Rauschen, also das Wasserzeichen, verändert oder zerstört wird. Versteckte Metadaten sind ebenfalls keine Lösung. Sie können gelöscht werden. Manche Forschungsteams wollen eindeutig echte, nicht KI-generierte Inhalte kennzeichnen. Für Fotoaufnahmen wird etwa vertrauenswürdige Hardware genutzt, die Bilddaten bei der Aufnahme unveränderlich verschlüsselt und signiert. Wird das Bild später verändert, bricht dann das mathematische Siegel auf und jede Software erkennt sofort, dass die Aufnahme verändert wurde.
3: Man könnte versuchen, das über alle möglichen technischen Tricks so weit zu schützen, dass niemand in der Lage ist, den Algorithmus, der da angewendet wird, zu extrahieren. Das ist aber relativ aussichtslos. Ein sehr, sehr guter Hacker würde immer in der Lage sein, zu sehen, was da genau passiert,
2: sagt KI-Experte Andreas Müller. Es gibt aber auch Hoffnung, KI-Inhalte künftig technisch besser erkennen zu können. Vor allem Deepfake-Bilder und Videos. Ein wichtiges Verfahren dafür, die Erkennungssoftware erstellt ein möglichst ähnliches Bild oder Video. Klappt das gut, spricht viel dafür, dass der verdächtige Inhalt selbst von KI stammt. Und was auch Hoffnung macht, viele Plattformen könnten in Zukunft dank automatischer KI-Checks trotz einiger Schlupflöcher einen Großteil der KI-Beiträge erkennen, glaubt KI-Experte Andreas Müller.
3: Ich glaube, da werden wir mit über 95% die richtige Entscheidung sehen, das richtige Label sehen, was Anbieter dann zum Beispiel in Social Media draufpacken auf die Bilder.
2: Wer übrigens gegen die neuen KI-Transparenzregeln der EU verstößt, muss mit hohen Strafen rechnen. Mit bis zu 15 Millionen Euro oder 3% des weltweiten Jahresumsatzes. Unternehmen müssen also KI-Inhalte so gut wie möglich markieren. Sichtbar für Menschen und maschinenlesbar.
0: Pascal Kiss über die neuen KI-Regeln in Europa und darüber, wie sie sich im Moment noch relativ einfach austricksen lassen, aber auch darüber, wie das besser gehen könnte. 8:09.
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0: Diese Woche ist in Deutschland viel diskutiert worden, wieder über Abschiebungen, unter anderem, weil 31 Afghanen in deren Heimat ausgeflogen worden sind. Die meisten der Männer, die hatten schwere oder schwerste Straftaten verübt, hat das hessische Innenministerium mitgeteilt. Kritik gibt's aber, weil ein Afghane wohl abgeschoben wurde, ohne Straftäter zu sein. Und Kritik gibt's auch noch aus einem ganz anderen Grund. Philipp Eckstein.
5: Für Bundesinnenminister Alexander Dobrindt ist es ein Erfolg. Anfang der Woche verkündet der CSU-Politiker einen weiteren
6: Abschiebeflug nach Kabul.
5: 31 Männer wurden nach Afghanistan abgeschoben.
6: Überwiegend schwerste und schwere Straftäter.
5: Mit dabei aber erstmals auch ein Afghane.
6: Auf dem die Bezeichnung Straftäter, verurteilter Straftäter nicht zutreffend ist.
5: Marcel Emmerich von den Grünen nennt das ein
7: Armutszeugnis in Sachen Humanität für diese Bundesregierung. Und all das ist auch nur möglich, weil es einen dreckigen Deal mit der Taliban gibt, den radikalen Islamisten.
5: Bereits in den vergangenen Wochen hatte der Bund die Länder darauf hingewiesen, dass künftig auch nicht straffällig gewordene ausreisepflichtige Afghanen abgeschoben werden können. Mehrere Bundesländer begrüßten das ausdrücklich. Das Bundesinnenministerium betont, damit werde schlicht der Koalitionsvertrag umgesetzt. Darin haben CDU, CSU und SPD angekündigt, nach Afghanistan abzuschieben. Und zwar beginnend mit Straftätern und Gefährdern. Innenminister Dobrindt.
6: Es ist eindeutig, dass, wenn es sich um afghanische Staatsbürger handelt, dass die Aufgabe dann des Landes Afghanistan ist, diese Personen auch wieder aufzunehmen. Das ist die Vereinbarung, die getroffen ist mit den Verantwortlichen in Afghanistan.
5: Die Verantwortlichen in Afghanistan, das sind die Taliban. Seit 5 Jahren regieren die Radikal-Islamisten wieder das Land, unterdrücken nicht nur Frauen und Mädchen brutal. Die Bundesregierung erkennt die Taliban weiterhin nicht als legitime Regierung Afghanistans an. Viele Taliban-Führer stehen weiterhin auf Sanktionslisten. Der Innenminister der Taliban ist ein weltweit gesuchter Terrorist.
8: Der Minister arbeitet ja nicht mit Terroristen oder Islamisten zusammen,
5: beteuerte diese Woche Elena Singer, Sprecherin im Bundesinnenministerium. Man führe nur technische Gespräche.
8: Das ist ja keine Zusammenarbeit mit den Taliban. Es ist auf behördlicher Seite eine Vereinbarung, die getroffen wurde, um Rückführungen möglich zu machen. Und das ist eine Umsetzung dessen, was im Koalitionsvertrag steht.
5: Seit dem vergangenen Jahr hat es mehrfach Gespräche mit den Taliban gegeben. 2 Taliban-Diplomaten durften in der Folge nach Deutschland einreisen. Demnächst sollen bis zu 4 weitere kommen, um in den afghanischen Konsulaten und der Botschaft zu arbeiten. Für die linken Politikerin Clara Bünger steht fest:
9: Wenn der Innenminister auf der einen Seite islamistischen Terror verurteilt und als große Gefahr darstellt und auf der anderen Seite mit einem islamistischen Terrorregime zusammenarbeitet, ist das aus meiner Sicht ein innenpolitischer Totalausfall. So macht man keine ordentliche Innenpolitik.
5: Seit dem Regierungswechsel im vergangenen Jahr wurden 204 Männer nach Afghanistan abgeschoben. Es könnten bald mehr werden. Innenminister Dobrindt hatte zuletzt angekündigt, dass jetzt bis zu 3 Charter-Abschiebeflüge pro Monat möglich seien. Aktuell leben in Deutschland rund 450.000 afghanische Staatsbürger. Gut 15.000 sind ausreisepflichtig.
0: Philipp Eckstein über den neuen Abschiebeflug nach Afghanistan in dieser Woche. 8.13 Uhr. 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Eigentlich hat der Fußball gerade Pause, aber dank Gianni Infantino, da macht er die Woche trotzdem jede Menge Schlagzeilen. Keine guten. Der umstrittene FIFA-Boss, der will die Weltmeisterschaft jetzt zwar nicht mehr verkaufen, hat zurückgezogen, aber ob er sich mit diesem Move noch im Amt halten kann, das ist fraglich. Mehrere Fußballverbände haben sich schon gegen ihn in Stellung gebracht. Doch was käme nach Infantino? Khaled Nahar.
10: Meinung. Gianni Infantinos Präsidentschaft bei der FIFA ist so gut wie zu Ende. Nach dem offiziellen Entzug des Vertrauens durch die UEFA und ihre mächtigen Verbände braucht es viel Fantasie, um sich vorzustellen, wie er die Affäre um den Investorendeal noch im Amt überstehen soll. Auch die Verbände aus Nordamerika und Asien waren öffentlich mit klaren Worten von ihm abgerückt. 2 der engsten Mitarbeiter Infantinos traten zurück. Die Ratten verlassen das sinkende Schiff. Im Hintergrund werden längst die Messer gewetzt und erste Kandidaten in Stellung gebracht. Wird es vielleicht der Verbandschef Kanadas, Victor Montagliani, oder der mächtige Funktionär aus Katar, Nasser Al-Khelaifi, der Europas Fußball als Boss der Clubs steuert? Oder jemand ganz anderes? Es reicht nicht, den Präsidenten der FIFA auszutauschen. Wenn Infantino Vergangenheit ist, muss man Fragen nach der Zukunft des Weltverbands stellen. Denn wenn Infantino weg sein sollte, sind die Struktur, die Kultur und das System der FIFA immer noch da. Nach dem großen FIFA-Skandal 2015, als in einem Luxushotel in Zürich die Handschellen klickten, gab es im Zuge von Infantinos Amtsübernahme sinnvolle Reformen. Viele davon schaffte Infantino aber gemeinsam mit den 211 Nationalverbänden wieder ab. Die Gewaltenteilung in der FIFA wurde eingeschränkt. Viele gestrichene Pöstchen erneut eingeführt, mit denen man Funktionäre glücklich machen kann. Und die Doppelvergabe der WM wurde wieder zugelassen, die in einem intransparenten Verfahren die WM 2034 nach Saudi-Arabien brachte. Widerspruch von der UEFA oder vom DFB gab es öffentlich keinen. Lange schaute der weltweite Fußball zu, wie Infantino eine immer größere Nähe zu Donald Trump pflegte. Die bizarre Übergabe eines FIFA-Friedenspreises an Trump wurde beim DFB sogar noch rechtfertigt. Jetzt stand ein milliardenschweres Geschäft mit direkter Verbindung in die Familie Trump im Raum. Es spricht Bände, dass Boykottdrohungen durch die Verbände nie ein Thema waren, wenn es um hochkorrupte WM-Vergaben oder massive Menschenrechtsverletzungen der Gastgeberländer ging. Erst jetzt, wo es um Geld, Macht und Kontrolle geht, bekommen die Funktionäre den Mund auf. Die Chance zu einer besseren Verbandsführung hatte der organisierte Fußball 2015. Ob er eine weitere bekommen sollte? Die Verbände haben eindrucksvoll bewiesen, dass sie nicht imstande sind, sich selbst zu reparieren. Das muss von außen geschehen. Die UEFA schrieb in ihrer Mitteilung zum Entzug des Vertrauens an Infantino: Die Aufgabe, das Vertrauen in die FIFA wieder aufzubauen, hat gerade erst begonnen.
0: Die FIFA wird nach Infantino Hilfe von außen brauchen, ist die Meinung von Khaled Nahar.
11: Sport.
0: Ach schön, die nächsten zwei Wochen können wir mit den Schwimmern in Paris mitfiebern. Es sind Schwimm-Europameisterschaften, die haben begonnen an diesem Wochenende. Und das deutsche Team ist reingestartet mit der Ansage, wir wollen eine zweistellige Anzahl an Medaillen fischen. Und das erste Gold, das ist tatsächlich auch schon da. Lars Becker.
12: Moritz Wesemann sorgte am späten Samstagabend für den umjubelten Höhepunkt. In einem spannenden Dreikampf vom 1-Meter-Brett zog der Titelverteidiger sein anspruchsvolles Programm bei mehrfach wechselnden Führungen konsequent durch und sicherte sich schließlich Gold mit einem herausragenden letzten, seinem hochwertigsten Sprung.
13: Extrem happy, vor allem, dass ich durch die Liste komplett durchgehen konnte, ohne einen großen Patzer, dass ich am Ende noch mal ein Highlight zeigen konnte und einfach den Mut, den ich gestern scheinbar nicht auf dem Brett hatte, heute umwandeln konnte.
12: Beim Teamwettbewerb hatte Wesemann nach eigener Messung einen deutlich zu hohen Puls. Den hat er im 1-Meter-Finale ganz bewusst runtergeregelt.
13: Man kann ein bisschen Atemübungen machen, man kann sich das selber einreden. Ich habe ein bisschen mit ChatGPT auch noch gestern diskutiert, was ich machen kann, ein paar Tipps geholt.
12: Hat geholfen. Der dritte EM-Titel für Wesemann vor den beiden Briten. Der wohl größte Erfolg der Karriere wegen der starken Konkurrenz und seiner erreichten Punktzahl.
13: 430 Punkte, das ist eine Leistung, die ich oft bei den Deutschen noch nicht gesprungen bin. Und das auf einer internationalen Ebene, wo die Schiedsrichter auch noch mal ein bisschen strenger sind, die Kampfrichter. Auch mit einem Feld, wo man halt einen Jordan Holden, einen Jack Law hat, da ordnet man das nochmal anders ein.
12: Zuvor hatte die WM-Zweite Pauline Pfeiff mit Partnerin Elena Wassen mit Silber im 10-Meter-Synchron vom Turm die erste Medaille für den DSV geholt. Zwischenzeitlich sogar in Führung liegend, fehlten am Ende gegenüber Großbritannien nur knapp 2 Punkte zu Gold.
14: Natürlich, so ein ganz kleines ärgert man sich natürlich über 2 Punkte, aber es ist einfach so herrlich, Silber. Wir freuen uns alle so sehr und sind einfach nur glücklich.
12: Elena Wassen haderte ein kleines bisschen über 2 kleine Fehler, war aber vor allem stolz und glücklich, nach langer Verletzungspause gleich wieder auf dem Podium zu stehen.
14: Ich habe jetzt auch das letzte Jahr hart dafür gearbeitet, auch wieder zurück ins Synchronteam zu kommen. Und deswegen bin ich auch sehr glücklich, dass das jetzt auf jeden Fall so funktioniert hat und mein Handgelenk bis jetzt auch durchhält.
12: Dem Auftaktfrust getrotzt, die ersten beiden Medaillen eingesammelt. 10 weitere Wettbewerbe stehen noch aus. In allen sind Podiumsplätze für den DSV möglich.
0: Und heute geht es direkt weiter bei der Schwimm-Europameisterschaft in Paris. Lars Becker. 8:18 Uhr, hier ist das gemeinsame Programm von HR Info und SWR Aktuell. Auf den Autobahnen, da werden wir nachher wieder jede Menge WOA-Aufkleber nach Süden rollen sehen. Das Wacken Open Air ist zu Ende, das vielleicht lauteste Festival des Landes. Das war inzwischen seine 35. Auflage, aber eine Sache war in diesem Jahr mal ganz anders als sonst. Jonas Salto.
15: Bis heute Abend werden diese Schreie in Wacken verstummen. Das Wacken Open Air endete vergangene Nacht mit den letzten Konzerten. Die Gründer des Festivals, Thomas Jensen und Holger Hübner, ziehen für die 35. Jubiläumsausgabe eine positive Bilanz. Der neue, dritte Geschäftsführer, André Jürgens, bestätigte das.
16: Besser hätte es fast nicht laufen können. Also wir hatten grandiose Bands, wie auch Thomas und Holger schon berichtet haben. Das Publikum war super drauf. Und die Stimmung komplett über den ganzen Platz, vor und hinter den Kulissen, ist einfach total schön.
15: Headliner waren unter anderem Judas Priest, eine britische Heavy-Metal-Band. Sie spielte Freitagabend und die Fans waren begeistert.
11: Ja, super, perfekt. Viel besser als erwartet. Also wir sind rundum glücklich.
17: Man muss halt schon seine alten Rock-Legenden halt mal sehen. Aber es war geil.
18: Priest hat mir auf meiner Legendenliste auch noch gefehlt.
19: Sich gut gehalten, hat Axl Rose letztes Jahr sowas von in die Tasche gesteckt, in den ersten 5 Sekunden.
18: Ja, wunderschön war's. Also absolut auch ein Punkt auf der Bucketlist, abgehakt.
15: Und auch das Wetter spielte den Fans in die Karten. Die für Wacken berühmte Schlammschlacht blieb aus. Es regnete nur leicht an 3 Tagen, ansonsten schien die Sonne. Auch die Hitzetage am Mittwoch und Donnerstag mit mehr als 30 Grad überstanden die Metalheads gut.
18: Backofen, ganz ehrlich. Schau dir mal meine Arme an. Ich glühe gerade wie ein Stück Schinkenspeck.
20: Ich lieg oben in so einem Auto drin und es war schon echt heiß da drin. Aber wenn man dann die fenstermäßig aufgemacht hat, ging es dann wieder.
21: Also, nee, eben heiß, aber schönes Wetter. Letztes Jahr war es brutal anders, also. Wir genießen das.
15: Die Polizei hatte nach eigenen Angaben mehr zu tun als im vergangenen Jahr. Die Einsatzzahl ist demnach von 187 auf 226 gestiegen, erklärt der Polizeichef Frank Mathiesen.
22: Wir haben geguckt, das ist ja prozentual eine relativ deutliche Steigerung, ob wir das irgendeinem speziellen Aufgabenfeld zuordnen können und haben festgestellt, das verteilt sich auf verschiedene Bereiche. Wir hatten ein paar mehr Einsätze außerhalb des Geländes und wir hatten auffällig mehr Einsätze im Zusammenhang mit unzulässigen Drohnensteigungen. Das waren alles harmlose Hobbypiloten, die jetzt ein ordentliches Bußgeld zahlen müssen.
15: Ärger gab es nicht nur wegen der Drohnenpiloten. Bei einigen Fans kam Unmut über die neue Biermarke auf dem Gelände auf. Veranstalter André Jürgens weist die Vorwürfe jedoch zurück.
23: Unsere Umsätze, was das angeht, sprechen eigentlich eine ganz andere Sprache. Wir liegen über den Umsätzen aus dem letzten Jahr. Und somit stellt sich da für uns gar kein Problem.
15: Die ersten 10.000 Tickets für das Wacken Open Air 2027 sind laut Veranstalter bereits verkauft. Der reguläre Ticketverkauf soll heute Abend um 20 Uhr starten.
0: Und die ersten Bands fürs Lineup im nächsten Jahr stehen auch inzwischen schon fest. Das Wacken Open Air ist zu Ende. 8.21 Uhr. Schönen guten Morgen. Sie hören das aktuelle Programm von SWR Aktuell und HR Info. 33 Grad warm wird's, heiß wird's heute. Wir bekommen wieder Sonne und morgen soll es bei uns in Hessen, Baden-Württemberg und Rheinland-Pfalz sogar wieder bis zu 37 Grad werden. Das wird die nächste Hitzewelle. Und wie kommen wir da gut durch? Mit Eis natürlich, mit viel Trinken, wie sich das gehört, mit einem guten Platz im Schwimmbad. Ganz klar, aber vielleicht demnächst auch mit einer neuen Idee aus München. Mit einem Routenplaner gegen Hitze. Rebecca Reinhardt.
24: Es ist eigentlich ein ganz normaler Werktag. Acelia Basili ist auf dem Weg zur Arbeit. Nur eines ist anders. Schon in der Früh zeigt das Thermometer 29 Grad an. Sie trifft sich mit Markus Striese.
25: Hi.
26: Hallo.
24: Beide engagieren sich im Verein München aktiv für Gesundheit. Und sie haben etwas entwickelt, was an heißen Tagen wie heute Abkühlung verspricht. Eine digitale Stadtkarte mit besonderen Fähigkeiten.
26: Das Ziel der Karte ist, den schattigsten Weg zu finden von A nach B, also die Strecke, die man ablaufen möchte. Dann kann ich aus dieser Route auch auswählen, wie ich den Weg am liebsten gestalten möchte. Also statt 20 Minuten gehen wir jetzt 25 Minuten, aber dafür durch den Schatten.
24: Eingezeichnet sind etwa schattige Bänke, Trinkwasserbrunnen und sogar Gebäudeschatten.
25: Die Hitzefreikarte kann zum einen leisten, dass sich Leute eben bewusst machen können, dass es Möglichkeiten gibt, sich im Schatten zu bewegen in München. Gleichzeitig strahlt sie aber auch aus an die Politik. Und das ist nämlich eine Kartierung der gesamten Stadt München, die zeigt, wie viel Hitzeort es eigentlich gibt.
24: Zunächst führt der Weg über eine Ampel, 200 Meter weiter und dann wieder zurück auf die Straßenseite, von der wir gekommen sind.
26: Ja, auf der Seite war halt voll Sonne und hier hatten wir wenigstens noch die Gebäudeschatten. Deshalb hat die App uns oder die Karte uns empfohlen, die Straßenseite zu wechseln.
24: Der nächste kühle Ort laut Karte ist eine Apotheke. Sie verspricht frisches Wasser kostenlos aus dem Hahn. Die Apotheke macht mit bei der Initiative Refill. In München nehmen rund 50 Geschäfte teil. Erkennen kann man sie an einem blauen Sticker am Eingang. Und weiter. Der Weg führt jetzt durch ein Wohngebiet. Die Sonne steht hoch und keine Bäume in Sicht.
26: Es ist sehr heiß. Ja, also ich schwitze schon und musste auch gleich die Flasche aufhalten.
24: Wer wie Acelia durch die Sonne muss, sollte immer eine Kopfbedeckung tragen und genug trinken, warnt Umweltmedizinerin Professor Elke Hertig von der Uni Augsburg. Sie erforscht die Folgen des Klimawandels für den menschlichen Körper.
27: Der Mensch hat so eine Wohlfühltemperatur und die liegt so ungefähr bei 20 Grad.
1: auch schon ab 30 Grad sehen wir wirklich hohe Zusammenhänge. Aber mit jedem Grad mehr steigt das Risiko noch mal stärker an. Es gibt auch Studien, die zeigen, dass wenn ich langfristig Temperaturen um die 30 Grad ausgesetzt wäre, also im Jahresmittel, dass ich dann in solchen Zonen gar nicht mehr leben kann.
24: München hat, wie viele andere Städte auch, ein Klimaanpassungskonzept. 100 Millionen Euro gibt die Stadt dafür im Jahr aus und will binnen 10 Jahren 3.500 neue Bäume gepflanzt haben. Doch bis die viel Schatten werfen, dauert es. Umso wichtiger, jetzt kühle Orte zu schaffen. Der nächste Stopp für Acilia ist die Kirche St. Michael. Drinnen heißt es erstmal aufatmen. Bei 22 Grad Raumtemperatur statt mittlerweile 32 Grad Außentemperatur. Jetzt sind es nur noch 450 Meter bis zu Acilias Arbeitsplatz. Endspurt mit Herausforderung.
26: Jetzt kommt es besonders darauf an, dass wir noch mehr darauf schauen, dass wir über die schattigen Wege die Strecken zurücklegen, weil jetzt die Mittagshitze ist.
24: 15 Minuten später kommt Acilia gut an.
0: Ein Routenplaner gegen Hitze, Idee aus München. Rebecca Reinhardt bei uns im gemeinsamen Programm von HR Info und SWR Aktuell.
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0: Lieblingssommergeräusch? Das hier, wieder eine Mücke erwischt. Und da sind wir froh, wenn wir die Dinger los sind. In Brasilien dagegen, da züchten die jetzt sogar extra Mücken. Allerdings wollen sie den Menschen im Land damit tatsächlich was Gutes tun.
3: Auch wenn die Betreiberfirma von einer Mückenfabrik spricht, rein optisch erinnert die Anlage eher an ein modernes Forschungslabor. Weiße Wände, Mitarbeiter laufen in weißen Kitteln über die Gänge, vorbei an sterilen Zucht- und Bruträumen für Mücken, die auf spezielle Temperaturen aufgeheizt sind. Die Mücken, die hier gezüchtet werden, tragen ein bestimmtes Bakterium in sich, Wolbachia. Forscher haben es den Mücken quasi eingepflanzt, erklärt Natalia Ferreira, die Geschäftsführerin der Anlage der Firma Fleeter. Wenn wir dieses Bakterium an die Mücke übertragen, vermehrt es sich in der Mücke. Und zwar an den Stellen, an denen sich sonst die Dengue-Viren vermehren würden. Dadurch sinkt die Viruslast der Mücken. Und es wird unwahrscheinlicher, dass sie das Virus an den Menschen übertragen können. Das Bakterium ist also so etwas wie ein Impfstoff.
4: Pro mosquito não transmitir os vírus.
3: Natalia hält eine Kiste in der Hand, in der hunderte kleine Mücken herumschwirren. Die Box ist gut verschlossen. Pro Woche darf die Fabrik nun bis zu 190 Millionen Mücken züchten. Hier im Werk in Campinas produzieren wir Mücken in Form von Eiern. Diese Mückeneier werden dann in kleine Kisten gelegt. Die Kisten verschicken wir nach ganz Brasilien oder sogar in andere Länder. Wenn sie an den Orten ankommen, kann man einfach Wasser in die Kisten geben und sie werden dann zu Mini-Fabriken, in denen sich aus Eiern Mücken entwickeln. Die Idee, das Wolbachia-Bakterium an Mücken zu übertragen, um so gegen die Krankheit Dengue zu kämpfen, hatte der Wissenschaftler Luciano Moreira. Das war vor mehr als 10 Jahren. So lange laufen in Brasilien schon Versuchsprojekte, und zwar erfolgreich. Deshalb die Entscheidung der brasilianischen Gesundheitsbehörde, jetzt mit der Massenproduktion der speziellen Mücken zu starten. Denn der Plan ist, dass diese quasi unschädlichen Mücken mittelfristig die schädlichen Mücken verdrängen, also die, die Dengue und andere Krankheiten übertragen können, erzählt Forscher Luciano Moreira.
6: Depois vem a fase de liberação de mosquitos.
3: Die Mücken werden freigesetzt mit der Absicht, die Mückenpopulation zu ersetzen, die kein Wolbachia-Bakterium in sich hat. Nach einer bestimmten Zeit sehen wir diesen Effekt. Die eine Population macht sich dort breit, wo vorher die andere war. Und wir sehen in Untersuchungen auch, dass die Zahl der Dengue-Fälle in dieser Region signifikant zurückgeht. In Testregionen rund um Rio de Janeiro ist die Zahl der Dengue-Erkrankungen um 60-70% gesunken, nachdem die Mücken ausgesetzt wurden. Ein weiterer Effekt: weibliche Mücken vererben das Wolbachia-Bakterium an ihren Nachwuchs. Die Population der quasi unschädlichen Mücken wächst also automatisch. Natalia Ferreira, die Geschäftsführerin der Mückenfabrik in Campinas, zählt darauf, dass die industrielle Mückenproduktion im Land gut ankommt. Die Menschen sind bei diesem Programm sehr kooperativ. Es gibt sogar Familien, die kleine Boxen mit Mückeneiern bei sich zu Hause aufstellen. Wenn wir die Möglichkeit haben, genau zu erklären, worum es bei diesem Projekt geht, haben wir schnell positive Rückmeldungen. In Brasilien hat das Mückenprojekt zudem das Image, ökologisch nachhaltig zu sein, denn es kommt ganz ohne Insektenschutzmittel aus. Das Ziel ist nicht, Mücken künstlich auszurotten, sie sollen einfach zu schlechteren Virusüberträgern werden.
0: Und dafür züchtet Brasilien jetzt Mücken gegen das Denguefieber. Oliver Neuroth.
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1: Um 8.30 Uhr mit Kevin Arnold. Guten Morgen. Der kurzzeitige Andrang von Zehntausenden Migranten in der spanischen Exklave Ceuta ist aus Sicht von Bundesaußenminister Wadephul ein Stresstest, den die EU bestanden habe. Er sagte der Bild am Sonntag, die Situation habe die Anfälligkeit Europas gezeigt. Die EU-Kommission müsste dem Schutz der Außengrenzen Priorität einräumen. SPD-Chef Klingbeil hat Respekt und Solidarität mit Spanien gefordert. Das Land habe entschlossen gehandelt. Aus der Nachrichtenredaktion Petra Salzmann.
2: In solchen Situationen dürfe sich Europa nicht spalten lassen, so Klingbeil. Die EU-Innenminister werden am Dienstag auf einer Dringlichkeitssitzung über die Ereignisse und mögliche Konsequenzen beraten. 22 EU-Staaten hatten die Sitzung in einem gemeinsamen Brief gefordert und Spanien offen kritisiert. Das Land habe fragwürdige Entscheidungen in seiner Migrationspolitik getroffen.
1: Ab heute gelten strengere Regeln für künstliche Intelligenz. In der EU tritt die nächste Stufe des KI-Gesetzes in Kraft. Danach bekommen zum Beispiel die Behörden mehr Möglichkeiten einzugreifen. Nutzerinnen und Nutzer sollen sofort wissen, ob KI hinter einer Anwendung steckt. Entsprechende Inhalte auf Social Media müssen gekennzeichnet sein. Ebenso Deepfakes, also bewusst verfälschte Bilder, Audios oder Videos. Bei einem Bombenanschlag auf ein Luxusrestaurant in Moskau sind mindestens 3 Menschen getötet und mehr als 20 verletzt worden. Wie das russische Antiterrorkomitee mitteilte, hatte eine Frau einen selbstgebauten Sprengsatz dabei, der explodierte. Ein Wachmann habe versucht, sie aufzuhalten und sei getötet worden, ebenso ein Gast des Restaurants. Die Hintergründe des Anschlags sind noch unklar. Beim Absturz eines Kleinflugzeugs in Peru sind 13 Menschen ums Leben gekommen. Unter den Opfern sollen auch 2 Deutsche sein. ARD-Reporter Oliver Neuroth.
3: Das Kleinflugzeug stürzte kurz nach dem Start in der peruanischen Hafenstadt Pisco ab. Wie es dazu kam, ist bisher unklar. Bilder zeigen qualmende Trümmer der Maschine der Fluggesellschaft Aerodiana. Der Unglücksflug war von 11 Touristen gebucht. Alle kamen bei dem Absturz ums Leben. Der peruanische Nachrichtensender RPP berichtet, bei den Passagieren habe es sich um 7 Urlauber aus Italien, 2 aus Spanien und 2 aus Deutschland gehandelt. Das Auswärtige Amt hat den Bericht bisher nicht bestätigt.
1: Ungarn fährt sein einziges Atomkraftwerk vollständig herunter, wegen des historisch niedrigen Pegelstandes der Donau. Es gibt nicht mehr genug Wasser zum Kühlen der Anlage. Das AKW deckt normalerweise fast die Hälfte des Strombedarfs von ganz Ungarn ab. Das waren die Nachrichten. Das Wetter, heute viel Sonnenschein, nur wenige Wolken und trocken. Die Temperaturen steigen auf 26 Grad in Teilen Nordhessens und 34 Grad am Rhein. Kommende Nacht meist klar, Tiefstwerte zwischen 21 und 12 Grad. Morgen oft sonnig, an vielen Orten trocken, einzelne Schauer und Gewitter, örtlich sehr heiß bis 38 Grad. Die Zeit 8.33 Uhr.
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1: Nur der Hinweis wegen des Frankfurt City Triathlon ist zwischen dem Langener Waldsee und der Frankfurter Innenstadt mit Verkehrsbehinderungen zu rechnen. Im Einzelnen, in diesem Abschnitt ist die B44 Richtung Frankfurt gesperrt. Die Friedensbrücke ist nur Richtung Süden befahrbar und die Untermainbrücke voll gesperrt. An der A3 Anschlussstelle Frankfurt Süd sind in Richtung Köln die Abfahrt nach Frankfurt und in Richtung Würzburg die Auf- und Abfahrt gesperrt. Die Zufahrt zum Flughafen Frankfurt ist möglich. Nähere Informationen finden Sie unter hessenschau.de.
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4: Wenn erstmal die Kernfusion da ist, dann wird Strom so günstig und sauber, dass es keine andere Energiequellen mehr braucht. Das hat sinngemäß Bundeskanzler Friedrich Merz gesagt im Januar beim Nordseegipfel in Hamburg. Windenergie, Photovoltaik, Wasserkraft, fossile Kraftwerke, alles Übergangstechnologien aus Sicht des Kanzlers, der Deutschland hier ganz vorne sieht.
5: Perspektivisch sollten wir in Deutschland die Kernfusion in den Blick nehmen. Wir sollen den Anspruch an uns selbst stellen, eines der Länder zu sein, das als eines der ersten auch mit einem Fusionsreaktor ans Netz geht.
4: Ja, wenn man Merz hört, gewinnt man den Eindruck, es ist jetzt nur noch eine Frage von ein paar Jahren, bis der erste Kernfusionsreaktor da ist. Gehen wir nochmal einen Schritt zurück. Worum geht es? Kernfusion heißt, Atome nicht zu spalten, wie es bei der herkömmlichen Kernenergie der Fall ist, sondern sie zu verschmelzen. Denn auch dabei werden große Mengen an Energie frei. Auf der Sonne passiert das jede Sekunde. Und diesen Vorgang, den können wir auf der Erde imitieren und dann sehr kontrolliert viel Strom produzieren. Sehr sauber mit vergleichsweise wenigen Risiken. Die Idee jedenfalls ist Jahrzehnte alt, aber anders als früher wird in letzter Zeit sehr viel lauter darüber gesprochen. Wann also kommt das erste Kraftwerk? Ich bin Gabor Pahl und um diese Frage zu beantworten, haben wir Professor Christoph Kirchlechner eingeladen. Er koordiniert und leitet am KIT in Karlsruhe die Forschungen zur Kernfusion. Herzlich willkommen.
6: Herzlich willkommen.
4: Ja, wann kommt das erste Fusionskraftwerk? Das ist die Frage, die über dieser Folge steht. Das heißt konkret, wir wollen am Ende dieser Folge eine Jahreszahl von Ihnen hören oder wenigstens ein Jahrzehnt. Reden wir über die 30er Jahre, die 2040er Jahre oder erst die 60er Jahre. Was ist realistisch? Wir wollen aber natürlich am Ende nicht nur eine Zahl, sondern auch verstehen, wie Sie zu dieser Einschätzung kommen. Erstmal, Friedrich Merz ist ja nur ein Beispiel dafür, wie in der Politik plötzlich mehr Wirbel um das Thema gemacht wird. Wie würden Sie denn in der Forschungslandschaft die Stimmung gerade beschreiben? Ist die ähnlich aufbruchsmäßig?
6: Also die ist definitiv ambivalent. Auf der einen Seite haben wir, glaube ich, relativ eine gute Einschätzung für das, was noch fehlt und sehen die Zeitschienen, die durch die Politik und Risikokapitalgeber vorgegeben wird, die sehen wir als extrem ambitioniert, wenn nicht sogar zu ambitioniert an. Auf der anderen Seite freuen wir uns natürlich über diesen enormen Rückenwind, den die Forschung und unser Forschungsfeld im Moment bekommen.
4: Also wenn man die Zeitungen verfolgt, dann liest man ja auch, dass konkret Kraftwerke geplant sind in Biblis, in Gundremmingen. Irgendwas passiert da ja doch.
6: Auf alle Fälle. Das, was im Moment tatsächlich passiert, ist, dass die Fusion aus der Forschung herauskommt und in die Nähe einer Anwendung kommen kann. Das heißt, es gibt Hightech-Unternehmen, die sehen die Fusion mittlerweile als Betätigungsfeld und rechnen damit, dass sie damit Geld verdienen können. Mhm. Und das ist neu.
4: Was bei einer Kernfusion passiert, lässt sich ja eigentlich auf dem Papier relativ leicht erklären. Also Wasserstoff ist bekanntlich das leichteste Element, das es gibt. Das zweitleichteste ist Helium. Und das Rezept der Kernfusion liest sich eigentlich ganz simpel. Man nehme Wasserstoffatome, presst sie mit ganz viel Druck und Hitze so zusammen, dass sie zu einem Heliumatom fusionieren. Was ist jetzt das Problem?
6: Tja, dass genau diese Bedingungen, dass wir die beiden Kerne so knapp aneinander bringen, dass sie fusionieren, nicht ganz normale Bedingungen auf unserer Erde sind. Diese Bedingungen können Sie über zwei verschiedene Konzepte bewerkstelligen. Einerseits könnten Sie jetzt die Temperatur nach oben treiben und den Druck relativ moderat halten. Andererseits könnten Sie enorme Drücke auf ein Teilchen auswirken oder auf diese beiden Teilchen. Beides ist nicht so, dass man das mit klassischem Maschinenbau oder sonst was hinkriegt. Nur damit man mal eine Zahl genannt hat, aktuell in der Magnetfusion, die über diese Temperaturschiene gehen wird, da sprechen wir von 150 Millionen Grad, die man braucht. Und wenn man das jetzt mit unserem Alltag vergleicht, die besten Werkstoffe der Welt haben einen Schmelzpunkt im Bereich von 3000 Grad Celsius. Höher wird es aufgrund von der atomaren Bindung nie gehen. Das heißt, Sie müssen jetzt irgendwie ein Konzept finden, wie Sie diese 150 Millionen Grad einsperren, auf der einen Seite, und auf der anderen Seite, wie Sie Ihren Werkstoff nicht aufschmelzen.
4: Also verhindern, dass im Grunde die ganze Anlage plötzlich zusammenschmilzt.
6: Mehr oder weniger.
4: Also vielleicht mal, um es mal deutlich zu machen, über welchen Raum reden wir, der diese Hitze aushalten muss? Also ist es jetzt wirklich ein ganz kleines Raumelement oder reden wir über ein Zimmer oder wovon reden wir, über einen Backofen?
6: Also das hängt stark von den Konzepten ab, aber wenn wir bei der Magnetfusion bleiben, dann ist es ein Raum, der mehr als 5 Meter im Durchmesser hat und auch mehr wie 3-4 Meter an Höhe.
4: Und in dem sind dann die 150 Millionen Grad?
6: Das ist ein Volumenbereich und da müssen wir diese Temperaturen halten. Ja. Der Trick ist eigentlich, dass wir verhindern müssen, dass dieses heiße Plasma jemals mit der Wand in Berührung kommt. Und bei der Magnetfusion kann man sich das so vorstellen, dass eben ein magnetischer Käfig gebildet wird und dieser Käfig verhindert, dass Plasmateilchen mit ihrer hohen Temperatur jemals die Wand berühren. Die Wand bleibt nach wie vor noch sehr heiß. Punktuell sind wir da knapp an die 1000 Grad dran. Das würde auch das für einen Stahl zu viel sein. Beim Stahl ist ungefähr bei 650 Grad Celsius Schluss.
4: Also das ist die eine Hürde, die Hitze zu erzeugen, diese 100, 150 Millionen Grad Celsius. Die zweite sind die Ausgangsstoffe. Ich habe von Wasserstoff gesprochen, aber wir reden ja nicht einfach von Wasserstoff, das wäre ja zu einfach.
6: Tatsächlich ist es, technologisch wäre es viel einfacher, wenn wir Wasserstoff verwenden könnten. Allerdings bräuchte man dann noch höhere Temperaturen als diese 150 Millionen Grad. Die Fusionsreaktion ist dann am einfachsten, wenn man als Ausgangsstoff Punkte die beiden Wasserstoffisotope Deuterium und Tritium nehmen, wobei Deuterium vielleicht gar nicht so das große Problem oder die Herausforderung ist. Das kommt natürlich vor. Das kann man aus normalem Meerwasser extrahieren. Nur Tritium kommt eben bei uns in natürlicher Form nicht vor.
4: Also vielleicht, um es zu erklären, Wasserstoff hat ein Proton im Kern, Deuterium hat zusätzlich ein Neutron und Tritium hat zusätzlich zwei Neutronen. Also die sind auch unterschiedlich schwer, diese Isotope.
6: Genau, richtig. Man spricht ja von schweren und superschweren Wasserstoff.
4: Und warum ist es mit den superschweren leichter?
6: Weil hier die Zündbedingungen einfach einfacher zu erreichen sind. Das ist das, was es einfacher macht. Aber im Leben für den Maschinenbauer, für den Kraftwerksbauer, für den, der die Fusionsenergie dann nutzen will und daraus Strom produzieren will, da ist Tritium natürlich die viel größere Herausforderung, denn Tritium ist radioaktiv. Das sollte tunlichst nicht irgendwo in die Nahrungskette oder in die Umwelt kommen. Und die Tritiumhandhabung stellt uns vor viele große Herausforderungen.
4: Können Sie da auch sagen, wie weit man da ist mit Überlegungen, genau diese Hürde zu überwinden, also dieses Tritium in großen Mengen zu gewinnen und zwar so, dass die Radioaktivität dann kein Problem ist?
6: Also die Tritiumproduktion erfolgt im Fusionsreaktor selber über das sogenannte Brutblanket.
4: Das ist die Wand?
6: Das Brutblanket bedeckt fast die gesamte Wand. Das kann man sich so vorstellen, das Plasma, das ist im Zentrum. Und dann hat man im Prinzip dieses Brutblanket, was wie eine Decke um das gesamte Plasma herum wirkt.
4: Und in dem entsteht das Tritium?
6: Im Brutblanket selber haben wir drei Aufgaben und eine dieser drei Aufgaben ist, dass Tritium erbrütet wird. Die anderen beiden Aufgaben sind, dass man erstens mal die Wärme abführt, die man dann für die Turbine braucht, um Strom zu produzieren. Und die dritte ist die Abschirmung von hochenergetischen Neutronen, die im Plasma entstehen und die Träger der Energie sind.
4: Okay, das heißt also, es ist nicht nur die Tritiumgewinnung das Problem, sondern eigentlich der komplette Aufbau, also alles das, was um diese Brutkammer herum passiert. Jetzt habe ich Sie am Anfang vorgestellt als Leiter des Programms Fusion am KIT, also derjenige, der die Kernfusionsaktivitäten dort koordiniert. Ich hätte auch sagen können, dass Sie von Haus aus Materialwissenschaftler sind. Ich habe es nicht gemacht, weil ich gedacht habe, das könnte erstmal verwirrend sein, weil man ja denkt, wieso lädt man Materialwissenschaftler ein, um über Kernfusion zu reden? Müsste man nicht einen Kernphysiker oder eine Kernphysikerin einladen? Jetzt, wo Sie über diese Wand gesprochen haben, wird es, glaube ich, ein bisschen klarer, warum er vor allem über Materialien reden bei der Kernfusion.
6: Das stimmt, ja. Also eine der großen technologischen Herausforderungen ist, dass man genügend Werkstoffe findet, die einerseits die Temperaturen, aber auch die Neutronenlasten überleben. Und zwar möglichst lange überleben. Denn wenn man so eine Maschine hat, die wahrscheinlich zig Milliarden Euro kosten wird, dann wollen sie, dass die möglichst rund um die Uhr im Betrieb ist. Aus heutiger Sicht gibt es noch nicht die Möglichkeit zu beweisen, wie lange ein Werkstoff unter diesen Bedingungen wirklich aushalten würde. Und das ist aber genau der Punkt, wo man über die Wirtschaftlichkeit von Kernfusion sprechen muss. Nur dann, wenn der wirklich 4-5 Jahre durchlaufen kann, nur dann wird das, was Sie ganz zu Beginn gesagt haben, nämlich dass die Kernfusion leistbar ist, dass sie eine günstige Energieform ist, nur dann wird sich dieses Versprechen bewahrheiten. Andernfalls wird das nicht der Fall sein.
4: Also es geht darum, dass diese Wand nicht nur was aushalten muss, sondern auch halten muss. Also weil sie mit der Zeit verschleißt durch den Prozess. Wer oder was greift diese Wand an?
6: Etwas überblicksmäßig. In der gesamten Materialwissenschaft bisher und im gesamten Maschinenbau, alles was Sie kennen, da werden die Werkstoffeigenschaften in der Fabrik eingestellt und während dem Service, während der Lebensdauer des Materials, ändert sich der Werkstoff im Wesentlichen nicht. Das ist bei der Fusion ganz anders. Bei der Fusion haben wir Neutronen. Das kann man sich so vorstellen wie eine Kugel, die in einen Haufen voller Billardkugeln reinfährt. Und dadurch wird der Werkstoff rund um die Uhr in einer Tour umgebaut. Die Atome verbleiben nicht an ihrem Platz, sondern die bewegen sich. Durch die hohe Energie entstehen aber neue Kugeln. Da haben sie Transmutationsprodukte, da entsteht Helium drinnen. Und diese Schädigungsmechanismen, die können wir im Moment nur simulieren. Aber so richtig, wie es in der Natur dann vorkommt, unter den richtigen Neutronenenergien, das können wir aus heutiger Sicht noch nicht messen. Und dafür brauchen wir neue Infrastrukturen. Die kommen jetzt mit dieser Initiative durch die Bundesregierung. Die brauchen aber 7 bis 12 Jahre zum Aufbau. Und das heißt, die ersten Werkstoffdaten unter diesen realen Beanspruchungsbedingungen, die werden nicht vor 2034 bei uns eintreffen.
4: Es gibt ja schon Versuchsapparaturen oder Versuchsreaktoren. Es gibt seit den Nullerjahren schon den sogenannten ITER in Frankreich, eine Großforschungsanlage, auch eine internationale, die aber noch gebaut wird. Also obwohl schon im Grunde seit den Nullerjahren im Aufbau, ist sie noch nicht in Betrieb. Es gibt in Greifswald den Versuchsreaktor Wendelstein 7X. Können Sie kurz sagen, was können die jetzt schon und was kann man aus denen lernen?
6: Also beides sind für mich physikalische Experimente. Sehr große Experimente, aber keine Kraftwerke.
4: Und die jetzt geplant sind oder von denen man jetzt gerade spricht, also Biblis, Gundremmingen, was passiert da?
6: Im Bereich der Diskussion Biblis und Gundremmingen, da geht es um die Hightech-Agenda der Bundesregierung. Hier geht es darum, dass Fusionshubs gegründet werden sollen. Das sollen Kompetenzzentren sein, bei denen sich lokal Firmen ansiedeln und diese Firmen dann ein Ökosystem von Zulieferern, Ausbildung und so weiter etablieren. Und da ist im Moment Gundremmingen als ein Standort genannt für ein mögliches Hub. Da ist Biblis genannt als möglicher Standort für ein Hub. Das wären die zwei industriell geführten Hubs. Und dann planen wir natürlich als Karlsruher Institut für Technologie, dass wir den dritten Hub, uns auf den dritten Hub zum Thema Materialien und Tritium-Brennstoffkreislauf bewerben.
4: Das heißt, Sie arbeiten auch mit den anderen zusammen?
6: Wir sind im sehr, sehr engen Austausch und wenn es um Firmen und Fusionstechnologie geht, dann ist KIT fast immer mit dabei.
4: Wenn ich Biblis und Gundremmingen sage, wenn ich diese Standorte nenne, dann fällt natürlich jedem auf, das sind doch Standorte, wo bisher Kernkraftwerke standen. Also obwohl die Technik eine komplett andere ist, ist trotzdem die Idee, dass man Kernkraftwerke zu Fusionskraftwerken umwidmet oder wie muss man sich das vorstellen?
6: Wie diese Transformation genau läuft, das ist noch nicht klar. Aber wenn wir die Anforderungen an einen Standard für ein Fusionskraftwerk uns überlegen, dann brauchen wir hier Punkte, wo wir sehr viel Energie zu- oder abführen können. Das heißt, Sie brauchen ein sehr gutes Netz im Bereich, wo Sie das Fusionskraftwerk bauen. Sie müssen sehr, sehr große Teile bewegen. Das heißt, typischerweise ist eine Anbindung an die Schifffahrt ganz gut. Außerdem wäre nukleare Expertise vor Ort gar nicht so schlecht. Auch gesellschaftliche Akzeptanz ist hier sehr wichtig. Und wenn man diese Punkte da zusammenzählt, dann kommt man auch komplett, wenn es eine andere Physik ist, oft zu dem Schluss, dass die ehemaligen Kernkraftwerkstandorte eine weise Entscheidung wären für ein Fusionskraftwerk. Da haben sie Platz, da haben sie die Energieknoten, da haben sie die Möglichkeit, große Bauteile hinzuliefern und da haben sie in der Regel auch nukleare Expertise vor Ort. Vielleicht im Moment nicht mehr im Betrieb von Kernkraftwerken, aber die sind ja alle im Moment im Rückbau inbegriffen.
4: Also ist kein Zufall, dass die gleichen Standorte jetzt wieder auftauchen im Zusammenhang. Wir haben vorhin ja schon über die Hürden gesprochen, das Tritium, die Hitze, die Stabilität dieser Wand. Vielleicht mal zu den eher einfacheren Dingen gegenüber der Kernenergie, was ja die geringste Hürde darstellt, scheinbar ist Sicherheit. Also warum gelten Fusionskraftwerke als so viel sicherer und sauberer als die Kernenergie?
6: Also das Erste ist, dass die größte Herausforderung der Fusion ist, dass man die Bedingungen schafft, dass sie stattfindet. Sollte irgendwas technisch schiefgehen, dann brechen zuallererst diese Bedingungen zusammen und die Fusionsreaktion stoppt sofort. Anders formuliert, so ein Fall wie Fukushima oder Tschernobyl können wir technisch ausschließen. Das Zweite ist...
4: Also es gibt keine Kettenreaktionen.
6: Es gibt keine unkontrollierte Kettenreaktion. Das Zweite ist, dass wenn wir die Kernfusion richtig denken, dann entstehen keine extrem langlebigen radioaktiven Produkte. Das heißt, wenn wir alles richtig machen, dann wird es nicht zum Bedarf eines Endlagers kommen.
4: Das heißt umgekehrt, aber man kann auch was falsch machen, sodass man es doch braucht?
6: Wenn Sie die falschen Werkstoffe wählen, dann könnte das der Fall sein. Jetzt gehen wir wieder mal einen Blick zurück nach Karlsruhe. Hier wurde eine Stahllegierung entwickelt, die heißt Eurofer 97. Da glauben wir, dass wir sehr viel richtig machen. Wenn diese in einem Fusionskraftwerk verbaut wird, dann wird die radioaktiv. Die wird nach ungefähr aber 250, 300 Jahren so stark abgeklungen sein, dass wir sie in jeden beliebigen Materialkreislauf zurückspielen können. Das heißt, nach 300 Jahren können Sie das Ganze wieder rezyklieren, zu 100%.
4: Ja, jetzt kommen wir doch zur Ausgangsfrage zurück. Also wir haben über Hürden gesprochen, wir haben über Vorteile gesprochen, über Wege, diese Hürden zu überwinden. Wann, ja, jetzt nennen Sie mal die Zahl. Also wann würde, wenn Sie das alles in Betracht ziehen und berücksichtigen, wann gibt es das erste Fusionskraftwerk, das wirklich nennenswerte Mengen Strom liefert und sich auch rechnet?
6: Jetzt waren Sie in Ihrer Frage schon viel spezieller und viel spezifischer, als das oft so in den Medien diskutiert wird. Sie haben gesagt, nennenswerte Energiemengen. Und die Frage muss eigentlich lauten, wann trägt die Fusion substanziell zum Energiecocktail der Menschheit und unserer Gesellschaft bei? Und das ist eine Frage, die gar nicht so trivial abzuleiten ist, weil sie von so vielen Randbedingungen abhängt. Beginnen wir mal Status quo. Der nächste große Meilenstein wird sein, dass man ein brennendes Plasma hat, dass man Q größer 1 schafft. In Amerika gibt es Firmen, die das für 2027 versprechen.
4: Was heißt Q größer 1?
6: Das heißt im Wesentlichen, dass sie aus der Fusionsreaktion mehr Energie rausziehen, als wir sie reinstecken müssen. Das wäre der Punkt, wenn, es ist nicht ganz richtig, aber ungefähr, ab dem sie die Fusionsenergie nutzbar machen können. Tatsächlich brauchen sie Q größer 15, damit es wirklich funktionieren kann. Aber Q1 ist so ein Meilenstein diesem Weg. Mhm. Und Q größer 1, das verspricht Commonwealth Fusion Systems, das ist ein Ableger vom MIT, Massachusetts Institute of Technology, versprechen das für Ende nächsten Jahres. Das ist extrem ambitioniert. Und wir warten auf diese Deadline und würden uns für die Kollegen freuen, wenn sie das schaffen. Mhm. In Deutschland ist man hier mit der Firma Proxima. Die verspricht es für die Magnetfusion dort im Jahr 2034. Beides sind technologisch enorme Herausforderungen. Und wie gesagt, wir fiebern mit den Kollegen sehr mit, dass sie das schaffen. Wiewohl wir auch der Meinung sind, dass dieses Q gleich 1 oder größer 1 noch nicht der große Durchbruch ist. Das ist schön wichtig zu wissen. Das ist ein Etappenziel, aber das ist noch bei weitem kein Fusionskraftwerk. Und deshalb verfolgen auch andere Start-ups bzw. Industrieunternehmen nicht den Weg Q1 nachzuweisen, sondern die gehen gleich einen Schritt weiter. Die sagen, wir entwickeln die Technologien und wollen ein Kraftwerk Ende der 2030er, Anfang der 2040er haben. Und dieses Kraftwerk könnte dann wirklich auch schon Energie liefern. Klammer auf, für mich heißt das, diese Energie wäre aber noch nicht zuverlässig. Die wäre nach all dem, was wir im Moment wissen, wahrscheinlich noch nicht günstig. Und wäre wahrscheinlich auch nicht planbar.
4: Wäre das das, was man so als Demonstrationskraftwerk oft liest?
6: Als First-of-a-Kind-Demonstrationskraftwerk. Mhm. Und das ist mit einem sehr, sehr ambitionierten Zeitplan in den frühen 2040ern derzeit angestrebt. Ob das wirklich so weit kommt, wie gesagt, wir fiebern mit, wir sind dabei, wir helfen dabei. Aber die Zeitschiene ist extrem ambitioniert.
4: Und meine eigentliche Frage war ja, wann liefert das Fusionskraftwerk nennenswerte Mengen günstigen Strom?
6: So, und dann müssen wir sagen, wenn bis dahin die Geldgeber da nach wie vor noch da sind, wenn bis dahin die Regierung an dem Ziel festhält und die Fusion fördert und so weiter und so fort, dann brauchen wir, meine persönliche Einschätzung, noch 1 bis 2 Generationen an weiteren Kraftwerken, die eben in Richtung Zuverlässigkeit arbeiten, die es schaffen, dass diese Energieform für 5 Jahre durchläuft, bevor wir sie servicieren müssen. Und wenn wir bei dem Punkt sind, dann sind wir wahrscheinlich am Ende der 2060er und ab dem Zeitpunkt könnte es sein, dass die Kernfusion nennenswert zum Energiecocktail beiträgt. Davor sind bei mir persönlich sehr, sehr viele Fragezeichen, ob wir es wirklich mit den Versprechen der Kernfusion schaffen. Planbar, kostengünstig. Und sauber.
4: Angenommen jetzt, sind wir mal optimistisch, der Durchbruch kommt, alle Probleme ausgeräumt, Fusionskraftwerke liefern Strom. Ist es dann wirklich so, dass, ich habe ja das Zitat von Friedrich Merz am Anfang gebracht, dass damit sich alle anderen Methoden der Stromerzeugung erledigt hätten, weil die Fusionskraftwerke so günstig und so sauber Strom liefern?
6: Ich sag's mal aus Sicht eines Österreichers. Uns überrascht die Politik doch hin und wieder. In dem Fall würde sie mich wieder überraschen. Ich glaube nicht, dass das Sinn macht. Es geht bei uns um den Energiecocktail der Zukunft. Und die Photovoltaik hat unschlagbare Vorteile. Sie ist kostengünstig, sie ist skalierbar. Am 21. Juni Um 12 Uhr mittags wird die Photovoltaik in Deutschland über die nächsten Generationen immer die günstigste Energieform bleiben. Am 21. Dezember um Mitternacht sieht das anders aus. Da gibt es keine Photovoltaik. Da kann die Kernfusion wirklich dann der Platzhirsch werden. Aber, so wie immer, wir müssen diversifizieren, damit wir resilient werden. Und ich glaube, der ukrainische Angriffskrieg auf der einen Seite, jetzt im Moment gerade die Straße von Hormuz, die zeigt uns doch alle, wie wichtig es ist, dass wir auf resiliente Systeme setzen. Und diese Resilienz kriegt man nicht mit einer Technologie hin. Da müssen wir breiter werden. Und deshalb, ich bin davon überzeugt, dass die Fusion einen wichtigen Beitrag spielen kann, wenn wir durchhalten. Aber die anderen sind bis dahin und auch danach auch oder wahrscheinlich ähnlich wichtig.
4: Es ist aber vielleicht trotzdem gut, dass die Politik da jetzt und auch die Startups, die Sie genannt haben, also die Wirtschaft, die Investoren, dass die da jetzt ein bisschen Druck machen, dass da jetzt was passiert?
6: Ja, auf alle Fälle. Man könnte sich ja die Frage stellen, was wäre, wenn wir die Kernfusion heute schon zur Verfügung hätten? Denken Sie an die Gaspreisbremse der 2022er, 2023er Jahre zurück. Also die EU im Moment, ich weiß nicht, ob die Zahl hundertprozentig richtig ist, aber ungefähr pro Tag importieren wir Energie im Wert von 1 Milliarde Euro. Wir sind erpressbar durch die Energie. Und insofern spielt die Fusion definitiv eine Rolle.
4: Vielleicht noch zuletzt, wenn Ihre Einschätzung eher zurückhaltend ist, also es wird noch Jahrzehnte dauern, bis die Kernfusion zuliefert, also wenn wir wirklich über die 2060er Jahre reden, reden wir über eine Zeit, in der wir beide und wahrscheinlich auch Friedrich Merz, sagen wir mal vorsichtig, aus dem Arbeitsleben raus sind. Wie fühlt sich das an, für so ein Projekt zu arbeiten, bei dem klar ist, also wenn dann irgendwann mal die Sektkorken knallen, das erste Kraftwerk läuft, dann sind wir nicht mehr dabei?
6: Überschätzen Sie weder mein Alter noch meine Motivation. Also ich habe vor, dass ich Anfang der 2050er in Ruhestand gehe, also Renteneintrittsalter. Und also wenn es nach mir ginge, dann wüssten wir 2040, ob es sich rentiert, diesen Weg weiterzugehen. Das ist das eine. Das andere ist, die Motivation für einen Wissenschaftler liegt nicht darin, dass man ein fertiges Produkt baut. Wir suchen uns die Herausforderungen eher anderswo. Ganz persönlich beschäftige ich mein ganzes wissenschaftliches Leben damit, zu verstehen, wie Materialien kaputt gehen. Die Fusion ist der Endgegner für jemanden, der versucht zu verstehen, warum Materialien kaputt gehen. Und deshalb bin ich ausreichend motiviert, auch wenn das finale Ziel dann erst in 20, 30 oder 40 Jahren.
4: Also es fasziniert Sie, warum Materialien kaputt gehen, aber auch, wie man das verhindern kann, hoffentlich.
6: Naja, man muss den Feind kennen, um ihn zu besiegen, oder?
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4: Strom aus Kernfusion. Wann kommt das erste Kraftwerk? Darüber habe ich mit Christoph Kirchlechner gesprochen. Er leitet das Programm Fusion am KIT in Karlsruhe. Vielen Dank.
6: Sehr gerne.
4: Ich bin Gabor Pahl.
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0: morgen. Bundesaußenminister Wadefuhl hat den Massenansturm von Migranten auf die spanische Exklave Ceuta als Stresstest bezeichnet, den Europa bestanden habe. Er sagte der Bild am Sonntag, der Schutz der Außengrenzen müsse oberste Priorität haben. Aus der Nachrichtenredaktion Konstanze Semidey.
1: Es sei auch deutlich geworden, wie anfällig der Kontinent sei. Wichtig sei nun, das Schengen-System nicht weiter zu gefährden. Bundesfinanzminister und SPD-Co-Chef Klingbeil lobte das Vorgehen Spaniens. Ministerpräsident Sanchez habe entschlossen gehandelt. Der Europapolitiker Weber kritisierte dagegen auf RTL die spanische Regierung und brachte mehr Befugnisse für die Grenzschutzagentur Frontex ins Gespräch.
0: Ab heute gelten strengere Regeln für künstliche Intelligenz. In der EU tritt die nächste Stufe des KI-Gesetzes in Kraft. Danach bekommen zum Beispiel die Behörden mehr Möglichkeiten einzugreifen. Nutzerinnen und Nutzer sollen sofort wissen, ob KI hinter einer Anwendung steckt. Entsprechende Inhalte auf Social Media müssen gekennzeichnet sein. Ebenso Deepfakes, also bewusst verfälschte Bilder, Audios oder Videos. In einem Restaurant im Zentrum von Moskau hat es einen Bombenanschlag gegeben. Das russische Antiterrorkomitee teilte mit, dass 3 Menschen getötet und mehr als 20 verletzt wurden. ARD-Korrespondent Björn Blaschke.
2: Die Toten seien die Frau, die die Bombe bei sich gehabt habe, ein Sicherheitsmann, der versucht habe, die Frau zu stoppen, und getötet wurde angeblich auch ein Gast des italienischen Restaurants. Der unabhängige russische Kanal Astra berichtet, dass in dem Restaurant eine geschlossene Gesellschaft zu Gast gewesen sei. Der Geburtstag eines Generals habe gefeiert werden sollen. Das wurde bisher nicht von offizieller russischer Seite bestätigt.
0: Ungarn fährt sein einziges Atomkraftwerk vollständig herunter, wegen des historisch niedrigen Pegelstandes der Donau. Es gibt nicht mehr genug Wasser zum Kühlen der Anlage. Das AKW deckt normalerweise fast die Hälfte des Strombedarfs von ganz Ungarn ab. In den ersten 6 Monaten des Jahres hat es in Hessen 40% mehr Angriffe auf Bahnpersonal in Zügen gegeben als im ersten Halbjahr 2025. Genaue Zahlen kann die Bundespolizei noch nicht nennen. Außerdem gäbe es rund 30% mehr Verletzte. Die Zahlen stammen aus der polizeilichen Eingangsstatistik. Dabei werden die angezeigten Delikte erfasst. Keine Autos oder Busse, dafür Fußgänger, Fahrradfahrer und Skater. In Mittelhessen ist ab jetzt bis 17 Uhr wieder autofreier Weiltalsonntag. HR-Reporter Benjamin Müller.
3: Dafür wird die Weiltalstraße L3025 auf einer Länge von 30 Kilometern komplett gesperrt. Die Strecke zwischen Weilroth und Weilburg schlängelt sich malerisch durchs Weiltal. Nebendran plätschert das Flüsschen und man kommt zum Beispiel an der Burg Freienfels vorbei. Außerdem gibt es Essensstände mit Würstchen, Kaffee und Kuchen oder Eis und viele Mitmachaktionen.
0: Bei der Schwimm-EM in Paris hat es beim Wasserspringen die ersten Medaillen für Deutschland gegeben. Moritz Wesemann aus Halle holte Gold vom 1-Meter-Brett und verteidigte damit seinen Titel. Außerdem gewann die Turmspringerinnen Pauline Pfeiff und Elena Wassen Silber. Das waren die Nachrichten. Das Wetter. Heute scheint die meiste Zeit die Sonne und es bleibt trocken. Die Temperaturen steigen auf 26 bis 33 Grad. Die kommende Nacht wird überwiegend klar, Tiefstwerte zwischen 21 und 12 Grad. Morgen am Montag noch etwas heißer als heute, bis 37 Grad. Dazu wieder sonnig, vor allem ab dem Nachmittag einzelne Schauer und Gewitter. Auch Dienstag und Mittwoch wird es hochsommerlich heiß. Die Zeit 9.04 Uhr.
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0: Ein Hinweis wegen des Frankfurt-City-Triathlon ist zwischen dem Langener Waldsee und der Frankfurter Innenstadt mit Verkehrsbehinderungen zu rechnen. In diesem Abschnitt ist die B44 Richtung Frankfurt gesperrt. Die Friedensbrücke ist nur in Richtung Süden befahrbar und die Untermainbrücke voll gesperrt. An der A3 Anschlussstelle Frankfurt Süd sind in Richtung Köln die Abfahrt nach Frankfurt gesperrt und in Richtung Würzburg die Auf- und Abfahrt. Die Zufahrt zum Flughafen Frankfurt ist möglich. Nähere Informationen finden Sie unter hessenschau.de.
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5: Herzlich willkommen. Mein Name ist Jochen Marmitt und heute wollen wir Teilchen von Autoreifen begleiten. Folien, Bechern, Backpapier, Fließpullovern. Wir sind die Reisebegleiter für diese Kleinst- und Kleinteilchen und zwar ins Innere unseres Körpers. Sprich, wir reisen mit dem Teilchen des Autoreifens bis in unser Hirn, durch Leber, Gelenke und andere Organe. Damit nicht genug, diese kleinen Plastikteilchen, auch Mikroplastik oder Nanoplastik genannt, die verändern uns, unsere Gesundheit und auch unser Verhalten.

0: Das zeigen neueste Studien und die hat unter anderem Neurowissenschaftler Dr. Manfred Spitzer in seinem neuesten Buch eingebaut. Zusammen mit der Erkenntnis, dass das eigentlich alles passiert, weil wir unfassbare Mengen an Plastik aller Art herstellen, wegwerfen oder natürlich auch benutzen, aber damit vor allen Dingen seit einem halben Jahrhundert eine unglaubliche Verschmutzung unseres Planeten verursachen und die längst wieder zu uns zurückkommt, bis in die Nervenbahn unseres Gehirns eben. Was ist da los? Wie läuft das ab und wie können wir dennoch was tun, jeden Tag vielleicht auch gegen diesen Plastikwahnsinn? Oder sind diese neuesten Studien vielleicht übertrieben? Warum haben wir eigentlich zwei Kreditkarten im Kopf, wenn es um Mikroplastik geht? Zugeschaltet von Hiddensee, der Arzt, Wissenschaftler und Autor Manfred Spitzer. Herr Spitzer, wenn man Ihnen einen Plastikbecher hinstellt, trinken Sie dann daraus?
1: Ach, das hängt wahrscheinlich so vom Kontext ab. Ich versuche selber keine Plastikbecher zu Hause zu haben und habe tatsächlich, so wie andere Leser mir auch schon gesagt haben, mal meine Küche durchgeguckt, als ich am Schreiben meines Buchs war, und ein bisschen was weggeräumt. Aber ich denke mir, man muss da auch nicht päpstlicher sein als der Papst. Man kann versuchen, die Dosis zu reduzieren. Ganz vermeiden kann man Plastik nicht. Also wenn es ein ganz netter Freund ist und wir fühlen uns gerade alle wohl und alle trinken mal aus einen Schluck Bier aus dem Plastikbecher, da würde ich wahrscheinlich einen mittrinken.
0: Bleiben wir doch mal bei diesem Plastikbecher. Der steht ja eigentlich so in einem doppelten Sinn für gleich zwei Sachen. Einerseits als Wegwerfprodukt und andererseits als sich etwas Zersetzendes oder etwas, was etwas abgibt. Dieses Doppelte, können Sie das mal ganz kurz vielleicht anhand des Plastikbechers erklären?
1: Ja, der Plastikbecher, also eigentlich, wenn man ehrlich ist, sollte man versuchen, dass es den gar nicht gibt. Denn er ist ja produziert, um weggeworfen zu werden. Das ist sozusagen das, was wir leider mit Plastik verbinden. Plastik ist so billig und so einfach herzustellen, wenn man mal es erfunden hat, dass aus Plastik ganz schnell Wegwerfplastik geworden ist. Und tatsächlich werden 40% des gesamten Plastiks, das produziert wird, als Wegwerfplastik produziert. Und das könnten wir von heute auf morgen im Grunde genommen weitgehend ändern, indem wir sagen, wir wollen das nicht. Wir machen eben Wegwerfbecher aus Papier oder aus anderen Stoffen, aber eben nicht aus Plastik. Denn dieser Becher, der bleibt ja auf der Erde. Der wird zu 10% verbrannt. Die anderen 90% landen im Müll. Und von dem Müll landet wieder viel, also entweder auf der Müllhalde, das geht ja noch, aber vieles landet eben auch tatsächlich im Meer. Dort wird er dann durch die Gezeiten und so weiter zerrieben und wird ganz langsam aus dem Plastikbecher eben das Mikroplastik. Und als Mikroplastik hat er dann eine viel größere Oberfläche, kann von Wind und Wetter überall hingetragen werden, also auf den Gipfel des Mount Everest, in die Tiefsee, Nordpol, Südpol, überall gibt's dieses Mikroplastik mittlerweile. Und und da lebt das dann, je nach Plastik kann es nach ein paar Jahrzehnten langsam abgebaut werden. Manches Plastik, also Styropor zum Beispiel, das wird überhaupt nie abgebaut, das bleibt einfach nur liegen. Ja, und dann nehmen wir das auf und so landet dann kleinste Teilchen dann in unserem Körper. Und da reichern sie sich tatsächlich am stärksten im Gehirn an. Und das Ganze, das macht mir schon Kopfzerbrechen als jemand, der sich mit dem Hirn, ich sag mal, seit 40 Jahren wissenschaftlich und auch klinisch auseinandergesetzt hat.
0: Da wollen wir gleich natürlich nochmal ganz genau ins Detail schauen. Aber erstmal so ganz allgemein, Plastik gibt's jetzt, ich sag mal, schwerpunktmäßig seit Mitte des letzten Jahrhunderts, aber dann in exponentiell zunehmendem Maße. Jetzt ist die Forschung darüber erst seit einigen Jahren, aber so richtig exponentiell aktiv. Warum gibt's so eine riesige Diskrepanz über das, was uns so unglaublich in unserem Alltag umgibt und ja auch wahrnehmbar auch als Müll ein Problem stellt, gleichzeitig aber so, ja, erst ganz junge Forschung darüber, was das eigentlich bewirkt und bedeutet für uns?
1: Ja, das ist interessant. Also Mikroplastik, darüber hat man sich schon seit 50 Jahren Gedanken gemacht als Umweltproblem. Also es wurde klar, wir produzieren Plastik in immer stärkerem Ausmaß. Das landet in der Umwelt und wird auch zerkleinert durch eben Umweltfaktoren. Und deswegen haben wir schon, also in den 70er Jahren gibt es schon Broschüren mit so kleinen Plastikkrümeln vorne auf der Titelseite. Da war das schon ein Problem. Aber in der Medizin ist das tatsächlich lange Zeit völlig unbeachtet geblieben. Und noch vor 10 Jahren gab es fast keine Publikationen. Und richtig durch die Decke gegangen ist das tatsächlich erst in den letzten wenigen Jahren. Also vor 10 Jahren hatten wir ein paar Dutzend Publikationen über Mikroplastik im Bereich der Medizin. Im letzten Jahr waren es 5.000. Und im Jahr davor waren es 4.000. Also es ging dann richtig aufwärts. Aber das ist eben erst in den letzten Jahren passiert. Sodass tatsächlich, also auf der Landkarte als medizinisches Problem ist Mikroplastik erst seit wenigen Jahren. Und diese wirklich besorgniserregenden Untersuchungen, die ich in meinem Buch eben auch zusammengetragen habe, die kommen alle aus 2024 und 2025. Also so richtig zum Problem wurde das erst kürzlich. Das kann man ganz klar sagen. Woran das liegt? Naja, man muss erst mal sich die Mühe machen, das zu untersuchen. Und man muss auch mal auf die Idee kommen, also ein ganzes Gehirn zu nehmen, das dann zu verdauen, also mit bestimmten Fermenten sozusagen aufzulösen in einem größeren Becher, um dann sozusagen auf dem Boden dieses Bechers nach Krümeln zu gucken, die übrig bleiben. So ist das ja passiert. Und dann eben, naja, 10 Gramm pro Gehirn an Krümel zu finden. Und das war im Grunde genommen das, was ein Pathologe gemacht hat. Und diese Arbeit, die hat dann schon eingeschlagen und hat auch dann zu weiteren Forschungen geführt.
0: Da sind wir bei den 10 Gramm pro Hirn. An Krümel sind wir bei den 2 Kreditkarten im Kopf. Das ist nämlich ungefähr die Masse, die wir sehr wahrscheinlich nicht wenige von uns mittlerweile schon im Kopf haben. Schon mal vorweg nochmal die Frage, Herr Spitzer, haben wir denn überhaupt eine Chance, dem Ganzen zu entgehen? Wir wollen natürlich nachher nochmal ein paar Tipps diskutieren, aber so grundlegend die Frage, ja oder
1: ich
0: nein?
1: Ich glaube schon.
0: Ja?
1: Also wir haben deswegen eine Chance, weil also ganz prinzipiell, dass Plastik tatsächlich in uns nach so einer Art Fließgleichgewicht ist. Es ist nicht so, dass das immer aufgenommen wird und immer stärker in uns sich anreichert. Das hat man rausbekommen, indem man einfach mal geguckt hat, findet man denn bei älteren Menschen mehr Plastik als bei jüngeren Menschen? Man hat ja die Gehirne von Alten und Jungen untersucht und da kam zur Überraschung der Leute raus, dem ist nicht so. Und das muss bedeuten, dass, weil sich ja Plastik in unserer Nahrung befindet, wir atmen das ein, also wir nehmen ständig Plastik auf. Wenn es dann mit dem Alter nicht zunimmt, dann muss es so sein, dass es auch Mechanismen gibt in uns, die sozusagen Plastik wieder rausschaffen aus dem Organismus, wenn es schon im Organismus ist. Und diese Mechanismen, an denen forscht man natürlich noch, aber die muss es geben, sonst wäre dieser Befund nicht so, wie er ist. Und das macht einen natürlich optimistisch, weil man sagen kann, es gibt Mechanismen, die Mikroplastik sogar aus unserem Gehirn offensichtlich wieder rausschaffen. Und diese Mechanismen, die müssen wir besser verstehen. Und schon jetzt gilt, wenn ich meinen Mikroplastikkonsum also versuche einzuschränken, und ja, auf Tipps kommen wir ja noch, dann habe ich eine Chance, die Belastung auch meines Gehirns mit Mikroplastik langfristig wieder zu verringern. Und das ist eigentlich sozusagen auch die positive Nachricht. Man muss halt, wie immer, wenn man den Feind kennt, dann kann man mit ihm besser fertig werden, als wenn man sozusagen unwissend durch die Gegend läuft und dann eben auch die schlimmsten Fehler macht, nämlich sozusagen große Mengen Mikroplastik zu sich nimmt. Also gleich zum Beispiel, Kinder krabbeln auf dem Boden rum. Und alle Eltern, die jetzt am Radio sitzen, nur so ein kleiner Tipp, der ganz wirkungsvoll ist, mindestens einmal am Tag staubsaugen, denn im Hausstaub findet sich ein großer Teil vom Hausstaub ist schlichtweg Mikroplastik. Und wenn man da einen guten Staubsauger hat, mit am besten noch einem guten Filter, und die Kinder krabbeln tatsächlich mit den Händen auf dem Fußboden rum und Kinder stecken auch immer mal die Finger in den Mund zwischendurch und haben deswegen, die nehmen sowieso 10-mal so viel Mikroplastik auf wie Erwachsene. Und deswegen ist es wichtig, dass man da guckt, dass das nicht passiert, also saugen. Noch so ein Tipp ist rausgehen, denn die Luft, die wir in unseren Wohnungen haben, die ist natürlich viel mehr mit Mikroplastikpartikeln sozusagen, da sind mehr Mikroplastikpartikel drin, als die Luft draußen, wenn wir an die frische Luft gehen. Also wenn man mit den Kindern sowieso täglich rausgeht und dafür sorgt, dass man, dass es zu Hause, dass der Staub tatsächlich gesaugt wird, dann hat man schon ganz viel Mikroplastik gerade bei den eigenen Kindern sozusagen weggeräumt. Also, und das finde ich, das kann jeder machen und das ist was, das kann auch jeder eben für sich tun.
0: Schauen wir nochmal auf Mikro. Kleiner als 5 Millimeter die Definition, wenn das kleine Kügelchen diese Größe hat. Nano ist eben dann noch viel, viel kleiner. Und Sie haben gerade schon ja auch die Orte genannt, das Haus. Da sind jetzt nicht nur, ich sag mal, wenn der Plastikbecher, um nochmal das Beispiel zu bemühen, runtergefallen ist, als kleine Teilchen im Boden oder im Teppich oder im Staub, sondern alles, was mit Polyester Fasern zu tun hat, alles, was mit Wäsche zu tun hat, alles, was mit Gebrauchsgegenständen zu tun hat, es gibt immer Abrieb. Das ist, glaube ich, ganz vielen überhaupt nicht so bewusst.
1: Ja, also wir atmen unser Sofa ein und unseren Teppichboden und wir essen, weil die Lunge wird damit fertig, das meiste, was wir einatmen, wird wieder durch den Schleim rausgeschafft und dann schlucken wir es. Also auch was wir einatmen, essen wir irgendwann und wir essen dann eben unser Sofa und unseren Teppichboden. Und da ist es Folgendes ist ganz wichtig, dass das Plastik eben kein natürliches Material ist. Gegen Wolle und Baumwolle, oder was heißt gegen? Mit Wolle und Baumwolle wird unser Körper fertig, denn das ist lebendiges Material und unsere Fermente, die ganze Verdauung, unser Blut und so weiter, ist mit lebendigem Material im Lauf der Evolution natürlich zusammen entstanden, weswegen wir damit schlichtweg, wir haben die Biochemie in uns, die mit sowas fertig wird. Plastik gibt's eben erst seit ein paar Jahrzehnten und die Biochemie, die man bräuchte, um mit Plastik fertig zu werden, die konnte die Evolution in uns nicht basteln.
0: Wird noch ein paar Millionen Jahre dauern.
1: Hunderttausende hinweg. Deswegen gibt's sie nicht. Deswegen liegt eben Plastik einfach erstmal in uns rum. Und macht dann so eine ganz leichte Entzündung, weil doch eben weiße Blutkörperchen kommen, die dann aus dem Blut rausgehen und versuchen, diese kleinen Plastikpartikel wegzuschaffen. Und da muss man eben sagen, je kleiner die Partikel sind, desto mehr gehen die überall hin. Also so ein 5 Millimeter großes Plastikteilchen, das macht uns gar nichts. Das nehmen wir auf und scheiden es wieder aus. So wie die meisten Plastikpartikel, etwa 90%, die gehen einfach durch uns durch und gehen auch durch den Darm dann durch und werden wieder ausgeschieden. Und so etwa 10% hat man in Tierversuchen natürlich rausgekriegt, indem man das dann genau vermessen kann. Etwa 10% erreichen tatsächlich das Innere unseres Körpers. Damit meine ich eben nicht das Innere unseres Darms, sondern gehen aus dem Darm raus und gehen in die Blutbahn und werden mit dem Blut und der Lymphe überall hin verteilt. Und das sind eben nur 10%. Nehmen wir auch bei Kindern natürlich nur 10% von dem, was durch die durchgeht. Also wenn man einfach Kot bei Menschen, bei Erwachsenen und bei Kindern untersucht, dann findet man im Kot von Kindern 10-mal so viel Mikroplastik als bei Erwachsenen. Aber natürlich nehmen die auch nur davon 10% auf. Aber nochmal, das kann man vermindern, indem man wirklich das Ausgesetztsein von Kindern sich überlegt, wo sind die das? Und deswegen kann man für Kinder natürlich was tun.
0: Ganz besonders perfides Beispiel, Herr Spitzer, wenn ich gerade an der Stelle unterbrechen darf. Die Zahnpasta, die Mikroplastik zugesetzt hat, damit der Schmirgeleffekt an den Zähnen schöner funktioniert und die besser glänzen. Da ist man sich, glaube ich, auch nicht so wirklich lange bewusst gewesen, was das eigentlich bedeutet. Weil, wenn wir diese Spur jetzt mal verfolgen, Sie haben es gerade schon gesagt, die sind so klein, dass sie durch den Darm in den Körper gehen. Und da putzt man sich die Zähne und ist froh, dass man keine Karies bekommt. Und gleichzeitig füllt man sich ab mit Mikroplastik oder Nanopartikeln.
1: Das ist richtig, das trifft auch für Kosmetika zu, aber da kann ich auch in gewisser Weise Entwarnung geben. Das ist mittlerweile verboten. Also die Produktion von Mikroplastik, um dann Mikroplastik sozusagen in Kosmetika und Zahncremes zu verarbeiten, das ist EU-weit verboten, weil man braucht das nicht. Also das war mal, ich habe selber miterlebt, wie das sozusagen was Besonderes war, dass man jetzt Zahncreme mit Plastikpartikeln, weil die vermeintlich schonender sind als die Kreide, die man früher reingetan hat. Und man muss dafür, man muss ganz klar sagen, das braucht man nicht. Man kann weiter mit sich mit Kreide letztlich die Zähne putzen. Und das hat man von, also durch Gesetze hat man diese willentliche Mikroplastikproduktion, die hat man jetzt wieder im Griff. Das heißt, man hat sie eingestellt, EU-weit. Und das war auch gut so.
0: Inge Käufer aus Saarbrücken hat eine Frage geschickt. Vielen Dank dafür. Sie sagt, es gibt Plastik und Kunststoff. Wie unterscheidet man das auf den ersten Blick? Und es gibt auch noch keine Warnmeldung. Kann Spuren von Plastik enthalten?
1: ja, das gibt's noch nicht. Also Plastik und Kunststoff sind Synonyme. Da gibt es keine Unterscheidung. Es gibt unterschiedliche, ganz viele unterschiedliche Formen von Plastik bzw. von Kunststoffen. Und Kunststoff heißt einfach, es ist ein Stoff, der von der Natur nicht hergestellt wird, sondern der eben künstlich hergestellt wird. Das ist schon im vorletzten Jahrhundert Bakelit gewesen. Das war eben einer der ersten Kunststoffe. Und man hat, das war letztlich der Erfolg der organischen Chemie. Man hat eine Menge aus Erdöl letztlich, das ist der Rohstoff für Plastik und Kunststoffe. Man hat letztlich immer neue, andere Verbindungen mit neuen Eigenschaften, die man zum Teil auch dann sozusagen speziell herstellen konnte. Man konnte die Verbindungen so basteln, dass man ganz bestimmte Eigenschaften hervorgebracht hat. Und genau deswegen ist ja auch das Plastik, was wir heute verwenden, zum Teil unersetzbar, weil es eben bestimmte ganz, ganz genau, ich sag mal, in den Herstellungsprozess programmierte Eigenschaften hat, die ein Naturstoff nicht hat.
0: Also ein Flammschutz zum Beispiel.
1: Vor 150 Jahren gab es schon jede Menge Naturstoffe, die man eben eingesetzt hat, weil man bestimmte Materialien mit bestimmten Eigenschaften gebraucht hat. Aber als dann Plastik aufkam, hat man eben gemerkt, man kann sich die Eigenschaften mit neuen, ganz neuen Materialien völlig neu zusammenwürfeln und erzeugen. Und das hat den Siegeszug des Plastiks letztlich bewirkt, weil man einfach ganz neue Materialien mit ganz neuen Eigenschaften erzeugt hat. Und so gab es immer wieder neue Plastiksorten bis in die 60er, 70er Jahre hinein. Man ist immer noch dabei zu versuchen, bestimmte Plastiktypen zu basteln, die mit noch genaueren und spezifischeren Eigenschaften für ganz bestimmte Anwendungen.
0: Also die Eigenschaften des Flammschutzes, das will ich schon andeuten in dem Zusammenhang, ist so ein Beispiel. Damit es eben nicht brennen kann, vertraut man auf ganz besondere Eigenschaften, die, wie Sie sagen, zusammengewürfelt worden sind, mit einem unglaublichen Effekt. Nehmen wir doch zum Beispiel auch schwarzen Plastik in Kabeln, in Griffen, in Eimern. Wir kennen ihn überall und auch Peter Zeb aus Eschborn in dem Zusammenhang mit seiner Frage. Vielen Dank dafür. Er sagt, Plastik automatisch Verpackungsmaterial, aber es gibt auch Plastik für andere Zwecke. Er denkt da an die Abwasserrohre aus Polypropylen in seinem Haus und an das Gehäuse seines Computers beispielsweise. Seine Frage nun, aus all diesen Dingen bildet sich daraus auch Mikroplastik, Herr Spitzer?
1: Das ist richtig, aber auch da kann man wieder relativ Entwarnung geben. Wir haben tatsächlich weitgehend Bleirohre in den Häusern durch Plastikrohre als Wasserleitungen ersetzt. Wenn man aber dann Trinkwasser tatsächlich aus der Leitung entnimmt und dann einfach mal auf Mikroplastik untersucht, dann stellt sich raus, dass es Länder gibt mit schlechten Wasseraufbereitungsanlagen und so weiter, bei denen das Trinkwasser schon bedenkliche Mengen an Mikroplastik enthält. Zu denen gehört Deutschland, das muss man wirklich sagen, definitiv nicht. Also unser Trinkwasser enthält so geringe Mengen an Mikroplastik, das ist 0 bis 2 Partikel pro Kubikmeter. Mhm. Und das ist einfach nur ganz, ganz, ganz wenig, sodass man sich davor wirklich, davor muss man sich nicht grämen. Sodass also die Hauswasserleitung, da kann ich Entwarnung geben, die schadet uns nicht. Es ist eher das, was wir so verbrauchen, also gerade in der Küche. Das Standard ist Schneidebretter aus Plastik. Bei jedem Schnitt gibt es da jede Menge kleinster Teilchen, die einfach durch das Messer von dem Schneidebrett losgetreten werden, sage ich jetzt mal. Und je älter das Schneidebrett ist, desto mehr Rillen hat es und desto mehr Kleinkram kann da auch abgehen. Deswegen, also wenn man von, ich sag mal, Hühnchen und Fisch abgesehen, kann man alles auch auf dem Holzbrett schneiden. Und wenn man dann eben für Hühnchen und Fisch ein neues Schneidebrett nimmt, möglichst nicht aus schwarzem Plastik, weil das viele Giftstoffe enthält, sondern aus anderem Plastik, eben andere Farbe, dann ist man auf der sicheren Seite, vor allem dann, wenn man das auch ab und zu eben dann durch ein neues ersetzt. Auch das kann man, und damit hat man schon mal eine ganz wichtige Mikroplastikquelle in der Nahrung auch weitestgehend eliminiert. Es geht immer darum, die Dosis deutlich zu reduzieren, und das kann man.
0: Wie sieht's aus mit dem Gehäuse des Computers, also mit Gebrauchsgegenständen? Ich sehe hier auch ein Telefon, das mit einem schwarzen Griff, Fernsteuerung fürs Fernsehen, all diese Geräte, Bildschirme, Tastaturen, alles mit Kunststoffplastik. Der Hörer, Herr Zeeb, wollte ja wissen, ob sich daraus auch Mikroplastik praktisch im Alltag entwickeln kann, so dass es von mir auch vielleicht über die Haut aufgenommen wird.
1: Ja, also das kann sich entwickeln, und natürlich durch den Gebrauch gibt's immer sozusagen Abrieb, und der entsteht dann eben auch. Zum schwarzen Plastik ganz generell muss man noch Folgendes sagen. Also Plastik wird ja gerecycelt. Es sind zwar nur etwa 10-15%, aber es findet Plastikrecycling statt. Und das Problem ist, dass man gerade Gehäuse aus eben für elektrische Kleingeräte, also Computer, Radios und so weiter, die werden oft aus schwarzem Plastik gemacht. Und wenn dies dann gerecycelt wird, dann landen oft Metalle, die eben in den Elektrogeräten auch drin waren, weil die zum Teil sind da die metallischen elektrischen Schaltgeräte, die sind zum Teil am Gehäuse befestigt, sodass beim Recyceln diese Metalle ins Plastik geraten, sodass tatsächlich schwarzes Plastik, wenn es gerecycelt wird, dann sozusagen und in die Plastikproduktion, also schwarzem Plastik, dann beigemischt wird, sodass in schwarzem Plastik eben nicht nur Additive und die üblichen Plastikinhaltsstoffe drin sind, sondern zusätzlich Schwermetalle. Und die wiederum, die können sozusagen aus Mikroplastikteilchen, wenn das schwarze Plastik dann zu Mikroplastik wird, wieder rausgelöst werden, sodass gerade das schwarze Plastik besonders tückisch ist, weil es eben nicht nur rumliegt, sondern auch Gifte von sich abgeben kann, wenn es erstmal in unserem Körper drin ist. Es ist also nicht nur einfach so da, sondern zusätzlich auch noch giftig. Und das ist etwas, das weiß man noch gar nicht so lange. Und deswegen ist so schwarzes Plastik hat noch ein extra Problem. Das liegt nicht nur rum in uns, das ist auch giftig in uns. Und Effekte kann man tatsächlich im Tierversuch schon, also gesundheitsschädliche Effekte, hormonelle Effekte, die hat man tatsächlich schon nachgewiesen.
0: Auf die Effekte schauen wir gleich nochmal genauer. Manfred Spitzer zu Gast heute bei Fragen an den Autor. Und ich sehe, es gibt jede Menge Fragen der uns Zuhörenden. Hier eine nächste.
2: Mit Unterstützung des Ministers des Innern werden bei der Sportförderung im Saarland in letzter Zeit verstärkt Naturrasenplätze in Kunstrasen umgewandelt. Sollte Innenminister Joost nicht ab Montag diese Mittel wegen Gefahr im Verzug mit sofortiger Wirkung einfrieren und stattdessen die Renaturierung solcher umgewandelten Plätze fördern?
0: Eine konkrete Frage, Herr Spitzer.
1: Ja, da gibt es eine ganz klare, konkrete Antwort. Definitiv ja. Also Kunstrasen ist eine Mikroplastikschleuder, eine riesige. Und auf dem tritt man rum, der Abrieb ist vorprogrammiert. Deswegen, ich kann wirklich nur sagen, Kunststoffrasen, das sollte man definitiv nicht tun.
0: Also Bernd Reinhold.
1: Das ist einfach eine ganz schlechte Idee von vornherein. Und mit dem Wissen, was ich mir im letzten Jahr sozusagen erarbeitet habe, habe ich dazu eine ganz klare Aussage. Definitiv. Und auch das Renaturieren ist eine super Idee. Ja.
0: Hörer Bernd Reinhold, in dem Zusammenhang, Sie sagen, wenn man auf diesem Kunstrasen nun aktiv ist, sportlich vor allen Dingen, man schwitzt ja auch, man nimmt es dann vielleicht sogar noch ein bisschen intensiver auf. Er fragt andersrum, kann Mikroplastik im Körper durch vermehrte sportliche Aktivität sozusagen wieder herausgeschwitzt werden?
1: Das ist eine sehr gute Frage. Und gerade weil Sie sagen, herausschwitzen, kann ich antworten, dass in den letzten Wochen sind Nachrichten über den Ticker gelaufen, die nahelegen, mehr kann ich bislang nicht sagen, dass tatsächlich Schwitzen, also Hyperthermie, wenn wir zum Beispiel in die Sauna gehen und schwitzen, dass das dazu führt, dass bestimmte Proteine in uns, die sogenannten Heat Shock Proteins, also das sind Hitzeschock-Eiweißkörper, die unser Körper generiert und die interessanterweise dafür sorgen, dass in unserem Gehirn Ablagerungen von Proteinen, die ins Gehirn nicht gehören und die langfristig Demenz machen, dass die durch diese Proteine wieder aus dem Gehirn rausgeschafft werden. Das weiß man mittlerweile. Man hat sich sehr gewundert, dass es tatsächlich so ist. Aber es ist so, sodass also, ja, Schwitzen könnte ein Mechanismus sein, mit dem wir zumindest die durch Mikroplastik dann eben verursachten Ablagerungen, die dann Demenz machen, die Amyloid-Eiweißkörper, die kriegen wir durch Schwitzen höchstwahrscheinlich aus unserem Gehirn langsam auch wieder raus. Das ist also etwas, was tatsächlich im Bereich des Möglichen ist. Und ich habe mich selber sehr gewundert, bin dem auch nachgegangen. Und die Befunde sind also echt und man kann die... Ja, man kann die erstmal positiv zur Kenntnis nehmen. Man muss natürlich sagen, das ist jetzt der erste Schuss in die Richtung und man wird weitere, das schreiben auch alle, man wird weitere Erkenntnisse dazu abwarten müssen. Aber es gibt Licht am Ende des Tunnels, das ist ganz klar.
0: Die Überschrift Ihres Buches, wie Mikropartikel unser Gehirn zerstören bei Plastik im Kopf. Es geht darum, dass es sich eben dann doch auch vor allen Dingen in Nanoplastikgröße im Hirn anreichert. Frage von Norbert Keuler aus Tübingen. Warum reichert sich Nanoplastik im Gehirn stärker als in anderen Organen an? Erstmal die Frage, ob das natürlich so ist und wenn ja, warum?
1: Ja, das ist eine super Frage. Es ist so, dass wir im Körper verschiedene Barrieren haben. Also nicht alles, was im Darm ist, geht in den Körper über. Da gibt es eine Darmbarriere. In der Lunge haben wir eine Barriere, die dafür sorgt, dass nicht alles, was wir einatmen, eben auch dann ins Blut übergeht. Und im Gehirn haben wir die bekannteste Barriere, die sogenannte Blut-Hirn-Schranke. Das hört sich komisch an. Also es gibt keine Eisenbahnschienen im Hirn, deswegen auch keine Schranke. Das muss man sich ganz anders vorstellen. Überall, wo es Blutgefäße im Gehirn gibt, die muss es natürlich geben, um das Hirn mit Sauerstoff zu versorgen, gibt es in diesen Blutgefäßen eine bestimmte Ummantelung ganz innen, die nochmal besonders dafür sorgt, dass aus dem Blut eben nicht alles und jedes in den Zwischenzellraum hinaus driften kann. Und diese Blut-Hirn-Schranke, die verhindert eigentlich, dass Inhaltsstoffe des Blutes, also zum Beispiel Mikroplastikpartikel, überhaupt ins Gehirn gehen. Jetzt weiß man aber, dass sie eben ins Gehirn gehen, weil man sie ja da gefunden hat und hat angefangen zu untersuchen, wie das überhaupt sein kann. Und da kommt im Grunde genommen ein Mechanismus raus, der sozusagen bedenklich stimmt. Denn es ist so, dass das Mikroplastik selber zu einer leichten Entzündung führt, auch an den Gefäßwänden. Und wenn da Entzündungen sind, dann werden sozusagen diese Zwischenräume, die eigentlich gut verbarrikadiert sind, dann werden diese Barrikaden, also diese Blut-Hirn-Schranke, die da ist, das sind kleine Moleküle, die heißen Okkludine. Okklusio ist sozusagen eine Verstopfung. Also die verstopfen eigentlich die Zwischenräume zwischen den Zellen, dass da nichts durchgehen kann. Aber die werden zum Teil dann wieder weggeräumt durch diese leichte Entzündung, die das Mikroplastik in diesen Blutgefäßen macht, sodass die Gefäßwände letztlich durch Mikroplastik durchlässiger für Mikroplastik werden. Und dann geht's sozusagen durch das bisschen Entzündung erst recht ins Gehirn rein. Und man kann sich gut vorstellen, wenn das mal in Gang ist, dann geht es natürlich leichter und besser. Und so sorgt Plastik sozusagen für die Öffnung der Schranke, die wir dem eigentlich entgegensetzen.
0: Und da haben wir auch eine ganz enge Verbindung, das habe ich in Ihrem Buch nachgelesen und gelernt, zwischen dem Darm und dem Hirn. Das wissen wir, dass da eine ganz enge Verbindung sowieso besteht. Aber gerade wenn eben auch das Mikrobiom beispielsweise des Darms eben entzündet ist, in Anführungszeichen, die Membrane kaputt gehen, dann geht eben diese Entwicklung, die Sie gerade beschrieben haben, auch von dort noch ein klein bisschen direkter und schneller ins Hirn. Nun war die Frage des Hörers, warum gerade dort im Vergleich zu anderen Organen, ist das damit zu erklären, dass wenn es mal geöffnet ist, dass es dann sozusagen auch schneller geht ins Hirn als im Vergleich beispielsweise in die Leber und an andere Organe?
1: Ja, man muss sagen, dass also Leber und Niere, da hat man es ja auch gemessen, da geht es eben auch rein, aber diese Organe sind ja letztlich auch eben Ausscheidungsorgane. Die Leber scheidet die Galle aus und die wiederum wird mit dem Kot ausgeschieden und die Niere macht eben alle flüssigen Ausscheidungen. Und weil es Ausscheidungsorgane sind, sind die sozusagen von ihrer Funktion her dafür da, Dinge wieder loszuwerden. Unser Gehirn ist kein Ausscheidungsorgan und was da reingeht, das ist da eben erstmal und dann braucht es diese langwierigen Prozesse der letztlich weißen Blutkörperchen, die das dann sozusagen auf zellulärer Ebene langsam bewirken. Eins muss man noch wissen, dass der Weg ins Gehirn ist nicht nur über die Blut-Hirn-Schranke, sondern eben auch über die Nase, weil in der Nase, da sitzen ja Nervenzellen, mit denen wir riechen und die gehen durch das Siebbein, das ist ein Knochen, der sitzt über der Nase, da sind tausende von ganz kleinen Löchern, wo ganz kleine Nervenfasern durchziehen, die dann direkt ins Hirn gehen. Und in Nervenfasern findet immer ein Stofftransport statt, und zwar immer in beide Richtungen, sodass man einen Mechanismus hat, wie Partikel, die mal in der Nasenschleimhaut sind, durch Nerven aufgenommen werden und dann entlang der Nervenfasern eben ins Gehirn wandern. Weswegen der Gehirnbereich, der direkt über dem Siebbein sitzt, also unser unterer Teil vom Stirnhirn, da findet man tatsächlich beim Menschen am meisten Mikroplastik, weil da eben eine zweite Einsatzpforte vorliegt. Von da wird es natürlich dann auch weiter im ganzen Gehirn intern verteilt, sodass es nicht so besonders ist, aber es gibt eben diese zweite Einsatzpforte und deswegen ist wahrscheinlich auch die Konzentration von Mikroplastik gerade im Gehirn eben noch mal höher als zum Beispiel in Leber und Niere.
0: Und das auch aus Ihrem Buch, gerade bei Kindern, wo der Riechkolben in der Entwicklung ist und ganz besonders viel aufgenommen wird, auch noch mal ein Punkt, wo ganz viel, eben ganz kleine Partikel aufgenommen werden können. Manfred Spitzer?
1: Ja, tatsächlich.
0: Manfred Spitzer also, zu Gast.
1: Wenn ich kurz was sagen darf, die gestellt wurden, die sind alle super. Und und man muss auch tatsächlich ganz ehrlich sagen, vieles von ganz offensichtlichen Fragen, wo man denkt, das muss doch ein Wissenschaftler schon mal untersucht haben, sind aber noch nicht untersucht, weil Mikroplastik noch erst für so kurze Zeit auf dem Schirm ist. Also da muss man auch, das habe ich auch versucht in meinem Buch zu schreiben, überall, wo man was nicht weiß, habe ich eben auch gesagt, ja gut, das weiß man eben noch nicht und da wird man weiter Forschung brauchen. Also das ist, wenn man so will, dieses Buch ist eine Momentaufnahme und in 10 Jahren wäre es mit Sicherheit ein ganz anderes Buch, weil man in den nächsten 10 Jahren hoffentlich deutlich schlauer sein wird.
0: Wir sind im Hier und Jetzt mit Manfred Spitzer bei Fragen an den Autor. Wir haben noch jede Menge Fragen, Herr Spitzer, hier kommt die nächste.
3: Meine Frage an den Autor ist, Abrieb von Autoreifen, ist das Feinstaub identisch mit diesen Plastikteilchen?
1: Die kurze Antwort ist wieder ganz klar natürlich ja. Also Feinstaub ist natürlich, kann auch anderes sein. Staub können ja Silikatpartikel sein oder also alles Mögliche. Aber was wir heute Feinstaub nennen, ist ein Gutteil Mikroplastik. Und gerade wenn Sie es von Reifenabrieb sprechen, Deutschland ist Autonation, weswegen bei uns tatsächlich der Löwenanteil von Mikroplastik ist Autoreifenabrieb. Der entsteht eben dauernd auf unseren Straßen, da kann man gar nichts gegen machen. Und was Interessantes, dadurch, dass wir jetzt alle E-Autos fahren, mit einer schweren Batterie, nimmt der Abrieb sogar zu, weil die E-Autos zwar ansonsten sehr gut für die Umwelt sind, aber was ihren Abrieb anbelangt, sind sie schlimmer als nicht E-Autos, weil der Autoreifenabrieb hängt tatsächlich vom Gewicht der Autos ab und wenn die besonders schwer sind, gibt es eben mehr Abrieb. Also das ist auch ein Fakt. Da wird man überlegen, was man besser machen kann. Man muss natürlich ganz klar sagen, je weniger man fährt, desto weniger Abrieb.
0: Das wäre jetzt auch mein erster Tipp gewesen. Weniger fahren.
1: Ja, und weniger fahren, ganz genau. Das ist, was jeder tun kann. Da brauchen wir keine Verbote. Das kann jeder für sich entscheiden, nehme ich doch lieber vielleicht die Bahn.
4: Welche Rolle spielt die Ernährung in der Belastung mit Mikroplastik? Lebt der Vegetarier gesünder als der Fleischesser oder umgekehrt?
1: Super Frage. Also das weiß man auch nicht so ganz genau. Was man weiß ist, gab es ein Nature Paper vor etwa einem Jahr, dass Pflanzen Poren haben, über die sie aktiv Plastikpartikel aufnehmen. Also es ist nicht ganz, das ist das eine. Dann weiß man, dass natürlich Tiere Pflanzen fressen und sich dadurch in der Nahrungspyramide andere Tiere, nämlich die Fleischfressenden, essen dann wieder andere Tiere. Und so gibt es eine Nahrungspyramide. Und an der obersten Stelle steht, man ahnt es, der Mensch. Der isst erstens alles, Pflanzen und Tiere, und er isst eben auch dann sogar größere Tiere, die sich letztlich von kleineren Tieren ernähren und oder von Pflanzen. Sodass man sagen muss, man kriegt das Plastik in der Nahrung nicht ganz weg. Und wenn der Vegetarier aufpasst, wo die Sachen wachsen, und dann wird er auch versuchen können, sozusagen die schlimmste Belastung zu vermeiden. Man kann eben gucken, man kann das gut abwaschen. Vieles ist nicht in den Pflanzen, sondern ist obendrauf. Und wenn man da gut wäscht, dann kriegt man vieles von dem Plastik weg. Einen Tipp habe ich dann noch, der immer gilt und der deswegen vielleicht am allerwichtigsten ist. Nämlich, dass man sich sehr variationsreich ernährt. Und ich möchte das ganz kurz erläutern. Ich hatte mal einen Patienten, der war Geologe, und das war noch zu meiner Freiburger Zeit. Und dann habe ich gesagt, was machen Sie denn so? Sagt er, ja, Wasser, Trinkwasser. Und ich sage, ja, was ist das Problem? Sagt er, ja, es gibt ein Problem. Das Wasser in Freiburg, das kann aus dem Schwarzwald kommen. Aber da sind Schwermetalle, Silberbergwerke und so weiter. Deswegen ist es schwermetallbelastet. Sage ich, okay, dann nehmen wir halt Rheinwasser. Sagt er, ja, das hat auch ein Problem. Denn das Rheinwasser, da gibt es viel Ackerbau, das hat zu viel Nitrat. Und da sage ich, ja, was macht man denn dann? Und da sagt er, das ist ganz einfach. Man mischt die. Und dann sage ich, Moment mal, Sie mischen Gift mit Gift, sind Sie wahnsinnig? Sagt er, das machen alle und das ist das Einzige, was man machen kann. Man nimmt Wässer von verschiedenen Quellen und mischt die so, dass alles die Grenzwerte unterschreitet. Und das ist letztlich, so schlimm die Grundidee auch klingen mag, wenn man zum ersten Mal darüber nachdenkt, das ist unsere einzige Chance, die wir beim Essen haben. Wir müssen irgendwas essen. Und wenn man variationsreich isst und trinkt, dann verdünnt man immer Gift mit Gift, weil irgendwo ist das drin und irgendwo das. Und wenn man sich nur variationsreich und wirklich ganz vielfältig ernährt, dann hat man eine Chance, dass man bei allen Giften unter den Grenzwerten bleibt. Mehr bleibt sowieso nicht.
0: Das ist eine sehr ernüchternde Erkenntnis an dieser Stelle, würde ich gerne hinzufügen. Eine weitere Frage an Manfred Spitzer.
5: Es finden sich zunehmend sogenannte Ewigkeitschemikalien, PFAS, im Trinkwasser. Viele davon sind Plastikkunststoffe, die mit keiner bekannten Technologie herausgefiltert werden können. Kann es deshalb überhaupt Grenzwerte für PFAS im Trinkwasser geben, die man als gesundheitlich unbedenklich bezeichnen würde? Würden Sie davon abraten, in Deutschland Leitungswasser zu trinken?
1: Wichtige Frage. Ich würde definitiv zuraten, in Deutschland Leitungswasser zu trinken, weil Leitungswasser mit Abstand am wenigsten Mikroplastik enthält. Selbst Wasser in Glas, also Wasser in Plastikflaschen enthält natürlich am meisten Mikroplastik, aber selbst Wasser in Glasflaschen, die einen Plastikdeckel haben, wo das Mikroplastik herkommt, hat deutlich mehr Mikroplastik als Wasser aus der Leitung. Also das wirklich mikroplastikfreiste Wasser, was wir in Deutschland haben, kommt aus der Wasserleitung. Deswegen würde ich auf jeden Fall zum Wasser aus der Leitung trinken raten und Wasserflaschen, wenn möglich, zu vermeiden. Das würde ich ganz generell raten. In Deutschland kann man das so tun.
0: Wie ist das mit PFAS?
1: Die PFAS, genau. Also wir haben tatsächlich Ewigkeitschemikalien, also viele, viele Plastikpartikel gehören dazu. Ich habe vorhin von Styropor gesprochen, das ist so ein Ewigkeitsding. Das geht einfach nicht weg, da gibt es keinen Abbauweg, das bleibt einfach in der Umgebung. Und die haben wir und da müssen wir uns überlegen, dass wir natürlich versuchen sollten, auf jeden Fall diese Chemikalien zu reduzieren, was die Produktion anbelangt. Es gibt bestimmte, wie immer, bestimmte Dinge, wo man es braucht. Also ich nehme mal den medizinischen Bereich. In der Medizin braucht man sehr viel Plastik. Und wenn Sie zum Beispiel Dialysepatient sind, dann haben Sie ständig die Belastung mit den ganzen Schläuchen und den ganzen Behältern der Materialien. Alles Plastik. Weswegen bei Dialysepatienten, die mehrfach die Woche mit diesem Plastik sozusagen ihr eigenes Blut waschen, da geht so viel in deren Blut über, dass Dialysepatienten nach 20 Jahren Dialyse tatsächlich Leberprobleme kriegen aufgrund des Mikroplastiks in der Leber, die damit nicht mehr fertig wird. Das ist medizinisch untersucht und bekannt. Sodass wir haben natürlich diese, also es gibt dieses Dosisproblem und bei manchen Patienten leider. Bei den Dialysepatienten, die haben ein großes Dosisproblem, was sie aber kaum bekämpfen können, weil nun mal die medizinischen Dinge auch aus Plastik sind. Und da werden wir auch nicht wegkommen. Aber wir haben viele Plastikbehältnisse, viel produziertes Plastik. Da könnten wir was ändern, wenn wir einfach eine größere Kraftanstrengung unternehmen würden. Und dafür plädiere ich, dann wird vielleicht das eine und das andere ein bisschen teurer, weil Wegwerfplastik eben so unglaublich billig ist. Aber 40%, das ist immerhin richtig viel von allem Plastik, ist Wegwerfplastik. Und wenn wir das in den Griff bekämen, hätten wir schon mal viel geschafft.
0: Nochmal, was der Hörer gefragt hat, gibt es dann einen Grenzwert sozusagen, wo man sagen kann, das ist noch tolerierbar? Ich meine, Sie argumentieren ja so ein bisschen, wir haben im Moment eigentlich nicht so wirklich die Wahl, wenn wir gewisse Dinge nutzen, dann sind wir den PFAS beispielsweise auch ausgesetzt. Aber gibt es so einen Grenzwert, wo Sie sagen würden, das ist noch tolerierbar oder ist das einfach noch nicht erforscht?
1: Also Grenzwerte sind tatsächlich ein Riesenproblem, weil man kann nur sagen, wir wissen noch nicht so viel und deswegen kann man auch mal einfach so aus der Hüfte einen Grenzwert sagen. Aber wenn man ganz ehrlich ist, ich sag mal ein Beispiel, weil wir Bleirohre haben, hatten wir lange Blei im Wasser und dann hat man irgendwann gesagt, wir brauchen doch Grenzwerte und dann hat man Grenzwerte gesetzt und dann gab es auch vor kurzem, ist noch gar nicht so lange her, einfach mal eine Studie, eine große Studie, wo man geguckt hat, weil Blei beeinträchtigt die Gehirnentwicklung und schadet deswegen der Intelligenz von Menschen und dann hat man einfach mal geguckt, bei Leuten, die hatten Blei im Blut, aber alle unter dem Grenzwert. Und trotzdem finden Sie eine Korrelation zwischen dem Blei im Blut und dem IQ. Und wenn das so ist, dann gibt es keinen Grenzwert, weil Sie finden ja einen Zusammenhang zwischen mehr Blei macht mehr Schaden. Und den würden Sie sonst nicht finden, wenn es den Grenzwert tatsächlich gäbe. Insofern bin ich bei Grenzwerten vorsichtig und kann nur sagen, weniger ist besser.
0: Harald Heinz hat noch eine Mail geschickt. Vielen Dank dafür aus Ensdorf. Zum E-Auto will er noch ergänzen. Drehmoment und Leistung beim E-Auto sind teilweise erheblich höher als beim Verbrenner. In Kombination mit dem hohen Gewicht wird da die negative Kombination für die Freisetzung der Reifenpartikel nochmal verstärkt. Vielen Dank für diese Anmerkung noch und Frage, eine der vielen, die wir noch haben, an Manfred Spitzer hier bei Fragen an den Autor. Herr Spitzer, wo können wir uns wie untersuchen lassen auf Mikroplastik im Körper? Bei welchen Symptomen beispielsweise auch als Allergiker? Und vor allen Dingen zahlt das die gesetzliche Krankenkasse? Das würde gerne Olaf Lenk wissen.
1: Also Untersuchungen auf den Mikroplastikgehalt des eigenen Körpers, die gibt es im Prinzip. Aber die halte ich im Moment für überhaupt nicht sinnvoll. Weil der Krankheitswert im Einzelfall, den kann man, wenn man ehrlich ist, gar nicht beurteilen. Und man kann ja auch nichts dagegen machen im Moment, außer eine Expositionsprophylaxe, die jeder machen kann. Also versuchen, es zu vermeiden. Deswegen macht das gar keinen Sinn. Also ich möchte nicht, dass jetzt alle Hörer sozusagen zu Hypochondern werden und sagen, oh Gott, was mache ich jetzt mit meinem Mikroplastik? Ich möchte darauf hinweisen, dass das ein Problem ist, was was wir selber gemacht haben und mit dem wir fertig werden müssen. Wenn wir vernünftig sind, dann werden wir auch damit fertig. Denn wir haben das noch nicht so gut ausgeführt. Wir haben ein Fließgleichgewicht. Wir schaffen es rein und wir schaffen es auch wieder raus. Und aufgrund dieses Fließgleichgewichtes haben wir auch immer eine Chance, wenn wir vernünftig das Problem sehen und uns deswegen vernünftig verhalten, auch ernähren und so weiter, dann werden wir das auch wieder los. Da brauchen wir keine Spiegel messen und dann uns unter Grenzwerte versuchen zu drücken oder was auch immer. Das macht keinen Sinn. Und also deswegen diejenigen, die jetzt sowieso ihren Körper besonders gut beobachten mit Messgeräten und so weiter, mit der richtigen Uhr und dem Fitness-Tracker und allem, dass man jetzt auch noch Mikroplastik trackt. Nein, das braucht man nicht. Einfach nur vernünftig sein und ein bisschen drauf achten. Das ist die Nachricht, die ich habe. Und mehr aber auch nicht. Aber das kann man tatsächlich und das macht auch Sinn. Und am Ende habe ich ja ein ganzes Kapitel mit Tipps, wie man die Dosis minimieren kann. Und wenn man sich an die hält, da hat man schon ganz viel geschafft.
0: 33 Tipps, um genau zu sein, am Ende des Buches von Manfred Spitzer. Und da kommt auch wieder das Schneidebrett natürlich und auch die Begriffe recyceln, reparieren und vor allen Dingen natürlich vermeiden. Aber es gibt auch Menschen, die sagen, die Studien, die zum Teil ja auch von Ihnen angeführt werden, wo man Mikroplastik in Hirn gefunden hat, vor allen Dingen, wenn es um die Anzahl geht und die Menge, die werden zum Teil auch in jüngster Zeit nochmal angezweifelt, dass dann nicht sauber gearbeitet worden wäre beispielsweise. Und das ist sehr schwierig sei, diese Schlüsse daraus zu ziehen. Was entgegnen Sie den Kritikern?
1: Ja, ich habe natürlich diese Kritik auch zur Kenntnis genommen und habe mich damit sehr beschäftigt. Man muss ganz klar sagen, diese Studie, die ich jetzt auch mehrfach erwähnt habe, mit den hohen Plastikmengen im Gehirn, die eben von Pathologen in den USA publiziert wurde, da wurde dann von einem deutschen Autor gesagt, die hätten Plastik mit Fett verwechselt und alles Mögliche. Und da muss man ganz klar sagen, das ist Unsinn. Es gibt auch eine Stellungnahme von dem Arbeitsgruppenleiter dieser Arbeitsgruppe, wo sozusagen diese Kritik wirklich ein Kritikpunkt nach dem anderen systematisch abgearbeitet wurde und wo ganz klar auch argumentiert wurde, weil wir das und das und das und das gemacht haben, trifft diese Kritik schlichtweg nicht zu. Also man kann diese Erkenntnisse nicht einfach so vom Tisch wischen, die sind da. Wir haben ja auch die tierexperimentellen Modelle. Also man muss nicht, wir haben nicht nur ein paar Befunde bei Menschen, wir haben eben auch Tierexperimente. Und im Experiment kann man natürlich hergehen und sagen, wir gucken jetzt mal, wenn wir Tiere mikroplastikfrei aufwachsen lassen, da muss man Aufwand treiben, dass das geht, aber das kriegt man hin. Und dann kann man eben Mikroplastik in verschiedenen Konzentrationen in die Käfige der Tiere geben und kann gucken, was mit denen ist. Und dann findet man eben bei denen mit Mikroplastik in der Umgebung auch vermehrt Mikroplastik im Gehirn. Und man findet eben auch dann bis hin zu kognitiven Defiziten, die so in Richtung Demenz gehen. Die finden sich also in Labyrinthen nicht mehr so gut zurecht und so weiter. Das kann man experimentell nachvollziehen. Und von daher ist diese Kritik, dass man in Bausch und Bogen sagt, das ist alles übertrieben und ein Methodenartefakt, die trifft einfach nicht zu.
0: Weitere Frage, die sich anschließt zu den Schneidebrettchen beispielsweise, giftige Plastikteilchen und so weiter. Frage, die von Amy oder ja, ich glaube Amy ist der Name, reinkommt. Vielen Dank dafür. Können die auch Immunerkrankungen verursachen oder auch verstärken? Das wäre eine Frage.
1: Also Plastik zunächst mal ist ja chemisch inert, wie man sagt. Und außer einer, wie gesagt, unspezifischen ganz leichten chronischen Entzündung machen die erstmal keine spezielle Immunantwort auf Plastik, weil unser Immunsystem erkennt Plastik gar nicht als sozusagen Antigen, auf das dann eine bestimmte Antikörperreaktion zu folgen hätte. Es ist, wenn man so will, blind für Plastik, was gut ist, weil es außer dieser ganz geringfügigen Inflammation, also diese ganz geringfügige chronische Entzündung, kommt sonst eben nichts vor.
0: Leonore Decker, Körperpflegeprodukte in Plastikverpackungen werben immer öfter mit der Aufschrift ohne Mikroplastik. Das bezieht sich aber doch wohl auf den Inhalt selbst. Die Verpackung, die dürfte dann doch wiederum auch Mikroplastik an das Produkt abgeben? Fragezeichen.
1: Vollkommen korrekt. Deswegen würde ich persönlich auch gucken, wenn das möglich ist. Es gibt ja mittlerweile verpackungsfreie Shops und da kann man eben mit einer Glasflasche hingehen und kann sich da Flüssigseife abfüllen. Also das gibt's. Ich hoffe, dass das noch wesentlich mehr kommt, denn es ist ja tatsächlich so, die ganzen Lotions und Cremes und Sonnenöl und was es alles eben in der Drogerie gibt, das ist ja nahezu alles in Plastik verpackt. Und das muss nicht so sein. Das ist einfach. Man kann die Verpackung eben dann auch wegwerfen, wenn das Ganze alle ist. Aber wir müssen uns klar machen, dass das ein Aspekt unseres Lebens ist, den man eigentlich ändern könnte und der völlig ohne Plastik auskommen könnte, wenn wir alle ein bisschen mithelfen, indem wir eben 10 Plastikflaschen haben mit für Flüssigseife, für Flüssiggeschirrspülmittel, für verschiedene Dinge. Und dann eben auch unsere Kosmetik-Dinge nicht mehr plastikverpackt einkaufen, sondern eben als Ware, die in großen Gefäßen angeliefert wird im Geschäft und dann jeder für sich selber abfüllen kann. Bis dahin wird es noch ein bisschen dauern, aber ich hoffe, wir bewegen uns in die Richtung. Und wenn allen mal klar ist, wie wichtig das ist, dass wir das alle machen, dann können alle an einem Strang ziehen und dann werden irgendwann mal Geschäfte, die eben in Plastik verpacktes Zeug verkaufen, da stimmen wir irgendwann mit den Füßen ab, dass wir da nicht mehr einkaufen. Und das kann passieren. Und ich hoffe sehr, dass das passiert, weil unsere gesamte Kultur muss sich fragen, also wir müssen einen Plastikentzug durchmachen. Und das wird nicht einfach, aber wir können das hinkriegen, wenn wir nur wollen.
0: Margit Fünkner, sie schreibt auch die Frage mit den Plastikflaschen für Mineralwasser. Können die als unbedenklich verwendet werden oder gibt es Auswirkungen auf die Wasserqualität? Das haben wir schon 2-3 Mal erwähnt, aber nochmal ganz explizit, was ja auch bei der Studie oder beim Lesen Ihres Buches klar wird, ist es eigentlich das Trinken von Mikroplastik und Nanoplastikartikeln?
1: Ja, also wir wollen kein Wasser aus der Plastikflasche trinken und auch nicht aus der Glasflasche, weil die einen Plastikdeckel hat. Wir wollen Wasser aus der Leitung trinken, weil das mit Abstand am wenigsten Mikroplastik hat. Ja.
6: So, ich sitze gerade im Auto. Würde ein Tempolimit etwas helfen? Also heißt das, je schneller ich fahre, umso mehr Reifenabrieb habe ich.
0: Also nochmal eine Anschlussfrage zum Thema Abrieb direkt zugehört im Auto. Vielen Dank für diese Frage. Das Tempo, spielt das auch eine Rolle bei der Menge des Abriebs?
1: Natürlich. Also wenn ich mehr, also je schneller ich fahre, desto mehr Abrieb habe ich. Auch wenn ich die Kurven sozusagen quietschend nehme, habe ich natürlich mehr Abrieb. Das hat ja der Fahrer vorhin schon mit den Elektroautos gesagt. Wenn ich sozusagen vernünftig Auto fahre, mit einer vernünftigen Geschwindigkeit und auch vernünftig um die Kurven fahre und nicht heize, dann habe ich weniger Abrieb. Und dieser wenigere Abrieb, das ist gut. Und wenn ich dann noch versuche, wenig zu fahren, dann verhalte ich mich sozusagen vernünftig. Und das sollten wir alle tun.
0: Martin Rees hat noch eine Frage an den Mediziner Manfred Spitzer. Wie sieht's aus mit Kontaktlinsen, Nasenspray, Augentropfen, Nasensalben? Also alles, was wir in dem Bereich, wo wir vorhin ja schon drüber gesprochen haben, der besonders gefährdet ist eigentlich zur Aufnahme von Mikroplastik. Wenn wir da medizinisch rangehen, werden diese Produkte auch auf Mikroplastik getestet oder reiben wir es uns sozusagen in die Nase rein?
1: Also das ist eine sehr gute Frage. Ich gehe mal davon aus, dass wir das jetzt nicht mehr tun, weil wie gesagt, in solche kosmetische Produkte in Anführungszeichen oder auch Medizinprodukte, da tut man heute kein Mikroplastik mehr rein. Ich denke, dass der Abrieb von Kontaktlinsen, die schwimmen im Wasser und den wird es geben, der wird auch nachweisbar sein. Aber andererseits ist das mengenmäßig dann auch wieder gering im Vergleich zu anderem Abrieb, also zum Beispiel Plastikklamotten, wenn ich mir, also und viele, wenn man da mal anfängt zu gucken, man möchte nur Baumwolle und Wolle tragen und eben kein Plastik, dann wird es ganz schwierig, weil wir haben vor allem Mischgewebe, was ist immer noch besser als reines Plastik, aber trotzdem, es wird schwierig, sich sozusagen nicht, also sich ohne Plastik zu kleiden, ist nicht einfach. Und da habe ich das um mich rum in großen Mengen und dagegen wird die kleine Kontaktlinse also einfach mengenmäßig weniger ausrichten.
0: Unter anderem auch Viskose, nur dass Sie den Namen nochmal gehört haben, da ist auch was drin. Flachs, Hanf, Kautschuk oder andere Dinge wären auch Ersatzstoffe, die man nutzen könnte. All das steht drin im Buch von Manfred Spitzer, Plastik im Kopf, wie Mikropartikel unser Gehirn zerstören, auf den Spuren einer unterschätzten Bedrohung. Bei Drömer erschienen, 272 Seiten. Und das Ganze mit 24 Euro in jedem Buchhandel erhältlich. Und Ihnen vielen, vielen Dank, Herr Spitzer, fürs Fragen beantworten und Dankeschön.
1: Herzlich gerne.
0: Tschüss, sagt Jochen Marmit.
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1: 10 Uhr. Diskussion über Konsequenzen aus Ceuta-Krise geht weiter. Neue Kennzeichnungsregeln für KI. Behinderungen im Bahnverkehr durch Tunnelbau in Osthessen. Das Wetter sonnig und trocken bei 25 bis 33 Grad. Mein Name

0: Modelle besser prüfen. Die EU-Behörden bekommen mehr Möglichkeiten einzugreifen und die Nutzerinnen und Nutzer mehr Transparenz. ARD-Brüssel-Korrespondentin Katrin Schmidt.
1: Denn nun müssen Chatbots und andere Systeme auf Basis künstlicher Intelligenz klar sagen, ich bin kein Mensch, sondern eine Maschine. Wer also mit einem Kundenservice chattet oder eine Stimme am Telefon hört, soll sofort wissen, ob dahinter KI steckt. Auch Inhalte, zum Beispiel auf Social Media, werden etwas transparenter. Bilder, Videos oder Texte, die von KI erstellt oder verändert wurden, müssen gekennzeichnet sein. Teilweise auch so, dass sie automatisiert erkannt werden können.
0: In Frankreich normalisiert sich die Lage nach den Waldbränden immer mehr. In Griechenland dagegen weiten sich die Feuer weiter aus. In der Region 60 Kilometer westlich von Athen mussten gestern Abend viele Orte evakuiert werden. ARD-Reporterin Anna Giordano.
2: Mehr als 500 Feuerwehrleute, unterstützt von Teams aus Frankreich und Rumänien, kämpften am Boden gegen die bis zu 20 Meter hohen Flammenwände. Bagger schlugen Schneisen, um das Feuer zu bremsen. Auch weiter westlich, am Golf von Korinth und auf der Halbinsel Peloponnes, haben sich die Feuer ausgeweitet. Die Einsatzkräfte hoffen nun auf leicht nachlassenden Wind, damit die Löschflugzeuge wieder eingreifen können.
0: In den ersten 6 Monaten des Jahres hat es in Hessen 40% mehr Angriffe auf Bahnpersonal in Zügen gegeben als im ersten Halbjahr 2025. Genaue Zahlen kann die Bundespolizei noch nicht nennen. Außerdem gibt es rund 30% mehr Verletzte. Die Zahlen stammen aus der polizeilichen Eingangsstatistik. Dabei werden die angezeigten Delikte erfasst. Wer mit der Bahn zwischen Bebra und Eschwege unterwegs ist, muss sich von heute an auf wochenlange Einschränkungen einstellen. Denn direkt neben dem Kornberger Tunnel wird ein neuer gebaut. HR-Reporter Paul Musbacher.
3: Laut Nordhessischem Verkehrsverbund NVV wird es 4-mal täglich zu festen Zeiten Sprengungen geben. Nachts zwischen 3 und 4, morgens gegen 9, nachmittags gegen 16 Uhr und abends gegen 22 Uhr. Dann darf kein Zug in der Nähe sein. Deswegen kommt es in diesen Zeiten zu Verspätungen und Ausfällen. Das betrifft die Linie RB 87. Die Arbeiten dauern bis Ende September.
0: Das waren die Nachrichten. Das Wetter, heute wird es wärmer als gestern, zum Teil heiß, in Südhessen bis 33 Grad, in Teilen Nordhessens bis 25 Grad. Dazu scheint die meiste Zeit die Sonne, Regen oder Gewitter gibt es nicht. In der kommenden Nacht kühlt es ab auf 21 bis 12 Grad. Morgen am Montag oft sonnig und heiß, 31 bis 37 Grad. Die weiteren Aussichten, Dienstag bis 38 Grad heiß, dazu Sonne und Wolken, örtlich heftige Gewitter möglich. Ähnlich am Mittwoch bei bis zu 34 Grad. Die Zeit 10.04 Uhr.
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0: Vorsicht auf der A3 Frankfurt Richtung Köln. Zwischen Wiesbadener Kreuz und Niedernhausen sind Personen auf der Fahrbahn. A7 Würzburg Richtung Ulm. Zwischen Dinkelsbühl, Fichtenau und Ellwangen 3 Kilometer Stau nach einem Unfall auf dem rechten Fahrstreifen. Und ein Hinweis wegen des Frankfurt City Triathlon ist zwischen dem Langener Waldsee und der Frankfurter Innenstadt mit Verkehrsbehinderungen zu rechnen. Nähere Informationen finden Sie unter hessenschau.de.
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5: Guten Morgen, ich bin Gunnar Töpfer. Heute Sonntag, 2. August 2026. Und das ist der Tag, ab dem die neuen Regeln für unseren Umgang mit KI in Europa gelten. Dazu und was das alles für uns bedeutet, was wir da wissen müssen, gleich mehr bei uns. Erstmal zu der großen Krise dieser Woche. Die EU, die hat für nächste Woche schon eine Krisensitzung einberaumt wegen des Flüchtlingsansturms auf Ceuta. Bis zu 60.000 sollen in den vergangenen Tagen von Marokko aus in die spanische Enklave geschwommen sein. Inzwischen sind wohl viele wieder zurück in Marokko, aber eine Menge Fragen bleiben. Und deshalb ist unser Reporter Stefan Ehlert auch heute in Fnideq. Fnideq, das ist die marokkanische Nachbarstadt von Ceuta. Und von der aus sind viele nach Ceuta aufgebrochen.
6: Ja, es ist ja immer gut, dahin zu gehen, wo eine Krise ihren Ursprung nahm. Und die Menschen sind aus Fnideq, der Nachbarstadt von Ceuta, losgeschwommen oder auch losgelaufen, um die Grenze zu überwinden. Und auch gestern habe ich noch Leute getroffen, die das schwimmend versucht haben, aber nicht mehr angekommen sind, sondern massiv zurückgedrängt wurden von spanischen Grenzbeamten, aber wohl auch von marokkanischen. Ein junger Mann erzählte sogar, sie hätten vor ihm in den Boden geschossen. Dafür haben wir aber keine Bestätigung. Er hat Verletzungen davongetragen von Schlägen, sagt er, seine beiden Handys verloren. Stand dann ziemlich aufgelöst am Strand von Fnideq. Das ist ein klassischer Sommerurlaubsort, der aber im Moment von Hunderten, ich würde sogar sagen von Tausenden jungen Leuten regelrecht belagert wird, die dort völlig erschöpft im Schatten liegen, die zurückkommen und immer noch zurückkommen über die Klippen aus Ceuta zu Hunderten und immer noch rufen,

0: Ironisch, Viva España. Da ist die Frage, wo sollen die schlafen, wo sollen die essen und wo kriegen sie Trinkwasser her? Die Situation ist wirklich ein bisschen merkwürdig, weil die Restaurants, die meisten haben zu. Offenbar wurden sie dazu aufgefordert, damit sie nicht geplündert werden von den jungen Leuten. Dann gibt es auch welche, die gar keine Mitarbeiter mehr haben, weil die sich nach Ceuta aufgemacht haben und auch nicht wieder aufgetaucht sind. Also dieses Fnidek ist eine Stadt im Ausnahmezustand mit hoher Spannung, würde ich sagen. Es stinkt unglaublich, weil die Menschen natürlich über Tage nicht versorgt wurden und dann im Freien praktisch die sanitären Möglichkeiten nutzen. Also Herr Wadephul hat gesagt, die Krise sei vorbei. In Ceuta mag sie das sein. In Fnidek ist sie das auf jeden Fall nicht.
1: Viele der Marokkaner waren in den vergangenen Tagen tatsächlich auch wirklich nur sehr, sehr kurz in diesem spanischen Zipfel Nordafrika in Ceuta und haben sich dann wohl relativ schnell auch wieder auf den Weg zurückgemacht.
0: Alle sagen, dass sie dort sich nicht haben versorgen können. Also selbst wenn sie Geld hatten, konnten sie nichts für sich einkaufen, um sich zu versorgen. Ich habe Bilder gesehen von der Hilfsorganisation Luna Blanca, die zumindest die Minderjährigen versorgt. Und von denen sind auch wohl einige noch in Ceuta vor Ort und durchlaufen reguläre Aufnahmeverfahren. Die anderen sind zum allergrößten Teil, also ich würde mal sagen, an die 100% freiwillig zurück. Aber die Frage ist eben, wann versucht es wer zum nächsten Mal? Und manche sagen, sie werden es nie wieder versuchen. Sie fühlen sich erniedrigt, sie geben den Traum auf. Aber der junge Mann, von dem ich zuerst erzählt habe, der gestern noch losgeschwommen ist, der sagt, er wird es immer wieder versuchen. Also die marokkanischen Behörden greifen jetzt stärker durch, nach allem, was ich weiß und auch gesehen habe, sind Busse in Fnidek, in der Nachbarstadt Ceutas, bereitgestellt worden, damit die Leute wieder in den Süden gefahren werden können. Aber man kann nicht sagen, dass das auf alle Zeiten vorbei ist. Die Frage ist, warum haben die Marokkaner nicht früher Maßnahmen ergriffen?
1: Diese Frage und mehrere andere Fragen gibt es inzwischen auch offiziell. Der spanische Innenminister hat gesagt, Marokko, ja, das Land habe geholfen, die Lage in Ceuta aufzulösen. Aber es sei immer noch unklar, warum die Marokkaner diese Lage erstmal überhaupt zugelassen hätten.
0: Da gibt's viele Antworten, die man da finden kann. Was wirklich absurd ist, ist, als sich das Gerücht über Social Media verbreitete, in Ceuta geht was, man kommt da rein, dann haben die Leute auch in den Hotels vor Ort einfach ihren Job liegen lassen. Vom Zimmermädchen bis zum Kellner bis zum Koch und sind rüber zu Zehntausenden. Früher waren das mal Tausende bei solchen Fällen, zuletzt 2021 Zehntausende hatten wir nicht so oft. Und Marokko ist in einem Migrationsabkommen mit Europa eigentlich dazu verpflichtet, sowas zu verhindern und kann das auch verhindern. Die wissen hier sehr genau, wie ihre Leute ticken und was sie vorhaben. Gestern haben sie es auch geschafft, haben Barrieren aufgebaut, Wasserwerfer, Riot Police sieht man mit Schildern. Und da scheint sich herauszukristallisieren, dass man in Marokko sehr, sehr böse war über einen Beschluss des spanischen Parlaments. Das hat nämlich gesagt, es möchte Sahrauis aus der Westsahara, die vor August 1977 geboren sind, die spanische Staatsbürgerschaft ermöglichen. Das ist ein ganz sensibles Thema für die Marokkaner, die ja seit 1975 spätestens die Westsahara für sich beanspruchen, im Moment mit einem UN-Sicherheitsberatsbeschluss auch auf gutem Wege sind. Und die haben das quasi als Rolle rückwärts Spaniens verstanden. Und möglicherweise war diese Grenzöffnung dafür eine Strafaktion. Dann ist natürlich die Frage, wie weit können wir unseren marokkanischen Partnern noch vertrauen, wenn sie angesichts so einer Petitesse, würde ich mal sagen, aus unserer Perspektive, in dem Fall die Grenzen aufmachen. Und ich glaube, da gibt es auch noch politische Diskussionen in der Zukunft. Ich bin mir nicht ganz sicher, ob sich Marokko da einen Gefallen getan hat. Man will ja mit Portugal und Spanien gemeinsam die WM ausrichten 2030. Ich höre, dass in Spanien und Portugal auch schon darüber diskutiert wird, ob man das vielleicht lieber lässt.
1: Unser Reporter Stefan Ehlert berichtet aus der Nachbarstadt von Ceuta aus Fnidek, dass viele Marokkaner zwar die spanische Enklave inzwischen wieder verlassen haben, zurückgekehrt sind, aber jetzt erstmal auf der marokkanischen Seite abwarten. 10.10 Uhr.
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1: In Moskau gestern Abend eine große Explosion. 3 Menschen sind in einem Restaurant gestorben. Mindestens 21 sind verletzt worden. Und es gab relativ schnell Gerüchte über eine Gasexplosion. Die haben die Runde gemacht, diese Gerüchte. Aber dann hat sich das russische Antiterrorkomitee gemeldet mit einer ganz anderen Geschichte. Björn Blaschke.
3: Ein selbstgebauter Sprengsatz ist in einem Restaurant am Kudrinskaja Platz in Moskau explodiert und hat 3 Menschen getötet, so die Erklärung des Antiterrorkomitees der Russischen Föderation noch gestern Abend. Gegen 20 Uhr Ortszeit, also 19 Uhr in Deutschland, hatte die Detonation die Innenstadt von Moskau erschüttert. Zu den 3 Toten soll eine Frau zählen, die den Sprengsatz bei sich trug. Laut offiziellen Angaben hat ein Wachmann sie aufgehalten und wurde dabei getötet. Zudem sei ein Gast des Restaurants Balzi Rossi ums Leben gekommen. Unklar ist noch, warum das italienische Lokal zum Anschlagsziel wurde. Die zuständigen Behörden haben das Areal abgeriegelt und die Ermittlungen aufgenommen, aber sie nannten weder die Namen der Opfer, noch machten sie Angaben dazu, wer für die Tat verantwortlich sein könnte. Der unabhängige russische Kanal Astra berichtet, dass in dem Restaurant eine geschlossene Gesellschaft zu Gast gewesen sei. Der Geburtstag eines Generals habe gefeiert werden sollen. Auch zahlreiche Beiträge in den sozialen Netzwerken gehen davon aus, dass ein ranghoher Offizier Ziel des Anschlags war. Der russische Inlandsgeheimdienst, FSB, hatte Anfang des Jahres erklärt, die Behörden würden den Schutz hochrangiger Militärs verstärken. Zuvor hatte es Attentate und Mordversuche gegeben, für die der FSB die Ukraine verantwortlich machte. Ukrainische Geheimdienste haben ihrerseits für mehrere Anschläge die Verantwortung übernommen auf Offiziere der russischen Streitkräfte oder auf Sympathisanten des Kreml.
1: Björn Blaschke über die große Explosion gestern Abend in Moskau, 10.12 Uhr. 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Wir haben es gehört, seit heute gelten neue Regeln für den Einsatz von künstlicher Intelligenz bei uns in der Europäischen Union. Was sind die neuen Regeln? Chatbots müssen sich jetzt zum Beispiel outen, bevor sie einen auf menschlich machen. Erkennungsdienste müssen selbst erkennbar sein. Und, sehr wichtig, Medieninhalte, die irgendwie mit künstlicher Intelligenz erstellt oder manipuliert worden sind, die müssen sichtbar gemacht werden. Ansonsten drohen Strafen, zumindest all denen, die wenigstens teilweise in offizieller Funktion posten oder beruflich posten und veröffentlichen. Und die sich dann halt mit KI erwischen lassen, mit heimlicher KI. Eigentlich soll das gar nicht so einfach sein, weil viele große KI-Konzerne schon automatisch digitale Wasserzeichen einbetten in ihre Produkte, also in Bilder, in Texte, in Videos, in Programmcode, was die Computer alle ausspucken. Die Technik, die lässt sich aber offenbar wirklich ziemlich leicht austricksen.
4: Es hat noch niemand ein Wasserzeichenverfahren vorstellen können, von dem man mathematisch zeigen konnte, dass das nicht angreifbar ist.
5: Sagt der Informatiker Martin Steinebach über Wasserzeichen, die KI-Inhalte sichtbar machen sollen. Der AI-Act der Europäischen Union verlangt eine Kennzeichnung, die effektiv und robust ist und soweit technisch machbar ist. Doch was ist heute alles technisch machbar? Vor allem große Tech-Konzerne setzen dafür unsichtbare Wasserzeichen ein. Ein feines Rauschen in KI-Bildern, das nur Maschinen erkennen können, erklärt Steinebach vom Fraunhofer-Institut für sichere Informationstechnologie.
4: Die sind dann untrennbar mit diesem Medium verknüpft, sind für den Endkunden, den Endnutzer an sich wirklich nicht wahrnehmbar. Ja, das ist also ein ganz feines Rauschen im Audio oder so eine ganz leichte Veränderung im Bild.
5: Doch dieses Rauschen kann wieder entfernt werden, sagt Andreas Müller von der Ruhr-Universität Bochum. Der Informatiker forscht selbst zu Wasserzeichen für KI-Inhalte.
6: Nun ist es aber so, dass ein motivierter Angreifer, der versucht, ein Wasserzeichen zum Beispiel von einem Bild zu entfernen, sehr viele Tools gerade hat, die auch sehr gut funktionieren.
5: Teilweise passiert das Entfernen der Kennzeichnung sogar automatisch. Plattformen wie Social Media oder Messenger komprimieren Bilder und Videos, wodurch das Rauschen, also das Wasserzeichen, verändert oder zerstört wird. Versteckte Metadaten sind ebenfalls keine Lösung. Sie können gelöscht werden. Manche Forschungsteams wollen eindeutig echte, nicht KI-generierte Inhalte kennzeichnen. Für Fotoaufnahmen wird etwa vertrauenswürdige Hardware genutzt, die Bilddaten bei der Aufnahme unveränderlich verschlüsselt und signiert. Wird das Bild später verändert, bricht dann das mathematische Siegel auf und jede Software erkennt sofort, dass die Aufnahme verändert wurde.
6: Man könnte versuchen, das über alle möglichen technischen Tricks so weit zu schützen, dass niemand in der Lage ist, den Algorithmus, der da angewendet wird, zu extrahieren. Das ist aber relativ aussichtslos. Ein sehr, sehr guter Hacker würde immer in der Lage sein, zu sehen, was da genau passiert,
5: sagt KI-Experte Andreas Müller. Es gibt aber auch Hoffnung, KI-Inhalte künftig technisch besser erkennen zu können. Vor allem Deepfake-Bilder und Videos. Ein wichtiges Verfahren dafür, die Erkennungssoftware erstellt ein möglichst ähnliches Bild oder Video. Klappt das gut, spricht viel dafür, dass der verdächtige Inhalt selbst von KI stammt. Und was auch Hoffnung macht, viele Plattformen könnten in Zukunft dank automatischer KI-Checks trotz einiger Schlupflöcher einen Großteil der KI-Beiträge erkennen, glaubt KI-Experte Andreas Müller.
6: Ich glaube, da werden wir mit über 95% die richtige Entscheidung sehen, das richtige Label sehen, was Anbieter dann zum Beispiel in Social Media draufpacken auf die Bilder.
5: Wer übrigens gegen die neuen KI-Transparenzregeln der EU verstößt, muss mit hohen Strafen rechnen. Mit bis zu 15 Millionen Euro oder 3% des weltweiten Jahresumsatzes. Unternehmen müssen also KI-Inhalte so gut wie möglich markieren. Sichtbar für Menschen und maschinenlesbar.
1: Pascal Kiss über die ab heute vorgeschriebene KI-Kennzeichnungspflicht innerhalb der Europäischen Union. 10.16 Uhr.
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1: Der Fußball hat immer noch so ein bisschen Pause, aber die Mannschaften stecken inzwischen in der Sommervorbereitung, Vorbereitungszeit, immer auch Testspielzeit. Und das ist für die Fans normalerweise oft öde. Gestern aber, zumindest in Hessen, ausnahmsweise mal sehr anders. Es gab gleich zwei große Highlights. Eintracht Frankfurt hat bei Waldhof Mannheim gespielt. Hessen Kassel hatte den FC Schalke 04 zu Gast. Bastian Gerling in unserer Sportredaktion. Schauen wir mal nach Kassel. Das gibt einen Ausverkauf, oder?
7: Das gibt natürlich, selbstverständlich einen Ausverkauf. Fast 19.000 Zuschauer waren da im Aue-Stadion. Das erste Mal seit Ewigkeiten wieder ausverkauft, weil es eben auch ein ganz besonderes Spiel war für KSV Hessen Kassel. Die spielen ja mittlerweile leider als großer Traditionsverein nur noch in der Regionalliga, also der vierten Liga. Und wenn dann da so ein Verein, so ein großer Verein wie Schalke 04 kommt, dann ist es einfach was ganz Besonderes.
1: Erzähl, was haben die 19.000 geboten bekommen fürs Geld?
7: Oh, die haben richtig viel geboten bekommen. Das war ein echtes Fußballfest und vor allem auch eine große Show drumherum. Da waren schon vor dem Spiel Konfettikanonen im Einsatz. Fallschirmspringer sind da ins Stadion geflogen. Also wirklich ziemlich wild und ziemlich abstrus. Und dann hat auch noch eine Blaskapelle ein bisschen Musik gespielt. Also drumherum viel geboten und deshalb für die Fans auch ganz besonders.
8: Schönes Wetter, Atmosphäre, dann ein Bundesliga-Club und als KSV-Fan macht das einen stolz, dass mal wieder die Hütte voll wird.
9: Dann passiert es, dass in Kassel Schalke ist und ich glaube für alle, das sieht man hier auch, ist es total aufregend. Gerade auch für die kleinen Kinder, also für die Jugend.
10: Das war einfach grandios für die Mannschaften und auch, ich glaube, einfach auch für die Region und für die Fans.
1: Ja, viel für den Toren haben wir aber noch nicht gehört. Das hätte ich jetzt mehr erwartet.
7: 5:0 ging es aus für Schalke. Okay. Also Hessen-Kassel hat sich noch ganz wacker geschlagen gegen diesen ganz großen Gegner.
1: Dritte Liga, Waldhof Mannheim. Gestern auch bei Eintracht Frankfurt ein Test zu Gast. Wie lief das denn?
7: Es war auf jeden Fall auch stimmungsvoll. War eine tolle Atmosphäre bei Mannheim, in Mannheim. Die Eintracht und Waldhof verbindet ja eine Fanfreundschaft und die konnte man jetzt mal wieder pflegen. Auch da waren viele Zuschauer vor Ort, 12.000 insgesamt. Und die beiden Mannschaften haben aber dann aber nicht so wirklich dazu beigetragen, dass die Stimmung noch besser geworden ist. Das war so ein typisches Vorbereitungsspiel. Für Mannheim war es der letzte Härtetest vorm Drittliga-Saisonstart und Eintracht kam mit sehr, sehr müden Beinen aus der Trainingslagerwoche. Am Ende gab es einen ganz knappen 1:0-Sieg für Frankfurt. Der neue Trainer Adi Hütter war trotzdem zufrieden.
11: Wir hatten 9 Tage im Trainingslager, die natürlich auch intensiv waren. Dass die Jungs schon Zahnfleisch ein bisschen daherkommen, hat man auch gesehen. Und trotz allem, was mir gefallen hat, ist, dass sie versucht haben, auch Dinge umzusetzen, was wir versucht haben, auch zu trainieren.
7: Also happy und insgesamt war es der dritte Sieg im dritten Test für die Eintracht. Kann man also in der Vorbereitung ganz gut mit leben, bisher noch ungeschlagen.
1: Wenn der Trainer die Mannschaft auf einem guten Weg sieht, das hatten wir leider in der letzten Saison auch oft genug und dann war es dann am Ende doch gar nicht so. Was sagen denn die Beobachter zum Spiel der Eintracht?
7: Ich würde schon sagen, das war ganz gelungen, das Spiel. Insgesamt ist auch die Stimmung im Team wieder deutlich besser geworden. Das war im ganzen Trainingslager jetzt schon zu sehen. Eintracht Frankfurt war ja für eine Woche am Chiemsee und da wurde viel gescherzt, da wurde viel gelacht bei den Spielern, trotz des harten Trainings und das färbt offensichtlich auch auf die Fans ab.
12: Die Stimmung hat sich total gedreht irgendwie und wir sind alle total motiviert und haben Lust und freuen uns. Ja, es wird gut.
13: Das macht richtig Laune, auf das zu warten, was da jetzt kommt und wir freuen uns richtig. Wir freuen uns richtig auf die neue Saison.
14: Ich bin sehr optimistisch, dass das was wird, die Saison. Das muss so sein. Das geht nicht anders. Volle Power Eintracht.
7: Ja, und trotzdem gibt es natürlich noch ein paar Baustellen im Kader, vor allem die Defensive. Da muss noch was passieren, damit es dieses Jahr eben auch wieder Richtung Europa gehen kann. Da hoffen alle Fans noch auf ein paar Transfers, auf ein paar bessere Spieler und ein bisschen Zeit ist aber ja noch. Das erste Pflichtspiel steht dann in 20 Tagen an im DFB-Pokal gegen unterklassigen Gegner St. Tönis und eine Woche später startet dann auch die Bundesliga.
1: Aber ein bisschen reinsneaken konnten die Fans schon an diesem Wochenende bei ersten Testspielen in der Fußball-Bundesliga. Bastian Gerling. 10.21 Uhr. Auf dem Autobahn werden wir heute wieder eine Menge WOA-Aufkleber nach Süden rollen sehen. Das Wacken Open Air ist zu Ende. Das Wacken, das vielleicht lauteste Festival des Landes, hatte seine 35. Auflage inzwischen. Eine Sache war in diesem Jahr aber mal ganz anders als in den anderen Jahren. Jonas Salto.
15: Bis heute Abend werden diese Schreie in Wacken verstummen. Das Wacken Open Air endete vergangene Nacht mit den letzten Konzerten. Die Gründer des Festivals, Thomas Jensen und Holger Hübner, ziehen für die 35. Jubiläumsausgabe eine positive Bilanz. Der neue dritte Geschäftsführer, André Jürgens, bestätigte das.
16: Besser hätte es fast nicht laufen können. Also wir hatten grandiose Bands, wie auch Thomas und Holger schon berichtet haben. Das Publikum war super drauf. Und die Stimmung komplett über den ganzen Platz, vor und hinter den Kulissen, ist einfach total schön.
15: Headliner waren unter anderem Judas Priest, eine britische Heavy-Metal-Band. Sie spielte Freitagabend und die Fans waren begeistert.
17: Ja, super, perfekt. Viel besser als erwartet. Also wir sind rundum glücklich.
18: Man muss halt schon seine alten Rock-Legenden halt mal sehen, aber es war geil.
19: Priest hat mir auf meiner Legendenliste auch noch gefehlt.
20: Sich gut gehalten, hat Axl Rose letztes Jahr sowas von in die Tasche gesteckt, in den ersten 5 Sekunden.
19: Ja, wunderschön war's. Also absolut auch ein Punkt auf der Bucketlist, abgehakt.
15: Und auch das Wetter spielte den Fans in die Karten. Die für Wacken berühmte Schlammschlacht blieb aus. Es regnete nur leicht an 3 Tagen, ansonsten schien die Sonne. Auch die Hitzetage am Mittwoch und Donnerstag mit mehr als 30 Grad überstanden die Metalheads gut.
21: Backofen, ganz ehrlich. Schau dir mal meine Arme an. Ich glühe gerade wie ein Stück Schinkenspeck.
22: Ich lieg oben in so einem Auto drin und es war schon echt heiß da drin. Aber wenn man dann die fenstermäßig aufgemacht hat, ging es dann wieder.
23: Also, nee, eben heiß, aber schönes Wetter. Letztes Jahr war es brutal anders, also. Wir genießen das.
15: Die Polizei hatte nach eigenen Angaben mehr zu tun als im vergangenen Jahr. Die Einsatzzahl ist demnach von 187 auf 226 gestiegen, erklärt der Polizeichef Frank Mathiesen.
24: Wir haben geguckt, das ist ja prozentual eine relativ deutliche Steigerung, ob wir das irgendeinem speziellen Aufgabenfeld zuordnen können und haben festgestellt, das verteilt sich auf verschiedene Bereiche. Wir hatten ein paar mehr Einsätze außerhalb des Geländes und wir hatten auffällig mehr Einsätze im Zusammenhang mit unzulässigen Drohnensteigungen. Das waren alles harmlose Hobbypiloten, die jetzt ein ordentliches Bußgeld zahlen müssen.
15: Ärger gab es nicht nur wegen der Drohnenpiloten. Bei einigen Fans kam Unmut über die neue Biermarke auf dem Gelände auf. Veranstalter André Jürgens weist die Vorwürfe jedoch zurück.
16: Unsere Umsätze, was das angeht, sprechen eigentlich eine ganz andere Sprache. Wir liegen über den Umsätzen aus dem letzten Jahr. Und somit stellt sich da für uns gar kein Problem.
15: Die ersten 10.000 Tickets für das Wacken Open Air 2027 sind laut Veranstalter bereits verkauft. Der reguläre Ticketverkauf soll heute Abend um 20 Uhr starten.
1: Und auch die ersten Bands fürs nächste Jahr stehen inzwischen schon fest. Das Wacken Open Air für 2026 ist zu Ende. 10.24 Uhr.

0: Wir können es im Radio leider nicht sehen, aber die Wetterkarten für Rheinland-Pfalz, Hessen und Baden-Württemberg, die werden heute wieder knallrot. Es wird wieder richtig sommerlich warm. Vielleicht reicht ja auch ein Rollladen hochmachen, da ist schon überall Sonne zu sehen. Heute bis 33 Grad, morgen dann sogar eine richtige Hitzewelle wieder mit bis zu 37 Grad. Wie kommen wir da gut durch? Mit Eis natürlich, viel trinken, mit einem guten Platz im Schwimmbad hoffentlich. Aber vielleicht demnächst auch mit einer neuen Idee aus München. Und zwar mit einem Routenplaner gegen Hitze. Rebecca Reinhardt.
1: Es ist eigentlich ein ganz normaler Werktag. Acelia Basili ist auf dem Weg zur Arbeit. Nur eines ist anders. Schon in der Früh zeigt das Thermometer 29 Grad an. Sie trifft sich mit Markus Striese.
2: Hi.
1: Beide engagieren sich im Verein München aktiv für Gesundheit und sie haben etwas entwickelt, was an heißen Tagen wie heute Abkühlung verspricht. Eine digitale Stadtkarte mit besonderen Fähigkeiten.
3: Das Ziel der Karte ist, den schattigsten Weg zu finden von A nach B, also die Strecke, die man ablaufen möchte. Dann kann ich aus dieser Route auch auswählen, wie ich den Weg am liebsten gestalten möchte. Also statt 20 Minuten gehen wir jetzt 25 Minuten, aber dafür durch den Schatten.
1: Eingezeichnet sind etwa schattige Bänke, Trinkwasserbrunnen und sogar Gebäudeschatten.
2: Die Hitzefreikarte kann zum einen leisten, dass sich Leute eben bewusst machen können, dass es Möglichkeiten gibt, sich im Schatten zu bewegen in München. Gleichzeitig strahlt sie aber auch aus an die Politik. Und das ist nämlich eine Kartierung der gesamten Stadt München, die zeigt, wie viel Hitzeorte es eigentlich gibt.
1: Zunächst führt der Weg über eine Ampel, 200 Meter weiter und dann wieder zurück auf die Straßenseite, von der wir gekommen sind.
3: Ja, auf der Seite war halt voll Sonne und hier hatten wir wenigstens noch die Gebäudeschatten. Deshalb hat die App uns oder die Karte uns empfohlen, die Straßenseite zu wechseln.
1: Der nächste kühle Ort laut Karte ist eine Apotheke. Sie verspricht frisches Wasser kostenlos aus dem Hahn. Die Apotheke macht mit bei der Initiative Refill. In München nehmen rund 50 Geschäfte teil. Erkennen kann man sie an einem blauen Sticker am Eingang. Und weiter. Der Weg führt jetzt durch ein Wohngebiet. Die Sonne steht hoch und keine Bäume in Sicht.
3: Es ist sehr heiß. Ja, also ich schwitze schon und musste auch gleich die Flasche aufhalten.
1: Wer wie Acelia durch die Sonne muss, sollte immer eine Kopfbedeckung tragen und genug trinken, warnt Umweltmedizinerin Professor Elke Hertig von der Uni Augsburg. Sie erforscht die Folgen des Klimawandels für den menschlichen Körper.
4: Der Mensch hat so eine Wohlfühltemperatur und die liegt so ungefähr bei 20 Grad. Auch schon ab 30 Grad sehen wir wirklich hohe Zusammenhänge. Aber mit jedem Grad mehr steigt das Risiko noch mal stärker an. Es gibt auch Studien, die zeigen, dass wenn ich langfristig Temperaturen um die 30 Grad ausgesetzt wäre, also im Jahresmittel, dass ich dann in solchen Zonen gar nicht mehr leben kann.
1: München hat wie viele andere Städte auch ein Klimaanpassungskonzept. 100 Millionen Euro gibt die Stadt dafür im Jahr aus und will binnen 10 Jahren 3.500 neue Bäume gepflanzt haben. Doch bis die viel Schatten werfen, dauert es. Umso wichtiger, jetzt kühle Orte zu schaffen. Der nächste Stopp für Acelia ist die Kirche St. Michael. Drinnen heißt es erstmal aufatmen. Bei 22 Grad Raumtemperatur statt mittlerweile 32 Grad Außentemperatur. Jetzt sind es nur noch 450 Meter bis zu Acelias Arbeitsplatz. Endspurt mit Herausforderung.
3: Jetzt kommt es besonders darauf an, dass wir noch mehr darauf schauen, dass wir über die schattigen Wege die Strecken zurücklegen, weil jetzt die Mittagshitze ist.
1: 15 Minuten später kommt Acelia gut an.
0: Was hilft alles gegen Hitze? Vielleicht ja demnächst auch ein neuer Routenplaner aus München. Rebecca Reinhardt.

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2: Um 10.30 Uhr mit Theresia Tautz. Bundesaußenminister Wadephul hat den Massenansturm von Migranten auf die spanische Exklave Ceuta als Stresstest bezeichnet, den Europa bestanden habe. Er sagte der Bild am Sonntag, der Schutz der Außengrenzen müsse oberste Priorität haben. Aus der Nachrichtenredaktion Konstanze Semidey.
3: Es sei auch deutlich geworden, wie anfällig der Kontinent sei. Wichtig sei nun, das Schengen-System nicht weiter zu gefährden. Bundesfinanzminister und SPD-Co-Chef Klingbeil lobte das Vorgehen Spaniens. Ministerpräsident Sanchez habe entschlossen gehandelt. Der Europapolitiker Weber kritisierte dagegen auf RTL die spanische Regierung und brachte mehr Befugnisse für die Grenzschutzagentur Frontex ins Gespräch.
2: Ab heute gelten strengere Regeln für künstliche Intelligenz. In der EU tritt die nächste Stufe des KI-Gesetzes in Kraft. Danach bekommen zum Beispiel die Behörden mehr Möglichkeiten einzugreifen. Nutzerinnen und Nutzer sollen sofort wissen, ob KI hinter einer Anwendung steckt. Entsprechende Inhalte auf Social Media müssen gekennzeichnet sein. Ebenso Deepfakes, also bewusst verfälschte Bilder, Audios und Videos. Die USA setzen ihre Angriffe auf den Iran vorerst aus, das hat Präsident Trump verkündet. Auch Israel werde sich daran halten. Auf seiner Online-Plattform schrieb Trump, die USA seien vom Iran und anderen Ländern in der Region darum gebeten worden. Es gebe jetzt Hoffnung auf ein neues Abkommen mit dem Iran. Ermittlungen nach Anschlag in Moskau. In einem Edelrestaurant im Zentrum der russischen Hauptstadt war gestern eine selbstgebaute Bombe explodiert. Eine Frau hatte sie dabei, ein Wachmann hatte noch versucht, sie aufzuhalten. Die beiden und ein Kunde des Restaurants wurden getötet. ARD-Korrespondent Björn Blaschke.
4: Die zuständigen Behörden haben das Areal abgeriegelt und die Ermittlungen aufgenommen. Aber sie nannten weder die Namen der Opfer, noch machten sie Angaben dazu, wer für die Tat verantwortlich sein könnte. Der unabhängige russische Kanal Astra berichtet, dass in dem Restaurant eine geschlossene Gesellschaft zu Gast gewesen sei. Der Geburtstag eines Generals habe gefeiert werden sollen. Auch zahlreiche Beiträge in den sozialen Netzwerken gehen davon aus, dass ein ranghoher Offizier Ziel des Anschlags war.
2: In Peru ist ein Kleinflugzeug kurz nach dem Start abgestürzt. 13 Menschen kamen ums Leben. Nach Medienberichten waren unter ihnen auch 2 Deutsche. Das Auswärtige Amt hat das aber noch nicht bestätigt. Die Behörden in Peru ermitteln noch, was die Ursache für das Unglück war. Die Maschine war auf einem touristischen Rundflug. An Bord waren Urlauber, ein Reiseführer und der Pilot. Das waren die Nachrichten. Das Wetter. Heute ist ein sonniger, trockener Sommertag. Die Temperaturen steigen am Nachmittag auf bis zu 25 Grad in Teilen Nordhessens und 34 Grad am Rhein. Kommende Nacht meist klar, Tiefstwerte 21 bis 12 Grad. Morgen und übermorgen örtlich sehr heiß. Dazu neben Sonne auch einzelne Schauer und heftige Gewitter. Die Zeit ist 10.33 Uhr.
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2: A7 Fulda Richtung Würzburg zwischen Fulda Dreieck und Bad Brückenau. Volkers 2 Kilometer Stau ab der Raststätte Utrichshausen. A7 Würzburg Richtung Ulm zwischen Dinkelsbühl, Fichtenau und Ellwangen. 6 Kilometer Stau nach einem Unfall auf dem rechten Fahrstreifen. Und dieser Hinweis noch für die Stadt Frankfurt wegen des City Triathlon ist zwischen dem Langner Waldsee und der Frankfurter Innenstadt mit Verkehrsbehinderungen zu rechnen. In diesem Abschnitt ist die B44 Richtung Frankfurt gesperrt. Die Friedensbrücke ist nur in Richtung Süden befahrbar und die Untermainbrücke voll gesperrt. An der A3 Anschlussstelle Frankfurt Süd sind in Richtung Köln die Abfahrt nach Frankfurt und in Richtung Würzburg die Auf- und Abfahrt gesperrt. Mehr Informationen gibt's auf hessenschau.de.
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5: Mit Christoph Schäffer und Martin Pjekar.
6: Ich musste Gedichte schreiben, um nicht verrückt zu werden. Weil also das Teenageralter ist, glaube ich, für alle irgendwie eine Seltsamkeit. Für manche schwieriger, für manche nicht. Aber dann noch mit einer alkoholkranken, depressiven Mutter und einer Nicht-Kommunikation, obwohl man zusammenlebt irgendwie, war das einfach auch eine Möglichkeit, Sachen aufzuschreiben. Und das Aufschreiben ist auch immer eine Form von psychischer Hygiene. Man kann dadurch gleichzeitig Sachen thematisieren und sie von sich distanzieren.
5: Der Schriftsteller Martin Pjekar. Nach 3 Gedichtbänden ist jetzt sein erster Roman erschienen, Vom Fällen eines Stammbaums. Eine bewegende Familiengeschichte, eine Geschichte von Fürsorge und Liebe, von Herkunft und Trauma. Martin Pjekar wurde 1990 in Bad Soden am Taunus geboren und lebt heute in Frankfurt als Poet, Lehrer und Philosoph, wie er sagt. Er gewann Preise bei den Tagen der deutschsprachigen Literatur in Klagenfurt, wurde ausgezeichnet unter anderem mit dem HR2-Literaturpreis und dem Robert-Gernhardt-Preis. Und er ist zu mir ins Studio gekommen, um über sein Romandebüt zu sprechen. Hallo Martin Pjekar, schön, dass Sie da sind. Ich habe heute Morgen Ihr Buch fertig gelesen. Ich bin also noch ganz drin in der Welt Ihres Romans vom Fällen eines Stammbaums. Und das ist ja auch Ihre Lebenswelt, die dieser Roman schildert. Und das, was mir am meisten erstmal im Ohr ist, ist ein ganz bestimmter Sound, nämlich der Klang der Sprache Ihrer Mutter in dem Buch. Wie würden Sie diesen Klang, diesen Sound beschreiben?
6: Erstmal schön, dass ich hier sein darf. Vielen Dank. Der Sound meiner Mutter, ich glaube, wenn ich es gut beschreiben könnte, hätte ich es nicht aufgeschrieben. Mhm. Aber es ist eigentlich ein alltägliches Deutsch in diesem Land. Also es ist nichts Ungewöhnliches. Ich glaube nur, dass es mal in den Mittelpunkt von Literatur gerückt wird, ist etwas ungewöhnlich.
5: Es ist ein Deutsch mit Akzent, mit polnischem Akzent in diesem Fall. Es kommen auch einzelne polnische Begriffe davor in der Sprache Ihrer Mutter. Und besonders interessant finde ich die Schreibweise, weil Sie im Prinzip diesen Akzent mit polnischen Schreibweisen abbilden. Also das Wort Deutsch zum Beispiel ist als D-O-J-C-Z zu lesen. Und man muss sich da so ein bisschen auch reinlesen und reindenken oder sich das laut vorstellen. Warum war Ihnen das wichtig, die Dialoge genau so aufzuschreiben?
6: Mir ist es wichtig, dass man liest, wie es gehört wird. Und das kommt daher, weil ich Literatur immer von der gesprochenen Sprache aus denke. Ich finde, dass Schreiben tatsächlich der letzte Prozess ist, der bei der Literatur vorkommt. Und der erste Prozess ist das Sprechen. Manche würden das Denken vorschieben, ist okay, darüber kann man streiten. Aber ich glaube, Literatur fängt da an, wo wir miteinander sprechen. Und deswegen war es mir auch wichtig, diese Dialoghaftigkeit, diese auch direkte Sprache, die gleichzeitig aber auch eine gehaltvolle Sprache ist, abzubilden.
5: Die Dialoge sind dann in der Regel mit Ihnen, also im Prinzip oder mit der Romanfigur, die sehr stark Ihrer Person entspricht, also Mutter und Sohn im Dialog miteinander. Bei dem, was der Sohn sagt, weiß man oft nicht so genau, sagt er es wirklich oder denkt er das nur?
6: Naja, weil der Erzählende ist gleichzeitig auch der Schreibende. Mhm. Das heißt, da fließt es ineinander. Da ist die poetologische Position ein und dieselbe. Also die erzählende Figur ist auch einfach die denkende Figur da drin.
5: Ja.
6: Und da muss man sich vielleicht auch einfach selber rausklamüsern, was wird gesagt und was nicht.
5: Vielleicht hören wir einfach einen kurzen Ausschnitt, in dem deutlich wird, wie diese Dialoge funktionieren, die ja einen ganz großen Teil Ihres Romans prägen.
6: Mhm. Dann fange ich mal mittendrin an. Martin, ich frage dich, wieso bist du zu mir gekommen? Aus Liebe oder einfach so? Einfach so? Mama, niemand kommt einfach so. Bin ich für dich nicht einfach wie Dziura w bucie, wie Loch in deine Schuh? Nein, du bist meine Mutter. Sag nicht diese Wort Mutter, ist so harte Wort. Ich weiß nicht, wie Deutsche kann das sagen. No, aber Pole sind nicht viel besser. Matka, Matka, so hässliche Wort. Ich wollte immer nur Mama sein. Ich weiß, Mama. Aber du musst kommen zu mir und immer einkaufen und aufräumen und ich fühle mich wie Loch in Schuh für dich. Guck mal heute, du hattest Konferenz, ja? Früher war Konferenz ja manchmal so lange, wenn ich war Lehrerin in Polsce, da ich musste mit Martin dableiben, weil ich war Alleinerziehende. Mit Arthur, Mama. Du weißt, ich liebe euch beide. Weißt du, was ist Loch in Schuh? Ich weiß, ich bin jetzt alt. Tut mich leid, Muisinek. Kannst du mich bitte bringen zur Toilette? Natürlich.
5: Ein Ausschnitt aus dem Roman vom Fällen eines Stammbaums, das Debüt von Martin Pjekar. Wir haben jetzt da sozusagen die Stimme der Mutter gehört, in die sich polnische Begriffe einfließen. Man fragt sich aber die ganze Zeit auch, warum sprechen die beiden eigentlich nicht polnisch miteinander?
6: Weil man das in einem deutschen Buch nicht gut abbilden könnte.
7: Okay.
6: Das ist Literatur.
7: Ja, aber es ist ja auch so, zumindest Thema in diesen Dialogen, dass die Mutter dem Sohn eigentlich eher nahelegen möchte, Hochdeutsch zu sprechen.
6: Ja, ja,
7: also, dass er nicht Polnisch reden soll, zumindest nicht in der Öffentlichkeit.
6: Das ist tatsächlich ein großes und breites Thema bei der polnischen Bevölkerung. Es gab auch mal diesen Zeitartikel, glaube ich, Wir Unsichtbaren, dass Polen immer versuchen, sich in Deutschland so gut wie möglich zu verstecken. Ich finde, der Begriff Undercover ist besser, weil man eben versucht, einfach nicht aufzufallen. Man war als Pole halt häufig ganz lange in diesem Land irgendwie Wesen zweiter Klasse. Mhm. Klar, man kann sagen, heute ist alles anders und es verhält sich anders, das ist so, aber dieser Reflex ist noch nicht weg.
7: Ja.
6: Als Pole ist irgendwie zu sagen, versteck dich. Ich habe auch von einem Redakteur schon mal gehört, dass dessen Eltern auch aus Polen kamen und er dort geboren war, dessen Mutter immer sagte, wenn jemand eine slawische Sprache im Bus sprach, sie hat auch immer zu ihm dann gesagt, sei ruhig, sei ruhig. Also es gibt diesen Reflex, sich in dieser Gesellschaft hier als Slave zu verstecken. Und da ist ja auch interessant, warum. Und ich ziehe das eben auch aus den Gründen, dass man versuchen will, in diese Gesellschaft sich zu assimilieren.
7: Mhm.
6: Und Polen wollen das immer sehr stark. Gleichzeitig ist es für viele PolInnen auch unmöglich, irgendwie was Urheimisches zu verlieren. Für meine Mutter ja auch.
7: Mhm.
6: Also manche Wörter hat sie immer nur mit polnischer Aussprache ausgesprochen. Und manches kulturelles Wissen weiß ich auch nur, weil sie eine polnische Bildung hat und keine deutsche. Und gleichzeitig ist die Küche ja auch ein bisschen andere.
7: Die Küche spielt auch eine wichtige Rolle in Ihrem Buch. Da wird viel eingekauft, da wird viel gekocht. Es gibt sogar ein Kochrezept an einer Stelle. Wenn wir bei der Sprache nochmal bleiben, der Marcin in Ihrem Buch lernt Polnisch über polnische Gedichte, über zweisprachige Gedichtbände. Und die Mutter ist regelrecht überrascht, dass er perfekt eine polnische Postkarte schreiben kann oder sich auf Polnisch ausdrücken kann. Der Mutter ist das überhaupt nicht recht, oder?
6: Genau, weil sie halt möchte, dass ihr Sohn jetzt ein guter Deutscher wird.
7: Mhm.
6: Das hat aber auch mit dem Thema zu tun, dass die Mutter in dem Buch, und meine Mutter war das auch, schwer traumatisiert war von dem sozialistischen Polen, weil es so viel Überwachung gab, weil es so viel Elend gab, also wirklich Hunger und Not. Und sie wollte dann natürlich dort weg. Sie ist in den 80ern geflohen. Das ist die Mutter in dem Roman dann auch. Da habe ich das so ein bisschen nachmodelliert. Und das bedeutet, die Mutter des Romans floh in die BRD mit der Hoffnung auf ein besseres Leben. Wenn man so stark traumatisiert ist von einer Nation wie dem Polen im Sozialismus, dann möchte man dort am liebsten alle Seile kappen.
7: Mhm.
6: Und das ist natürlich immer ein Versuch, der scheitern muss. Weil man kann ja nicht die Vergangenheit loslassen. Das geht gar nicht.
7: Mit einer Mutter mit diesem Hintergrund sind Sie auch aufgewachsen, 1990 in Bad Soden geboren, allein mit dieser Mutter über lange Zeit zusammen gewesen, zusammen gelebt. Und im Buch gibt es irgendwann den Moment, wo dem Sohn klar wird, ich bin der Sohn einer Geflüchteten. Was löst das aus? Was ändert das auch im Verhältnis zwischen den beiden, vor allem was das Wissenwollen angeht über die Geschichte, die dahinter liegt?
6: Ja, das ist auch so ein bisschen immer die Frage, wie merkt man eigentlich, dass die Eltern geflüchtet sind, wenn man selber nicht bei der Flucht dabei war? Und das ist ja auch eine Sache, die ganz viele Menschen in irgendeiner Form verstecken wollen. Wie ich schon eben sagte, Polen sind gerne undercover, ne? Man ist gerne in dieser Gesellschaft, man will Teil dessen sein. Und am liebsten sagt man auch nicht, wo man herkommt, weil dadurch distinguiert man sich wieder. Also man entfremdet sich von dieser Gesellschaft, wenn man sagt, ich bin hierher geflohen. Ist auch ganz lustig.
7: Mhm.
6: Aber diese Realisation beim Sohn und auch bei mir in meinem Leben war halt eben, dass ich gemerkt habe, aha, also nicht nur da gibt es eine Vergangenheit, ne, das ist ein bisschen offensichtlich, sondern die Frage ist auch, was für Geschehnisse in der Geschichte haben mich an diesen Punkt geführt, dass ich jetzt hier bin. Und da kann man dann viele Pfade nachgehen, die darauf einen Einfluss hatten. Und genau das habe ich dann versucht zu tun. Und das geschieht auch im Roman. Man möchte halt einfach wissen, was ist die Vorgeschichte von einem selbst. Und das ist eben auch der Stammbaum.
7: Das ist im Roman eine schrittweise Annäherung, die zum Teil sehr schwer fällt, die aber auch eine größere Annäherung zwischen Mutter und Sohn mit sich bringt. Das können wir vielleicht gleich nochmal vertiefen. Sie haben uns eine Passage mitgebracht, in der diese Annäherung schon relativ weit fortgeschritten ist, weil die Mutter in der Passage auch einiges erzählt über ihren Familienhintergrund, der äußerst kompliziert und schwierig ist.
6: Genau. Die Hauptfigur Martin fliegt irgendwann nach Polen, trifft noch ein paar letzte überlebende Familienmitglieder. und findet neue Dokumente, die Aufschluss geben über die eigene Familiengeschichte, nämlich über die Oma, die Mutter der Mutter, die 10 Jahre Gulag bekommen hat, als sie von der Roten Armee gefasst wurde. Sie selbst war in der AK, in der Armia Krajowa, der Widerstandsarmee.
7: Also eigentlich im polnischen Widerstand gegen die Nazi-Besatzung.
6: Genau, und da als Pole wurde man dann aber von der Roten Armee als Kollaborateur bezeichnet. Und das heißt, man hat halt Gulag bekommen. Das ist natürlich sehr schräg. Das hat auch viel mit dem Roman zu tun, weil es eben auch viel um diese Geschichtsverflechtung geht. Aber gleichzeitig bringe ich dann nach Deutschland das Dokument mit, dass sie rehabilitiert wurde öffentlich. Dass sie als Verschleppte gilt und nicht mehr als Kollaborateurin. Und da gibt es jetzt einen kurzen Ausschnitt zu. Sie greift meinen Arm und zieht mich zu sich. Ich sitze meiner Mutter gegenüber, also stehe ich auf und gehe um den Tisch herum. Sie lässt meinen Arm nicht los, sie will in den Arm genommen werden. Ich umarme sie fest. Ich will Babtja Wala nie dafür verurteilen. Dein Vater, Mama, war ein blöder Nazi und ich weiß das, ich kann mir das aussuchen. Bläde Nazi, wirklich. Aber in Gulag, du nimmst jede Hilfe und du nimmst jede Liebe. Ich verstehe das. Wer Liebe hat, hat Überlebenswillen. No, so vielleicht wahr. Ich weiß nicht, werde nie wissen. Ich will nicht, du denkst schlecht von Babtja Wala, weil meine Vater war eine Nazi. Aber ich will auch niemals, du vergisst, meine Vater war bläde Nazi. Werde das nie vergessen, Mama. Keine Sorge.
7: Also da klingt noch was an, der Vater als blöder Nazi, was die ganze Geschichte noch mal komplexer und schwieriger macht. Ich würde sagen, das überlassen wir den Leserinnen und Lesern, das mit der Romanfigur herauszufinden, was diesen Familienhintergrund ausmacht. Ein anderes sehr großes, wichtiges Thema des Romans, aber auch der Beziehung, die Sie persönlich mit Ihrer Mutter hatten, ist das Thema Pflege. Denn die Mutter ist schon zu Beginn alkoholkrank, leidet unter Depressionen, es kommen schwere Krankheiten hinzu, sie wird immer pflegebedürftiger. Und Sie schildern das mit einer unglaublichen Nähe, einer unglaublichen Präzision, auch was Details angeht und auch was die Gefühle angeht, die das im Sohn auslöst. Sehr viel Liebe, sehr viel Zuwendung, aber manchmal auch eine grenzenlose Wut.
6: Ja, aber es ist eine Wut, die sich nicht gegen die Mutter richtet, sondern eine Wut, die aus Überforderung resultiert. Also die Wut kommt einfach darüber, weil wenn man jemanden pflegt, und ich habe währenddessen gearbeitet, ich bin ja auch noch Schriftsteller, das heißt, ab und an hatte ich auch noch mal eine Lesung oder eine Textwerkstatt und dann habe ich an jedem Tag auch noch versucht, meine Mutter zu pflegen. Da muss ich auch sagen, es ging mal besser, mal schlechter, ja. Ich bin da nicht ideal drin gewesen. Aber man verliert als Mensch ein bisschen seine Persönlichkeit, weil man Funktion wird als Pflegender. Mhm. Ich muss heute zur Schule, ich habe so und so lange Unterricht, dann habe ich vielleicht noch eine Konferenz, dann muss ich Unterricht noch planen oder Klausuren korrigieren.
7: Sie sind Lehrer auch nebenbei oder im Hauptberuf, muss man kurz.
6: Ich habe zwei Hauptberufe, würde ich immer sagen, Lehrer und Schriftsteller. Ich glaube, das kann man nicht ohne voll machen. Mhm. Genau, das heißt, ich war in der Schule, dann habe ich meine Mutter gepflegt, dann war ich vielleicht nochmal für mich einkaufen, kochen, dann ging es ins Bett so. Und das waren Wochen, Monate, die verschwimmen bei mir, weil die pflegende Person wird immer mehr zur Funktion. Man verliert seine Persönlichkeit dadurch, dass man nur noch Funktion wird, man funktioniert. Und die zu pflegende Person, und das ist auch eine Form von Überforderung, wird nur noch Aufgabe. Mhm. Und das ist das Problem. Man gibt halt die eigene Persönlichkeit dadurch auf, dass man eine Aufgabe wird. Man wird die zu pflegende Person. Man wird gewaschen, es wird aufgeräumt, es wird für einen gekocht. Und dadurch verliert man auch ein bisschen die persönliche Beziehung. Ich habe mal jemand gefragt, wie es da möglich ist, seine Würde zu bewahren. Ich sagte, das schafft man gar nicht immer. Manchmal ist es ein unwürdiger Zustand. Also meine Mutter und ich haben praktisch vorbeigelebt aneinander, obwohl ich sie gepflegt habe. Weil sie war auch nicht glücklich damit, dass ich so fertig bin und dass sie nur eine Last ist.
7: Trotzdem gibt es in dieser Beziehung eigentlich, je kränker und pflegebedürftiger sie wird, immer mehr Momente von Innigkeit, auch von gemeinsamem Lachen, sogar von gemeinsamem Genießen. Da wird mit Wodka angestoßen, da wird auch Witze gemacht. Aber natürlich geht es auch immer wieder um diese Familiengeschichte, die in Erzählungen immer weiter voranschreitet. Die Geschichte beginnt aber eigentlich schon sehr früh, wo Sie als Kind und Jugendlicher eigentlich schon in dieser Rolle waren, sich irgendwie um Ihre Mutter kümmern zu müssen oder das Gefühl zu haben. Sie war im Zimmer nebenan, sie war oft verzweifelt, sie schrie. Und Sie beschreiben, wie Sie als Jugendlicher sich da rausziehen, indem Sie Musik hören. Musik, ganz wichtiges Thema in Ihrem Roman. Es gibt auch eine Playlist dazu mit der Musik, die Ihnen wichtig ist. Es gibt Computerspiele, in die Sie sich versenken. Und es gibt Gedichte, die Sie schreiben, und das schon mit 14. Was hat Ihnen das bedeutet in diesem Alter?
6: Also mir persönlich sage ich immer, das ist, ich musste Gedichte schreiben, um nicht verrückt zu werden. Mhm. Weil also das Teenageralter ist, glaube ich, für alle irgendwie eine Seltsamkeit. Für manche schwieriger, für manche nicht. Aber dann noch mit einer alkoholkranken, depressiven Mutter und einer Nicht-Kommunikation, obwohl man zusammenlebt irgendwie, war das einfach auch eine Möglichkeit, Sachen aufzuschreiben. Und das Aufschreiben ist auch immer eine Form von psychischer Hygiene. Man kann dadurch gleichzeitig Sachen thematisieren und sie von sich distanzieren. Das war mir unheimlich wichtig und das ist es heute noch so. Ich schreibe immer noch Gedichte, ich habe schon 3 Gedichtbände veröffentlicht. Das ist eine Methode für mich, eine gleichzeitig persönliche, aber auch politische Form des Sprechens zu haben.
7: Nach den Gedichten, jetzt ein Roman mit 450 Seiten. Sie haben schon in Interviews verraten, der wäre noch viel länger geworden, wenn Ihnen das Lektorat nicht da an der einen oder anderen Stelle schon was weggestrichen hätte. Und es gibt einen Satz, der immer und immer wieder vorkommt, der so ein zentraler Gedanke ist auch. Eine Familie ist eine Geschichte. Was meinen Sie damit?
6: Familie ist eine Geschichte ist für mich der zentrale poetologische Satz dieses Buches, weil es viel mehr darum geht, wie wir voneinander erzählen, als was genetische oder Blutband oder was auch immer das ist. Mhm. Aber die Geschichte über den Onkel, der XY getan hat, wird in der Familie immer und immer wieder erzählt. Und das hält diese Bande. Es geht ganz vielen Menschen so, also nicht nur, aber vor allem auch, glaube ich, Postmigras wie mir, dass man Familie nur als Geschichte kennt. Also wenn der Onkel sonst wie viele 1000 Kilometer weit weg wohnt, dann wird halt erzählt vom Vater, von der Mutter, von sonst wem. Das und das ist uns geschehen, das ist passiert, so und so war die Familiengeschichte, so und so haben wir dort und da gelebt. Und das ist manchmal das Einzige, was man hat. Und gleichzeitig ist es aber auch das, was einen irgendwie ausmacht, weil diese Geschichten einen konstituieren. Sie verfassen einen tatsächlich irgendwie. Man ist dann Teil dieser Geschichte, ob man irgendwie sie erzählt bekommt oder sie weitererzählt. Und ich glaube, das war mir wichtig.
7: Sie erzählen es auf eine sehr, sehr eindrucksvolle Weise, die man miterlebt in diesem Roman. Ihre Mutter hat es mitbekommen, dass Sie das aufgeschrieben haben, dass Sie diesen Roman geschrieben haben. Sie ist aber vor 3 Jahren gestorben. Hätten Sie sich gewünscht, dass sie das Erscheinen des Romans erlebt?
6: Ja, unbedingt. So, ich hätte mir das unbedingt gewünscht, dass sie das erlebt, aber ich war halt einfach zu langsam. es ist so. Also, ja. Ich meine, dann wäre es auch ein anderes Buch geworden und so. Mhm. Ich will jetzt nicht spoilern, aber ja. Es macht ja auch, also es macht mich klar traurig, immer noch. Mhm. Ich hätte es mir gewünscht, aber ich glaube, das Buch, das erschienen ist, ist auch ein gutes Buch. Und das hat halt gedauert.
7: Vom Fällen eines Stammbaums heißt der Titel. Da wird aber eigentlich gar nicht so viel abgeschnitten, sondern eher freigelegt. Wie interpretieren Sie diesen Titel, der Ihnen ja schon sehr früh im Kopf war, bevor Sie, glaube ich, mit dem Roman so richtig angefangen haben, oder?
6: Der Titel ist für mich eigentlich eine Analyse. Weil wenn ich etwas analysieren will, muss ich es auch auseinandernehmen können. Und das ist so eine andere Sache bei Stammbäumen, die sind gar nicht so lebendig, wie man denkt. Wie ich eben schon sagte, das meiste weiß ich aus Geschichten. Meine Familie ist konstituiert von Toten. Totholz kann man dann auch gut auseinandernehmen. Das Perfide bei Familien ist ja, dass die lebendigen Teile noch da sind, aber die Toten auch irgendwie. Aber die sind halt tot. So, und das heißt, ich kann mir jetzt ganz viele Gedanken über meinen Urgroßvater machen und mir Fantasien konfabulieren. Aber es ist Teil gleichzeitig des lebendigen Materials, aber auch des Toten.
7: Sie haben eben das Stichwort Postmigra genannt, also die postmigrantische Generation. Es gibt ja auch eine postmigrantische Literatur, die nach meinem Eindruck einfach ein sehr, sehr großer Teil mittlerweile der deutschsprachigen Literatur in diesem Land ist. Zum Glück, einige der Autorinnen und Autoren, die Ihnen da wichtig sind, erwähnen Sie auch im Nachwort. Ist das eine Schublade, die für Sie sinnvoll ist, sich da einzuordnen oder... Gibt es sozusagen gemeinsame verbindende Erfahrungen, die das Schreiben so einer postmigrantischen Generation in Deutschland auszeichnen?
6: Ich glaube, zentrale Erfahrungen sind sowas wie als Kind die Briefe für die Eltern übersetzen, auf Ämter mitgehen, Ich glaube, wo ich jetzt gerade dran hängen bleibe, ist dieses Schubladendenken, weil ich bin ein großer Freund und ein Fan vom Schubladendenken. Weil ich weiß nicht, wie andere Menschen ihre Schränke benutzen, aber ich kann Schubladen öffnen. Und das Tolle ist, man kann Sachen aus einer Schublade auch in eine andere legen und dann wieder zurück. Also Schubladen sind ein tolles Hilfsmittel, aber Menschen, die ihre Schubladen verschließen, dort Dinge drin lassen, ignorieren diese Dinge dann. Und ich glaube, das ist das Gefährliche am Schubladendenken, dass man Sachen ablegt und dann einfach nicht mehr öffnet. Und ich glaube, es wird dann effektiv, wenn man Schubladen wirklich nutzt. So, und die nicht statisch bleiben. Eigentlich sind Schubladen dann effektiv, wenn der Mensch am Leben ist.
7: Und wenn Sie diese typischen Erfahrungen von migrantischen Kindern und Jugendlichen erwähnen, also Briefe zu übersetzen, auf Ämter mitgehen und so weiter, dann ist ja darin noch in besonderer Weise das angelegt, weil Sie durch die Pflegeerfahrung auch haben, dass sich nämlich das Verhältnis zwischen Eltern und Kindern umkehrt, dass die Mutter plötzlich die hilfsbedürftige Schwache ist, für die alles gemacht werden muss. Das haben Sie sozusagen schon von frühester Kindheit an erfahren.
6: Ja, und das ist eine Sache, die ganz häufig geschieht. Das nennt man jetzt in Fachkreisen Parentifizierung, dass sozusagen Kinder- und Elternrollen getauscht werden. Und das war schon sehr früh so. Also ich habe zum Beispiel den Hartz-IV-Antrag ausgefüllt, als meine Mutter erwerbsunfähig wurde durch Krankheit, weil meine Mutter war überfordert von diesem Formular. Ich war 16. Und im ersten Moment auch stolz, dass ich das irgendwie ausfüllen konnte. Aber es ist ja auch irre, dass man das mit 16 machen muss. Ich bin häufig auf Ämter gegangen. Ich habe die ganzen Postwege gemacht. Ich habe ab einem bestimmten Zeitpunkt auch Ämter alleine gemacht. Das ganze Online-Banking, Vollmächte bekommen für alles Mögliche. Also es war dann auch an mir gelegen. Das hat sich meine Mutter natürlich auch irgendwie entlastet gefühlt durch mich. Aber ganz früh, und das ist so eine typisch postmigrantische Erfahrung, übernimmt man Verantwortung für Menschen in einem Alter, dem man eigentlich noch nicht bereit ist für diese Verantwortung.
7: Sie selbst, wir haben das eben schon kurz erwähnt, sind im zweiten Hauptberuf Lehrer an einer Frankfurter Schule, haben da wahrscheinlich auch ganz viel mit migrantischen Jugendlichen oder überhaupt mit Jugendlichen aus ganz unterschiedlichen Familienverhältnissen zu tun. Wie sehr ist auch Ihr Lehrerberuf geprägt von diesen Themen, mit denen Sie sich im Roman auseinandersetzen? Oder welche Berührungsstellen sehen Sie zwischen den beiden Hauptberufen, Schriftsteller oder Lyriker oder Poet auf der einen Seite und Lehrer auf der anderen?
6: Ich glaube tatsächlich, dass beide Berufe an Menschen gerichtet sind, ist wichtig. Also Schreiben macht keinen Sinn ohne eine Leserschaft. So, ohne andere Menschen macht ganze Literatur keinen Sinn. Und das ist mit Bildungsarbeit genauso. Und der wichtigste Punkt dabei ist auch noch einer, den habe ich sehr früh in der Kindheit erkannt. Also den habe ich erst sehr rudimentär erkannt und später als Jugendlicher ist es mir sehr klar geworden, da kann ich das formulieren, weil wir auch erst relativ untere Mittelschicht aufgewachsen sind und dann in die Armut gerutscht, als meine Mutter arbeitsunfähig wurde. Und da ist mir aufgefallen, das Einzige, was mir niemals jemand nehmen können wird, ist meine Bildung, mein Wissen. Das klingt im ersten Moment immer so romantisch, aber es ist auch die einzige Möglichkeit, wie man einen Klassenaufstieg schafft, nämlich indem man mehr weiß und mehr tut als andere. Und dahingehend arbeite ich auch viel mit Bildungsungerechtigkeiten, weil ich halt häufig merke, wo zum Beispiel Defizite sind, die nicht nur familiär bedingt sind, weil man kann nicht nur die Familie denken, man muss immer die Gesellschaft mitdenken. Und das ist, glaube ich, auch ein sehr wichtiger Punkt, der mir wichtig ist, weil ich gerne Wissen vermittle, weil ich schon das Gefühl habe, Wissen ist etwas sehr, sehr Persönliches. Etwas, das ich weiß, kann mir halt niemand wegnehmen. Leute können entrechtet werden, Leute können enteignet werden, aber sie können nicht entbildet werden.
7: Martin Piekary, ich danke Ihnen ganz, ganz herzlich für dieses Gespräch. Und ich sage nochmal alles über das Buch Vom Fällen eines Stammbaums, erschienen im Rowohlt Verlag. Es spielt, wir haben das kurz angetippt, Musik eine wichtige Rolle durch viele Musiktitel, die Sie zitieren. Und dazu gibt es eine Playlist bei Spotify, die Sie zusammengestellt haben, die man sich sozusagen bei der Lektüre dieses Buches anhören kann. Danke nochmal, Martin Piekar, für dieses Buch und für das Gespräch.
6: Sehr, sehr gerne. Vielen, vielen lieben Dank.
7: Martin Piekar, Vom Fällen eines Stammbaums. Mein Name ist Christoph Schäffer.
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1: 11 Uhr. Diskussion über Konsequenzen aus Ceuta-Krise geht weiter. Ermittlungen nach Bombenanschlag in Moskau. Autofreier Sonntag heute im Waldtal. Das Wetter sonnig und trocken bei 25 bis 33 Grad. Mein Name ist Theresia Tautz. Der kurzzeitige Ansturm von Zehntausenden Migranten auf die spanische Exklave Ceuta hat eine politische Diskussion über die Grenzsicherung ausgelöst. Der CSU-Europapolitiker Weber beispielsweise hat bei RTL mehr Rechte für die europäische Grenzschutzagentur Frontex gefordert. Übermorgen gibt es eine Dringlichkeitssitzung der EU-Innenminister wegen Ceuta. Aus der Nachrichtenredaktion Verena Hartges.
2: In einem gemeinsamen Brief, den auch Kanzler Merz unterschrieben hat, heißt es, die Geschehnisse in Ceuta verlangten eine unverzügliche und koordinierte europäische Antwort. Ähnlich äußerte sich Außenminister Wadefuhl in der Bild am Sonntag. Er sprach von einem absoluten Stresstest, bei dem auch deutlich geworden sei, wie anfällig der Kontinent sei.
1: Wer künstliche Intelligenz zu beruflichen oder wirtschaftlichen Zwecken nutzt, muss das ab heute kennen.

0: Laut Sicherheitsbehörden war eine Frau mit einem selbstgebauten Sprengsatz in das Restaurant gegangen. Ein Wachmann hatte noch versucht, sie aufzuhalten. Die beiden und ein Gast des Restaurants wurden getötet. Mehr als 20 weitere Menschen sind verletzt worden. In Frankreich normalisiert sich die Lage nach den Waldbränden immer mehr. In Griechenland dagegen weiten sich die Feuer weiter aus. In der Region 60 Kilometer westlich von Athen mussten gestern Abend viele Orte evakuiert werden. ARD-Reporterin Anna Giordano.
1: Mehr als 500 Feuerwehrleute, unterstützt von Teams aus Frankreich und Rumänien, kämpften am Boden gegen die bis zu 20 Meter hohen Flammenwände. Bagger schlugen Schneisen, um das Feuer zu bremsen. Auch weiter westlich, am Golf von Korinth und auf der Halbinsel Peloponnes, haben sich die Feuer ausgeweitet. Die Einsatzkräfte hoffen nun auf leicht nachlassenden Wind, damit die Löschflugzeuge wieder eingreifen können.
0: Keine Autos oder Busse, dazu Fußgänger, Fahrradfahrer und Skater. In Mittelhessen ist heute bis 17 Uhr wieder autofreier Weiltalsonntag. HR-Reporter Benjamin Müller.
2: Dafür wird die Weiltalstraße L3025 auf einer Länge von 30 Kilometern komplett gesperrt. Die Strecke zwischen Weilroth und Weilburg schlängelt sich malerisch durchs Weiltal. Nebendran plätschert das Flüsschen und man kommt zum Beispiel an der Burg Freienfels vorbei. Außerdem gibt es Essensstände mit Würstchen, Kaffee und Kuchen oder Eis und viele Mitmachaktionen.
0: Das waren die Nachrichten. Das Wetter. Heute wird es wärmer als gestern, zum Teil heiß. In Südhessen bis 33 Grad, in Teilen Nordhessens bis 25 Grad. Dazu scheint die meiste Zeit die Sonne, Regen oder Gewitter gibt es heute nicht. In der kommenden Nacht kühlt es ab auf 21 bis 12 Grad. Die weiteren Aussichten. Dienstag bis 38 Grad heiß, dazu Sonne und Wolken, örtlich heftige Gewitter möglich. Ähnlich am Mittwoch, das Ganze bei bis zu 34 Grad. Und die Zeit, es ist jetzt 11.04 Uhr.
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0: A7 Füssen-Reuter Richtung Ulm, zwischen Memmingen Süd und Dettingen 7 Kilometer Stau. A7 nochmal Fulda Richtung Würzburg, zwischen Fulda Dreieck und Bad Brückener Volkers 2 Kilometer Stau ab der Raststätte Utrichshausen. Und A7 die andere Richtung Würzburg Richtung Ulm, zwischen Dinkelsbühl, Fichtenau und Ellwangen 8 Kilometer Stau nach einem Unfall auf dem rechten Fahrstreifen. Diesen Hinweis haben wir noch für die Stadt Frankfurt. Wegen des City-Triathlon ist zwischen dem Langener Waldsee und der Frankfurter Innenstadt mit Verkehrsbehinderungen zu rechnen. In diesem Abschnitt ist die B44 Richtung Frankfurt gesperrt. Die Friedensbrücke ist nur in Richtung Süden befahrbar und die Untermainbrücke voll gesperrt. An der A3-Anschlussstelle Frankfurt Süd sind in Richtung Köln die Abfahrt nach Frankfurt und in Richtung Würzburg die Auf- und Abfahrt gesperrt. Mehr Infos gibt es auch auf hessenschau.de.
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4: Heute mit Lothar Bauer-Ochse. Herzlich willkommen zu dieser Ausgabe von Himmel und Erde. Ich wünsche Ihnen einen schönen Sommersonntag. In Verbindung sein, das ist für uns Menschen geradezu lebenswichtig. Viele bleiben ja auch auf Reisen, im Urlaub, in Verbindung mit den Daheimgebliebenen, schicken Bilder, posten Reels, sagen Sprachnachrichten auf. Und tatsächlich ist es ja so, dass wir ohne die Verbindung zu anderen oft hilflos und aufgeschmissen wären. Und das gilt von den ersten Lebensminuten an. Da bauen wir eine Bindung auf. Bonding nennt man das, wenn neugeborene Babys gleich der Mutter auf den Bauch gelegt werden. Wie gute Verbindungen uns fürs Leben stärken. Darum dreht sich heute mein Himmel und Erde Sonntagsthema. Zunächst aber schauen wir auf aktuelle Themen aus der Welt der Religionen aus der zurückliegenden Woche. Und da ist nach dem islamistischen Anschlag auf den CSD am vergangenen Wochenende in Berlin die Frage drängend geworden, wie eigentlich muslimische Gemeinden und wie die muslimische Community in Deutschland zu queeren Lebensformen steht. Diese Fragen haben sich queere Menschen gestellt, die selbst Muslime sind, aber auch muslimische Theologen und Verbandsvertreter.
5: Mehmet König ist Muslim und queerer Aktivist. Geboren in Mostar, aufgewachsen in Ingolstadt, lebt er inzwischen in Berlin.
6: Und als ich erfahren habe, dass es ein mutmaßlich dschihadistischer Täter war, ja, ich war traurig und wütend zugleich.
5: Traurig, weil wieder einmal queere Menschen das Ziel von Gewalt geworden seien, so Mehmet König. Und wütend, weil er befürchtet, die Tat könne genutzt werden, um Stimmung gegen Musliminnen und Muslime zu machen, denen pauschal Homophobie vorgeworfen werde. Dass es auch queere Musliminnen und Muslime gibt, wird erst langsam sichtbarer in der Öffentlichkeit. Das erzählt auch Lisa Osman. Sie ist 35, ursprünglich aus Grünsburg und lebt in Köln.

0: Sie ist Muslimin und seit vielen Jahren offen queer.
1: In der Debatte finde ich meine Position immer sehr schwierig, weil ich das Gefühl habe, dass ich zwischen zwei Welten stecke.
0: Sie habe oft das Gefühl, sich zwischen ihrem Glauben und ihrem Queersein entscheiden zu müssen. Dabei gehöre beides zu ihr. Deswegen empfand sie auch einst nach dem Anschlag als besonders tröstlich.
1: Dass sehr, sehr viele muslimische Gemeinden nach dem Anschlag sich ganz klar positioniert haben. Und das hat irgendwie so ein bisschen zum ersten Mal so ein Gefühl ausgelöst, dass man doch Teil von beidem sein kann.
0: Mehmet König hält eine Positionierung von muslimischen Gemeinden nicht für notwendig. Denn die meisten hätten mit dem Attentäter nichts gemeinsam, nur weil sie Muslime sind.
2: Islamismus ist eine menschenverachtende und queerfeindliche Ideologie. Daher gibt es keine Diskussion darüber. Aber Islamismus ist nicht der Islam. Als schwuler Muslim weiß ich, wie wichtig diese Unterscheidung ist.
0: Wer eine Ideologie bekämpfen wolle, dürfe nicht eine ganze Religionsgemeinschaft unter Generalverdacht stellen, sagt König. Nicht an den Muslimen, aber an den muslimischen Gemeinden wird die Kritik jedoch lauter, auch in queeren muslimischen Kreisen. Layla Yagiella ist Muslimin, Transfrau und Religionswissenschaftlerin.
3: De facto sind die meisten Moscheegemeinden in Deutschland sicherlich sehr konservativ. Und wenn sie das Thema überhaupt angehen, dann sehr oft aus regressiver und repressiver Haltung heraus. Und sie tragen damit natürlich insgesamt zur Queerfeindlichkeit und Homophobie im Alltag in diesem Land bei, wie viele andere Institutionen auch.
0: Sie seien aber nicht diejenigen, die zur Gewalt aufrufen und Moscheen in der Regel nicht der Ort, an dem sich Täter radikalisierten. Das passiere vor allem online, so die Religionswissenschaftlerin. Auch der islamische Theologe Mohammed Khurshid, der an der Universität Münster lehrt, begrüßt, dass alle großen muslimischen Verbände den Anschlag verurteilt haben. Allerdings sieht er sie auch in der Verantwortung, etwas an ihrer Haltung zur Homosexualität zu verändern. Ähnlich wie manche in den christlichen Kirchen sehen viele Moscheegemeinden ausgelebte Homosexualität als Sünde.
4: Jede Interpretation, sei es im Islam oder im Christentum, die in irgendeiner Weise diese Menschenwürde antastet, muss dringend hinterfragt werden und zurückgewiesen werden.
0: Dabei ist die Bewertung von Homosexualität etwa im Koran und der islamischen Theologie durchaus nicht eindeutig. Im klassischen Islam gäbe es viele Ansätze, auf denen eine queerfreundliche Interpretation des Islam aufbauen könne, sagt Mohammed Khurshid. In vielen muslimischen Schriften sei zum Beispiel vom dritten Geschlecht die Rede, also von Menschen, die weder männlich noch weiblich sind. Trotz unterschiedlicher Positionen eint alle Befragten eine Forderung. Eine differenzierte Debatte ohne Generalverdacht gegen Musliminnen und Muslime und mehr Unterstützung für Prävention und queere Projekte.
5: Die muslimische Community und die Haltung und theologischen Positionen zu Queerness. Unsere Reporterin Nabila Abdelaziz hat dazu Erfahrung und Einschätzung zusammengetragen. Die evangelische Kirche in Deutschland wollte im Rahmen ihrer Aufklärung und Aufarbeitung von Fällen sexualisierter Gewalt auch eine digitale Plattform schaffen für Betroffene von sexualisierter Gewalt. Der Start vor einigen Jahren war schon mit ziemlichen Anlaufschwierigkeiten verbunden, unter anderem wegen Sicherheitsfragen. Denn die Plattform sollte Betroffenen einen sicheren, einen geschützten Raum anbieten, um sich auszutauschen und zu vernetzen. Jetzt ist das Betroffenen-Netzwerk Bene Ziel eines Hackerangriffs geworden. Und offenbar sind auch persönliche Daten von Betroffenen gestohlen worden. Das Entsetzen ist entsprechend groß.
6: Der entstandene Schaden sei immens, sagt Katharina Kracht von der Initiative Vertuschen beenden. Betroffene von Missbrauch in der evangelischen Kirche befürchten, dass hochsensible Daten wie Passwörter, E-Mail-Adressen und private Informationen von Missbrauchsbetroffenen gestohlen worden sind. Daten, mit denen Betroffene nun etwa erpresst werden könnten. Diese Befürchtung teilt der Chaos Computer Club, der den Angriff auf die Vernetzungsplattform für Missbrauchsbetroffene als sehr kritisch einstuft. Die Angst der Betroffenen, dass Inhalte in falsche Hände geraten könnten, sei berechtigt, so ein Experte des Chaos Computer Clubs. Betroffene wie Detlef Zander, der auch dem Beteiligungsforum sexualisierter Gewalt der evangelischen Kirche in Deutschland angehört, haben daher von der Kirche eine umfassende und transparente Aufklärung gefordert. Die EKD hat eigenen Angaben zufolge inzwischen Strafanzeige gegen Unbekannt gestellt. Sie verweist darauf, dass nach derzeitigen Erkenntnissen die Daten in verschlüsselter Form abgeflossen seien. Die Sicherheitslücke sei inzwischen geschlossen, so die EKD. Die Plattform ist derzeit offline. Wann sie wieder in Betrieb genommen wird, ist noch unklar.
5: Die Vernetzungsplattform Bene der evangelischen Kirche in Deutschland für Betroffene von sexualisierter Gewalt ist Ziel eines Hackerangriffs geworden, bei dem auch persönliche Daten abgeflossen sind. Reaktionen darauf hat Barbara Schneider eingesammelt. Verbunden leben, das ist heute mein Himmel und Erde Sonntagsthema. Wenn wir uns verbunden fühlen mit anderen, mit der Natur, mit uns selbst, womöglich auch mit Gott, dann ist das für unser Wohlbefinden entscheidend. Gute Verbindungen stützen uns und das schon von Anfang an. Nach der Geburt zum Beispiel. Da wurde früher das Baby den Müttern erstmal weggenommen, da wurde es gewogen, untersucht, sauber gemacht, vielleicht sogar erstmal hübsch angezogen. Heute weiß man, am besten das Neugeborene direkt der Mutter auf den Bauch legen. Das stärkt die Verbindung zwischen Mutter und Baby. Warum diese Verbundenheit in den ersten Lebensstunden und Wochen so wichtig ist, darüber hat mein Kollege Klaus Hofmeister mit Svenja Lütke gesprochen. Sie ist erfahrene Kinder- und Jugendpsychologin.
7: Frau Lütke, für diese besondere Verbundenheit zwischen Eltern und dem neugeborenen Kind wird oft der Begriff Bonding benutzt. Was bedeutet der?
8: Ja, das ist richtig. Also Bonding ist der erste intensive Haut-zu-Haut-Kontakt von dem Baby und der Mutter, wenn es auf die Welt kommt. Also nach dieser wirklich anstrengenden und stressigen Geburt verspürt dann der Säugling sofort, indem es auf die Brust der Mutter gelegt wird, Wärme, Nähe und Sicherheit. Und ein ganz wichtiger Punkt dabei ist, dass dieser erste Hautkontakt dazu führt, dass das Kuschelhormon Oxytocin freigesetzt wird. Und wenn wir das ausschütten, dann fühlen wir uns automatisch sicher und geborgen. Und das ist etwas, was in den ersten Sekunden und Minuten des neuen Lebens dieses kleinen Wesens wahnsinnig wichtig ist. Und das kann auf der einen Seite die Nähe der Mutter sein. Es kann aber auch ein sogenanntes Väterbonding geben, wenn es der Mama vielleicht gerade nicht so gut geht. Wichtig ist halt einfach nur dieser Haut-zu-Haut-Kontakt und eben die Ausschüttung des Kuschelhormons Oxytocin.
7: Manche Eltern lassen ja so in der ersten Zeit niemanden Fremdes an das Baby heran. Wie exklusiv sollte in den ersten Tagen diese Eltern-Kind-Beziehung sein?
8: Es ist schon gut, wenn die exklusiv ist, ein Stück weit. Aber das Baby wird auch ganz schnell merken, oder das Baby würde ganz schnell Meldung machen, wenn es ihm irgendwas nicht passt. Also wenn es von der Mama wegkommt oder vom Papa, wo es so schön warm, kuschelig und gemütlich ist, wo man den Geruch kennt, wo man den Herzschlag kennt. Und dann möchte aber gerne die Oma oder den Opa den Säugling auch mal auf den Arm nehmen, was ja legitim ist. Und es gefällt dem Säugling dort aus welchem Grund auch immer nicht, dann wird es immer Meldung machen und anfangen zu schreien. Und dann würde man das Baby sozusagen der Mutter oder dem Vater zurückgeben und dann würde sich das Baby automatisch beruhigen. Also man kann gerne das Baby dann dem anderen oder jemand anderem auch anvertrauen. Wenn es ihm irgendwas nicht gefallen würde, dann würde es sich bemerkbar machen und sich sofort bei einer sicheren oder bei einem guten Bonding sozusagen bei Mama oder Papa wieder beruhigen.
7: Verändert oder entwickelt sich diese Eltern-Kind-Beziehung dann im ersten Lebensjahr?
8: Ja, das tut sie, weil das sogenannte Bonding ist wirklich nur die ersten Stunden bis Tage. Und die feste Bindung, die entwickelt sich tatsächlich im Laufe des ersten Lebensjahres. Also wir müssen uns ja vorstellen, wir haben diesen kleinen Säugling, der kommt ja, also wir Menschenkinder sind ja total hilflos in dem ersten Jahr. Und können uns ja wirklich nur durch Schreien bemerkbar machen. Und in diesem ersten Jahr oder auch in den ersten Wochen und Monaten lerne ich als Säugling und Baby ganz genau, wenn ich jetzt irgendwas habe, also es ist warm und es krabbelt mich was am Rücken. Oder ich habe Durst, ich habe Hunger, die Pampi ist voll. Dann mache ich mich in der Regel erstmal durch Knötern bemerkbar, dann durch ein bisschen lauteres Knötern und dann nachher aber richtig mit Geschrei. Und jeder, der es schon mal gehört hat, der weiß, wie so ein richtig dringender Säuglingsschrei klingt und man ist sofort da. Und das hat die Natur ganz gut so angelegt, damit das Kind lernt, wenn ich mich laut bemerkbar mache, dann kommt auch jemand. Und wenn dann die Bezugsperson, die Mama oder der Papa kommt, in der Regel ist es immer eine feste, meistens die Mutter, dann ist es so, dass das Kind lernt, okay, wenn ich schreie, dann kommt jemand und kümmert sich um mich und checkt ab, habe ich Hunger, habe ich Durst oder ist mir auch einfach nur zu warm. Und dadurch lernt es tatsächlich immer wieder, wenn ich mich bemerkbar mache, die Zuverlässigkeit, die Sicherheit derjenigen Person die sich um das Baby kümmert. Das ist sehr exklusiv bei uns in der westlichen Welt. Also bei indigenen Völkern, da kümmern sich mehrere um das Baby in der Regel oder um das den Säugling. Da würden sich dann mehrere kümmern. Aber wichtig ist grundsätzlich für das Baby, dass wenn ich etwas habe und ich fange an zu schreien, dass jemand kommt. Diese Verlässlichkeit, die ist eben Grundstein sozusagen für eine gute, sichere Bindung und wichtig für das ganze Leben.
7: Sichere Bindung, sagen Sie. Wie wirkt sich das später im Leben aus, wenn da dieser Grundstein richtig gelegt wurde?
8: Es ist tatsächlich so, dass die Menschen, die eine gute und sichere Bindung haben, also die wirklich erfahren haben, da kümmert sich jemand, da ist jemand für mich da, dass die wesentlich selbstbewusster sind. Die sind auch wirklich im Umgang mit anderen Menschen viel, viel sicherer. Die haben wesentlich höheres Selbstvertrauen und sie haben auch neigen auch weniger zu Depressionen oder Angststörungen.
7: Was ist denn, wenn jetzt diese Bindung eigentlich nicht gut funktioniert, so in den ersten Stunden und Tagen im ersten Jahr? Ist dann der Faden gerissen? Bin ich dann irgendwie verloren?
8: Zum Glück nicht. Also das Schöne ist bei Menschen, dass unser Gehirn dauerhaft lernfähig bleibt und wir uns ein Leben lang auch immer anpassen können. Das heißt also, wo wir vielleicht keine gute Bindung aufbauen konnten in dem ersten Jahr als Baby, besteht immer noch die Möglichkeit, durch neues und erlerntes Verhalten eine sichere Bindung aufzubauen. Also ich kann es zum Beispiel lernen, indem ich Vorbilder habe, die mir zeigen, wie eine gute Interaktion zwischen den Menschen funktioniert. Und ich kann es eben auch lernen, zum Beispiel in welchen Mustern passiert es mir denn, dass ich mich unsicher fühle. Das sind meistens so also Muster, die immer wieder auftreten. Und wenn ich die identifiziere, dann kann ich die langfristig auch ändern. Und dafür ist nicht immer unbedingt eine Psychotherapie nötig, könnte man machen. Aber man kann es eben auch, wenn man den richtigen Partner oder die richtige Partnerin gefunden hat, so auf eine gute Art und Weise lernen, was es bedeutet, einen verlässlichen, sicheren Partner an seiner Seite zu haben, der sich kümmert, wenn es mir nicht gut geht.
5: Bonding, eine gute Verbindung von den ersten Lebensminuten an. Welche Bedeutung das hat für unser Leben, darüber hat Klaus Hofmeister mit der Kinder- und Jugendpsychologin Svenja Lütke gesprochen.
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5: Verbunden leben, mein Himmel und Erde, Sonntagsthema heute. Streit, Kriege, Konflikte, sie zerstören oft lange gewachsene Verbindungen, machen Vertrauensbeziehungen zunichte. Und in vielen Konflikten in der Welt spielen Hass und Gewalt von religiösen Fanatikern eine große Rolle. Das reicht bis zum Anschlag eines radikalisierten Islamisten auf den CSD am vergangenen Wochenende in Berlin. In Frankfurt zeigen junge Leute, dass es auch anders geht. Der deutsch-marokkanische Musiker Hassan Anouri und die Jüdin Michaela Miki Fuhrmann. Die haben zusammen mit anderen den Verein Wir sind alles Frankfurter gegründet. Ein Verein für Zusammenhalt, Vielfalt und Menschlichkeit in der Stadt. Treffpunkt der Freunde ist unter anderem Hassan Anouris Café-Bar Noah in der Frankfurter Innenstadt in Sichtweite der Bankentürme.
10: Wir sind alles Frankfurter, denn wir lieben unsere Stadt so sehr.
11: Das Besondere an dem Verein: Hier engagieren sich nicht nur Menschen mit unterschiedlicher Herkunft, sondern auch unterschiedlicher Religionen. Michaela Fuhrmann, die von vielen einfach Miki genannt wird, hat früher als Referentin für den Präsidenten des Zentralrats der Juden gearbeitet. Heute ist sie für die politischen Beziehungen der jüdischen Gemeinde Frankfurt zuständig. Hassan Anouri, manchen besser bekannt unter seinem Künstlernamen Fast Age, ist als Sohn muslimisch-marokkanischer Einwanderer in Frankfurt aufgewachsen.
12: Für mich spielen Nationalitäten und Religionen bei der Bewertung eines Menschen keine Rolle. So bin ich aufgewachsen, so habe ich das tatsächlich von meinen Eltern gelernt.
11: Hinter der Bar hängen zwei Straßenschilder. Marrakesch steht auf dem einen, Tel Aviv auf dem anderen. Vergangenen Sommer hat hier im Café die erste Chai Habibi-Party stattgefunden, mit marokkanisch-israelischen Beats. Aber nicht alle finden gut, dass Miki und Hassan befreundet sind. Manchmal begegnet ihnen Skepsis aus der eigenen Community. Oder sie werden mit Vorurteilen gegenüber jüdischen und muslimischen Menschen konfrontiert. Dass religiös sein bedeutet, radikal und streng zu leben, zum Beispiel. Oder der Klassiker bei Michaela Fuhrmann, dass sie als Jüdin für die Politik des Staates Israel verantwortlich gemacht wird.
13: Viele Meinungen lassen sich auch ändern, indem man eben aufklärt. Viele wissen halt nicht, zum Beispiel um die Geschichte Israels oder um die Entwicklung oder was da passiert ist. Ich tue mein Bestes, ja, um Antworten zu geben, wenn ich danach gefragt werde.
11: Woher nehmen Hassan Hanouri und Michaela Fuhrmann die Motivation? Ihre religiöse Prägung spielt dabei eine Rolle, sagen beide.
12: Ich bin religiös, tatsächlich, und ich bin es sehr, sehr gerne. Und ich werde es immer bleiben. Und zwar nicht zu 99%, sondern zu 100%. Ich kann mit Miki darüber reden, sie kann mit mir darüber reden.
13: Also für mich ist Glaube etwas sehr, sehr, sehr Wichtiges. Es gibt mir Orientierung, es ist wie so ein moralischer Kompass. Das ist letztendlich diese universellen Werte, die uns auch zusammengeführt haben, glaube ich, die uns auch auf einer Wellenlänge, ich sag mal, schwimmen lassen und die letztendlich auch den Verein ausmacht und was wir machen.
11: Das Streben nach Frieden und Verständigung steht in vielen ihrer Veranstaltungen im Mittelpunkt. Auf einen Höhepunkt ihrer Arbeit kommen die beiden im Gespräch immer wieder zu sprechen. Eine musikalische Kundgebung für den Frieden vor der Frankfurter Alten Oper, an der im Dezember 2025 über 3000 Menschen teilgenommen haben. Dabei durfte natürlich auch die Stadt- und Vereinshymne »Wir sind alles Frankfurter« von Hassan Hanouri nicht fehlen. Es ist dabei ein anderes Lied, das Michaela Fuhrmann bis heute im Gedächtnis bleibt. Das Friedenslied »Salam« der israelischen Band Sheva, das die Arbeit der beiden musikalisch repräsentiert.
13: Dieses Lied, wo dieser Grundtext auf Hebräisch ist, plus der Refrain auf Arabisch, ist natürlich Gänsehautfeeling. Ja? Und das war schon ein sehr, sehr lautes Zeichen, das wirklich nachhaltig wirkt in allen Herzen.
5: Mit viel Leidenschaft kümmern Sie sich um Zusammenhalt und Vielfalt in Frankfurt. Der muslimische Musiker Hassan Hanouri und die Jüdin Miki Fuhrmann. Zusammen mit anderen haben sie den Verein Wir sind alles Frankfurter gegründet. Unsere Reporterin Milena Feldmann stellte uns die Initiative vor. In Verbindung. Das sind wir heute fast rund um die Uhr und über alle Grenzen und Kontinente hinweg. Smartphone, E-Mail, Internet. Meist suchen wir ständig die Verbindung zur Welt. Andreas Knapp ist katholischer Priester und Ordensmann und er kappt regelmäßig alle Verbindungen. Dann geht er in die Wüste allein. Mein Kollege Klaus Hofmeister hat ihn gefragt, warum er das tut.
7: Bruder Andreas, das Extremste war in Sachen Wüste bei Ihnen, dass Sie mal 40 Tage in der algerischen Wüste als Einsiedler gelebt haben, also buchstäblich alle Verbindungen zur Außenwelt gekappt haben. Wie muss man sich das konkret vorstellen?
14: Ja, das war mitten in der Sahara, in einer faszinierend schönen Dünenlandschaft. Und unweit der Sanddünen war so ein verlassenes Gehöft, also ein paar halb zerfallene Lehmbauten. Und dort habe ich meine Isomatte ausgerollt in einem Raum, in dem schon lange die Fenster und Türen fehlten. Ungefähr eine halbe Stunde Fußmarsch entfernt gab es einen Brunnen mit trinkbarem Wasser. Und zu essen hatte ich vor allem getrocknete Datteln, Hülsenfrüchte, ein paar Konservendosen. Das hat ganz gut ausgereicht.
7: Extreme Situation, wurde Andreas. Dann sitzen Sie da allein in der totalen Wüstenstille, so stelle ich es mir vor, und hören plötzlich Ihr eigenes Herz schlagen. Was passiert da in der Verbindung zu mir selbst? Kommt Angst hoch, vielleicht auch Vertieren oder Verlassenheit? Wie war das bei Ihnen?
14: Das ganze Spektrum der Gefühle konnte sich zeigen. Und das war ja auch der Sinn dieser Zeit, so das eigene Innere zu erkunden, mich selber mit mir anzufreunden. Und da war natürlich am Anfang Abenteuerlust und Aufregung, dann das Gefühl einer großen Freiheit und dann tauchten natürlich auch Ängste auf. Ich hatte ja kein Handy und nichts. Also was, wenn mir etwas passiert? Vielleicht werden dann Beduinen erst durch Geier auf meinen Kadaver aufmerksam. Solche Fantasien hatte ich dann. Aber das hatte nicht die Oberhand, sondern ich hatte Zeit und Raum, um so innere Wege abzuschreiten. Erinnerungen, Träume, Wünsche. Und es gab ohne Handy auch so keine fremdgesteuerten Impulse von außen. Ich konnte wirklich bei mir bleiben. Das war nicht immer einfach, aber irgendwie heilsam. Da sieht man dann größere Zusammenhänge im Leben. Und dann zeigte sich sowas wie eine Dankbarkeit oder eine Freude über das, was möglich war. Oder auch, dass ich mich mit etwas versöhnen konnte, was ich schon länger mit mir herumgetragen hatte.
7: 40 Tage dauerte diese Zeit allein in der Wüste als Einsiedler. Bruder Andreas, entsteht dann auch eine neue Verbindung zu dieser extremen Natur? Beginnt die Wüste zu sprechen?
14: Ja, die Stille und die geringe Ablenkung helfen ja zunächst, um mehr in der Gegenwart zu sein. Und so konnte ich auch die Landschaft mehr wahrnehmen. Weil eben nichts da war, was mich abgelenkt hat, konnte ich mich wirklich faszinieren lassen. Etwa die Schönheit der Dünen mit diesem Licht- und Schattenspiel. Oder ich wurde aufmerksam auf Dinge, an denen ich sonst wahrscheinlich vorbeigelaufen wäre. Also zarte Zeichen des Lebens, ein blühender Strauch am Rand eines ausgetrockneten Flussbettes oder Grashalme, die irgendwie auf den Dünen wachsen und Widerstand leisten gegen die große Hitze und die dort wachsen oder Spuren eines Käfers, also so ganz kleine Dinge. Und da freute ich mich drüber. Und vor allem nachts der Sternenhimmel. Das kann man sich in unseren Breiten ja kaum vorstellen, welche Vielzahl der Sterne zu sehen ist und wie die auch die Nacht wirklich hell machen. Und so kam ich dann auch wirklich in Kontakt, in Berührung, in Verbindung mit der Schönheit der Natur und auch mit der Kostbarkeit des Lebens, dass es auch zu schützen gilt.
7: Mhm. Bruder Andreas, Sie sind Ordensmann, Sie sind Priester. Wie ist das in der Wüste mit der Verbindung zu Gott? Ist die Wand zum Jenseits, zu dieser religiösen Welt dort irgendwie dünner?
14: Eine Wand zwischen uns und Gott, das ist ein schönes Bild, aber es ist keine Betonmauer. Es ist vielleicht so eher etwas ganz Dünnes, wie so eine Membran. Oder man kann Klopfzeichen geben. Oder man hört von jenseits der Mauer vielleicht so eine leise Stimme. Das habe ich erlebt. Im Alltag ist es ja oft laut und ich bin vollgedröhnt vom Lärm der Straße. Und es tauchen diese Vielzahl der Signale ein, die ständig mich überschwemmen. Aber dort in der Wüste ist ja die Chance, hellhöriger zu werden, auch auf das Leise. Wenn ich in der Bibel gelesen habe, dann kann noch etwas nachklingen von diesem Wort oder kann ein Trost kommen oder einfach im Schweigen da sein.
5: Andreas Knapp, Priester und Mitglied der Ordensgemeinschaft der kleinen Brüder vom Evangelium, kappt immer wieder alle Verbindungen zum Alltag und geht in die Wüste. Er hat seine Erfahrung auch in einem Buch aufgeschrieben, das ist im Herder Verlag erschienen und heißt Lebensspuren im Sand. Mein Name ist Lothar Bauer-Ochse. Danke fürs Hinhören und genießen Sie den Sonntag.
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17: Um 11.30 Uhr mit Theresia Tautz. Nach dem Massenandrang auf die spanische Exklave Ceuta diskutiert die EU über Konsequenzen. Kanzler Merz und andere Staats- und Regierungschefs haben Spanien in einem offenen Brief kritisiert. Aus der Nachrichtenredaktion Franziska Kulzitzki.
18: Im Frühjahr hatte Spanien begonnen, rund 500.000 illegal eingereisten Migranten eine Aufenthaltsgenehmigung zu erteilen. Die Länder warnen davor, dass solche Maßnahmen Anreize für weitere Einwanderung schaffen könnten. Bundesaußenminister Wadefuhl hat die EU-Kommission deshalb aufgerufen, dem Schutz der Außengrenzen höchste Priorität einzuräumen. Der SPD-Vorsitzende Klingbeil forderte Geschlossenheit Europas und Solidarität mit Spanien.
17: Ab heute gelten strengere Regeln für künstliche Intelligenz. In der EU tritt die nächste Stufe des KI-Gesetzes in Kraft. Danach bekommen zum Beispiel die Behörden mehr Möglichkeiten einzugreifen. Nutzerinnen und Nutzer sollen sofort wissen, ob KI hinter einer Anwendung steckt. Entsprechende Inhalte auf Social Media müssen gekennzeichnet sein. Ebenso Deepfakes, also bewusst verfälschte Bilder, Audios oder Videos. In den ersten 6 Monaten des Jahres hat es in Hessen 40% mehr Angriffe auf Bahnpersonal in Zügen gegeben als im ersten Halbjahr 2025. Genaue Zahlen kann die Bundespolizei noch nicht nennen. Außerdem gäbe es rund 30% mehr Verletzte. Die Zahlen stammen aus der polizeilichen Eingangsstatistik. Dabei werden die angezeigten Delikte erfasst. Ermittlungen nach Anschlag in Moskau. In einem Edelrestaurant im Zentrum der russischen Hauptstadt war gestern eine selbstgebaute Bombe explodiert. Eine Frau hatte sie dabei, ein Wachmann hatte noch versucht, sie aufzuhalten. Die beiden und ein Kunde des Restaurants wurden getötet. ARD-Korrespondent Björn Blaschke.
19: Die zuständigen Behörden haben das Areal abgeriegelt und die Ermittlungen aufgenommen. Aber sie nannten weder die Namen der Opfer, noch machten sie Angaben dazu, wer für die Tat verantwortlich sein könnte. Der unabhängige russische Kanal Astra berichtet, dass in dem Restaurant eine geschlossene Gesellschaft zu Gast gewesen sei. Der Geburtstag eines Generals habe gefeiert werden sollen. Auch zahlreiche Beiträge in den sozialen Netzwerken gehen davon aus, dass ein ranghoher Offizier Ziel des Anschlags war.
17: Ungarn fährt sein einziges Atomkraftwerk vollständig herunter, wegen des historisch niedrigen Pegelstandes der Donau. Es gibt nicht mehr genug Wasser zum Kühlen der Anlage. Das AKW deckt normalerweise fast die Hälfte des Strombedarfs von ganz Ungarn ab. Das waren die Nachrichten. Das Wetter. Heute ist ein sonniger, trockener Sommertag. Die Temperaturen steigen am Nachmittag auf bis zu 25 Grad in Teilen Nordhessens und 34 Grad am Rhein. Kommende Nacht meist klar, Tiefstwerte 21 bis 12 Grad. Morgen und übermorgen örtlich sehr heiß. Dazu neben Sonne auch einzelne Schauer und heftige Gewitter. Die Zeit, es ist 11 Uhr. 33.
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17: Vorsicht auf der A44, Eisenach Richtung Kassel. Im Tunnel Hirschhagen liegen Fahrzeugteile auf der Fahrbahn. Vorsicht auf der A45, Gießen Richtung Aschaffenburg. Zwischen Gießener Südkreuz und Gambacher Kreuz liegt das Stützrad eines Anhängers auf der Fahrbahn. Vorsicht nochmal auf der A45, Gießen Richtung Aschaffenburg. Zwischen Gießener Südkreuz und Gambacher Kreuz sind auch noch Personen im Bereich der Fahrbahn. Vorsicht auch hier auf der A49, Gießen Richtung Kassel. Zwischen Kassel-Waldau und Kassel-Industriepark eine ungesicherte Unfallstelle auf dem mittleren Fahrstreifen. Und es gibt noch einen Hinweis für die Stadt Frankfurt. Wegen des City-Triathlon ist zwischen dem Langner Waldsee und der Frankfurter City mit Verkehrsbehinderungen zu rechnen. In diesem Abschnitt ist die B44 Richtung Frankfurt gesperrt. Die Friedensbrücke ist nur in Richtung Süden befahrbar und die Untermainbrücke vollgesperrt. An der A3-Anschlussstelle Frankfurt-Süd sind in Richtung Köln die Abfahrt nach Frankfurt und in Richtung Würzburg die Auf- und Abfahrt gesperrt. Zum Nachlesen gibt's das nochmal auf hessenschau.de.
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20: Fritz, wir haben eine ziemlich aufregende Woche hinter uns. Ein Hacking-Vorfall, und zwar soll eine mehr oder weniger außer Kontrolle geratene, ich mache da jetzt schon mal fette Anführungszeichen drum, wir drüber reden, KI von OpenAI eine fremde Firma attackiert haben. Und zwar ohne die explizite Anweisung. Also eine KI hat sich quasi, wieder Anführungszeichen, selbstständig gemacht und einen eigenständigen Cyberangriff ausgeführt. Das wäre tatsächlich eine ziemliche Neuheit. Das wäre ein gigantisches Thema und deswegen hatten wir auch letzte Woche relativ viel zu tun.
21: Ich meine, es ist ein gigantisches Thema und eine große Neuheit. Ich glaube, für Leute, die uns regelmäßig hören, die werden da etwas weniger davon überrascht gewesen sein als möglicherweise so die Gesamtbevölkerung. Aber die Nachricht selber, die hat es erstmal in sich und entsprechend groß war die Aufmerksamkeit. Und natürlich genau aus diesem Grund machen wir jetzt auch eine KI-Podcast-Folge, weil, wie so oft, ja, vermischt sich da einiges bei dieser Geschichte.
20: Das ist ja auch nur die eine Hälfte. Also die andere Seite, die ich auch vermehrt höre, ist das genaue Gegenteil. Also was wir hier haben, ist ein Marketing-Stunt.
21: Okay, Gregor, dann lass uns doch einfach mal in die Vergangenheit reisen. Mhm. Wir befinden uns am wahrscheinlich 11. Juli 2026. Und bei OpenAI intern beginnt ein Experiment, beginnt einer dieser Tests, wie man sie da schon oft gemacht hat, um die neuesten KI-Modelle, die bisher noch nicht veröffentlichten KI-Modelle, einfach mal abzuklopfen, was die alles können.
20: Ja, das ist auch ein völlig normaler Vorgang, der da passiert. dieser Versuchsaufbau, der da gemacht wurde, der sieht im Grunde genommen so aus, dass man ein KI-Modell nimmt, oder in dem Fall waren es wohl zwei verschiedene KI-Modelle, nämlich einmal das aktuelle GPT 5.6 und ein noch unveröffentlichtes, vielleicht GPT-6 tatsächlich, die beide getestet werden sollten. Und wie man die testet ist, man testet die genauso wie uns Menschen letztlich. Ja, man gibt denen eine Aufgabe zu erledigen und schaut, ob die das hinbekommen oder nicht. Und dieses konkrete Testverfahren, das hieß Exploit Gym, das ist eine...
21: Gym also, wie Fitnessstudio, ja, nicht also so, wie Gym wie Menschen, so wie Menschen quasi trainiert werden in einem Fitnessstudio oder trainieren können in einem Fitnessstudio, so ist das auch bei diesen KI-Modellen.
20: Genau, und was das Interessante ist, man hat diesen KIs nicht einfach das komplette Internet zur Verfügung gestellt als Spielfläche, das wäre tatsächlich zu unsicher, sondern man hat denen einen abgeschlossenen Raum gegeben. Man nennt das eine Sandbox, das wäre dann ein abgeschlossener Bereich, da haben die KIs verschiedene Tools zur Verfügung, sie haben bestimmte Programme, mit denen sie interagieren sollen, aber sie sollen, und das ist der Punkt, diese Sandbox eigentlich nicht verlassen. So, eigentlich sollte das gar nicht gehen, dass die da rauskommen, weil die Idee ist, ich gebe dir einen abgeschlossenen Raum, ich habe hier den Schüler, ich möchte testen, wie gut er ist, ich setze den jetzt in den Prüfungsraum und schaue, was kommt am Ende für eine Antwort dabei raus, ohne dass er den Raum verlassen
21: darf. Es ging in diesem Exploit-Gym tatsächlich darum, Sicherheitslücken zu entdecken, anhand von aber Testaufgaben. Also man kann sich so vorstellen, wenn es darum geht, Schlösser zu knacken, dann hat OpenAI seine Programme quasi in ein Klassenzimmer eingesperrt, also dass die nicht raus können, und ihnen dort dann so ein Fahrradschloss gegeben mit ein paar kleinen Dietrichen. Und die Aufgabe war eben, dieses Fahrradschloss, dieses Handschloss in diesem Zimmer aufzuknacken. OpenAI dachte, naja, die können eh nicht raus aus diesem Klassenzimmer, dann können sie da in diesem abgeschlossenen Klassenzimmer gerne auch wirklich alle Methoden nutzen, um dieses Fahrradschloss aufzukriegen, auch Dinge, die wir ihnen normalerweise nicht erlauben würden. Und naja, damit ging dann die Bredouille los.
20: Ja, weil es ist schon, glaube ich, an der Stelle einmal kurz wichtig zu betonen, bisher ist überhaupt nichts Ungewöhnliches passiert. Ja, also dieses Setup, dass man der KI sagt, schau mal, schaffst du es, diese Aufgabe hier zu erledigen? Schaffst du es, diese Security-Schwachstelle erstens zu finden, zweitens auch noch auszunutzen? Das ist ein übliches Verfahren. Das macht jeder große KI-Anbieter so. Bisher ist nichts Ungewöhnliches passiert. Das Problem war, dass der Versuch nicht so abgelaufen ist, wie die Forscher sich das vorgestellt haben. Und an diesem Punkt müssen wir, glaube ich, so ein kleines Sternchen dranhängen, dass wir bei dem, was jetzt passiert und was wir jetzt erzählen, auf das angewiesen sind, was OpenAI uns erzählt. Weil am Ende des Tages waren wir nicht dabei, es war niemand dabei und OpenAI war auch nicht wahnsinnig transparent in ihren Darstellungen, was eigentlich konkret schiefgelaufen ist. Aber von dem, was wir wissen und dem, was wir uns zusammenreimen konnten, war eben diese Sandbox, dieser abgeschlossene Raum, nicht ganz so abgeschlossen, wie er hätte sein sollen.
21: Es ist nicht ein PC, der überhaupt gar keinen Zugang zum Internet hat, sondern er hat eben durch einen kontrollierten Zwischenschritt oder mehrere kontrollierte Zwischenschritte theoretisch schon Zugang zu anderen Rechnern innerhalb von OpenAI, die dann wiederum Zugang zum Internet haben. Und wo aber eigentlich man immer der Meinung war, hey, das ist einfach eine kleine Luke, da passt keiner durch, das ist sicher. Was dann passiert ist, ist, dass dann eben nach Darstellung von OpenAI dieses KI-Modell oder diese zwei KI-Modelle, die da zusammengearbeitet haben, angefangen haben, wie in so einem Escape Room eigentlich, umzugucken, sich in dem Klassenzimmer und zu überlegen, naja, was kann ich denn hier alles nutzen, um diese Aufgabe, die man mir gestellt hat, zu lösen. Und die haben dann an einer kleinen Software-Schnittstelle eine bis dato unentdeckte Sicherheitslücke herausgefunden, einen sogenannten Zero Day, also die können hunderte, tausende verschiedene Sachen ausprobieren, bis sie dann halt auf so einen Zero Day kommen. Und das war dann der erste Moment, wo dieses Modell gemerkt hat, ach Moment mal, ich kann ja hier aus dieser Testumgebung raus.
20: Ja. Also, kurzes Recap. Stellen wir uns mal vor, wir sind jetzt dieses KI-Modell. Wir haben die Aufgabe bekommen, ein Problem zur Cybersicherheit zu lösen und wir stellen fest, es gibt im Grunde genommen zwei Möglichkeiten. Ja, entweder ich mache das so, wie die Prüfer es sich gedacht haben, nämlich ich probiere verschiedene Sachen aus, ich versuche das Problem halt mit den Tools zu lösen, die mir zur Verfügung stehen. Oder ich sage, diese Tools, die ich habe, das sind eigentlich nicht genug Tools. Ich brauche zusätzliche, oder es wäre doch vielleicht viel einfacher, wenn ich mir einfach von anderswo die Lösung schnappe und versuche auszubrechen aus der Sandbox. Und genau das ist dann passiert. Die KI hat es geschafft, mit einiger Arbeit, ich hoffe, dass jetzt mehr oder weniger Arbeit war als die normale Lösung der Aufgabe, das wissen wir gar nicht. Aber ja, sie hat sich's in den Kopf gesetzt, sie möchte ganz gern raus, hat dann diese kleine Lücke gefunden, hat die Schritt für Schritt ausgeweitet, hat sich zusätzliche Berechtigungen besorgt und war dann irgendwann quasi draußen. Also kam durch die Tür durch und stand auf einmal auf dem Gang vorm Klassenzimmer.
21: Und damit war die Sache noch lange nicht zu Ende. Also es ist dann eigentlich, kann man sagen, fast erst losgegangen. Mhm. Und vielleicht als kleiner Zwischenhinweis, also wir vermenschlichen jetzt hier die KI ein bisschen, eben um zu erklären, wie komplex dieser Ablauf eigentlich war mit all diesen verschiedenen Zwischenschritten. Ja, das heißt jetzt nicht, dass das eine tatsächliche Autonomie war. Da reden wir dann später noch drüber, was das eigentlich alles bedeutet. Aber wie gesagt, es ging dann weiter. Die KI war quasi aus dem Klassenzimmer ausgebüxt und ist dann nicht einfach nur direkt ins Lehrerzimmer gegangen, um sich dort das zu holen. Weil das Lehrerzimmer in diesem Beispiel, das ist diese andere Firma, Hugging Face. Hugging Face ist eine KI-Plattform, sehr bekannt, sehr wichtig in der KI-Welt. Da sind Code-Schnipsel und Daten und alles Mögliche sozusagen wird dazwischen gelagert.
20: Und eben auch Tests, also Benchmark-Informationen.
21: Und eben auch vielleicht die Lösungen zu den Benchmarks. Ja. Und da kommt man aber auch natürlich nicht einfach so rein. Also das ist, um mal in diesem Bild zu bleiben, quasi auf der anderen Straßenseite von der Schule ein komplett anderes Gebäude mit einem Pförtner und mit Sicherheitsstrukturen und so weiter. Und was dann diese Modelle gemacht haben, war ein über mehrere Tage hinweg ein sehr, sehr komplizierter mit vielen Zwischenschritten ein Hackerangriff, wie ihn eigentlich früher wirklich nur menschliche Hacker machen konnten. Mhm. Also wo diese Modelle dann tatsächlich sich Authentifizierungen geholt haben, falsche Identitäten angenommen haben, also der Serverinfrastruktur von Hugging Face sozusagen vorgegaukelt haben, sie hätten Berechtigungen, die sie in echt gar nicht hatten, also sich sozusagen mit einer falschen Identität ausgerüstet haben, um am Pförtner vorbeizukommen. Und dann, wenn sie einmal drin waren, erstmal natürlich auch von Raum zu Raum über verschiedene Level von Sicherheitsvorkehrungen sich hinwegsetzen mussten, um dann irgendwann in einem Raum, in einem Schreibtisch, in einer Schublade dieses Raumes, in der richtigen Schublade, muss man auch sagen, einen Zettel zu finden, auf dem tatsächlich halt die Zahlenkombination für das Fahrradschloss drüben in der Schule liegt.
20: Es ist so verrückt. Also die wollten wirklich die ganze Zeit einfach nur diesen Test bestehen. All diese Mühe, all dieser Quatsch, einfach nur, um bei einem Benchmark-Test möglichst gut abzuschneiden. Und ich versuche jetzt dein Bild hier aufzunehmen, Fritz, weil es macht auch irgendwie Spaß. Dieses andere Gebäude, ja, wo dann die Lösungen drin standen, das hat das irgendwann gemerkt, dass hier jemand unterwegs ist und hat seinen eigenen Sicherheitsdienst auf den Plan gerufen, der gegen diesen Angriff irgendwie vorgehen sollte. Mhm. Und was die halt erst gemacht haben, also das wissen wir jetzt relativ genau, weil das hat Hugging Face auch in einem Statement bekannt gegeben. Interessanterweise sogar bevor das überhaupt rauskam.
21: Das Interessante, die haben die Öffentlichkeit und auch die Sicherheitsbehörden über diesen Angriff, während er passiert ist, in Kenntnis gesetzt, als noch gar nicht klar war, woher der Angreifer eigentlich kommt.
20: Ja, sie haben aber schon gesagt, sie gehen davon aus, dass es ein kompletter KI-Schwarm ist, der da auf sie einstürmt. Also, dass es nicht menschlich gesteuert ist, sondern quasi von einem KI-Agent durchgeführt wird. Und die mussten sich irgendwie verteidigen. Und was sie erst versucht haben, war, sie haben versucht, die gleichen im Grunde genommen Modelle oder ähnliche Modelle einzusetzen, wie die, die sie angegriffen haben, nämlich die von Anthropic und OpenAI, also den großen amerikanischen KI-Anbietern, haben geguckt, hey, wir werden von der KI angegriffen, können wir uns jetzt nicht mit einer KI verteidigen?
21: Und der Grund, dass sie das gemacht haben, war eben, dass das Volumen der Angriffe, die ganz vielen verschiedenen Schritte, die da gemacht wurden, so groß war, dass du das manuell gar nicht nachprüfen konntest und gar nicht alles sozusagen den Überblick bekommen kannst als menschlicher Cyberverteidiger, sondern tatsächlich darauf angewiesen bist, dir ein KI-Modell zu Hilfe zu nehmen, das in der Lage ist, in derselben Geschwindigkeit und in derselben Größenordnung zu operieren wie dieser Angreifer.
20: Ja.
21: Dann ist aber was weiteres passiert, was auch ein sehr interessanter Aspekt an dieser Geschichte ist.
20: Nämlich OpenAI und Anthropic, also die Modelle, mit denen eigentlich sich Hugging Face verteidigen wollte.
21: Die öffentlich verfügbaren Modelle.
20: Die haben auf einmal den Dienst verweigert. Also die haben gesagt, naja, aus Sicherheitsgründen kann ich dir nicht helfen bei dieser Aufgabe, weil, auch das haben wir schon mal besprochen in einer anderen Folge, die Systeme nicht wirklich gut unterscheiden können, ob sie jetzt gerade einen Angreifer abwehren sollen oder ob sie gerade einen Angriff durchführen sollen. Also der Prompt für diese zwei Aufgaben, der sieht sich relativ ähnlich und deswegen hat die KI erstmal den Dienst verweigert, obwohl sie ja dringend gebraucht wurde.
21: Für alle, die sich noch erinnern, dass Claude Fable 5 plötzlich für die Öffentlichkeit gesperrt war, das war ein ganz ähnlicher Fall. Da war auch der Prompt, der dann den ganzen Stein zum Rollen gebracht hat, war eben: Wir tun so, als wären wir ein Cyberverteidiger, um uns eigentlich dann von der KI etwas ausspucken zu lassen, was man auch als Cyberangriff nutzen kann. Und daraufhin wurden dann alle Richtlinien für diese Modelle nochmal geschärft von Anthropic und auch vermutlich von OpenAI für eben öffentliche Firmen. Mhm. Was, wie man jetzt sieht, die Konsequenz hat, dass diese Modelle leider nicht für die Verteidigung genutzt werden können. Mhm. Zumindest nicht diese großen Frontier-AI-Modelle von den großen Labs aus den USA.
20: Zum Glück, auf Sicht von Hugging Face, gab es aber chinesische KI-Modelle, ganz konkret GLM 5.2 haben sie dann verwendet. Das ist ein Open-Weights-Modell, also eines, was weniger Beschränkungen unterliegt auch als der amerikanischen Konkurrenz. Und damit, sagen sie, haben sie es tatsächlich ganz gut hinbekommen, diesen KI-Angriff abzuwehren.
21: Und während das alles passiert ist, also man weiß nicht so ganz genau, was in diesen Tagen, weil das waren mehrere Tage, die erste Ankündigung von Hugging Face war am 16. Juli, mhm, dass sie da seit mehreren Tagen schon damit zu tun haben und alle Hände voll zu tun hatten. Man weiß nicht genau, was in der Zeit eigentlich bei OpenAI los war, ob die das auf dem Schirm hatten, was, mhm, ihr Modell da gerade macht oder nicht. Wie gesagt, so 100% transparent ist die Firma einfach leider nicht, auch in ihrer Kommunikation rund um dieses Thema und rund um diesen Vorfall. Aber irgendwann scheint dann wohl bei OpenAI auch mal jemand auf die Idee gekommen zu sein, hey, lass doch mal gucken in das Klassenzimmer, was machen eigentlich unsere Modelle da gerade so, wie geht's eigentlich denen, wie weit sind die gekommen mit dem Fahrradschloss, dann haben die durch diese Luke durchgeguckt und gesehen, hey, Moment mal, es ist niemand mehr in diesem Klassenzimmer.
20: Es ist wie im Film. Ja, ja. Genau. Es ist wie im Film, wenn der Aufseher auf einmal wieder in das Zimmer reinkommt und auf einmal ist das Zimmer leer, aber aus dem Fenster hängen so ein paar zusammengeknotete Bettlaken raus.
21: Genau, also die genaue Timeline, leider kann man die nicht exakt rekonstruieren, aber es ist dann eben so gewesen, dass tatsächlich Hugging Face und OpenAI sich da mal irgendwie miteinander telefoniert haben, sich kurz geschlossen haben und man gemeinsam dann gemerkt hat, so, oh, hier ist gerade etwas passiert, was eigentlich nicht passieren sollte, was auch entsprechend dann am 21. Juli öffentlich gemacht wurde von OpenAI in einem Unternehmensblogpost. Ja, und das bringt uns eigentlich zum heutigen Tag, wenn man so will. Also danach kam dann die große öffentliche Berichterstattung dazu.
20: Kleiner Hinweis an der Stelle, wir nehmen auf am Freitag, dem 24. Es ist also möglich, dass in den letzten paar Tagen bis zur Veröffentlichung dieser Folge nochmal irgendwas passiert ist. Ich gehe davon aus, dass wir die wichtigsten Sachen wissen. Also das ist das, von dem wir einigermaßen wissen, dass es passiert ist. Und damit, Fritz, lass uns doch mal in den zweiten Teil unserer Folge gehen. Und zwar die Frage, was ist hier eigentlich nicht passiert? Weil es ist nicht nur so, dass wir hier eine interessante Story haben. Es ging auch direkt einiges rum an, ich will es nicht Falschinformationen nennen, aber zumindest leicht falsch verstandenen Nachrichten und Botschaften, die sich natürlich in diesem ganzen Chaos sehr schnell verbreitet haben.
21: Also eine Frage, die ich viel bekommen habe, war, dass viele Leute diese Vorstellung hatten, als ob das wie bei Spider-Man ist oder bei Batman, wenn quasi der Joker irgendwie ausbricht aus dem Gefängnis und dann sein Unwesen treibt im Internet und in der Stadt und jetzt quasi die KI von OpenAI ist irgendwie ausgebrochen und ist jetzt
20: Terminator eigentlich, ist der Film, an den ich denken würde.
21: Ja, aber eben speziell auch dieses, es gibt jetzt eine Entität, die sich selbstständig im Internet rumtreibt und als nächstes vielleicht, keine Ahnung, mein Sparkassenkonto knackt oder sowas. Das ist zum Beispiel nicht der Fall. Also diese Form von, wenn man eben hört, selbstständige, autonome KI und dann denkt, okay, die hat jetzt irgendwie ihren eigenen Willen entwickelt und ist jetzt irgendwie ausgebrochen aus dieser Sandbox bei OpenAI und ist jetzt sozusagen, im Englischen sagt man on the loose, wie sagt man da?
20: Auf freiem Fuß.
21: Ist jetzt sozusagen auf freiem Fuß. da muss man ganz klar sagen, was hier eigentlich gemeint ist, wenn wir Autonomie sagen.
20: Was die KI gemacht hat, ist, sie hat sich, wenn wir es mal genau nehmen, ehrlich gesagt ja immer noch exakt an die Anweisungen gehalten, die die Forscher ihr gegeben haben. Weil die Forscher haben ja gesagt, bitte löst dieses Problem. Und die KI dachte sich, wieder jetzt hier bitte die Anführungszeichen um das Wort denken, naja, wenn ich das Problem lösen soll, bei Hugging Face wird es ja die Lösung geben, also klaue ich mir die einfach von da.
21: Genau, das ist eine ganz wichtige Differenzierung. Also mit Autonomie ist nicht gemeint, dass die KI ihre eigenen Entscheidungen darüber getroffen hat, was sie tun will oder gar irgendwie eine Art von Innenleben oder Bewusstsein oder was auch immer für Science-Fiction-Konzepte da irgendwie auftauchen im Kopf entwickelt hätte. Das heißt, es gibt sozusagen innerhalb dieser Aufgabenstellung schon eine gewisse Autonomie in dem Sinne, dass es keinen Menschen mehr braucht, der dem Modell jetzt irgendwie vordefiniert, erst machst du das, dann gehst du hierhin, sondern das Modell überlegt sich den Lösungsweg selber. Nur in dem Fall war halt der Lösungsweg nicht der vorgesehene, von den Menschen eben im Klassenzimmer zu bleiben, sondern es war ein komplett anderer Lösungsweg im Anführungszeichen mit eben diesem Ergebnis.
20: Also, wir haben keine KI, die auf einmal außer Kontrolle geraten ist und einen eigenen Willen entwickelt hat. So. Und das heißt ja vielleicht, ja, könnte man ja fragen, ist das nicht alles auch einfach nur ein großer Marketing-Gag oder ein großer Marketing-Stunt von OpenAI? Auf jeden Fall auch eine Frage, die sich sehr viele Menschen gestellt haben in den letzten Tagen. Ja, es gibt, glaube ich, zwei Interpretationen von diesem Marketing-Vorwurf. So, der eine wäre der stärkere, das wäre das. Also, dass alles inszeniert war, dass es diesen Ausbruch nie gab oder auch zumindest in der Form nie gab. Und das, was da letztlich passiert, einfach nur ist, dass Leute auf OpenAIs Schwindeleien reinfallen. Wie finden wir das, Fritz? Wie plausibel finden wir dieses Statement?
21: Also, ich glaube, man muss da sehr vorsichtig sein damit, weil natürlich ist es objektiv so, dass es für OpenAI erstmal nicht schlecht ist, wenn über OpenAI und seine Modelle geredet wird. So, das stimmt schon. Aber die Vorstellung, dass die jetzt mit einer vollkommen unbeteiligten Firma, die ja auch überhaupt gar keinen Anreiz hat, da jetzt irgendwie Promo für OpenAI zu machen und ihren eigenen, man muss ja wieder dran denken, die haben ja ihren, Hugging Face hat ihren eigenen Blogpost ein paar Tage vor OpenAI selber das alles öffentlich gemacht. Die haben das sogar zur Anzeige gebracht bei den Sicherheitsbehörden, weil sie halt dachten, das ist ein richtig krasser, möglicherweise staatlich geführter Giga-Hacking-Angriff auf uns. Dann irgendwie davon auszugehen, dass das alles von vorne bis hinten geplant wäre von Sam Altman, da kommt man, finde ich, schon ein bisschen in den Bereich der Verschwörungstheorien. Wobei das dann schon uns zu einer Sache bringt, finde ich, was ich einen einigermaßen validen Kritikpunkt an OpenAI finde in dieser ganzen Geschichte, und zwar, dass sie echt nicht sonderlich transparent in dieser Sache sind. Sie hauen diesen Blogpost raus, sie formulieren das auch so, also die KI hat sich befreit aus unserer Sandbox-Umgebung. Sie könnten ja auch schreiben, ups, unsere Sandbox war undicht, haben uns da wohl ein bisschen zu wenig Gedanken gemacht über unsere eigenen Sicherheitsvorkehrungen. Nein, sie haben in diesem Blogpost das alles so formuliert, also unprecedented haben sie das genannt, also ein noch nie dagewesener Vorfall und wie krass wäre das jetzt und so. Und das waren dann schon auf der einen Seite sehr viele Superlative und auf der anderen Seite, was aber total gefehlt hat, war da irgendwie einmal klar mit der Öffentlichkeit oder vielleicht auch mit unabhängigen Stellen zu teilen, was war das genaue Experiment, das exakte Experiment, was war der genaue Prompt, den wir dem Modell gegeben haben.
20: Kann sehr gut sein, dass wir da noch mehr rausfinden werden darüber, was passiert ist. Aber es ist schon auffällig und deswegen ist diese schwache Variante des Marketingvorwurfs, so nenne ich das mal, schon noch irgendwie plausibel. Die nutzen natürlich die ersten paar Tage schon vor allem dafür, um darüber zu sprechen, wie krass gut ihr neues Modell ist. Also man fragt ja gerne cui bono, also wer profitiert davon? Und es ist aktuell schwer zu sagen, wer wirklich davon profitiert, weil man kann diese Story sehr leicht angucken und sagen, wer davon profitiert ist. OpenAI, weil alle haben erfahren, wie toll dieses neue Modell ist. Man könnte aber genauso sagen, wer profitiert sind chinesische Open-Weights-Modelle, also offene Modelle, die eben nicht von OpenAI und Co. kommen, weil die waren ja notwendig, um diesen Angriff abzuwehren. Es lässt sich sehr leicht in beide Richtungen biegen und das macht wahrscheinlich diese ganze Geschichte auch so interessant. Deswegen wird da so viel drüber diskutiert, dass da so ein Rorschach-Test drinsteckt, den jeder so interpretieren kann, wie er möchte.
21: Eine Frage, die natürlich jetzt in diesem Marketing-Kontext dann nochmal auftaucht, ist das denn tatsächlich so unprecedented, also so beispiellos, was da jetzt passiert ist?
20: Und da gibt es wahrscheinlich auch zwei Antworten drauf, ja. Erstens, ja. Ja, also es gab noch nie, soweit wir wissen zumindest, einen Fall, in dem eine KI, ohne dass die Forscher ihr explizit diese Anweisung gegeben haben, ein fremdes Unternehmen attackiert hat, was eigentlich nichts mit der Sache zu tun hatte. Das, soweit wir wissen, ist tatsächlich das erste Mal. Aber dieses Grundprinzip, also dass eine KI einen Auftrag bekommt und dann bei der Erledigung dieses Auftrags massiv übers Ziel hinausschießt, das kennen wir tatsächlich.
21: Also ich meine, das ist ja eigentlich fast schon so ein klassisches KI-Ding. So, das ist ja das, was diese Technologie auch immer wieder so interessant macht, dass die sich oft in der Art und Weise, wie sie mit Aufgaben umgeht, anders verhält, als man das davor gedacht hätte.
20: Was wir oft nutzen. Also oft finden wir es ja super, dass eine KI auf einen Lösungsweg vielleicht kommt, mit dem wir als Menschen nicht gerechnet haben und sie uns so einen neuen Zugang zu irgendeinem Problem ermöglicht. Da gibt es auch wirklich die lustigsten Beispiele. Also ich erinnere mich noch, als O1, das erste Reasoning-Modell von OpenAI getestet wurde, da haben die dann in einem Bericht später veröffentlicht, die haben das Schach spielen lassen und wollten gucken, wie gut ist das im Schachspielen. Erst nicht so gut. Aber wenn man der KI quasi Zugriff gegeben hat auf die Datei, in der aktuelle Spielstand notiert wird, dann hat diese KI relativ oft einfach entschieden, ach Moment, ich muss ja gar nicht das Spiel spielen, ich kann einfach diese Datei öffnen und mich selber als Gewinner eintragen und hat das dann auch akzeptiert als Gewinn dieses Spiels. Und ja, irgendwie schon. Das ist ein bisschen wie, wenn man in einem Film darauf achten muss, wie genau formuliere ich den Wunsch aus, weil vielleicht wird er ja erfüllt, aber nicht auf die Art und Weise, wie ich eigentlich wollte.
21: Und genau das ist eben auch der Grund, also weil wir diese Angewohnheit der Modelle eigentlich schon kennen, dass die so ein bisschen zu wortwörtlich die Aufgaben nehmen und sich irgendwie anders verhalten, als wir das möglicherweise erwarten würden. Das ist dann schon relevant in einer Welt, wo sich unsere Cybersicherheitsarchitektur gerade erst darauf einstellt, dass es jetzt diese Modelle gibt, die diese ganzen neuen Fähigkeiten haben.
20: Weil vielleicht passiert das ja öfter, ja?
21: Und damit verbunden ist dann, und da gehen wir vielleicht jetzt auch nochmal ein bisschen in die Vogelperspektive, ganz generell nochmal die Fragestellung, wie gehen wir eigentlich eben genau mit diesem technologischen rasanten Fortschritt in der KI-Welt, der weiterhin ungebrochen voranschreitet, eigentlich um? Weil jetzt war es so, es wurde ein Open-Source-Modell, ein chinesisches Open-Source-Modell benutzt, um diesen Angriff dann auch zu erkennen und abzuwehren von Hugging Face. Und generell, ja, sagt man immer so, die Open-Source-Modelle sind so ein paar Monate in ihren Fähigkeiten hinter den Modellen der großen amerikanischen Labs, die zumindest von der Idee her eben genau so ausgerichtet sind für die Öffentlichkeit, dass die nicht für Cyberangriffe benutzt werden können. Aber bei den Open-Source-Modellen, die besser zur Verteidigung sind, die sind natürlich auch besser zum Angriff. Das heißt, wir kommen jetzt in eine Welt, wo zunehmend mehr und mehr auch Akteure, die halt jetzt nicht irgendwie einfach nur ein internes Benchmark ausprobieren wollen, auf dieselben Fähigkeiten zugreifen können, die jetzt gerade Hugging Face geknackt haben. Und das ist schon was, was uns Gedanken machen sollte.
20: Also wir haben jetzt erlebt, was passiert, wenn das versehentlich vorkommt. Wir müssen uns auch einstellen darauf, dass das jemand mal mit Absicht macht. Also dass jemand wirklich mit Absicht diese sehr fähigen agentischen Systeme nutzt, um jemand anderen anzugreifen. Und dann wird er natürlich auch nicht einfach so aufhören, nur weil sich rausstellt, dass es passiert, sondern das wird dann noch viel dramatischer.
21: Und da stellt sich dann ganz konkret die Frage danach, wer kontrolliert das Modell? Wenn in Europa wir, wie es gerade der Fall ist, ein paar Monate oder vielleicht sogar länger hinter der Entwicklung in anderen Ländern, in China, in den USA hinterherhängen und unsere eigenen Modelle dann eben vielleicht nicht in der Lage sind, diese komplexen Hackerangriffe abzuwehren und wir ein zum Beispiel amerikanisches Modell über eine Bezahl-Abo-Leistung irgendwie dafür einkaufen müssen und das dann aber möglicherweise im kritischen Moment nicht funktioniert, so wie es jetzt bei Hugging Face ja der Fall war, dass das Modell sich geweigert hat, dazu zu helfen, dann stellt sich nochmal drängender die Frage, die wir hier im Podcast ja schon oft angesprochen haben, die Frage nach den spitzen europäischen Modellen.
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1: 12 Uhr. Waldbrände in Griechenland weiten sich aus. Ermittlungen nach Bombenanschlag in Moskau. Autofreier Sonntag heute im Waldtal. Das Wetter sonnig und trocken bei 25 bis 33 Grad. Mein Name ist Theresia Tautz. In Griechenland ist die Waldbrandsituation weiter kritisch. Nach Angaben der Behörden haben sich mehrere Feuer ausgeweitet und sind außer Kontrolle. ARD-Korrespondentin Anna Giordano.
2: In der Region rund 60 Kilometer westlich von Athen mussten am Abend und in der Nacht zahlreiche weitere Ortschaften evakuiert werden. Mehr als 500 Feuerwehrleute, unterstützt von Teams aus Frankreich und Rumänien, kämpften am Boden gegen die bis zu 20 Meter hohen Flammenwände. Auch weiter westlich am Golf von Korinth und auf der Halbinsel Peloponnes haben sich die Feuer ausgeweitet. Die Einsatzkräfte hoffen nun auf leicht nachlassenden Wind, damit die Löschflugzeuge wieder eingreifen können.
1: Nach dem Massenandrang auf die spanische Exklave Ceuta diskutiert die EU über Konsequenzen. Kanzler Merz und andere Staats- und Regierungschefs haben Spanien in einem offenen Brief kritisiert. Aus der Nachrichtenredaktion Franziska Kulzicki.
3: Im Frühjahr hatte Spanien begonnen, rund 500.000 illegal eingereisten Migranten eine Aufenthaltsgenehmigung zu erteilen. Die Länder warnen davor, dass solche Maßnahmen Anreize für weitere Einwanderung schaffen könnten. Bundesaußenminister Wadefuhl hat die EU-Kommission deshalb aufgerufen, dem Schutz der Außengrenzen höchste Priorität einzuräumen. Der SPD-Vorsitzende Klingbeil forderte Geschlossenheit Europas und Solidarität mit Spanien.
1: Ermittlungen nach Anschlag in Moskau. In einem Edelrestaurant im Zentrum der russischen Hauptstadt war gestern eine selbstgebaute Bombe explodiert. Eine Frau hatte sie dabei. Ein Wachmann hatte noch versucht, sie aufzuhalten. Die beiden und ein Kunde des Restaurants wurden getötet. ARD-Korrespondent Björn Blaschke.
4: Die zuständigen Behörden haben das Areal abgeriegelt und die Ermittlungen aufgenommen. Aber sie nannten wieder die Namen.

0: Dafür Fußgänger, Fahrradfahrer und Skater. In Mittelhessen ist heute bis 17 Uhr wieder autofreier Weiltalsonntag. HR-Reporter Benjamin Müller.
1: Dafür wird die Weiltalstraße L3025 auf einer Länge von 30 Kilometern komplett gesperrt. Die Strecke zwischen Weilroth und Weilburg schlängelt sich malerisch durchs Weiltal. Nebendran plätschert das Flüsschen und man kommt zum Beispiel an der Burg Freienfels vorbei. Außerdem gibt es Essensstände mit Würstchen, Kaffee und Kuchen oder Eis und viele Mitmachaktionen.
0: Das waren die Nachrichten. Das Wetter. Heute scheint die meiste Zeit die Sonne und es bleibt trocken, dazu wärmer als gestern. In Teilen Nordhessens bis 25 Grad, in Südhessen bis 33 Grad heiß. Die kommende Nacht wird überwiegend klar, Tiefstwerte zwischen 21 und 12 Grad. Morgen am Montag noch etwas heißer als heute, bis 37 Grad. Dazu wieder sonnig, vor allem ab dem Nachmittag einzelne Schauer und Gewitter. Dienstag und Mittwoch weiter hochsommerlich heiß, dazu überwiegend trocken, einzelne Schauer und Gewitter. Die Nächte werden lau, bis 16 Grad. Und die Zeit, es ist 12.04 Uhr.
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0: Wir starten mit der A7 Würzburg Richtung Fulda zwischen Bad Kissingen, Obertulba und Bad Brückenau-Volkers. 6 Kilometer Stau im Moment. A7 Fulda Richtung Würzburg zwischen Fulda A-Dreieck und Bad Brückenau-Wildflecken. 7 Kilometer Stau ab der Raststätte Utrichshausen. A7 nochmal Würzburg Richtung Ulm zwischen Dinkelsbühl, Fichtenau und Ellwangen. 4 Kilometer Stau. A81 Stuttgart Richtung Singen zwischen Böblingen, Sindelfingen und Ehningen. 4 Kilometer Stau wegen Reinigungsarbeiten. Und diesen Hinweis haben wir noch für die Stadt Frankfurt. Wegen des City-Triathlon ist zwischen dem Langener Waldsee und der Frankfurter Innenstadt mit Verkehrsbehinderungen zu rechnen. In diesem Abschnitt ist die B44 Richtung Frankfurt gesperrt. Die Friedensbrücke ist nur in Richtung Süden befahrbar und die Untermainbrücke vollgesperrt. An der A3-Anschlussstelle Frankfurt Süd sind in Richtung Köln die Abfahrt nach Frankfurt und in Richtung Würzburg die Auf- und Abfahrt gesperrt. Das gibt's alles auch noch mal zu lesen auf hessenschau.de.
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3: Hallo zusammen, ich bin Gunnar Töpfer. Wir haben es gehört, die EU hat wegen der vielen Flüchtlinge in der spanischen Exklave Ceuta eine Krisensitzung anberaumt für die kommende Woche. Aber ist die Krise vielleicht bis dahin tatsächlich schon wieder vorbei? 60.000 sollen in den letzten Tagen von Marokko aus in diesen spanischen Zipfel Nordafrikas geschwommen sein. Viele von denen sind aber angeblich auch schon wieder zurück. Unser Reporter Stefan Ehlert ist auf der marokkanischen Seite der Grenze in Fnideck. Wir haben uns gerade mal im Netz so ein bisschen die Fotos angeschaut von diesem Ort. Das ist ja eigentlich ein wirklich toller, ein piekfeiner Badeort, blitzsaubere Strände, menschenleer. Wie erlebst du den Ort heute?
4: Also heute bin ich schon wieder in Rabat, weil es partout kein Quartier zu bekommen war in der Nacht. Aber gestern auf jeden Fall waren die Strände dort, wo die Polizei sie nicht gesperrt hatte, von Urlaubern und Einheimischen durchaus belegt. Das ist aber relativ weit weg von Ceuta. Fnideck liegt nah an Ceuta dran, ein paar Kilometer. Und was also auffällt, wenn man da ankommt, ist, dass ganz viele Kleidungsstücke auf dem Strand liegen und auch andere Dinge, die darauf hindeuten, Menschen haben die abgelegt, um rüber zu schwimmen. Die große Mehrheit ist übrigens rübergelaufen, als dann die Tore aufgingen.
3: Was erzählen die Marokkaner, die jetzt schon wieder in Marokko wieder zurück sind? Warum waren sie da? Warum sind sie wieder raus?
4: Ganz unterschiedliche Motive. Einheimische aus Fnideck sagen, das ist sowieso immer ihr Traum gewesen, mal in Ceuta, das ist ja quasi vor der Tür, mal einen Kaffee zu trinken. Einfach mal nach Spanien. Und es gibt ja auch Menschen, die ein Visum haben, die in Ceuta arbeiten, die da regelmäßig ein- und ausgehen und die anderen wollten das auch. Und dann gibt es die, die generell nach Europa wollen, eine bessere Lebensperspektive. Ich würde mal sagen, das ist die Mehrheit derer, mit denen wir gesprochen haben. Die kommen auch von ganz weit entfernt her. Ein junges Mädchen war mit ihrem Moped aus Fes hingefahren, ist dann rüber geschwommen, hat dort ihren Bruder und ihre erst 16 Jahre alte Schwester getroffen und sie waren aber völlig entsetzt, weil sie sich nicht versorgen konnten, weil sie sich schlecht behandelt fühlten, weil alles zu war und sind zurückgekommen und die Krise hat sich jetzt aus Ceuta ein bisschen nach Fnideck verlagert, denn dort sind jetzt viele gestrandet, Hunderte, wenn nicht Tausende. Die Polizei hat den Strand Richtung Ceuta komplett abgeriegelt und treibt die Leute weg. Wir Journalisten durften noch ran, aber die anderen nicht mehr. Und gestern waren noch Hunderte zu sehen, wenn nicht Tausende, die über die Klippen aus Ceuta zurückgekommen sind nach Fnideck, wo auch Restaurants und Cafés zu sind, weil man die Versorgung unterbinden will oder Plünderungen verhindern will. Oder, und das habe ich auch ganz oft gehört, weil die Leute nach Ceuta gegangen waren und noch nicht zurückgekommen sind, um ihren Job zu machen.
3: Was wird jetzt aus den Leuten? Warten die jetzt erstmal ab auf die nächste Gelegenheit für Spanien oder geht's nach Hause?
4: Ja, das haben mir einige erzählt, dass sie also dort bleiben wollen, egal was passiert, suchen sich einen Job, warten auf die nächste Gelegenheit. Das ist praktisch ein Dauerzustand, dass Menschen versuchen, nach Ceuta reinzukommen, schwimmend. Das wird jetzt mit der Barriere, die dort ist, und zusätzlichen Sicherheitskräften erheblich erschwert. Dann ist immer die Frage,

0: Wann man mal wieder die Grenzen aufmacht von marokkanischer Seite, das kann man ja nie ausschließen. Also viele hoffen darauf, dass es noch geht, aber andere sagen, nein, nie wieder, viel zu gefährlich. Dramatische Szenen, einen Vater haben wir getroffen, ein Barista, der normalerweise Kaffee macht in der Kneipe, und der ist, also als er hörte, das Tor ist auf, alle haben das aus dem Internet, diese Falschinformation, ist er losgelaufen, erst ist sein Sohn rübergeschwommen, dann ist er rübergeschwommen und dann noch die 16 Jahre alte Tochter, und die war dann 2 Tage lang verschwunden. Der Mann war wirklich aufgelöst gestern. Sie ist aber gefunden worden bis gestern Abend. Also alles höchst dramatisch, und ich meine, dass diese Krise erstens mal nie wirklich komplett vorbeigehen wird, aber sich zurzeit aus Ceuta nach Vnidek verlagert hat.
1: Klingt so ein bisschen wie ein Flashmob, der sich aufgrund von Internetgerüchten da zusammengetan hat. Jetzt ist Marokko nicht unbedingt als Anarchie bekannt. Die haben schon eine relativ strikte Polizei. Wieso hat die Polizei die alle durchgelassen?
0: Darüber gibt es verschiedene Spekulationen, ganz verschiedener Natur. Die einen sagen, dass sich Spanien und Algerien angenähert haben, letztens durch einen Besuch des Ministerpräsidenten Pedro Sanchez. Das sei ein Motiv. Andere sagen, ein Entscheid des Justizausschusses im spanischen Parlament sei verantwortlich. Mir scheint das die wahrscheinlichste Lösung zu sein, denn da wurde entschieden, dass den Bewohnern der Westsahara, die vor August 1977 geboren sind, die spanische Staatsbürgerschaft angetragen werden kann. Und das erbost Marokko, weil sie sagen, das betrifft unsere Souveränität. Da hatten wir das Gebiet schon besetzt. Wir beanspruchen das für uns. Da sind sie wahnsinnig sensibel. Und aus der historischen Erfahrung wissen wir, dass die Marokkaner in solchen Krisen, in solchen Situationen dann gerne mal die Tore aufmachen.
1: Könnte also durchaus auch ein staatliches Motiv dahinter stecken. Auch um den Ablauf der Flucht ranken sich Fragen. Viele posten gerade bei Google, also so Google Maps Aufnahmen vom Grenzzaun, der nur tatsächlich so ein bisschen ins Meer ragt. Mittlerweile ist der wohl verlängert worden, aber eigentlich kein wirklich langer Weg. Warum hat dieser Weg trotzdem in den letzten Tagen so viele Leben gekostet?
0: Also die Mindestzahl, die wir jetzt gehört haben, ist 71. Die Gewerkschaft der Guardia Civil sagt, das könnten auch noch 100 werden. Und nach allem, was wir hören, wird in Ceuta Platz geschaffen, um 200 Menschen aufzubahren. Das Meer gibt die Leichen immer nur sukzessive wieder her. Wir wissen die Zahl noch gar nicht so genau, aber es ist eine sehr hohe Zahl. Angeblich sind die meisten ertrunken, nach allem, was man jetzt weiß. Da muss man ja in der Regel die forensische Untersuchung abwarten. Aber es sind wohl auch welche erdrückt worden am Zaun. Es sind welche erdrückt worden oder gefallen beim Versuch, die Klippen raufzuklettern oder über Grenzzäune zu kommen. Also verschiedene Todesursachen. Aber so ein richtiges Massenphänomen durch Social Media, verursacht durch Flashmob, durch falsche Informationen im Netz.
1: Stefan Ehlert mit Informationen über die aktuellen Entwicklungen an der marokkanisch-spanischen Grenze in Nordafrika. 11:12.
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1: Jetzt sind wir alle in den Sommerferien in Baden-Württemberg, in Hessen, in Rheinland-Pfalz. Und viele schauen mit Sorge auf ihren Urlaub, wenn der noch ansteht, wegen der Waldbrände in Südeuropa. In Spanien hat es groß gebrannt, in Portugal, in Frankreich und jetzt auch noch in Griechenland. Anna Giordano.
3: Die Ausmaße der schweren Waldbrände werden immer deutlicher. Landesweit sind bereits mehr als 12.000 Hektar Land den Flammen zum Opfer gefallen. Eine Fläche, die etwa so groß ist wie das Stadtgebiet von Bonn. Dutzende Ortschaften mussten evakuiert werden. Medien berichten von bis zu 200 zerstörten Häusern. Besondere Sorge bereitet den Einsatzkräften die Hauptbrandfront rund um die Küstenregion bei Porto Hermenó, nordwestlich der Hauptstadt Athen. Die Flammen bewegen sich dort weiter nach Osten und stehen nur noch wenige Kilometer vor der Großstadt Meyara. Stürmische Winde peitschen das Feuer unberechenbar vor sich her. Zivilschutzminister Evangelos Tournas sagte: Die sehr starken bis stürmischen Winde sorgen weiterhin für extrem schwierige Bedingungen, sodass die Luftfahrzeuge in vielen Fällen trotz der ununterbrochenen Bemühungen der Besatzungen entweder kein Wasser aufnehmen oder wegen extremer Turbulenzen keine Abwürfe durchführen können. Die zahlreichen Einsätze haben in Kombination mit den extremen Wetterbedingungen den Mechanismus an die Grenzen seiner Belastbarkeit gebracht. Mittlerweile gibt es auch Todesopfer zu beklagen. 3 Feuerwehrleute kamen in den vergangenen Tagen im Kampf gegen die Flammen ums Leben. 2 auf der Insel Kreta und 1 auf der Halbinsel Peloponnes. Während der Großbrand auf Kreta in den letzten Stunden weitgehend unter Kontrolle gebracht werden konnte, brach auf der ionischen Insel Kefalonia eine neue Feuerfront aus. Unterdessen laufen die Ermittlungen zur Ursache der Brände auf Hochtouren. Landesweit wurden bisher 13 Personen wegen fahrlässiger Brandstiftung festgenommen. Den Großbrand westlich von Athen löste nach Behördenangaben ein Funken an der Stromleitung eines Windparks aus. Für die Regionen Attika, Böotien und Euböa gilt weiterhin die höchste Alarmstufe.
1: Anna Giordano über die Waldbrände in Griechenland.
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1: Riesenaufregung diese Woche um unsere Fußball-Weltmeisterschaft. FIFA-Präsident Gianni Infantino hat am Ende seine Pläne begraben, Anteile an den Rechten der Fußball-WM zu verkaufen. Diese Idee hat tatsächlich weltweit Fans in Aufregung versetzt und Vereine und Verbände. Die Kontinentalverbände, mehrere Kontinentalverbände hatten sich gegen die Pläne gewehrt. Die UEFA, also der Europäische Verband, hat sogar einen Boykott aller FIFA-Wettbewerbe angedroht. Und das am Ende offensichtlich mit Erfolg. Bastian Gerling aus unserer Sportredaktion. Bislang galt Infantino als unantastbar innerhalb der Fußballwelt. Nach diesem Ausflug in das wirklich kommerzielle Geschäft des Fußballs, wie sieht es da jetzt bei ihm und für seine Macht aus?
4: Also unantastbar ist er auf jeden Fall nicht mehr. Ich glaube, das kann man festhalten. Infantino wackelt als FIFA-Präsident wie wahrscheinlich noch nie zuvor in seiner Amtszeit. Er hat sich ja in den letzten Jahren immer mehr als Alleinherrscher des Weltfußballs inszeniert und hat sich offensichtlich auch selbst so gesehen. Er hat sich darin auch durch die WM dieses Jahr anscheinend nochmal bestätigt gefühlt. So sehr, dass er sich für mächtig genug gehalten hat, eben diese umstrittenen Investorenpläne ganz alleine auch durchzudrücken und das sogar ohne zum Teil seine engsten Vertrauten mit ins Boot zu holen. Selbst die gehen jetzt zum Teil von Bord, distanzieren sich von ihm. Und ich finde, allein das ist ja schon ein ganz klares Zeichen, dass Infantinos Macht wackelt, massiv gelitten hat. Und er wirkt momentan so angreifbar wie schon seit langer Zeit nicht mehr.
1: Die Pläne sind jetzt erstmal beerdigt, aber zumindest die UEFA zum Beispiel scheint es nicht dabei belassen zu wollen. Der Europäische Fußballverband hat gestern gefordert, die Verantwortlichen zur Rechenschaft zu ziehen. Das war ziemlich deutlich, oder?
4: Das war eine echte Ansage, ja. Die UEFA hat in diesem Statement den geplanten Investorendeal als schäbig und undurchsichtig bezeichnet und hat eine ganz große Aufarbeitung angekündigt. Und es dürfte jetzt da vor allem darum gehen, den Druck auf Infantino weiter zu erhöhen und ihn so auch weiter zu schwächen. Sie hatte es zwar selten öffentlich benannt, aber die UEFA ist ja schon länger sehr, sehr unzufrieden mit Infantino. Wegen dessen Nähe zu US-Präsident Donald Trump, wegen der Aufstockung der WM, da spielen ja immer mehr Teams mit, auch wegen seiner Intransparenz ganz generell. Aber der Europäische Verband war eben lange auch nicht einig, wie man Infantino begegnen soll, wie man mit ihm umgehen soll. Das ist jetzt anders. Die UEFA tritt sehr geeint auf. Und diese Gunst der Stunde, wenn man so will, will die UEFA jetzt nutzen, dafür sorgen, dass bei der FIFA eine andere Kultur einzieht. So hat es zumindest Bernd Neuendorf formuliert. Das ist der Präsident des Deutschen Fußballbundes.
1: Jetzt ist die UEFA aber nicht die FIFA. Wie realistisch ist das?
4: Oh, das ist nicht so wirklich realistisch. Also ich glaube, es wäre dem Fußball und allen Fans wirklich zu wünschen. Mein persönlicher Optimismus hält sich aber noch in Grenzen. Was schon mal ganz gut ist, im März nächsten Jahres wird ja regulär ein neuer FIFA-Präsident gewählt. Und dafür will die UEFA jetzt auch einen Gegenkandidaten zu Infantino in Stellung bringen. Zumindest wenn der sich bis dahin überhaupt im Amt hält und nochmal antritt. Die Namen, die da jetzt aber so rumgeistern, ich finde, die machen nicht so wirklich Hoffnung. Einer ist zum Beispiel Nasser Al-Khelaifi aus Katar, unter anderem Präsident von Paris Saint-Germain, bisher nicht so wirklich als der große Retter der Fußballwelt aufgetreten. Dann gibt es noch Victor Montagliani aus Kanada, aktuell Präsident des Nord- und Mittelamerikanischen Verbandes, bisher lange Unterstützer von Infantino gewesen. Und dann gibt es noch Lise Klaveness vom norwegischen Fußballverband. Die ist zwar eine wirklich mutige Reformstimme, hat Infantino auch immer wieder massiv kritisiert, aber ist genau deswegen außerhalb Europas sehr, sehr unbeliebt, hat also vermutlich nicht so wirklich große Chancen. Und was man bei dem Ganzen, glaube ich, auch nicht vergessen darf, die UEFA hat sich in diesem speziellen Fall jetzt mal gegen Infantino gewehrt. In den vergangenen Jahren hat sie aber ihm auch sehr, sehr viel durchgehen lassen zum einen und selbst eben auch sehr viel für den Kommerz im Fußball getan, den vorangetrieben. Also auch da muss man auf jeden Fall abwarten, wie massiv die sich jetzt wirklich auch gegen den Kommerz entgegenstellen wollen. Und selbst wenn die Ära Infantino bei der FIFA jetzt enden sollte, dürfte es deswegen, glaube ich, noch ein langer Weg sein, bis sich im Weltfußball wirklich was ändert und diese verkrusteten Strukturen wirklich aufgebrochen werden.
1: Die Infantino-Pläne zum Ausverkauf der Fußball-Weltmeisterschaft sind also erstmal beerdigt, aber die Geschichte ist deshalb noch lange nicht zu Ende. Bastian Gerling.

0: 12.17 Uhr. 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Heute ist der Tag, ab dem die neuen KI-Regeln in Europa, in der Europäischen Union gelten. Was sind die neuen KI-Regeln? Chatbots müssen sich jetzt zum Beispiel outen, bevor sie uns auf menschlich anquatschen. Erkennungssysteme müssen selbsterkennbar sein. Und Medieninhalte, die mit künstlicher Intelligenz erstellt oder manipuliert worden sind, die müssen erkennbar sein. Ansonsten drohen Strafen, zumindest Strafen für alle, die wenigstens teilweise in offizieller Funktion oder beruflich posten und sich dann erwischen lassen, wenn sie die KI nicht gekennzeichnet haben. Für viele Inhalte sollen die großen KI-Firmen deshalb eigentlich schon automatische digitale Wasserzeichen einbetten in das, was die KI so ausspuckt, also in Bilder, in Texte, in Videos oder auch in Programmcode. Aber die Technik lässt sich offenbar wirklich sehr, sehr leicht austricksen.
1: Es hat noch niemand ein Wasserzeichenverfahren vorstellen können, von dem man mathematisch zeigen konnte, dass das nicht angreifbar ist.
2: Sagt der Informatiker Martin Steinebach über Wasserzeichen, die KI-Inhalte sichtbar machen sollen. Der AI-Act der Europäischen Union verlangt eine Kennzeichnung, die effektiv und robust ist und soweit technisch machbar ist. Doch was ist heute alles technisch machbar? Vor allem große Tech-Konzerne setzen dafür unsichtbare Wasserzeichen ein. Ein feines Rauschen in KI-Bildern, das nur Maschinen erkennen können, erklärt Steinebach vom Fraunhofer Institut für sichere Informationstechnologie.
1: Die sind dann untrennbar mit diesem Medium verknüpft, sind für den Endkunden, den Endnutzer an sich wirklich nicht wahrnehmbar. Ja, das ist also ein ganz feines Rauschen im Audio oder so eine ganz leichte Veränderung im Bild.
2: Doch dieses Rauschen kann wieder entfernt werden, sagt Andreas Müller von der Ruhr-Universität Bochum. Der Informatiker forscht selbst zu Wasserzeichen für KI-Inhalte.
3: Nun ist es aber so, dass ein motivierter Angreifer, der versucht, ein Wasserzeichen zum Beispiel von einem Bild zu entfernen, sehr viele Tools gerade hat, die auch sehr gut funktionieren.
2: Teilweise passiert das Entfernen der Kennzeichnung sogar automatisch. Plattformen wie Social Media oder Messenger komprimieren Bilder und Videos, wodurch das Rauschen, also das Wasserzeichen, verändert oder zerstört wird. Versteckte Metadaten sind ebenfalls keine Lösung. Sie können gelöscht werden. Wer heute den KI-Ursprung eines Inhalts verheimlichen möchte, schafft das mit dem passenden Werkzeug eigentlich immer, sagt Informatiker Steinebach vom Fraunhofer Institut für sichere Informationstechnologie.
1: Die werden sich offene Modelle und Systeme runterladen und werden die gegebenenfalls so modifizieren, dass die Kennzeichnung nicht erfolgt.
2: Manche Forschungsteams wollen eindeutig echte, nicht KI-generierte Inhalte kennzeichnen. Für Fotoaufnahmen wird etwa vertrauenswürdige Hardware genutzt, die Bilddaten bei der Aufnahme unveränderlich verschlüsselt und signiert. Wird das Bild später verändert, bricht dann das mathematische Siegel auf und jede Software erkennt sofort, dass die Aufnahme verändert wurde.
3: Man könnte versuchen, das über alle möglichen technischen Tricks so weit zu schützen, dass niemand in der Lage ist, den Algorithmus, der da angewendet wird, zu extrahieren. Das ist aber relativ aussichtslos. Ein sehr, sehr guter Hacker würde immer in der Lage sein, zu sehen, was da genau passiert.
2: Sagt KI-Experte Andreas Müller. Es gibt aber auch Hoffnung, KI-Inhalte künftig technisch besser erkennen zu können. Vor allem Deepfake-Bilder und Videos. Ein wichtiges Verfahren dafür, die Erkennungssoftware erstellt ein möglichst ähnliches Bild oder Video. Klappt das gut, spricht viel dafür, dass der verdächtige Inhalt selbst von KI stammt.
1: Wir forschen da an entsprechenden Lösungen, da kann man auch schon ganz gut automatisch anzeigen, ob das jetzt ein Deepfake ist oder nicht.
2: Und was auch Hoffnung macht, viele Plattformen könnten in Zukunft dank automatischer KI-Checks trotz einiger Schlupflöcher ein Großteil der KI-Beiträge erkennen, glaubt KI-Experte Andreas Müller.
3: Ich glaube, da werden wir mit über 95% die richtige Entscheidung sehen, das richtige Label sehen, was Anbieter dann zum Beispiel in Social Media draufpacken auf die Bilder.
2: Wer übrigens gegen die neuen KI-Transparenzregeln der EU verstößt, muss mit hohen Strafen rechnen, mit bis zu 15 Millionen Euro. Oder 3% des weltweiten Jahresumsatzes. Unternehmen müssen also KI-Inhalte so gut wie möglich markieren. Sichtbar für Menschen und maschinenlesbar.
0: Pascal Kiss über die neuen KI-Richtlinien, die neue KI-Kennzeichnungspflicht in der Europäischen Union. Die neuen Regeln gelten ab heute. 12.22 Uhr. Wichtiger Tag, dieser Sonntag heute auch für Lula da Silva. Der linke Präsident in Brasilien, der will sich heute auf einem Parteitag wieder zum Kandidaten für die nächsten Wahlen aufstellen lassen. Aber dort wird es aller Voraussicht nach schwer haben, denn viele Länder in Südamerika rücken gerade politisch nach rechts. Diese Woche erst hat auch Keiko Fujimori das Präsidentenamt in Peru übernommen. Oliver Neuroth.
4: Es ist der Moment, auf den sie 15 Jahre lang gewartet hatte. Keiko Fujimori steht im Parlament in Lima und wird als Präsidentin Perus vereidigt. Dreimal hatte die rechtsgerichtete Politikerin erfolglos für das Amt kandidiert. Beim vierten Mal hat es nun geklappt.
5: Trabajaré incansablemente por un país seguro, próspero y unido.
4: Sie werde unermüdlich für ein sicheres, wohlhabendes und vereintes Land arbeiten, sagt Keiko Fujimori am vergangenen Dienstag. Die Sicherheit ist es, die meisten Peruanerinnen und Peruaner als größtes Problem des Andenstaates ansehen. Die Zahl der Tötungsdelikte ist im vergangenen Jahr auf einen Höchststand gestiegen. Die Polizei hat 8 bis 9 Morde pro 100.000 Einwohner registriert. In Deutschland ist es einer pro 100.000. Dazu kommen immer mehr Erpressungsfälle. Besonders betroffen sind Kleinunternehmer und Marktverkäufer, die regelmäßig Schutzgeld zahlen müssen. Für den Soziologen Fernando Tuesta von der Päpstlichen Universität in Lima steht fest, die schwierige Sicherheitslage im Land hat Fujimori ins Amt verholfen, hat der Rechten den knappen Wahlsieg eingebracht. Auch Kräfte von außerhalb? China ist inzwischen ein wichtiger Handelspartner Südamerikas. Und immer wieder sorgen Spekulationen für Schlagzeilen, die USA könnten Wahlen in den Ländern beeinflussen, an denen sie besonderes Interesse haben. Fernando Tuesta ist skeptisch. Natürlich gibt es ein Interesse und eine starke Annäherung der USA an Peru, wie an andere Länder auch. Einige hatten hier auch das Gefühl, vernachlässigt worden zu sein. Klar, hier spielt Geopolitik eine große Rolle. Aber ich glaube nicht, dass die Regierung von Keiko Fujimori Handelsbeziehungen zustimmen wird, die für Peru in irgendeiner Weise wirtschaftlich ungünstig sind. Die Frage, wie groß der Einfluss der USA auf Wahlen in Südamerika sein könnte, wird höchst unterschiedlich bewertet. Schließlich fehlt es an klaren Fakten. US-Präsident Donald Trump macht öffentlich allerdings kein Geheimnis daraus, welchen Präsidenten er sich in welchem Land wünscht, jeweils denjenigen, der ihm politisch nahesteht. Zuletzt erst Abelardo de la Espriella in Kolumbien, den er als Smart, Strong and Tough Leader bezeichnet hat. Der Rechtspopulist ist nun neuer kolumbianischer Präsident. Politologe Paulo Velasco von der staatlichen Universität Rio de Janeiro sagt, wir sehen einen politischen Kontext, in dem eine Ultrarechte durch die gesamte Region schreitet. Wir haben das Ergebnis der Wahl in Kolumbien gesehen, einige Monate davor in Chile, nun Keiko Fujimori in Peru. Das ist eine klare Rechtskurve. Das sind Regierungen, die sich wirtschaftlich den USA und Donald Trump annähern. Vor allem Kriminalität und Sicherheitsprobleme haben in vielen südamerikanischen Ländern die Rechte stark gemacht und ihr Versprechen, für Ordnung zu sorgen. Wirtschaftsflauten und hohe Inflation sorgen für eine Wechselstimmung in den Staaten, die lange links regiert wurden. Und der Faktor Trump, der traditionell große Einfluss der USA in Lateinamerika, spielt eine zentrale Rolle. Wirtschaftlich, sicherheitspolitisch und diplomatisch.
0: 12.26 Uhr. Es wird wieder heiß die nächsten Tage. Heute bekommen wir bis zu 33 Grad im Laufe des Nachmittags. Morgen dann schon wieder 37 Grad im Schatten in vielen Teilen von Baden-Württemberg, Rheinland-Pfalz und Hessen. Und es ist immer noch viel zu trocken. Die Wasserknappheit, die kommt jetzt auch auf vielen Golf- und Sportplätzen an. Daniel Höhr.
6: Hinter diesen Türen eines unscheinbaren Betonunterstandes versteckt sich die Mitarbeiterin des Monats beim 1. FC Langen. Sie klingt so. Es ist eine Pumpe, die Wasser aus dem eigenen Brunnen in Richtung der Sprenkleranlage auf dem Fußballfeld nebenan befördert.
7: Ein Großfeld und ein Kleinfeld wird bei uns seit fast 20 Jahren über Brunnenbewässerung berieselt,
6: sagt Michael Vierath, Geschäftsführer beim 1. FC Langen. Das Berieseln passiert während der aktuellen Trockenperiode deutlich häufiger als eigentlich gewollt.
7: Wir als Fußballverein haben natürlich das große Problem, unsere Rasenplätze bespielbar zu halten.
6: Entscheidend das Wort bespielbar. Es geht nicht um sattes Grün oder den perfekten Untergrund.
7: Wir versuchen nicht, unseren Rasen grün zu halten, sondern einfach in einem Zustand, dass, wenn die Regenfälle wieder einsetzen, der Rasen sich schnell erholen kann und nicht total verbrannt ist.
6: Regen, ein gutes Stichwort, denn nur ein kurzer Regenschauer würde viel Brunnenwasser einsparen.
7: Wenn der Regner läuft, der dreht sich in Minuten um sich selbst. Das heißt, die einzelne Stelle bekommt nur alle paar Minuten Wasser. Und wenn Sie sich vorstellen, es regnet 20 Minuten auf den gesamten Sportplatz auf die gleiche Stelle, dann ist der Effekt fast zehnfach.
6: Noch viel größer sind die Rasenflächen auf den Golfplätzen in Hessen. Doch auch dort macht man sich Gedanken.
8: Braun ist das neue Grün. Das heißt, es geht nicht darum, den Platz grün zu erhalten, sondern es geht darum, die Vegetationsbestände zu erhalten.
6: So Alexander Klose, Vorstandsmitglied des Deutschen Golfverbandes. Möglichst autonom will man dabei bleiben. Auch der Golfsport möchte Ressourcen sparen.
8: Da ist zum Beispiel das Wassersammeln im Winter vor Ort in Speicherteichen ganz wichtig. Und dieses dort gesammelte Wasser wird dann im Sommer zur Bewässerung des Golfplatzes verwendet.
6: Zurück zum 1. FC Langen, der noch nicht alle Plätze aus dem eigenen Brunnen bewässern kann. Das Hauptfeld wird noch mit Trinkwasser versorgt.
7: Wir brauchen für die Bewässerung auf dem Hauptfeld, also die Trinkwasserentnahme, pro Nacht, und wir lassen sie nicht jede Nacht laufen, 42 Kubikmeter.
6: Das sind 42.000 Liter oder anders gesagt, genug Trinkwasser, um ca. 40% der Langener Bevölkerung für einen Tag mit Trinkwasser zu versorgen. Ein Verhältnis, das gerade in Momenten der Trinkwasserknappheit zu denken gibt. Deshalb verzichtet der Verein auf extra Bewässerung vor Spielen und plant einen deutlich pflegeleichteren Kunstrasenplatz. Bei unserem Besuch dauert die Demonstration des Brunnens von Michael Vierath nur wenige Augenblicke. Für den Rasen viel zu kurz. Immerhin, für die dankbaren Kids auf dem Platz hat's zur kurzen Abkühlung gereicht.
0: Die Wasserknappheit, die Dürre macht also auch vielen Sportvereinen zu schaffen. Daniel Höhr.
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10: Gleich 12.30 Uhr mit Theresia Tautz. Die Waldbrände in Griechenland haben sich weiter ausgebreitet. Die Behörden teilten mit, dass mehrere Orte westlich von Athen geräumt wurden. Auch weiter westlich rund um den Golf von Korinth brennt es. Medien berichten, dass kaum Löschhubschrauber eingesetzt werden konnten, weil der Wind zu stark war. Der kurzzeitige Ansturm von Zehntausenden Migranten auf die spanische Exklave Ceuta hat eine politische Diskussion über die Grenzsicherung ausgelöst. Der CSU-Europapolitiker Weber hat beispielsweise bei RTL mehr Rechte für die europäische Grenzschutzagentur Frontex gefordert. Übermorgen gibt es eine Dringlichkeitssitzung der EU-Innenminister wegen Ceuta. Aus der Nachrichtenredaktion Verena Hartges.
11: In einem gemeinsamen Brief, den auch Kanzler Merz unterschrieben hat, heißt es, die Geschehnisse in Ceuta verlangten eine unverzügliche und koordinierte europäische Antwort. Ähnlich äußerte sich Außenminister Wadefuhl in der Bild am Sonntag. Er sprach von einem absoluten Stresstest, bei dem auch deutlich geworden sei, wie anfällig der Kontinent sei.
10: Die Wirtschaftskrise stresst viele Beschäftigte in der Industrie. Das ist ein Ergebnis einer YouGov-Umfrage. Danach berichten 44%, ihre Belastung sei gestiegen. Vor allem, weil immer weniger Personal immer mehr Arbeit machen müsse. Diese Mehrbelastung merken vor allem Beschäftigte in der Produktion, weniger in der Verwaltung. Besonders starken Druck empfinden die Jüngeren. 37% der unter 30-Jährigen befürchten, dass KI ihre Jobs überflüssig machen könnte. In den ersten 6 Monaten des Jahres hat es in Hessen 40% mehr Angriffe auf Bahnpersonal in Zügen gegeben als im ersten Halbjahr 2025. Genaue Zahlen kann die Bundespolizei noch nicht nennen. Außerdem gäbe es rund 30% mehr Verletzte. Die Zahlen stammen aus der polizeilichen Eingangsstatistik. Dabei werden die angezeigten Delikte erfasst. Wer künstliche Intelligenz zu beruflichen oder wirtschaftlichen Zwecken nutzt, muss das ab heute kennzeichnen. Das gilt auch zum Beispiel für Influencer oder Vereine. Das sehen die strengeren KI-Regeln vor, die jetzt in der EU gelten. Aus der Nachrichtenredaktion Aaron Klein.
12: Anbieter müssen auch darüber informieren, wenn Nutzer mit einer KI zu tun haben. Zum Beispiel beim Sprechen oder Schreiben mit einem Chatbot. Außerdem müssen sie offenlegen, wenn sie automatisiert mit Emotionserkennung und biometrischen Daten arbeiten. Es gibt aber auch Ausnahmen von den Kennzeichnungspflichten. Sie gelten zum Beispiel für KI-Systeme, die nur unterstützend genutzt werden, zum Beispiel eine Rechtschreibprüfung für einen Text oder die Belichtungskorrektur bei einem Foto.
10: Das waren die Nachrichten. Das Wetter. Heute ist ein sonniger, trockener Sommertag. Die Temperaturen steigen am Nachmittag auf bis zu 25 Grad in Teilen Nordhessens und 34 Grad am Rhein. Kommende Nacht meist klar, Tiefstwerte 21 bis 12 Grad. Morgen und übermorgen örtlich sehr heiß, Höchstwerte bis 38 Grad. Dazu neben Sonne auch einzelne Schauer und heftige Gewitter. Die Zeit, es ist 12.32 Uhr.
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10: Einiges los auf den Straßen. Wir starten mit der A3 Frankfurt Richtung Köln zwischen Dietz und Dreieck Dernbach. 3 Kilometer Stau nach einem Unfall auf dem linken Fahrstreifen. A5 Kassel Richtung Frankfurt zwischen Friedberg und Nordwestkreuz Frankfurt. 3 Kilometer Stau wegen einer Baustelle. A7 Würzburg Richtung Fulda zwischen Bad Kissingen, Obertulba und Bad Brückener Volkers 6 Kilometer Stau. A7 Fulda Richtung Würzburg zwischen Fulda, Dreieck und Bad Brückenau Wildflecken 7 Kilometer Stau ab der Raststätte Utrichshausen. A7 Würzburg Richtung Ulm zwischen Dinkelsbühl, Fichtenau und Ellwangen 4 Kilometer Stau. A81 Stuttgart Richtung Singen zwischen Böbling, Sindelfingen und Ehningen 4 Kilometer Stau wegen Reinigungsarbeiten. Und dann haben wir noch den Hinweis für die Stadt Frankfurt. Wegen des Frankfurt City Triathlon ist zwischen dem Langner Waldsee und der Frankfurter Innenstadt mit Verkehrsbehinderungen zu rechnen. In diesem Abschnitt ist die B44 Richtung Frankfurt gesperrt. Die Friedensbrücke ist nur in Richtung Süden befahrbar und die Untermainbrücke voll gesperrt. An der A3 Anschlussstelle Frankfurt Süd sind in Richtung Köln die Abfahrt nach Frankfurt und in Richtung Würzburg die Auf- und Abfahrten gesperrt. Nähere Informationen gibt's auch auf hessenschau.de.
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13: Fliegen ist klimaschädlich, das wissen wir alle. Und als erstes denken die meisten wahrscheinlich ans Kerosin. Das ist aus Erdöl, wird verbrannt, dadurch gerät mehr CO2 in die Atmosphäre. Aber das ist nur die halbe Geschichte. Forscher sagen, die Kondensstreifen, die Flugzeuge am Himmel hinterlassen, sind mindestens genauso schädlich fürs Klima. Das Gute ist, man kann das Problem lösen. Und wenn wir einer neuen Analyse der Umweltschutzorganisation Transport and Environment glauben, sogar ziemlich fix. Flugzeuge müssten demnach nur zu bestimmten Zeiten kleine Umwege fliegen. Und schon wäre das Flugzeug deutlich klimaschonender unterwegs. Stimmt das? Und wie genau soll das gehen? Das kläre ich jetzt mit meiner Kollegin Judith Kösters vom Hessischen Rundfunk. Die hat sich für uns nicht nur in Studien vertieft und Forscher befragt, sondern auch einen Piloten gesprochen, der probiert hat, die Kondensstreifen in seinem ganz normalen Flugalltag zu vermeiden. Ich bin Arne Schulz. Schön, dass ihr zuhört. Hallo Judith.
14: Hey Arne.
13: Sag mal, wir sprechen so viel über das CO2 beim Fliegen. Seit Jahren, diese ganze Flugscham-Debatte, die Frage, wer eigentlich fliegt, wer sich das leisten kann und da den Klimaschaden verursacht. Kondensstreifen habe ich noch gar nicht so viel gehört in der Debatte, ehrlich gesagt.
14: Ging mir auch so. Ich habe noch nie, glaube ich, bei einer Recherche so oft und so stark am Anfang den Impuls gehabt von Moment, das kann doch alles nicht wahr sein. Und das Verrückte ist, das geht nicht nur mir so, das geht selbst Leuten so, die seit Jahrzehnten mit dem Fliegen zu tun haben. Die haben das lange überhaupt nicht so auf dem Zettel gehabt. Das hat mir zum Beispiel Toni Schweigert gesagt, der muss es wissen, der ist Pilot.
15: Wir haben jahrelang diese Linien ja genauso wahrgenommen, wie das alle Menschen um uns herum auch wahrnehmen. Und ich sage es ganz ehrlich, auch genauso verharmlost, weil das war für uns Wasserdampf, der sich in seiner weißen, kristallinen Form in der Luft gezeigt hat. Ich wusste einfach gar nicht, dass es da eine Klimawirkung dazu gibt.
14: Toni Schweigert war das, 43 Jahre alt, seit über 10 Jahren Pilot beim Reisekonzern TUI. Der bringt Leute in den Urlaub nach Teneriffa, nach Fuerteventura, nach Antalya, alles Richtung Mittelmeer. Und dem ist das Thema dann vor ein paar Jahren begegnet.
15: Indem ich auf diesen Artikel gestoßen bin, der das zum Thema gemacht hatte, weil viel Forschung dazu entstanden ist und weil man modell- und KI-basiert angefangen hat, Vorhersagen für solche Kondensstreifen oder für solche Gebiete zu erstellen. Und habe mir diesen Artikel damals durchgelesen und habe dann erfahren, dass es bei der TUI schon Gespräche zu diesem Thema gibt. Und habe mich darauf beworben, als es hieß, da wird noch jemand in den Projektteam gesucht, und hatte das große Glück, von Anfang an dann mit dabei zu sein und mithelfen zu können.
14: Und tatsächlich war Toni Schweigert bis dahin Vollzeitpilot. Seitdem ist er zu 3/4 Pilot und zu 1/4 Forschungsmitarbeiter bei TUI. Also er fliegt diese Kondensstreifen-Vermeidungstestflüge, um rauszufinden, wie kann man als Airline eben gezielt klimaschädliche Kondensstreifengebiete umfliegen. Und er ist auch in die Planung und Auswertung eingebunden. Und er redet hier übrigens von 2023. Da ist ihm das Thema bewusst geworden. Und da hat sein Unternehmen TUI diese Tests reingestartet. Also die Klimawirkung von Kondensstreifen und wie man sie tatsächlich vermeiden kann, das ist noch ein total junges Thema.
16: Ja, interessant, ne? Dass das so kurz erst so richtiges Thema in der Branche ist.
14: Also dass es das gibt, weiß man viel länger, ne? Es gab einen großen IPCC-Bericht dazu 1999. Man weiß, dass es diesen Effekt gibt, aber die Vermeidung rückt erst jetzt so in die greifbare Nähe.
16: Okay. Über was sprechen wir da konkret? Also lass mal ganz einfach anfangen. Was ist ein Kondensstreifen?
14: Es sind diese weißen Streifen, die man auch so beim Spazieren draußen am Himmel sieht. Die bilden sich aus dem, was beim Flugzeug hinten rauskommt, vor allem Wasserdampf und Rußpartikel. Und kritisch wird's, also klimakritisch wird's, wenn das Ganze passiert in Luftschichten, die Atmosphärenforscher eisübersättigte Regionen nennen. Also sehr kalte und sehr feuchte Luftschichten. Ich habe mir das erklären lassen unter anderem von Joachim Curtius, Professor für Atmosphärenphysik hier an der Goethe-Uni in Frankfurt. Der sagt...
17: Sehr häufig ist es, wenn das Flugzeug auf der Höhe ist, dass dann sich ein Kondensstreifen bildet. Normalerweise ist er nach 2-3 Minuten wieder weg, aber er kann eben in diesen eisübersättigten Regionen auch sehr langlebig sein und dann macht er eine starke Klimawirksamkeit.
16: Heißt das jetzt, also normalerweise ist er schnell weg, heißt die meisten Kondensstreifen, die ich irgendwie am Himmel sehe, die sind gar kein Problem fürs Klima?
14: Also man sieht ja oft schon, wie der sich bildet und gleich wieder auflöst sozusagen am anderen Ende. Das ist dann ein ziemlich harmloser Kondensstreifen, genau.
16: Und dann gibt es eben diese anderen in diesen speziellen Regionen. Da kann es dann richtig problematisch werden. Jetzt hat er von Klimawirksamkeit gesprochen, der Joachim Curtius. Wie genau funktioniert das?
14: Also ganz grob ist es der gleiche Effekt wie beim CO2. Unter bestimmten Bedingungen halten Wolken, und letztlich sind Kondensstreifen Wolken, auf der Erde angelangte Wärme davon ab, wieder ins All zurückzustrahlen. Mhm. Aber eben, du hast es gesagt, Kondensstreifen sind nicht per se klimaschädlich. Einige sind ganz schnell wieder weg. Einige bleiben länger und haben diese sehr starke Erwärmungswirkung. Und andere, um es richtig kompliziert zu machen, haben sogar eine leicht kühlende Wirkung aufs Klima. Mhm. Weil sie nämlich auch Sonnenstrahlen davon abhalten können, überhaupt erst auf die Erde zu gelangen. In der Summe ist der Erwärmungseffekt aber viel, viel stärker.
16: Also ich sag's mal ganz platt, es gibt gute und es gibt böse Kondensstreifen. Ja. Wovon hängt's denn konkret ab, wie jetzt der Kondensstreifen konkret wirkt, ein bestimmter?
14: Hier wird's etwas technisch und es geht eben um das Verhältnis von Temperatur und Luftfeuchtigkeit.
17: Es gibt diesen Bereich, wo es zwar ausreichen würde, dass die Eiswolken bestehen können, aber sie können sich nicht bilden. Und das wird dann ausgelöst, diese Bildung, dadurch, dass ein Flugzeug durchfliegt. Und dann kriege ich eben diese langlebigen Cirruswolken.
14: Das war nochmal Joachim Curtius. Und dass es dazu kommt, das ist eben in einigen Zeiten und in einigen Regionen viel wahrscheinlicher als in anderen. Besonders gefährlich wird's nachts im Winter bei Flügen über den Atlantik. Ganz wichtig zu verstehen ist überhaupt, dass wir reden nur von einer Minderheit von allen Flügen. Also 5 bis maximal 10% der Flüge bilden diese wärmenden Kondensstreifen und davon wiederum nur einige ganz besonders stark. 2% der Flüge sind für 80% der wärmenden Kondensstreifen verantwortlich.
16: Ja, das muss man erstmal sacken lassen. Das heißt aber ja, das ist ja erstmal gar nicht so schlecht, weil wenn man sich jetzt eben auf die Vermeidung konzentriert, dann kann man sagen, da sind sozusagen einige wenige Flüge, an die müsste man dann ran. Lass uns darüber gleich noch ganz ausführlich reden, wie man das machen könnte. Vielleicht nochmal auch zur Grundlage. Wenn wir jetzt diese wenigen Kondensstreifen, die eben weltweit entstehen, die schädlich sind fürs Klima, wenn wir die alle zusammenrechnen, wie stark ist denn dann der Effekt aufs Klima genau?
14: Die Bandbreite von Forschung dazu oder von Forschungsergebnissen dazu ist sehr viel größer als beim CO2. Beim CO2 ist der Effekt so gut erforscht jetzt seit Jahrzehnten. Bei Kondensstreifen sagt man, die sind wahrscheinlich ungefähr gleich groß bis 2- oder 3-mal so groß vom Effekt wie das CO2, was durch die Luftfahrt entsteht. Also dieses mindestens von der Größenordnung ähnlich. Darauf können sich eigentlich die meisten ForscherInnen einigen.
16: Wow, das sind irgendwie wahnsinnige Dimensionen. Ne? Gerade wenn man sich klar macht, dass es nur so wenige Kondensstreifen sind, die überhaupt diese Wirkung entfalten. Und das sind ja dann Größenordnungen, wo man sagen muss, das Problem, das Klimaproblem der Luftfahrt, das ist dadurch nochmal viel größer, ist nochmal viel relevanter, dass wir uns darum kümmern müssen. Das eine ist ja, man muss irgendwie wegkommen von dem Kerosin eben auf Erdölbasis so. Da gibt es kleine Lösungsansätze, dass man da so ein bisschen altes Frittenfett beimischt oder so, aber das ist halt weit davon entfernt, schon eine wirklich grüne Lösung zu sein, weil da diese Beimischungen so klein sind. Dann hat man sowas wie Wasserstoffflugzeuge, E-Fuels als Lösungsansatz. Das ist aber noch gefühlt total Zukunftsmusik. Ja, und jetzt haben wir eben aber noch diese Kondensstreifen. Das kommt dann nochmal oben drauf.
14: Das kommt obendrauf, aber im Unterschied zum Thema E-Fuels ist man viel, viel näher dran, tatsächlich auch was machen zu können und was ändern zu können. Und das ist wiederum das sehr Positive an diesem Thema. So ähnlich sieht das auch Toni Schweigert. Den hören wir uns dazu auch nochmal an, den Piloten.
15: Ich möchte meinen Traumberuf natürlich auch weiter ausüben können. Und ich sehe aber auch, dass wir als Pilotinnen und Piloten in dieser Branche oder generell ja als die Ausführenden ja jetzt nicht drauf warten können, was passiert um uns rum. Also wir haben natürlich jetzt gar keinen Einfluss darauf, ob sich nicht in der Zukunft die Antriebstechnik ändern wird oder ob wir nicht mehr auf Treibstoff aus fossilen Brennstoffen angewiesen sind. Da habe ich gar keinen Einfluss drauf. Was wir hier gesehen haben, war die Chance, hier mit einem relativ großen Hebel bei kleinem Einsatz eine große Klimawirkung zu haben. Und die untersuchen wir sehr erfolgreich.
16: Ja, das hat er doch schön gesagt. Also im Grunde sagt er, das ist was, da kann ich hier als Pilot was tun. Dann lass uns das doch mal näher anschauen, die Arbeit von Toni Schweigert. Was genau kann der tun, wenn der in seinem Cockpit sitzt?
14: Also er braucht jemanden, der den Flug vorher optimal geplant hat, klimaoptimal geplant hat. Der Pilot alleine kann nicht viel machen, aber die Flugplanungstools können das inzwischen, einige zumindest, dass sie sozusagen die Kondensstreifen mit einrechnen in ihre Flugroutenplanung. Und dann kann ich so ein Gebiet, wo sich die Kondensstreifen wahrscheinlich bilden würden, einfach umfliegen. Das ist in der Theorie kein großes Ding, wenn man zum Beispiel Atmosphärenforscher Joachim Curtius fragt.
17: Also von der Ausdehnung können die schon ziemlich groß sein, viele hundert Kilometer groß, aber sie sind eben von der Höhe her nicht allzu groß. Das ist vielleicht eine ein Kilometer dicke Schicht in der Atmosphäre und dann ist es relativ leicht, dass man eben statt mitten durchzufliegen, fliegt man 500 Meter oder 1000 Meter höher und dann könnte man das durchaus umgehen.
14: Und es gibt erste Versuche, das genauso umzusetzen. Vor ein paar Jahren ist man mit einzelnen Flügen nachts gestartet, die man umgeroutet hat, so nennt man das, hat es dann ausgewertet und gesehen, es geht prinzipiell. 2024 gab es dann in Deutschland den sogenannten 100-Flüge-Versuch. Da waren verschiedene Fluggesellschaften beteiligt, TUI, aber auch Lufthansa, Condor, DHL und eben Forschungspartner, allen voran das DLR, das Deutsche Zentrum für Luft- und Raumfahrt. Und die erste Auswertung hat ergeben, die 25 Flüge, die TUI als Airline da durchgeführt hat in dem Rahmen dieser Tests, die haben wahrscheinlich den Erwärmungseffekt durch Kondensstreifen um 67% reduziert, also um 2/3. Und auch andere Länder und andere Airlines haben solche ähnlichen Kondensstreifen-Vermeidungstestflüge schon gemacht.
16: Also da läuft also schon ganz schön viel, kann man sagen. Jetzt habe ich mitbekommen, TUI hat dann aber noch weitere Tests gemacht, ich glaube im Jahr 2025. Worum ging es dabei?
14: Genau, vergangenes Jahr haben die dann gesagt, wir gucken mal, wie sehr wir das in den Regelbetrieb kriegen und haben eine Woche, zuerst im Februar und dann nochmal im Sommer gesagt, wir routen jetzt alle Flüge um, die gehen.
16: Alle Flüge, die TUI durchgeführt hat in dieser Woche?
14: Alle Flüge, die TUI Deutschland durchgeführt hat, bei denen hat man vorher gerechnet, geguckt, wie ist das Wetter, wie ist die Flugroute, ist das hier sinnvoll, das zu machen oder nicht. Und ich habe Toni Schweigert gebeten, der das mit vorbereitet hat und dann auch mitgeflogen hat als Pilot diese Flüge, mal zu schildern, wie das war.
15: Also eine der ersten Flüge war tatsächlich so, dass wir im Team uns morgens zusammengesetzt haben, die Großwetterlage betrachtet haben Und auf einem Flug von mir Richtung Kanarische Inseln von Frankfurt aus, alle Trigger angeschlagen sind. Wir hatten den geplanten Flug, wir hatten die Wettervorhersage und das Modell hat gesagt, hier ist auf einem kleinen Teil des Fluges die Wahrscheinlichkeit sehr groß, dass es diese wärmenden Kondensstreifengebiete gibt.
14: Und das hat dann da offenbar top funktioniert, aber das war nicht immer so. Hören wir nochmal rein.
15: Also wir hatten einen Flug, es war einer der ersten Flüge, in dem wir auf dieser Flugroute die Höhe wechseln sollten, um so ein Kondensstreifengebiet zu vermeiden. Und genau an dem Punkt, an dem wir hätten steigen müssen, konnten wir nicht, weil ein anderer Flieger direkt über uns war und diese Flughöhe quasi blockiert hat. Und wir mussten so lange warten, bis wir den nötigen Sicherheitsabstand zu diesem Flugzeug einhalten konnten, um dann erst steigen zu können. Und im Nachgang dieses Fluges hat sich dann gezeigt, dass wir tatsächlich auf diesem kurzen Stück einen wärmenden Kondensstreifen gebildet haben, den wir eigentlich hätten gerne vermeiden wollen. Was uns aber gezeigt hat, wie gut diese Vorhersagemodelle derzeit sind und auch die Flugplanungsmodelle, die uns in dem Moment ja geholfen hätten, das zu vermeiden.
16: Also gut, er sagt jetzt, wie gut die Modelle sind, kann man sich ja auch so sehen, aber gleichzeitig hat's ja, also ist das nicht ein Problem, was auch dann häufiger auftreten könnte?
14: Ja, auf jeden Fall. Also der Luftraum über Europa ist sowieso eher schon eng. Wenn jetzt mehr Fluggesellschaften anfangen würden, systematisch da Kondensstreifengebiete zu umfliegen, dann würde das den Luftraum noch weiter reduzieren. Bis zu ein Drittel, sagen Flugsicherungen, wäre dann zeitweise quasi gesperrt. Mhm. Da wird's eng. Und dann gibt's noch eine zweite technische Herausforderung. Man kann das Ganze vorplanen, diese Flugrouten vorplanen, muss man auch, mit Hilfe von Wettervorhersagen. Aber um ganz sicher zu sein, wenn das Wetter dann umschwenkt, muss man eigentlich sich noch anpassen können und muss dann ganz schlicht aus dem Cockpit auch schauen können, wie sieht's jetzt in diesem Moment aus, also Echtzeitanalyse. Wie ist es mit den Kondensstreifen, wo ist das Gebiet? Und dafür gibt's kein Instrumentarium im Cockpit aktuell. Das müsste man tatsächlich erst einbauen. Also du kannst dir vorstellen, da ist man als Pilot, sagt Toni Schweiger, so ein bisschen wie im Blindflug mit Blick auf diese Kondensstreifen.
15: Und ich glaube, was ganz wichtig ist, ist ja zu verstehen, dass wir im Cockpit ja gar keine Möglichkeit haben zu sehen, ob unser Flug, unsere Triebwerke in diesem Moment eigentlich gerade Kondensstreifen erzeugen. Weil wir haben keinen Rückspiegel. Wir können ja nicht hinten rauskommen. Und wenn man das mal genau betrachtet hat, entstehen die auch so ein ganz kleines Stück hinter den Triebwerken. Also selbst wenn wir hinterlaufen könnten, wir könnten das nicht sehen. Und es wäre auch noch gar nicht relevant. Wir könnten noch gar keine Aussage darüber machen, ob das tatsächlich jetzt ein Kondensstreifen ist, der langlebig ist, der sich quasi dann auch später in diese Kristallwolken später entwickelt, in diese Zirruswolken. Und ob der in seiner Klimawirkung wärmend ist, das sieht man ja in dem Moment gar nicht.
14: Das sind also so technische, organisatorische Herausforderungen. Eine dritte Sache ist aber wahrscheinlich noch größer als Schwierigkeitsfaktor. Und das ist eher was Kulturelles, eher das Mindset. Also bisher ist in der ganzen Flugbranche klar, oberstes Ziel, und das ist ja auch gut so, ist immer Sicherheit. Und dann zweites Ziel ist, man will direkt und schnell wo ankommen und möglichst treibstoffarm. Und das schwebt sozusagen über allem, sagt Toni Schweigert.
15: Das, was wir als Pilotinnen und Piloten gelernt haben, ist, das Flugzeug so früh wie möglich auf seine ideale Flughöhe zu bringen. Da, wo er am effizientesten fliegen kann. Flugzeuge sind dafür gebaut, in großer Höhe schnell fliegen zu können und dabei den minimalsten Treibstoffverbrauch zu haben. Und jetzt kommt plötzlich ein Flugplan, der sagt, die optimale Höhe ist ein bisschen höher, aber es ist jetzt fürs Klima besser, eine kurze Zeit ein bisschen tiefer zu fliegen.
14: Er hat erzählt, da gab es viel Verwunderung, viele Nachfragen, auch einfach von dem Co-Piloten oder der Co-Pilotin nebenan im Cockpit, aber auch von den vielen Flugsicherungen, mit denen man zu tun hat. Also auf einem Flug auf die Kanaren überfliegt man offenbar Dutzende verschiedene Flugsicherungszuständigkeitsgebiete.
15: Die haben uns dann gefragt, warum macht ihr das so? Warum wollt ihr denn jetzt hier diese Abkürzung, die ich euch gerade anbieten kann, weil der Weg ist gerade frei. Warum wollt ihr die gar nicht annehmen? Warum wollt ihr nicht auf die Höhe steigen, auf die ihr sonst immer steigt? Und wenn es die Möglichkeit gegeben hat, wenn gerade Ruhe auf dem Funkverkehr war, haben wir gesagt, ja, wir machen solche Vermeidungsflüge. Und da gab es interessante Phänomene, dass teilweise die Personen davon sogar schon gehört hatten. Die wussten das, die fanden das selbst total spannend, haben das dann dem nächsten Kollegen auch weiter mitgeteilt in das nächste Gebiet, in das wir geflogen sind. Aber wir hatten auch die Fälle, in denen diese Kommunikationskette nicht funktioniert hatte, wir uns dann quasi jedes Mal neu anmelden mussten und jedes Mal neu erklären mussten.
14: Und das würde ich sagen, ist wahrscheinlich sogar die größte Herausforderung. Also dass die ganze Luftfahrt da umdenkt. Airline, Management, PilotInnen, Flugsicherung und nicht zuletzt natürlich Politik, Luftaufsichtsbehörden, dass man da auch sinnvolle Industriestandards schafft.
16: Was hat das, also es hat viel Erfahrung gebracht, kann man sagen, diese Testwoche. Aber was haben denn diese Flüge so für Hardfacts gebracht? Also wie viel Kondensstreifen und wie viel Klimaauswirkungen konnten die damit tatsächlich vermeiden?
14: Also in der Pressekonferenz dazu hat TUI die Zahl von 15.664 Tonnen CO2-Äquivalenten genannt.
16: Äquivalent, das ist immer so Umrechnung, ne?
14: Also das ist Umrechnung.
16: Wie viel wäre das in CO2
14: genau,
16: an Schaden?
14: Genau. Mhm. Wobei 15.664 da ist, würde ich jetzt mal sagen, eine gewisse Scheingenauigkeit drin. Also ich würde das mal auf 15.600 runden. Aber die Größenordnung ist sehr wichtig. Und zwar entspricht das, habe ich umgerechnet, ungefähr so dem kompletten jährlichen CO2-Ausstoß so von einem mittelgroßen deutschen Dorf. Und das waren die TUI-Flüge ab Deutschland in einer Woche. Und die haben für die Umwege natürlich zwar dann mehr Kerosin verbraucht, das hat aber eine Wirkung von 60 Tonnen CO2 zusätzlich ausgemacht. Also 60 Tonnen mehr versus geschätzt 15.000 Tonnen gespart.
16: Das heißt ja, diese Tests waren ja doch ziemlich erfolgreich, ne? Also die haben schon eine ganze Menge an CO2-Äquivalenten gespart, haben Klimaschutz betrieben. Super Erkenntnis. Wenn wir jetzt mal so überlegen, wie würde man das ausweiten? Dann sind solche Tests wie der von TUI oder auch die aus den vergangenen Jahren, dann sind die natürlich super hilfreich. Aber es kann ja sein, dass es dann, wenn man es in ganz großen Stil ausrollt und alle Fluggesellschaften das plötzlich versuchen, dass man da dann doch nochmal auf neue Probleme stößt. Und wenn man mit Vertretern aus der Luftfahrtbranche spricht, dann kann man da schon auch noch eine Menge Skepsis raushören. Deswegen will ich doch nochmal bei ein paar Punkten kritisch nachfragen. Also diese TUI-Flüge, die haben unterm Strich eine sehr positive Klimawirkung gehabt. Aber wie sicher wissen wir das überhaupt? Weil du hattest ja am Anfang schon gesagt, dass es bei diesen Modellen, mit denen man das errechnet, dass es da schon auch noch Unsicherheiten gibt.
14: Also die Wettervorhersagemodelle aktuell sind gut, aber sie sind noch nicht perfekt. Und genau das ist das stärkste Argument der Airlines und der Akteure in der Luftfahrtbranche, die lieber erstmal abwarten wollen, bevor sie irgendwie weitere konkrete Schritte in Richtung Praxis Umsetzung unternehmen. Ich habe lange mit Christiane Vogt gesprochen. Die ist Professorin für Atmosphärenphysik, lehrt an der Uni Mainz und ist eben auch am Deutschen Zentrum für Luft- und Raumfahrt mit der tollen Jobbezeichnung Head of Cloud Physics. Sehr schön. Die habe ich als sehr gewissenhafte Wissenschaftlerin wahrgenommen, die genau abwägt, was sie sagt. Und ihre Aussage zur aktuellen Qualität der Wettermodelle ist die:
18: Diese größeren Wettersysteme sind eben ganz gut vorherzusagen und auch schon am Tag zuvor sind die ganz gut vorherzusagen. Kleine Wettersysteme, die sind sehr, sehr schlecht vorherzusagen und da gibt es große Unsicherheiten und da würde man jetzt auch diese Manöver nicht durchführen, weil das dann eben zu unsicher ist.
16: Was ist das jetzt genau, großes, kleines Wettersystem?
14: Groß ist Dutzende bis Hunderte Kilometer. Ich habe heute Morgen auf dem Rad gemerkt, das ist ja wie bei den Fahrradfahrern, die auf den Regenradar gucken. Da ist meine Erfahrung auch, wenn das ein großes Gebiet ist mit Regen über Frankfurt, dann ist es auch 3 Stunden vorher ziemlich sicher die Aussage, so ein kleines Gebiet, das ändert sich nochmal alle 10 Minuten vorher.
16: Okay, aber bei diesen großen Gebieten, da hat man eigentlich schon eine relativ große Sicherheit. Das wird da auftreten, das könnte man also umfliegen und dann dadurch einen Effekt erzielen. Wenn ich jetzt so ein Airline-Manager bin, ne, Fluggesellschaften, die stehen wahnsinnig unter Kostendruck. Die versuchen, ihre Flüge mega zu optimieren. Da zählen Minuten, wann komme ich an. Da zählt der Kraftstoffverbrauch auch im Prozentbereich. Und da wissen wir ja, vielleicht wenn ich jetzt so einen Umweg fliege, vielleicht sind es ein paar Minuten mehr. Vielleicht ist es ein kleines bisschen Kerosin mehr, das ich bezahlen muss. Ist es nicht doch irgendwie dieser wirtschaftliche Faktor, ist das nicht doch ein ziemliches Hemmnis, um das weiter voranzutreiben?
14: Auf jeden Fall. Im Moment rechnet sich das noch nicht.
16: Wenn das so ist, Ist das nicht dann ein klassischer Fall, wo man sagen müsste, da müsste es eigentlich politische Vorgaben geben? Gibt es sowas schon?
14: Auf jeden Fall. Es geht in die Richtung. Also in der EU müssen Airlines mittlerweile schon melden, wie viel Kondensstreifen sie erzeugt haben. Einfach nur Bescheid sagen, nichts zahlen dafür oder so, aber immerhin. In die Richtung geht es schon.
16: Okay, aber noch keine harten Vorschriften. Und solange das so ist, bin ich schon vielleicht ein bisschen skeptisch, wie schnell man jetzt tatsächlich anfangen wird, diese Kondensstreifen in größerem Stil zu vermeiden.
14: Ja, aber das Bewusstsein für das Problem wächst gerade. Auch das Bewusstsein für Lösungswege. Die Forschung weiß immer mehr drüber. In der Praxis probieren Airlines immer mehr aus, wie das im Flugalltag klappen kann. Und das ist ja die Basis. Damit kann man dann ja auch in ein paar Jahren die nächsten Schritte gehen. Womit man jetzt aktuell aus meiner Sicht weder die Politik noch die Airlines durchkommen lassen darf, ist mit dem Argument, wir wissen ja noch zu wenig. Man weiß genug nach allem, was die Wissenschaft sagt, um da jetzt konkrete Schritte auch weiterzugehen. Und im Vergleich zu anderen Klimalösungen für die Luftfahrt, die so im Raum stehen, E-Fuels, das wäre toll, wenn man die einsetzen könnte. Aber selbst die Optimisten sagen, die haben wir vielleicht in den 2040er, eher in den 2050er Jahren. Der Bau von tausenden neuen Wasserstoffflugzeugen, das ist was, wo wir in die 60er Jahre eher schauen.
16: Viel zu spät.
14: Paris-Ziel 2050, klimaneutral, da geht was nicht zusammen. Und die Kondensstreifenvermeidung ist was man jetzt angehen kann. Hier ist echt was zu erreichen, jetzt und in den nächsten paar Jahren.
16: Judith, vielen Dank für die ganzen Einblicke.
14: Sehr gern.
16: Ich bin Arne Schulz. Tschüss und bis ganz bald.
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1: 13 Uhr. Behörden finden weitere Tote vor spanischer Exklave Ceuta. Beschäftigte sehen sich stärker belastet. Wolfsrudel aus Hessen jetzt auch in Rheinland-Pfalz aktiv. Das Wetter sonnig und trocken, 25 bis 33 Grad. Mein Name ist Theresia Tautz. Nach dem Massenandrang auf die spanische Nordafrika-Exklave Ceuta ist die Zahl der Toten auf 71 gestiegen. Die spanischen Behörden haben mitgeteilt, dass weitere Leichen aus dem Wasser geborgen wurden. Viele Menschen hatten versucht, nach Ceuta zu schwimmen. ARD-Korrespondent Hans-Günther Kellner.
2: Die spanische Regierung wehrt sich unterdessen gegen Vorwürfe aus anderen europäischen Hauptstädten. Sie habe mit ihrer Migrationspolitik selbst den Ansturm provoziert. Keiner der in den letzten Tagen nach Ceuta gekommenen Menschen habe eine Aussicht auf eine Aufenthaltserlaubnis, erklärte der spanische Innenminister Fernando Grande Marlaska. Spanien hat um eine Dringlichkeitssitzung der EU-Innenminister gebeten. Sie soll am Dienstag stattfinden.
1: In Griechenland ist die Waldbrandsituation weiter kritisch. Nach Angaben der Behörden haben sich mehrere Feuer ausgeweitet und sind außer Kontrolle. ARD-Korrespondentin Anna Giordano.
3: In der Region rund 60 Kilometer westlich von Athen mussten am Abend und in der Nacht zahlreiche weitere Ortschaften evakuiert werden. Mehr als 500 Feuerwehrleute, unterstützt von Teams aus Frankreich und Rumänien, kämpften am Boden gegen die bis zu 20 Meter hohen Flammenwände. Auch weiter westlich, am Golf von Korinth und auf der Halbinsel Peloponnes, haben sich die Feuer ausgeweitet. Die Einsatzkräfte hoffen nun auf leicht nachlassenden Wind, damit die Löschflugzeuge wieder eingreifen können.
1: Die Wirtschaftskrise stresst viele Beschäftigte in der Industrie. Das ist ein Ergebnis einer YouGov-Umfrage. Danach berichten 44% ihrer Belastung sei gestiegen, vor allem weil immer weniger Personal immer mehr Arbeit machen müsse. Besonders starken Druck empfinden die Jüngeren. 37% der unter 30-Jährigen befürchten, dass KI ihre Jobs überflüssig machen könnte. Brand in Wohnhaus in Fuldatal im Kreis Kassel. Dabei ist am frühen Morgen eine Frau ums Leben gekommen. HR-Reporter Mike Nowak.
4: Als die Einsatzkräfte der Feuerwehr bei dem Haus im Ortsteil Rotwesten eintrafen, stand die Erdgeschosswohnung des Hauses in Brand. Bei den Löscharbeiten fanden die Feuerwehrleute in der Wohnung eine leblose Frau. Die weiteren Bewohner konnten sich selbst aus dem brennenden Haus retten und blieben unverletzt. Wie die etwa Mitte 60-jährige Frau ums Leben kam, wird nun ermittelt. Genauso wie die Frage, wie es zu dem Feuer kommen konnte.
1: In und um Frankfurt sind heute rund 2500 Sportlerinnen und Sportler unterwegs beim City-Triathlon, der heute früh am Langener Waldsee angefangen hat. Bis in den Nachmittag kommt es zu Verkehrsbehinderungen. HR-Reporterin Nina Michalk.
5: Vom Waldsee aus führt das Radrennen über die Bundesstraße 44

0: runter auf bis zu 12 Grad. Morgen noch etwas heißer als heute, bis 37 Grad. Und es bleibt hochsommerlich heiß und überwiegend trocken. Am Dienstag bis 38, am Mittwoch bis 34 Grad. Die Zeit, es ist 13.04 Uhr.
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0: Vorsicht auf der A67 Mannheim Richtung Darmstadt. Zwischen Lorsch und Gernsheim eine ungesicherte Unfallstelle auf dem Standstreifen und es sind Personen auf der Fahrbahn. A3 Frankfurt Richtung Köln zwischen Dietz und Dreieck Dernbach. 7 Kilometer Stau nach einem Unfall auf dem linken Fahrstreifen. A5 Kassel Richtung Frankfurt zwischen Friedberg und Nordwestkreuz Frankfurt. 4 Kilometer Stau wegen einer Baustelle auf dem rechten Fahrstreifen. A7 Würzburg Richtung Fulda. Zwischen Bad Kissingen, Obertulba und Bad Brückenau-Volkers 6 Kilometer Stau. A7 Fulda Richtung Würzburg zwischen Fulda Dreieck und Bad Brückenau-Wildflecken 7 Kilometer Stau ab der Raststätte Uttrichshausen. A7 nochmal Würzburg Richtung Ulm zwischen Aalen, Oberkochen und Heidenheim 8 Kilometer Stau nach einem Unfall auf dem linken Fahrstreifen. A8 München Richtung Stuttgart zwischen Merklingen und Hohenstadt streckenweise stockender Verkehr nach einem Unfall auf dem linken Fahrstreifen. Und noch A45 Aschaffenburg Richtung Gießen zwischen Gambacher Kreuz und Gießener Südkreuz 5 Kilometer Stau nach einem Unfall auf dem linken Fahrstreifen. Wir wünschen allen eine gute Fahrt.
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2: Das älteste Kloster Deutschlands liegt nicht in einer der großen Metropolen, sondern im Nordsaarland. Vor 1400 Jahren wurde die Benediktinerabtei Tholey zum ersten Mal urkundlich erwähnt. Und auch wenn es vor rund 2 Jahrzehnten so gar nicht danach aussah, ist die Abtei heute ein sehr lebendiger geistlicher Ort. Besonders die Kirchenfenster von Gerhard Richter und Mabuba Maksodi haben der Abtei Tholey vor ein paar Jahren große Aufmerksamkeit verschafft. 11 Mönche halten das Kloster heute lebendig. Für die moderne Kunstwelt, für spirituell begeisterte Pilger und auch für weniger religiöse Touristen.
3: Bei allem Traditionsbewusstsein, es gab ja 150 Jahre, in denen es keine Mönche hier gab. Aber es ist gut, an einem Ort zu sein, wo es halt eben so viel Tradition gibt. Viele von uns meinen das zu spüren, dass wir hier sind.
4: Natürlich geben wir uns sehr viel Mühe, dass der Ort auch bestehen bleibt. Vielleicht kann man das als Verantwortung bezeichnen. Insbesondere die Jüngeren, die wissen natürlich auch, dass dringend noch mehr Nachwuchs auch gebraucht wird. Man sieht sich schon da ein bisschen in der Verantwortung, dass man nach außen hin auch ein gutes Bild dann gibt, dass es eben ja, dem Ganzen auch entspricht, dass das älteste Kloster Deutschland ist, einfach so viel an Historie, an Spirituellem aufzuweisen hat.
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6: Freitag 7 Uhr. Jeden Morgen starten die 11 Benediktinermönche im saarländischen Tholey mit dem Morgengebet, den Laudes, in den Tag. Das tun sie im historischen Chorgestühl der Abteikirche, im Licht der Fenster von Gerhard Richter. Sie kamen im Zuge der Renovierung des Klosters von 2008 bis 2020 in die Kirche. An diesem Morgen strömt gleich nach dem Gebet eine Besuchergruppe, ein Golfverein aus Mannheim, in das gotische Gebäude, angeführt von Rudolf Schäfer, pensionierter Lehrer und Gästeführer in Tholey.
7: Also es beginnt mit Kindergartenkindern. Mit denen kann ich natürlich nicht auf Details von Richter oder Maksodi eingehen, aber da vermittle ich oder versuche es, die Freude eben, die von den Fenstern kommen, zu vermitteln. Dann kommen Schüler, die meistens gut vorbereitet sind im Kunstunterricht. Ja, und dann haben wir eine Gruppe von Handwerkern, die interessieren sich eigentlich nicht primär für die Fenster, sondern für die anderen Arbeiten, die hier geleistet wurden. Die Orgel, die Böden und so weiter, die Steine, die ersetzt wurden. Und wir haben Kunstprofessoren, wir haben Gästeführer, zum Beispiel hatte ich mal die Domführer von Köln hier, ohne dass die sich also...
8: Die wollen die Kirchen jetzt tauschen?
7: Die wollen die Kirchen nicht tauschen, aber interessant war, das darf ich ruhig sagen, sie finden, dass die Richterfenster hier hinein mindestens genauso gut passen wie das Fenster in Köln.
6: Den Entwurf der drei Chorfenster hat der weltberühmte Künstler Gerhard Richter als eines seiner letzten großen Werke den Benediktinern

0: Palästinern geschenkt. Die bunten Muster sind auf der Grundlage eines abstrakten Bildes entstanden, das immer wieder geteilt, wiederholt und gespiegelt wird. Seit dem Einsetzen der Fenster 2020 kommen unzählige Besucher in die Abtei. Was auffällt? Die Blicke fallen oft nicht zuerst auf die Werke Richters, sondern auf die übrigen Fenster, die sehr figürlich in hell strahlenden Farben den Kirchenraum in ein buntes Licht tauchen. Sie wurden von der muslimischen Künstlerin Mahbuba Ilha Maqsoodi geschaffen. Den Zuschlag für ihre Entwürfe hat unter anderem der damalige Prior und jetzige Abt von Tholey, Pater Wendelinus Naumann, erteilt.
1: Frau Maqsoodi kommt aus einem muslimischen Hintergrund, ist aber sehr liberal. Und Gerhard Richter ist jetzt kein bekennender Christ, ist meines Wissens auch nicht Angehörige einer der Kirchen, aber er kommt halt eben aus dem Abendland. Er ist abendländisch geprägt auf vielfältige Art und Weise. Und trotzdem ist was Lustiges passiert. Die Frau aus dem Morgenland macht die konkrete Kunst und der Künstler aus dem Abendland macht die Abstraktion. Ganz anders als erwartet. Vielleicht liegt bei denen, die wir nicht Christen liegen, ein Funke drin von Gottes Vorstellung, der manch einem mit einem ganz engen Glaubensverständnis verborgen ist. Also ich finde, das ist bemerkenswert. Mit Maqsoodi bin ich sehr froh, dass wir einen interreligiösen Dialog sogar starten können. Und Gerhard Richter hat in den Interviews, die er gegeben hat, gesagt, er möchte gerne den Menschen Trost spenden mit den Fenstern. Die Fenster seien zum Trost da.
0: Die bunten Fenster von Maqsoodi greifen Personen und Geschichten aus der Bibel auf. Sie zeigen aber auch Heilige, die mit Tholey eng verbunden sind, wie den heiligen Wendelinus oder Hildegard von Bingen, deren Bruder Mönch in Tholey war.
2: Wir Gästeführer sagen, die Menschen kommen immer noch wegen Richter und gehen begeistert wegen Maqsoodi.
0: Die Gruppe aus Mannheim ist begeistert von der Klosterkirche.
3: Was hier jetzt geleistet wurde, was wir hier sehen können von der Künstlerin Maqsoodi oder natürlich auch von Richter, eingebettet in so eine schöne alte gotische Kirche, ist mehr als eindrucksvoll.
4: Dass eine Muslima in einer katholischen Kirche sich so präsentieren konnte. Oder was da in der Geschichte alles passiert ist, wie sie das dargestellt hat. Für mich faszinierend.
5: Das ist das Bild 724.
0: Die gotische Abteikirche mit den besonderen Fenstern bildet das Herz des Klosters. In ihr finden Gottesdienste, Führungen und Konzerte statt. Das Gebet, das Ora, entsprechend der Benediktsregel, hat hier seinen festen Platz. Das Labora, also die Arbeit, beginnt hinter der Sakristeitür.
1: Derzeit leben wir mit 11 Mönchen in Tholey. Es gibt zu 2 bis 3 Leute Interesse, die auch Interesse am Eintritt haben. Ja, die Aufgaben sind vielfältig, in der Pastoral, in der Seelsorge, Klosterseelsorge, auch Aushilfe in den Vereinen.
0: So Abt Wendelinus, der erst seit November 2025 die Leitung des Klosters übernommen hat, nachdem sein Vorgänger unerwartet verstorben war. Der Abt achtet auf die Einhaltung der Benediktsregel. Das ist das Regelwerk, das der heilige Benedikt von Nursia, der den Orden 529 gegründet hat, für das Leben der Mönche hinterlassen hat. Der Abt verwaltet und organisiert außerdem den Klosteralltag. Dazu gehören auch die sogenannten Klosterbetriebe, etwa die Imkerei. Bruder Markus ist hier Herr über 100.000 Arbeiterinnen und Königinnen. Im unteren Teil des Klostergartens regiert das weibliche Geschlecht. Die männlichen Drohnen spielen im Bienenvolk eine untergeordnete Rolle. Bruder Markus sieht trotzdem Parallelen zum Kloster und zur Kirche.
6: Ein schöner Vergleich, wo ich da mir immer vorstellen kann, ist, so ein Bienenvolk hat ja eine Königin, ja, und unsere Kirche hat ja auch eine Königin, die Jungfrau Maria, und so ein Staat ist ein schöner Vergleich auch für die Kirche, ne?
0: Zur Arbeit zwischen den Gebets- und Essenszeiten dürfen die Mönche von Tholey ihr Mönchsgewand, den schwarzen Habit, ablegen. Das regeln die sogenannten Hausbräuche.
6: Das wird ja auch dreckig werden, ne? Das wäre nicht so ideal, ne? Weil mit der Bienen dann verklebt alles oder im Garten dann mit der Erde und so, das wäre nicht so schön. Da müssten wir jeden Tag den Habit neu waschen. Ja, also das sind wir eigentlich freigestellt.
0: Aber auch ohne typische Mönchskleidung ist Markus durch und durch Mönch.
6: Man muss immer versuchen, das richtige Maß zu finden zwischen dem Geistlichen, dem Lesen, der Meditation und aber auch der körperlichen Arbeit. Und da immer die Mitte zu finden, das ist immer relativ schwierig, weil meistens überwiegt dann doch die Arbeit. Und aber wenn man an den Bienen arbeitet, das ist auf einer Seite auch sehr beruhigend und kann auch meditativ sein.
0: Ora et labora, bete und arbeite. Das kann eben auch gleichzeitig geschehen, betont der Abt.
1: Also das Wichtigste bei den beiden ist das Et, was dazwischen steht, dass man die miteinander verbinden kann. Also zeitmäßig würde ich sagen, nimmt das Gebet den kleineren Anteil ein. Aber nach der Komplett, das heißt so ab 7:45 bis zum nächsten Morgen, so gegen 6, ist man ja dann für sich und es ist ausdrücklich gewünscht, dass man in der Zeit also nicht nur schläft, sondern auch noch das persönliche Gebet und die Lectio Divina, also das Lesen der Heiligen Schrift praktiziert. Das ist so ausdrücklich gewünscht.

0: Die erste urkundliche Erwähnung des Klosters im heutigen saarländischen Tholey datiert auf das Jahr 634. Das ist das erste schriftliche Zeugnis über ein Kloster im heutigen Deutschland. Zuvor waren Mönche als Wanderprediger bekannt. Mit Benedikt von Nursia, dem Ordensgründer, wurden Mönche sesshaft, sammelten Reichtümer an. Deshalb wurde das Kloster im Laufe der Jahrhunderte mehrfach geplündert. Nicht zuletzt mit der Französischen Revolution kam es zu Enteignungen und wechselnden Besitzern. Über 150 Jahre standen die Räume dann leer. 1950 kamen die Benediktiner zurück. Das älteste Kloster Deutschlands ist seitdem wieder belebt.
1: Wir sollten uns davon nicht unter Druck setzen lassen, sondern sollten uns eher zeigen, dass über all die Jahrhunderte mit all ihren Kriegen und Katastrophen, auch mit den Unzulänglichkeiten mancher Äbte und mancher Mönche, das Kloster nicht untergegangen ist, sondern dass es immer weiter fortgeführt wurde. Und das ist gerade in unserer Zeit, die viele Unsicherheiten hat, finde ich das eigentlich sehr tröstlich zu sehen. Ne?
0: Das Kloster und die Region gehören seit knapp 1400 Jahren zusammen.
1: Die Rolle der Abtei ist eigentlich identitätsstiftend über den Ort hinaus. Die Tholeyer sind schon stolz drauf, dass sie dieses Kloster haben. Man merkt so, dass es eine enge Verbindung über die Geschichte gibt. Die Abtei hatte Besitzungen in 220 Dörfern der Saarlouis-Region gehabt, vor allem eng hier im Kernbereich ums Kloster. Und daraus sind auch heute noch Verbindungen da.
0: Und die sollen nicht abreißen. Eine der Aufgaben von Abt Wendelinus, das Kloster am Leben erhalten, Nachwuchs gewinnen.
1: Die Jungen zu gewinnen und dass sie bleiben, das ist immer vor Ort. Wie legen wir die Benediktsregel aus und wie leben wir miteinander? Also ich persönlich bin den älteren Mitbrüdern hier sehr dankbar, dass sie keine Blockadepolitik betreiben, sondern dass denen sehr bewusst ist, wenn wir noch gerne in 10, 20, 30, 40 Jahren existieren wollen, dass wir dann immer notwendige Anpassungen durchführen müssen. Das kommt meines Erachtens auch daher, dass sich die jungen Mitbrüder auch um die Älteren bemühen. Dass die Älteren sehen, dass die wirklich auch auf ihre Art und Weise auf Gottessuche sind. Und das hält eigentlich ein Konvent zusammen.
0: Es ist kurz vor Mittag. Während die meisten Brüder zum Mittagsgebet in die Abteikirche strömen, biege ich zum Kochen ab. Am Herd steht zweimal die Woche Bruder Albert. Vor seinem Eintritt ins Kloster Tholey lehrte er Philosophie in Rom. Jetzt heißt es, morgens Messe halten, mittags Zwiebeln schnibbeln. Was ihm mehr Spaß bereitet?
2: Natürlich ist eine Messe, das ist kein Vergleich. Also
3: wenn Sie könnten, mehr Messen halten, weniger Zwiebeln schneiden.
2: Ja, und ist Beinen weniger auch.
0: Bis letztes Jahr waren die Tholeyer Benediktiner ausgefalleneres Essen gewöhnt. Abt Mauritius, der 2025 unerwartet verstarb, lernte vor seinem Klostereintritt in der Sterneküche. Heute steht eher Hausmannskost auf dem Speiseplan.
4: Zum Beispiel Schnitzel mit Pommes oder jetzt auch Fischstäbchen mit Spinat und
2: chinesische Essen, asiatische Essen, sie essen so gern.
4: Und abends auch. Die jungen Brüder freuen sich manchmal auch, wenn wir auch ein Fest haben, ein besonderes oder so, wenn es dann abends was Warmes gibt, zum Beispiel Hamburger oder Pizza.
0: Unabhängig vom Gericht. Gegessen wird schweigend. Mal gibt es dazu eine Tischlesung, mal Musik. Mit am Tisch sitzt ein Gast, Sascha, der eine Woche im Kloster verbringt und mit den Mönchen lebt. Er hat einen besonderen Wunsch.
5: Ja, ich trete in den katholischen Glauben über, ich wurde evangelisch getauft und jetzt am Sonntag ist die Kommunion und die Firmung. Also ich werde katholisch.
0: Sascha hat die Abtei durch einen Bibelkreis von Bruder Albert kennengelernt. Hier im Kloster kann er sich auf seine neue Konfession in Ruhe vorbereiten.
5: Es ist ein ganz besonderer Ort und man spürt das, denke ich. Ne? Also wenn man sich länger hier aufhält, auch in der Gemeinschaft mit den Brüdern, das ist ein Gefühl, ne? Man spürt das.
0: Neben Beten und Arbeiten hat auch die Gästebetreuung einen hohen Stellenwert bei den Benediktinern. Im klostereigenen Gästehaus beherbergen die Brüder Pilger und Besucherinnen. Auch Einzelseelsorge, Beichten, Tauf- und Hochzeitsfeiern verbinden die Mönche mit den Menschen der Region.
1: Ja, wir sind ein Kloster im Saarland und die saarländischen Besonderheiten treffen sich dann natürlich auch wieder im Kloster wieder. Also das eng vernetzt sein miteinander, das ist also ganz klar, also mit der Bevölkerung hier vor Ort.
0: Viele Brüder, inklusive Abt, kommen selbst aus dem Saarland. In den umliegenden Kirchen helfen die drei Priester der Abtei bei Gottesdiensten aus. Insbesondere im Ort Tholey selbst bilden die Mönche spätestens seit der umfassenden Renovierung des Klosters das touristische Highlight der 13.000 Seelengemeinde.
6: Aus touristischer Hinsicht hat es auf jeden Fall einen ganz besonderen Stellenwert für uns. Wir sehen es ja auch, Tagestouristen, die hierher kommen, Busgruppen, die hierher kommen, die explizit auch wegen des Klosters und wegen der Abtei hierher kommen. Deswegen können wir natürlich sagen, dass sich auch das touristische Bild der Gemeinde Tholey dadurch nochmal gewandelt hat. Es hat sich insoweit verändert, als dass plötzlich die Gemeinde Tholey natürlich auch in der Weltöffentlichkeit gerückt ist, zumindest mal was die Medien angeht. Also wenn in New York Times, wenn Zeitungen in Asien, in Südamerika über die Gemeinde Tholey berichten, wegen Gerhard Richter und dieser Fenster, dann ist das natürlich auch was, was für Aufmerksamkeit sorgt, was Menschen hierher bringt, die sich umgucken wollen und die neben den bekannten Fenstern von Gerhard Richter, die man ja in einigen anderen Kirchen schon kennt, jetzt auch hier nach Tholey kommen und Tholey plötzlich mit Weltkunst verbinden.
0: Sagt Bürgermeister Andreas Maldener. Alles ausgelöst durch die neuen Fenster der Abtei.
1: Ganz am Anfang zur Planung der Renovierung waren die Fenster gar kein Thema gewesen. Man dachte an ganz andere Dinge. Und bei der Voruntersuchung, Vorbereitung zur Renovierung, hat sich dann herausgestellt, dass die Fenster viele Fehler hatten. Verdeckte Fehler, die man erst beim Stellen der Gerüste gesehen hat. Daraufhin hat man dann gesagt gehabt, ja, eigentlich müssten die Fenster komplett erneuert werden. Daraufhin haben wir einen Wettbewerb ausgeschrieben. Und die zwei Zweitplatzierten hat wir dann gebeten, ein Fensterquadranten in Glas zu schaffen, also keinen Entwurf, um dann zu sehen, wie das in der Kirche wirkt, wenn wir uns Glas nicht vorstellen konnten. Und bei Frau Maxuti sind die Farben explodiert. Und damit sind wir zu Frau Maxuti gekommen, was sich als ein riesiger Glücksfall erwiesen hat.
0: Damit war das Thema Fenster eigentlich schon abgehakt. Doch durch einen Organisten kam der Kontakt zu Gerhard Richter, der nach anfänglichem Zögern dann überraschend die drei Chorfenster gestaltete.
1: Also die Kirche ist jetzt attraktiv, sie ist hell, sie ist durch die Kunst von Richter und Maxuti, die hat sie ein besonderes Gepräge, was die Menschen sehr anspricht, den Menschen von heute. Sie ist damit auch missionarisch. Also es kommen Leute, die nur der Kunst wegen kommen und dann doch auch mit der christlichen Botschaft konfrontiert werden und erfragen. Und das war beabsichtigt und das ist schön zu sehen, dass das auch realisiert hat. Und für uns Mönche ist es auch gut, dass wir renovierte Gebäude haben.
0: Und das kommt anscheinend gut an. Der Altersdurchschnitt im Konvent liegt unter 50. Der Jüngste ist Bruder Henrik aus einer Nachbargemeinde. Er hat sich mit 18 Jahren zunächst als sogenannter Postulant den Benediktinern in Tholey angeschlossen.
7: Es ist ja ganz klar, dass das in dem Alter kein leichter Schritt ist und dass man natürlich auch ja, vielleicht ein bisschen aneckt bei Familie und Freunden und so weiter. Ja, aber es war bei mir im Endeffekt so gewesen, mit so 16, 17 würde ich sagen, kam so erstmal der Wunsch, kirchlich tätig zu sein. Aber also da habe ich irgendwie so einen inneren Ruf halt eben gespürt, den wo wir ja glauben, dass der vom lieben Herrgott kommt. Zu meiner Schande muss ich gestehen, ich habe die Abtei vorher nicht gekannt, obwohl sie ja so reich an Historie, an kulturellem, aber auch an spirituellem ist. Und ja, dann bin ich mal hierhin gegangen. Aus einem seltenen Besuch wurde irgendwann jeder Sonntag. Und dann war für mich der Schritt klar, dass ich diesen Ruf im Postulat weiter prüfen möchte.
0: Genau. Bruder Henrik prüft für sich, ob er sich für immer ein Leben als Mönch vorstellen kann. Neben dem Studium der lateinischen Sprache ist er im Kloster für kleinere Aufgaben, etwa die Sorge um Klosterhündin Thea, eingeteilt. Dass er im ältesten Kloster Deutschlands gelandet ist, bringt für ihn eine besondere Herausforderung mit sich.
7: Insbesondere die Jüngeren, die wissen natürlich auch, dass dringend noch mehr Nachwuchs auch gebraucht wird. Und ja, dass man das eben so, man sieht sich schon da ein bisschen in der Verantwortung, dass man nach außen hin auch ein gutes Bild dann gibt, dass es eben ja, dem Ganzen auch entspricht, dass es das älteste Kloster Deutschlands ist.
0: Ich gehe mit Bruder Henrik durch den Klostergarten. Vorbei an Wiesen, Obstbäumen, dem historischen Teehaus, dem Besucherzentrum, einem Brunnen und der Imkerei, zurück ins Klostergebäude, in die ehemalige Krypta, umgeben von dicken Mauern.
7: Genau, und heute eben ist es ein Klosterladen. Ist auch vor allem der beste Arbeitsplatz im Sommer.
3: Es ist also ein richtig dickes Gewölbe.
7: Genau, sehr dickes Gewölbe eben auch. Also es ist sehr angenehmes Arbeitsklima dann gerade im Sommer.
0: Herr über Bücher, Klosterbier und Rosenkränze ist hier Bruder Maurus mit Wurzeln in Luxemburg. Gemäß der Benediktsregel sollen die Brüder durch ihre eigenen Hände Arbeit leben können.
7: Es macht mir auch Freude, nicht nur Sachen zu verkaufen, sondern auch mit den Leuten auch ins Gespräch zu kommen.
3: Welche Gespräche kommen da so zustande?
7: Ja gut, allgemeine Gespräche eben so über Gott und die Welt eben auch. Wo die Leute dann auch ihre Erfahrungen dann auch mit Klosterleben machen oder generell Kloster machen, punkto Kirche auch.
0: Insbesondere die Glocken der Abteikirche haben es Bruder Maurus angetan. Er lädt mich zu einer Turmbesteigung ein.
7: Dann hat mich schon als kleiner Bube eben auch immer schon fasziniert und interessiert. Als mit 9 Jahren war ich Ministrant gewesen. Einmal habe ich dann unsere Küsterin gefragt, ob ich mal die große Glocke läuten darf zum Vorläuten, zum Gottesdienst. Ja, allein als die dann in Bewegung dann auch kam eben, ja, das hatte mir schon allein große Freude auch bereitet.
0: Heute ist er für die sogenannte Läuteordnung zuständig, also zu welchem Anlass welche der 7 Glocken zusammen läuten.
7: Ja, es ist eben ein sehr besonderes Geläute eben. Das heißt eben, unsere große Glocke, die stammt aus dem Jahre 1958, wurde hier in Saint-Louis Frau Lautern gegossen. Unsere anderen Glocken stammen aus Frankreich, von der Gießerei Paccard, wurden 51 gegossen. Und dann haben wir noch eine historische Glocke aus dem 15. Jahrhundert. Und unser Geläut eben zeichnet sich daraus aus, eben weil es einfach auch sehr singfreudig auch ist.
0: Für Laien klingt das nach einem runden Klang. Der Experte hört, die Glocken könnten es besser, sagt Bruder Maurus. Die Klöppel schlagen zu hart an und die historische Glocke aus dem 15. Jahrhundert ist ohnehin schon schwer beschädigt und passt nicht zu den anderen.
7: Die Klöppel werden gekürzt, die werden dann auch gerade bei ihr hier eben an die richtige Schlagstelle auch angebracht. Nicht nur an den Klöppel soll etwas geändert werden, sondern es soll auch eine neue Glocke angeschafft werden. Das ist unser Projekt für dieses Jahr. Ziel ist es, dass die neue Glocke am 8. Dezember 2026 in der Kirche stehen soll. Man sieht hier dann die historische Glocke. Sie hat auch hier einen, ja, schon historischen, urigen Klang. Ist aus dem Jahrgang 1458-59. Und ja, die passt vom bestehenden Geläut her nicht zu den anderen Glocken.
0: Wir steigen die schmale Treppe wieder hinunter. Unten in der Kirche wartet schon eine weitere Besuchergruppe, die mit eigenem Organisten angereist ist und sich ein Konzert auf der großen Orgel gönnt.

Gleich beginnt für die Mönche das Abendgebet. Mit der Vesper, dem Abendgebet der Kirche, endet für mich als Besucher der Tag in der Benediktinerabtei St. Mauritius Tholey, einem wahrlich heiligen Ort. Einmalige Geschichte, faszinierende Kunst und das emsige Treiben der 11 Mönche zeichnen das älteste Kloster Deutschlands aus. Das Nachtgebet, die Komplett, beten die 11 Benediktinermönche hinter geschlossenen Türen.

0: Abtei Tholey, Weltkunst im ältesten Kloster Deutschlands. Das war der 6. 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
4: Um 13.31 Uhr mit Andrea Eckstein. Innerhalb eines Tages hatten zehntausende Menschen illegal die Grenze zur spanischen Exklave Ceuta in Nordafrika überquert. Jetzt ist bekannt geworden, dass dabei mehr Menschen ums Leben gekommen sind als gedacht. Die spanischen Behörden sprechen von 71 Toten. Man habe weitere Leichen im Meer entdeckt. Viele Menschen waren kilometerweit nach Ceuta geschwommen. Die EU diskutiert über Konsequenzen aus dem Vorfall. In Griechenland ist die Waldbrandsituation weiter kritisch. Nach Angaben der Behörden haben sich mehrere Feuer ausgeweitet und sind außer Kontrolle. ARD-Korrespondentin Anna Giordano.
5: In der Region rund 60 Kilometer westlich von Athen mussten am Abend und in der Nacht zahlreiche weitere Ortschaften evakuiert werden. Mehr als 500 Feuerwehrleute, unterstützt von Teams aus Frankreich und Rumänien, kämpften am Boden gegen die bis zu 20 Meter hohen Flammenwände. Auch weiter westlich, am Golf von Korinth und auf der Halbinsel Peloponnes, haben sich die Feuer ausgeweitet. Die Einsatzkräfte hoffen nun auf leicht nachlassenden Wind, damit die Löschflugzeuge wieder eingreifen können.
4: Nach dem mutmaßlichen Anschlag auf ein italienisches Restaurant in Moskau ist die Zahl der Toten offenbar gestiegen. Russische Medien sprechen inzwischen von 5 Todesopfern. Die Behörden nannten zuletzt 3. ARD-Korrespondent Björn Blaschke.
6: Fakt bleibt, dass ein selbstgebauter Sprengsatz detoniert ist. Zu den Toten soll eine Frau zählen, die den Sprengsatz bei sich trug. Unklar ist noch, warum das Lokal zum Anschlagsziel wurde. Der unabhängige russische Kanal Astra berichtet, dass in dem Restaurant eine geschlossene Gesellschaft zu Gast gewesen sei. Der Geburtstag eines Generals habe gefeiert werden sollen.
4: Die Wirtschaftskrise stresst viele Beschäftigte in der Industrie. Das ist ein Ergebnis einer YouGov-Umfrage. Danach berichten 44%, ihre Belastung sei gestiegen, vor allem weil immer weniger Personal immer mehr Arbeit machen müsse. Diese Mehrbelastung merkten vor allem Beschäftigte in der Produktion, weniger in der Verwaltung. Besonders starken Druck empfinden die Jüngeren. 37% der unter 30-Jährigen befürchten, dass ihre Jobs durch KI überflüssig gemacht werden. In Rheinland-Pfalz ist ein weiteres Wolfsrudel nachgewiesen worden. Das Rüdesheimer Rudel aus Hessen ist jetzt auch zwischen der Lorelei und Bad Ems-Nassau an der Lahn aktiv. Damit sind in Rheinland-Pfalz jetzt 6 Wolfsrudel unterwegs. Bei einigen von ihnen gibt es Hinweise auf Nachwuchs, zum Beispiel Fotos und Welpen. Das waren die Nachrichten. Das Wetter. Sonnig und trocken ist es heute, bis zu 25 Grad in Teilen Nordhessens und 34 Grad am Rhein. Kommende Nacht meist klar, Tiefstwerte 21 bis 11 Grad. Morgen und übermorgen viel Sonne und örtlich sehr heiß, 29 bis 38 Grad. Dazu auch einzelne Schauer und heftige Gewitter. Die Zeit 13.34 Uhr.
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4: Vorsicht auf der 3 Köln Richtung Frankfurt. Zwischen Bad Camberg und Idstein liegen Reifenteile auf der Fahrbahn. A3 Frankfurt Richtung Köln, zwischen Dietz und Dreieck Dernbach 8 Kilometer Stau. A5 Frankfurt Richtung Kassel, zwischen Homberg-Ohm und Ohmtal Dreieck 6 Kilometer Stau nach einem Unfall auf der linken Spur. A7 Ulm Richtung Würzburg, zwischen Gingen-Herbrechtingen und Heidenheim 8 Kilometer Stau. A7 Würzburg Richtung Fulda, zwischen Bad Kissingen, Obertulba und Bad Brückenau-Volkers 6 Kilometer Stau. A7 Fulda Richtung Würzburg, zwischen Fulda Dreieck und Bad Brückenau-Wildflecken 7 Kilometer Stau ab der Raststätte Utrichshausen. A7 Würzburg Richtung Ulm, zwischen Ahlen, Oberkochen und Heidenheim 10 Kilometer Stau nach einem Unfall auf der linken Spur. Und A45 Aschaffenburg Richtung Gießen zwischen Gambacher Kreuz und Gießener Südkreuz 5 Kilometer Stau nach einem Unfall auf dem linken Fahrstreifen.
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7: mit Andrea Geißler. In wenigen Tagen starten die Frankfurt Palestine Cinema Days, ein 10-tägiges crowdfinanziertes palästinensisches Filmfestival, das zum zweiten Mal im öffentlichen Raum am Frankfurter Mainufer stattfindet. Worum geht es und was will dieses Festival, das sicherlich nicht unumstritten sein wird? Unausweichliches Thema: das Vorgehen der israelischen Armee im Gazastreifen nach dem Überfall der Hamas auf Israel am 7. Oktober 2023. Menschenrechtsorganisationen wie B'Tselem, Ärzte ohne Grenzen, Amnesty International oder die International Association for Genocide Scholars haben dies bereits als Genozid bezeichnet, während die israelische Regierung und verschiedene Genozidforscher dem widersprechen. Der Hauptprozess am Internationalen Gerichtshof in der Klage Südafrikas gegen Israel wegen des Vorwurfs eines Völkermords in Gaza läuft noch. Ein endgültiges Urteil steht aus und wird erst in einigen Jahren erwartet. Auch in dieser Sendung wird dies thematisiert werden. Neben den Filmen natürlich, aber auch den politischen Debatten, die palästinensische Kunst fast schon automatisch flankieren. Zu Gast sind die KuratorInnen des Festivals, der Journalist und Medienkritiker Fabian Goldmann, der palästinensische Regisseur Alex Bakri sowie Filmwissenschaftler Professor Marc Siegel von der Universität Mainz. Doch meine erste Frage richtet sich an die KuratorInnen des Festivals, Anneke und Faris. Warum brauchen wir ein palästinensisches Filmfestival in Frankfurt?
8: Uns war es wichtig, dass wir einen Raum schaffen, in dem palästinensische Stimmen sichtbar gemacht werden und Solidarität ermöglicht wird. Und wir sehen es gerade wichtig, in Deutschland diesen Raum zu schaffen. Und wir empfinden Kino dabei als einfach einen sehr kraftvollen Weg, Geschichten zu erzählen.
9: Die Berlinale dieses Jahr hat erneut gezeigt, wie schnell sich die Debatte verschiebt, sobald Palästina oder die deutsche Verantwortung oder Mitverantwortung an Genozid in Gaza angesprochen wird. Dann auf einmal stehen plötzlich nicht mehr die Kritik oder die Kunst selbst im Mittelpunkt, sondern die Frage, ob sie überhaupt geäußert werden dürfen. Palästina soll offenbar nur dann sichtbar sein, wenn es still oder apolitisch bleibt. Und genau hier liegt die Bedeutung des palästinensischen Kinos. Filme ermöglichen ja einen persönlichen Zugang, stellen vor allem dominante Erzählungen in Frage und zeigen palästinensisches Leben jenseits der üblichen Bilder in Deutschland. Mit den Frankfurt Palestine Cinema Days erkämpfen uns das Recht, die eigene Geschichte mit den eigenen Bildern und aus der eigenen Perspektive zu erzählen. Wir schaffen uns diesen öffentlichen Raum. Das Festival ist auch eine Feier des palästinensischen Kinos, unserer Kultur, unserer Erinnerung, unseres Widerstandes und vor allem des palästinensischen Lebens. Das ist so ein Leben, das im deutschen Diskurs häufig hinter Dämonisierung, Gewaltbildern, aber auch Sicherheitsdebatten verschwindet.
7: Du hast gesprochen von Mitverantwortung, deutsche Mitverantwortung. Was genau ist damit gemeint?
9: Das betrifft die Waffenlieferung an Israel, die weiterhin gehen. Deutschland produziert Waffen, verkauft Waffen an Israel, wo ein Genozid jetzt in diesem Moment weitergeht. Das betrifft auch die politische und diplomatische Unterstützung für Israel, was Deutschland seit knapp 3 Jahren leistet.
7: Ihr habt euch in diesem Jahr für ein Festivalmotto entschieden, nach einem Gedicht von Rifat Al-Arir. Ihr könnt es gerne zitieren. Was hat es damit auf sich?
8: If I must die, you must live to tell my story. Das ist unser diesjähriges Festivalmotto. Und wir haben uns dafür entschieden, weil dieses Motto für uns nicht nur ein Motto, sondern ein konkreter Auftrag ist. Und wir einfach in einer Zeit, wo es auch gezielte Angriffe auf Archive und Universitäten und Kulturstätten in Gaza gibt und somit auch materielle Spuren eines Volkes beseitigt werden, verstehen wir es auch irgendwo als unsere Pflicht, diese palästinensischen Erinnerungen zu bewahren.
9: Die Zeile stammen aus dem Gedicht If I Must Die des palästinensischen Dichters und Schriftstellers Prof. Dr. Rifat Al-Arir aus Gaza. Er veröffentlicht das Gedicht im November 2023 auf X, auf Twitter, und er ist bei einem israelischen Luftangriff gemeinsam mit mehreren Familienmitgliedern im Genozid getötet wurde. Nach seiner Tötung verbreitet sich diese Zeilen weltweit und wurden zu einem politischen und poetischen Zeugnis.
7: Ich denke, es wird auf jeden Fall interessant sein, was bei diesem Festival entstehen wird, was da zu sehen sein wird, alles ehrenamtlich organisiert. Dabei sind eure Organisationspartner die Students for Palestine, FFM, und die jüdische Stimme für gerechten Frieden. Beiden Gruppen wird auch vorgeworfen, sich nicht ausreichend von der Hamas und dem brutalen Überfall der Hamas auf Israel am 7. Oktober 2023 distanziert zu haben. Wie steht ihr denn zu dieser Frage?
9: Als Palästinenser tue ich mich mit dieser Frage schwer. Ja, die Frage der Distanzierung. Wird palästinensischen Stimmen und palästinensolidarischen Stimmen seit knapp 3 Jahren häufig gestellt. Ich sehe diese Frage tatsächlich weniger als eine offene Frage, sondern vielmehr als so eine Art politischer Gesinnungsprüfung. Wir reden ja in diesem Interview auch über ein Filmfestival und wir müssen gleichzeitig so eine Art so Statement abgeben, bevor wir über unsere Filme, unsere Geschichten und die Situation in Palästina sprechen. Aus meiner Sicht dienen diese Vorwürfe eine Diskursverschiebung. Sie lenken halt so Diskussionen in eine andere Richtung. Problematisch an dieser Frage ist auch, dass sie suggeriert, dass der 7. Oktober der Nullpunkt der Geschichte bzw. der Beginn der Gewalt gewesen sei. Das entspricht der Realität nicht. Ich frage mich auch, ob ein israelisches Filmfestival mit derselben Selbstverständlichkeit nach seiner Haltung zum Genozid an den Palästinenserinnen und Palästinensern oder zur Besatzung, zum Siedlerkolonialismus oder zum täglichen Terror bewaffnete Siedler im Westbank gefragt wurde.
7: Welcher Raum eröffnet sich, wenn man sich auf diese palästinensische Perspektive einlässt? Schauen wir ins Filmprogramm. Da gibt der Eröffnungsfilm Habibi Hussein subtil Einblick in das Leben im Westjordanland unter israelischer Besatzung und ausländischer Intervention. Doch zuallererst ist er ein berührendes Porträt über einen Menschen hinter den großen Leinwandprojektoren. Hussein Darbi. Der letzte Filmvorführer des einst florierenden Kinos kommt wieder zum Einsatz, als der deutsche Regisseur Markus Vetter das Cinema Genie in 2010 wieder aufbauen will. Dabei entstand auch der gleichnamige Film. Kennt der Regisseur von Habibi Hussein diese filmische Vorlage? Alex Bakri.
10: Ich war der Kameramann.
7: Okay. Das wollen wir genauer wissen. Was ist hier die Verbindung zu deinem Film?
10: Da muss ich weiter zurückgehen. Ich habe angefangen, mit Markus zu arbeiten, als er einen anderen Film vor diesem Projekt in Jenin gedreht hat. Er heißt Das Herz von Jenin. Ich habe ihn dabei in Jenin immer begleitet. Als der Film fertig war, kam er, um ihn in Jenin zu zeigen. Mit dem Protagonisten dieses Films kam er an dem alten Kino vorbei. Und so hatte er die Idee, das Kino zu renovieren, das als Projekt dort zu machen. Er fragte mich, ob ich an diesem Projekt teilnehmen möchte. Ich dachte, das ist eine sehr romantische Idee. Meine Aufgabe war dann, den Prozess zu dokumentieren. Während des Drehs traf ich Hussein Darbi, den letzten Filmvorführer des Kinos. Beim Film dachte ich mir, worum soll es in diesem Film gehen? Ich war ja Co-Regisseur. Als ich dann Hussein traf, dachte ich, dass es nur natürlich ist, den Film durch die Augen des Filmvorführers zu erzählen. Ich begann, Hussein parallel zum Projekt zu begleiten. Darum hatte ich sehr viel Material von ihm, seine Abenteuer und alles. Als das Projekt fertig war und der erste Film gemacht wurde, war Husseins Rolle sehr klein. Ich fragte Markus und die Produktion, ob ich das Material bekommen könnte, um meine Version der Ereignisse zu machen, also vielmehr um Husseins Geschichte zu erzählen.
11: Your film
7: Dein Film zeigt im Grunde die Bedingungen dieser Filmproduktion und dieses Projekts. Dabei scheint es oft, dass die deutschen Mitarbeiter die palästinensischen Kollegen belehren. Man hat mitunter auch das Gefühl, dass Hussein eigentlich gedemütigt wird und dieses Gefühl der Demütigung auch gehabt haben muss. Er wird respektlos behandelt und es ist nicht mal klar, ob er jemals für jahrelange Arbeit bezahlt wurde. Kannst du hier etwas zu den Fakten sagen?
8: Can you give us a bit of the facts?
11: Now Hussein got paid here and there.
10: Naja, Hussein wurde hier und dort mit kleinen Beträgen bezahlt. Aber ich meine, er war nicht voll angestellt, weil die Leute während des Projekts nicht wirklich voll angestellt waren. Es gab eine Freiwilligenbasis, also es gab auch viele Freiwillige aus Palästina.
7: Nochmal zu dieser Hierarchie zwischen den deutschen Leitern des Projekts, die es wohl als eine Art Entwicklungshilfe für Palästinenser sehen, um zivilisierter zu werden, um ein ordentliches Kino zu haben, das ordnungsgemäß gebaut ist. Da du selbst in diesem Projekt warst, ist das ein Gefühl, das du die ganze Zeit über hattest?
10: Ich war, wie gesagt, in dem Projekt von Anfang an. Ich war in der NGO und dachte, es sei eine tolle Idee. Und ich habe auch nicht darüber nachgedacht. Ich bin auch hergekommen und habe meine Ideen irgendwie auf den Ort projiziert, ohne wirklich darüber nachzudenken, was die lokale Gemeinschaft überhaupt will. Ich habe dann versucht, mich darauf zu konzentrieren, das zu dokumentieren, was passiert. Natürlich kamen einige politische Themen während des Projekts auf. Eines davon wurde in Markus' Film gezeigt, in Cinema Jenin. Da ging es um das Problem der Normalisierung, also ob das Projekt geöffnet werden sollte für Israelis, beziehungsweise ob sie zur Eröffnung kommen sollten oder nicht. Wenn man mittendrin ist, merkt man es nicht wirklich. Es ist ein riesiges Projekt. Man befindet sich in einer Art Maschinerie und versucht, Dinge zu filmen. Man realisiert langsam bestimmte Hierarchien. Für mich ist es so, oftmals habe ich gemerkt, dass auch Palästinenser auf Hussein herabschauen würden oder ihm erzählen würden, wie er arbeiten sollte oder was er tun sollte. Er ist auch eine spezielle Persönlichkeit. Darum haben die Leute ihn auf eine andere Art und Weise gesehen. Nicht nur die Deutschen, sondern auch die Palästinenser. Husseins Charakter ist ein bisschen so, dass er die Menschen in seiner Umgebung demaskiert.
12: Wir unterbrechen kurz für eine Warnmeldung aus unserem Verkehrszentrum um 13.47 Uhr. Vorsicht auf der A3 Frankfurt-Köln zwischen Kelsterbach und Mönchhof-Dreieck befindet sich ein Kind im Bereich der Fahrbahn. Ich wiederhole, Vorsicht auf der A3 Frankfurt-Köln zwischen Kelsterbach und Mönchhof-Dreieck befindet sich ein Kind im Bereich der Fahrbahn. Und jetzt geht's weiter mit unserer Sendung Kultur.
10: Und die finalen Entscheidungen im Schnitt von Markus gemacht werden und nicht von mir. Aber ja, ich habe das Gefühl, dass Hussein mich sehr gut repräsentiert. Mich persönlich in diesem Projekt, aber auch als Palästinenser. Husseins Geschichte ist sozusagen mein Angebot an das palästinensische Volk. Ich meine, ich will damit nicht anmaßend sein. Er ist einfach jemand, der die Geschichte, die Erinnerungen und alles hat, aber von ausländischen Akteuren übergangen wird.
7: Und dieses Gefühl, das ich vorhin beschrieben habe, das man hier bekommt, dieses gedemütigt werden. Würdest du sagen, das ist ein Gefühl, das palästinensischen Menschen vertraut ist?
8: The Palestinians?
11: Of course, I mean, as a Palestinian, it depends whom you're dealing with, right?
10: Natürlich. Ich meine, als Palästinenser hängt es davon ab, mit wem man es zu tun hat. Wenn jemand dir hilft oder mit dir sympathisiert, musst du dankbar sein. Da gibt es etwas, das du aus deiner eigenen Persönlichkeit entfernen musst, um die Erwartungen an deine Identität zu erfüllen. Ich meine, ich spreche jetzt über Palästinenser in der Westbank zum Beispiel, die sich praktisch nicht bewegen können. Sie brauchen eine Erlaubnis, um von einem Ort zum nächsten Ort zu kommen. Es gibt diese Rituale von Demütigungen im täglichen Leben palästinensischer Menschen. Und darum ist es für mich so. Was Hussein tut, dass er seiner Leidenschaft folgt, dass er für das kämpft, was er will und was er liebt, für mich ist das ein Akt des Widerstands.
7: Alex Bakris Film Habibi Hussein wird am 7. August bei den Frankfurt Palestine Cinema Days zu sehen sein. Der Filmwissenschaftler Max Siegel aus New York ist Professor an der Universität Mainz. Dort gibt er seit Jahren Seminare zum palästinensischen Kino. Dass palästinensische Filme hierzulande besonders kritisch betrachtet werden, sei spätestens bei der Documenta 2022 offensichtlich geworden. Max Siegel.
13: Einer der Kritikpunkte bei der Documenta war eine Installation von palästinensischen Filmen oder Filmen in Solidarität mit Palästina, die in den 70er und 80er Jahren gemacht worden sind. Muss ich sagen, so skandalisierende Art und Weise, wie über diese Filme gesprochen wurde, hat mich alarmiert. Und es ist mir dann im Laufe der Debatte, das war nicht das erste Mal, aber im Laufe dieser Debatte war es mir klar, dass es an Wissen und an Begegnung mit palästinensischen Kultur fehlt in Deutschland. Ein Grund, warum sich Menschen weigern, sich mit palästinensischer Kultur auseinanderzusetzen, ist oft, weil sie Angst haben, vielleicht als antisemitisch rüberzukommen. Ich bin seit fast 30 Jahren in Deutschland und unterrichte seit, ich weiß nicht, 25 Jahren. Ich sehe es notwendig, zugleich jüdische Angst ernst zu nehmen, aber auch das nicht als Entschuldigung zu nutzen, obwohl es mir wichtig ist, das klarzumachen, dass ich Jude bin. Und auch eine jüdische Person, die sich mit palästinensischer Kultur und palästinensischer Film und Geschichte auseinandersetzen, ist es zugleich für mich sehr wichtig zu betonen, dass das sehr schade ist, dass es notwendig ist, in Deutschland erstmal eine jüdische Person zu haben oder manchmal eine israelische Person zu haben, die zuerst spricht und irgendwie es genehmigen zu lassen, dass wir uns mit palästinensischen Perspektiven auseinandersetzen. Ich finde, wir sollten das nicht brauchen. Es schadet palästinensische Kultur, diese reiche, faszinierende Kultur, und es schadet auch jüdische Menschen, dass wir dann irgendwie, wenn man so anders instrumentalisiert wird, um eine Art Qualitätsstempel zu liefern für etwas, die es nicht braucht. Auf keinen Fall von uns.
7: Kennst du einen oder mehrere von den Filmen, die jetzt gezeigt werden? Ich weiß nicht, ob du das ganze Programm schon kennst.
13: Ja, ich habe mehrere davon schon gesehen und ich finde, das Festival liefert ein vielfältiges Blick auf palästinensische Geschichte, palästinensische Kultur. Ich meine bei zum Beispiel den Film Palestine 36 von den international anerkannten preisgekrönten Regisseurin Anna-Marie Yassir, die dann eigentlich in einem Gespräch nach dem Film online dabei wird. Da sehen wir fast so eine Art Hollywood-epische Film über ein Thema, was außerhalb von, wenn man will, Kenner nicht so bekannt ist, nämlich über die palästinensische Revolte, die Revolte in Palästina 1936 bis ungefähr 1939 gegen britische koloniale Herrschaft. Das ist ein wichtiger Teil der Kolonialgeschichte Palästinas, die, wie gesagt, für viele, die sich nicht mit der Geschichte auseinandergesetzt haben, unbekannt bleibt. Der Film finde ich sehr beeindruckend mit großen Stars, große palästinensische Stars wie Hiyam Abbas, die auch international bekannt ist für Leute, die die Serie Succession kennt. Und auch natürlich Jeremy Irons. Der Film hat seine Premiere letztes Jahr in Toronto beim Filmfestival, wo es mit einer Standing Ovation von 20 Minuten begrüßt wurde. Und das ist ein Zeichen zugleich für die Qualität des Films und auch für die Anerkennung von einem Publikum, dass sie mit einer Geschichte konfrontiert wurde, die sie vorher nicht kannte. Aber ich glaube, ich würde auch so ein paar andere Filme aus dem Programm betonen möchten. Zum Beispiel ein Film von einem wegweisenden palästinensischen Regisseur, der eher 80er Jahre, Michel Chalefi, und der Film heißt Malul Celebrates Its Destruction oder Malul feiert seine Zerstörung. Und Malul war einer der vielen palästinensischen Dörfer, die im Rahmen der Etablierung des Staates Israel zerstört wurde. Und das ist ein Kurzfilm, wo er zeigt, dass die vertriebene Bevölkerung von Malul immer wieder zurückkehren, um einen Tag zu verbringen und um ihre Erinnerungen an ihren Heimatort Platz zu geben. Und das finde ich ein sehr rührender, informativer Film und auch ein Film, was zu einer Komplexität an palästinensische Gefühle und Verbindungen zu ihrem Land, zu ihrer Geschichte sehr gut rüberbringt.
7: Welchen Maßstab gibt es in der Berichterstattung zu Israel und Palästina? Dazu spreche ich mit Journalist Fabian Goldmann, der im Rahmen des Festivals sein Buch zum Thema vorstellt. Goldmanns Analyse basiert auf empirischen Auswertungen aller Beiträge ausgewählter Medien zu Israel-Palästina im Zeitraum zwischen dem 7. Oktober 2023 und dem 19. Januar 2025. Welche Fragen haben ihn umgetrieben? Fabian Goldmann.
14: Welche Opfer haben es denn überhaupt in Schlagzeilen von Medien geschafft? Da habe ich mir genauer Bild, Spiegel, Tagesschau, Taz und Zeit angeschaut, um auch ein möglichst breites Spektrum abzudecken und habe dann einfach durchgezählt. Also wie oft wurde über israelische Opfer berichtet, aber auch dann differenzierter über israelische Zivilisten, über israelische Soldaten, dasselbe dann auf palästinensischer, libanesischer, jemenitischer Seite und so weiter. Und da war eben ein Ergebnis, dass israelische Opfer zum einen extrem überrepräsentiert sind. Man muss ja so ein bisschen dann differenzieren nach den Medien. Am besten war es noch in der Taz, da waren sie ungefähr um das 18-fache überrepräsentiert gegenüber palästinensischen Opfern, gemessen an der tatsächlichen Opferzahl. Am anderen Ende des Spektrums lag die Bild, ich glaube, da waren sie um das 96-fache überrepräsentiert. Aber folgenreicher ist die Erkenntnis, dass über israelisches Leid auch auf eine ganz andere Art und Weise berichtet wird. Und da war das Ergebnis, dass Israelis oft sehr, sehr viel empathischer dargestellt werden, eben auch individualisiert und personalisiert, während palästinensische, aber auch libanesische Opfer, wenn überhaupt, dann nur so als anonyme Zahlen vorkommen.
7: Welche Rolle spielen denn Fake News? Also ich denke da jetzt speziell an ein Kapitel aus deinem Buch, wenn Journalisten Krankenhäuser sturmreif schreiben.
14: Also Falschnachrichten sind aus unserer Berichterstattung über Israel-Palästina gar nicht wegzudenken. Das begann schon in den ersten Tagen der Berichterstattung. Kurz nach dem 7. Oktober berichteten Medien in aller Welt über diese Story, wonach die Hamas 40 Babys enthauptet haben soll, was ohne jeglichen Zweifel eine Fake News war, hat später auch die israelische Armee bestätigt und hörte dabei aber nicht auf. Solche Falschnachrichten findet man eigentlich fast wöchentlich in den meisten großen deutschen Leitmedien über Hamas-Kommandozentralen unter Krankenhäusern, über generell Hamas-Ziele, Hamas-Journalisten, Hamas-UNRWA-Mitarbeiter und so weiter. Und sehr, sehr häufig basieren diese Behauptungen einfach auf Angaben der israelischen Armee, die viel, viel häufiger als alle anderen Quellen verwendet werden, aber eben auch noch einfach als Tatsachen dargestellt werden.
7: Jetzt ist oft die Begründung für eine, jetzt aus deiner Sicht, verzerrte Berichterstattung die Sorge vor Antisemitismus. Ist die nicht berechtigt?
14: Also die Sorge vor Antisemitismus ist auf jeden Fall berechtigt, aber mir ist nicht so richtig klar, wie man jetzt durch eine einseitige, irreführende, falsche Berichterstattung das Leben für Jüdinnen und Juden in Deutschland sicherer machen will, also zumal ja auch diese Art der Politik selbst zu Lasten von Juden und Jüdinnen geht. Na, zum einen, wenn zum Beispiel im Kulturbetrieb eben ja auch massiv jüdische Kulturschaffende gecancelt werden. Es gab da mal eine Untersuchung von der Organisation Diaspora Alliance, die dokumentiert hat, dass die mit am stärksten betroffenen jüdische Kulturschaffende sind. Ich glaube, über 20% aller Leute, die nach dem 7. Oktober im Kulturbetrieb gecancelt worden waren, waren Juden, obwohl sie kaum 1% der Bevölkerung ausmachen. Und nicht zuletzt nützt das ja aber auch nicht den Menschen in der Region. Also das Leben für Israelis wird mit Sicherheit nicht einfacher dadurch, dass man irgendwie Netanyahu und seine rechtsextreme Regierung dabei unterstützt, ja einen völkerrechtswidrigen Angriffskrieg nach dem anderen zu führen, sondern die Menschen dort würden natürlich genauso von einem gerechten Frieden für alle Menschen zwischen Jordan und Mittelmeer profitieren.
7: Das war Journalist Fabian Goldmann. Sein Buch mit dem bewusst provokanten Titel Staatsräsonfunk ist im Manifest Verlag erschienen. Worum geht es bei diesem Festival, habe ich zu Beginn dieser Sendung gefragt. Unausweichlich nehmen die Frankfurt Palestine Cinema Days eine palästinensische Perspektive ein, die aus Sicht der KuratorInnen hierzulande zu wenig gesehen wird. Rund 20 Filme bieten die Möglichkeit, sich damit auseinanderzusetzen. Das Festival findet vom 7. bis 22. August am Frankfurter Mainufer bei der Friedensbrücke und an weiteren Orten statt. Mein Name ist Andrea Geißler.
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1: 14 Uhr. Behörden finden weitere Tote vor spanischer Exklave Ceuta. Beschäftigte sehen sich stärker belastet. Wolfsrudel aus Hessen jetzt auch in Rheinland-Pfalz aktiv. Das Wetter sonnig und trocken, 25 bis 33 Grad. Mein Name ist Andrea Eckstein. Innerhalb eines Tages hatten zehntausende Menschen illegal die Grenze zur spanischen Exklave Ceuta in Nordafrika überquert. Jetzt ist bekannt geworden, dass dabei mehr Menschen ums Leben gekommen sind als gedacht. Die spanischen Behörden sprechen von 71 Toten. Man habe weitere Leichen im Meer entdeckt. Viele Menschen waren kilometerweit nach Ceuta geschwommen. Die EU diskutiert über Konsequenzen aus dem Vorfall. Große Waldbrände breiten sich in Griechenland immer weiter aus. Vor allem westlich von Athen und auf der Halbinsel Peloponnes sind Einsatzkräfte im Dauereinsatz. Rund 12.000 Hektar Land stehen in Flammen, eine Fläche so groß wie Darmstadt. Aus der Nachrichtenredaktion Nils Hansen.
2: Die Bewohner mehrerer Ortschaften mussten bereits aus ihren Häusern raus, weil es zu gefährlich für sie wurde. Rund 200 Gebäude sollen bereits von den Flammen zerstört worden sein. Besonders Sorge macht den Einsatzkräften das Feuer bei Athen. Stürmische Winde peitschen es weiter vor sich her. Es steht nur noch wenige Kilometer vor der Großstadt Megara. Behördenangaben zufolge lösten Funken an der Stromleitung eines Windparks diesen Brand aus. Die Ermittlungen zu den anderen Feuern laufen auf Hochtouren.
1: Nach dem mutmaßlichen Anschlag auf ein italienisches Restaurant in Moskau ist die Zahl der Toten offenbar gestiegen. Russische Medien sprechen inzwischen von 5 Todesopfern. Die Behörden nannten zuletzt 3. ARD-Korrespondent Björn Blaschke.
3: Fakt bleibt, dass ein selbstgebauter Sprengsatz detoniert ist. Zu den Toten soll eine Frau zählen, die den Sprengsatz bei sich trug. Unklar ist noch, warum das Lokal zum Anschlagsziel wurde. Der unabhängige russische Kanal Astra berichtet, dass in dem Restaurant eine geschlossene Gesellschaft zu Gast gewesen sei. Der Geburtstag eines Generals habe gefeiert werden sollen.
1: Die Wirtschaftskrise stresst viele Beschäftigte in der Industrie. Das ist ein Ergebnis einer YouGov-Umfrage. Danach berichten 44%, ihre Belastung sei gestiegen. Vor allem, weil immer weniger Personal immer mehr Arbeit machen müsse. Diese Mehrbelastung merkten vor allem Beschäftigte in der Produktion, weniger in der Verwaltung. Besonders starken Druck empfinden die Jüngeren. 37% der unter 30-Jährigen befürchten, dass KI ihre Jobs überflüssig machen könnte. Brand in Wohnhaus in Fuldatal im Kreis Kassel. Dabei ist am frühen Morgen eine Frau ums Leben gekommen. HR-Reporter Mike Nowak.
4: Als die Einsatzkräfte der Feuerwehr bei dem Haus im Ortsteil Rotwesten eintrafen, stand die Erdgeschosswohnung des Hauses in Brand. Bei den Löscharbeiten fanden die Feuerwehrleute in der Wohnung eine leblose Frau. Die weiteren Bewohner konnten sich selbst aus dem brennenden Haus retten und blieben unverletzt. Wie die etwa Mitte 60-jährige Frau ums Leben kam, wird nun ermittelt. Genauso wie die Frage, wie es zu dem Feuer kommen konnte.
1: In Rheinland-Pfalz ist ein weiteres Wolfsrudel nachgewiesen worden. Das Rüdesheimer Rudel aus Hessen ist jetzt auch zwischen der Lorelei und Bad Ems-Nassau an der Lahn aktiv. Damit sind in Rheinland-Pfalz jetzt 6 Wolfsrudel unterwegs. Bei einigen von ihnen gibt es Hinweise auf Nachwuchs, zum Beispiel Fotos von Welpen. Das waren die Nachrichten. Das Wetter. Viel Sonne gibt es heute, kaum Wolken und Maximalwerte von 25 bis 33 Grad. Morgen auch wieder sonnig und abgesehen von einzelnen Schauern und Gewittern trocken mit Temperaturen bis 37 Grad.

0: Dreieck und Bad Brückenau-Wildflecken, 7 Kilometer Stau ab der Raststätte Utrichshausen. A7 Würzburg Richtung Ulm zwischen Aalen, Oberkochen und Heidenheim, 9 Kilometer Stau nach einem Unfall auf der linken Spur. Und A45 Aschaffenburg Richtung Gießen zwischen Gambacher Kreuz und Gießener Südkreuz, 5 Kilometer Stau nach einem Unfall auf dem linken Fahrstreifen.
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2: Herzlich willkommen zum ARD-Interview der Woche. Das hören Sie immer zuerst in ARD Sounds. Ich bin Birte Sönnissen und zu Gast ist heute Claudia Plattner, die Präsidentin des Bundesamtes für Sicherheit in der Informationstechnik. Herzlich willkommen.
3: Ja, vielen herzlichen Dank.
2: Frau Plattner, wenn Sie am Wochenende auf einer Party sind und da sind keine Politiker, keine ITler und jemand fragt, sag mal, was machst denn du eigentlich beruflich? Was antworten Sie dem?
3: Ach, das kommt drauf an, ob ich gerade Lust habe, darüber zu reden. Also wenn ich keine Lust habe, dann sage ich sowas wie, ich arbeite bei einer Behörde. Wenn ich Lust habe, darüber zu reden, dann sage ich, ja, ich kümmere mich um das Thema Cybersicherheit in Deutschland und versuche das irgendwie auf gesunde Füße zu stellen. Und jetzt brauche ich unbedingt noch ein Bier.
2: Ich habe ein paar Mal gelesen, Sie seien Deutschlands oberste IT-Sicherheitshüterin oder irgendwie sowas. Können Sie damit was anfangen?
3: Wenn das irgendwem hilft, das so zu nennen, klar, alles was hilft. Wichtig ist mir, dass wir es schaffen, die Menschen zu erreichen. Und wenn ich da sozusagen als Person, als Botschafterin auch stehen kann, dann mache ich das halt. Das ist in Ordnung für mich. Das kommt mit dem Job, dass man auch ein Stück weit für die Themen auch steht und auch als jemand, der dafür steht, dann auch wahrgenommen wird. Und das ist okay.
2: Und wie ist die Sicherheitslage gerade? Also wie sehr werden wir heute, gestern, vorgestern angegriffen? Wissen wir das überhaupt? Gibt es da so einen tagesaktuellen Überblick?
3: Ja, den gibt es auf jeden Fall. Also und ich kann definitiv sagen, wir stehen schon ordentlich unter Beschuss. Das ist schon Dauerfeuer und ja, da geht auch jeden Tag bei uns jede Menge im Lagezentrum ein und ja, da wird auch jeden Tag die Lage festgestellt und auch verschriftlicht. Das ist ein hochprofessioneller Prozess, der da abläuft und zwar 24/7, 365.
2: Und was treibt Sie gerade am meisten um?
3: Mich treiben eine Menge Dinge um. Also am dringendsten sind nach wie vor wirklich Ransomware-Angriffe. Das ist nach wie vor das, was uns richtig, richtig wehtut. Wenn hier Firmen, Institutionen angegriffen werden und dann montagmorgens ins Büro kommen und da geht nichts mehr. Ja, das ist teilweise existenzbedrohend. Und zwischendrin sind natürlich die Daten dann noch geklaut worden. Also das treibt uns nach wie vor sehr um. Das ist das dringendste Problem.
2: Aber lassen Sie uns doch da direkt mal bei bleiben. Lassen Sie uns doch die Angriffe vielleicht und die Arten dieser Angriffe mal nach und nach durchgehen. Also Ransomware hat der ein oder andere schon gehört. Es gibt ja unzählige Geschichten. Also eine Firma, die plötzlich nicht mehr produzieren kann, weil da der Produktionsbetrieb lahm liegt, ein Krankenhaus, das nicht mehr auf Akten zugreifen kann oder ganz häufig auch eine Behörde, die überhaupt nichts mehr ausstellen kann, keine Meldebescheinigung, wo nichts mehr geht, weil der Bildschirm einfach gesperrt ist und da steht eine Lösegeldforderung. Steckt hinter solchen Angriffen immer dasselbe Prinzip?
3: Grundsätzlich erstmal ja. Also die Angriffstechnik ist da sehr, sehr ähnlich. Man dringt in diese Systeme ein auf verschiedenen Wegen und dann wird in aller Regel werden noch Daten abgezogen, wenn das irgendwie möglich ist und danach wird dann quasi alles verschlüsselt. So, und dann kommt eine Lösegeldforderung und in der Tat, dann wird man im Prinzip dazu gezwungen, mal mehr, mal weniger, im Prinzip dieses Lösegeld zu zahlen, damit man den Schlüssel bekommt, um alles wieder entschlüsseln zu können.
2: Und dann rufen die Leute bei Ihnen an und sagen, Hilfe, Hilfe, ich habe hier ein Problem?
3: Genauso. Und manchmal können wir Ihnen direkt helfen, manchmal können wir Sie doch zumindest an einen guten Dienstleister verweisen und manchmal, wenn es richtig, richtig heikel ist, dann kommen wir auch selber vorbei. Dann springen wir da wirklich so ein bisschen in die Autos und fahren los.
2: Wann ist es heikel?
3: Na dann, wenn also politische Institutionen betroffen sind, bei denen das sehr, sehr heikel ist, dann versuchen wir da wirklich auch selber mitzuhelfen. Vor allen Dingen natürlich auch nochmal eine Forensik zu machen, zu lernen, was da jetzt eigentlich wirklich passiert ist, wer da dahinter stecken könnte. Aber es ist definitiv so, diese Ransomware-Angriffe lassen viele sehr, sehr ratlos zurück. Die sich gut vorbereitet haben, die stehen dann deutlich besser da.
2: Also die Backups gemacht haben zum Beispiel.
3: Genau. Backups sind ganz, ganz wichtig. Backups selber reichen meistens nicht. Man muss auch mal üben, die wieder einzuspielen. Aber diejenigen, die das konsequent tun, die sagen dann, okay, wenn jetzt nicht wirklich wichtige Daten abhanden gekommen sind, dann kann ich damit auch leben. Ich fahre meinen Laden einfach selber wieder hoch und sage sozusagen den Erpressern und den Angreifern, mit mir nicht, machen wir nicht, wir können das auch alleine.
2: Ich finde ja eine Zahl ziemlich beeindruckend, die kommt vom Branchenverband Bitkom. Die sagen, der Schaden, der durch Cyberkriminelle entsteht, der liegt bei fast 300 Milliarden Euro. Also eine gigantische Summe. Und dennoch unterschätzen ja immer wieder Menschen diese Gefahren. Firmen gehen pleite, können nicht mehr auf ihre Daten zugreifen. Wie kann das sein? Warum ist das so?

0: Das ist eine super spannende Frage und ich wünschte, es hätte jemand die Antwort für mich. Ich weiß es auch nicht so genau, weil in der Tat, es gibt diese Zahl, gibt auch eine etwas andere Zahl, eher bei 200 Milliarden, aber wie dem auch sei, wir reden auf jeden Fall im dreistelligen Milliardenbetrag. Also eine gigantische Summe, die uns da verloren geht und die Frage ist, wieso ist das noch nicht überall angekommen? Wir selber haben das Gefühl, wir kommunizieren auf allen Kanälen, rund um die Uhr. Ja? Wir haben auch eine riesen Internetpräsenz mit ganz vielen Followern, auch in Social Media, aber wir erreichen trotzdem nicht alle. Und es gibt auch Studien, da waren wir selber auch beteiligt, die ganz klar sagen, es ist in den Chefinnen und Chefetagen eben halt noch nicht angekommen. Die glauben alle, naja, uns ist noch nie was passiert, uns wird auch nichts passieren. Und das ist ein Trugschluss.
1: Und es kostet ja Geld, wenn ich mich vorbereite, wenn ich Backups mache. Es kostet Personal, auch das zu üben. Und da sagen dann manche, ja, uns wird es schon nicht betreffen, also investieren wir das Geld lieber nicht.
0: Genau das ist tatsächlich die Rechnung und das ist halt eine Milchmädchenrechnung. Also ich habe einen Fall, den ich jetzt nicht ausbuchstabiere, aber einen Fall...
1: Aber da, machen Sie ruhig.
0: Nein, das machen wir nicht. Wir nennen jetzt auch keine Unternehmen. Aber der entscheidende Punkt dabei war, die hatten auch ein Angebot für ein System, was ihnen geholfen hätte. Und dann war der Schaden eingetreten, weil sie sich auch dagegen entschieden hatten. Das System hätte ihnen an dieser Stelle geholfen, diesen Angriff auch abzuwehren und den frühzeitig zu erkennen. Der Schaden, der eingetreten ist, war ziemlich genau 100-mal so groß.
1: Und wir haben ja jetzt schon über Lösegeldforderungen gesprochen. Das ist das, was meistens dann dahinter steckt. Also da sind Leute, die einfach Geld erpressen wollen.
0: Das gilt für das, was wir klassischerweise Cybercrime nennen. Das ist inzwischen auch durchaus organisierte Banden und Ähnliches. Also wirklich organisiertes Verbrechen. Aber das ist dann wirklich rein das finanziell Motivierte. Passiert oft. Es passiert aber auch ziemlich viel im Bereich dessen, was politisch motiviert ist. Das nennen wir dann Cyberkonflikt. Das sind also wirklich unfreundliche Handlungen, die einfach auch aus politischen Motiven heraus, aus Staatsmotiven heraus dann betrieben werden. Davon gibt es auch jede Menge. Und wenn man bei dem Beispiel Ransomware-Angriff bleibt, es muss gar nicht immer Spionage oder irgendwas sein.
1: Um es noch einmal zu erklären, Ransomware, wie erklären Sie es möglichst einfach?
0: Ransomware ist, dass ein Angreifer in das System seines Opfers eindringt und dort quasi alles verschlüsselt und danach dann ein Lösegeld erpresst, damit er den Schlüssel rausrückt, dass man es wieder entschlüsseln kann.
1: Ein Motiv haben wir angesprochen, kann sein Geld erpressen. Ein anderes könnte aber auch Spionage sein. Kommt das auch häufig vor?
0: Tatsächlich ist Spionage ein sehr, sehr häufiger Grund. Das kriegt man nicht unbedingt immer mit, denn Spionage ist natürlich ein sehr, sehr stilles, sehr leises Geschäft. Also hier kann ein Angreifer auch das Interesse haben, vorbeizuschauen, sich die Informationen zu holen und wieder zu verschwinden, ohne dass es jemals irgendwer gemerkt hat.
1: Also das Betriebsgeheimnisse heißt, oder
0: Betriebsgeheimnisse,
1: was könnte das sein?
0: Genau. Also alle Arten von technischen Know-how sind hoch im Kurs, aber inzwischen eben halt auch jede Menge politische Spionage. Also der vorpolitische Raum, Parteien, Stiftungen bis hin zu öffentlichen Institutionen, da ist durchaus ein bisschen was los auf dem Angriffsvektor.
1: Und dann gibt es noch eine Variante, die vielleicht der eine oder die andere erlebt hat, als er Anfang des Jahres auf die Seite der Deutschen Bahn gegangen ist und da vielleicht ein Ticket buchen wollte oder gucken wollte, wann der Zug fährt. Und die Seite war nicht erreichbar. Was steckt hinter solchen Angriffen?
0: Ja, das war ein sogenannter DDoS-Angriff, also ein Distributed Denial of Service. Das kann man sich ungefähr so vorstellen. Da gibt es einen Ticketschalter und da werden jetzt Unmengen Menschen hingeschickt. Die wollen nichts anderes als quasi diesen Schalter blockieren.
1: Und die wollen gar kein Ticket kaufen.
0: Die wollen gar kein Ticket kaufen.
1: Die wollen nur diesen Schalter blockieren.
0: Die wollen nur diesen Schalter blockieren. So, und jetzt kommt derjenige, der ein echtes Ticket kaufen will, da gar nicht mehr durch. So, und jetzt stellt man sich diesen Schalter eben halt nochmal im Internet vor, quasi eine Webseite, wo man zum Beispiel auch Tickets kaufen kann. Und die wird mit Anfragen so zugeballert, dass man im Prinzip nicht mehr durchkommt mit seinem legitimen Anliegen. Das sind sogenannte DDoS-Attacken, die gibt es an verschiedensten Stellen. Und bei der Bahn, das war ein sehr, sehr hochkarätiger Angriff im Sinne von sehr breitbandig, sehr stark in der Frequenz. Und da geht dann auch eine durchaus gar nicht so schlecht geschützte Institution wie die Bahn dann auch mal in die Knie. Da steckt schon viel dahinter.
1: Und was steckt dahinter? Also warum macht das jemand? Will da jemand die Deutsche Bahn einfach ärgern?
0: Ich glaube, ärgern ist nicht das richtige Wort an der Stelle im Sinne von, es ist leider mehr als das. Wenn es nur ärgern wäre, wären wir alle auch entspannter. Nein, es geht darum zu zeigen, dass man in der Lage ist, selbst solche Organisationen ein Stück weit lahmzulegen, zu stören. Das Ziel ist immer, Unsicherheit, Verunsicherung, ein bisschen auch Ängste in der Bevölkerung zu schüren und immer wieder dieses Gefühl zu säen von, ihr seid nicht in der Lage, euch zu schützen, wir können euch jederzeit angreifen.
1: Jetzt haben wir ein bisschen über die verschiedenen Varianten von möglichen Attacken gesprochen und auch immer schon wieder gestreift, wer eigentlich dahinter stecken könnte. Wie schwer ist das eigentlich herauszufinden, wer hinter so einem Angriff steckt?
0: Also ganz oft ist es gar nicht so schwer. Also da gibt es dann gewisse Muster, die man dann erkennen kann, wo man dann doch schon eine ziemlich gute Vorstellung davon hat, wo das herkommt. Also allein aufgrund der technischen Gegebenheiten kann man da schon einiges auch wirklich folgern. Jetzt ist es aber so, Angreifergruppen arbeiten sehr, sehr arbeitsteilig. Und es ist auch so, dass es eine Industrie ist, die sich da inzwischen rausgebildet hat. Das heißt, jemand, der einen Angriff fahren möchte, kauft sich unter Umständen irgendwo ein paar Schwachstellen. Dann kauft er sich vielleicht woanders noch irgendwo ein paar geklaute Zugangsdaten.
1: Plus, das heißt, Verbrecher untereinander verkaufen sozusagen ihre Dienste.
0: Genau so ist es. Sie verkaufen ihre Dienste und das funktioniert hervorragend. Und die kennen sich nicht mal. Aber das funktioniert. Die verkaufen diese Dienste und dann stellt man zum Beispiel in seinem Muster dann irgendwie fest, das ist die und die Software, die da verwendet wurde, die kommt von dort, ja, aber wer dann wirklich da dahinter steckte, das weiß man insofern nicht immer ganz genau, weil es halt darauf ankommt, wer hat es eingekauft, um das dann zu identifizieren. Da muss man dann manchmal noch ein bisschen mehr Tricks anwenden, um dann wirklich auch bis zur Quelle zu kommen.
1: Aber das schaffen Sie häufig?
0: Immer mal wieder, ja.
1: Was heißt immer mal wieder? Also wie häufig ermittelt man überhaupt, wer dahinter steckt und wie hoch ist denn da so eine Erfolgsquote?
0: Also bei vielen Sachen kann man das relativ schnell erkennen. Erfolgsquote kann ich jetzt nicht genau sagen, aber was ich schon sagen kann, in vielen Fällen haben wir schon eine sehr, sehr gute Vorstellung, wer da dahinter steckt.
1: Nämlich wer?
0: Was wir auf jeden Fall haben, sind die meisten Angriffe und die dringendste Bedrohung kommend aus Russland. Das ist angesichts der Situation auch hier in Europa jetzt auch nicht weiter verwunderlich. Also ein Großteil tatsächlich von dort. Wir haben China als starken Akteur, ganz, ganz starken Akteur. Wir haben Nordkorea, die wiederum auch inzwischen durchaus Russland entsprechend unterstützen, die auch in vielen gerade Ransomware-Angriffen dann für Teile der Kette verantwortlich sind, wie zum Beispiel Geldwäsche oder ähnliches. Da haben die eine entsprechende Expertise.
1: Aber das ist ja der Wahnsinn. Also auch Staaten untereinander, staatliche Akteure helfen sich dann gegenseitig, Verbrechen zu begehen.
0: Genau so ist es.
1: Und wie unterscheiden sich da die Motive beispielsweise von russischen Hackergruppen und chinesischen Hackergruppen? Geht es den einen mehr um, ich sag mal, Desinformation und die anderen wollen eher Spionage betreiben?
0: Tatsächlich ist da durchaus was dran. Also was wir bei Russland sehen, ist, dass dort gerade in Richtung Europa und auch in Richtung Deutschland Ransomware ist ein Thema, DDoS-Angriffe sind ein Thema, Desinformation ist ein Thema, also alles, also Informationsmanipulation ist ein Thema. Alles, was durchaus auch so hier in Richtung zum einen Geld, ja, finanziell motiviert und zum anderen aber eben halt auch ins Politische hinein eine Rolle spielt. Aber auch da durchaus Spionage oder auch Sabotage. Mehr sehen wir davon und sehr viel leiser, viel, viel weniger plakativ und viel weniger dann auch in Social Media verarbeitet, sehen wir durchaus auch den Akteur China. Das heißt, hier geht es dann im Zweifelsfall eher um Spionage, um Prepositioning, also quasi sich in Systemen festsetzen. Wer weiß, wann man es mal brauchen kann.
1: Das heißt, die sind unerkannt in Systemen irgendwo drin und denken, vielleicht brauche ich es mal irgendwann.
0: Das ist jedenfalls die Absicht. Und da ist natürlich dann naturgemäß auch die Dunkelziffer unbekannt, wenn man so will. Man muss davon ausgehen, dass es natürlich Systeme gibt, in denen Angreifer sitzen, von denen wir nichts wissen. Das ist definitiv so. Also eine DDoS-Attacke merkt jeder. Das ist ja auch der Sinn und Zweck. Ransomware merkt auch jeder, nämlich am nächsten Morgen, wenn nichts mehr geht. Wohingegen eine Spionage, da möchte man im Zweifelsfall eher unerkannt bleiben und am liebsten auch lange im System, damit man noch möglichst viel abgreifen kann.
1: Sie hören das ARD-Interview der Woche und zu Gast ist heute die BSI-Präsidentin Claudia Plattner. Frau Plattner, also wir haben jetzt gelernt und wissen, dass Kriminalität sich auch ins Digitale verlagert hat, dass da auch kriegerische Handlungen, Angriffe auch von Staaten hinterstecken können. Aber es geht ja auch inzwischen um wirtschaftliche Macht und den Kampf darum. Auch der hat sich in Teilen ins Digitale verlagert. Und man hat jetzt nicht richtig das Gefühl, dass Deutschland da ganz vorne dabei ist. Ist das ein falscher Eindruck?
0: Ach, also lassen Sie mich mal so ausdrücken, Deutschland ist gar nicht so schlecht aufgestellt. Also ich würde jetzt nicht sagen, dass wir sozusagen ganz am unteren Ende der Kette sitzen, das ist nicht so. Der Punkt ist aber, die Frage ist ja gar nicht so sehr, wie gut ist man im Vergleich zu anderen, sondern die spannende Frage ist ja, ist man gut genug aufgestellt?
1: So, und sind wir gut genug aufgestellt?
0: Aus meiner Sicht sind wir das auf gar keinen Fall. Und der Grund dafür ist der, wir sind halt sehr, sehr attraktiv. Das klingt jetzt erstmal blöd, wenn man sagt, das ist ein Problem, dass man attraktiv ist, aber tatsächlich ist es genau so. Es ist nach wie vor attraktiv, uns anzugreifen. Ja, also es gibt nach wie vor sehr viel zu holen an Wissen hier. Es gibt nach wie vor ein Vermögen und vermögende Firmen, die es sich zu erpressen lohnt. Es gibt nach wie vor Deutschland als politischen Akteur. Das heißt, das ist auch für politische Spionage spannend. Und im Rahmen der geopolitischen Spannungssituation, in der wir uns gerade befinden, sind wir natürlich auch ein Land, auf das andere Konfliktmächte im Zweifelsfall dann zielen. Und insofern muss man dann leider sagen, wir sind da durchaus attraktiv. Und die Frage ist, sind wir gut genug aufgestellt dafür, dass wir so attraktiv sind? Und da muss ich ganz klar sagen, nein, wir müssen da noch eine ordentliche Schaufel drauflegen.
1: Amerika, jahrzehntelang ein verlässlicher Partner. Jetzt machen da viele ein Fragezeichen dran, spätestens seit Donald Trump im Weißen Haus wieder sitzt. Und inzwischen halten auch Mitglieder der Bundesregierung es zumindest für ein mögliches Szenario, dass US-Unternehmen bestimmte Programme in Deutschland nicht mehr zur Verfügung stellen. Also Microsoft beispielsweise den Stecker ziehen könnte. Dann sehen wir hier ganz schön alt aus.
0: Es ist klar, dass wir ein Stück weit auch Abhängigkeiten im Technologiebereich Stand heute haben, die wir auch nicht gleich morgen werden abstellen können, selbst wenn wir wollten. Selbst wenn wir wollten, wäre das gar nicht möglich. Dazu gehören natürlich ein paar von den großen US-Unternehmen. Auf der anderen Seite ist aber auch klar, dass wir lokale Akteure, Firmen, deutsche Firmen, europäische Firmen natürlich auch nach vorne bringen können, wollen und müssen. Natürlich müssen wir die Abhängigkeiten ein Stück weit reduzieren. Die Welt heute wird durch Technologie bestimmt. So, und wenn man dann selber nicht ganz vorne mit dabei ist, dann spielt das absolut eine Rolle. Ich glaube, der entscheidende Punkt ist, dass wir uns fragen, in welchen der Zukunftstechnologien wollen wir so weit mitspielen können, dass Abhängigkeiten, ich sag mal, gegenseitig existieren und man damit dann natürlich auch ein Stück weit nicht mehr abhängig ist, weil man ja selber auch Abhängigkeiten produziert hat.
1: Was könnte das sein? Also, was kann ich mir darunter vorstellen?
0: Das Thema Quantencomputing ist an der Stelle für mich ganz wichtig. Robotics halte ich nach wie vor für einen Zukunftssektor, den wir unbedingt besetzen müssen, vor allen Dingen als Industrienation. Ich halte das Thema Chiptechnologie nach wie vor nicht für schon von vorgestern. Ich glaube, da geht noch was, zumal wir auch eine durchaus starke Industrie haben. Und das Thema Clouds halte ich auch noch nicht für endgültig abgehängt. Ich glaube, die mit Abstand wichtigste für uns im Moment ist wirklich das Thema KI. Wir werden es uns nicht leisten können, hier ins Hintertreffen zu geraten oder sagen wir mal, noch mehr ins Hintertreffen zu geraten.
1: Sind wir denn da noch nicht so abgehängt, dass Sie sagen, wir haben keine Chance mehr?
0: Ich glaube nicht, dass da tatsächlich der Drops schon gelutscht ist, wie man so schön sagt, aus dem einfachen Grund, weil die Entwicklungen im Moment so rasant sind. Wir stehen ja im Bereich von KI, ganz ehrlich, erst noch ziemlich am Anfang. Also die großen Modelle, die es jetzt im Moment gibt, gehen alle zurück auf Erkenntnisse, auf ein Paper von 2017. Das ist noch nicht so alt. So, und jetzt gibt es jede Menge Forschung, die auch sagen, das könnte man auch nochmal anders machen.
1: Für normale User ist das ja auch ziemlich beeindruckend, was da in den letzten Jahren, in den letzten Monaten zum Teil passiert ist, was da man spielerisch auch jeder zu Hause machen kann. Wie blicken Sie denn da drauf? Ist das für Sie jetzt eher so, dass Sie eher das Risiko an dem Ganzen sehen oder sehen Sie den ganzen Bereich KI eher als große Chance?
0: Ich bin durch und durch Techie, also muss ich die Chancen sehen. Ja, es geht ja gar nicht anders und ich kann mich dafür auch begeistern. Also was da jetzt alles geht, das ist schon unglaublich. Und wie viel man damit auch tatsächlich verändern und positiv gestalten kann, könnte. Das ist Wahnsinn. Also ich glaube, das Potenzial erfassen wir noch gar nicht. Ich denke, das wird alle Industrien, alle unsere Lebensbereiche komplett auch durchdringen. Und das müssen wir positiv gestalten. Ich glaube aber durchaus, dass das geht. So, jetzt muss ich aber berufsbedingt natürlich einen starken Fokus auf die Risiken legen. Und das ist so. Also im Bereich der KI gibt es definitiv so drei ganz große Momente, die eigentlich auch alle mitbekommen haben. Moment Nummer eins, ChatGPT. Wir konnten alle plötzlich mit einer Maschine reden und das ging.
1: So. Jeder konnte das spielerisch mal ausprobieren.
0: Jeder konnte das ausprobieren, hat Antworten bekommen, auch auf Fragen, die er immer schon mal hatte. Also da ist natürlich ganz, ganz viel passiert. Hier 23, 22, irgendwann um den Dreh rum. Und jetzt haben wir vor relativ kurzer Zeit erst diesen Moment gehabt, den Mythos-Moment, wo wir KIs haben, die in der Lage sind, Schwachstellen in Software zu finden und auch gleich ein Stück Software zu schreiben, das diese Schwachstellen in der anderen Software ausnutzt. So, und jetzt haben wir den dritten Moment. Der ist gerade vor ganz kurzer Zeit passiert. Jetzt haben wir KIs, die darüber hinaus auch selbstständig einen mehrstufigen Angriff auf ein anderes System auch fahren können. Und woran haben wir das gemerkt? Weil eine KI, die eigentlich nur getestet werden sollte bei OpenAI, ging nur darum, die Fähigkeiten von dem
1: Firma, die auch hinter ChatGPT steht.
0: Genau, die Firma, die auch hinter ChatGPT steht, die wollte ihre eigenen Fähigkeiten ihres Modells dort testen, hat die quasi in so eine Sandbox, also in so einen Raum gesperrt und hat gesagt, das hier sind die Werkzeuge, brich mal ein, mach mal. So, und was macht die? Die stellt fest, wenn ich das hier testen soll, dann sind die Werkzeuge, die ich bräuchte, eigentlich nicht in diesem Raum, sondern da draußen. Also muss ich jetzt aus meinem Gefängnis, aus meiner Sandbox, aus meinem Raum ausbrechen, hat das auch geschafft, hat eigene Schwachstellen dann dort doch tatsächlich genutzt, um dort auszubrechen, ist im Internet sozusagen auf Einkaufstour gegangen und hat sich dort von einer Seite zur nächsten durchgehackt und hat dort die Tools gesucht, die sie braucht, um ihren Auftrag zu erfüllen. Und das muss einem natürlich beunruhigen, denn hier ist eine KI vollkommen vollautomatisiert und selbstständig quasi auf Hackertour gegangen.
1: Das heißt, das ist wirklich auch was, was Sie umtreibt, was Ihnen Sorgen macht.
0: Das macht mir sehr viel Sorgen, weil wir schon seit einiger Zeit auch sagen, hey, wir müssen auf die Sicherheit von KI-Systemen schauen. Wie sichern wir das ab? Wie sichern wir die Modelle ab? Wie sichern wir die Agenten ab? Wie geben wir denen die richtigen Rollen, die richtigen Berechtigungen? Wie sorgen wir auch dafür, dass sie eben halt nicht aus solchen Sandboxen, aus solchen Testumgebungen ausbrechen können oder auch aus einer Live-Umgebung, sondern jetzt plötzlich Dinge tun, die sie eigentlich gar nicht tun sollten. Was wäre denn, wenn diese KI auf die Idee gekommen wäre, zur Erfüllung meiner Aufgabe wäre es hilfreich, wenn wir jetzt mal in der ganzen Stadt den Strom abschalten. Aus welchen Gründen auch immer. Dann hätte die das gemacht, wenn sie es gekonnt hätte. Und wie wir jetzt festgestellt haben, geht die ja auch selbstständig sozusagen auf Hackertour. Warum also nicht auch mal bei einem Kraftwerk vorbeischauen?
1: Ja, dann ist ja häufig auch die Rede von so einer Art Killswitch. Also das auf jeden Fall irgendwie sichergestellt werden muss, dass wenn so eine KI unterwegs ist, ich muss hier irgendwie den Stoppknopf drücken können.
0: Ich halte das für eine sehr realistische Forderung. Es wird nur sehr, sehr schwer, die umzusetzen, weil wir sind natürlich auch an dem Punkt, wo KI in die physische Welt kommt, zum Beispiel in Form von Robotics. Das heißt, wenn man dann also einen KI-gestützten Roboter hat, der vernetzt ist, dann kann der im Zweifelsfall auch durch eine KI gesteuert werden. Und wenn wir Pech haben, steht er dann eben halt genau vor diesem Kill-Switch und ich komme gar nicht mehr dran, weil da einer davor steht, der mich davon abhält, diesen Knopf zu drücken.
1: Dessen Auftrag das dann ist, alles dafür zu tun, dass man diesen Kill-Switch dann nicht drückt.
0: Der im Zweifelsfall denkt, dass das der richtige Schritt wäre bei der Erfüllung der eigentlichen Aufgabe. In diesem Fall ging es ja nur darum, was zu testen. Und trotzdem ist die KI auf die Idee gekommen, ich müsste dafür eine andere Seite hacken. Können wir jetzt schon überblicken, welche Schritte eine KI für notwendig halten wird, um eine andere Aufgabe, die wir ihr gegeben haben, zu erfüllen? Und deswegen müssen wir sehr intensiv darüber nachdenken, wie wir diese KI-Systeme vernünftig mit Rollen, mit Berechtigungen, mit entsprechenden Sicherheitsmechanismen auch ausstatten.
1: Da werden jetzt einige sagen, ach, diese Europäer wieder, die wollen doch wieder nur KI regulieren.
0: Tatsächlich sagen sie genau das, es ist wirklich so. Also gerade die ganzen KI-Firmen sind natürlich jetzt im Moment sehr stark darauf fokussiert, ihre KIs auch leistungsstark zu machen. Das kann ich auch total verstehen. Damit hat man natürlich so ein bisschen so eine Goldgräberstimmung. Auch das ist wichtig. Natürlich auch noch ein geopolitischer Wettstreit. Wer macht das KI-Rennen? Da ist wenig Aufmerksamkeit auf dem Thema Sicherheit und wenig Aufmerksamkeit natürlich auch auf dem Thema Regulierung. Ganz klar, das wird strikt abgelehnt. Für mich ist der entscheidende Punkt, wir müssen realistisch da drauf schauen. Und wenn wir jetzt schon solche Fälle haben, bei denen niemand eine böse Absicht hatte, möchte ich mir gar nicht vorstellen, was alles möglich sein wird, wenn Menschen keine guten Absichten mehr haben, sondern tatsächlich böse Absichten und wir nicht entsprechende Sicherheitsmechanismen haben.
1: Das klingt jetzt alles ganz schön dystopisch. Also Science-Fiction-mäßig Maschinen, die außer Kontrolle geraten, nur es passiert gerade in der Gegenwart. So fühlt es sich ein bisschen an.
0: Ich glaube, das ist für uns ein Wake-up-Call, dass wir uns darum kümmern. Ich glaube, man kann eine ganz wundervolle Zukunft daraus auch basteln. KI kann viele der Probleme, die wir auf diesem Planeten haben, auch lösen. Aber zumindest aus der Cybersicherheitsecke kann ich ganz klar sagen, hier ist noch Arbeit zu tun.
1: Jetzt möchte ich aber auch an den Techie in Ihnen nochmal appellieren, dass wir den Leuten nicht nur so Angst machen vor künstlicher Intelligenz, sondern Sie beschreiben ja auch die Chance, die da drin liegt. Für jemanden, der sich da noch nicht so viel mit beschäftigt hat, wie fängt man an? Was ist Ihr liebster Prompt? Wie nähere ich mich dem vielleicht so ein bisschen spielerisch?
0: Also spielerisch würde ich immer sagen, einfach mal eine der großen Seiten aufmachen, ob das jetzt Anthropic, ob das OpenAI oder irgendeine von diesen Seiten ist und einfach mal loslegen. Wenn man sicher sein oder sicherer sein will, dass man sozusagen das nicht nachverfolgt wird, wer man denn da ist und dann Profilbildung und was die Menschen ja alles auch dann für Befürchtungen haben können, berechtigterweise, kann man auch ein paar von den anonymisierten Seiten nehmen, da gibt es so ein Dark AI oder sowas ähnliches, das läuft dann sehr anonym ab, da kann man einfach mal ausprobieren, es kostet nichts, probieren, einfach mal ein paar Fragen stellen und das kann was völlig Banales sein von, keine Ahnung, wie viel Kalorien hat eigentlich ein Hamburger, bis hin zu, kannst du mir mal einen Plan machen für folgende Urlaubsreise oder aber eben auch natürlich so ein paar meiner netten kleinen Spielereien. Ich finde es super cool, mit Systemen auch zu coden, also wirklich zu programmieren. Das macht mir einen Riesenspaß. Und manchmal auf der Couch kann es schon auch mal passieren, dass ich irgendwelche mathematischen Fragen stelle und dann mal gucken, ob ich die Antworten noch verstehe.
1: Da weiß ich jetzt nicht, ob das viele Menschen da draußen machen.
0: Ja, was auch immer gerade die Leidenschaft weckt.
1: Dann lassen Sie uns zum Schluss doch nochmal in die Glaskugel schauen. Nehmen wir mal an, wir würden uns hier in 5 Jahren nochmal treffen. Wenn es gut gelaufen ist bis dahin. Über was unterhalten wir uns dann?
0: Dann unterhalten wir uns hoffentlich darüber, welche Probleme KI jetzt gerade löst und welche großen Themen auf diesem Planeten wir jetzt tatsächlich damit auch konstruktiv angehen können oder angegangen sind idealerweise. Ob das jetzt Klimawandel bekämpfen ist, ob das die Frage ist, von wie kriegen wir eigentlich effizientere Materialstrukturen für wieder Klimaspeicher oder Bauen oder was auch immer, alle Arten von medizinischen Fragestellungen, wo garantiert KI helfen kann. Also ich glaube, da lässt sich ganz, ganz viel finden, wo KI uns unglaublich beihelfen kann, das Leben hier für uns alle besser zu machen und vor allen Dingen auch für diesen Planeten besser zu machen.
1: Frau Plattner, ganz herzlichen Dank für das Gespräch.
0: Sehr, sehr gerne. Vielen herzlichen Dank für die Einladung.
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3: 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Open Air, 50 Jahre Lorelei. 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Seit mittlerweile 5 Jahrzehnten gibt es dort Rock- und Popkonzerte und einige davon haben Musikgeschichte geschrieben. Wir blicken auf die legendärsten Auftritte aus 50 Jahren Loreleibühne in Open Air.
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5: Um 14.30 Uhr mit Andrea Eckstein. Nach dem Massenandrang auf die spanische Nordafrika-Exklave Ceuta ist die Zahl der Toten auf 71 gestiegen. Die spanischen Behörden haben mitgeteilt, dass weitere Leichen aus dem Wasser geborgen wurden. Viele Menschen hatten versucht, nach Ceuta zu schwimmen. AD-Korrespondent Hans-Günther Kellner.
6: Die spanische Regierung wehrt sich unterdessen gegen Vorwürfe aus anderen europäischen Hauptstädten. Sie habe mit ihrer Migrationspolitik selbst den Ansturm provoziert. Keiner der in den letzten Tagen nach Ceuta gekommenen Menschen habe eine Aussicht auf eine Aufenthaltserlaubnis, erklärte der spanische Innenminister Fernando Grande Marlaska. Spanien hat um eine Dringlichkeitssitzung der EU-Innenminister gebeten. Sie soll am Dienstag stattfinden.
5: Die Waldbrände in Griechenland haben sich weiter ausgebreitet. Die Behörden teilten mit, dass mehrere Orte westlich von Athen geräumt wurden. Auch weiter westlich, rund um den Golf von Korinth, brennt es. Medien berichten, dass kaum Löschhubschrauber eingesetzt werden konnten, weil der Wind zu stark war. Nach dem mutmaßlichen Anschlag auf ein italienisches Restaurant in Moskau ist die Zahl der Toten offenbar gestiegen. Russische Medien sprechen inzwischen von 5 Todesopfern. Die Behörden nannten zuletzt 3. ARD-Korrespondent Björn Blaschke.
7: Fakt bleibt, dass ein selbstgebauter Sprengsatz detoniert ist. Zu den Toten soll eine Frau zählen, die den Sprengsatz bei sich trug. Unklar ist noch, warum das Lokal zum Anschlagsziel wurde. Der unabhängige russische Kanal Astra berichtet, dass in dem Restaurant eine geschlossene Gesellschaft zu Gast gewesen sei. Der Geburtstag eines Generals habe gefeiert werden sollen.
5: Die Wirtschaftskrise stresst viele Beschäftigte in der Industrie. Das ist ein Ergebnis einer YouGov-Umfrage. Danach berichten 44%, ihre Belastung sei gestiegen. Vor allem, weil immer weniger Personal immer mehr Arbeit machen müsse. Diese Mehrbelastung merkten vor allem Beschäftigte in der Produktion, weniger in der Verwaltung. Besonders starken Druck empfinden die Jüngeren. 37% der unter 30-Jährigen befürchten, dass KI ihre Jobs überflüssig machen könnte. In Rheinland-Pfalz ist ein weiteres Wolfsrudel nachgewiesen worden. Das Rüdesheimer Rudel aus Hessen ist jetzt auch zwischen der Lorelei und Bad Ems-Nassau an der Lahn aktiv. Damit sind in Rheinland-Pfalz jetzt 6 Wolfsrudel unterwegs. Bei einigen von ihnen gibt es Hinweise auf Nachwuchs, zum Beispiel Fotos von Welpen. Das waren die Nachrichten. Das Wetter. Sonnig und trocken ist es heute, bis zu 25 Grad in Teilen Nordhessens und 34 Grad am Rhein. Kommende Nacht meist klar, Tiefstwerte 21 bis 11 Grad. Morgen und übermorgen viel Sonne und örtlich sehr heiß, 29 bis 38 Grad. Dazu auch einzelne Schauer und heftige Gewitter. Die Zeit 14.33 Uhr.
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5: A3 Köln Richtung Frankfurt zwischen Limburg Süd und Bad Camberg streckenweise stockend. Die Unfallstelle hier ist geräumt. A5 Frankfurt Richtung Kassel zwischen Grünberg und Ohmtal-Dreieck. 6 Kilometer Stau nach einem Unfall auf der linken Spur. A5 Kassel Richtung Frankfurt zwischen Ohmtal-Dreieck und Homberg-Ohm streckenweise stockend. Im weiteren Verlauf zwischen Friedberg und Nordwestkreuz Frankfurt 5 Kilometer Stau wegen einer Baustelle auf der rechten Spur. A7 Würzburg Richtung Fulda zwischen Bad Kissingen, Obertulba und Bad Brückenau-Volkers 6 Kilometer Stau. A7 Fulda Richtung Würzburg zwischen Fulda Dreieck und Bad Brückenau-Wildflecken 7 Kilometer Stau ab der Raststätte Utrichshausen. A7 Würzburg Richtung Ulm zwischen Aalen, Oberkochen und Heidenheim 6 Kilometer stockender Verkehr. Die Unfallstelle hier ist geräumt. Und A45 Aschaffenburg Richtung Gießen zwischen Gambacher Kreuz und Gießener Südkreuz 5 Kilometer Stau nach einem Unfall auf dem linken Fahrstreifen.
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8: Hallo, wie geht's euch? Ich sehe gut. Wir freuen uns, dass ihr alle da seid, dass wir ein tolles Wetter haben, dass wir super Bands haben.
9: Loreley was wonderful. Yes.
10: Weil es eine weltweit einmalige Location ist.
11: It's very special, yeah. It was kind of like our Woodstock, if you like. It was that feel, yeah, great.
12: Open Air ist nur interessant, wenn sie große Künstler haben.
10: Wenn man sieht, wer da alles später noch oder auch heute noch auftritt, das ist schon sensationell.
13: That's the word, Loreley. It's a beautiful word.
14: Now, I have great pleasure to introduce to you, Loreley.
15: Das Woodstock Deutschlands waren für meine Eltern die Open-Air-Rock-Festivals auf der Loreley am Rhein. Schon Ende der 70er sind sie hier mit dem Motorrad hingefahren, haben auf der Wiese gecampt, gekifft, getanzt und dabei eine verdammt schöne Zeit gehabt. Echte Hippies. Für Frieden, gegen Atomkrieg. Wenn es etwas gibt, auf das ich bei meinen Eltern neidisch bin, dann sind es die Musikfestivals der 70er. Tickets so teuer wie heute einmal ins Schwimmbad gehen. Alles klein und gemütlich, keine Zäune. Dafür aber absolute Musiklegenden, legendäre Live-Acts. Die Stones, Genesis, Bob Dylan, Dire Straits, The Police und das alles ohne Handykameras, ohne Social Media, ohne Internet. Einfach nur Menschen, die zusammenkommen, um im Hier und Jetzt Musik zu erleben. Aber dann denke ich wieder, es gibt einen Vorteil, den wir heute haben. Wir können zurück. In super Soundqualität und mit kabellosen Kopfhörern. Aber vor allem mit den Songs von damals. In diesem Podcast beamen wir uns zurück, um diese unglaubliche Zeit noch einmal zu erleben. Ich will wissen, wie sich dieses Open-Air-Feeling in den Anfängen angefühlt hat. Wie es war, dabei gewesen zu sein und welche verrückten Sachen damals alle passiert sind. Dieser Podcast ist eine Zeitreise durch die besten 50 Jahre des Lieblingsfestivals meiner Eltern. Mit Stars, mit Fans, Organisatoren und Veranstaltern. Ich nehme euch mit auf eine spannende Reise durch 50 Jahre Rockgeschichte auf dem Rockfels himself zum Loreley-Festival in Rheinland-Pfalz. Zeitmaschine an. Und das ist Folge 1 von
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15: Genesis, die Geburt eines Mythos.
12: Naja, es gab ja kein Internet, was erst Ende der 80er Jahre aufkam. Alles, was heute ist, noch nicht mal ein Fax gab. Mit Telex hat man kommuniziert und so weiter. Und irgendwann habe ich mal durchgekämpft und telefoniert.
15: Das hier ist Rainer Zosel. Ohne ihn gäbe es das alles nicht. Er sieht den Loreley-Felsen und denkt nicht an Landschaft. Er denkt Bühne, Festival, Menschen. Und das zu einer Zeit, in der Open Air eigentlich noch gar kein so großes Ding in Deutschland war.
12: Da war gar nichts. Da war kein Strom, kein Wasser, war überhaupt nichts. Naja, das hat natürlich das ausgelöst, weil ich frankophil veranlagt bin und kenne die ganzen römischen Arenen, früher Nîmes und so weiter, hat das mich daran erinnert. Dann der Blick ins Rheintal rein, wunderschön. Und für mich war das klar, da kann man was machen.
15: Wer es nicht eh schon kennt, die Loreley Rock Festivals finden in einem historischen Amphitheater am Rheinsteig inmitten wunderschöner Weinberge statt. Die Location liegt auf dem berühmten Loreley-Felsen, hoch über dem Rhein.
12: Ich habe praktisch was von gehört, aber wusste nichts Genaues.
17: Und bin da oben spazieren gegangen, sagte, das gibt's doch gar nicht, ja einmalig sowas. Und dann mit der Stadt in Verbindung gesetzt, wer macht das? Und war nie was gewesen vorher.
15: Der Legende zufolge war die Lorelei eine Nixe, die auf diesem Felsen saß und ihre langen, goldenen Haare kämmte. Mit ihrem wunderschönen Gesang lenkte sie die Schiffer so sehr ab, dass diese in der gefährlichen Strömung nicht mehr auf den Kurs achteten und die Schiffe an den Felsriffen zerschellten. Als Ausflugsort war der Felsen schon immer ein Magnet. Nicht nur wegen der Legende, sondern vor allem wegen der tollen Aussicht. Und deshalb dachte sich dann der Turner Arbeitsdienst 1932, hier eine Spielstätte für den Rheinspielring zu eröffnen. 1933 vereinnahmten dann aber die Nationalsozialisten das Projekt und planten, eine Kult- und Feierstätte daraus zu machen. 1939 wurde das Amphitheater dann eröffnet, nachdem man über 7000 Kubikmeter Erde bewegt hat, um die gesamte Anlage zu bauen. Nach dem Zweiten Weltkrieg wurde dann hier Theater gespielt, bis dann endlich 1976 die ersten Gitarrenriffs hier erklangen und eines der prestigeträchtigsten Rockfestivals Deutschlands startete. Und das gleich mit einem richtigen Kracher zum Einstieg.
17: Genesis war dann ein Veranstalter aus Hamburg, Werner Kuhls, Sunrise, Konzertbüro. Der war sofort Feuer und Flamme, als ich ihn das gezeigt habe und so weiter. Und so kam dann der Termin zustande.
15: Mit einer der erfolgreichsten Bands der Zeit.
18: I think 76, it was a lot of touring with Genesis.
19: 1976 waren wir viel mit Genesis auf Tour. Es war ein sehr heißer Sommer. Und wir haben auch in dem Amphitheater auf der Lorelei gespielt.
15: Steve Hackett, der damalige Gitarrist der Band Genesis, erinnert sich an das Konzert bis heute.
18: Yeah, I'll tell you what I remember. 1976 was a furiously hot
19: 1976 war ein unglaublich heißer Sommer. Und damals waren die Scheinwerfer auf der Bühne noch keine LEDs wie heute. Bei den Auftritten hätte man ein Ei auf meinem Kopf aufschlagen können und es wäre gebraten worden. Ich schwöre es.
18: Sometimes I would be handed a guitar by a guitar tech or roadie.
19: Wenn mir ein Roadie eine Gitarre reichen sollte, sagten sie, die ist so heiß, die kann ich nicht anfassen. Zum Glück hatte ich Hornhaut an den Fingerspitzen und ich benutzte ein Plektrum. So musste ich meine Hände nicht direkt auf die Saiten legen. Es ist erstaunlich, dass die Ausrüstung nicht geschmolzen ist.
15: Heiße Saiten, dafür aber auch kein Regen. Perfekte Bedingungen für ein Open-Air-Festival. Und vor allem für die noch junge britische Band ein wichtiger Schritt, um im europäischen Ausland Fuß zu fassen.
19: Naja, damals war Genesis noch keine so große Nummer. Aber bei dem Konzert, ich kann leider nicht sagen, wie viele es genau waren, es war brechend voll. Wir hatten in der Zeit kein großes Glück mit Festivals. Es gab da so etwas wie einen Genesis-Fluch, was hieß, dass es jedes Mal, wenn wir im Freien spielten, regnete, egal wo. Als wir davor ein großes Open-Air-Konzert in London spielten, hat es geregnet. Als wir in Milton Keynes unser Reunion-Konzert gaben, hat es geregnet. Lorelei, lustigerweise, herrlich sonnige Tage. Daran erinnere ich mich noch gut. Es war großartig.
18: Glorious sunny days. So, I do remember that. You can't knock that. That was great.
15: Das wusste auch der Veranstalter Rainer Zosel damals zu schätzen.
17: Open Air ist nur interessant, wenn sie große Künstler haben, weil sie das Regenrisiko haben. Wenn sie eine kleine Gruppe haben, eine unbekannte, und es regnet, bleiben die Leute weg. Aber bei den Großen wird hier schon vorher gekauft und da ist es egal. An für sich schöner ist natürlich, wenn die Sonne scheint und so weiter. Go!

0: Genesis war 1976 schon eine sehr erfolgreiche Prog-Rock-Band, die gerade eine große Veränderung hinter sich gebracht hat. Denn Peter Gabriel hatte im Jahr zuvor entschieden, die Band zu verlassen und erstmal ohne Sänger zurückgelassen. Peter Gabriel hat dann im Anschluss eine ziemlich erfolgreiche Solokarriere hingelegt, unter anderem mit einem Vorschlaghammer.
1: Ich schlug Phil als Sänger vor, aber Tony und Mike waren davon nicht so überzeugt. Sie fanden das singende Schlagzeuger nicht besonders gut aussehen.
0: Ja, genau dieser Phil. Phil Collins. Er war seit 1970 Schlagzeuger bei Genesis und half Peter Gabriel manchmal auch als Backgroundsänger aus. Aber Keyboarder Tony Banks und Bassist Mike Rutherford waren skeptisch, ob er auch als Frontmann taugte.
1: Wir haben tatsächlich angefangen, unser neues Album ohne Sänger aufzunehmen. Wir haben dann ein oder zwei Leute ausprobiert, aber es hat nicht wirklich gepasst. Da sagte Phil, lass es mich mal versuchen. Und kaum hat er ein paar Zeilen gesungen, tauchte der Chef unserer Plattenfirma bei der Aufnahmesession auf und meinte, das klingt großartig. Klingt, als hättet ihr euren Sänger gefunden, Jungs. Und bevor jemand widersprechen konnte, sagte er, bis später.
2: I'll see you later.
0: Spoiler, es hat funktioniert. Und wie? Vielleicht sogar noch besser als vorher.
3: Everybody all right then?
4: Man geht ja mit einer gewissen Erwartungshaltung dorthin. Und vorher warst du ja Peter Gabriel, der absolute Frontman der Band, der fast alle anderen Mitglieder in den Hintergrund gedrückt hat. Muss ich sagen, dass Phil Collins vom ersten Tag an seinen Job wirklich exzellent gemacht hat und die Leute auf eine andere Art abgeholt hat. Er war ja mehr so der Clown, ja, also der Spaßmacher in der Band. Und das hat man auch auf der Bühne gemerkt. Er hat das wirklich ganz, ganz toll rübergebracht.
0: Frank Grabowski war einer dieser 12.000 johlenden Fans, die 1976 dieses erste Festival miterlebt haben.
4: Ich kann mich auch an das Plakat noch sehr gut erinnern. Das war ein Ei vor einer untergehenden Sonne. Also es sah so aus, als wenn es oben die Sonnenstrahlen aus dem Ei herausblitzen. Und ja, dadurch habe ich von dem Konzert von Genesis erfahren. Ich habe mir dann das Album über Twicker von Till gekauft und ich habe mir tatsächlich das Album in mein Jugendzimmer riesengroß auf die Wand gemalt.
0: Er kauft sich sofort ein Ticket für das Lorelei-Festival und fährt mit dem Zug nach St. Goarshausen am Fuß des Rockfelsens.
4: Ich stand dann unten im Ort und wir haben dann tatsächlich getrampt.
0: Trampen damals völlig normal. Würde ich mich heute gar nicht trauen.
4: Die Leute waren alle total euphorisch. Also es war eine super Stimmung dort oben. Und es war ja auch für mich das, ja, in dem Alter das bisher größte Konzert. Ich glaube, ich weiß nicht genau, aber ich glaube, es waren über 10.000 oder 12.000 Menschen oben. Ich meine, die Bühne, das Ganze war ein bisschen improvisiert. Es gab noch keine feste Bühne. Aber was schon beeindruckend war, auch waren die relativ großen Lautsprecherwände links und rechts, was heute auch kaum noch vorstellbar ist.
0: Als ich mal mit meinen Eltern da oben vor der Bühne stand, habe ich versucht, mir das vorzustellen. Aber ich war völlig abgelenkt von der fantastischen Aussicht.
4: Es ist immer wieder beeindruckend, wenn man abends zum Sonnenuntergang oben steht und ins Rheintal runterblickt und den Sonnenuntergang genießt. Das ist einfach, das brennt sich einem ins Hirn, sage ich mal.
0: Wenn man Frank Grabowski fragt, welches Open Air sein absolutes Highlight ist, dann bekommt man eine ähnliche Antwort wie bei meinen Eltern.
4: Also bei den Open-Air-Veranstaltungsorten, da bin ich leider vorbelastet, ist das für mich die absolute Nummer eins. Und es ist tatsächlich so, dass mit dem Opener Dance on the Volcano die Leute direkt in ihren Bann gezogen worden sind.
0: Die ersten Festivals in Deutschland in den 70ern würden sich heute fast wie aus einer anderen Welt anfühlen. Nicht, weil die Musik so anders war, sondern weil alles drumherum noch völlig frei und offen war. Inspiriert vom Woodstock-Festival in den USA wollten auch hier plötzlich alle Menschen raus aus den Clubs und Hallen. Raus ins Freie. Ein richtiger Open-Air-Hype. Doch es gab noch keine Eventagenturen. Alles war improvisiert. So auch eines der ersten, das British Rock Meeting in Speyer 1971.
5: Eine friedliche Invasion erlebte Speyer am letzten Wochenende. Auf dem Privatgelände einer Rheinhalbinsel fand hier das größte diesjährige europäische Open-Air-Konzert statt. 22 hauptsächlich englische Popgruppen, darunter so bekannte Bands wie Fleetwood Mac, Black Sabbath, East of Eden und Deep Purple, zogen mehr als 25.000 jugendliche Popmusikanhänger an. Für 20 Mark Eintritt lauschten sie 2 Tage und 2 Nächte lang den Stars, die meist enttäuschten, und weniger bekannten Gruppen, die oft musikalische Neuentdeckungen waren.
0: 20 Mark, das war früher viel Geld. Im Wert etwa das Doppelte von heute.
2: Wir waren ziemlich zufrieden, außer dem Preis. 20 Mark ist zu teuer, das ist eine Ausbeutung.
0: Ein berühmtes Beispiel dafür ist das Fehmarn-Festival. Eines der ersten großen Rockfestivals in Deutschland. Chaos pur. Regen, Schlamm, organisatorische Probleme. Und trotzdem legendär. Weil Jimi Hendrix dort sein letztes großes Konzert spielt.
3: Hamburgs Vorstadtrocker stimmten auf ihre Weise die Besucher auf das Festivalmotto ein: Liebe und Frieden. 30.000 Popfans schulterten ihre Seesäcke und quartierten sich für 3 Tage in der kleinen Zeltstadt ein. Open-Air-Festival auf der Ostseeinsel Fehmarn, angekündigt als der große Kehraus des europäischen Freiluftpop. Regen und eine steife Ostseebrise ließen die Fans zusammenrücken. Die feuchte Kälte verschreckte etliche der angekündigten Spitzenbands. Sie traten ihren hochdotierten Job nicht an.
0: Auch auf der Loreley gab es eine Panne während der ersten Show. Mitten im Genesis-Konzert ist das Kassenhaus abgefackelt. Laut Steve Hackett lief das damals so ab.
6: And the police.
7: Die Polizei hat in ihrer unendlichen Weisheit direkt neben der Bühne die Zentrale für ihre Drogenrazzien eingerichtet. Und die haben die Fans dann in Brand gesetzt. Leider fing dadurch allerdings auch die Bühne Feuer. Und etwa in der Mitte der Show kamen Leute hoch und riefen: Ihr müsst die Bühne sofort verlassen, sie brennt. Von unserem Platz aus konnten wir das nicht sehen. Also verschwanden wir für eine Weile, sie löschten das Feuer und wir machten weiter. Für das Publikum war das aber sehr gefährlich, weil der Zugang zum Gelände sehr eingeschränkt war. Es hätte zu einer schrecklichen Katastrophe kommen können, denn die Bühne liegt auf einer Seite in einer steilen Klippe.
0: Auf den Konzertaufnahmen von damals kann man diesen Moment nachhören.
8: Hello. Good evening. Don't panic. I'm afraid we're going to have to, for a few minutes, stop playing because the electricity comes from over there.
9: Scheiß Feuermann, leck mich am Arsch!
8: But just for a few minutes, and we'll run another line, and then we'll come back. Don't go away.
0: Rainer Zosel kann sich an das Feuer auch noch gut erinnern. Nur halt anders.
10: Ja gut, das Feuer, da gibt es 2 Versionen. Der Steve Hackett, der Gitarrist, hat gesagt, es waren Dealer. Die waren unzufrieden, weil die Polizei denen vor dem Konzert die durchsucht hat und so weiter. Ich habe aber eine andere Version. Die werden einige Leute abstreiten, Stadtverwaltung, sowas. Wir hatten einen kleinen Kassenraum, ganz klein. So eine Holzbude war das, wurde ja als Polizeihütte benannt. Und da hat meine Frau gesessen mit einem Mädchen noch, die haben verkauft, gab ja keine wie heute Computertickets, war ja alles Hardtickets und weiter. Hinten dran war ein großer Raum und da saßen so 5, 6 Kripo-Beamte in Zivil. Und als das Feuer ausbrach, gab es einen Knall, da habe ich die Tür aufgemacht und habe gesehen, dass auf den Tischen kleine Hülsen waren, Platzpatronen. Einer hat geraucht, da ist wahrscheinlich irgendwie die Glut runtergefallen, weil das ging alles so schnell, es war eine Stichflamme. Der Ludwig Janser hat noch die ganzen Tüten, waren 4, 5 Tüten Geld, man hat mir noch kein Geld rausgeschafft, hat er in sein Auto geschafft. Meine Frau ist gleich raus, hat gesagt, ihr geht raus. Und dann weiß ich noch, ich wollte rein. Ich habe meine ganzen Unterlagen zum Abrechnen, alles. Akten standen noch drin in einem irgendwie Behältnis. Und da weiß ich noch, dass ein Feuerwehrmann war, großer Kräfte, hat mich festgehalten, sie gehen dann nicht mehr rein, lebensfähig, habe ich mich irgendwie losgerissen, hab das geholt und war gerade raus, das ganze Ding zusammengebrochen.
0: Laut dem damaligen Veranstalter Rainer Zosel haben nur wenige 100 Leute den Brand mitbekommen. Die restlichen 11.000 wollten nur, dass es weiterging. Für Hackett war das Loreley-Festival trotz des kleinen Zwischenfalls eine fantastische erste Begegnung mit dem Rockfelsen.
8: Well, I,
7: Mir hat es dort sehr gut gefallen. Hinter der Bühne herrschte ein tolles Gefühl von Kameradschaft zwischen den Bands. Wir haben dort zusammen sogar gejammt. Es war großartig. Es herrschte eine tolle Atmosphäre.
10: Ja, es wurde jetzt immer größer, langsam. Es gab am Anfang nur wenige Festivals, weil die Leute die Plätze nicht bekamen von der Stadtverwaltung. Die waren da vor sich, haben gedacht, hier wird alles zusammengeschlagen oder was.
0: Schon im zweiten Jahr auf der Loreley kommt wieder eine weltberühmte Band auf den Rockfels, Aerosmith.

0: Über die Jahre hat Rainer Zosel eine beeindruckende Liste an Live-Konzerten gesammelt.
1: Ist natürlich, ich habe ungefähr, wenn ich die Konzerte zähle, bin knapp 5000 gemacht. Davon 2/3 Rock und oder 60%, bisschen Klassik, 10%. Zeitlang auch Musicals, Phantom der Oper, 300-400 Mal gemacht, eine Version aus Amerika. Das war 77, Aerosmith, das war dieses Summer Night. Dann war 79, das war das meistbesuchte, das habe ich in Kooperation mit einem Kölner Veranstalter gemacht, ein Mama-Konzert, British Rock Meeting. Dann haben wir Mittelhammer Festival 1985, ja. Metallica, Venom, Wishbone Ash, Nazareth und Running Wild. Und 1986, was ist jetzt ein bisschen durcheinander mit den Daten, Out of the Green, Jethro Tull, Status Quo, Rory Gallagher, Nazareth und Lee Aaron Magnum.
0: Doch das Besondere, die Mitglieder all dieser Bands waren mit Rainer Zosel per Du. Als Veranstalter hatte man damals wirklich noch etwas mit den Künstlern zu tun.
1: Das war viel besser, als es heute ist, weil fast immer sind wir mit den Künstlern irgendwie noch mal essen gegangen oder irgendwo hin. War ja auch mit Genesis, war ein Tag vorher da, Weinprobe gemacht und so weiter in St. Kurshausen. Das ist ja heute nicht mehr. Heute läuft das alles anonym ab, Truck, Bus und weg und so weiter. Da ist klar.
0: Damals war es ja auch noch nicht so selbstverständlich, Menschen von überall auf der Welt zu treffen.
2: Und für mich war es, wie gesagt, immer das Schönste. Leute aus Amerika, aus Norwegen, von überall her kamen ja die Leute angereist zu diesen Konzerten.
0: Am Ende dieser ersten Folge bleibt für mich vor allem ein Gefühl der Sehnsucht hängen. Nach einer Zeit, die ich selbst leider nicht erlebt habe. Die Lorelei ist hier nicht nur ein Ort. Sie ist ein Versprechen von Freiheit, Musik, von einem unwiederbringlichen Jetzt. Was mich dabei am meisten beeindruckt, wie viel improvisiert wurde. Kein Internet, keine perfekte Infrastruktur, nicht mal Strom am Anfang. Und trotzdem entsteht etwas, das bis heute nachhallt. Vielleicht gerade deshalb, weil es roh war, unperfekt und genau dadurch echt. Und vielleicht ist das der größte Unterschied zu heute. Diese Lust, unvoreingenommen etwas Neues zu entdecken. Etwas, das nicht bis in den letzten Winkel durchgeplant, durchinszeniert, durchoptimiert ist. Dinge durften einfach passieren. Ich glaube, genau deshalb reden die Menschen, die dabei waren, bis heute davon. Weil es mehr war als nur ein Konzert. Es war ein Anfang. Das war Folge 1 von Open Air Rock unter freiem Himmel. 50 Jahre Lorelei. Aber keine Sorge, wir haben ja gerade mal erst angefangen. Viele Jahre zurückgespult und einmal tief die 70er eingeatmet. Das waren also die Anfänge. Mich interessiert jetzt sehr, wie es auf dem Rockfelsen weitergeht.
3: Das Erste, was mir dazu einfällt, ist, dass das damals ziemlich große Auftritte für die Straits waren. Bis dahin hatten wir in eher bescheidenen Lokalen gespielt. Und dann fragte man uns, ob wir bei ein paar Festivals auftreten wollten. Die Lorelei war eines davon. Eine wunderschöne Kulisse und zum Glück hat es nicht geregnet. Es war damals für uns noch wirklich ziemlich aufregend, vor so vielen Leuten zu spielen.
0: In unserer nächsten Folge treffen wir Andy Powell von Wishbone Ash, John Ilsley von den Dire Straits und John Lees von Barclay James Harvest und atmen zusammen wieder ganz viel Rockgeschichte ein. Open Air, 50 Jahre Lorelei von Stefan Fahrig. Host bin ich, Lotte Schubert. Die Zitatoren sind Matthias Lea, Bernd Gnann und Tom Bülow. Regie und Dramaturgie Leon Hase und Leonhard Koppelmann. Ton und Technik Gaston Weber. Redaktion Rahel Schröder.
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7: 15 Uhr. Behörden finden weitere Tote vor spanischer Exklave Ceuta. Waldbrände in Griechenland außer Kontrolle. Eintracht Frankfurt verpflichtet 9 Spieler. Das Wetter? Sonnig und trocken, 25 bis 33 Grad. Mein Name ist Andrea Eckstein. Nach dem Massenandrang auf die spanische Nordafrika-Exklave Ceuta ist die Zahl der Toten auf 71 gestiegen. Die spanischen Behörden haben mitgeteilt, dass weitere Leichen aus dem Wasser geborgen wurden. Viele Menschen hatten versucht, nach Ceuta zu schwimmen. ARD-Korrespondent Günter Kellner.
8: Die spanische Regierung wehrt sich unterdessen gegen Vorwürfe aus anderen europäischen Hauptstädten. Sie habe mit ihrer Migrationspolitik selbst den Ansturm provoziert. Keiner der in den letzten Tagen nach Ceuta gekommenen Menschen habe eine Aussicht auf eine Aufenthaltserlaubnis, erklärte der spanische Innenminister Fernando Grande Marlaska. Spanien hat um eine Dringlichkeitssitzung der EU-Innenminister gebeten. Sie soll am Dienstag stattfinden.
7: Nach dem mutmaßlichen Anschlag auf ein Restaurant in Moskau ist die Zahl der Toten offenbar auf 5 gestiegen. Russische Medien berichten, dass 2 weitere Menschen ihren Verletzungen erlegen sind. Gestern Abend war vor dem Lokal ein Sprengsatz explodiert, den eine Frau bei sich hatte. Die genauen Hintergründe sind unklar. Angeblich sollte in dem Restaurant der Geburtstag eines Generals gefeiert werden. In Griechenland ist die Waldbrandsituation weiter kritisch. Nach Angaben der Behörden haben sich mehrere Feuer ausgeweitet und sind außer Kontrolle. ARD-Korrespondentin Anna Giordano.
9: In der Region rund 60 Kilometer westlich von Athen mussten am Abend und in der Nacht zahlreiche weitere Ortschaften evakuiert werden. Mehr als 500 Feuerwehrleute, unterstützt von Teams aus Frankreich und Rumänien, kämpften am Boden gegen die bis zu 20 Meter hohen Flammenwände. Auch weiter westlich, am Golf von Korinth und auf der Halbinsel Peloponnes, haben sich die Feuer ausgeweitet. Die Einsatzkräfte hoffen nun auf leicht nachlassenden Wind, damit die Löschflugzeuge wieder eingreifen können.
7: Bei einem Brand in einem Wohnhaus in Fuldatal-Rotwesten ist eine Frau ums Leben gekommen. Wie die Polizei in Nordhessen mitteilte, wurde das Feuer am frühen Morgen gemeldet. Es war demnach in einer Wohnung im Erdgeschoss des Mehrfamilienhauses ausgebrochen. Dort fanden Feuerwehrleute die leblose Frau. Alle anderen Bewohner hatten das Gebäude unverletzt verlassen können. Die Brandursache ist noch unklar. Der Schaden wird auf einen mittleren 6-stelligen Betrag geschätzt. Das Haus ist vorerst nicht mehr bewohnbar. Eintracht Frankfurt bekommt Verstärkung. Der Fußball-Bundesligist hat bestätigt, dass er Raphael Onyedika vom belgischen Erstligisten FC Brügge verpflichtet hat für 4 Jahre. HR-Sportreporter Bastian Gerling.
10: Raphael Onyedika ist 25 Jahre alt, kommt aus Nigeria und soll im defensiven Mittelfeld der Eintracht für mehr Stabilität sorgen. Er war schon länger ein Wunschkandidat von Eintracht-Sportvorstand Markus Krösche. Bereits vor einem Jahr wollte der Onyedika nach Frankfurt lotsen. Damals war der Mittelfeldspieler der Eintracht aber zu teuer. Jetzt kommt er also doch. Die Frankfurter zahlen rund 9 Millionen Euro Ablöse plus möglicher Boni an Brügge.
7: Nächster Titel für Ruder-Olympiasieger Oliver Zeitler. Der 30-Jährige von der Frankfurter Rudergesellschaft Germania hat in Varese in Italien die Europameisterschaft im Einer gewonnen. Es ist bereits sein 4. EM-Titel. Vorher hatte der Deutschlandachter knapp den Sieg verpasst und Silber geholt. Das waren die Nachrichten. Das Wetter. Viel Sonne gibt es heute, kaum Wolken und Maximalwerte von 25 bis 33 Grad. Morgen auch wieder sonnig und abgesehen von einzelnen Schauern und Gewittern trocken mit Temperaturen bis 37 Grad. Die weiteren Aussichten, auch am Dienstag sonnig mit lokalen Schauern und Gewittern bis 38 Grad, am Mittwoch ähnlich und bis 34 Grad. Die Zeit 15.04 Uhr.
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7: A3 Frankfurt Richtung Köln zwischen Dietz und Dreieck Dernbach 3 Kilometer stockend. A3 Köln Richtung Frankfurt zwischen Bad Camberg und Idstein stockender Verkehr nach einem Unfall auf der linken Spur. A5 Kassel-Frankfurt zwischen Ohmtal-Dreieck und Grünberg in beiden Richtungen streckenweise Stau und stockender Verkehr. A5 Kassel Richtung Frankfurt zwischen Friedberg und Nordwestkreuz Frankfurt 6 Kilometer Stau wegen einer Baustelle auf der rechten Spur. A7 Fulda Richtung Würzburg zwischen Fulda Dreieck und Bad Brückener Wildflecken 5 Kilometer Stau. In der Gegenrichtung zwischen Bad Kissingen, Obertulba und Bad Brückenau Volkers 7 Kilometer

0: Denn Stefan Ehlert mit Sitz in Rabat in Marokko war gestern in der marokkanischen Stadt Fnidek, einem Badeort mit normalerweise menschenleeren Stränden, nur 7 Kilometer von Ceuta entfernt. Mein Kollege Gunnar Töpfer hat heute Mittag mit ihm gesprochen. Er hat unseren Korrespondenten zunächst mal nach seinen Eindrücken von der Lage in Fnidek gefragt, danach, wie er den Ort erlebt hat.
1: Also heute bin ich schon wieder in Rabat, weil es partout kein Quartier zu bekommen war in der Nacht. Aber gestern auf jeden Fall waren die Strände dort, wo die Polizei sie nicht gesperrt hatte, von Urlaubern und Einheimischen durchaus belegt. Das ist aber relativ weit weg von Ceuta. Fnidek liegt nah an Ceuta dran, ein paar Kilometer. Und was also auffällt, wenn man da ankommt, ist, dass ganz viele Kleidungsstücke auf dem Strand liegen und auch andere Dinge, die darauf hindeuten, Menschen haben die abgelegt, um rüber zu schwimmen. Die große Mehrheit ist übrigens rüber gelaufen, als dann die Tore aufgingen.
2: Was erzählen die Marokkaner, die jetzt schon wieder in Marokko wieder zurück sind? Warum waren sie da? Warum sind sie wieder raus?
1: Ganz unterschiedliche Motive. Einheimische aus Fnidek sagen, das ist sowieso immer ihr Traum gewesen, mal in Ceuta, das ist ja quasi vor der Tür, mal einen Kaffee zu trinken. Einfach mal nach Spanien. Und es gibt ja auch Menschen, die ein Visum haben, die in Ceuta arbeiten, die da regelmäßig ein- und ausgehen, und die anderen wollten das auch. Und dann gibt es die, die generell nach Europa wollen, eine bessere Lebensperspektive. Ich würde mal sagen, das ist die Mehrheit derer, mit denen wir gesprochen haben. Die kommen auch von ganz weit entfernt her. Ein junges Mädchen war mit ihrem Moped aus Fes hingefahren, ist dann rüber geschwommen, hat dort ihren Bruder und ihre erst 16 Jahre alte Schwester getroffen, und sie waren aber völlig entsetzt, weil sie sich nicht versorgen konnten, weil sie sich schlecht behandelt fühlten, weil alles zu war, und sind zurückgekommen. Und die Krise hat sich jetzt aus Ceuta ein bisschen nach Fnidek verlagert, denn dort sind jetzt viele gestrandet, Hunderte, wenn nicht Tausende. Die Polizei hat den Strand Richtung Ceuta komplett abgeriegelt und treibt die Leute weg. Wir Journalisten durften noch ran, aber die anderen nicht mehr. Und gestern waren noch Hunderte zu sehen, wenn nicht Tausende, die über die Klippen aus Ceuta zurückgekommen sind nach Fnidek, wo auch Restaurants und Cafés zu sind, weil man die Versorgung unterbinden will oder Plünderungen verhindern will. Oder, und das habe ich auch ganz oft gehört, weil die Leute nach Ceuta gegangen waren und noch nicht zurückgekommen sind, um ihren Job zu machen.
2: Was wird jetzt aus den Leuten? Warten die jetzt erstmal ab auf die nächste Gelegenheit für Spanien oder geht's nach Hause?
1: Ja, das haben mir einige erzählt, dass sie also dort bleiben wollen, egal was passiert, suchen sich einen Job, warten auf die nächste Gelegenheit. Das ist praktisch ein Dauerzustand, dass Menschen versuchen, nach Ceuta reinzukommen, schwimmend. Das wird jetzt mit der Barriere, die dort ist, und zusätzlichen Sicherheitskräften erheblich erschwert. Dann ist immer die Frage, wann mal wieder die Grenzen aufmacht von marokkanischer Seite. Das kann man ja nie ausschließen. Also viele hoffen darauf, dass es noch geht, aber andere sagen, nein, nie wieder. Viel zu gefährlich. Dramatische Szenen. Einen Vater haben wir getroffen, ein Barista, der normalerweise Kaffee macht in der Kneipe, und der ist, also als er hörte, das Tor ist auf, alle haben das aus dem Internet, diese Falschinformation, ist er losgelaufen, erst ist sein Sohn rübergeschwommen, dann ist er rübergeschwommen und dann noch die 16 Jahre alte Tochter, und die war dann 2 Tage lang verschwunden. Der Mann war wirklich aufgelöst gestern, sie ist aber gefunden worden bis gestern Abend. Also alles höchst dramatisch, und ich meine, dass diese Krise erstens mal nie wirklich komplett vorbeigehen wird, aber sich zurzeit aus Ceuta nach Fnidek verlagert hat.
2: Klingt so ein bisschen wie ein Flashmob, der sich aufgrund von Internetgerüchten da zusammengetan hat. Jetzt ist Marokko nicht unbedingt als Anarchie bekannt. Die haben schon eine relativ strikte Polizei. Wieso hat die Polizei die alle durchgelassen?
1: Darüber gibt es verschiedene Spekulationen ganz verschiedener Natur. Die einen sagen, dass sich Spanien und Algerien angenähert haben, letztens durch einen Besuch des Ministerpräsidenten Pedro Sanchez. Das sei ein Motiv. Andere sagen, ein Entscheid des Justizausschusses im spanischen Parlament sei verantwortlich. Mir scheint das die wahrscheinlichste Lösung zu sein, denn da wurde entschieden, dass den Bewohnern der Westsahara, die vor August 1977 geboren sind, die spanische Staatsbürgerschaft angetragen werden kann. Und das erbost Marokko, weil sie sagen, das betrifft unsere Souveränität, da hatten wir das Gebiet schon besetzt, wir beanspruchen das für uns, da sind sie wahnsinnig sensibel. Und aus der historischen Erfahrung wissen wir, dass die Marokkaner in solchen Krisen, in solchen Situationen dann gerne mal die Tore aufmachen.
2: Könnte also durchaus auch ein staatliches Motiv dahinter stecken. Auch um den Ablauf der Flucht ranken sich Fragen. Viele posten gerade bei Google, also so Google Maps Aufnahmen vom Grenzzaun, der nur tatsächlich so ein bisschen ins Meer ragt. Mittlerweile ist der wohl verlängert worden, aber eigentlich kein wirklich langer Weg. Warum hat dieser Weg trotzdem in den letzten Tagen so viele Leben gekostet?
1: Also die Mindestzahl, die wir jetzt gehört haben, ist 71. Die Gewerkschaft der Guardia Civil sagt, das könnten auch noch 100 werden. Und nach allem, was wir hören, wird in Ceuta Platz geschaffen, um 200 Menschen aufzubahren. Das Meer gibt die Leichen immer nur sukzessive wieder her. Wir wissen die Zahl noch gar nicht so genau, aber es ist eine sehr hohe Zahl. Angeblich sind die meisten ertrunken, nach allem, was man jetzt weiß. Da muss man ja in der Regel die forensische Untersuchung abwarten. Aber es sind wohl auch welche erdrückt worden am Zaun. Es sind welche erdrückt worden oder gefallen beim Versuch, die Klippen rauf zu klettern oder über Grenzzäune zu kommen. Also verschiedene Todesursachen. Aber so ein richtiges Massenphänomen durch Social Media

0: verursacht durch Flashmob, durch falsche Informationen im Netz.
1: Eindrücke, Informationen und Einschätzungen unseres Nordafrika-Korrespondenten Stefan Ehlert. Er war für uns im Grenzgebiet zwischen Marokko und der spanischen Exklave Ceuta unterwegs, wo sich in den vergangenen Tagen 60.000 Menschen auf den Weg nach Ceuta gemacht haben und entweder schwimmend oder über den Grenzzaun kletternd dorthin gelangt sind. Und nachdem viele von ihnen inzwischen wieder zurück auf der marokkanischen Seite sind angeblich. Über all das hat mein Kollege Gunnar Töpfer heute Mittag mit unserem Korrespondenten gesprochen.
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1: Neben Frankreich, Spanien, Portugal und der Türkei wird inzwischen auch Griechenland von heftigen Waldbränden heimgesucht. Die Lage dort, die Schwierigkeiten bei der Brandbekämpfung und die Aussichten für die nächsten Stunden und Tage schildert uns jetzt unsere Korrespondentin Anna Giordano.
3: Die Ausmaße der schweren Waldbrände werden immer deutlicher. Landesweit sind bereits mehr als 12.000 Hektar Land den Flammen zum Opfer gefallen. Eine Fläche, die etwa so groß ist wie das Stadtgebiet von Bonn. Dutzende Ortschaften mussten evakuiert werden. Medien berichten von bis zu 200 zerstörten Häusern. Besondere Sorge bereitet den Einsatzkräften die Hauptbrandfront rund um die Küstenregion bei Porto Germenó, nordwestlich der Hauptstadt Athen. Die Flammen bewegen sich dort weiter nach Osten und stehen nur noch wenige Kilometer vor der Großstadt Meyara. Stürmische Winde peitschen das Feuer unberechenbar vor sich her. Zivilschutzminister Evangelos Tournas sagte: Die sehr starken bis stürmischen Winde sorgen weiterhin für extrem schwierige Bedingungen, sodass die Luftfahrzeuge in vielen Fällen trotz der ununterbrochenen Bemühungen der Besatzungen entweder kein Wasser aufnehmen oder wegen extremer Turbulenzen keine Abwürfe durchführen können. Die zahlreichen Einsätze haben in Kombination mit den extremen Wetterbedingungen den Mechanismus an die Grenzen seiner Belastbarkeit gebracht. Mittlerweile gibt es auch Todesopfer zu beklagen. 3 Feuerwehrleute kamen in den vergangenen Tagen im Kampf gegen die Flammen ums Leben. 2 auf der Insel Kreta und 1 auf der Halbinsel Peloponnes. Während der Großbrand auf Kreta in den letzten Stunden weitgehend unter Kontrolle gebracht werden konnte, brach auf der ionischen Insel Kefalonia eine neue Feuerfront aus. Unterdessen laufen die Ermittlungen zur Ursache der Brände auf Hochtouren. Landesweit wurden bisher 13 Personen wegen fahrlässiger Brandstiftung festgenommen. Den Großbrand westlich von Athen löste nach Behördenangaben ein Funken an der Stromleitung eines Windparks aus. Für die Regionen Attika, Böotien und Euböa gilt weiterhin die höchste Alarmstufe.
1: Das berichtet unsere Korrespondentin Anna Giordano von den Waldbränden in Griechenland. 15 Uhr und 13 Minuten ist es. 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Das Land Simbabwe im südlichen Afrika befindet sich in einer sehr widersprüchlichen Lage. Einerseits sind die meisten Menschen dort bettelarm, aber andererseits lagern unter ihren Füßen wertvolle Bodenschätze. Gold, Platin, Chrom und nicht zuletzt Lithium. All das sogenannte strategische Mineralien, die weltweit gefragt sind, etwa für die Produktion von Elektroautos oder Solaranlagen. Bisher wurden diese Rohstoffe weitgehend exportiert und im Ausland weiterverarbeitet. Aber Simbabwes Regierung will das nun ändern und dafür sorgen, dass auch in Simbabwe selbst die Wirtschaft, die Arbeitskräfte und die Gemeinschaften vor Ort von den Bodenschätzen profitieren und nicht nur internationale Großkonzerne. Gestern wurde in Simbabwe eine Anlage zur Herstellung von Lithiumsulfat in Betrieb genommen, die erste auf dem afrikanischen Kontinent. Und Anfang nächsten Jahres tritt ein Exportverbot für Lithium in Kraft oder auch Lithium, wie manche sagen. Stefan Überbach, unser Korrespondent für das südliche Afrika, erzählt uns mehr.
4: Kuromonsi, eine Autostunde östlich der Hauptstadt Harare. Auf einem weitläufigen ehemaligen Ackergelände steht heute eine moderne Industrieanlage. Afrikas erste Lithiumsulfatfabrik. Ein Konzern aus China hat hier umgerechnet rund 400 Millionen US-Dollar investiert. Bei der feierlichen Eröffnung Mitte Juli spricht Simbabwes Bergbauminister Polite Kambamura hörbar stolz von einem bemerkenswerten Meilenstein. Dies ist die größte Anlage dieser Art auf dem afrikanischen Kontinent. Der nächste Schritt wird die Herstellung von Lithium-Batterien in Simbabwe sein. Darauf arbeiten wir hin. Lithiumsulfat spielt dabei eine wichtige Rolle, denn das weiße Kristallpulver wird in weiteren Verarbeitungsschritten zu Materialien für die Produktion von Akkus für Elektroautos veredelt. Außerdem kommt es bei der Herstellung bestimmter Solarzellen und Stromspeicher für Photovoltaikanlagen zum Einsatz. Simbabwe verfügt zwar über große Lithiumvorkommen, hat bisher aber kaum Anlagen, um den wertvollen Rohstoff im Land weiter zu verarbeiten und an der Wertschöpfungskette mitzuverdienen. Die Regierung will das ändern und hat zum Jahreswechsel ein Exportverbot für den reinen Rohstoff verhängt. Präsident Emmerson Mnangagwa.
5: National resources must be
4: Nationale Ressourcen müssen verarbeitet und aufbereitet werden, um die maximalen wirtschaftlichen Erträge zu erzielen, die unserem Volk und der gesamten Wirtschaft zugutekommen, statt nur einigen wenigen Aktionären, Direktoren und Managern. Wenn wir nicht über die Technologie verfügen, um unsere Rohstoffe wirtschaftlich zu nutzen, dann sollten diese Ressourcen besser im Boden bleiben. Mehr heimische Produktion und neue Industrien, damit vor Ort nachhaltige Arbeitsplätze und Fachkompetenz geschaffen werden. Das ist die Hoffnung, die Simbabwes Präsident mit dem Exportverbot verbindet. Aber ob sich diese Hoffnung auch erfüllt? Farai Maguvu leitet eine zivilgesellschaftliche Organisation, die sowohl die sozialen als auch die ökologischen Folgen des Bergbaus untersucht. Er glaubt nicht daran, dass die Rohstoffexporte wirklich gestoppt werden können, weil die Regierung auf die Erlöse angewiesen ist. Und er verweist darauf, dass die erste Lithiumverarbeitungsanlage des Landes komplett in der Hand eines chinesischen Großkonzerns ist.
6: China is still the winner and Zimbabwe is the loser.
4: China ist immer noch der Gewinner und Simbabwe der Verlierer in dem Sinne, dass die Verarbeitung von Lithium zu Sulfat sehr wasserintensiv ist. Sie verbrauchen Wasser aus der Gemeinschaft, sie nehmen es den Gemeinden weg. Es ist, als würde China sein Lithium hier verarbeiten und die Simbabwer tragen die Kosten. Und dann wird die verarbeitete Substanz aus dem Land geschafft. Die Lithium-Sulfat-Fabrik in Goromonsi steht für Simbabwes neue Rohstoffpolitik. Kritiker sehen dabei allerdings noch viele offene Fragen. Die wichtigste Frage aber lautet, wer in Simbabwe und anderswo wirklich vom Lithium-Boom profitiert.
1: Soweit Stefan Überbach, unser Korrespondent für das südliche Afrika. Er hat uns berichtet, wie in Simbabwe mit den dortigen sehr wertvollen Lithiumvorkommen umgegangen wird. Immer schön langsam. 15.18 Uhr ist es. In den nächsten Minuten werden wir Dr. Murat Barakat kennenlernen. Er leitet das größte öffentliche Krankenhaus der palästinensischen Autonomiebehörde in Ramallah. Und er weiß kaum noch, wo ihm der Kopf steht. Die Notaufnahme und die Krebsstation sind überfüllt. Überall im Krankenhaus fehlt Personal, weil kaum noch Geld da ist, um Beschäftigte zu bezahlen. Und gleichzeitig gehen die Medikamente aus. Denn von allen lebenswichtigen Arzneimitteln, zum Beispiel gegen Krebs, sind im Westjordanland nur noch die Hälfte verfügbar. Und der Staat Israel hält Steuereinnahmen zurück, die er an die palästinensische Autonomiebehörde weiterleiten müsste, weil, wie die Regierung sagt, dass mit dem Geld auch Terror finanziert werden könnte. Unsere Korrespondentin Bettina Meyer nimmt uns jetzt ein paar Minuten lang mit in dieses Krankenhaus in Ramallah, wo Chefarzt Murat Barakat von Notfall zu Notfall eilt.
7: Ein Mann, bewusstlos, blutend, wird aus dem Rettungswagen des palästinensischen Roten Halbmonds getragen. Sanitäter versuchen, ihn wiederzubeleben. Die Notaufnahme in Ramallah ist völlig überfüllt. Der Abteilungsleiter redet auf Krankenhausdirektor Murat Barakat. Es gibt 21 offene Fälle von gestern. Gerade kam ein Notfall rein. Er ist lebensgefährlich verletzt. Ich habe einen Chirurgen angefordert, aber es ist keiner verfügbar. Er müsse die Kinderherzchirurgie schließen, um den Arzt abzuziehen, antwortet Barakat. Die Intensivstation für Herznotfälle, Neurologie und Chirurgie sind bereits wegen Personalmangel geschlossen. Es herrscht Chaos im Palestine Medical Complex, dem größten palästinensischen Krankenhaus im von Israel besetzten Westjordanland in Ramallah. Das öffentliche Hospital ist am Limit, klagt Direktor Barakat. Wir befürchten, dass das Gesundheitssystem im Westjordanland kollabiert. Wir können nur noch überlebenswichtige Operationen durchführen. Kinder sterben, junge Leute, die nichts dafür können. Vor der Krise im Gesundheitssystem hatten wir 10.000 Notfallpatienten im Monat. Jetzt sind es mehr als 14.000. Umliegende palästinensische Krankenhäuser schicken ihre Patienten nach Ramallah. Seit Mai streikt das medizinische Personal im Westjordanland, weil die Mitarbeiter kein Gehalt bekommen. Im palästinensischen Gesundheitsministerium hat sich ein Milliardendefizit angesammelt. Zahlungen für Gehälter werden ausgesetzt. Israel hält Gelder aus Steuereinnahmen zurück, die der palästinensischen Autonomiebehörde zustehen, trägt so entscheidend zur Verschuldung bei, erklärt der Direktor.
8: In einigen Fällen sind Patienten gestorben, weil uns die Medikamente und wichtige medizinische Geräte fehlen, die ihr Leben retten könnten. Ein Krebspatient, der sein Medikament nicht bekommt, stirbt. Wir hatten Medikamente für eine schwere Krankheit. Es hat aber nur für 3 von 60 Patienten gereicht, die es gebraucht hätten. Wir haben ein Komitee gegründet, das die Entscheidung trifft, wer etwas bekommt und wer nicht. Aber sie sagten, sie konnten einfach nicht entscheiden, wer lebt und wer stirbt. 4000 Krebs- und Dialysepatienten im Westjordanland bekommen in Kürze keine Medikamente mehr, heißt es im aktuellen Bericht des palästinensischen Gesundheitsministeriums, das Alarm schlägt. Zehntausende Operationen wurden abgesagt. Es drohe der Zusammenbruch des ganzen Systems, heißt es weiter. Im Haus des 80-jährigen Hussein Awadeh in Ramallah haben sich Frau, Kinder und Enkel versammelt. Awadeh hat Krebs. Demnächst braucht er eine Chemotherapie. Eine Operation hat er überstanden. Husseins Tochter Nivin erzählt, es gebe Facebook-Gruppen, wo man nach Medikamenten suchen kann, auf dem Schwarzmarkt, doch alles ist teuer. Mein Vater nimmt auch Blutverdünner, Prostata-Medikamente, Entwässerungsmittel. Ich sitze von morgens bis mittags in der Schlange, warte, bis ich zum Apothekenfenster komme, nur um zu hören, dass es nichts gibt. Die Familie sorgt sich, dass die Chemotherapie ihres Vaters abgelehnt wird, weil es keine Medikamente mehr gibt.
1: Das ist die Situation im größten öffentlichen Krankenhaus der palästinensischen Autonomiebehörde in Ramallah. Unsere Korrespondentin Bettina Meyer hat sie uns geschildert.
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1: Der FC Bayern München ist gerade auf Asientour. Ja, auch um zu trainieren, aber vor allem zu dem Zweck, sich international gut zu vermarkten. Die Frankfurter Eintracht macht's ein paar Nummern kleiner und war gestern zum Testspiel in Mannheim. Eine hessisch-baden-württembergische Begegnung in der Nähe von Rheinland-Pfalz. Also perfekt passend ins gemeinsame Programm von HR Info und SWR aktuell. Die Frankfurter Eintracht hat dieses Testspiel mit 1:0 gegen den Drittligisten Mannheim gewonnen. Allerdings ohne, dass die Fans gestern schon Rafael Onyedika bewundern konnten, den nigerianischen Nationalspieler und aktuellen Neuzugang bei der Eintracht, denn er wurde erst heute verpflichtet. Matthias Merget aus unserer Sportredaktion, wie wichtig könnte der neue Mann denn für die Eintracht werden?
9: Ja, die Hoffnung ist schon groß, dass es ein Schlüsseltransfer für die Hessen wird. Er soll im defensiven Mittelfeld der Eintracht für Ordnung sorgen. Das ist ziemlich wichtig und auch den Rhythmus des Spiels mitbestimmen. Die Eintracht gibt ihm einen Vertrag bis 2031 und hat rund 9 Millionen Euro für den 25-Jährigen gezahlt. Auch in der vergangenen Spielzeit hatte man den schon auf dem Schirm gehabt, war aber noch ein bisschen zu teuer. Jetzt ist man bereit, eben das Geld zu bezahlen. Und Sportvorstand Markus Krösche, der sagte zu Onyedika, er überzeuge nicht nur mit Robustheit und seinem strategischen Spielverständnis, sondern eben auch mit seiner außergewöhnlichen Konstanz. Aber da darf man natürlich gespannt sein, wie der Spieler den Sprung aus der belgischen Liga in die Bundesliga meistert. Mit Club Brügge ist er immerhin 2-mal Meister und 1-mal Pokalsieger geworden.
1: Einen guten Kader für die Eintracht zusammenzustellen, ist vor allem die Aufgabe des bereits erwähnten Sportvorstands Markus Krösche. Wie viel Arbeit liegt denn noch vor ihm?
9: Ja, da sind tatsächlich noch einige Baustellen offen, vor allem in der Abwehr nach den Abgängen zum Beispiel von Brown oder Christensen. Und in der vergangenen Saison, da hatte die Eintracht ja viel zu viele Gegentore bekommen. Das war ja vielleicht das große Problem dieser missratenen Spielzeit. Und das soll natürlich jetzt in der kommenden Saison deutlich besser werden. Klar, die Eintracht hat Otavio schon für die Innenverteidigung geholt, der als Talent mit viel Potenzial gilt, aber der ist auch erst 20 Jahre alt und braucht vielleicht noch ein wenig Zeit, um sich auch an die Bundesliga zu gewöhnen. Nur Zeit hast du eben in der Bundesliga nur sehr wenig. Also die Eintracht braucht gestandene Abwehrspieler, damit sich eben so ein Desaster wie in der vergangenen Spielzeit in der Defensive nicht mehr wiederholt. Und ich bin sicher, auch im Sturm wird sich die Eintracht noch verstärken, denn Jonathan Burkhardt hat natürlich Qualität, aber er ist eben auch sehr verletzungsanfällig.
1: Zu viele Spieler im Kader können aber auch ein Problem sein, vor allem wenn sie nicht den qualitativen Ansprüchen des Trainers genügen. Welche Gedankenspiele gibt es denn dazu bei der Eintracht?
9: Also da hat der Eintracht-Trainer Adi Hütter eine ganz klare Meinung und angekündigt, einige Spieler abgeben zu wollen. Einen 30-Mann-Kader, so hat er gesagt, will er nicht. Also es werden einige Spieler gehen müssen, sofern sie denn auch einen neuen Verein finden. Denn so ganz einfach ist das ja auch nicht immer für beide Seiten. Hütter peilt demnach so eine Kadergröße von 22 bis 23 Feldspielern an. Ja, und da gibt es dann doch einige Streichkandidaten, wie zum Beispiel Michy Batshuayi oder Jessica Ngankam, die haben gestern nur für den U21-Nachwuchs gespielt. Aber auch Jean-Matteo Bahoya oder Junior Ebimbe könnten ja die Eintracht verlassen. Also die Eintracht ist da nicht ganz traurig, glaube ich, wenn die gehen würden. Also in den kommenden Tagen und Wochen wird sich im Kader der Frankfurter Eintracht noch einiges tun. Da bin ich ziemlich sicher.
1: Matthias Merget aus unserer Sportredaktion über den Zustand des Bundesligisten Eintracht Frankfurt. Vielen Dank.

0: Auch den Sportplätzen macht natürlich die anhaltende Trockenheit zu schaffen. Vor allem Fußball- und Golfplätze müssen ja eigentlich besonders gewässert werden. Aber andererseits sollen wir ja alle sparsam mit Wasser umgehen. Welchen Ausweg die Verantwortlichen aus diesem Dilemma finden, das hat sich unser Reporter Daniel Höhr auf der einen oder anderen hessischen Sportanlage angeschaut.
1: Hinter diesen Türen eines unscheinbaren Betonunterstandes versteckt sich die Mitarbeiterin des Monats beim 1. FC Langen. Sie klingt so. Es ist eine Pumpe, die Wasser aus dem eigenen Brunnen in Richtung der Sprenkleranlage auf dem Fußballfeld nebenan befördert.
2: Ein Großfeld und ein Kleinfeld wird bei uns seit fast 20 Jahren über Brunnenbewässerung berieselt,
1: sagt Michael Vierath, Geschäftsführer beim 1. FC Langen. Das Berieseln passiert während der aktuellen Trockenperiode deutlich häufiger als eigentlich gewollt.
2: Wir als Fußballverein haben natürlich das große Problem, unsere Rasenplätze bespielbar zu halten.
1: Entscheidend das Wort bespielbar. Es geht nicht um sattes Grün oder den perfekten Untergrund.
2: Wir versuchen nicht, unseren Rasen grün zu halten, sondern einfach in einem Zustand, dass, wenn die Regenfälle wieder einsetzen, der Rasen sich schnell erholen kann und nicht total verbrannt ist.
1: Regen, ein gutes Stichwort, denn nur ein kurzer Regenschauer würde viel Brunnenwasser einsparen.
2: Wenn der Regner läuft, der dreht sich in Minuten um sich selbst. Das heißt, die einzelne Stelle bekommt nur alle paar Minuten Wasser. Und wenn Sie sich vorstellen, es regnet 20 Minuten auf den gesamten Sportplatz auf die gleiche Stelle, dann ist der Effekt fast zehnfach.
1: Noch viel größer sind die Rasenflächen auf den Golfplätzen in Hessen. Doch auch dort macht man sich Gedanken.
3: Braun ist das neue Grün. Das heißt, es geht nicht darum, den Platz grün zu erhalten, sondern es geht darum, die Vegetationsbestände zu erhalten.
1: So Alexander Klose, Vorstandsmitglied des Deutschen Golfverbandes. Möglichst autonom will man dabei bleiben. Auch der Golfsport möchte Ressourcen sparen.
3: Da ist zum Beispiel das Wassersammeln im Winter vor Ort in Speicherteichen ganz wichtig. Und dieses dort gesammelte Wasser wird dann im Sommer zur Bewässerung des Golfplatzes verwendet.
1: Zurück zum 1. FC Langen, der noch nicht alle Plätze aus dem eigenen Brunnen bewässern kann. Das Hauptfeld wird noch mit Trinkwasser versorgt.
2: Wir brauchen für die Bewässerung auf dem Hauptfeld, also die Trinkwasserentnahme, pro Nacht, und wir lassen sie nicht jede Nacht laufen, 42 Kubikmeter.
1: Das sind 42.000 Liter oder anders gesagt, genug Trinkwasser, um ca. 40% der Langener Bevölkerung für einen Tag mit Trinkwasser zu versorgen. Ein Verhältnis, das gerade in Momenten der Trinkwasserknappheit zu denken gibt. Deshalb verzichtet der Verein auf extra Bewässerung vor Spielen und plant einen deutlich pflegeleichteren Kunstrasenplatz. Bei unserem Besuch dauert die Demonstration des Brunnens von Michael Vierath nur wenige Augenblicke. Für den Rasen viel zu kurz. Immerhin, für die dankbaren Kids auf dem Platz hat's zur kurzen Abkühlung gereicht.
0: Soweit unser Reporter Daniel Höhr über effizientes und sparsames Wässern hessischer Sportplätze.
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6: Um 15.30 Uhr mit Andrea Eckstein. Innerhalb eines Tages hatten 10.000 Menschen illegal die Grenze zur spanischen Exklave Ceuta in Nordafrika überquert. Jetzt ist bekannt geworden, dass dabei mehr Menschen ums Leben gekommen sind als gedacht. Die spanischen Behörden sprechen von 71 Toten. Man habe weitere Leichen im Meer entdeckt. Viele Menschen waren kilometerweit nach Ceuta geschwommen. Die EU diskutiert über Konsequenzen aus dem Vorfall. In Griechenland ist die Waldbrandsituation weiter kritisch. Nach Angaben der Behörden haben sich mehrere Feuer ausgeweitet und sind außer Kontrolle. ARD-Korrespondentin Anna Giordano.
7: In der Region rund 60 Kilometer westlich von Athen mussten am Abend und in der Nacht zahlreiche weitere Ortschaften evakuiert werden. Mehr als 500 Feuerwehrleute, unterstützt von Teams aus Frankreich und Rumänien, kämpften am Boden gegen die bis zu 20 Meter hohen Flammenwände. Auch weiter westlich, am Golf von Korinth und auf der Halbinsel Peloponnes, haben sich die Feuer ausgeweitet. Die Einsatzkräfte hoffen nun auf leicht nachlassenden Wind, damit die Löschflugzeuge wieder eingreifen. eingreifen können.
6: Nach dem mutmaßlichen Anschlag auf ein italienisches Restaurant in Moskau ist die Zahl der Toten offenbar gestiegen. Russische Medien sprechen inzwischen von 5 Todesopfern. Die Behörden nannten zuletzt 3. ARD-Korrespondent Björn Blaschke.
8: Fakt bleibt, dass ein selbstgebauter Sprengsatz detoniert ist. Zu den Toten soll eine Frau zählen, die den Sprengsatz bei sich trug. Unklar ist noch, warum das Lokal zum Anschlagsziel wurde. Der unabhängige russische Kanal Astra berichtet, dass in dem Restaurant eine geschlossene Gesellschaft zu Gast gewesen sei. Der Geburtstag eines Generals habe gefeiert werden sollen.
6: In Rheinland-Pfalz ist ein weiteres Wolfsrudel nachgewiesen worden. Das Rüdesheimer Rudel aus Hessen ist jetzt auch zwischen der Lorelei und Bad Ems-Nassau an der Lahn aktiv. Damit sind in Rheinland-Pfalz jetzt 6 Wolfsrudel unterwegs. Bei einigen von ihnen gibt es Hinweise auf Nachwuchs, zum Beispiel Fotos von Welpen. Nächster Titel für Ruder-Olympiasieger Oliver Zeitler. Der 30-Jährige von der Frankfurter Rudergesellschaft Germania hat in Varese in Italien die Europameisterschaft im Einer gewonnen. Es ist bereits sein 4. EM-Titel. Vorher hatte der Deutschlandachter knapp den Sieg verpasst und Silber geholt. Das waren die Nachrichten. Das Wetter. Viel Sonne gibt es heute, kaum Wolken und Maximalwerte von 25 bis 33 Grad. Morgen auch wieder sonnig und abgesehen von einzelnen Schauern und Gewittern trocken mit Temperaturen bis 37 Grad. Die weiteren Aussichten auch am Dienstag sonnig mit lokalen Schauern und Gewittern bis 38 Grad. Die Zeit 15.33 Uhr.
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6: A3 Köln Richtung Frankfurt zwischen Bad Camberg und Idstein. 5 Kilometer stockender Verkehr nach einem Unfall auf der linken Spur. A5 Kassel Richtung Frankfurt zwischen Ohmtal-Dreieck und Grünberg streckenweise stockend. Im weiteren Verlauf zwischen Friedberg und Nordwestkreuz Frankfurt 6 Kilometer Stau wegen einer Baustelle auf der rechten Spur. A5 Karlsruhe Richtung Basel zwischen Bühl und Achern 5 Kilometer Stau wegen Reinigungsarbeiten. Es ist nur der linke Fahrstreifen frei. A7 Fulda Richtung Würzburg zwischen Fulda-Dreieck und Bad Brückenau-Wildflecken 5 Kilometer Stau. In der Gegenrichtung zwischen Bad Kissingen, Obertulba und Bad Brückenau-Volkers 7 Kilometer Stau. Und A8 Stuttgart Richtung Karlsruhe zwischen Heimsheim und Pforzheim Nord 8 Kilometer stockender Verkehr.
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9: Unter 27 Grad befindet sich unser Körper noch im Wohlfühlbereich, heißt es. Doch was passiert, wenn es wärmer wird? Das versuchen wir jetzt mal zu klären mit dem Mediziner Clemens Becker. Wie reagiert der menschliche Körper auf die Hitze? Oder war die 27 Grad-Angabe schon falsch von mir?
10: Nein, sicherlich nicht falsch. Also es gibt eine kritische Grenze, sicherlich bei 30 Grad Innentemperaturen vor allem oder wenn man draußen ist eben entsprechend auch, wo es eben dann für viele Menschen eine steigende Belastung ist. Und dann gibt es so im Bereich jetzt natürlich, wenn man dann 36, 37 Grad eben im Außenumfeld hat, nochmal andere Reaktionen des Körpers. Also grundsätzlich ist es so, dass egal, ob wir ruhig auf dem Stuhl sitzen oder in Bewegung sind, der Körper immer Wärme produziert. Es gibt ein Gleichgewicht, in dem wir uns befinden, das meistens eben so zwischen 36,5 und 37,5 Grad eben gehalten wird. Und dafür ist die Wärmeproduktion für unseren ganzen Stoffwechsel wichtig. Und was jetzt passiert, ist, wenn von außen sehr stark eben thermische Energie hinzugeführt wird, also Hitze, ist, dass unter anderem das Herzzeitvolumen gesteigert werden muss. Das Herz muss mehr arbeiten. Die Blutgefäße der Haut werden verstärkt durchblutet und das kann dann schnell 20, 30, 40% eben auch mehr werden. Und bei Temperaturen, die dann eben zum Beispiel, wie wir es Ende Juni hatten, kann das bedeuten eben, dass dann tatsächlich umgesteuert wird und die inneren Organe wie die Leber, die Niere, andere Organe, das Gehirn weniger durchblutet werden und mehr Blut zur Haut transportiert wird. Und das bedeutet dann, dass für Menschen, die eben gewisse Einschränkungen haben, daraus Probleme resultieren können. Das andere, was man unbedingt beachten sollte, ist eben, dass wenn man Wärme an die Haut abtransportiert, wird das ja mit dem Ziel gemacht, dass eben wir auch schwitzen. Mhm. Unter extremen Bedingungen kann das so sein, dass bis zu 1 Liter Schweiß pro Stunde produziert wird. Und wenn jemand zum Beispiel beim Sport oder bei schwerer körperlicher Arbeit eben sehr starker Hitze exponiert ist, kann das bedeuten, dass jemand 5, 6, 7 Liter Wasser zusätzlich am Tag zu sich nehmen muss, um das auszugleichen.
9: Wenn Sie gerade sagen, wir brauchen dann halt, es geht mehr Blut in den Hautbereich im Vergleich zu einem normal temperierten Tag, wie viel ist das denn dann mehr?
10: Das sind, also je nach Temperatur natürlich, also nach Außentemperatur können das sehr leicht 20-30% eben auch mehr sein. Und wenn dann jemand eben möglicherweise eine beginnende Herzschwäche hat, kann das unter solchen Bedingungen dazu führen, dass das Herz das eben nicht mehr schafft.
9: Trotzdem kann man es ja nicht pauschal sagen für alle. Jeder geht irgendwie mit Hitze anders um. Woran liegt das, dass die zum Beispiel ja sagen, 30 Grad mache ich noch locker mit, auch ein bisschen drüber, und ich das Gefühl habe, irgendwie bei 28 Grad funktioniert mein Körper schon nicht mehr auf 100%?
10: Gut, ein Teil davon ist kulturelle Adaptation. Also zum Beispiel, wir haben das Glück, eine Sauna zu haben. Insofern ist das, wenn man regelmäßig in die Sauna geht, so eine Art Training, dass man eben auch mit wärmeren Temperaturen besser umgehen kann. Teilweise sind das genetische Faktoren. Also Menschen, die zum Beispiel jetzt in Südeuropa leben, haben sicherlich eine andere Wärmeempfindung auch als wir, die wir nördlich der Alpen leben. Also genetische Faktoren, aber auch Anpassung, Training spielen da eine wichtige Rolle.
9: Woran merke ich es, dass meinem Körper zu heiß ist, wenn ich meinen Körper vielleicht nicht richtig lesen kann? Also dann spricht man ganz schnell von körperlichen Hitzeschäden. Das klingt immer so sehr formell. Was sind denn erste Anzeichen dafür?
10: Erste Anzeichen sind, dass der Blutdruck sinkt. Das zweite ist, dass die Herzfrequenz steigt. Also zum Beispiel die Herzfrequenz auf über 100 Schläge pro Minute ansteigt oder der Blutdruck zum Beispiel unter 100 Millimeter Hg systolisch absinken würde. Und ein absolutes Warnzeichen wäre, wenn dann die Körpertemperatur ansteigt, also zum Beispiel auf 38 Grad, 39 Grad, das sind absolute Warnsignale, die man wirklich dann extrem ernst nehmen muss.
9: Und dann haben wir eine Erschöpfung, die wir feststellen, ein Kollaps, Hitzschlag, Sonnenstich, Hitzekrämpfe. Sind das Dinge, die ich alle noch alleine in den Griff bekommen kann? Ab welchem Punkt sollte ich medizinische Hilfe in Anspruch nehmen?
10: Das ist tatsächlich was, was in der Kommunikation, auch der öffentlichen Medien, denke ich, zu kurz kommt. Also für mich sind absolute Warnsignale, wenn jemand Fieber bei Hitze entwickelt, also über 38 Grad, da sollte man unbedingt dann eben den Hausarzt oder jemand medizinischem Sachverstand eben verständigen. Das andere wäre, wenn unter Hitze eben die Herzfrequenz über 100 ansteigt, heißt das in der Regel, dass zu wenig Wasser im Körper vorhanden sind, oder wenn der Blutdruck unter 100 Millimeter absinkt. Das sind die drei Dinge, die ich jedem Laien in solchen Situationen auch raten würde, das immer wieder zu kontrollieren. Und wenn da was nicht stimmt, dann ist es sozusagen eine gelbe Flagge und dann sollte man eben von außen Rat holen.
9: Ja, wir dürfen zu Recht behaupten, Deutschland hat das Stoßlüften erfunden. Und damit kommen wir beim Thema Hitze mit dem Mediziner Clemens Becker zu den Dingen, die jeder von uns daheim tun kann. Und da schon gleich die Frage, gehört das Lüften schon dazu? Manche sagen auch, den Raum total verdunkeln bis abends.
10: Ich denke, es ist natürlich je nachdem, wo man wohnt. Wenn man in der Innenstadt wohnt und im Erdgeschoss, dann wird man nicht die ganze Nacht die Fenster aufmachen. Aber es ist natürlich so, dass meistens, also in dieser ganz heißen Zeit im Juni, dass es gut war, wenn man eben abends für ein paar Stunden dann die Fenster aufgemacht hat und das dann eben morgens ab vielleicht 7 oder 8 die Fenster dann eben wieder schließt. Verschattung ist natürlich ein wichtiges Thema und eine wichtige Möglichkeit, eben je nachdem, wie groß die Fensterflächen sind. Also manche haben ja sehr große Fenster. Insofern ist das sicherlich ein Thema, was man auf jeden Fall auch mit bedenken sollte, das sind so die, ich sag mal, die Common-Sense-Geschichten halt, also was der gesunde Menschenverstand auf jeden Fall empfehlen würde.
9: Ja. Sie sagen auch, vor der nächsten Hitzephase wäre es ganz sinnvoll, sich vorher mal auf die Waage zu stellen. Warum?
10: Also absolut. In dem Moment, wo man unter Hitze eben anfängt, sehr viel Flüssigkeit zu verlieren, also zum Beispiel 1 oder 2 Liter, dann ist das fürs Gehirn und die anderen Organe wirklich problematisch. Und da macht es absolut Sinn, dass, wenn ich weiß, morgen wird es 8 oder 39 Grad, dass ich eben jetzt mein Gewicht heute zum Beispiel messe, um dann zu sehen, ob sich das verändert. In der Regel ist es so, dass man dann 1,5 bis 2 Liter Wasser ja ohnehin trinken sollte oder andere Flüssigkeiten und das dann etwas steigert. Aber man sollte das nicht im Blindflug machen, sondern über das Körpergewicht kontrollieren.
9: Und dann weiß ich so in etwa auch, was hat der Körper abgegeben, was muss ich wieder draufpacken.
10: Ganz genau.
9: Ich habe noch gelesen, also es tauchen ja überall Tipps auf, was ich tun könnte oder sollte. Fußbäder seien in diesen Tagen besonders wohltuend. Wäre das auch eine Empfehlung Ihrerseits?
10: Ja, das ist wohltuend allemal. Also es gibt ja verschiedene Möglichkeiten oder Raumvernebler oder manchmal auch ein Ventilator kann ja helfen. Das sind Dinge, die jetzt fürs subjektive Wohlbefinden auf jeden Fall gut sind. Aber ich sag mal, wenn es spitze auf Knopf kommt, reicht das nicht aus halt.
9: Und Sie haben den Ventilator schon angesprochen. Da sagen einige, der wäre sinnvoller, als wenn ich mir das ganz große Kühlgerät reinpacke, wo dann halt der Schlauch wieder ans Fenster gepackt werden muss. Und wenn das nicht richtig abgedichtet ist, bringt es dann auch wenig. Haben Sie da für sich eine Lösung gefunden, wie Sie es zu Hause handhaben?
10: Na, wir haben es zu Hause sehr einfach. Wir haben vor 5 Jahren das Haus renoviert und haben eben mit einer Wärmepumpe die Möglichkeit, eben auch über eine Fußbodenheizung den Raum zu kühlen. Also insofern haben wir 45 Grad und haben das Problem für die nächsten 50 Jahre gelöst damit. Aber das hat natürlich nicht jeder. Also wenn man zu Hause zum Beispiel im 4. Stock unterm Dach wohnt, eben, dann wird es in der Regel so sein, dass man eben unter solchen Bedingungen eine sogenannte Split-Anlage braucht. Das heißt, dass ein Gerät innen und außen dann ist. Die Geräte, die alleine im Zimmer sind, sind meistens sehr laut und brauchen enorm viel Strom. Das ist für manche Menschen durchaus ein Thema. Also da muss man eben für nächstes Jahr nachdenken, wie man das Problem löst. Also für manche würde ich das empfehlen, vor allem wenn die Rauminnentemperaturen 30 Grad und mehr sind, ist das keine Komfortfrage, sondern dann geht es eben tatsächlich kühler Kopf, eben egal, ob man Homeoffice macht oder eben gesundheitliche Probleme hat, muss man dann eben gucken, dass man die Temperaturen so auf 25 Grad runterkriegt.
11: Aber wenn jetzt jeder so eine Kiste am Fenster hängen hat, ich glaube, in Amerika ist es sehr populär, in Südeuropa auch, dann machen wir ja auch die Städte wieder wärmer.
10: Gut, das ist tatsächlich so halt, dass wir, wenn man so will, diese Techniken jetzt als eine Brückentechnologie brauchen, so wie wir die Häuser anders kühlen. Also zum Beispiel in der Heizungsdebatte ist ja das Thema Kühlung in den letzten Jahren komplett vergessen worden. Ich denke, bei Renovierungen, bei Neubauten muss man unbedingt darauf achten, dass man eben Gebäude eben sowohl heizen als eben auch kühlen kann. Das ist sozusagen die Zukunftsperspektive. Aber wenn jemand chronische Erkrankungen, viele andere Dinge, andere Probleme hat, dann muss man einfach sagen, ab 30 Grad wird es wirklich gefährlich halt.
11: Sie sitzen mir gegenüber, haben ein leichtes Baumwollhemd an und ein T-Shirt drunter. Wenn wir zur Kleidung kommen, da gibt es ja dann auch Tipps, irgendwo habe ich auch gelesen, habe ich aber auch noch nie ausprobiert, dass ich das T-Shirt, bevor ich es anziehe, eine halbe Stunde in den Gefrierschrank legen sollte. Kann mir das tatsächlich helfen, über den Tag verteilt er wahrscheinlich nicht, oder?
10: Ja, über den Tag nicht, aber es gibt tatsächlich Kühlwesten oder man kann das machen, das hilft dann vielleicht für eine halbe Stunde halt, ja. Aber für bestimmte Arbeiten zum Beispiel, denken Sie an die ambulante Krankenpflege oder an Menschen, die immer wieder für eine bestimmte Zeit körperlich schwer arbeiten müssen, können Kühlwesten durchaus eine Möglichkeit darstellen. Also die Berufsgenossenschaft im Gesundheitswesen hat 8 solcher Kühlsysteme getestet, das kann man auf der Webseite sich angucken und dann überlegen, was einem hilft. Also für bestimmte Berufe ist das ausgesprochen sinnvoll, ja.
11: Clemens Becker leitet als Mediziner die Abteilung Digitale Geriatrie am Universitätsklinikum Heidelberg, ist also ein ausgewiesener Experte in Sachen Altersmedizin. Wenn wir beim Thema Hitze bleiben, was ändert sich in meinem Körper über die Jahre im Umgang mit Hitze? Werde ich sensibler?
10: Also ein großes Thema ist, dass wenn wir älter werden, halt vor allem Menschen ab 75 oder 80 eben, wir nennen das Frailty, also dass man vulnerabler wird, egal ob das thermische Belastung oder mechanische oder andere Belastungen sind, dass man nicht so viel Pufferkapazität eben mehr wie früher hat. Und das heißt also, dass alle Störreize, die von außen, und Hitze wäre eben ein Beispiel dafür, eben nicht mehr so gut vom Körper verarbeitet werden können. Und das bedeutet schon, dass man sich anders darauf vorbereiten muss. Also jetzt zum Beispiel im Juni sind mehr als 5000 Menschen eben durch die Hitze gestorben. Und mehr als 80% davon waren ältere Menschen. Aber das sind eben nicht nur Pflegeheimbewohner, sondern viele Menschen, die eben auch zu Hause leben. Und da gibt es eine ganze Reihe von Dingen, die man beachten sollte.
11: Wir hatten es eben schon vom Trinken. Bei älteren Menschen gibt es da dann auch oft, dass dieses Durstgefühl nachlässt. Ist das dann zum Beispiel so ein Punkt, der das Ganze so gefährlich macht? Wäre es dann ratsam, ein Trinkprotokoll zu erstellen?
10: Das kann ein Weg sein. Also grundsätzlich ist es so, dass jeder Mensch ungefähr unter Normalbedingungen etwa so 1,5 Liter Flüssigkeit braucht. Die Frage ist immer, wie viel Flüssigkeit nehme ich auch über die Nahrung zu mir? Also wenn ich zum Beispiel Melonen oder eine Gurke esse, dann ist das natürlich ganz anders. Und dann ist es so, dass bei der quasi Verstoffwechslung von Kohlenhydraten auch im Körper selber Wasser entsteht. Solange ich gut esse, kriege ich ungefähr 1 Liter Wasser über die Nahrung und kann das Ganze dann eben mit Getränken ergänzen. Und habe dann einen ausreichenden Wasserhaushalt, um eben entsprechend die Giftstoffe und andere Dinge zu eliminieren oder was ich eben über das Schwitzen dann eben auch verliere. Das ist so ein Teil davon. Die anderen Teile sind aber eben, dass viele ältere Menschen zum Beispiel Bluthochdruck haben, Herzprobleme, Diabetes, andere Dinge. Und das muss natürlich dann eben auch mitbedacht werden. Und ein riesiges Thema ist das Thema Medikamente, weil es viele Medikamente gibt, die zum Beispiel das Schwitzen komplett eben blockieren. Und wenn man nicht mehr schwitzen kann, dann kann es eben zu so einem Wärme, einem Hitzestau im Körper kommen und das ist ultra gefährlich.
11: Wie sieht das eigentlich, wenn wir bei älteren Menschen bleiben, bei dementen Menschen aus? Da haben wir auch wieder den Fakt, dass man vielleicht nicht zum Ausdruck bringt, dass man Durst hat, Gefahren anders einschätzt und Beschwerden nicht mitteilen kann. Das macht es dann besonders anspruchsvoll.
10: Absolut. Also das eine ist natürlich, dass Menschen, die zum Beispiel alleine leben und vielleicht eine beginnende Demenzerkrankung haben eben und die Kinder wohnen vielleicht irgendwo in Hamburg oder sonst wo oder sind im Urlaub, also dass man da auf jeden Fall eben vorsorgend planen muss, wie man das eben abfängt. Und dann gibt es natürlich, das eine ist, dass das Gehirn ein sehr empfindliches Organ ist, genau wie alle andere Organe, und das Gehirn dann eben schneller möglicherweise eben auch in die Knie geht. Also diese Menschen sind besonders häufig von solchen Problemen betroffen. Und die Durstempfindung ist das eine, aber da kommen viele andere Sachen noch dazu.
11: Und mir wurde noch eine Frage zugereicht. Ich könnte sagen, ich frage für eine Freundin, was ist eigentlich bei Frauen in den Wechseljahren, wenn Hitzewallungen eh schon zum Alltag gehören, wenn dann auch noch der Körper Sommerhitze ausgesetzt wird, gilt es da noch irgendwas Besonderes zu beachten?
10: Das muss ich beim nächsten Mal beantworten. Da habe ich noch nicht ausreichend drüber nachgedacht halt.
11: Der Mediziner Clemens Becker ist weiter zu Gast. Wir sind beim Thema Hitze und wollen jetzt mal auf Vorerkrankungen eingehen. Herz, Kreislauf, Nierenprobleme. Wenn es um Hitze geht, was ist diesen Menschen zu empfehlen?
10: Na gut, es ist abhängig davon, was tatsächlich das Problem ist. Bei den Herz-Kreislauf-Erkrankungen ist es so, dass das Problem ist, dass eben ab 30 Grad eben das Herz deutlich mehr arbeiten muss und da potenziell eben tatsächlich auch Leistungsgrenzen erreicht werden. Und wenn jemand eben eine Herzerkrankung hat, sollte er zum Beispiel in dieser Zeit eben mit körperlicher Aktivität, eben zum Beispiel Herzsport und solchen Sachen sehr umsichtig vorgehen und dann lieber ein paar Tage pausieren. Also das ist anders als bei jemand, der eben, was weiß ich, vielleicht mit 20 eben als Leistungssportler unterwegs ist. Also da ist wirklich Schonung für diese Tage eben bei diesen Personen angesagt. Und das andere ist, dass bei diesen Patienten unbedingt eben geguckt werden sollte, ob man die Medikamente potenziell eben reduziert oder möglicherweise sogar pausiert. Aber das muss man natürlich mit dem zuständigen Arzt absprechen und sollte das nicht alleine machen.
11: Die Medikamenteneinnahme an heißen Tagen hatten Sie eben schon mal angesprochen. Da geht es ja dann auch um Dinge wie Blutverdünner, Entwässerungstabletten, die ja dann eine gravierendere Wirkung haben könnten an heißen Tagen, oder?
10: Absolut. Also die Aussage ist ganz klar, die jeder, der ein oder mehrere Medikamente chronisch einnimmt, sollte wissen, ob diese Medikamente bei Hitze angepasst werden müssen. Punkt. Und wir hatten mal vor einigen Jahren das Ziel, dass es eine sogenannte Klimavisite gibt, halt, dass eben im Frühling, im zweiten Quartal, zum Beispiel im Mai mal geguckt wird und man das mit dem zuständigen Arzt dann eben auch durchspricht. Aber leider funktioniert das nicht halt. Das ist wirklich ein Riesenthema. Vor 2 Wochen hat eine Kollegin von Ihnen beim Bundesamt für Arzneimittelsicherheit angefragt, ob nicht in jedem Beipackzettel dieses Thema Hitze aufgenommen werden soll. Die Auskunft des Bundesamtes war, braucht man nicht. Das ist kompletter Unsinn. Halt, es gibt viele, viele Medikamente, die angepasst werden müssen. Es gibt manche Sachen, die pausiert werden müssen. Das sollte jeder mit seinem Arzt ansprechen, rechtzeitig. Und wenn der Arzt möglicherweise in Urlaub ist, zumindest mal in die Apotheke gehen. Es gibt Medikamente, wo man das als Laie nicht wissen kann, wie potenziell gefährlich das ist. Also zum Beispiel gibt es Medikamente bei Harninkontinenz, wo man nicht mehr schwitzen kann durch die sogenannte Anticholinergen-Nebenwirkung. Es gibt Opiat-Schmerzpflaster halt, wenn die bei großer Hitze aufgebracht werden, können die 4- oder 8-fache Dosis verabfolgt werden. Da kann man an einer Überdosierung eben dieses Medikamentes potenziell sterben. Wenn jemand insulinspritzender Diabetiker ist, dann ist es so, dass das Insulin häufig dann schneller anflutet und im schlimmsten Fall eine Hypoglykämie auftreten kann. Also da würde ich jeden Patienten, aber auch jeden Arzt vor allem auffordern, das in Ruhe durchzusprechen. Und wenn die Temperaturen draußen 35 Grad und mehr sind, dann muss das bedacht werden und viele Dinge müssen angepasst werden. Letzte Info dazu, vor 2 Wochen ist eine neue Liste dazu, die sogenannte Kalor-Liste eben veröffentlicht worden von der Universitätsklinik Köln. Da ist der allerneueste Stand eben, was man dazu wissen sollte, eben unmittelbar zugänglich. Das kann jeder Arzt, jeder Apotheker und gegebenenfalls auch jeder Laie mal angucken, ob da möglicherweise problematische Sachen dabei sind.
11: Weil das, was Sie gerade angesprochen haben, Menschen, die mit Diabetes leben, dass das Insulin bei ab 30 Grad, glaube ich, an Wirkung dann verliert, das war mir so vorher gar nicht klar. Das
10: ist gewinnt.
11: Gewinnt, genau. Das ist dann
10: es wird schneller angeflutet und damit geht der Zucker möglicherweise zu stark nach unten. Halt dann.
11: COPD-Patientinnen und Patienten habe ich mir noch angesprochen. Also diejenigen, die mit Lungenproblemen, mit Atemschwierigkeiten sonst schon leben, an Hitzetagen auch ein bisschen stressiger das Ganze.
10: Es gibt 2 Sachen. Also oft ist die Hitze ja auch mit vermehrt Staubbelastung und Luftverschmutzung verbunden. Das ist das eine, was für diese Lungenpatienten ein großes Problem dann potenziell eben darstellt. Und das andere ist natürlich immer dann, wenn der Körper mehr arbeiten muss, also das Herzzeitvolumen ansteigt, heißt das eben auch, dass der Sauerstoffbedarf ansteigt. Und dadurch werden eben nicht nur Herzpatienten, sondern eben auch Lungenpatienten dann eben entsprechend möglicherweise eben gesundheitsgefährdet halt. Bei den Nierenerkrankungen ist es so halt, dass die Niere, wenn sie schlechter durchblutet wird, potenziell eben schlechter arbeitet. Und da ist eben der Flüssigkeitshaushalt und die kontrollierte Flüssigkeitsaufnahme besonders wichtig, dass man das unter Kontrolle des Körpergewichts eben dann auch steuert und nicht möglicherweise sonst in ein Nierenversagen reinrutschen kann.
11: Clemens Becker leitet als Mediziner die Abteilung Digitale Geriatrie am Universitätsklinikum Heidelberg. Wir hatten es von älteren Menschen schon. Was ist mit Kindern und deren Eltern und Großeltern zum Thema Hitze noch mit an die Hand zu geben?
10: Also wer sicherlich gefährdet ist, und wir haben das ja jetzt auch im Juni leider erlebt, sind Kinder zwischen dem ersten und dem dritten Lebensjahr, die insgesamt einen etwas anderen Wasserhaushalt auch haben und dann auch deutlich vulnerabler nochmal sind. In der Regel ist es so, dass Kinder so ab dem vierten, fünften Lebensjahr da deutlich stabiler aufgestellt sind. Aber zum Beispiel eben das Zurücklassen eines Kleinkindes, wenn man schnell in den Supermarkt will, ist absolut gefährlich. Allein in Frankreich in dieser Zeit sind mehr als 4 oder 5 Kinder eben an einem Hitzeschlag verstorben. Das ist ja das Schlimmste, was einem überhaupt vorstellbar passieren kann halt. Also gerade nicht nur ältere Menschen, aber gerade sehr kleine Kinder. Kleinkinder sind besonders schutzbedürftig in der Zeit.
11: Gibt es da andere Anzeichen als bei uns Erwachsenen dann?
10: Dann grundsätzlich nicht, aber bei kleinen Kindern ist es natürlich so, dass die nicht kommunizieren können und wir dann eben natürlich aufgefordert sind, eben besonders sorgfältig damit umzugehen.
11: Wir handhaben es bei uns zu Hause an heißen Tagen eigentlich so, dass nicht wirklich gekocht wird, sondern es maximal einen Salat gibt oder Brote, damit auch gar nicht erst der Herd angeschmissen wird, damit es nicht noch zusätzlich warm wird. Was sollte ich ernährungstechnisch im Hochsommer beachten? Sie hatten eben schon wasserreiche Dinge genannt wie Melone und Gurke. Was geht noch so auf meinen Speiseplan?
10: Ja, vielleicht mal ein Schrittchen zurück. Also wichtig ist, dass man schon weiter essen sollte halt, ja. Also das, was eben an Wasser über die Nahrung zugeführt wird, soll man nicht unterschätzen. Und wenn die Leute jetzt wenig oder gar nichts mehr essen würden, dann kann das gerade bei älteren Menschen wirklich zu großen Problemen führen. Also das eine ist, wie gesagt, dieses Oxidationswasser. Das ist ungefähr so 250 bis 300 Milliliter, was durch die Verstoffwechslung von Kohlenhydrate entsteht. Das ist auch wichtig für den Körper. Und ich würde auf keinen Fall eben empfehlen, dass man dann fastet oder in irgendeiner Form dann gar nichts mehr eben zu sich nimmt. Extrem, so wie Sie das machen, hört sich das sehr gut an. Ich denke, alle Gemüsesachen, Obst und solche Dinge sind natürlich sehr, sehr gut. Und ich sag mal, richtig schwere Sachen halt, also Grillsachen und solche Sachen, das sollte man vielleicht mal machen, aber das sollte eben sozusagen nicht der Regelfall sein. Also eine gute vegetarische, obstreiche Ernährung wäre zum Beispiel eben für 5, 6, 7 Tage eben mal wirklich ideal, um das eben mit zu begleiten und zu unterstützen.
11: Sie haben auch schon mehrmals angesprochen, 1,5 bis 2 Liter trinken am Tag, wenn es vom Arzt oder der Ärztin nicht anders verordnet wurde. Was sollte es denn dann sein? Weil es gibt hier auch die Frage, bei Hitze eher kaltes oder warmes? Da gibt es auch mal verschiedene Philosophien, hat man das Gefühl.
10: Na gut, grundsätzlich, also wenn der Körper sich aufheizt, sind kalte Getränke gut. Also das machen wir auch in der Notaufnahme, dass dann die Menschen äußerlich oder innerlich eben gekühlt werden und manchmal sogar gekühlte Infusionen dann eben gegeben werden. Also das macht auf jeden Fall Sinn, dann eben gekühlte Dinge. Aber wenn jemand gerne eben zum Beispiel einen Kräutertee trinken möchte halt oder einen Kaffee, dann ist das auch nicht verboten. Also die Grundregel ist, würde man sagen, eben so ungefähr 40 Milliliter pro Kilogramm Körpergewicht. Und jemand, der eben 70 Kilo wiegt, braucht mehr Wasser als jemand, der eben zum Beispiel 50 Kilo wiegt. Und wie gesagt, Kaffee und Tee sind nicht verboten, aber man sollte das nicht im Übermaß machen. Was sicherlich ein Thema ist, ist Alkohol in größeren Mengen. Also wenn jemand ein Glas Wein trinkt oder ein Schorle, dann ist das okay oder auch eine Flasche Bier. Aber wenn man viel Alkohol zu sich trinkt, dann kommt es zur, wir sagen, Vasodilatation, also dass die Blutgefäße weitgestellt werden. Der Blutdruck kann dann weiter abfallen. Insofern ist das auf jeden Fall zu vermeiden, dass man dann in irgendeiner Form irgendwelche Alkoholexzesse eben an solchen Tagen dann eben auch machen sollte. Und der zusätzliche Flüssigkeitsbedarf, der orientiert sich eben zum einen an den Außentemperaturen, aber auch wie viel man körperlich gemacht hat. Also als junger Mensch bin ich mit meinem Bruder mal durch die Sahara gefahren. Und das war dann schon so, dass wir am Tag dann 6 oder 7 Liter dann zu uns mitnehmen mussten, um den Flüssigkeitsverlust eben dann auszugleichen. Und das hängt eben davon ab, wie heiß ist die Wohnung, wo lebt man, musste man an dem Tag möglicherweise körperlich schwer arbeiten. Und dann kann es schon sein, dass man eben auch mal 3, 4 Liter oder vielleicht sogar noch mehr zu sich nehmen muss. Ein großes Thema ist, dass man eben nicht nur Wasser, also Leitungswasser trinken sollte, weil da eben keine Elektrolyte enthalten sind, sondern das ist was, wo man dann gegebenenfalls das ausgleichen muss, sei es durch die Ernährung oder dass man eben nicht nur Tee oder nicht nur Leitungswasser trinkt, sondern dann eben darauf achtet, Mineralwasser und solche Sachen dann eben auch zu sich zu nehmen.
11: Da kommen wir ja schon fast zur Kontrolle der Hausapotheke, dass man vielleicht für solche Tage nochmal drauf schaut, was habe ich alles zu Hause, was würden Sie denn da raten? Da gibt es ja dann halt auch Elektrolyte, eine gewisse Nahrungsergänzung, die ich mir da reinpacken kann.
10: Ja, Nahrungsergänzungsmittel, das würde ich im Moment nicht so sehen, aber also ein Thema ist, dass man gegebenenfalls das Essen etwas salziger eben dann, weil eben beim Schwitzen sehr viel Kochsalz und solche Dinge eben auch verloren gehen, das würde sicherlich, also dass man gut würzt, wenn man isst, das ist auf jeden Fall was, was eben anzustreben ist. Und bei der Apotheke, jenseits der Dinge, die wir vorhin angesprochen haben, dass man weiß, welche Medikamente potenziell eben bei Hitze eben angepasst werden müssen, ist es natürlich sinnvoll, dass man die üblichen Dinge, also zum Beispiel eben auch mal ein Schmerzmittel oder solche anderen Sachen dann eben auch zu Hause hat. Für sehr alte Menschen sollte man überlegen, ob man eventuell zum Beispiel halt von einem Supermarkt sich das Essen oder die Getränke auch liefern lassen kann, wenn vielleicht die Kinder gerade in Urlaub sind. Und dass, wenn man davon ausgeht, bei einer Hitzeglocke, das kann jetzt zum Beispiel 1 oder 2 Wochen andauern, dass man guckt, ob man in der Nachbarschaft eben entsprechend Hilfe und Unterstützung hat oder wer einem dann, wenn man vielleicht im 3. Stock wohnt, keinen Aufzug hat, wer einem dann wirklich zur Seite stehen kann. Also dieses Thema Ehrenamt und nachbarschaftliche Hilfe, wäre mir sehr wichtiger. Also wenn ich einen Wunsch äußern dürfte, am liebsten im Frühling ein Straßenfest organisieren, dass man alle Nachbarn nochmal wieder kennenlernt und wie es denen auch geht und dann einfach weiß, wenn es im Sommer halt möglicherweise 35 Grad oder mehr hat, wem man dann auch zur Seite steht. Das fände ich toll.
11: Clemens Becker vom Uniklinikum Heidelberg. Vielen Dank für Ihre Auskünfte. Ich glaube, Fragen hätten wir noch eine Menge mehr gehabt. Danke bis hierhin. Danke, dass Sie da waren.
10: Vielen Dank.
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1: 16 Uhr. Behörden finden weitere Tote vor spanischer Exklave Ceuta. Waldbrände in Griechenland außer Kontrolle. Eintracht Frankfurt verpflichtet neuen Spieler. Das Wetter sonnig und trocken, 25 bis 33 Grad. Mein Name ist Andrea Eckstein. Innerhalb eines Tages hatten zehntausende Menschen illegal die Grenze zur spanischen Exklave Ceuta in Nordafrika überquert. Jetzt ist bekannt geworden, dass dabei mehr Menschen ums Leben gekommen sind als gedacht. Die spanischen Behörden sprechen von 71 Toten. Man habe weitere Leichen im Meer entdeckt. Viele Menschen waren kilometerweit nach Ceuta geschwommen. Die EU diskutiert über Konsequenzen aus dem Vorfall. Große Waldbrände breiten sich in Griechenland immer weiter aus. Vor allem westlich von Athen und auf der Halbinsel Peloponnes sind Einsatzkräfte im Dauereinsatz. Rund 12.000 Hektar Land stehen in Flammen, eine Fläche so groß wie Darmstadt. Aus der Nachrichtenredaktion Nils Hansen.
2: Die Bewohner mehrerer Ortschaften mussten bereits aus ihren Häusern raus, weil es zu gefährlich für sie wurde. Rund 200 Gebäude sollen bereits von den Flammen zerstört worden sein. Besonders Sorge macht den Einsatzkräften das Feuer bei Athen. Stürmische Winde peitschen es weiter vor sich her. Es steht nur noch wenige Kilometer vor der Großstadt Megara. Behördenangaben zufolge lösten Funken an der Stromleitung eines Windparks diesen Brand aus. Die Ermittlungen zu den anderen Feuern laufen auf Hochtouren.
1: Nach dem mutmaßlichen Anschlag auf ein Restaurant in Moskau ist die Zahl der Toten offenbar auf 5 gestiegen. Russische Medien berichten, dass 2 weitere Menschen ihren Verletzungen erlegen sind. Gestern Abend war vor dem Lokal ein Sprengsatz explodiert, den eine Frau bei sich hatte. Die genauen Hintergründe sind unklar. Angeblich sollte in dem Restaurant der Geburtstag eines Generals gefeiert werden. Vertreter von Sinti und Roma warnen vor mehr Gewalt gegen ihre Minderheit. Zentralratschef Rose sagte, viele Menschen würden wieder häufiger bedroht und angegriffen. Auch der Antiziganismusbeauftragte der Bundesregierung Brandt fordert mehr Schutz. Mit einem europäischen Holocaust-Gedenktag wird heute an die Ermordung von bis zu 500.000 Sinti und Roma durch die Nationalsozialisten erinnert. In Rheinland-Pfalz ist ein weiteres Wolfsrudel nachgewiesen worden. Das Rüdesheimer Rudel aus Hessen ist jetzt auch zwischen der Lorelei und Bad Ems-Nassau an der Lahn aktiv. Damit sind in Rheinland-Pfalz jetzt 6 Wolfsrudel unterwegs. Bei einigen von ihnen gibt es Hinweise auf Nachwuchs, zum Beispiel Fotos von Welpen. Eintracht Frankfurt bekommt Verstärkung. Der Fußball-Bundesligist hat bestätigt, dass er Raphael Onyedika vom belgischen Erstligisten FC Brügge verpflichtet hat für 4 Jahre. HR-Sportreporter Bastian Gerling.
3: Raphael Onyedika ist 25 Jahre alt, kommt aus Nigeria und soll im defensiven Mittelfeld der Eintracht für mehr Stabilität sorgen. Er war schon länger ein Wunschkandidat von Eintracht-Sportvorstand Markus Krösche. Bereits vor einem Jahr wollte der Onyedika nach Frankfurt lotsen. Damals war der Mittelfeldspieler der Eintracht aber zu teuer. Jetzt kommt er also doch. Die Frankfurter zahlen rund 9 Millionen Euro Ablöse plus möglicher Boni an Brügge.
1: Nächster Titel für Ruder-Olympiasieger Oliver Zeitler. Der 30-Jährige von der Frankfurter Rudergesellschaft Germania hat in Varese in Italien die Europameisterschaft im Einer gewonnen. Es ist bereits sein 4. EM-Titel. Vorher hatte der Deutschland-Achter knapp den Sieg verpasst und Silber geholt. Das waren die Nachrichten. Das Wetter. Viel Sonne gibt es heute, kaum Wolken und Maximalwerte von 25 bis 33 Grad. Morgen auch wieder sonnig und abgesehen von einzelnen Schauern und Gewittern trocken mit Temperaturen bis 37 Grad. Die weiteren Aussichten: auch am Dienstag sonnig mit lokalen Schauern und Gewittern bis 38 Grad, am Mittwoch ähnlich bis 34 Grad. Die Zeit 16.04 Uhr.
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1: Vorsicht, auf der A49 Gießen Richtung Kassel zwischen Fritzlar und Gudensberg liegen Reifenteile auf der Fahrbahn. A3 Frankfurt Richtung Köln zwischen Kelsterbach und Mönchhof-Dreieck 3 Kilometer stockend wegen eines defekten Pkw auf dem rechten Fahrstreifen. A3 Köln Richtung Frankfurt zwischen Limburg Süd und Idstein 7 Kilometer stockend wegen Bergungsarbeiten auf dem linken Fahrstreifen. A5 Kassel Richtung Frankfurt zwischen Friedberg und Nordwestkreuz Frankfurt 6 Kilometer Stau wegen einer Baustelle auf der rechten Spur. A7 Ulm Richtung Würzburg zwischen Ahlen-Oberkochen und Ellwangen 7 Kilometer Stau nach einem Unfall, die rechte Spur ist wieder frei. A7, Hannover Richtung Kassel, zwischen Hahnmünden, Lutherberg und Kassel-Ost, 3 Kilometer stockend. A7 Fulda Richtung Würzburg zwischen Fulda Dreieck und Bad Brückenau-Wildflecken, 7 Kilometer Stau. In der Gegenrichtung zwischen Bad Kissingen, Obertulba und Bad Brückenau-Volkers 6 Kilometer Stau. Und A8 Stuttgart Richtung Karlsruhe zwischen Heimsheim und Pforzheim Nord 6 Kilometer stockender Verkehr.
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4: Wenn erstmal die Kernfusion da ist, dann wird Strom so günstig und sauber, dass es keine andere Energiequellen mehr braucht. Das hat sinngemäß Bundeskanzler Friedrich Merz gesagt im Januar beim Nordseegipfel in Hamburg. Windenergie, Photovoltaik, Wasserkraft, fossile Kraftwerke, alles Übergangstechnologien aus Sicht des

0: wird in letzter Zeit sehr viel lauter darüber gesprochen. Wann also kommt das erste Kraftwerk? Ich bin Gabor Pahl und um diese Frage zu beantworten, haben wir Professor Christoph Kirchlechner eingeladen. Er koordiniert und leitet am KIT in Karlsruhe die Forschungen zur Kernfusion. Herzlich willkommen.
1: Herzlich willkommen.
0: Ja, wann kommt das erste Fusionskraftwerk? Das ist die Frage, die über dieser Folge steht. Das heißt konkret, wir wollen am Ende dieser Folge eine Jahreszahl von Ihnen hören oder wenigstens ein Jahrzehnt. Reden wir über die 30er Jahre, die 2040er Jahre oder erst die 60er Jahre? Was ist realistisch? Wir wollen aber natürlich am Ende nicht nur eine Zahl, sondern auch verstehen, wie Sie zu dieser Einschätzung kommen. Erstmal, Friedrich Merz ist ja nur ein Beispiel dafür, wie in der Politik plötzlich mehr Wirbel um das Thema gemacht wird. Wie würden Sie denn in der Forschungslandschaft die Stimmung gerade beschreiben? Ist die ähnlich aufbruchsmäßig?
1: Also die ist definitiv ambivalent. Auf der einen Seite haben wir, glaube ich, relativ eine gute Einschätzung für das, was noch fehlt und sehen die Zeitschienen, die durch die Politik und Risikokapitalgeber vorgegeben wird, die sehen wir als extrem ambitioniert, wenn nicht sogar zu ambitioniert an. Auf der anderen Seite freuen wir uns natürlich über diesen enormen Rückenwind, den die Forschung und unser Forschungsfeld im Moment bekommen.
0: Also wenn man die Zeitungen verfolgt, dann liest man ja auch, dass konkret Kraftwerke geplant sind in Biblis, in Gundremmingen. Irgendwas passiert da ja doch.
1: Auf alle Fälle. Das, was im Moment tatsächlich passiert, ist, dass die Fusion aus der Forschung herauskommt und in die Nähe einer Anwendung kommen kann. Das heißt, es gibt Hightech-Unternehmen, die sehen die Fusion mittlerweile als Betätigungsfeld und rechnen damit, dass sie damit Geld verdienen können. Mhm. Und das ist neu.
0: Was bei einer Kernfusion passiert, lässt sich ja eigentlich auf dem Papier relativ leicht erklären. Also Wasserstoff ist bekanntlich das leichteste Element, das es gibt. Das zweitleichteste ist Helium. Und das Rezept der Kernfusion liest sich eigentlich ganz simpel. Man nehme Wasserstoffatome, presst sie mit ganz viel Druck und Hitze so zusammen, dass sie zu einem Heliumatom fusionieren. Was ist jetzt das Problem?
1: Tja, dass genau diese Bedingungen, dass wir die beiden Kerne so knapp aneinander bringen, dass sie fusionieren, nicht ganz normale Bedingungen auf unserer Erde sind. Diese Bedingungen können Sie über zwei verschiedene Konzepte bewerkstelligen. Einerseits könnten Sie jetzt die Temperatur nach oben treiben und den Druck relativ moderat halten. Andererseits könnten Sie enorme Drücke auf ein Teilchen auswirken oder auf diese beiden Teilchen. Beides ist nicht so, dass man das mit klassischem Maschinenbau oder sonst was hinkriegt. Nur damit man mal eine Zahl genannt hat, aktuell in der Magnetfusion, die über diese Temperaturschiene gehen wird, da sprechen wir von 150 Millionen Grad, die man braucht. Und wenn man das jetzt mit unserem Alltag vergleicht, die besten Werkstoffe der Welt haben einen Schmelzpunkt im Bereich von 3000 Grad Celsius. Höher wird es aufgrund von der atomaren Bindung nie gehen. Das heißt, Sie müssen jetzt irgendwie ein Konzept finden, wie Sie diese 150 Millionen Grad einsperren, auf der einen Seite, und auf der anderen Seite, wie Sie Ihren Werkstoff nicht aufschmelzen.
0: Also verhindern, dass im Grunde die ganze Anlage plötzlich zusammenschmilzt.
1: Mehr oder weniger.
0: Also vielleicht mal, um es mal deutlich zu machen, über welchen Raum reden wir, der diese Hitze aushalten muss? Also ist es jetzt wirklich ein ganz kleines Raumelement oder reden wir über ein Zimmer oder wovon reden wir, über einen Backofen?
1: Also das hängt stark von den Konzepten ab, aber wenn wir bei der Magnetfusion bleiben, dann ist es ein Raum, der mehr als 5 Meter im Durchmesser hat und auch mehr wie 3-4 Meter an Höhe.
0: Und in dem sind dann die 150 Millionen Grad?
1: Das ist ein Volumenbereich und da müssen wir diese Temperaturen halten. Ja. Der Trick ist eigentlich, dass wir verhindern müssen, dass dieses heiße Plasma jemals mit der Wand in Berührung kommt. Und bei der Magnetfusion kann man sich das so vorstellen, dass eben ein magnetischer Käfig gebildet wird und dieser Käfig verhindert, dass Plasmateilchen mit ihrer hohen Temperatur jemals die Wand berühren. Die Wand bleibt nach wie vor noch sehr heiß. Punktuell sind wir da knapp an die 1000 Grad dran. Das würde auch das für einen Stahl zu viel sein. Beim Stahl ist ungefähr bei 650 Grad Celsius Schluss.
0: Also das ist die eine Hürde, die Hitze zu erzeugen, diese 100, 150 Millionen Grad Celsius. Die zweite sind die Ausgangsstoffe. Ich habe von Wasserstoff gesprochen, aber wir reden ja nicht einfach von Wasserstoff, das wäre ja zu einfach.
1: Tatsächlich ist es, technologisch wäre es viel einfacher, wenn wir Wasserstoff verwenden könnten. Allerdings bräuchte man dann noch höhere Temperaturen als diese 150 Millionen Grad. Die Fusionsreaktion ist dann am einfachsten, wenn wir als Ausgangspunkte die beiden Wasserstoffisotope Deuterium und Tritium nehmen. Wobei Deuterium vielleicht gar nicht so das große Problem oder die Herausforderung ist. Das kommt natürlich vor. Das kann man

0: aus normalem Meerwasser extrahieren. Nur Tritium kommt eben bei uns in natürlicher Form nicht vor.
1: Also vielleicht, um es zu erklären, Wasserstoff hat ein Proton im Kern, Deuterium hat zusätzlich ein Neutron und Tritium hat zusätzlich zwei Neutronen. Also die sind auch unterschiedlich schwer, diese Isotope.
0: Genau, richtig. Man spricht ja von schweren und superschweren Wasserstoff.
1: Und warum ist es mit den superschweren leichter?
0: Weil hier die Zündbedingungen einfach einfacher zu erreichen sind. Das ist das, was es einfacher macht. Aber im Leben für den Maschinenbauer, für den Kraftwerksbauer, für den, der die Fusionsenergie dann nutzen will und daraus Strom produzieren will, da ist Tritium natürlich die viel größere Herausforderung, denn Tritium ist radioaktiv. Das sollte tunlichst nicht irgendwo in die Nahrungskette oder in die Umwelt kommen. Und die Tritiumhandhabung stellt uns vor viele große Herausforderungen.
1: Können Sie da auch sagen, wie weit man da ist mit Überlegungen, genau diese Hürde zu überwinden, also dieses Tritium in großen Mengen zu gewinnen und zwar so, dass die Radioaktivität dann kein Problem ist?
0: Also die Tritiumproduktion erfolgt im Fusionsreaktor selber über das sogenannte Brutblanket.
1: Das ist die Wand?
0: Das Brutblanket bedeckt fast die gesamte Wand. Das kann man sich so vorstellen, das Plasma, das ist im Zentrum. Und dann hat man im Prinzip dieses Brutblanket, was wie eine Decke um das gesamte Plasma herum wirkt.
1: Und in dem entsteht das Tritium?
0: Im Brutblanket selber haben wir drei Aufgaben und eine dieser drei Aufgaben ist, dass Tritium erbrütet wird. Die anderen beiden Aufgaben sind, dass man erstens mal die Wärme abführt, die man dann für die Turbine braucht, um Strom zu produzieren. Und die dritte ist die Abschirmung von hochenergetischen Neutronen, die im Plasma entstehen und die Träger der Energie sind.
1: Okay, das heißt also, es ist nicht nur die Tritiumgewinnung das Problem, sondern eigentlich der komplette Aufbau, also alles das, was um diese Brutkammer herum passiert. Jetzt habe ich Sie am Anfang vorgestellt als Leiter des Programms Fusion am KIT, also derjenige, der die Kernfusionsaktivitäten dort koordiniert. Ich hätte auch sagen können, dass Sie von Haus aus Materialwissenschaftler sind. Ich habe es nicht gemacht, weil ich gedacht habe, das könnte erstmal verwirrend sein, weil man ja denkt, wieso lädt man Materialwissenschaftler ein, um über Kernfusion zu reden? Müsste man nicht einen Kernphysiker oder eine Kernphysikerin einladen? Jetzt, wo Sie über diese Wand gesprochen haben, wird es, glaube ich, ein bisschen klarer, warum er vor allem über Materialien reden bei der Kernfusion.
0: Das stimmt, ja. Also eine der großen technologischen Herausforderungen ist, dass man genügend Werkstoffe findet, die einerseits die Temperaturen, aber auch die Neutronenlasten überleben. Und zwar möglichst lange überleben. Denn wenn man so eine Maschine hat, die wahrscheinlich zig Milliarden Euro kosten wird, dann wollen sie, dass die möglichst rund um die Uhr im Betrieb ist. Aus heutiger Sicht gibt es noch nicht die Möglichkeit zu beweisen, wie lange ein Werkstoff unter diesen Bedingungen wirklich aushalten würde. Und das ist aber genau der Punkt, wo wir über die Wirtschaftlichkeit von Kernfusion sprechen müssen. Nur dann, wenn der wirklich 4-5 Jahre durchlaufen kann, nur dann wird das, was Sie ganz zu Beginn gesagt haben, nämlich dass die Kernfusion leistbar ist, dass sie eine günstige Energieform ist, nur dann wird sich dieses Versprechen bewahrheiten. Andernfalls wird das nicht der Fall sein.
1: Also es geht darum, dass diese Wand nicht nur was aushalten muss, sondern auch halten muss. Also weil sie mit der Zeit verschleißt durch den Prozess. Wer oder was greift diese Wand an?
0: Etwas überblicksmäßig. In der gesamten Materialwissenschaft bisher und im gesamten Maschinenbau, alles was Sie kennen, da werden die Werkstoffeigenschaften in der Fabrik eingestellt und während dem Service, während der Lebensdauer des Materials, ändert sich der Werkstoff im Wesentlichen nicht. Das ist bei der Fusion ganz anders. Bei der Fusion haben wir Neutronen. Das kann man sich so vorstellen wie eine Kugel, die in einen Haufen voller Billardkugeln reinfährt. Und dadurch wird der Werkstoff rund um die Uhr in einer Tour umgebaut. Die Atome verbleiben nicht an ihrem Platz, sondern die bewegen sich. Durch die hohe Energie entstehen aber neue Kugeln. Da haben sie Transmutationsprodukte, da entsteht Helium drinnen. Und diese Schädigungsmechanismen, die können wir im Moment nur simulieren. Aber so richtig, wie es in der Natur dann vorkommt, unter den richtigen Neutronenenergien, das können wir aus heutiger Sicht noch nicht messen. Und dafür brauchen wir neue Infrastrukturen. Die kommen jetzt mit dieser Initiative durch die Bundesregierung. Die brauchen aber 7 bis 12 Jahre zum Aufbau. Und das heißt, die ersten Werkstoffdaten unter diesen realen Beanspruchungsbedingungen, die werden nicht vor 2034 bei uns eintreffen.
1: Es gibt ja schon Versuchsapparaturen oder Versuchsreaktoren. Es gibt seit den Nullerjahren schon den sogenannten ITER in Frankreich, eine Großforschungsanlage, auch eine internationale, die aber noch gebaut wird. Also obwohl schon im Grunde seit den Nullerjahren im Aufbau, ist sie noch nicht in Betrieb. Es gibt in Greifswald den Versuchsreaktor Wendelstein 7X. Können Sie kurz sagen, was können die jetzt schon und was kann man aus denen lernen?
0: Also beides sind für mich physikalische Experimente. Sehr große Experimente, aber keine Kraftwerke.
1: Und die, die jetzt geplant sind oder von denen man jetzt gerade spricht, also Biblis, Gundremmingen, was passiert da?
0: Im Bereich der Diskussion Biblis und Gundremmingen, da geht es um die Hightech-Agenda der Bundesregierung. Hier geht es darum, dass Fusionshubs gegründet werden sollen. Das sollen Kompetenzzentren sein, bei denen sich lokal Firmen ansiedeln und diese Firmen dann ein Ökosystem von Zulieferern, Ausbildung und so weiter etablieren. Und da ist im Moment Gundremmingen als ein Standort genannt für ein mögliches Hub. Da ist Biblis genannt als möglicher Standort für ein Hub. Das wären die zwei industriell geführten Hubs. Und dann planen wir natürlich als Karlsruher Institut für Technologie, dass wir den dritten Hub, uns auf den dritten Hub zum Thema Materialien und Tritium-Brennstoffkreislauf bewerben.
1: Das heißt, Sie arbeiten auch mit den anderen zusammen?
0: Wir sind im sehr, sehr engen Austausch und wenn es um Firmen und Fusionstechnologie geht, dann ist KIT fast immer mit dabei.
1: Wenn ich Biblis und Gundremmingen sage, wenn ich diese Standorte nenne, dann fällt natürlich jedem auf, das sind doch Standorte, wo bisher Kernkraftwerke standen. Also obwohl die Technik eine komplett andere ist, ist trotzdem die Idee, dass man Kernkraftwerke zu Fusionskraftwerken umwidmet oder wie muss man sich das vorstellen?
0: Wie diese Transformation genau läuft, das ist noch nicht klar. Aber wenn wir die Anforderungen an einen Standard für ein Fusionskraftwerk uns überlegen, dann brauchen wir hier Punkte, wo wir sehr viel Energie zu- oder abführen können. Das heißt, Sie brauchen ein sehr gutes Netz im Bereich, wo Sie das Fusionskraftwerk bauen. Sie müssen sehr, sehr große Teile bewegen. Das heißt, typischerweise ist eine Anbindung an die Schifffahrt ganz gut. Außerdem wäre nukleare Expertise vor Ort gar nicht so schlecht. Auch gesellschaftliche Akzeptanz ist hier sehr wichtig. Und wenn man sie diese Punkte da zusammenzählt, dann kommt man auch komplett, wenn es eine andere Physik ist, oft zu dem Schluss, dass die ehemaligen Kernkraftwerkstandorte eine weise Entscheidung wären für ein Fusionskraftwerk. Da haben sie Platz, da haben sie die Energieknoten, da haben sie die Möglichkeit, große Bauteile hinzuliefern und da haben sie in der Regel auch nukleare Expertise vor Ort. Vielleicht im Moment nicht mehr im Betrieb von Kernkraftwerken, aber die sind ja alle im Moment im Rückbau inbegriffen.
1: Also ist kein Zufall, dass die gleichen Standorte jetzt wieder auftauchen im Zusammenhang. Wir haben vorhin ja schon über die Hürden gesprochen, das Tritium, die Hitze, die Stabilität dieser Wand. Vielleicht mal zu den eher einfacheren Dingen gegenüber der Kernenergie, was ja die geringste Hürde darstellt, scheinbar ist Sicherheit. Also warum gelten Fusionskraftwerke als so viel sicherer und sauberer als die Kernenergie?
0: Also das Erste ist, dass die größte Herausforderung der Fusion ist, dass man die Bedingungen schafft, dass sie stattfindet. Sollte irgendwas technisch schiefgehen, dann brechen zuallererst diese Bedingungen zusammen und die Fusionsreaktion stoppt sofort. Anders formuliert, so ein Fall wie Fukushima oder Tschernobyl können wir technisch ausschließen. Das Zweite ist...
1: Also es gibt keine Kettenreaktionen.
0: Es gibt keine unkontrollierte Kettenreaktion. Das Zweite ist, dass wenn wir die Kernfusion richtig denken, dann entstehen keine extrem langlebigen radioaktiven Produkte. Das heißt, wenn wir alles richtig machen, dann wird es nicht zum Bedarf eines Endlagers kommen.
1: Das heißt umgekehrt, aber man kann auch was falsch machen, sodass man es doch braucht?
0: Wenn Sie die falschen Werkstoffe wählen, dann könnte das der Fall sein. Jetzt gehen wir wieder mal einen Blick zurück nach Karlsruhe. Hier wurde eine Stahllegierung entwickelt, die heißt Eurofer 97. Da glauben wir, dass wir sehr viel richtig machen. Wenn diese in einem Fusionskraftwerk verbaut wird, dann wird die radioaktiv. Die wird nach ungefähr aber 250, 300 Jahren so stark abgeklungen sein, dass wir sie in jeden beliebigen Materialkreislauf zurückspielen können. Das heißt, nach 300 Jahren können Sie das Ganze wieder rezyklieren, zu 100%.
1: Ja, jetzt kommen wir doch zur Ausgangsfrage zurück. Also wir haben über Hürden gesprochen, wir haben über Vorteile gesprochen, über Wege, diese Hürden zu überwinden. Wann Ja, jetzt nennen Sie mal die Zahl. Also wann würde, wenn Sie das alles in Betracht ziehen und berücksichtigen, wann gibt es das erste Fusionskraftwerk, das wirklich nennenswerte Mengen Strom liefert und sich auch rechnet?
0: Jetzt waren Sie in Ihrer Frage schon viel spezieller und viel spezifischer, als das oft so in den Medien diskutiert wird. Sie haben gesagt, nennenswerte Energiemengen. Und die Frage muss eigentlich lauten, wann trägt die Fusion substanziell zum Energiecocktail der Menschheit und unserer Gesellschaft bei? Und das ist eine Frage, die gar nicht so trivial abzuleiten ist, weil sie von so vielen Randbedingungen abhängt. Beginnen wir mal Status quo. Der nächste große Meilenstein wird sein, dass man ein brennendes Plasma hat, dass man Q-Größe 1 schafft. In Amerika gibt es Firmen, die das für 2027 versprechen.
1: Was heißt Q-Größe 1?
0: Das heißt im Wesentlichen, dass sie aus der Fusionsreaktion mehr Energie rausziehen, als wir sie reinstecken müssen. Das wäre der Punkt, wenn, es ist nicht ganz richtig, aber ungefähr, ab dem sie die Fusionsenergie nutzbar machen können. Tatsächlich brauchen sie Q-Größe 15, damit es wirklich funktionieren kann. Aber Q1 ist so ein Meilenstein diesem Weg. Mhm. Und Q1, das verspricht Commonwealth Fusion Systems, das ist der Ableger vom MIT, Massachusetts Institute of Technology, versprechen das für Ende nächsten Jahres. Das ist extrem ambitioniert. Und wir warten auf diese Deadline und würden uns für die Kollegen freuen, wenn sie das schaffen. Mhm. In Deutschland ist man hier mit der Firma Proxima, die verspricht es für die Magnetfusion dort im Jahr 2034. Beides sind technologisch enorme Herausforderungen und wie gesagt, wir fiebern mit den Kollegen sehr mit, dass sie das schaffen. Wiewohl wir auch der Meinung sind, dass dieses Q gleich 1 oder Größe 1 noch nicht der große Durchbruch ist. Das ist schön wichtig zu wissen, das ist ein Etappenziel, aber das ist noch bei weitem kein Fusionskraftwerk. Und deshalb verfolgen auch andere Startups bzw. Industrieunternehmen nicht den Weg Q1 nachzuweisen, sondern die gehen gleich einen Schritt weiter. Die sagen, wir entwickeln die Technologien und wollen ein Kraftwerk Ende der 2030er, Anfang der 2040er haben. Und dieses Kraftwerk könnte dann wirklich auch schon Energie liefern. Klammer auf, für mich heißt das, diese Energie wäre aber noch nicht zuverlässig. Die wäre nach all dem, was wir im Moment wissen, wahrscheinlich noch nicht günstig. Und wäre wahrscheinlich auch nicht planbar.
1: Wäre das das, was man so als Demonstrationskraftwerk oft liest?
0: Als First-of-a-Kind-Demonstrationskraftwerk. Mhm. Und das ist mit einem sehr, sehr ambitionierten Zeitplan in den frühen 2040ern derzeit angestrebt. Ob das wirklich so weit kommt, wie gesagt, wir fiebern mit, wir sind dabei, wir helfen dabei. Aber die Zeitschiene ist extrem ambitioniert.
1: Und meine eigentliche Frage war ja, wann liefert das Fusionskraftwerk nennenswerte Mengen günstigen Strom?
0: So, und dann müssen wir sagen, wenn bis dahin die Geldgeber nach wie vor noch da sind, wenn bis dahin die Regierung an dem Ziel festhält und die Fusion fördert und so weiter und so fort, dann brauchen wir, meine persönliche Einschätzung, noch 1 bis 2 Generationen an weiteren Kraftwerken, die eben in Richtung Zuverlässigkeit arbeiten, die es schaffen, dass diese Energieform für 5 Jahre durchläuft, bevor wir sie servicieren müssen. Und wenn wir bei dem Punkt sind, dann sind wir wahrscheinlich am Ende der 2060er und ab dem Zeitpunkt könnte es sein, dass die Kernfusion nennenswert zum Energiecocktail beiträgt. Davor sind bei mir persönlich sehr, sehr viele Fragezeichen, ob wir es wirklich mit den Versprechen der Kernfusion schaffen. Planbar, kostengünstig. Und sauber.
1: Angenommen jetzt, sind wir mal optimistisch, der Durchbruch kommt, alle Probleme ausgeräumt, Fusionskraftwerke liefern Strom. Ist es dann wirklich so, dass, ich habe ja das Zitat von Friedrich Merz am Anfang gebracht, dass damit sich alle anderen Methoden der Stromerzeugung erledigt hätten, weil die Fusionskraftwerke so günstig und so sauber Strom liefern?
0: Ich sag's mal aus Sicht eines Österreichers. Uns überrascht die Politik doch hin und wieder. In dem Fall würde sie mich wieder überraschen. Ich glaube nicht, dass das Sinn macht. Es geht bei uns um den Energiecocktail der Zukunft. Und die Photovoltaik hat unschlagbare Vorteile. Sie ist kostengünstig, sie ist skalierbar. Am 21. Juni um 12 Uhr mittags wird die Photovoltaik in Deutschland über die nächsten Generationen immer die günstigste Energieform bleiben. Am 21. Dezember um Mitternacht sieht das anders aus. Da gibt es keine Photovoltaik. Da kann die Kernfusion wirklich dann der Platzhirsch werden. Aber, so wie immer, wir müssen diversifizieren, damit wir resilient werden. Und ich glaube, der ukrainische Angriffskrieg auf der einen Seite, jetzt im Moment gerade die Straße von Hormuz, die zeigt uns doch alle, wie wichtig es ist, dass wir auf resiliente Systeme setzen. Und diese Resilienz kriegt man nicht mit einer Technologie hin. Da müssen wir breiter werden. Und deshalb, ich bin davon überzeugt, dass die Fusion einen wichtigen Beitrag spielen kann, wenn wir durchhalten. Aber die anderen sind bis dahin und auch danach auch oder wahrscheinlich ähnlich wichtig.
1: Es ist aber vielleicht trotzdem gut, dass die Politik da jetzt und auch die Startups, die Sie genannt haben, also die Wirtschaft, die Investoren, dass die da jetzt ein bisschen Druck machen, dass da jetzt was passiert?
0: Ja, auf alle Fälle. Man könnte sich ja die Frage stellen, was wäre, wenn wir die Kernfusion heute schon zur Verfügung hätten? Denken Sie an die Gaspreisbremse der 2022er, 2023er Jahre zurück. Also die EU im Moment, ich weiß nicht, ob die Zahl hundertprozentig richtig ist, aber ungefähr pro Tag importieren wir Energie im Wert von 1 Milliarde Euro. Wir sind erpressbar durch die Energie. Und insofern spielt die Fusion definitiv eine Rolle.
1: Vielleicht noch zuletzt, wenn Ihre Einschätzung eher zurückhaltend ist, also es wird noch Jahrzehnte dauern, bis die Kernfusion zuliefert, also wenn wir wirklich über die 2060er Jahre reden, reden wir über eine Zeit, in der wir beide und wahrscheinlich auch Friedrich Merz, sagen wir mal vorsichtig, aus dem Arbeitsleben raus sind. Wie fühlt sich das an, für so ein Projekt zu arbeiten, bei dem klar ist, also wenn dann irgendwann mal die Sektkorken knallen, das erste Kraftwerk läuft, dann sind wir nicht mehr dabei?
0: Überschätzen Sie weder mein Alter noch meine Motivation. Also ich habe vor, dass ich Anfang der 2050er in Ruhestand gehe, also Renteneintrittsalter. Und also wenn es nach mir ginge, dann wüssten wir 2040, ob es sich rentiert, diesen Weg weiterzugehen. Das ist das eine. Das andere ist, die Motivation für einen Wissenschaftler liegt nicht darin, dass man ein fertiges Produkt baut. Wir suchen uns die Herausforderungen eher anderswo. Ganz persönlich beschäftige ich mein ganzes wissenschaftliches Leben damit, zu verstehen, wie Materialien kaputt gehen. Die Fusion ist der Endgegner für jemanden, der versucht zu verstehen, warum Materialien kaputt gehen. Und deshalb bin ich ausreichend motiviert, auch wenn das finale Ziel dann erst in 20, 30 oder 40 Jahren.
1: Also es fasziniert Sie, warum Materialien kaputt gehen, aber auch, wie man das verhindern kann, hoffentlich.
0: Naja, man muss den Feind kennen, um ihn zu besiegen, oder?
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1: Strom aus Kernfusion. Wann kommt das erste Kraftwerk? Darüber habe ich mit Christoph Kirchlechner gesprochen. Er leitet das Programm Fusion am KIT in Karlsruhe. Vielen Dank.
0: Sehr gerne.
1: Ich bin Gabor Pahl.
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5: 16.30 Uhr mit Andrea Eckstein. Nach dem Massenandrang auf die spanische Nordafrika-Exklave Ceuta ist die Zahl der Toten auf 71 gestiegen. Die spanischen Behörden haben mitgeteilt, dass weitere Leichen aus dem Wasser geborgen wurden. Viele Menschen hatten versucht, nach Ceuta zu schwimmen. ARD-Korrespondent Hans-Günther Kellner.
6: Die spanische Regierung wehrt sich unterdessen gegen Vorwürfe aus anderen europäischen Hauptstädten. Sie habe mit ihrer Migrationspolitik selbst den Ansturm provoziert. Keiner der in den letzten Tagen nach Ceuta gekommenen Menschen habe eine Aussicht auf eine Aufenthaltserlaubnis, erklärte der spanische Innenminister Fernando Grande Marlaska. Spanien hat um eine Dringlichkeitssitzung der EU-Innenminister gebeten. Sie soll am Dienstag stattfinden.
5: Vertreter von Sinti und Roma warnen vor mehr Gewalt gegen ihre Minderheit. Zentralratschef Rose sagt, viele Menschen würden wieder häufiger bedroht und angegriffen. Auch der Antiziganismusbeauftragte der Bundesregierung Brandt fordert mehr Schutz. Mit einem europäischen Holocaust-Gedenktag wird heute an die Ermordung von bis zu 500.000 Sinti und Roma durch die Nationalsozialisten erinnert. Ungarns Regierungschef Modior hat die Bevölkerung auf die kritische Lage bei der Energieversorgung in den kommenden Tagen eingestimmt. Hintergrund: Wegen Trockenheit und Hitze muss das einzige Atomkraftwerk des Landes heruntergefahren werden. ARD-Korrespondent Clemens Fehrenkotte.
7: Nachdem der Pegelstand der Donau, deren Wasser als Kühlwasser für das AKW genutzt wird, auf einen neuen Rekordtiefstand gesunken war, lief das Kernkraftwerk vor der kompletten Abschaltung nur noch mit 10% der Gesamtleistung. Das AKW Pox mit seinen 4 Reaktorblöcken liegt ca. 100 Kilometer südlich von Budapest und trägt in normalen Zeiten fast zur Hälfte der Stromversorgung in Ungarn bei.
5: In Rheinland-Pfalz ist ein weiteres Wolfsrudel nachgewiesen worden. Das Rüdesheimer Rudel aus Hessen ist jetzt auch zwischen der Lorelei und Bad Ems-Nassau an der Lahn aktiv. Damit sind in Rheinland-Pfalz jetzt 6 Wolfsrudel unterwegs. Bei einigen von ihnen gibt es Hinweise auf Nachwuchs, zum Beispiel Fotos von Welpen. Nächster Titel für Ruder-Olympiasieger Oliver Zeitler. Der 30-Jährige von der Frankfurter Rudergesellschaft Germania hat in Varese in Italien die Europameisterschaft im Einer gewonnen. Es ist bereits sein 4. EM-Titel. Vorher hatte der Deutschland-Achter knapp den Sieg verpasst und Silber geholt. Das waren die Nachrichten. Das Wetter. Sonnig und trocken ist es heute, bis zu 25 Grad in Teilen Nordhessens und 34 Grad am Rhein. Kommende Nacht meist klar, Tiefstwerte 21 bis 11 Grad. Morgen und übermorgen viel Sonne und örtlich sehr heiß, 29 bis 38 Grad. Dazu auch einzelne Schauer und heftige Gewitter. Die Zeit 16.33 Uhr.
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5: A3, Köln Richtung Frankfurt zwischen Limburg Süd und Idstein. 7 Kilometer stockender Verkehr wegen Bergungsarbeiten auf der linken Spur. A5, Kassel Richtung Frankfurt zwischen Friedberg und Nordwestkreuz Frankfurt. 6 Kilometer Stau wegen einer Baustelle auf der rechten Spur. A7, Ulm Richtung Würzburg zwischen Aalen, Oberkochen und Ellwangen. 7 Kilometer Stau nach einem Unfall. Der rechte Fahrstreifen ist hier wieder frei. A7, Hannover Richtung Kassel zwischen Hann, Münden, Lutherberg und Kassel-Ost. Streckenweise stockender Verkehr. A7, Fulda Richtung Würzburg zwischen Fuldaer Dreieck und Bad Brückenau-Wildflecken. Streckenweise Stau und stockender Verkehr. In der Gegenrichtung zwischen Bad Kissingen, Obertulba und Bad Brückenau-Volkers 7 Kilometer Stau. A8, Stuttgart Richtung Karlsruhe zwischen Heimsheim und Pforzheim-Ost 5 Kilometer stockender Verkehr. Und A45, Aschaffenburg Richtung Gießen zwischen Gambacher Kreuz und Gießener Südkreuz streckenweise stockender Verkehr.
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8: Wo steht künstliche Intelligenz eigentlich gerade? So zumindest sieht's der reichste Mann der Welt.
9: AI may exceed the sum of human intelligence in around 5 years.
8: Also KI hat den Menschen in 5 Jahren überholt, sagt Elon Musk jetzt, auch nach diesem spektakulären Vorfall, bei dem ja erstmals ein KI-Agent bei einem Sicherheitstest ausgebrochen ist und eigenständig ein anderes Unternehmen gehackt hat. Und diese KI außer Rand und Band gehört OpenAI-Chef Sam Altman.
10: We are now like in the singularity. 10 years ago, this was like a kind of far off dream at best.
8: Wir haben Singularität erreicht, sagt er, also den Moment, wo KI die menschliche Intelligenz übertrifft. Ja, viele Fragen bleiben dazu natürlich noch offen, aber das könnte auch die große Stunde der EU sein, denn wenn jemand auf Sicherheit bei KI setzt, dann ja die EU. Häufig auch dafür belächelt, aber zahlt sich das jetzt aus?
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8: Mit mir, Katrin Schmidt, im ARD-Studio in Brüssel und diesmal mal wieder mit meinem Kollegen Christian Feld. Christian, freut mich.
11: Freut mich auch.
8: Denn es ist ja so, wir beide wirklich, wir begleiten ja hier im ARD-Studio das KI-Gesetz quasi seit seiner Geburt, kann man sagen. Ne? Also als wir waren hier dabei, als vor 2 Jahren dieses rund 450 Seiten dicke Buch präsentiert wurde. Und haben jetzt natürlich auch uns viel unterhalten hier und auch für die ARD darüber berichtet, wie nimmt man das wahr, dieser Vorfall. Fall dieser KI-Agent, der ist ausgebrochen und alle haben von einem beispiellosen Vorgang berichtet.
11: Ja, es zeigt mal wieder, wo da Überraschungen sitzen, weil das ja wahrscheinlich jeder so auf dem Schirm hat. Also diese Software hat die Aufgabe bekommen, löse doch mal so Hacking-Aufgaben, und das sollte eigentlich in einer sicheren Umgebung sein, damit da auch ja nichts passiert. So, und jetzt hat sich diese KI gedacht, vielleicht gibt es ja für diese Aufgaben schon irgendwo Lösungen, also suche ich die Lösung, und der Weg zu diesen Lösungen war halt darin, dass sie aus dem eigenen abgeschlossenen Gebiet ausgebrochen ist und die Lösung woanders gefunden hat, bei einer anderen Firma. Also das ist natürlich schon wirklich sehr, sehr beängstigend.
8: Mhm. Hat natürlich auch so viele Sorgen getriggert, aber man muss ja wahrscheinlich sagen, es ist auch ein Szenario, was man vielleicht auch einfach mal ein bisschen neutraler sehen muss und sich wahrscheinlich auch dran gewöhnen muss, dass das nicht nur einmal passiert. Ne?
11: Ja, und damit auch vielleicht da nicht so Legenden von Terminator irgendwie aufkommen, der jetzt durch die Gegend streicht. In letzter Konsequenz haben da auch Menschen natürlich eine Rolle, indem sie auch die Sicherheitsvorkehrungen nicht so gebaut haben, dass solche Probleme nicht auftreten. Aber klar, das ist ein großes Ding und hat größere Dimensionen vielleicht über diesen Fall hinweg. Es gibt jetzt ganz frisch nochmal Nachrichten, dass auch bei der Firma Anthropic so ein Vorfall passiert sein soll. Also kein Einzelfall.
8: Hm. Und man kann auch wirklich sagen, auch die großen deutschen KI-Experten, wie zum Beispiel die Expertin Claudia Plattner, die haben das auch schon in diesen Tagen immer wieder gesagt, das werden wir erleben, das werden wir auch in Europa erleben.
12: Wir gehen davon aus, dass die nächsten Monate, ein, zwei Jahre sehr, sehr holprig werden, dass wir mit einer deutlich höheren Anzahl von Angriffen rechnen müssen und dass wir kaum noch eine andere Chance haben werden, uns zu verteidigen, als selber auf eine entsprechende Automatisierung zu setzen und KI auch für uns zu nutzen.
8: Also das ist das neue Normal, sagt sie im Prinzip. Und natürlich wir selber, damit meint sie wirklich Europa, die EU, muss da tätig werden. Auf jeden Fall, denke ich, Christian, können wir eins sagen, das Gefühl ist nochmal wieder auch stärker geworden. Man muss da Vorkehrungen treffen. Und das Witzige ist ja, wenn das einer tut, wurde man da belächelt als EU. Aber wir beide wissen es genau, die EU hat ja wirklich mehr als 4 Jahre damit verbracht, sich wirklich mit allen Details der Regulierung auseinanderzusetzen, um zu sagen, unser KI-Rahmen ist sicher und es tritt jetzt in diesen Tagen, also wir sprechen kurz zuvor, wir zeichnen immer Freitagmittag auf, Sonntag, also am 2. August, das ist das wichtige Datum, ist eine Etappe erreicht, wo vieles nochmal dazukommt, in Kraft tritt im Rahmen dieses KI-Gesetzes. Und wenn wir jetzt mit der Sicherheit angefangen haben, würdest du sagen, am 3. August ist KI hier in Europa sicherer als heute noch, am 31. Juli?
11: Ich kann das gerne einmal so behaupten, aber würde mich natürlich komplett unglaubwürdig machen. Nee, die Regeln für diese besonders fortgeschrittenen Modelle, diese General Purpose AI heißen die in der Fachsprache Modelle, die gibt es schon seit einem Jahr. Aber jetzt fängt dieses AI Office, also das AI Büro der EU-Kommission an, genauer drauf zu schauen und bei Bedarf auch zu bestrafen. Und das Interessante ist, die haben ja in ihren Leitlinien all diese Dinge schon reingeschrieben, über die wir gerade gesprochen haben. Zum Beispiel, dass ein systemisches Risiko auftreten kann, wenn eine KI sich von ihrem Beobachter oder von ihren Kontrolleuren verdrückt.
8: Ja,
11: genau. Also das steht da alles schon drin. Man muss es jetzt nur auch wirklich dann verfolgen und bestrafen.
8: Und beobachten, ja genau, und beobachten, aber auch da, sagt sich ja so leicht, aber auch da haben wir ein KI-Büro, auch das hat manche Schmunzler hervorgerufen, so kleine Verwaltungsbehörde, so klingt das, aber es ist nicht so, ne? Es arbeiten da wirklich 80 Leute und mehr, wissen wir jetzt, die diese Modelle monitoren, könnte man sagen, und was ja schon die ganze Zeit auch gilt. Es wurden ja Cluster geschaffen, also so Sicherheitsstufen, ne? Nach wie doll muss man welche Modelle beobachten, und das ist ja auch etwas, was die EU allen anderen vorgemacht hat, so ein Stück weit.
11: Und trotzdem stellt sich natürlich die Frage, das sind jetzt 80, könnte jetzt nochmal aufgestockt werden um 40, ob das reicht. Da bin ich jetzt auf den Praxistest wirklich gespannt. Und die zweite Frage ist, ob die Unternehmen sich da wirklich in die Karten schauen lassen. Die EU hat diese Fähigkeiten, kann da Anfragen stellen. Aber wie schnell sie da die vollen Antworten bekommen? Fragezeichen.
8: Also, was aber noch ein Stückchen stärker jetzt zur Tage tritt im Rahmen dieses KI-Gesetzes, ist eigentlich Transparenz. Also vor allem, das ist auch jetzt für dich und mich, für alle Nutzer, noch ein Stück weit relevanter, weil das würde man jeden Tag dann auch merken. Man kriegt noch mehr angezeigt, wann habe ich es eigentlich mit einer KI zu tun. Und da haben wir uns auch den Spaß gemacht, mal nachzufragen, mal bei den Leuten, zum Beispiel jetzt in Köln haben wir gefragt, wie fit sehen sich eigentlich die Menschen darin, überhaupt zu erkennen, wenn sie es mit einer KI zu tun haben. Und das kam zum Beispiel dabei raus.
13: Nicht fit genug, wenn ich ehrlich bin.
14: KI ist meistens zu schön,
13: zu ideal, sind die Bilder zu schön, die Menschen zu ideal. Und das macht mich schon misstrauisch.
14: Manchmal bin ich schon verwundert, wie schnell sich das entwickelt hat, dass man es quasi, also dass man es immer hinterfragen muss, ob es wirklich KI ist.
8: Also man hört das schon raus, da ist natürlich auch viel Unsicherheit drin. Das soll sich ein Stück weit ändern, Christian. Und da ist das Stichwort Artikel 50.
11: Ja, fangen wir mal mit dem wirklich einfachsten und klarsten irgendwie an, die sogenannten Chatbots. Also ich habe irgendwie so einen Kunden-Chat bei irgendeinem großen Unternehmen und kann da meine Fragen reintippen. Da muss dann jetzt beim ersten Kontakt sofort stehen, Achtung, Achtung, am anderen Ende der Leitung sitzt kein Mensch, sondern eine KI. Und gleiches gilt auch für so telefonische Sachen. Ich hatte mir da jetzt noch so ein Beispiel angeguckt in Saarbrücken vom Bürgeramt. Da kann man anrufen und da spricht dann auch eine Computerstimme mit einem und kann einem so ein paar Informationen geben. Also diese Chatbots, das ist das, sagen wir mal, das Einfachste. Und dann kommen wir schon mehr so ins Unterholz der Regeln, was für Fotos, Videos, Bilder dann auch gilt.
8: Also ich kriege jetzt angezeigt, Sie sprechen mit einem Chatbot sozusagen, um es klar zu fassen. Wird ja auch zum Teil schon getan. Jetzt ist es aber keine Kür mehr, jetzt ist es Pflicht. Jeder muss das machen. Dann haben wir natürlich auch immer viel gesprochen über Deepfakes. Da hat die EU, muss man auch sagen, wirklich Tempo auch gemacht. Da hat sie es eigentlich schon fast vorgezogen, weil alle waren aufgeschreckt, als Anfang des Jahres auf einmal diese ganzen Nacktbilder auftauchten, die künstlich generierten, vor allem von Frauen, aber auch von Kindern dann noch. Und da hat man wirklich Gas gegeben zu sagen, das gehört verboten in der EU. Und das wird jetzt auch zum 2. August letztendlich in Kraft treten. Ne?
11: Genau, es geht auch um die Nacktbilder, die sexualisierten Darstellungen. Das kam ja hinten nochmal später in dieses Gesetz mit rein. Aber es geht grundsätzlich um Fotos, um Videos, um auch Sprache, die so täuschend echt daherkommt, dass man glauben könnte, das stimmt. Und in diesen Fällen muss auch immer sichtbar auf dem Video, auf dem Foto ein Hinweis angebracht sein. Das gilt dann auch jetzt schon ab dem Stichtag. Bei allen anderen Fotos und Videos wird das dann so in das Bild maschinell reingebacken. Es muss aber nicht automatisch angezeigt werden.
8: Man kann sich's also, um es nochmal konkret zu machen, neben diesen Nacktbildern, Bikini-Bilder, wie es dann immer so schön hieß, hat man ja vor allem vorher adressiert auch politische Dinge, ne? Politischen Content, wo dem Bundeskanzler mit Stimme und Bild irgendwas in den Mund gelegt wurde, was er nie gesagt hat, und in vielen anderen Variationen. Das war eigentlich das, was man im Sinn hatte, als man das aufgeschrieben hat, ne? Und die Bikini-Bilder in Anführungszeichen kamen dann im Nachhinein dazu. Und was natürlich auch noch ganz interessant ist, und das betrifft uns beide nochmal nicht nur als Nutzer, sage ich jetzt mal, sondern auch in unserem Job, den wir hier machen im ARD-Studium Brüssel oder überhaupt als Journalisten, so wie alle anderen. Es ist auch explizit die Rede von Arbeit für den öffentlichen Raum, darunter auch zum Beispiel Nachrichtenbeiträge oder Podcasts.
11: Genau, es geht um die Frage, wann müssen KI-generierte Texte auch kenntlich gemacht werden, wann muss man das sagen? Und da steht jetzt so eine Formulierung drin, wenn es um Texte geht, die im öffentlichen Interesse sind. Also das könnte jetzt zum Beispiel Nachrichten sein von Behörden, irgendwelche Mitteilungen, Analysen von Wirtschaftsunternehmen und so weiter. Da muss dann auch gekennzeichnet sein, wenn diese Texte KI generiert sind. Sie sind KI generiert. Aber das Gute ist, es gibt dann nochmal Ausnahmen. Wenn ein Mensch da nochmal einen redaktionellen Prozess macht und der muss schon ein bisschen mehr sein als nur eine Rechtschreibprüfung, dann kann die Kennzeichnung wieder wegfallen. Also in unserem Fall, solange wir jetzt nicht von irgendeiner KI einen Text oder einen Film oder irgendwas bekommen, den einfach so unkontrolliert weitergeben, dann müssen wir keine Kennzeichnung dran machen.
8: Also man hört ein bisschen raus, es wird natürlich auch nicht unkompliziert. Das ist natürlich auch immer so. Es ist ja auch komplex zu regeln. Fakt ist, es ändert sich einiges und es soll auch zum Wohle und zum Nutze der Verbraucherinnen und Verbraucher in der EU sein. Das auf jeden Fall. Und es sind vor allem die Firmen, die sich natürlich jetzt dran halten müssen, die alle ihre Prozesse scannen müssen, wenn sie irgendwie mit KI zu tun haben, um zu gucken, was muss ich jetzt machen, um compliant zu sein ab dem 2. August. Und darüber konnte ich für den Europa-Podcast auch mit Daniel Greve sprechen. Er ist Professor für Wirtschaftsrecht. Und die Frage an ihn, wen trifft das jetzt und was muss gemacht werden ganz konkret?
15: Ja, es trifft alle, die es benutzen. Wir unterscheiden hier im Grunde genommen Anbieter von KI-Systemen und Betreiber. Anbieter von KI-Systemen, das sind tatsächlich diejenigen, die das ja anbieten, wie ChatGPT, wie Anthropic mit Claude zum Beispiel. Und dann Betreiber. Betreiber sind die, die das im Grunde genommen anwenden, also zum Beispiel Unternehmen. Also erstmal müssen Sie gucken, was benutzen Sie eigentlich alles? Chatbots, Telefonassistenten, Content-Generatoren, synthetische Stimmen, Bildgeneratoren, was Sie auch immer in Ihrem Unternehmen benutzen. Dann müssen Sie Dokumente argumentieren, wo sind sie eigentlich Anbieter, wo sind sie nur Betreiber? Also haben sie möglicherweise irgendwo eine eigene KI entwickelt oder haben sie eine, ich sag mal, Standard-KI für ihre Fälle angepasst oder benutzen sie einfach nur ChatGPT, Claude, was auch immer, 1:1, um in ihrem Unternehmen zu arbeiten. Und dann, wenn Sie das haben, dann müssen Sie eben die Hinweise implementieren. Wenn Sie die Hinweise beim Chatbot, das ist ja das Einfachste, das werden Sie vermutlich als Unternehmen schon gemacht haben, aber auch wenn Sie zum Beispiel Chats anbieten mit Kunden oder so, dann müssen Sie das tatsächlich, also die über Telefonie gehen, dann muss es da so einen Hinweis vorher geben. Und Sie müssen die Publikationsprozesse anpassen. Das heißt, Sie müssen für Ihre Webseiten, für Ihre Pressearbeit, für Social Media, für Fachbeiträge, müssen Sie einen Prüf- und Freigabeprozess implementieren, damit klar ist, dass KI entsprechend gekennzeichnet wird. Sie müssen schauen, wenn Sie ein Unternehmen haben, was mit Deepfakes arbeitet, Klammer auf, Frage, welches Unternehmen macht das, Klammer zu, aber im Marketing kann es ja durchaus mal vorkommen, wenn Sie eine virale Marketingkampagne planen oder sowas, da muss es dann entsprechende Vorgaben für KI-Bilder geben. Denken Sie mal an einen großen Autovermieter, der immer up-to-date ist mit seinen Werbekampagnen, ja. Das muss da alles stehen und für diese Hinweise gibt es auch schon entsprechende Hinweise von der EU. Es gibt so einen Code of Practice on Transparency of AI-Generated Content, heißt das. Das können Sie freiwillig erfüllen. Das ist eine Best-Practice-Regelung und da gibt es auch dann Icons für, die können Sie dann einbinden. Da steht dann so AI-generated und so weiter. Das soll natürlich eine Vereinheitlichung schaffen. Dann sollten Sie natürlich prüfen, ob die Verträge, die Sie mit Ihren Anbietern haben, die Ihnen die KI zur Verfügung stellen, dass Sie da tatsächlich, dass die das so hinkriegen, wie die KI-Verordnung es jetzt auch will, nämlich dass die maschinenlesbar in den Output reinschreiben, dass es KI-generiert ist. Das soll dazu dienen, dass wenn es weiter verarbeitet wird, dass immer erkennbar ist, dass es jedenfalls zu einem Teil KI auf KI-generierten Grundlagen basiert.
8: Würden Sie sagen, das ist jetzt vor allem viel Aufwand? Ich meine, dann kommt gern das Passwort Bürokratie und so weiter, die jetzt zusätzlich anfällt. Oder was würden Sie unterm Strich sagen, was ist damit gewonnen? Wie sehen Sie da die Kosten-Nutzen-Rechnung?
15: Also man muss sagen, fairerweise hat die KI-Verordnung am Anfang ziemlich stark negatives Feedback bekommen. Man hat gesagt, die EU reguliert dann ein neues Wirtschaftsfeld tot, bevor es überhaupt angefangen hat zu wachsen. Die USA haben einen ganz anderen Ansatz gehabt. Barack Obama hat damals ja das Stichwort ausgegeben, let a thousand flowers bloom. Also wir lassen erstmal alles entwickeln und schneiden es am Ende zurück. In der EU haben wir es anders gemacht. Wir haben erstmal alles durchreguliert. Jetzt im Nachhinein, wenn man sieht, wohin sich das mit der KI alles entwickelt, können wir schon ein Stück weit auch dankbar sein, dass wir in einem regulierten Raum leben, wo eben die KI nicht so weit getrieben werden kann wie in anderen Teilen der Welt. Also ich persönlich als Verbraucher finde ich es gar nicht schlecht, dass wir tatsächlich deutlich einblenden müssen, das ist ein Deepfake, das ist ein Chatbot, weil wir inzwischen eben Qualitäten haben bei Bildgenerierung, bei Videogenerierung, bei Chats, wo es eben Menschen nicht mehr ohne weiteres möglich ist, vor allen Dingen älteren Menschen, das auf den ersten Blick zu erkennen. Und das ist ein wesentlicher Punkt, vor allen Dingen von dem Hintergrund der zunehmenden Desinformation durch KI, also KI, die benutzt wird, um Desinformationen zu produzieren, ist es ein wichtiger Punkt, dass wir diese Transparenzpflichten jetzt scharf geschaltet haben.
8: Soweit Wirtschaftsrechtler Daniel Grewe. Wir werden gleich noch ein bisschen mehr von ihm hören. Und Christian, ja, er hat lobende Worte im Prinzip übrig für die KI-Verordnung. Ist auch mal gut zu wissen. Und man muss auch sagen, jetzt kommt allerlei, aber es gilt auch nicht für alle und für jeden, sondern im Prinzip für die, die damit Geld verdienen. Das ist auch nochmal klar zu sagen.
11: Genau, diese Transparenzregeln, die gelten für Behörden, für Unternehmen, eigentlich nicht für Privatpersonen. Man muss sich also jetzt keine Sorgen machen, wenn man sich jetzt mit der KI ein schönes, lustiges Bild generiert hat und das auf seinem Insta-Account postet, dass man dann da vorsichtig sein muss. Es sei denn, man verdient richtig Geld, zum Beispiel als Influencer. Mich erinnert das so ein ganz kleines bisschen an die Datenschutzgrundverordnung, wo es ja in der Berichterstattung immer hieß, wenn man sich da nicht dran hält, dann kostet das Millionen. Und ich weiß persönlich, weil ich solche Fälle auch berichtet habe, dass dann der Heimatblog, das kleine Internetportal, aus Sorge erstmal das abgeschaltet hat. Und dann haben sie gemerkt, nee, so dramatisch ist das jetzt nicht. Und vor allem müssen wir dann auch nicht in eine Millionenstrafe zahlen. Also von daher, nein, es gilt erstmal nicht für Privatpersonen.
8: Und wir haben jetzt auch ja nicht so oft die Gelegenheit, die EU zu loben. Man kann aber noch was anfügen, was eigentlich diese KI-Verordnung auch jetzt noch nachträglich mitgebracht hat. Sie hat uns nämlich auch die Cookie-Banner weggeschafft. Darüber haben sich ja auch sehr, sehr viele gefreut. Um das nochmal einzuordnen, man hat auch, wichtig zu sagen, KI-Gesetz, wie gesagt, vor 2 Jahren rausgekommen, 4 Jahre vorher wurde dran gearbeitet, hat dann ja aber auch im Nachhinein, da kamen dann unter anderem die Cookie-Banner in den Schredder, das nannte sich der KI-Omnibus, um also doch auch nochmal was zu korrigieren, was man an Bürokratie in Anführungszeichen geschaffen hatte.
11: Ja, und ich glaube, das wird sich dann im praktischen Betrieb auch irgendwie zeigen. Haben wir da ausreichend viel Kennzeichnung bei KI oder haben wir an irgendeinem Punkt vielleicht auch zu viel? Auch da ist schon die leichte Sorge, dass wenn man das jetzt an jedes Bild dran macht, dass so eine Art Müdigkeit eintritt, eine Kennzeichnungsmüdigkeit, dass man sagt, hör auf, das schreckt mich jetzt nicht mehr auf, weil es ja sowieso an jedem Bild irgendwie dran.
8: KI-Fatigue, mein Gott. Aber Christian, eine Sache müssen wir natürlich auch unbedingt noch auch besprechen. Das ist jetzt Europa, da schaffen wir ein Umfeld, da könnte dann alles gut und schön sein. Wir wissen ja aber auch weiterhin, dass wir sehr, sehr viele amerikanische Plattformen benutzen, auch chinesische und so weiter. Und auch darüber konnte ich erstmal mit Daniel Grewe sprechen, dem Wirtschaftsrechtler. Oder ich habe ihn gefragt, es kommt ja immer ein bisschen Skepsis jetzt auch auf, ne? Dass vor allem jetzt die europäischen Firmen jetzt allerlei Anforderungen erfüllen und dann guckt man ins Internet und ist auf der amerikanischen Plattform und dann sieht diese Welt schon wieder ganz anders aus. Wie schafft es vielleicht auch das KI-Gesetz, das in den Griff zu kriegen? Also sind zum Beispiel auch die Strafen ordentlich genug für alle, die in Europa operieren und sich nicht dran halten?
15: Also wenn Sie das Thema Strafen ansprechen, die sind exorbitant. Wenn Sie da gegen diese Transparenzpflichten verstoßen, dann bedeutet das Geldbußen bis 15 Millionen Euro oder 3% Ihres weltweiten Jahresumsatzes. Das heißt, da reden wir nicht über Petitessen, sondern tatsächlich über signifikante Strafen, die den Unternehmen auch wehtun. So, wenn wir uns aber tatsächlich mal das Internet angucken, so wie es ist, Sie haben das Beispiel USA genannt, ist es natürlich so, de facto ist es, wir leben in einer, was das Internet angeht, globalisierten Welt. Wir werden das Problem nie beherrschen können, dass in den USA andere Regeln gelten als in der EU oder in China und wir aber über das Internet nahtlos auf diese Seiten zugreifen können. Und wir können und sollten auch nicht versuchen, irgendwelche Regelungen in den USA zu beeinflussen. Das führt in der Regel zu weitreichenden Verstimmungen. Wenn Sie jetzt mal sehen, wohin das führt, wenn die EU Google mal wieder einen hohen dreistelligen Millionenbetrag an Bußgeldern auferlegt, wie inzwischen zumindest jetzt die Trump-Administration da reagiert. Also ich glaube nicht, dass die amerikanischen Unternehmen sich durch die EU-KI-Verordnung im Wesentlichen eingeschüchtert fühlen. Da wird sich sicherlich nicht viel tun. Und der ewige Widerspruch, in Europa haben wir bestimmte Regeln, die ja beim Internet global nicht gelten, den werden wir auch durch diese Transparenzregeln nicht aus der Welt schaffen.
8: Das ist ein relativ pessimistisches Bild quasi, was es im Ergebnis dann bringt, weil wenn wir uns bewusst machen, wie viel wir auf amerikanischen Plattformen unterwegs sind und die auch abhängig sind.
15: Also ich bin überhaupt nicht pessimistisch, ganz im Gegenteil, ich bin ausgesprochener Transatlantiker, aber man muss natürlich auch die positive Seite sehen. Die Entwicklungen helfen natürlich auch, einen Schritt weit eine selbstständige Werdung der Europäischen Union, ein Schritt weit ein Erwachsenwerden der Europäischen Union, manchmal überhaupt erst möglich zu machen und zu beschleunigen in internationalen Kontexten. Das zeigt es eigentlich, dass wir da auf einem guten Weg sind, egal in welchem Bereich Sie gucken. Wir machen das in ganz vielen Bereichen und von daher sehe ich das eigentlich als positiven Schritt.
8: Also Daniel Grewe, der Wirtschaftsrechtler aus Hamburg, vielen Dank nochmal an dieser Stelle. Christian, du ein ganz klein bisschen, ich weiß nicht, wie es dir geht, hat es mich auch ein bisschen ratlos jetzt zurückgelassen. Er war ja da schon sehr so gestimmt, dass man sagt, ja gut, mit den amerikanischen Plattformen, da wird man jetzt nicht so viel machen können. Die EU stellt sich das eigentlich schon anders vor ein Stück weit. Die sagt, wer hier auf unserem Binnenmarkt mit 450 Millionen Verbraucherinnen und Verbrauchern unterwegs ist, der muss das machen. Wie siehst du da die EU aufgestellt? Wie geht sie da in den Kampf?
11: Sie hat auf jeden Fall sich diese Strafmöglichkeiten gegeben und ist ja auch bereit, sie zu ziehen. Manchmal vielleicht auch nicht mit der vollen Härte. Vielleicht auch, weil man wieder Sorge hat, dass da Handelsrückschläge kommen von Donald Trump. Aber zumindest den Versuch gibt es. Und trotzdem kann man natürlich am Ende die Frage stellen, wie sehr tut das diesen großen US-Konzern weh, wenn die jetzt selbst eine Milliarde bezahlen müssen. Wenn die es hinkriegen, durch gute Anwälte diese Strafverfahren um ein Jahr rauszuzögern, haben sie in der Zwischenzeit die Chance da noch zu verdienen. Das wird die letztendlich natürlich auch nicht abhalten. Aber dieser EU-Binnenmarkt ist ein wichtiger Markt. Und da kann man jetzt nicht sagen, das ist uns egal. Also das ist schon ein Faktor.
8: Gleichzeitig drängt sich da aber jetzt auch wieder die Erkenntnis auf, die keine neue ist, die wir auch bei vielen Themen immer wieder natürlich besprechen. Man muss unabhängiger werden. Man hat sich da auf den Weg gemacht, sagt das auch seit Jahren in allen Reden und hier und da. Und es tut sich ein bisschen was. Jetzt, wenn wir bei KI bleiben, haben wir jetzt auch gerade in diesen Tagen wieder ein paar Meldungen erlebt, die sagen, ja, die EU geht wieder ein Stück voran, will KI-Gigafabriken bauen. Aber trotzdem fragt man sich so ein bisschen, wo steht man dann da auf dem Pfad der Unabhängigkeit?
11: Ja, gerade dieses Beispiel der Gigafactories, das sind ja im Prinzip große Rechenzentren mit sehr, sehr viel Leistung, auf denen man dann auch tolle KI-Sachen machen kann, ist wieder so ein Beispiel. Das ist vor einer ganzen Weile von EU-Kommissionspräsidentin riesig als Initiative angekündigt worden und sollte wieder so ein richtig großes Ding sein. Und dann hat es ewig und 3 Tage gedauert, bis man überhaupt jetzt mal die Ausschreibung gestartet hat, jetzt gerade. Ich höre von großen Unternehmen aus Deutschland, aber auch aus der Politik teilweise, dass die sagen, sorry Leute, da können wir nicht drauf warten. Wir warten nicht auf die Ausschreibung der EU Gigafactory. Wir müssen da selbst vorangehen. Das heißt nicht, dass das schlechte Projekte sind, aber sie brauchen halt einfach sehr viel Zeit.
8: Aber die gute Nachricht dann dabei, es gibt hier auch wirklich jetzt europäische Unternehmen, die rasend vorangehen. Es gibt eine große Strecke aufzuholen, aber man ist auch mit ganz großen Schritten unterwegs. Und gut, das bleibt ein langes Thema erhalten. Wir sind schon lange dran. Ich habe es eingangs gesagt, wir bleiben auch noch lange dran, Christian. Wir beide auf jeden Fall. Und sprechen bestimmt alsbald wieder drüber. Wir machen unter diese Folge einen Strich und danke dir, dass du dabei warst. Danke für die Analyse.
11: Sehr gerne.
8: Und wie immer, danke an alle, die uns zugehört haben, dran geblieben sind und .eu regelmäßig hören. Auch gerne downgeloadet als Podcast. Gibt es überall, wo es Podcasts gibt, Spotify etc. und natürlich vor allem in ARD Sounds. Ich zumindest würde mich freuen. Mein Name ist Katrin Schmidt und ich kann an dieser Stelle schon mal ankündigen, dass auch .eu eine kleine Sommerpause macht. In den nächsten 4 Wochen gibt es also unsere .eu Classics, also Folgen aus diesem Jahr, die uns auch besonders bewegt haben, auf die es besonders viel Feedback gab und die vor allem auch ganz besonders noch nicht an Wichtigkeit, Bedeutung eingebüßt haben, insofern sich auch nochmal lohnen. Damit wünsche ich also ganz viel Spaß in den nächsten Wochen. Und für heute gibt's auch noch einen Tipp, um weiterzuhören. Und zwar der Podcast Die Entscheidung. Vielleicht habt ihr ja auch die Geschichte mit dem T-Shirt dieses Jahr mitbekommen. Ein T-Shirt im Stil der Nazis, offiziell verkauft im Jahr 2026 vom Internationalen Olympischen Komitee als Vintage von Olympia in Berlin 1936. Fragt man sich, wie kann das sein? Wirkt Hitlers gigantische Show denn bis heute weiter? Im Podcast Die Entscheidung geht es deshalb in diesem Monat darum, wie Olympia 1936 in Hitler-Deutschland veranstaltet wurde und wie uns das bis heute auch noch prägt. Und deshalb auch die aktuelle Frage abgeleitet, ist es sinnvoll, wenn sich Deutschland ausgerechnet als Gastgeber für Olympia 2036 bewirbt? 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Viel Spaß!
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1: 17 Uhr. Söder und Baas äußern sich in Rentendebatte. Löschhubschrauber bei Waldbränden in Griechenland abgestürzt. Eintracht Frankfurt verpflichtet neuen Spieler. Das Wetter sonnig und trocken, 25 bis 33 Grad. Mein Name ist Andrea Eckstein. Die Politik diskutiert weiter über die sogenannte Rente mit 63. Anlass ist der Vorstoß dreier ostdeutscher Ministerpräsidenten. Sie hatten sich gegen die Abschaffung der abschlagsfreien Frührente nach 45 Beitragsjahren ausgesprochen. CSU-Chef Söder äußerte sich jetzt im ARD-Sommerinterview. Aus dem ARD-Hauptstadtstudio Georg Schwarte.
2: Der Zeitpunkt jetzt überrasche, da alle Parteien sich in ihren Gremien bereits vor Wochen für dieses Rentenpaket ausgesprochen hätten. Söder warnte in der ARD davor, jetzt Teile wieder aufzuschnüren, sonst werde man am Ende keine Antwort auf die wichtige Frage der demografischen Entwicklung haben. SPD-Arbeitsministerin Bärbel Baas rief die Union jetzt im ZDF-Sommerinterview auf, ihre Position intern zu klären. Die SPD sei gerade bei der sogenannten Rente mit 63 gesprächsbereit.
1: Bei der Bekämpfung der Waldbrände in Griechenland sind zwei Löschhubschrauber zusammengestoßen und abgestürzt. Nach Medienberichten ereignete sich das Unglück westlich der Hauptstadt Athen. Auf Fernsehaufnahmen ist zu sehen, wie ein Helikopter explodiert, nachdem die Rotoren miteinander kollidierten. Das Schicksal der Besatzung ist noch unklar. Die Besatzung des anderen Hubschraubers konnte sich retten. Nach dem Massenandrang auf die spanische Nordafrika-Exklave Ceuta ist die Zahl der Toten auf 71 gestiegen. Die spanischen Behörden haben mitgeteilt, dass weitere Leichen aus dem Wasser geborgen wurden. Viele Menschen hatten versucht, nach Ceuta zu schwimmen. AD-Korrespondent Hans-Günther Kellner.
3: Die spanische Regierung wehrt sich unterdessen gegen Vorwürfe aus anderen europäischen Hauptstädten. Sie habe mit ihrer Migrationspolitik selbst den Ansturm provoziert. Keiner der in den letzten Tagen nach Ceuta gekommenen Menschen habe eine Aussicht auf eine Aufenthaltserlaubnis, erklärte der spanische Innenminister Fernando Grande Marlaska. Spanien hat um eine Dringlichkeitssitzung der EU-Innenminister gebeten. Sie soll am Dienstag stattfinden.
1: Vertreter von Sinti und Roma warnen vor mehr Gewalt gegen ihre Minderheit. Zentralratschef Rose sagt, viele Menschen würden wieder häufiger bedroht und angegriffen. Auch der Antiziganismusbeauftragte der Bundesregierung Brandt fordert mehr Schutz. Mit einem europäischen Holocaust-Gedenktag wird heute an die Ermordung von bis zu 500.000 Sinti und Roma durch die Nationalsozialisten erinnert. Ungarns Regierungschef Modjo hat die Bevölkerung auf die kritische Lage bei der Energieversorgung in den kommenden Tagen eingestimmt. Hintergrund: Wegen Trockenheit und Hitze muss das einzige Atomkraftwerk des Landes heruntergefahren werden. ARD-Korrespondent Clemens Fehrenkotte.
4: Nachdem der Pegelstand der Donau, deren Wasser als Kühlwasser für das AKW genutzt wird, auf einen neuen Rekordtiefstand gesunken war, lief das Kernkraftwerk vor der kompletten Abschaltung nur noch mit 10% der Gesamtleistung. Das AKW POX mit seinen 4 Reaktorblöcken liegt ca. 100 Kilometer südlich von Budapest und trägt in normalen Zeiten fast zur Hälfte der Stromversorgung in Ungarn bei.
1: Neuzugang für Eintracht Frankfurt. Der Fußball-Bundesligist meldet, dass er Mittelfeldspieler Rafael Onyedika verpflichtet hat. Der Nationalspieler aus Nigeria kommt vom belgischen Erstligisten FC Brügge und hat in Frankfurt einen 4-Jahres-Vertrag unterschrieben. Das waren die Nachrichten. Das Wetter. Für den Rest des Tages weiter sonnig bei maximal 25 bis 33 Grad, in der Nacht trocken und Abkühlung auf 21 bis 11 Grad. Morgen wieder viel Sonne und meist trocken mit Temperaturen bis 37 Grad. Die weiteren Aussichten auch am Dienstag sonnig, lokal Schauer und Gewitter bis 38 Grad, am Mittwoch endlich bis 34 Grad. Die Zeit 17.04 Uhr.
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1: A3, Frankfurt Richtung Köln, zwischen Kelzerbach und Mönchhof-Dreieck, 3 Kilometer stockend. A3, Köln Richtung Frankfurt, zwischen Limburg-Süd und Idstein, 4 Kilometer Stau und stockender Verkehr. Hier ist die Unfallstelle geräumt. A5, Kassel Richtung Frankfurt, zwischen Friedberg und Nordwestkreuz Frankfurt, 5 Kilometer Stau wegen einer Baustelle auf der rechten Spur. A7, Ulm Richtung Würzburg, zwischen Aalen, Oberkochen und Ellwangen, 3 Kilometer Stau, die Unfallstelle ist geräumt. A7, Hannover Richtung Kassel, zwischen Hannmünden, Lutherberg und Kassel Ost, streckenweise stockend. A7, Fulda Richtung Würzburg, zwischen Fulda-Dreieck und Bad Brückenau-Wildflecken, streckenweise Stau und stockender Verkehr. In der Gegenrichtung zwischen Bad Kissingen-Obertulba und Bad Brückenau-Volkers 7 Kilometer Stau. Und A8 München Richtung Stuttgart zwischen Märklingen und Hohenstadt, streckenweise stockender Verkehr.
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6: Was ist los in Albanien? Ihr hört schon, es gibt gerade riesigen Aufruhr dort in Tirana. Auch ganz viele junge Menschen gehen auf die Straße. Und das hat mit der Familie Trump zu tun, die in Albanien was ganz Großes vorhat. Und Cliffhanger, es hat auch was mit Golfspielen zu tun. Ihr hört den Weltspiegel-Podcast mit Philipp Abresch. Wir helfen euch, die Lage in Albanien ein bisschen besser zu verstehen. Ja, was da gerade passiert, macht viele Albanerinnen und Albaner richtig sauer und bringt auch die Regierung in eine Krise, denn die Trump-Familie, Ivanka Trump, Jared Kushner, wollen ausgerechnet in einem wunderschönen Naturschutzgebiet ein riesiges Luxushotel bauen. Das mobilisiert inzwischen auch richtig viele Menschen außerhalb von Albanien. Social Media ist voll, jetzt springt den verzweifelten Albanerinnen und Albanern sogar Dua Lipa zur Seite. Also, was geschieht da gerade? Ist womöglich Korruption im Spiel? Und wie könnten die Demonstranten am Ende vielleicht sogar erfolgreich sein? Fragen wir uns heute. Anna Tillack ist bei mir, unsere Korrespondentin im Studio Wien. Anna hat ganz oft Albanien besucht, kennt das Land richtig gut, wenn es uns jemand erklärt.

0: sich in einem Podcast dazu geäußert, weil sich natürlich jeder gefragt hat, Mensch, wie sind die da eigentlich draufgekommen? Und hat dann erzählt, sie sei mit einem Boot unterwegs gewesen und dann hätten sie diese Insel entdeckt.
1: In the middle of the Mediterranean. We swam to the islands. We went on a hike, barefoot all the way up to the top. And we were just captivated.
0: Und sie seien barfuß bis nach oben gelaufen und waren dann schlicht beeindruckt von der Natur und hätten dann beschlossen, dieses Projekt zu verwirklichen. Und warum ausgerechnet in Albanien? Dazu muss man sagen, Albanien ist ein Land, das sich sehr, sehr offen großen Investoren gegenüber präsentiert. Es gibt zum Beispiel auch ein neues Buch, das heißt Albanian Files. Da hat Ministerpräsident Rama das Vorwort geschrieben und da geht es um mehr als 500 solcher großen Projekte. Und daraus geht eben auch hervor, wie der albanische Ministerpräsident es immer wieder schafft, Investoren anzuheuern, zum Teil dann über Kontakt in WhatsApp. Und da gibt es dann eben keine öffentlichen Ausschreibungen, keine unangenehmen Kontrollen und solche Dinge. Und das scheint es eben den großen Unternehmern, also der Trump-Familie, das scheint ihnen entgegengekommen zu sein. Und deshalb hat man sich dann darauf eingelassen, dieses Projekt auch verwirklichen zu wollen.
2: Albanien liegt im Westen des Balkans. Das Land grenzt im Norden an Montenegro und Kosovo, im Osten an Nordmazedonien, im Süden an Griechenland. Hunderte Kilometer Küstenstreifen erstrecken sich an der Adria und dem Ionischen Meer. Heute ist Albanien eine parlamentarische Republik. Aber davor, von 1944 bis 1990, wurde Albanien streng kommunistisch regiert. Diktator Enver Hoxha führte Albanien totalitär und isolierte das Land von der Außenwelt vollkommen. Aus dieser Zeit stammen die vielen kleinen und großen Bunker, die man auch heute noch überall in Albanien findet. Kein Land auf der Welt hat mehr Bunker als Albanien. Heute schottet sich Albanien ganz und gar nicht mehr ab. Albanien ist EU-Beitragskandidat. Allerdings kämpft das Land mit hoher Arbeitslosigkeit und einer schwachen Wirtschaft. Familie Trump in Albanien, was die genau vorhaben, sprechen wir gleich noch ein bisschen genauer drüber. Gegen diese Pläne aber gibt es Proteste. Viele Menschen, vor allem junge Albanerinnen und Albaner, gehen auf die Straße. Du warst bei einer dieser Demos. Wie hast du die erlebt?
0: Also es ist eine absolut irre Stimmung. Sie sind immer unterschiedlich groß, diese Demonstrationen. Und ich war an einem Tag da, als mehrere 10.000 Menschen auf die Straße gegangen sind. Und was mir sofort aufgefallen ist, ist, dass eben ganz unterschiedliche Altersgruppen da waren. Also von der Gen Z, sehr junge Menschen, bis hin zu älteren Menschen, Rentnern, aber auch Familien, die hatten dann ihre Kinder auf den Schultern sitzen. Dann gab es Menschen in klassischer albanischer Tracht mit den traditionellen albanischen Kappen. Es gab Menschen aus dem eher studentischen Milieu. Man hat ganz viele albanische Fahnen gesehen. Und natürlich überall die Flamingos, also entweder ausgeschnitten aus Pappe oder große Fahnen mit Flamingos drauf.
2: Muss nur mal nachfragen, warum eigentlich Flamingos?
0: Ja, Flamingos sind sozusagen das Symboltier dieser Flamingo-Revolution. Die Flamingos haben dieser Protestbewegung quasi auch den Namen gegeben. Und es hängt damit zusammen, dass eben ursprünglich der Protest ausging von einem Umweltprotest, denn dieses große Kushner-Projekt, dieses Luxusressort, das sollte in einem Naturschutzgebiet gebaut werden, wo eben Flamingos sind und wo jährlich 20.000 Vögel unterwegs vorbeikommen, da brüten, da nisten. Und deshalb ist dieser Flamingo sozusagen das eigentlich der Ausgangspunkt oder auch das Symboltier für diese Proteste geworden.
2: Die Nata-Lagune beherbergt eins der wichtigsten Ökosysteme des Mittelmeerraums. Dort rasten, fressen und brüten pro Jahr bis zu 7.000 Flamingos. Das Naturschutzgebiet Vjosa Nata ist Teil des letzten noch intakten Flussdelta-Systems im Mittelmeerraum. Es gehört zu den ökologisch wertvollsten Regionen Europas und bietet Lebensraum für mehr als 200 Vogelarten sowie über 70 bedrohte Arten, darunter die streng geschützte Mittelmeer-Mönchsrobbe. Auch Meeresschildkröten sind hier zu finden, ein außergewöhnliches Ökosystem. Flamingos, also Naturschutz, ist ein Thema, was die Menschen auf die Straße bringt. Was genau stört die Menschen an diesem Luxusprojekt denn noch?
0: Ja, also die Menschen werfen der Regierung verschiedenste Dinge vor. Zuerst mal den Ausverkauf ihres Landes, ne? Also wir sprechen von einer sehr wertvollen ökologischen Region, eigentlich eines der wichtigsten Schutzgebiete im Mittelmeerraum. Es kommen dort jährlich 20.000 Vögel in die Lagune, um dort zu brüten. Es gibt mehr als 70 gefährdete Tierarten, die leben in dieser Lagune. Und das heißt, es stört jetzt die Menschen erstmal ganz banal, dass dieses Schutzgebiet kaputt gemacht werden soll durch diese Bauten. Was sie aber tatsächlich noch viel mehr stört, ist die

0: Tatsache, dass niemand mit ihnen davor darüber gesprochen hat. Es gab also keine öffentliche Diskussion.
1: Sie fühlen sich nicht beteiligt.
0: Ganz genau, sie wurden nicht beteiligt. Es gab keine Diskussion darüber. Es gab aber zum Beispiel auch keine Umweltverträglichkeitsprüfung. Also all diese Modalitäten, die man da aus Deutschland oder aus Mitteleuropa kennt, die hat man einfach völlig hinten runterfallen lassen. Und dann standen tatsächlich plötzlich über Nacht, muss man sagen, also es war wirklich über Nacht, große Bagger auf diesem Strand und ein Stacheldrahtzaun. Und da kam es dann zu Ausschreitungen zwischen den aufgebrachten Bürgern, den Aktivisten und dem Sicherheitspersonal auf der anderen Seite. Und das waren dann wirklich auch heftige Bilder, die tatsächlich international um die Welt gingen am nächsten Tag. Und das war eigentlich der Beginn der Proteste.
1: Der Beginn der Proteste. Du hast eine der Anführerinnen getroffen, die in, ich glaube, Tirana auf die Straße gegangen sind. Eine junge Frau, Arilda. Wie hast du sie erlebt und warum geht sie auf die Straße?
0: Also wir haben mehrmals mit Arilda gedreht. Sie ist Politikwissenschaftlerin und Aktivistin, also hat studiert, ist auch noch sehr jung. Und sie hat sich von Tag 1 für dieses Thema eingesetzt. Sie war seitdem auch an jedem Protesttag dabei. Und sie hat, glaube ich, nicht damit gerechnet, dass die Proteste diese Massenwirkung entfachen würden, sondern man muss sich das klar machen, die Menschen haben einfach angefangen zu protestieren und waren dann selbst erstaunt, wie groß, wie gigantisch das geworden ist und auch wie viel Ausdauer die Menschen am Ende hatten. Und wenn man mit Arilda spricht, dann merkt man, dass für sie wirklich dieser Umweltschutz einfach ein Momentum war, wo sie gesagt hat, das ist jetzt genug. Also es gab diese Problematik der illegalen Bebauungen an verschiedensten Orten im Land. Aber das war sozusagen durch die Größe dieses Projekts und durch diese Verschwiegenheit, also weil man hat einfach so ein Geheimnis drum gemacht, war das dann für sie der Stein des Anstoßes. Und sie hat dann aber auch sehr schnell, wie ganz viele andere Demonstrierende, davon gesprochen, dass sie inzwischen bei weitem nicht nur aus diesen Naturschutzgründen auf die Straße gehen, sondern dass es inzwischen wirklich zu einem Bürgerprotest geworden ist und die Menschen eben nicht nur gegen den Ausverkauf des Landes demonstrieren, sondern wirklich gegen rechtsstaatliche Kriterien, gegen die grassierende Korruption im Land und einfach auf die Straße gehen, weil sie absolut unzufrieden sind mit Ministerpräsident Edi Rama und seiner gesamten Regierung.
1: Und Edi Rama, der Name ist jetzt schon so oft gefallen, der Ministerpräsident. Erzähl uns mal, was ist das für ein Typ? Ich glaube, irgendwie auch nicht uninteressant, ne? Künstler, habe ich gelesen, ehemaliger Basketballspieler, jetzt Politiker geworden. Wer ist das?
0: Absolut, also du hast jetzt schon ganz wichtige Attribute genannt. Damit kokettiert Edi Rama auch. Er ist seit 13 Jahren mit seiner sozialistischen Partei an der Macht. Und also er sieht sich tatsächlich als deutlich mehr als nur als trockenen Politiker. Er achtet beispielsweise auch sehr auf Geschmack, auf guten Stil. Sein Markenzeichen sind zum Beispiel weiße Sneakers, die er immer trägt. Ich war auch auf einem EU-Gipfel, da hat er als Gastgeschenk den anderen Staats- und Regierungschefs Turnschuhe in genau der richtigen Größe zukommen lassen.
1: Also keine Pistolen, wie anderswo.
0: Absolut, also er ist da wirklich jemand, dem dieses äußere Auftreten und so ein Stylebewusstsein ganz wichtig ist. Also er ist ein sehr charismatischer Mensch auch und ich sag mal, es gelingt ihm auch gerade auf großen internationalen Gipfeln, sich und sein Land auch durch so kleine Gesten wie jetzt das Beispiel mit den Turnschuhen, aber auch sonst sich einfach ins rechte Licht zu rücken. Da neigt er dann manchmal zu ganz theatralischen Gesten auch. Wir erinnern uns an die Bilder, wo er beispielsweise vor der italienischen Regierungschefin Giorgia Meloni auf die Knie gefallen ist. Also das sind so Gesten, die Rama schafft, die dann einfach in Fernsehbildern gezeigt werden und mit denen er Eindruck machen will. Auf der anderen Seite muss man auch sagen, ein Stück weit macht er für die EU natürlich auch die Drecksarbeit, indem er beispielsweise gesagt hat, gut, ich bin bereit, diese großen Flüchtlingslager außerhalb der EU bei mir zu bauen in Albanien. Mögen die jetzt funktionieren oder nicht, ne? Das ist eine andere Diskussion. Aber er ist jemand, der dann sehr schnell auch solche großen Projekte annimmt, sich da sozusagen andient, vielleicht schon auch mit dem Gedanken, dann auch bessere Chancen zu haben, leichter in die EU zu kommen. Und ich glaube, es ist diese Mischung aus einer sehr, sehr guten Verkaufe und sehr interessanten Deals, die man mit ihm machen kann. Und das verschafft ihm so ein ganz spezielles Image in der EU. Und das könnte ehrlich gesagt auch ein Grund dafür sein, warum die Kritik aus der EU an manchen Vorgängen in Albanien dann manchmal sanfter ausfällt, als sie eigentlich sein müsste.
1: Wie ist dein Eindruck? Hat er die Trump-Familie nach Albanien eingeladen? Sind die Trumps auf ihn zugekommen, weil sie vielleicht auch von ihm gehört haben und erfahren haben, dass man mit dem gute Geschäfte machen kann? Wie ist dieses Projekt überhaupt entstanden? Kann man das sagen?
0: Ja, also ich habe ja vorhin schon kurz davon gesprochen, es gibt eben dieses Buch Albanian Files und es ist wie eine Art Werbelektüre. Also Rama hat ja das Vorwort geschrieben, es geht darin darum, Albanien möglichst bunt und möglichst positiv für Investoren zu präsentieren. Also es ist wirklich wie Werbung kommt nach Albanien. Bei uns könnt ihr ohne große Probleme und ohne große Kontrollmechanismen bauen. Das ist das eine. Also man will möglichst wenig bürokratische Hürden aufbauen. Es läuft auch tatsächlich alles bei Edi Rama zusammen. Also er spricht selbst mit den Investoren. Er kontrolliert wichtige Behörden, die über solche großen Bauvorhaben mitzubestimmen haben. Also es geht sozusagen in diesem Land nichts ohne sein Wissen. Und er beeinflusst auch maßgeblich die Gesetzgebung dazu. Es gibt zum Beispiel, wenn wir jetzt über dieses Luxusressort sprechen, gibt es ein neues Gesetz, das da ganz entscheidend war. Das ist das Gesetz für strategische Investoren. Durch dieses Gesetz gelten für Investoren beschleunigte Genehmigungsverfahren. Sie müssen weniger Steuern zahlen. Also es ist ein Gesetz, das einfach es den Menschen vereinfacht, auf Grundstücke zuzugreifen. Auch wenn bei manchen von diesen Grundstücken gar nicht so ganz klar ist, wem gehören die? Wir haben vorhin über die kommunistischen Zeiten gehört, da wurden Menschen enteignet. Also es gibt bis zum heutigen Tag große Streitigkeiten über bestimmte Grundstücke in Albanien. Aber eben dieses Gesetz für strategische Investoren, das macht das sozusagen, zeichnet Albanien als Land mit offenen Armen, kommt zu uns, da habt ihr diese ganzen Probleme nicht, die ihr in anderen Ländern habt, wenn ihr investieren wollt.
1: Man könnte ja auch sagen, Entbürokratisierung, hier geht alles schneller.
0: Absolut, das könnte man sagen, aber eben, es ist sozusagen, die Rechnung wurde ohne den Wirt gemacht. Also die Menschen wollen das so nicht, weil wir jetzt auch nicht über kleine bauliche Veränderungen sprechen, sondern wir sprechen ja wirklich ganz von gigantischen Projekten in gigantischer Größenordnung. Ein Journalist aus Albanien, der dazu recherchiert hat, hat gesagt, da geht's eigentlich um Städte mit bis zu 50.000 Menschen, die da Platz haben sollen. Und er hat das Gefühl, wenn all das, was in diesem Buch steht, wenn all das verwirklicht werden soll, dann sieht sein Land am Ende aus wie ein ganzes Ressort, wie ein Resort Country, also wie ein ganzes Urlaubsressort, muss man sagen. Und das muss man einfach mit der lokalen Bevölkerung besprechen. Also daran führt wahrscheinlich kein Weg dran vorbei. Und ich glaube, Edi Rama hat gemerkt, dass er mit diesem Gesetz einfach einen Schritt zu weit gegangen ist, denn er hat auch angekündigt, dass er dieses Gesetz zurücknehmen möchte.
1: Und gleichzeitig die Bilder, die man da vom Strand gesehen hat, wo dieses Ressort entstehen soll, da gehen die Sicherheitskräfte ja auch sehr brutal gegen die Protestanten vor. Ich glaube, du warst ja auch dort an diesem Zaun, an dem das Ganze stattgefunden hat. Damit kann er doch die Proteste eigentlich auch nicht beruhigen.
0: Nein, das war ja letzten Endes auch der Auslöser. Also diese Bilder haben die Proteste eigentlich erst entfacht. Und diese Brutalität, die wir da auch sehen, also man sieht einen Demonstrierenden, der dann von Sicherheitskräften über den Sand geschleift wird, der geschlagen wird. Man sieht Personen, die verletzt sind. Man hört Menschen, die einfach verzweifelt und aufgebracht schreien. Und diese Bilder musste Edi Rama dann auch letzten Endes wieder einfangen. Also er hat das schon kommentiert und er hat auch gesagt, dass die Sicherheitskräfte da wohl zu weit gegangen sind. Man muss sagen, interessant finde ich, dass die ganze Flamingo-Revolution, also diese großen Demos, die es in Tirana dann daraufhin gab, dass die eigentlich dann alle sehr friedlich abgelaufen sind von Seiten der Demonstrierenden. Ehrlich gesagt, weitgehend auch von Seiten der Polizei. Also wir hatten kleinere Auseinandersetzungen, Demonstrierende werfen Eier auf Fahrzeuge mit Abgeordneten, die Polizei reagiert mit Wasserwerfern oder mit Tränengas. Aber da gab es jetzt noch keine absoluten Gewaltexzesse, wie wir das beispielsweise von Demonstrationen in Serbien kennen. Also da würde ich schon nochmal einen Unterschied machen. Aber ja, also diese Bilder spielen Rama keinesfalls in die Hände. Sie dienen überhaupt nicht dazu, die Menschen zu beruhigen, sondern ganz im Gegenteil. Mein Eindruck ist, dass je brutaler die Sicherheitskräfte oder die Polizei gegen die Demonstrierenden vorgeht, desto stärker verbreiten sich diese Bilder auch in Social Media und desto geschlossener zeigen sich auch die Demonstrierenden dann in ihrem Widerstand.
1: Und auffällig finde ich auch, dieser Protest mobilisiert viele Menschen auch außerhalb von Albanien, wo Albanien ja ganz oft eben gar nicht so Thema ist. Ne? Also
0: absolut.
1: Dieses Projekt scheint wirklich viele Leute zu mobilisieren. Und es gibt ja auch prominente Hilfe. Dua Lipa ist inzwischen dabei, stimmt's?
0: Ja, ganz genau. Und es gibt natürlich eine Riesendiaspora, das machen wir uns oft nicht klar, aber allein in Deutschland leben mehrere hunderttausend ethnische Albaner. Also es sind mehrere Millionen Exil-Albaner, die in Europa leben, die das natürlich verfolgen. Da tut Social Media dann sein Übriges. Also nur dadurch haben sich diese Proteste tatsächlich auch in alle Regionen Europas jetzt verbreiten können. Und da sind dann Kosovo-Albaner, Albaner aus Nordmazedonien involviert. Wir haben Menschen filmisch begleitet, die extra mit dem Auto nach Tirana gefahren sind, um bei diesen Protesten dabei zu sein. Wir sehen hier in Wien auf dem Stephansplatz, dass Organisatoren eine Flamingo-Revolution in klein auf die Beine stellen. Also es wird wirklich ganz stark auf allen Ebenen gerade mobilisiert.
1: Der Protest weitet sich aus. Es geht längst nicht mehr nur um das Ressort von Trump und Kushner, sondern um die riesige Unzufriedenheit der Menschen mit der Regierung von Edi Rama. Sag mal, Anna, welche Rolle spielt dabei eigentlich die albanische Opposition?
0: Ja, eine sehr undankbare eigentlich. Also die Opposition gruppiert sich im Wesentlichen um Sali Berisha, ein älterer Herr von der Demokratischen Partei. Er gilt selbst als massiv korrupt. Er war viele Monate im Hausarrest. Er soll seine Macht, als er Premierminister war, selbst massiv ausgenutzt haben. Und was ich jetzt immer gehört habe auf den Demonstrationen, sind die Schlachtrufe Rama ins Gefängnis, Berisha ins Gefängnis. Also die Demonstrierenden...
1: Beide.
0: Absolut beide. Also man will weder mit Rama künftig weitermachen, noch mit Berisha. Das Vertrauen von beiden Politikerpersönlichkeiten ist quasi bei den Demonstrierenden komplett verspielt. Sie fordern jetzt ganz klar den Rücktritt der Regierung und die Schwierigkeit, die sozusagen daraus erwachsen könnte, ist, na Mensch, wer soll es denn dann machen, weil sich in Albanien einfach die politische Landschaft sehr stark um diese beiden großen Parteien gruppiert und die kleinen Oppositionsparteien, die laufen momentan so ein bisschen außen vor, aber die Menschen sagen einfach, es muss da irgendwie eine jüngere Politikergeneration ran, da muss irgendwie frischer Wind ran und eben Menschen, die sozusagen von diesem Thema Korruption noch nicht so sehr belastet sind wie die beiden älteren Herren Rama und Berisha. Mhm.
1: Albanien will auch in die Europäische Union. Was kann die EU denn unternehmen?
0: Ja, also Edi Rama wirbt ganz stark damit, sein Land bis 2030 in die EU zu führen. Das ist wirklich sehr, sehr bald. 33 Kapitel sind eröffnet, 3 Kapitel sind schon abgeschlossen und meiner Ansicht nach wird ganz spannend zu sehen, wie das Kapitel Umwelt- und Naturschutz, wie das gehandhabt wird von Seiten der EU. Also meiner Ansicht nach müssten da ganz zwingend Gesetze geändert werden, damit man eben diese sehr strengen Beitrittskriterien erfüllt. Das hat auch gerade die EU-Beitrittskommissarin Marta Kos nochmal deutlich gemacht. Sie hat gesagt, da müssen unbedingt Gesetze geändert werden, sonst geht das so nicht. Auf der anderen Seite hat sie immer wieder betont, dass Albanien durchaus auf einem guten Weg sei in Richtung EU. Also mein Eindruck ist, dass man auch dieses Riesenthema Korruption, dass da einfach sozusagen wie der Elefant im Raum steht, dass man das als EU momentan ein bisschen ignoriert, dass man da vielleicht ein Auge zudrückt, wie man das eventuell auch bei Bulgarien gemacht hat vor einigen Jahren.
1: Und was ist da
0: dass
1: passiert?
0: Da vielleicht... Naja, es gab auch in Bulgarien, gab es und gibt es immer noch Korruptionsvorwürfe und da hat man dann tatsächlich vielleicht auch aus geostrategischen Gründen gesagt, aber es ist wichtig, dass die EU vollständig ist, dass wir den Westbalkan, wie jetzt im Falle Albaniens, dass wir diese Länder mit aufnehmen und dass man dann eben sagt, gut, Korruption, das ist was sehr diffuses, da haben wir keine konkreten Fälle, dann drückt man da ein Auge zu und dieses Gefühl habe ich, dass es wirklich sehr, sehr lange gedauert hat, bis ganz klar formulierte Kritik von Seiten der EU kam. Mhm. Also es ist ja ein Projekt, in dem Umweltkriterien mit Füßen getreten werden, in dem die Menschen gegen Korruption auf die Straße gehen, zum Teil zu Zehntausenden. Und aus der EU war es da wirklich am Anfang zumindest außergewöhnlich still. Mhm. Also Kritik kam sehr, sehr verhalten.
1: Was ich mich frage jetzt am Ende unseres Gesprächs, sagt Donald Trump eigentlich irgendwas dazu, was in Albanien gerade passiert? Was sagt Ivanka? Was sagt Jared Kushner? Hat man von denen was gehört angesichts der so politisch brisanten Lage?
0: Also Kushner selbst hat nicht reagiert. Er hat sein Unternehmenskonsortium reagieren lassen und da hat man ein bisschen so eine allgemeine Aussage dann geschrieben. Man hat auf die albanische Justiz verwiesen. Da hat ein Sprecher im Juli 2026 kürzlich mitgeteilt, dass das albanische Rechtssystem der richtige Ort sei, um die Fragen zu Landrechtsbesitzen zu klären. Also es geht immer wieder darum, hätte man dieses Land kaufen, erwerben dürfen oder nicht. Und das müsste jetzt die albanische Justiz klären. Also man schiebt da einfach so ein bisschen die Verantwortung von sich. Was ich mir durchaus vorstellen kann, ist, dass es diesem Konsortium und auch Investoren wie Jared Kushner irgendwann zu heiß wird, weil sie natürlich mitkriegen, was im Land einfach los ist. Was ich nicht glaube, ist, dass die albanische Regierung Abstand nehmen möchte von diesem Projekt. Das hat Edi Rama mehrfach betont, dass er hinter diesem Projekt steht, dass dieses Projekt zu einem ganz großen Erfolg für ganz Europa auch werden wird. Das hat er so erst kürzlich wörtlich gesagt. Und was wir eben merken in seiner Kommunikation, er macht die Demonstrierenden eher lächerlich. Er macht das dann zum Teil auch in Social-Media-Videos. Journalisten, die kritische Fragen stellen, verunglimpft er. Also ich habe von seiner Seite nicht das Gefühl, dass ein Einlenken da ist. Und ehrlich gesagt, sollte dieses konkrete Projekt in der Viosa-Narta-Lagune, sollte das am Ende sterben, halte ich es für durchaus vorstellbar, dass dann ein Projekt 5 oder 10 Kilometer weiter in einer ähnlichen Größenordnung aufploppen wird.
1: Das nächste Ding. Was ist deine Einschätzung? Haben die Menschen, die jetzt auf die Straße gehen, eine Chance, ihre Ziele zu erreichen, erfolgreich zu sein mit ihrem Protest?
0: Es ist auf jeden Fall der größte Protest seit Ende des Kommunismus. Also das ist auf jeden Fall ein Zeichen. Und mein Eindruck ist, dass eben die Kombination von zwei Dingen für eine starke Demokratisierung in Albanien spricht. Nämlich zum einen, die Menschen haben sich selbst mobil gemacht, sie gehen auf die Straße, und auf der anderen Seite haben wir eine Behörde, eine funktionierende Antikorruptionsbehörde, die wirklich ihre Arbeit macht. Und ich glaube, diese beiden Punkte zusammen könnten langfristig, ich spreche jetzt bewusst im Konjunktiv, könnten langfristig dafür sorgen, dass sich vielleicht doch etwas ändert.
1: Könnten langfristig, ein bisschen konjunktiv.
0: Konkreter kann ich leider nicht werden.
1: Danke dir sehr, es war ausgesprochen spannend. Anna Tillack, unsere Korrespondentin im Studio Wien, über die Flamingo-Proteste in Albanien. Danke dir.
0: Sehr gerne.
1: Das war's von uns, der Weltspiegel-Podcast. Danke euch fürs Zuhören, sagen Philipp Weber, Anna Leier, Caroline Mennerich und ich, Philipp Abrech.

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3: Um 17.29 Uhr mit Thomas Krüger. Bundesarbeitsministerin Baas von der SPD hat die Union aufgefordert, ihre Position zur sogenannten Rente mit 63 zu klären. Auslöser der Debatte sind Forderungen ostdeutscher CDU-Ministerpräsidenten, die abschlagsfreie Rente nach 45 Versicherungsjahren zu erhalten. Baas zeigte sich im ZDF-Sommerinterview gesprächsbereit.
4: Ich streue mich als SPD nicht dagegen, wenn das Unionsmeinung wäre. Das sehe ich aber noch nicht. Also ich glaube, die Ostministerpräsidenten der CDU müssen das jetzt mal mit der Fraktion der CDU-CSU klären. Die SPD wird sicherlich nicht dagegen sein.
3: Bei der Bekämpfung der Waldbrände in Griechenland sind zwei Löschhubschrauber zusammengestoßen und abgestürzt. Nach Medienberichten ereignete sich das Unglück westlich der Hauptstadt Athen. Auf Fernsehaufnahmen ist zu sehen, wie ein Helikopter explodiert, nachdem die Rotoren miteinander kollidierten. Das Schicksal der Besatzung ist noch unklar. Die Besatzung des anderen Hubschraubers konnte sich retten. Ungarns Regierungschef Modior hat die Bevölkerung auf die kritische Lage bei der Energieversorgung in den kommenden Tagen eingestimmt. Hintergrund: wegen Trockenheit und Hitze muss das einzige Atomkraftwerk des Landes heruntergefahren werden. ARD-Korrespondent Clemens Fehrenkotte.
5: Nachdem der Pegelstand der Donau, deren Wasser als Kühlwasser für das AKW genutzt wird, auf einen neuen Rekordtiefstand gesunken war, lief das Kernkraftwerk vor der kompletten Abschaltung nur noch mit 10% der Gesamtleistung. Das AKW POX mit seinen 4 Reaktorblöcken liegt ca. 100 Kilometer südlich von Budapest und trägt in normalen Zeiten fast zur Hälfte der Stromversorgung in Ungarn bei.
3: Vertreter von Sinti und Roma warnen vor mehr Gewalt gegen ihre Minderheit. Zentralratschef Rose sagt, viele Menschen würden wieder häufiger bedroht und angegriffen. Auch der Antiziganismusbeauftragte der Bundesregierung, Brandt, fordert mehr Schutz. Mit einem europäischen Holocaust-Denktag wird heute an die Ermordung von bis zu 500.000 Sinti und Roma durch die Nationalsozialisten erinnert. In Rheinland-Pfalz ist ein weiteres Wolfsrudel nachgewiesen worden. Das Rüdesheimer Rudel aus Hessen ist jetzt auch zwischen der Lorelei und Bad Ems-Nassau an der Lahn aktiv. Damit sind in Rheinland-Pfalz jetzt 6 Wolfsrudel unterwegs. Bei einigen von ihnen gibt es Hinweise auf Nachwuchs, zum Beispiel Fotos von Welpen. Das waren die Nachrichten. Das Wetter. In der Nacht oft klar und trocken, es kühlt ab auf 21 bis 11 Grad. Morgen und übermorgen viel Sonne und abgesehen von lokalen Schauern und Gewittern trocken. Die Höchstwerte erreichen 31 bis 37 Grad. Die weiteren Aussichten: wieder oder weiter sehr warm, am Dienstag bis 38, am Mittwoch bis 34 Grad, dazu viel Sonne. Und die Zeit, es ist 17.32 Uhr.
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3: Vorsicht auf der B42 Wiesbaden Richtung Rüdesheim. Zwischen Östrich und dem Abzweig nach Winkel sind Leute auf der Fahrbahn. A3 Köln Richtung Frankfurt. Zwischen Limburg Süd und Idstein 4 Kilometer Stau und stockender Verkehr wegen eines defekten LKW. Der rechte Fahrstreifen ist gesperrt. A5 Basel Richtung Karlsruhe. Zwischen Offenburg und Appenweier 3 Kilometer Stau nach einem Unfall. A5 Kassel Richtung Frankfurt, zwischen Grünberg und Reiskirchener Dreieck, streckenweise Stau und stockender Verkehr. Im weiteren Verlauf der A5 zwischen Friedberg und Nordwestkreuz Frankfurt, 4 Kilometer Stau wegen einer Baustelle auf dem rechten Fahrstreifen. A7 Würzburg Richtung Fulda, zwischen Bad Kissingen-Obertulba und Bad Brückenau-Volkers, 7 Kilometer Stau. A7 Hannover Richtung Kassel, zwischen Hahnmünden-Lutterberg und Kassel-Ost, streckenweise stockend. Und A8 München Richtung Stuttgart zwischen Märklingen und Thonstadt, ebenfalls streckenweise stockender Verkehr.
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6: 7.000 Euro. 7.000 Euro Nachzahlung für ganz normalen Haushaltsstrom.
7: Alleine als Nachzahlung, ne, wenn ich mal auf so eine Stromrechnung bei mir, ganze Familie gucke, mit 7.000 Euro, da komme ich ja ein paar Jahre über die Runden, einfach nur was den Strom angeht.
6: Diese Nachzahlung hatte ein Haushalt im Briefkasten in Oberbayern für ein einziges Jahr. Und zwar nachdem da ein Smart Meter eingebaut wurde. Ein neuer, intelligenter Stromzähler, den wir bald alle bekommen sollen. Das ist ein ganz zentraler Baustein für unser neues Stromnetz in Deutschland.
7: Ja, haben wir drüber geredet, ne? Das heißt, ausgerechnet diese neuen wichtigen Teile, die sorgen jetzt für falsche Stromrechnungen bei uns zu Hause?
6: Genau das klären wir heute. Ich bin David Alf.
7: Und ich bin Anna Planken und das ist der Plus-Minus-Podcast immer zuerst in ARD Sounds.
6: Ja, ihr habt richtig gehört, wir sind zurück aus der Sommerpause und wir haben nicht nur die Füße hochgelegt am Strand.
7: Aber ein bisschen.
6: Auch ein bisschen, sondern auch ein bisschen was gearbeitet. Wir sind mit ein paar Änderungen wieder am Start, zum Beispiel mit einem Interview in jeder Folge und einem klaren Plus und einem klaren Minus zum Thema.
7: Und wir geben euch immer was zum Mitnehmen für euren Alltag. Ein kleines Takeaway am Ende. Uns würde interessieren, wie findet ihr denn diese Änderungen? Schreibt uns doch bitte an plus-podcast@ard.de. Und jetzt, David, ich bin gespannt, welche Recherche du uns mitgebracht hast. Und gleichzeitig bin ich aber auch schon jetzt frustriert, bevor du loslegst. Denn wir haben doch vor einer Zeit eine Folge über diese Smart Meter gemacht, über diese intelligenten Stromzähler. Ja. Und wir waren uns doch, lieber David, einig. Die Dinger sind eigentlich geil. Wir brauchen die am besten sofort. Alle total wichtig für unsere Energiewende. Damals haben wir gesagt, eigentlich müsste jeder sofort so ein Teil in den Keller bekommen. Mhm. Und jetzt kommst du mit dieser Horrorstromrechnung und findest, diese Smart Meter sind Muss.
6: Also bis zum letzten Satz hast du mit allem recht, aber so würde ich das nicht sagen. Smart Meter sind kein Murks. Ich werde das wahrscheinlich auch im Laufe dieser Folge nicht sagen.
7: Bin gespannt.
6: Was im Moment passiert, es kann beim Ausrollen dieser Geräte offenbar zu falschen Stromrechnungen kommen. Das ist nach unseren Plus-Minus-Recherchen auch kein Einzelfall. Am besten dokumentiert sind die Probleme in Bayern, da wo auch unsere 7.000 Euro herkommen. In der Energieabteilung der Landesverbraucherzentrale ploppen jeden Tag mehr als 20 solcher Fälle auf. Und wir haben auch bundesweit Hinweise darauf gefunden, dass es rund um diese neue Technik Probleme gibt. Bei der Schlichtungsstelle Energie sind schon einige solcher Fälle gelandet. Und auch der Bundesverband der Deutschen Verbraucherzentralen, der hat Anfang des Jahres ein Papier veröffentlicht. Und darin sind konkrete Fälle zitiert. Ein Kunde hat zum Beispiel pro Monat nach eigenen Angaben mit Smart Meter 100 Euro zu viel gezahlt.
7: Okay, das ist doof. Klingt für mich jetzt erstmal noch nicht nach einer riesigen Welle, die überall Schlagzeilen macht. Aber dafür sind wir da, um über ein Thema zu sprechen, bevor es alle anderen machen. Außerdem baut sich diese Welle ja wahrscheinlich gerade erst richtig auf. Du hast ja gesagt, irgendwann sollen wir alle solche Smart Meter zu Hause im Keller haben. Also ich habe so ein digitales Teil, aber es ist kein Smart Meter, habe ich mir erklären lassen. Der zählt einfach nur digital, schickt selber keine Daten raus. Hast du irgendwie so ein intelligentes Teilchen?
6: Nee, habe ich auch noch nicht. Damit geht's mir wie den meisten in Deutschland. Der Rollout dieser Geräte, der läuft langsam an, um nicht zu sagen ziemlich langsam.
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6: Stimmt es, dass wir mit immer mehr Smart Mietern bald auch immer mehr falsche Stromrechnungen haben? Und was kann ich dagegen tun?
7: Und vielleicht schauen wir nochmal auf die Basics. Für alle, die unsere Folge über ein intelligentes Stromnetz in Deutschland noch nicht gehört haben. Warum werden die Teile überhaupt eingebaut und bei wem?
6: Ja, das machen wir und dann müssen wir drittens natürlich auch darauf schauen, wo der Fehler eigentlich liegt. Spoiler, es sind nicht die Geräte selbst.
7: Ja gut, dann leg los. Warum werden Smart Meter nach und nach in deutsche Haushalte eingebaut? Das haben wir damals recherchiert, hat mit der Energiewende zu tun.
6: Stimmt, denn die macht unser Stromsystem komplizierter. Früher war das alles ziemlich planbar. Der Strom kam aus Kraftwerken, verlässlich und zentral.
7: Naja, und heute ist halt gar nichts mehr zentral und auch nicht so durchgängig, ne? Sonne, Wind, das ist dezentral und auch ziemlich schwankend, ganz schwer planbar. Man kommt viel, man kommt wenig, regional auch total unterschiedlich.
6: Und gleichzeitig entstehen immer mehr neue große Verbraucher. Wärmepumpen, Wallboxen für E-Autos, Batteriespeicher. Und damit unser Stromnetz da nicht zusammenklappt, müssen Stromerzeugung und wir, die Verbraucherinnen und Verbraucher, besser zusammenarbeiten. Genau dafür sollen intelligente Messsysteme gut sein. Die messen in kurzen Abständen den Stromverbrauch und geben diese Daten weiter, zum Beispiel an Netzbetreiber. Die sehen dann viel schneller und besser als früher, was in ihrem Netz passiert. Und so kann ein Stromnetz viel gezielter ausgebaut werden, als einfach mal auf Verdacht überall so dicke Kabel zu legen. Und Stromanbieter können neue, dynamische Tarife anbieten. Heißt, Strom ist genau dann günstig, wenn gerade viel davon da ist.
7: Das wäre ja cool, ne? Das sind ja diese Minuspreise, ne, die in den Nachrichten manchmal sind. Das heißt, ich wasche meine Wäsche und krieg dafür noch Geld, weil ich den ganzen vielen Sonnenstrom wegnehme oder weil gerade richtig viel Wind ist und sonst das Netz zusammenbricht. Das wäre schon ziemlich cool.
6: Genau, aber dafür brauchst du halt einen Smart Meter. Dann gibt's Verbrauchsdaten auf die Minute genau. Und du kannst die Waschmaschine laufen lassen oder das E-Auto laden, wenn der Strom gerade besonders günstig ist. Vielleicht sogar ganz automatisch gesteuert über dein Smart Home.
7: Wow. Okay, also ich verstehe schon, ich habe keinen Smart Meter unten im Keller. Es ist nämlich mehr als eine digitale Uhr, die jetzt statt der analogen einfach eingebaut wird. Das ist wirklich ein Teil der Energiewende. Das ist so ein richtiges Stück Infrastruktur.
6: Ja, aber wenn damit dann irgendwas schief geht, dann kann halt am Ende die Rechnung falsch sein. Woran das liegt, das klären wir gleich. Lass uns noch kurz darauf schauen, wer bekommt denn im Augenblick eigentlich Smart Meter eingebaut? Wir zwei schon mal nicht. Und vielleicht müssen wir an der Stelle nochmal unterscheiden, wenn sich der ein oder andere denkt, Moment, so ein Teil habe ich doch bei mir im Keller, digital. Nicht jeder digitale Zähler, so wie bei Anna, ist so ein Smart Meter. Da geht es wirklich um die Kommunikation, also eine sogenannte intelligente Messeinheit, die Daten übertragen kann. Und es ist wirklich nicht so einfach, wer bekommt das, wann und wie.
7: Ja gut, sag mal, wer kommt in diesen Genuss von der Messstellenbetreiberstelle angerufen zu werden?
6: Alle Haushalte und Betriebe, die mehr als 6000 Kilowattstunden Strom im Jahr verbrauchen. Okay. Das ist schon ordentlich. Ja. Im Schnitt verbraucht eine vierköpfige Familie ca. 4000 Kilowattstunden. Außerdem alle, die eine größere Solaranlage betreiben mit mehr als 7 Kilowatt Leistung. Und, dritte Gruppe, alle, die große steuerbare Verbraucher im Haus haben. Das sind in der Regel Wallboxen oder Wärmepumpen oder Stromspeicher. Diese drei Gruppen bekommen in bestimmten Etappen Smart Meter. Das erste Ziel, das die Bundesnetzagentur vorgegeben hat, war in der Gruppe mit dem großen Verbrauch. Da sollte bis Ende 2025 jeder Fünfte einen Smart Meter haben. Das hat auch geklappt. Innerhalb dieser Gruppe lag die Quote sogar etwas drüber. Mhm. Aber halt nur dort. Insgesamt, ich habe es vorhin kurz erwähnt, ist Deutschland langsam. Von allen Messstellen, die es bei uns gibt, also die Zähler in jedem Keller, sind wir erst bei 5,5% Smart Meter Anteil. 5,5%.
7: Und da müssen wir an dieser Stelle doch mal wieder der Wahrheit ins Auge blicken und zugeben, wir sind eben doch keine Energiewende-Weltmeister. Andere Länder sind dann deutlich weiter, oder?
6: Ja, die sind wirklich deutlich weiter. Die Quote von Haushalten, die einen Smart Meter in der Europäischen Union haben, liegt im Schnitt bei 50%. Wir mit 5,5 sind Schlusslicht.
7: Okay, und wenn ich das jetzt nicht ertrage, dass wir Schlusslicht sind, sondern da was mithelfen will, kann ich da mithelfen, das irgendwie beschleunigen? Also wenn ich jetzt eigentlich nicht zu denen gehöre, die ein neues Gerät bekommen sollen, kann ich mich selbst irgendwo melden, damit die Sache dann vielleicht vorankommt und ich vielleicht auch diesen coolen dynamischen Stromtarif bekomme, um umsonst oder sogar für Geld rauskriegen, noch Wäsche zu waschen. Geht das irgendwie?
6: Ja, das geht. Du kannst einen Smart Meter bei deinem Messstellenbetreiber beantragen. Der muss dann innerhalb von 4 Monaten eingebaut werden. Das ist vorgeschrieben. Aber das kann ein bisschen was kosten. Der Pflichteinbau kostet nichts, da wird nur eine kleine jährliche Gebühr fällig. Wenn du so ein Teil freiwillig willst, dann kann der Messstellenbetreiber bis zu 100 Euro für den Einbau verlangen.
7: Okay, wir wissen jetzt, wofür diese Smart Meter gut sind. Wichtiger Teil der Infrastruktur für die Energiewende, um das Stromnetz besser steuern zu können. Wir wissen, wer die Dinger erstmal ausgeteilt bekommt. Und wir wissen, dass es in Deutschland echt ziemlich langsam ist, ne? Aber wo liegt dann der ganze Fehler? Woher kommen diese falschen, monsterteuren Rechnungen? 7000 Euro Nachzahlung, hast du gerade gesagt. Ist ja unfassbar.
6: Ja, das liegt nicht an den Geräten selbst. Das habe ich ja vorhin schon mal kurz gespoilert.
7: Ja, ich finde, das wär's ja auch, ne? Also wir schaffen als Menschen alles Mögliche, kriegen kristallklare Bilder von der Marsoberfläche, dann wird ja wohl so ein digitaler neuer Stromzähler richtig zählen können und diese Daten auch korrekt übertragen können, oder nicht?
6: Ja, das Ding im Keller zählt auch in aller Regel nicht falsch. Die Probleme fangen danach an. Mhm. Die Daten wandern quasi einmal durch ganz Deutschland und zurück. Sie werden vom Messstellenbetreiber weitergegeben an den Stromlieferanten, in Abrechnungssysteme, in Kundenportale. Und wenn da irgendwo eine Zählernummer falsch verknüpft ist oder ein alter Zähler nicht sauber abgemeldet wurde oder Daten einfach irgendwo nicht rechtzeitig angekommen sind, zum Beispiel weil das Mobilfunknetz im Keller schlecht ist, über das die Daten übertragen werden sollen, dann gibt's Chaos.
7: Ja. Und um es auch mal auf den Punkt zu bringen, das liegt zwar jetzt nicht an den Smart Metern, ne? Vor denen müssen wir anscheinend keine Angst haben, aber es muss ja an irgendwas liegen. Also liegt es denn vielleicht an dem, was danach kommt, an unserem zerfrickelten, zerfaserten, komplizierten, total kleinteiligen Strommarkt in Deutschland?
6: Ja, so ist es. Wenn ich so eine falsche Rechnung im Briefkasten habe, dann sieht das für mich natürlich aus wie, ah, da hat der neue Smart Meter einen Fehler gemacht. Mhm. Oder vielleicht allerhöchstens der Stromanbieter. Aber an dieser Kette hängt bei uns noch so viel mehr, bis hin zu Sub-Sub-Sub-Firmen für den Einbau. Wir haben da insgesamt hunderte, eher tausende Unternehmen auf dem Markt, die irgendwas mit Strom machen.
7: Ja, und die intelligenten Stromzähler, die sind nicht das Problem. Die sind nicht schlecht. Sie sind auch nach wie vor nötig für den neuen Strommarkt in Deutschland. Aber das, was sie eigentlich leisten sollen, nämlich die Stromabrechnung genauer machen, das funktioniert irgendwie nicht, weil der Markt dahinter so fehleranfällig und kleinteilig ist.
6: Ist das wieder mal ein typisch deutsches Problem?
7: Ja, könnte man sich fragen, ne?
6: Eigentlich gut gedacht, aber die Umsetzung, boah, die haut nicht so richtig gut hin. Wir haben doch eigentlich viele, viele Jahre lang gelernt, Konkurrenz belebt das Geschäft. Die Liberalisierung des Strommarktes ist wichtig. Den Anbieter zu wechseln ist in Deutschland inzwischen so einfach wie nie. Aber fällt uns genau das jetzt beim Thema Digitalisierung auf die Füße?
7: Das ist genau die wesentliche Frage. Und zu der fällt mir tatsächlich eine Frau ein, die garantiert beantworten kann. Claudia Kempfert vom Deutschen Institut für Wirtschaftsforschung.
6: Eine der Energie- und Stromexpertinnen in Deutschland, die setzt sich schon lange für die Energiewende ein und sitzt in Klimabeiräten verschiedener Städte in Deutschland. Und mit genau ihr habe ich gesprochen. Hallo Frau Kempfert, hier ist David Alf.
9: Hallo Herr Alf, ich grüße Sie auch.
6: Frau Kempfert, das ist doch verrückt. Eigentlich wollen wir schon vorgestern diesen topmodernen Strommarkt haben. Jetzt kommen die ersten Smart Meter endlich und es scheint uns sofort um die Ohren zu fliegen. Das ist ja nicht gerade im Sinne des Erfinders. Was ist da los?
9: Ja, also das ist nicht im Sinne des Erfinders. Es ist auch wirklich misslich, dass das so stattfindet, weil eigentlich sind die Smart Meter gut und richtig und wir brauchen sie auch. Die machen ja auch die Stromrechnung nicht teuer. Aber was wir dringend brauchen, ist eine Harmonisierung der einzelnen Systeme und auch eine entsprechende Abstimmung der Einzelkomponenten, damit es eben solche Entwicklungen in der Zukunft so nicht mehr gibt.
6: Und wahrscheinlich auch Abstimmung dieser vielen Unternehmen, das haben wir gerade besprochen, dass da einfach wahnsinnig viele Akteure auf diesem Markt unterwegs sind. Wobei wir ja eigentlich immer sagen, so viele Unternehmen heißt ja, es herrscht auch Wettbewerb, das ist ja eigentlich was Gutes. Haben wir vielleicht in diesem Fall zu viel Wettbewerb?
9: Na, eigentlich haben wir nicht zu viel Wettbewerb. Wir haben zu wenig Standardisierung und zu wenig klare Verantwortung, würde ich sagen. Denn Wettbewerb im Stromsystem ist ja grundsätzlich sinnvoll. Aber der Wettbewerb funktioniert nur, wenn auch die technische Infrastruktur verlässlich ist. Und dazu braucht man eben einheitliche Datenformate, verbindliche Fristen, automatisierte Plausibilitätskontrollen, auch ganz klare Haftungsregeln und auch schnelle Korrekturverfahren. Also grundsätzlich gesehen kann man sagen, ja, der Wettbewerb ist da schon auch gut. Aber was wichtig ist, ist, dass wir keinen Zuständigkeits-Ping-Pong haben, weil das macht das Problem größer.
6: Und ist es das, was Länder wie Frankreich schon gelöst haben, zum Beispiel einen Zuständigkeits-Ping-Pong zu beenden? Denn die sind ja weiter bei der Digitalisierung des Strommarkts. Was machen die besser?
9: Ja, Frankreich macht es deutlich besser, hat auch den Rollout schon viel stärker zentralisiert und auch industrialisiert. Also da konnten die großen Verteilnetzbetreiber in einem auch wirklich landesweit standardisierten Programm in großer Stückzahl diese Smart Meter installieren. Und das hat gut geklappt. Die haben eine standardisierte Technik, muss man dazu sagen, einheitliche Prozesse und auch eben diese Skaleneffekte. Und Deutschland hat dagegen mehr als 800 grundzuständige Messstellenbetreiber, sehr unterschiedliche Unternehmensgrößen und eine besonders komplexe Sicherheits- und Zertifizierungsarchitektur. Und dann kommen auch noch die hohen Datenschutz- und Sicherheitsanforderungen dazu. Die sind zwar nicht falsch, aber in der technischen Umsetzung hat das Deutschland über Jahre viel zu langsam gemacht und vor allen Dingen viel zu kompliziert.
6: Okay, dann brechen wir es mal runter für unsere Energiewende bei uns in Deutschland, wo viele Dinge noch nicht so gut laufen wie in Frankreich beispielsweise. Was sind denn aus Ihrer Sicht die Schritte, die es jetzt braucht? Wer muss jetzt eigentlich was als nächstes tun?
9: Ja, wir brauchen vor allen Dingen erstmal ganz klare Zuständigkeiten. Wir brauchen transparente Rechnungen, auch leicht zugängliche Verbrauchsdaten, ganz verständliche Apps und vor allen Dingen rasche Fehlerkorrekturen und auch automatisch Warnungen, wenn man jetzt so ungewöhnliche Verbräuche hat oder so hohe Kosten, die auch auftreten können. Faire, dynamische Tarife und auch Schutz vor unkalkulierbaren Preisrisiken. Deswegen sollten auch die Verbraucher da entsprechend Kontrolle bekommen und die Harmonisierung muss da stattfinden, dass man es ähnlich machen kann wie in Frankreich, weil die haben es ja offensichtlich auch gut hinbekommen.
6: Haben Sie ein Gefühl dafür, vielleicht sogar mit Argumenten hinterlegt, wie lange das dauern könnte, bis wir da sind, wo Frankreich vielleicht jetzt schon ist?
9: Ja, also Deutschland ist eben enorm kompliziert. Also Deutschland hat ja kein Messproblem, sondern eher so ein Schnittstellenproblem. Und all diese Schnittstellen jetzt in den Griff zu bekommen, das ist enorm schwierig. Und insofern davon hängt es ab, wie schnell wir sein können. Das sind ja jetzt nicht nur die Anzahl der Akteure, die da viele sind, sondern vor allen Dingen auch, dass die Daten- und IT-Systeme häufig ja nicht reibungslos miteinander kommunizieren. Und das müsste man standardisieren und auch harmonisieren. Ich würde sagen, grundsätzlich gesehen kann man das schnell schaffen. Aber in Deutschland ist halt alles sehr komplex und kompliziert.
6: Wenn so vieles nicht funktioniert und ich höre jetzt als Außenstehender diese Podcast-Folge und merke, ach, mit diesem Smart Meter scheint doch nicht so reibungslos zu klappen und der Strommarkt in Deutschland ist sehr kompliziert und oh Gott, wir wissen auch gar nicht, noch nicht mal Frau Kempfert weiß genau, wie lange das eigentlich noch dauern soll. Wie sollen Bürgerinnen und Bürger eigentlich noch bei der Stange bleiben, um dieses Ziel Energiewende eigentlich mitzugehen und nicht zu sagen, ach ja, ich glaube, das wird hier nichts mehr?
9: Ja, man darf es jetzt nicht abwälzen auf die Verbraucherinnen, weil die letztendlich ja den richtigen Schritt tun, wenn sie Smart Meter eingebaut bekommen. Aber verantwortlich sind die ganzen Netzbetreiber, sind die verschiedenen Akteure, die ja hier schwer zueinander kommen. Und da müssen die Rahmenbedingungen verbessert werden. Das ist eine Aufgabe der Politik und auch der Bundesnetzagentur und aller Akteure, die da wichtig sind, damit die Transparenz auch für die Verbraucher da sind. Weil grundsätzlich gesehen haben die Verbraucherinnen große Vorteile mit solchen Smart Meter, wenn sie und auch eine Digitalisierung, wenn sie denn funktioniert. Und da würde ich einfach appellieren, liebe Verbraucherinnen, die das jetzt hier hören, lasst euch da nicht abschrecken, sondern geht dafür auch an die Netzbetreiber heran und sorgt dafür, dass das alles gut funktioniert, damit da auch Druck von unten kommt.
6: Wir fragen am Ende unserer Interviews jeden Gast nach ihrem persönlichen Plus oder Minus. In diesem Fall wäre das, ist unser Strommarkt gut für die Energiewende aufgestellt und sind das alles Kinderkrankheiten, über die wir hier reden? Was würden Sie sagen, Plus oder Minus?
9: Also grundsätzlich bei diesem Thema würde ich sagen, geht es die Tendenz in Richtung Minus, aber mit ganz klarem Potenzial auch zum Plus. Also die Technik kann ein großes Plus für die Energiewende sein, aber nur wenn jetzt auch die Daten zuverlässig fließen, die Rechnungen stimmen und die Verbraucher auch einen konkreten Nutzen erkennen. Also die Kinderkrankheiten darf man zwar haben, aber nach mehr als 10 Jahren muss man allerdings so langsam auch verstehen, wie es richtig geht und das kann Deutschland auch. Also heute Minus, perspektivisch Plus.
6: Sehr schön. Vielen Dank, Frau Kempfert.
9: Danke Ihnen.
7: Plus oder Minus? Lass uns kurz Bilanz ziehen. Was ist für uns Plus? Was ist für uns Minus? Das Plus dieser Woche ist für mich ganz klar, dass all das, was wir bisher über Smart Meter gehört haben, was sie können, wie wichtig sie in Zukunft sein werden, um diesen Strommarkt auch wirklich sinnvoll zu steuern, wie sinnvoll sie für die dynamischen Stromtarife sind und damit man auch Geld sparen kann nachher als Verbraucher, all das, das gilt weiterhin. Das muss ich jetzt im Kopf nicht wegwerfen und aus meinem Gedächtnis löschen. Das ist alles noch weiterhin aktuell. Die Geräte sind nicht das Problem. Im Gegenteil, sie können helfen, das Thema Strom für mich, für uns alle transparent, effizient und am Ende ja auch günstiger zu machen. Aber...
6: Genau, damit sind wir natürlich auch gleichzeitig beim dicken Minus. Der Maschinenraum hinter meiner Stromrechnung. Vorne, da gibt es meinen Stromanbieter und meinen Stromzähler. Aber die Kette aus verschiedenen Anbietern und Stellen, die da hinten dran hängen, die ist richtig lang. Und da liegt offenbar das Problem, weil es da in der Kommunikation zwischen allen Beteiligten hakt. Die Bundesregierung will zwar vieles vereinheitlichen, hat dazu schon ganz konkrete Punkte beschlossen. Zum Beispiel eine zentrale Datenplattform, wo alles Wichtige zum Thema Stromnetze drinstehen soll. Aber wie so oft wird das dauern. Und die erste große Rollout-Phase für Smart Meter soll halt bis 2030 abgeschlossen sein. Viel Zeit für Verbesserungen ist also gar nicht mehr.
7: Aber wir haben eigentlich schon unsere Wirtschaftsfrage der Woche beantwortet. Verursachen Smart Meter falsche Stromrechnung? Nein, tun sie nicht, ist unsere Antwort. Sie machen eigentlich, was sie sollen. Uns ist tatsächlich kein Fall bekannt, bei dem tatsächlich das Gerät selber irgendwie rumgesponnen hat. Die falschen Rechnungen, die verursacht der große Apparat dahinter und die schlechte Abstimmung. Und daran wird sich leider aber auch so schnell nichts ändern.
10: Das könnt ihr mitnehmen.
7: Naja, und ich würde ja gerne wissen, was ich am besten machen soll. Lieber komplett die Finger von Smart Metern lassen und abwarten, besser so lange, bis ich eins einbauen muss?
6: Also grundsätzlich lohnt sich ein Smart Meter nur, wenn du deinen Verbrauch wirklich gut steuern kannst. Das E-Auto zum Beispiel nachts laden an der eigenen Wallbox. Aber für normale Haushalte ohne flexible Großverbraucher ist der finanzielle Nutzen überschaubar. Also viele können ganz entspannt abwarten, bis sie an der Reihe sind und die Probleme sich auch vielleicht bis dahin gelegt haben.
7: Okay. Und was kann ich gegen so eine falsche Abrechnung tun? Ey, also 7.000 Euro Nachzahlung, da kriegt man ja schon Schweißausbrüche. Mhm. Und könnte einem ja theoretisch auch mit so einem alten Stromzähler passieren. Ne?
6: Ja, schützt dich mit Beweisen beim Zählerwechsel, alten und neuen Zählerstand, Zählernummer, Datum fotografieren, erste Abrechnung danach ganz genau checken, Anfangsstand, Endstand, Verbrauch, Abschlag. Wenn irgendwas nicht passt, schriftlich widersprechen, am besten beim Stromanbieter und beim Messstellenbetreiber. Nach 4 Wochen ohne Lösung kann man an die Schlichtungsstelle Energie gehen. Hilfe bieten auch die Verbraucherzentralen an.
7: Und wenn ich jetzt doch noch, nachdem ich das alles gehört habe über die Smart Meter und nach wie vor begeistert bin, wenn ich jetzt doch noch gerne vor meiner anberaumten Zeit, bevor ich dran bin, Smart Meter hätte,
6: ja.
7: Kann ich da irgendwie aktiv mithelfen, damit es kein Chaos bei mir gibt?
6: Du könntest zum Beispiel mal checken, wie gut das Mobilfunknetz in deinem Keller ist. Denn das nutzt der Betreiber für die Datenübertragung. Dein privates WLAN spielt da keine Rolle. Da sollen und dürfen die Stromdaten nicht rüberlaufen. Du solltest also auf jeden Fall nachfragen, ob die Datenverbindung vor dem Einbau getestet wird. Du selbst bist für die Verbindung nicht verantwortlich, sondern der Betreiber. Aber wenn die Daten am Ende nicht raus können, weil dein Keller vielleicht 3 Meter zu tief im Boden ist.
7: Ich sehe ganz schwarz für uns.
6: Und jetzt zu schlecht. Dann stehst du halt wieder da mit Zettel und Stift und notierst den Zählerstand und schickst eine Postkarte an deinen Versorger.
7: Weißt du, wie oft bei uns die klingeln, weil die am Haus vorbeigehen und das eigentlich digital einlesen können sollen? Dann sagen sie mal, wir kommen durch ihre Wände nicht durch.
6: Siehste?
7: Oh. Ja.
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6: Wie ist das bei euch? Habt ihr schon einen Smart Meter oder habt ihr vielleicht Probleme damit? Wir finden es super spannend, wenn ihr uns schreibt. Schreibt uns gern an plus-podcast@ard.de oder auch in die Kommentare. Da könnt ihr untereinander ja auch ein bisschen diskutieren oder euch vielleicht sogar gegenseitig Tipps geben.
7: Und wir wollen auch mal Danke an euch sagen. Viele Mails haben uns in der Sommerpause erreicht mit vielen tollen Themenvorschlägen. Die gehen bei uns auch nicht verloren. Wir werden sie jetzt nicht alle sofort schaffen, aber 2 Themen stelle ich euch schon mal vor. Die haben sich mehrere von euch gewünscht und die greifen wir jetzt erstmal raus. Da geht es zum Beispiel um die Rentenreform und das Altersvorsorgedepot. Dazu wollt ihr gerne mehr wissen.
6: Ja, wir haben beide Themen natürlich auch auf dem Schirm, wollen aber abwarten, bis wir mehr Details wissen. Das Altersvorsorgedepot, das ist ja zwar beschlossen, aber es gibt noch kaum Angebote dazu. Vor allem fehlt auch noch das staatlich verwaltete Depot. Da gibt es laut Bundesfinanzministerium noch keine Lösung. Aber sagen sie, sie arbeiten dran.
7: Ja, und bei der Rente, da wird es auch noch dauern. Die Reform ist ja noch nicht endgültig beschlossen. Ende des Jahres soll es soweit sein, sagt uns das Bundessozialministerium. Sie verarbeiten die Vorschläge gerade in einzelne Gesetze. Also da müssen wir noch ein bisschen Geduld haben. Aber dann, natürlich, sobald was feststeht und klar auf schwarz auf weiß, machen wir die nächste Folge dazu.
6: Das war der Plus-Minus-Podcast von SWR, BR und WDR. Wir haben das eine Thema, das morgen euren Alltag verändert.
7: Und wir hören uns nächste Woche wieder. Ein großes Danke an die Recherche und Redaktion geht an Michael Wegmer und Christine Bergmann. In der Technik war heute Jens Baumgart. Macht's gut.
6: Tschüss.
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1: 18 Uhr. Söder und Baas äußern sich in Rentendebatte. Löschhubschrauber bei Waldbränden in Griechenland abgestürzt. Eintracht Frankfurt verpflichtet 9 Spieler. Das Wetter sonnig und trocken, 25 bis 33 Grad. Mein Name ist Thomas Krüger. Bundesarbeitsministerin Baas von der SPD hat die Union aufgefordert, ihre Position zur sogenannten Rente mit 63 zu klären. Auslöser der Debatte sind Forderungen ostdeutscher CDU-Ministerpräsidenten, die abschlagsfreie Rente nach 45 Versicherungsjahren zu erhalten. Baas zeigte sich im ZDF-Sommerinterview gesprächsbereit.
2: Ich sträume mich als SPD nicht dagegen, wenn das Unionsmeinung wäre. Das sehe ich aber noch nicht. Also ich glaube, die Ostministerpräsidenten der CDU müssen das jetzt mal mit der Fraktion der CDU-CSU klären. Die SPD wird sicherlich nicht dagegen sein.
1: CSU-Chef Söder sagte im ARD-Sommerinterview, er sei überrascht, dass die Debatte jetzt hochkoche.
3: Eigentlich haben alle Parteien sofort gesagt, in ihren Vorstandssitzungen mehrfach, dass sie genau das 1:1 übernehmen wollen. Deswegen überraschter Zeitpunkt für den Vorstoß jetzt, denn das ist jetzt etliche Wochen, nachdem wir dieses auf den Weg gebracht haben.
1: Bei der Bekämpfung der Waldbrände in Griechenland sind 2 Löschhubschrauber zusammengestoßen und abgestürzt. Nach Medienberichten überlebten 2 der Crewmitglieder. Das Schicksal der beiden anderen ist noch nicht geklärt. Der Unfall passierte bei einem Einsatz westlich von Athen. Dort wütet der aktuell größte Waldbrand in Griechenland. Hunderte von Feuerwehrleuten sind im Einsatz. Ungarns Regierungschef Modior hat die Bevölkerung auf die kritische Lage bei der Energieversorgung in den kommenden Tagen eingestimmt. Hintergrund: wegen Trockenheit und Hitze muss das einzige Atomkraftwerk des Landes heruntergefahren werden. ARD-Korrespondent Clemens Fehrenkotte.
4: Nachdem der Pegelstand der Donau, deren Wasser als Kühlwasser für das AKW genutzt wird, auf einen neuen Rekordtiefstand gesunken war, lief das Kernkraftwerk vor der kompletten Abschaltung nur noch mit 10% der Gesamtleistung. Das AKW POX mit seinen 4 Reaktorblöcken liegt ca. 100 Kilometer südlich von Budapest und trägt in normalen Zeiten fast zur Hälfte der Stromversorgung in Ungarn bei.
1: Vertreter von Sinti und Roma warnen vor mehr Gewalt gegen ihre Minderheit. Zentralratschef Rose sagt, viele Menschen würden wieder häufiger bedroht und angegriffen. Auch der Antiziganismusbeauftragte der Bundesregierung Brandt fordert mehr Schutz. Mit einem europäischen Holocaust-Gedenktag wird heute an die Ermordung von bis zu 500.000 Sinti und Roma durch die Nationalsozialisten erinnert. Leiche geborgen im Landkreis Offenbach. Rettungskräfte haben einen toten Mann aus einem Abwasserschacht in Seligenstadt geborgen. Einzelheiten von HR-Reporter Daniel Bauer.
5: Angehörige hatten den Mann im Hinterhof eines Anwesens am Mittag entdeckt und die Polizei gerufen. Die Beamten und ein Notarzt konnten nur noch den Tod des Mannes feststellen, der kopfüber in dem engen Schacht steckte. Auch die Feuerwehr war vor Ort, um den Verstorbenen zu bergen. Wie der Mann in den Schacht kam, ist zurzeit noch nicht geklärt. Die Kriminalpolizei ermittelt jetzt. Anzeichen auf ein Verbrechen gibt es laut eines Polizeisprechers bislang aber nicht.
1: Neuzugang für Eintracht Frankfurt. Der Fußball-Bundesligist meldet, dass er Mittelfeldspieler Raphael Onyedika verpflichtet hat. Der Nationalspieler aus Nigeria kommt vom belgischen Erstligisten FC Brügge und hat in Frankfurt einen 4-Jahres-Vertrag unterschrieben. Das waren die Nachrichten. Das Wetter. Für den Rest des Tages weiter sonnig bei maximal 33 Grad. In der Nacht dann trocken und Abkühlung auf 21 bis 11 Grad. Morgen wieder viel Sonne und meist trocken, abgesehen von einzelnen Schauern und Gewittern. Es wird noch etwas heißer als heute, bis 37 Grad. Und die Zeit, es ist gleich 18.04 Uhr.
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1: Vorsicht auf der A49 Kassel-Gießen. Zwischen Homberg-Ulm-Nord und Ulmtal-Dreieck befindet sich eine Person auf der Fahrbahn. A3 Frankfurt Richtung Köln. Zwischen Kelsterbach und Mönchhof-Dreieck 2 Kilometer stockender Verkehr. A3 Köln Richtung Frankfurt, zwischen Limburg-Süd und Bad Camberg 2 Kilometer Stau wegen eines brennenden Autos auf dem linken Fahrstreifen. A5 Basel Richtung Karlsruhe, zwischen Offenburg und Appenweier 3 Kilometer Stau nach einem Unfall. A5 Kassel Richtung Frankfurt, zwischen Unterdreieck und Grünberg streckenweise Stau und stockender Verkehr. Im weiteren Verlauf der A5 zwischen Friedberg und Nordwestkreuz Frankfurt 5 Kilometer Stau wegen einer Baustelle auf dem rechten Fahrstreifen. A7 Würzburg Richtung Fulda zwischen Bad Kissingen Obertulba und Bad Brückenau-Volkers 7 Kilometer Stau. Und A8 Karlsruhe Richtung Stuttgart zwischen Pforzheim West und Pforzheim Ost 4 Kilometer Stau nach einem Unfall auf dem linken Fahrstreifen.
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6: Mit Oliver Glatt, guten Abend. Ist alles nun ganz anders in Ceuta, der spanischen Exklave an der marokkanischen Mittelmeerküste? Anders als in den vergangenen Tagen? Von den rund 50.000 bis 60.000 Menschen, die in den vergangenen Tagen von Marokko aus illegal nach Ceuta und damit in die EU gelangt waren, über den Grenzzaun kletternd oder übers Meer schwimmend, von all diesen Menschen sind inzwischen die meisten angeblich wieder zurückgekehrt auf die marokkanische Seite der Grenze. Und eine 500 Meter lange aufblasbare Barriere im Meer soll nun zweierlei erreichen. Sie soll zum einen verhindern, dass noch einmal so viele Menschen schwimmend nach Ceuta kommen. Und zum anderen soll sie den Behörden die Möglichkeit geben, die Menschen, die es doch schaffen, sofort wieder nach Marokko zurückzuschicken. Denn nur Menschen, die bei ihrer illegalen Ankunft eine Barriere überwunden haben, dürfen abgeschoben werden. So hat es vor einigen Wochen der oberste Gerichtshof in Spanien entschieden. Und solange es auf dem Meer keine Barriere gab, konnte, wer schwimmend nach Ceuta kam, davon ausgehen, nicht unmittelbar zurückgeschickt zu werden. Jetzt also alles ganz anders in Ceuta? Fragen wir unsere Spanien-Korrespondentin Anna Mund. Was hören Sie denn über die aktuelle Lage in Ceuta, über das Leben dort am heutigen Tag und darüber, wie viele Neuankömmlinge noch da sind?
7: Viele Dinge, die gehen heute wieder ihren normalen Gang in Ceuta. Also viele Cafés, Restaurants, Supermärkte sind wieder offen. Die Strände, die werden gesäubert von den Überresten, also Schwimmreifen, Badebekleidung. Ein Stadtfest musste allerdings abgesagt werden. Aber nach Feiern ist in diesen Tagen in Ceuta sicherlich auch niemandem zumute. Steht ja alles unter dem Eindruck der tragischen Ereignisse der letzten Tage. Bei dem Versuch, diese Grenze zu überqueren, sind viele Menschen ums Leben gekommen. Aktuell sprechen die Behörden von 72 Personen. Auf dem Meer wird aber weiterhin nach Ertrunkenen gesucht. Es könnten auch Leichen in marokkanische Gewässer getrieben worden sein. Es ist also noch lange nicht klar, wie groß eigentlich das Ausmaß dieser Tragödie ist. Derweil läuft auch die Identifizierung der Todesopfer. Das findet in Ceuta statt, in einem früheren Militärkrankenhaus. Und da warten Menschen vor dem Gebäude, die nach ihren Familienangehörigen suchen.

0: nächsten Tag wieder zurückgegangen und offenbar war der Grund schlicht die Tatsache, dass die Menschen auf spanischer Seite nichts zu essen und nichts zu trinken bekommen haben. Also Geschäfte und Restaurants, die haben ja am Tag nach dem großen Ansturm am Freitag gar nicht erst ihre Türen geöffnet und mitnehmen konnten die Menschen, die aus Marokko über das Meer gekommen sind, ja auch nichts. Und selbst wenn sie Geld hatten, konnten sie dann nichts kaufen und da war es sicher naheliegend, freiwillig zurückzugehen.
1: Was erzählen denn die Menschen, die sich auf den Weg nach Ceuta gemacht hatten, von ihrer persönlichen Situation und ihren Erlebnissen?
0: Es handelt sich bei den Menschen ja vor allem um junge Leute. Viele von ihnen sind Männer, aber es waren auch Frauen und Kinder darunter. Und was die Beweggründe angeht, da erzählen sie von ihrer Situation in Marokko. Dort gäbe es keine Arbeit oder nur schlecht bezahlte Arbeit und eine schlechte Gesundheitsversorgung. Das haben wir immer wieder gehört. Und für den Traum von einem besseren Leben, da waren offenbar viele bereit, einfach so loszuziehen und ihr Leben zu riskieren. Manche sagten, sie seien auf der Arbeit gewesen, als sie dann auf Social Media gesehen hätten, dass Menschen sich da auf den Weg machen und dann seien sie halt einfach los. Und viele berichten dann von traumatischen Erlebnissen auf ihrem Weg, dass sie teilweise zwischen Leichen geschwommen sind, um da ans Land zu gelangen oder eben selbst Freunde oder Angehörige verloren haben.
1: In Spanien, vor allem zwischen der sozialistischen Zentralregierung auf der einen Seite und der konservativen Regionalregierung von Ceuta auf der anderen Seite, ist nun eine Debatte entbrannt über politische Schlussfolgerungen aus den Ereignissen der letzten Tage. Welche Argumente und welche gegenseitigen Vorwürfe sind da zu hören?
0: Ceutas Regionalpräsident, der hat gesagt, dass die Zentralregierung seiner Ansicht nach viel zu spät reagiert hat. Er hatte ja schon am Mittwoch darum gebeten, dass man wegen des Andrangs an der Grenze den Notstand ausrufen müsse. Das Innenministerium hat das aber abgelehnt. Ähnlich sieht das die konservative Opposition und auch die Bürger. Die fragen sich, warum hat die spanische Regierung so spät erst reagiert? Der Innenminister Fernando Grande Malasca hat darauf gestern bei einer Pressekonferenz keine Antwort gegeben. Er hat stattdessen betont, dass eben niemand, der jetzt in den letzten Tagen illegal eingereist ist, überhaupt Aussicht darauf hat, legalisiert zu werden und dass deshalb ja auch schon fast alle wieder zurückgegangen seien. Es gibt aber auch diese Diskussion um die Schlussfolgerungen. Sie haben es erwähnt, erstmal hat die Regierung schon diese schwimmende Barriere aufgebaut aus Bojen, damit niemand mehr an der Grenzanlage vorbeischwimmen kann. Außerdem gibt es nach wie vor viele Kontrollen. Rund 3000 Polizeibeamte und Soldaten sollen derzeit noch in der Exklave unterwegs sein. Das geht aber vielen überhaupt nicht weit genug. Der Chef der konservativen Opposition, Alberto Núñez Feijóo, der sagte, man müsse sich auf solche Situationen für die Zukunft besser vorbereiten. Und der Chef der ultrarechten Partei Vox, Santiago Abascal, der fordert sogar eine richtige Militarisierung der Grenzen. Es gibt aber eine wichtige Frage, die immer noch offen ist. Und das ist eben die, warum auf marokkanischer Seite so wenig unternommen wurde, um die Menschen aufzuhalten. Und darüber wissen wir einfach noch nicht genug.
1: Informationen und Einschätzungen unserer Spanien-Korrespondentin Anna Mund. Vielen Dank. Wir haben gesprochen über die Lage in Ceuta, wo in den vergangenen Tagen rund 50 bis 60.000 Menschen illegal angekommen waren, entweder schwimmend oder über den Grenzzaun kletternd. Wir haben gesprochen, nachdem viele von ihnen inzwischen wieder zurück auf der marokkanischen Seite sind. Und wir haben gesprochen über die politische Debatte, die es nach diesen Ereignissen jetzt in Spanien gibt.
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1: Eine Explosion hat gestern Abend die Innenstadt von Moskau erschüttert. Zunächst war von einer Gasexplosion die Rede, aber dann äußerte sich das russische Antiterrorkomitee. Was bisher bekannt ist und welche Fragen noch nicht geklärt sind, das hören wir jetzt im Bericht unseres Russland-Korrespondenten Björn Blaschke.
3: Einen brutalen Terroranschlag, so nannte der Moskauer Bürgermeister Sergei Sobjanin die Explosion im Zentrum seiner Stadt. Und wörtlich weiter, die Strafverfolgungsbehörden klären die Umstände des Vorfalls auf. Die für dieses Verbrechen Verantwortlichen werden mit Sicherheit gefunden und die verdiente Strafe erhalten. Kurz nach der Explosion erklärte das Antiterrorkomitee der Russischen Föderation, 3 Menschen seien ums Leben gekommen. Mittlerweile sollen 2 weitere ihren Verletzungen erlegen sein, 6 noch in kritischem Zustand schweben, das zumindest schreiben russische Medien. Die Darstellung des Tathergangs durch das Ermittlungskomitee bleibt. Ein selbstgebauter Sprengsatz sei detoniert. Zu den 3 Toten soll eine Frau zählen, die den Sprengsatz bei sich trug. Ein Wachmann habe sie aufgehalten und sei dabei getötet worden. Zudem sei ein Gast des italienischen Restaurants ums Leben gekommen. Unklar ist noch, warum das Lokal zum

0: Anschlagsziel wurde. Die zuständigen Behörden nannten weder die Namen der Opfer, noch machten sie Angaben dazu, wer für die Tat verantwortlich sein könnte. Der unabhängige russische Kanal Astra berichtet, dass in dem Restaurant eine geschlossene Gesellschaft zu Gast gewesen sei. Der Geburtstag eines Generals habe gefeiert werden sollen. Das auch vermutet diese Augenzeugin, die von einem Reporter des unabhängigen Senders SOTA Vision interviewt wurde.
1: Es sah so aus, sagt die Frau, als würden sie den Geburtstag eines Generals feiern.
0: Auch zahlreiche Beiträge in den sozialen Netzwerken gehen davon aus, dass ein Offizier Ziel des Anschlags war. Und dabei fällt immer ein Name, Generaloberst Alexander Tschaiko. Er beging vor wenigen Tagen seinen 55. Geburtstag. Und das sollen ranghohe Offiziere, Mitarbeiter des Inlandsgeheimdienstes FSB, Abgeordnete, Freunde und Verwandte haben feiern wollen. Kreml-Chef Wladimir Putin hatte Tschaiko erst im Mai zum Oberbefehlshaber der Luft- und Raumfahrtstreitkräfte ernannt. Zuvor war Tschaiko Befehlshaber über russische Einheiten in Syrien und über den Angriff auf Kiew im Jahr 2022 gewesen. Die EU hat Sanktionen gegen ihn verhängt, weil Tschaiko an der Ermordung von Zivilisten in Bucha beteiligt gewesen sein soll. Theoretisch könnten also syrische wie ukrainische Kreise in das Attentat verwickelt sein. Zuvor hatte es bereits Attentate und Mordversuche in Russland gegeben, für die der FSB die Ukraine verantwortlich machte. Ukrainische Geheimdienste haben ihrerseits für mehrere Anschläge auf Offiziere der russischen Streitkräfte oder auf Sympathisanten des Kreml die Verantwortung übernommen. Der FSB hatte Anfang des Jahres erklärt, die Behörden würden den Schutz hochrangiger Militärs verstärken. Tschaiko und seine Familie waren für etwaige Stellungnahmen gegenüber russischen Medienschaffenden unerreichbar. Schweigen bisher auch von Seiten des Kreml.
2: Soweit unser Russland-Korrespondent Björn Blaschke. Er hat uns berichtet, was bisher bekannt ist über die Hintergründe der Explosion gestern Abend in der Innenstadt von Moskau. Große Hitze. Das bedeutet auch Niedrigwasser in den Flüssen, auch in der Donau, die unter anderem durch Ungarn fließt. Und dort in Ungarn hat das Niedrigwasser in der Donau nun auch Folgen für die Energieversorgung des Landes. Denn zu wenig Wasser in der Donau, das heißt auch weniger Kühlwasser für das Atomkraftwerk Poks, das einzige Atomkraftwerk in Ungarn. Und das soll nun aus Sicherheitsgründen abgeschaltet werden. Mehr darüber von unserem Korrespondenten Clemens Fehrenkotte.
3: Nach Worten von Ungarns Premierminister Peter Modzsor steht die Bevölkerung vor einer, Zitat, beispiellosen Energiekrise. Diese sei nur gemeinsam erfolgreich zu bewältigen, sagte der Regierungschef am Sonntag in einer Videobotschaft auf seiner Facebook-Seite.
4: Honfitársaim, a legkritikusabb öt nap előtt állunk. Holnap a paksi erőmű már egyáltalán nem fog termelni.
3: Liebe Landsleute, vor uns liegen die entscheidenden 5 Tage. Morgen wird das Kernkraftwerk Poks überhaupt keinen Strom mehr produzieren. Es stehen die heißesten Tage mit 40 Grad bevor. Unser Stromnetz, die öffentlichen Versorgungsdienste und natürlich auch wir selbst werden einer enormen Belastung ausgesetzt sein. Ich bitte alle, ab Montag noch besser aufeinander zu achten und insbesondere auf Kinder, ältere Menschen, Kranke und Alleinstehende. Nachdem der Pegelstand der Donau, deren Wasser als Kühlwasser für das AKW genutzt wird, auf einen neuen Rekordtiefstand gesunken war, lief das Kernkraftwerk am Sonntag vor der kompletten Abschaltung nur noch mit 10% der Gesamtleistung. Das AKW Poks mit seinen 4 Reaktorblöcken liegt ca. 100 Kilometer südlich von Budapest und trägt in normalen Zeiten fast zur Hälfte der Stromversorgung in Ungarn bei. Der Premierminister, seit knapp 3 Monaten im Amt, erklärte die drastischen Folgen des Niedrigwassers der Donau auf Ungarns Energieversorgung mit diesen Worten. Da der Wasserstand der Donau bei Poks derzeit bei minus 133 Zentimeter liegt und bei minus 134 Zentimetern auch der 2. Reaktorblock des noch im Betrieb befindlichen Kraftwerks abgeschaltet werden muss, wird voraussichtlich noch heute zum ersten Mal seit 44 Jahren die vollständige Abschaltung des Kernkraftwerks Poks erfolgen. Damit tritt ein, was sich viele von uns nicht einmal vorstellen konnten und was auch die Betreiber und Planer des Kraftwerks noch in den letzten Jahren für ausgeschlossen gehalten hatten. Aufgrund des beispiellosen, rekordtiefen Wasserstands der Donau wird die Stromerzeugung in Poks vorübergehend vollständig eingestellt. Der Premierminister hatte bereits in den vergangenen Tagen große Unternehmen, die öffentliche Verwaltung und die privaten Haushalte aufgefordert, den Stromverbrauch in den Abendstunden deutlich zu verringern. Sollten sich die Industrieunternehmen nicht daran halten, könnten die Firmen vorübergehend vom Netz genommen werden. Diese Appelle scheinen befolgt worden zu sein, denn der Premierminister sagte in seiner heutigen Videobotschaft: Wir sind allen dankbar, die ihre eigenen Annehmlichkeiten oder sogar die Rentabilität ihres Unternehmens zurückgestellt haben und erkannt haben, dass wir diese beispiellose Energiekrise nur gemeinsam erfolgreich bewältigen können. Einkaufszentren sollten ihre Klimaanlagen drosseln, Städte und Kommunen sowie Kirchen sollten ihre dekorativen Beleuchtungen in den kommenden Tagen abschalten. Der Premierminister kündigte zudem an, dass ab morgen der Güterverkehr auf der Schiene in den kritischen Zeiten zwischen 17 und 22 Uhr eingestellt werde. Damit würden der Energiebedarf der Bahn gesenkt und zusätzliche Energiereserven geschaffen.
2: Niedrigwasser in der Donau, zu wenig Kühlwasser für das ungarische Atomkraftwerk Poks, das nun abgeschaltet wird, und damit eine Energiekrise in Ungarn. Von alledem hat uns gerade unser Korrespondent Clemens Fehrenkotte berichtet. Im gemeinsamen Programm von HR Info und SWR Aktuell. 18 Uhr und 19 Minuten ist es. Neben Frankreich, Spanien, Portugal und der Türkei wird inzwischen auch Griechenland von heftigen Waldbränden heimgesucht. Die Lage dort, die Schwierigkeiten bei der Brandbekämpfung und die Aussichten für die nächsten Stunden und Tage schildert uns jetzt unsere Korrespondentin Anna Giordano.
5: Die Ausmaße der schweren Waldbrände werden immer deutlicher. Landesweit sind bereits mehr als 12.000 Hektar Land den Flammen zum Opfer gefallen. Eine Fläche, die etwa so groß ist wie das Stadtgebiet von Bonn. Dutzende Ortschaften mussten evakuiert werden. Medien berichten von bis zu 200 zerstörten Häusern. Besondere Sorge bereitet den Einsatzkräften die Hauptbrandfront rund um die Küstenregion bei Porto Jermeno, nordwestlich der Hauptstadt Athen. Die Flammen bewegen sich dort weiter nach Osten und stehen nur noch wenige Kilometer vor der Großstadt Meyara. Stürmische Winde peitschen das Feuer unberechenbar vor sich her. Zivilschutzminister Evangelos Tournas sagte: Die sehr starken bis stürmischen Winde sorgen weiterhin für extrem schwierige Bedingungen, sodass die Luftfahrzeuge in vielen Fällen trotz der ununterbrochenen Bemühungen der Besatzungen entweder kein Wasser aufnehmen oder wegen extremer Turbulenzen keine Abwürfe durchführen können. Die zahlreichen Einsätze haben in Kombination mit den extremen Wetterbedingungen den Mechanismus an die Grenzen seiner Belastbarkeit gebracht. Mittlerweile gibt es auch Todesopfer zu beklagen. 3 Feuerwehrleute kamen in den vergangenen Tagen im Kampf gegen die Flammen ums Leben. 2 auf der Insel Kreta und 1 auf der Halbinsel Peloponnes. Während der Großbrand auf Kreta in den letzten Stunden weitgehend unter Kontrolle gebracht werden konnte, brach auf der ionischen Insel Kefalonia eine neue Feuerfront aus. Unterdessen laufen die Ermittlungen zur Ursache der Brände auf Hochtouren. Landesweit wurden bisher 13 Personen wegen fahrlässiger Brandstiftung festgenommen. Den Großbrand westlich von Athen löste nach Behördenangaben ein Funken an der Stromleitung eines Windparks aus. Für die Regionen Attika, Böotien und Euböa gilt weiterhin die höchste Alarmstufe.
2: Das berichtet unsere Korrespondentin Anna Giordano von den Waldbränden in Griechenland.
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2: Oliver Zeitler ist zurzeit der absolute Superstar im Rudern. Er ist Olympiasieger im Einer und außerdem Weltmeister und Europameister. Er startet für die Frankfurter Rudergesellschaft Germania und hat heute in Italien seinen jüngsten Titel gewonnen. Er ist nämlich heute schon zum 4. Mal in seiner beeindruckenden Karriere Europameister geworden. Und er war danach sogar mehr als sonst zu einem Schwätzchen aufgelegt, berichtet unser Reporter Jan Dittjogeit.
7: Normalerweise will Oliver Zeitler nach den Rennen gerne möglichst schnell seine Ruhe haben. Seinen 4. Europameistertitel hat er dann aber schon sichtlich genossen. Bestimmt auch deshalb, weil die Konkurrenz aktuell absolut chancenlos wirkt.
8: Ich wollte hinten raus noch Kraft haben, weil die anderen doch relativ starke Sprinter sind. Und ich glaube, heute war ich selbst im Sprint der Schnellste. Von daher kann ich sehr zufrieden sein.
7: Und es scheint fast so, als wenn Oliver Zeitler noch nie stärker gewesen ist als im Augenblick. Ob das tatsächlich auch so ist, will der 30-jährige Olympiasieger nun mal überprüfen und in den kommenden Wochen seine Bestwerte aus dem Jahr 2004 vergleichen.
8: Dann werden wir sehen, ob es ich bin, der besser geworden ist, ob meine Gegner nicht ganz Schritt halten können oder woran es liegt, dass dieser so dominant ist. dominant ist.
7: Vielleicht spielt aber auch eine Rolle, dass Oliver Zeitler mittlerweile neue Wege beschreitet. 70% seiner Zeit lebt er nun bei seiner Freundin in der Schweiz und trainiert auch dort. Nur noch zu 30% ist er in seiner Heimat München.
8: Ich glaube, ich war dazu bereit, jetzt nochmal was Neues auszuprobieren, wo viele im Rudersport immer Angst vor haben oder das eben nicht machen. Es kann sein, dass das jetzt meine Stärke wird, dass ich einfach jetzt nochmal was Neues ausprobiert habe, obwohl ich schon ganz oben war und jetzt einfach nochmal sehe, wohin die Reise gehen kann, wenn man noch mal was anderes oder vielleicht sogar noch Erfolgreiches probiert. Das ist nicht immer einfach, besonders wenn der Vater der Trainer ist.
7: Und Papa Heino muss sich nun also damit abfinden, dass für Olli die Nähe zur Freundin dann vielleicht doch etwas wichtiger ist als zum eigenen Vater. Da kommt er aber schon mit klar, meint De Filius.
8: Ich glaube, er hat da viel Verständnis für, weil meine Eltern sich auch sehr lieben und da auch viel Zeit zusammen verbringen wollen immer. Das war für ihn auch sehr hart, vor Olympia zum Beispiel, wenn wir da häufig unterwegs waren. Von daher, es ist tatsächlich, glaube ich, eine Win-Win-Situation. Alle haben mehr Zeit zusammen mit ihren Liebsten quasi. Und wir bekommen das sehr gut hin. Wir sind weiterhin im Austausch. Er ist weiterhin der Boss, auch wenn er mich nicht 24/7 auf dem Hof hat.
7: Sich dann auch mal wieder neu zu erfinden, ist eben auch ein Erfolgsrezept der Familie Zeitler. Im Hinblick auf die Weltmeisterschaft Ende des Monats in Amsterdam will der Olympiasieger die Konkurrenz jedenfalls weiterhin beschäftigen.
8: Die werden natürlich versuchen, irgendein Mittel gegen mich zu finden, aber ich mache es ihnen nicht einfach, weil ich hoffentlich unberechenbar bleibe.
2: Sagt Oliver Zeitler, der Superstar im Rudern, der heute zum vierten Mal Europameister geworden ist, beobachtet von unserem Reporter Jan Dittjogeit. So, jetzt sind die Wackenerinnen und Wackener wieder unter sich in ihrem Dorf in Schleswig-Holstein. Denn das Wacken Open Air, das berühmte Heavy-Metal-Festival, ist seit heute wieder vorbei. Zehntausende Fans, sogenannte Metalheads, haben 4 Tage lang am Wacken Open Air teilgenommen. Und die Menschen, die sonst in Wacken leben, können sich nach diesen 4 Tagen wahrscheinlich gar nicht mehr vorstellen, dass ihr Dorf auch wieder anders klingen kann als so. Wacken!
6: Bis heute Abend werden diese Schreie in Wacken verstummen. Das Wacken Open Air endete vergangene Nacht mit den letzten Konzerten. Die Gründer des Festivals, Thomas Jensen und Holger Hübner, ziehen für die 35. Jubiläumsausgabe eine positive Bilanz. Der neue, dritte Geschäftsführer, André Jürgens, bestätigte das.
9: Besser hätte es fast nicht laufen können. Also wir hatten grandiose Bands, wie auch Thomas und Holger schon berichtet haben. Das Publikum war super drauf. Und die Stimmung komplett über den ganzen Platz, vor und hinter den Kulissen, ist einfach total schön.
6: Headliner waren unter anderem Judas Priest, eine britische Heavy-Metal-Band. Sie spielte Freitagabend und die Fans waren begeistert.
10: Ja, super, perfekt. Viel besser als erwartet. Also wir sind rundum glücklich.
11: Man muss halt schon seine alten Rock-Legenden halt mal sehen. Aber es war geil.
12: Priest hat mir auf meiner Legendenliste auch noch gefehlt.
13: Sich gut gehalten, hat Axl Rose letztes Jahr sowas von in die Tasche gesteckt, in den ersten 5 Sekunden.
12: Ja, wunderschön war's. Also absolut auch ein Punkt auf der Bucketlist, abgehakt.
6: Und auch das Wetter spielte den Fans in die Karten. Die für Wacken berühmte Schlammschlacht blieb aus. Es regnete nur leicht an 3 Tagen, ansonsten schien die Sonne. Auch die Hitzetage am Mittwoch und Donnerstag mit mehr als 30 Grad überstanden die Metalheads gut.
14: Backofen, ganz ehrlich. Schau dir mal meine Arme an. Ich glühe gerade wie ein Stück Schinkenspeck.
15: Ich lieg oben in so einem Auto drin und es war schon echt heiß da drin. Aber wenn man dann die fenstermäßig aufgemacht hat, ging es dann wieder.
16: Also, nee, eben heiß, aber schönes Wetter. Letztes Jahr war es brutal anders, also. Wir genießen das.
6: Die Polizei hatte nach eigenen Angaben mehr zu tun als im vergangenen Jahr. Die Einsatzzahl ist demnach von 187 auf 226 gestiegen, erklärt der Polizeichef Frank Mathiesen.
17: Wir haben geguckt, das ist ja prozentual eine relativ deutliche Steigerung, ob wir das irgendeinem speziellen Aufgabenfeld zuordnen können und haben festgestellt, das verteilt sich auf verschiedene Bereiche. Wir hatten ein paar mehr Einsätze außerhalb des Geländes und wir hatten auffällig mehr Einsätze im Zusammenhang mit unzulässigen Drohnensteigungen. Das waren alles harmlose Hobbypiloten, die jetzt ein ordentliches Bußgeld zahlen müssen.
6: Ärger gab es nicht nur wegen der Drohnenpiloten. Bei einigen Fans kam Unmut über die neue Biermarke auf dem Gelände auf. Veranstalter André Jürgens weist die Vorwürfe jedoch zurück.
9: Unsere Umsätze, was das angeht, sprechen eigentlich eine ganz andere Sprache. Wir liegen über den Umsätzen aus dem letzten Jahr. Und somit stellt sich da für uns gar kein Problem.
6: Die ersten 10.000 Tickets für das Wacken Open Air 2027 sind laut Veranstalter bereits verkauft. Der reguläre Ticketverkauf soll heute Abend um 20 Uhr starten.
2: Und diesen Hinweis unseres Reporters Jonas Salto werden sich bestimmt viele Fans des Wacken Open Air zu Herzen nehmen.
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25: Um 18.29 Uhr mit Thomas Kröger. Die Politik diskutiert weiter über die sogenannte Rente mit 63. Anlass ist der Vorstoß dreier ostdeutscher Ministerpräsidenten. Sie hatten sich gegen die Abschaffung der abschlagsfreien Frührente nach 45 Beitragsjahren ausgesprochen. CSU-Chef Söder äußerte sich jetzt im ARD-Sommerinterview. Aus dem ARD-Hauptstadtstudio Georg Schwarte.
26: Der Zeitpunkt jetzt überrasche, da alle Parteien sich in ihren Gremien bereits vor Wochen für dieses Rentenpaket ausgesprochen hätten. Söder warnte in der ARD davor, jetzt Teile wieder aufzuschnüren, sonst werde man am Ende keine Antwort auf die wichtige Frage der demografischen Entwicklung haben. SPD-Arbeitsministerin Bärbel Baas rief die Union jetzt im ZDF-Sommerinterview auf, ihre Position intern zu klären. Die SPD sei gerade bei der sogenannten Rente mit 63 gesprächsbereit.
25: Bei der Bekämpfung der Waldbrände in Griechenland sind zwei Löschhubschrauber zusammengestoßen und abgestürzt. Nach Medienberichten überlebten zwei der Crewmitglieder. Das Schicksal der beiden anderen ist noch nicht geklärt. Der Unfall passierte bei einem Einsatz westlich von Athen. Dort wütet der aktuell größte Waldbrand in Griechenland. Vertreter von Sinti und Roma warnen vor mehr Gewalt gegen ihre Minderheit. Zentralratschef Rose sagt, viele Menschen würden wieder häufiger bedroht und angegriffen. Auch der Antiziganismusbeauftragte der Bundesregierung Brandt fordert mehr Schutz. Mit einem europäischen Holocaust-Gedenktag wird heute an die Ermordung von bis zu 500.000 Sinti und Roma durch die Nationalsozialisten erinnert. Ungarns Regierungschef Modior hat die Bevölkerung auf die kritische Lage bei der Energieversorgung in den kommenden Tagen eingestimmt. Hintergrund: wegen Trockenheit und Hitze muss das einzige Atomkraftwerk des Landes heruntergefahren werden. ARD-Korrespondent Clemens Fehrenkotte.
3: Nachdem der Pegelstand der Donau, deren Wasser als Kühlwasser für das AKW genutzt wird, auf einen neuen Rekordtiefstand gesunken war, lief das Kernkraftwerk vor der kompletten Abschaltung nur noch mit 10% der Gesamtleistung. Das AKW POX mit seinen 4 Reaktorblöcken liegt ca. 100 Kilometer südlich von Budapest und trägt in normalen Zeiten fast zur Hälfte der Stromversorgung in Ungarn bei.
25: Die mehrfach ausgezeichnete Schriftstellerin Monika Helfer ist tot. Die 78-jährige Österreicherin starb überraschend nach einem Sturz. Das teilte ihr Verlag mit. Erst im vergangenen Jahr hat Monika Helfer die Karl-Zuckmeier-Medaille des Landes Rheinland-Pfalz verliehen bekommen. Sie schrieb vor allem über schwierige Familienbeziehungen und wurde mit den Romanen »Die Bagage«, »Fatih« und »Löwenherz« bekannt. Das waren die Nachrichten. Das Wetter. In der Nacht oft klar und trocken, es kühlt ab auf 21 bis 11 Grad. Morgen und übermorgen viel Sonne und abgesehen von lokalen Schauern und Gewittern trocken, die Höchstwerte erreichen 31 bis 37 Grad. Die weiteren Aussichten: weiter sehr warm, am Dienstag bis 38, am Mittwoch bis 34 Grad, dazu viel Sonne. Und die Zeit, es ist 18.32 Uhr.
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25: Vorsicht auf der A661 Egelsbach Richtung Oberursel. Zwischen Preungesheimer Dreieck und Frankfurt-Eckenheim liegt eine Warnbarke auf der Fahrbahn. A3 in Köln Richtung Frankfurt. Zwischen Limburg-Süd und Bad Camberg 3 Kilometer Stau wegen eines brennenden Autos auf dem linken Fahrstreifen. A5 Basel Richtung Karlsruhe. Zwischen Lahr und Appenweier 3 Kilometer Stau nach einem Unfall. A5 Kassel Richtung Frankfurt zwischen Ohmthal-Dreieck und Grünberg streckenweise Stau und stockender Verkehr. Im weiteren Verlauf der A5 zwischen Friedberg und Nordwestkreuz Frankfurt 4 Kilometer Stau und stockender Verkehr wegen einer Baustelle auf dem rechten Fahrstreifen. A7 Würzburg Richtung Fulda zwischen Bad Kissingen-Obertulba und Bad Brückenau-Volkers 6 Kilometer Stau. Und A8 Karlsruhe Richtung Stuttgart zwischen Pforzheim West und Pforzheim Ost 4 Kilometer Stau nach einem Unfall auf dem linken Fahrstreifen.
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2: Mit Oliver Glab, guten Abend. Wie sicher ist, nein, nicht die Rente, sondern die von der Bundesregierung geplante Rentenreform? Die Bundesregierung möchte 1:1 alle 33 Maßnahmen umsetzen, die die Rentenkommission vorgeschlagen hat. Aber drei ostdeutsche CDU-Ministerpräsidenten wehren sich dagegen. Sie forderten in der vergangenen Woche öffentlich, die abschlagsfreie Frührente auf jeden Fall beizubehalten, anders als es das Konzept vorsieht. Sie wollen also das Reformpaket noch einmal aufschnüren. Und darüber ist nun das ganze Wochenende intensiv debattiert worden. Beobachtungen dazu von unserem Hauptstadtkorrespondenten Frank Eichmann.
0: Wer 45 Jahre in die Rente eingezahlt hat, hat genug eingezahlt. So stellten die CDU-Ministerpräsidenten von Sachsen, Sachsen-Anhalt und Thüringen sich offen gegen die geplante Abschaffung der abschlagsfreien Rente. Gerade für den Osten bleibe sie wichtig. Sven Schulze versuchte als CDU-Spitzenkandidat in Sachsen-Anhalt gegen den Umfragevorsprung der AfD anzukommen. Seine Kritik?
1: Dass man das Rentensystem nicht so einfach optimieren kann, wie es manche in Berlin denken.
0: Die sechste von insgesamt 33 Empfehlungen der Rentenkommission hieß kurz und knapp, den abschlagsfreien Renteneintritt für besonders langjährig Versicherte abzuschaffen. Im Volksmund die Rente mit 63. Tatsächlich heißt vorzeitig heute mit knapp 65 Jahren. Die SPD hatte die Streichung zähneknirschend geschluckt. Dass ausgerechnet prominente CDU-Politiker sie nun fordern, nennt CSU-Chef Markus Söder im ARD-Sommerinterview einen überraschenden Vorstoß.
4: Überraschend deswegen, weil wir haben eine große Rentenreform vor. Mit einer wirklichen Reformkommission, die, glaube ich, für alle Generationen einen sehr langfristigen, auch Rentenfrieden vorbereitet hat. Also mit unterschiedlichen Angeboten für Jüngere, für Ältere. Und eigentlich haben alle Parteien sofort gesagt, in ihren Vorstandssitzungen mehrfach, dass sie genau das 1:1 übernehmen wollen.
0: Alle Parteien also, die drei Koalitionspartner CDU, CSU und SPD. Aber dem Änderungsvorstoß der CDU-Ministerpräsidenten Kretschmer, Vogt und Schulze schlossen sich inzwischen ihre SPD-Kollegen aus Brandenburg und Mecklenburg-Vorpommern an. Auf der anderen Seite steht die neue CDU-Generalsekretärin Hoppermann und der neue Unionsfraktionschef im Bundestag Frei. Die bleiben dabei. Gesamtkunstwerk-Rentenreform. Hier wird nichts mehr grundlegend geändert. Eine Partei, zwei Positionen. Da staunt Bundesarbeitsministerin Bärbel Baas, SPD, im ZDF-Sommerinterview.
5: Dass die Union jetzt auf einmal das Paket aufschnüren will, ist, sag mal, ich sträume mich als SPD nicht dagegen, wenn das Unionsmeinung wäre. Das sehe ich aber noch nicht. Also ich glaube, die Ostministerpräsidenten der CDU müssen das jetzt mal mit der Fraktion der CDU-CSU klären. Die SPD wird sicherlich nicht dagegen sein.
0: Die Opposition kann sich die Debatte innerhalb der CDU von der Seitenlinie anschauen. Die Linke fordert ohnehin, dass die Sonderregelung für besonders langjährig Rentenversicherte bleibt. Können die drei ostdeutschen CDU-Spitzenpolitiker das durchsetzen? Sarah Vollert, Rentenexpertin der Linken im Bundestag.
7: Ich wünschte natürlich, dass sie es ernst meinen und sich vielleicht auch damit durchsetzen können. Ich muss aber ehrlich sagen, dass es aus meiner Sicht eigentlich reiner Wahlkampf ist. Ich gehe einfach davon aus, dass die Union sich nach dem Wahlkampf dann doch wieder einig ist über diese Reform und auch die SPD wird dann, denke ich, wieder zurückrudern.
0: Die Debatte wird weitergehen, ob es trotz aller politischen Bedenken beim Gesamtkunstwerk Rentenreform bleibt oder nicht.
2: Und genau das werden wir natürlich weiter im Auge behalten. Soweit der Bericht unseres Hauptstadtkorrespondenten Frank Eichmann über die aktuelle Rentendebatte.
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2: Dieser Trend ist schon seit längerem erkennbar. In den Staaten Südamerikas werden immer mehr rechtsgerichtete Regierungen gebildet. Ja, es gibt inzwischen sogar nur noch drei Länder in Südamerika, die keine rechte Regierung haben. Brasilien und Uruguay, die von Mitte-Links-Bündnissen regiert werden, und Venezuela mit seiner Linksdiktatur. In Brasilien stehen im Herbst die nächsten Präsidentschafts- und Parlamentswahlen an und die Rechte in Brasilien hat am vergangenen Wochenende einen der Söhne von Ex-Präsident Jair Bolsonaro als Kandidaten nominiert. Und in dieser Woche hat die neue Rechtskommission rechtskonservative Präsidentin von Peru, Keiko Fujimori, ihr Amt übernommen.
8: Es ist der Moment, auf den sie 15 Jahre lang gewartet hatte. Keiko Fujimori steht im Parlament in Lima und wird als Präsidentin Perus vereidigt. Dreimal hatte die rechtsgerichtete Politikerin erfolglos für das Amt kandidiert. Beim vierten Mal hat es nun geklappt.
10: Trabajaré incansablemente por un país seguro, próspero y unido.
8: Sie werde unermüdlich für ein sicheres, wohlhabendes und vereintes Land arbeiten, sagt Keiko Fujimori am vergangenen Dienstag. Die Sicherheit ist es, die meisten Peruanerinnen und Peruaner als größtes Problem des Andenstaates ansehen. Die Zahl der Tötungsdelikte ist im vergangenen Jahr auf einen Höchststand gestiegen. Die Polizei hat 8 bis 9 Morde pro 100.000 Einwohner registriert. In Deutschland ist es einer pro 100.000. Dazu kommen immer mehr Erpressungsfälle. Besonders betroffen sind Kleinunternehmer und Marktverkäufer, die regelmäßig Schutzgeld zahlen müssen. Für den Soziologen Fernando Tuesta von der Päpstlichen Universität in Lima steht fest, die schwierige Sicherheitslage im Land hat Fujimori ins Amt verholfen, hat der Rechten den knappen Wahlsieg eingebracht. Auch Kräfte von außerhalb? China ist inzwischen ein wichtiger Handelspartner Südamerikas. Und immer wieder sorgen Spekulationen für Schlagzeilen, die USA könnten Wahlen in den Ländern beeinflussen, an denen sie besonderes Interesse haben. Fernando Tuesta ist skeptisch. Natürlich gibt es ein Interesse und eine starke Annäherung der USA an Peru, wie an andere Länder auch. Einige hatten hier auch das Gefühl, vernachlässigt worden zu sein. Klar, hier spielt Geopolitik eine große Rolle. Aber ich glaube nicht, dass die Regierung von Keiko Fujimori Handelsbeziehungen zustimmen wird, die für Peru in irgendeiner Weise wirtschaftlich ungünstig sind. Die Frage, wie groß der Einfluss der USA auf Wahlen in Südamerika sein könnte, wird höchst unterschiedlich bewertet. Schließlich fehlt es an klaren Fakten. US-Präsident Donald Trump macht öffentlich allerdings kein Geheimnis daraus, welchen Präsidenten er sich in welchem Land wünscht, jeweils denjenigen, der ihm politisch nahesteht. Zuletzt erst Abelardo de la Espriella in Kolumbien, den er als Smart, Strong and Tough Leader bezeichnet hat. Der Rechtspopulist ist nun neuer kolumbianischer Präsident. Politologe Paulo Velasco von der staatlichen Universität Rio de Janeiro sagt: Wir sehen einen politischen Kontext, in dem eine Ultrarechte durch die gesamte Region schreitet. Wir haben das Ergebnis der Wahl in Kolumbien gesehen, einige Monate davor in Chile, nun Keiko Fujimori in Peru. Das ist eine klare Rechtskurve. Das sind Regierungen, die sich wirtschaftlich den USA und Donald Trump annähern. Vor allem Kriminalität und Sicherheitsprobleme haben in vielen südamerikanischen Ländern die Rechte stark gemacht und ihr Versprechen, für Ordnung zu sorgen. Wirtschaftsflauten und hohe Inflation sorgen für eine Wechselstimmung in den Staaten, die lange links regiert wurden. Und der Faktor Trump, der traditionell große Einfluss der USA in Lateinamerika, spielt eine zentrale Rolle. Wirtschaftlich, sicherheitspolitisch und diplomatisch.
2: Warum immer mehr Länder Südamerikas rechtsgerichtete Regierungen haben, ein paar Erklärungen dafür haben wir gerade im Bericht unseres Korrespondenten Oliver Neuroth gehört. In den nächsten Minuten werden wir Dr. Murat Barakat kennenlernen. Er leitet das größte öffentliche Krankenhaus der palästinensischen Autonomiebehörde in Ramallah. Und er weiß kaum noch, wo ihm der Kopf steht. Die Notaufnahme und die Krebsstation sind überfüllt. Überall im Krankenhaus fehlt Personal, weil kaum noch Geld da ist, um Beschäftigte zu bezahlen. Und gleichzeitig gehen die Medikamente aus, denn von allen lebenswichtigen Arzneimitteln, zum Beispiel gegen Krebs, sind im Westjordanland nur noch die Hälfte verfügbar. Und der Staat Israel hält Steuereinnahmen zurück, die er an die palästinensische Autonomiebehörde weiterleiten müsste, weil die israelische Regierung sagt, dass mit dem Geld auch der Terror finanziert werden könnte. Unsere Korrespondentin Bettina Meyer nimmt uns jetzt ein paar Minuten lang mit in dieses Krankenhaus in Ramallah, wo Chefarzt Murat Barakat von Notfall zu Notfall eilt.
11: Ein Mann, bewusstlos, blutend, wird aus dem Rettungswagen des palästinensischen Roten Halbmonds getragen. Sanitäter versuchen, ihn wiederzubeleben. Die Notaufnahme in Ramallah ist völlig überfüllt. Der Abteilungsleiter redet auf Krankenhausdirektor Murat Barakat. Es gibt 21 offene Fälle von gestern. Gerade kam ein Notfall rein. Er ist lebensgefährlich verletzt. Ich habe einen Chirurgen angefordert, aber es ist keiner verfügbar. Er müsse die Kinderherzchirurgie schließen, um den Arzt abzuziehen, antwortet Barakat. Die Intensivstation für Herznotfälle, Neurologie und Chirurgie sind bereits wegen Personalmangel geschlossen. Es herrscht Chaos im Palestine Medical Complex, dem größten palästinensischen Krankenhaus im von Israel besetzten Westjordanland in Ramallah. Das öffentliche Hospital ist am Limit, klagt Direktor Barakat. Wir befürchten, dass das Gesundheitssystem im Westjordanland kollabiert. Wir können nur noch überlebenswichtige Operationen durchführen. Kinder sterben, junge Leute, die nichts dafür können. Vor der Krise im Gesundheitssystem hatten wir 10.000 Notfallpatienten im Monat. Jetzt sind es mehr als 14.000. Umliegende palästinensische Krankenhäuser schicken ihre Patienten nach Ramallah. Seit Mai streikt das medizinische Personal im Westjordanland, weil die Mitarbeiter kein Gehalt bekommen. Im palästinensischen Gesundheitsministerium hat sich ein Milliardendefizit angesammelt. Zahlungen für Gehälter werden ausgesetzt. Israel hält Gelder aus Steuereinnahmen zurück, die der palästinensischen Autonomiebehörde zustehen, trägt so entscheidend zur Verschuldung bei, erklärt der Direktor. In einigen Fällen sind Patienten gestorben, weil uns die Medikamente und wichtige medizinische Geräte fehlen, die ihr Leben retten könnten. Ein Krebspatient, der sein Medikament nicht bekommt, stirbt. Wir hatten Medikamente für eine schwere Krankheit. Es hat aber nur für 3 von 60 Patienten gereicht, die es gebraucht hätten. Wir haben ein Komitee gegründet, das die Entscheidung trifft, wer etwas bekommt und wer nicht. Aber sie sagten, sie konnten einfach nicht entscheiden, wer lebt und wer stirbt. 4.000 Krebs- und Dialysepatienten im Westjordanland bekommen in Kürze keine Medikamente mehr, heißt es im aktuellen Bericht des palästinensischen Gesundheitsministeriums, das Alarm schlägt. Zehntausende Operationen wurden abgesagt. Es drohe der Zusammenbruch des ganzen Systems, heißt es weiter. Im Haus des 80-jährigen Hussein Awadeh in Ramallah haben sich Frau, Kinder und Enkel versammelt. Awadeh hat Krebs. Demnächst braucht er eine Chemotherapie. Eine Operation hat er überstanden. Husseins Tochter Nevin erzählt, es gebe Facebook-Gruppen, wo man nach Medikamenten suchen kann, auf dem Schwarzmarkt, doch alles ist teuer. Mein Vater nimmt auch Blutverdünner, Prostata-Medikamente, Entwässerungsmittel. Ich sitze von morgens bis mittags in der Schlange, warte, bis ich zum Apothekenfenster komme, nur um zu hören, dass es nichts gibt. Die Familie sorgt sich, dass die Chemotherapie ihres Vaters abgelehnt wird, weil es keine Medikamente mehr gibt.
2: Das ist die Situation im größten öffentlichen Krankenhaus der palästinensischen Autonomiebehörde in Ramallah. Unsere Korrespondentin Bettina Meyer hat sie uns geschildert. Spätestens seit sich bei der KI-Firma OpenAI in den USA eine künstliche Intelligenz quasi selbstständig gemacht und ein anderes Unternehmen gehackt hat, ist klar, überall dort, wo KI im Spiel ist, muss es ausreichende Sicherheitsvorkehrungen geben. Dazu soll in der Europäischen Union von heute an die nächste Stufe des KI-Gesetzes beitragen. Seit heute gelten zusätzliche Regeln, die vorschreiben, wie Unternehmen mit den Risiken ihrer KI-Modelle umgehen müssen. Aus der EU-Hauptstadt Brüssel berichtet unsere Korrespondentin Katrin Schmidt.
9: Wo steht künstliche Intelligenz eigentlich gerade? So zumindest sieht's der reichste Mann der Welt.
12: AI may exceed the sum of human intelligence in around 5 years.
9: Also KI hat den Menschen in 5 Jahren überholt, sagt Unternehmer Elon Musk. Auch nach dem spektakulären Vorfall in den USA, bei dem erstmals ein KI-Agent bei einem Sicherheitstest ausgebrochen ist und eigenständig ein anderes Unternehmen gehackt hat. Diese KI, außer Rand und Band, gehört OpenAI-Chef Sam Altman.
13: We are now like in the singularity. 10 years ago, this was like a kind of far off dream at best.
9: Wir haben Singularität bereits erreicht, sagt er, also den Moment, wo die KI die menschliche Intelligenz übertrifft. Und wie, um das zu bestätigen, meldet nun auch die US-Firma Anthropic, dass auch ihr KI-Modell bei Tests ungeplant in Systeme von anderen Unternehmen eingebrochen ist. In Europa wiederum soll das KI-Gesetz solche Fälle verhindern, so zumindest die Theorie. In der Praxis beobachtet zumindest das KI-Büro der Kommission die hier tätigen Modelle, abgestuft nach Risikoklassen. Diese nächste Stufe der Gesetzgebung gibt ihnen nun härtere Durchgriffsrechte, wenn die Risikoanalysen der KI-Firmen nicht ausreichen. Den größten nächsten Schritt allerdings geht Europa jetzt in Sachen Transparenz. Eine gute Nachricht für viele User in Europa, die sich nicht wirklich fit fühlen darin, echte Bilder von KI-Material zu unterscheiden, wie zum Beispiel diese Befragten in Köln.
6: nicht fit genug, wenn ich ehrlich bin.
14: KI ist meistens zu schön, zu ideal, sind die Bilder zu schön, die Menschen zu ideal. Und das macht mich schon misstrauisch.
15: Manchmal bin ich schon verwundert, wie schnell sich das entwickelt hat, dass man es quasi mal hinterfragen muss, ob es wirklich KI ist.
9: Mit der nächsten Stufe des KI-Gesetzes gilt jetzt aber, Deepfakes, also veränderte Bilder, Audios und Videos, müssen sichtbar oder hörbar gekennzeichnet werden. Das gilt für öffentlich relevante, also zum Beispiel politische Inhalte, wie auch die zuletzt viel diskutierten sexualisierten Deepfakes. Und dazu kommt zum Beispiel der Hinweis, ich bin ein KI-Chatbot, zum Beispiel im Dialog mit Kunden, im Chat oder am Telefon, wenn Bild- und Content-Generatoren eingesetzt werden oder synthetische Stimmen, ist nun keine Kür mehr, sondern Pflicht. Gut so, sagt Daniel Gräve, Professor für Wirtschaftsrecht.
16: Man muss sagen, fairerweise hat die KI-Verordnung am Anfang ziemlich stark negatives Feedback bekommen. Man hat gesagt, die EU reguliert dann ein neues Wirtschaftsfeld tot, bevor es überhaupt angefangen hat zu wachsen. Jetzt, wenn man sieht, wohin sich das mit der KI alles entwickelt, können wir schon ein Stück weit auch dankbar sein, vor allen Dingen von dem Hintergrund der zunehmenden Desinformation durch KI, also KI, die benutzt wird, um Desinformationen zu produzieren. Es ist ein wichtiger Punkt, dass wir diese Transparenzpflichten jetzt scharf geschaltet haben.
9: Ein Problem aber bleibt weiterhin, dass vor allem die US-amerikanischen Tech-Konzerne nicht besonders gewillt sind, sich auf die europäischen Regeln einzulassen und quasi jede Bewegung in den großen Handelsstreit zwischen EU und USA mit einfließt. Aber von nun an drohen den Konzernen auf dem europäischen Markt Geldbußen von bis zu 15 Millionen Euro oder 3% ihres weltweiten Jahresumsatzes. Aber, so Daniel Gräve im ARD-Europa-Podcast.eu,
16: ich glaube nicht, dass die amerikanischen Unternehmen sich durch die EU-KI-Verordnung im Wesentlichen eingeschüchtert fühlen. Da wird sich sicherlich nicht viel tun. Und der ewige Widerspruch, in Europa haben wir bestimmte Regeln, die ja beim Internet global nicht gelten, den werden wir auch durch diese Transparenzregeln nicht aus der Welt schaffen.
9: Dennoch mache das KI-Gesetz den wesentlichen Unterschied und trage überhaupt erst dazu bei, dass sich Europa auf den Weg machen kann zur angestrebten Unabhängigkeit von Big Tech.
2: Und von heute an gilt in der EU die zweite Stufe des KI-Gesetzes mit zusätzlichen Regeln dafür, wie Unternehmen mit den Risiken ihrer KI-Modelle umgehen müssen. Soweit der Bericht unserer EU-Korrespondentin Katrin Schmidt.
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2: Der FC Bayern München ist gerade auf Asientour. Ja, auch um zu trainieren, aber vor allem zu dem Zweck, sich international gut zu vermarkten. Die Frankfurter Eintracht macht es ein paar Nummern kleiner und war gestern zum Testspiel in Mannheim. Eine hessisch-baden-württembergische Begegnung in der Nähe von Rheinland-Pfalz. Also perfekt passend ins gemeinsame Programm von HR Info und SWR aktuell. Die Frankfurter Eintracht hat dieses Testspiel mit 1:0 gegen den Drittligisten Mannheim gewonnen. Allerdings ohne, dass die Fans gestern schon Raphael Onyedika bewundern konnten, den nigerianischen Nationalspieler und aktuellen Neuzugang bei der Eintracht. Denn er wurde erst heute verpflichtet. Heute Nachmittag habe ich mit Matthias Merget aus unserer Sportredaktion gesprochen und ich habe ihn gefragt, wie wichtig könnte der neue Mann denn für die Eintracht werden?
17: Ja, die Hoffnung ist schon groß, dass es ein Schlüsseltransfer für die Hessen wird. Er soll im defensiven Mittelfeld der Eintracht für Ordnung sorgen. Das ist ziemlich wichtig und auch den Rhythmus des Spiels mitbestimmen. Die Eintracht gibt ihm einen Vertrag bis 2031 und hat rund 9 Millionen Euro für den 25-Jährigen gezahlt. Auch in der vergangenen Spielzeit hatte man den schon auf dem Schirm gehabt, war aber noch ein bisschen zu teuer. Jetzt ist man bereit, eben das Geld zu bezahlen. Und Sportvorstand Markus Krösche, der sagte zu Onyedika, er überzeuge nicht nur mit Robustheit und seinem strategischen Spielverständnis, sondern eben auch mit seiner außergewöhnlichen Konstanz. Aber da darf man natürlich gespannt sein, wie der Spieler den Sprung aus der belgischen Liga in die Bundesliga meistert. Mit Club Brügge ist er immerhin zweimal Meister und einmal Pokalsieger geworden.
2: Einen guten Kader für die Eintracht zusammenzustellen, ist vor allem die Aufgabe des bereits erwähnten Sportvorstands Markus Krösche. Wie viel Arbeit liegt denn noch vor ihm?
17: Ja, da sind tatsächlich noch einige Baustellen offen, vor allem in der Abwehr nach den Abgängen zum Beispiel von Brown oder Christensen. Und in der vergangenen Saison, da hatte die Eintracht ja viel zu viele Gegentore bekommen. Das war ja vielleicht das große Problem dieser missratenen Spielzeit. Und das soll natürlich jetzt in der kommenden Saison deutlich besser werden. Klar, die Eintracht hat Otavio schon für die Innenverteidigung geholt, der als Talent mit viel Potenzial gilt, aber der ist auch erst 20 Jahre alt und braucht vielleicht noch ein wenig Zeit, um sich auch an die Bundesliga zu gewöhnen. Nur Zeit hast du eben in der Bundesliga nur sehr wenig. Also die Eintracht braucht gestandene Abwehrspieler, damit sich eben so ein Desaster wie in der vergangenen Spielzeit in der Defensive nicht mehr wiederholt. Und ich bin sicher, auch im Sturm wird sich die Eintracht noch verstärken, denn Jonathan Burkhardt hat natürlich Qualität, aber er ist eben auch sehr verletzungsanfällig.
2: Zu viele Spieler im Kader können aber auch ein Problem sein, vor allem wenn sie nicht den qualitativen Ansprüchen des Trainers genügen. Welche Gedankenspiele gibt es denn dazu bei der Eintracht?
17: Also da hat der Eintracht-Trainer Adi Hütter eine ganz klare Meinung und angekündigt, einige Spieler abgeben zu wollen. Einen 30-Mann-Kader, so hat er gesagt, will er nicht. Also es werden einige Spieler gehen müssen, sofern sie denn auch einen neuen Verein finden. Denn so ganz einfach ist das ja auch nicht immer für beide Seiten. Hütter peilt demnach so eine Kadergröße von 22 bis 23 Feldspielern an. Ja, und da gibt es dann doch einige Streichkandidaten, wie zum Beispiel Michy Batshuayi oder Jessica Ngankam, die haben gestern nur für den U21-Nachwuchs gespielt. Aber auch Jean-Matteo Bahoya oder Junior Ebimbe könnten ja die Eintracht verlassen. Also die Eintracht ist da nicht ganz traurig, glaube ich, wenn die gehen würden. Also in den kommenden Tagen und Wochen wird sich im Kader der Frankfurter Eintracht noch einiges tun. Da bin ich ziemlich sicher.
2: Sagt Matthias Merkert aus unserer Sportredaktion. Ich habe mit ihm heute Nachmittag gesprochen über den Zustand des Bundesligisten Eintracht Frankfurt. Ein Spieler wird also der Frankfurter Eintracht fehlen in der kommenden Saison, haben wir gerade gehört, und zwar Nathaniel Brown. Denn er hat die nächste Stufe auf seiner Karriereleiter erklommen und ist zum FC Bayern gewechselt. Die Eintracht hat an diesem Deal 55 Millionen Euro verdient und der FC Bayern erhofft sich von Brown noch mehr Stabilität in der Abwehr. Hier kommt nun unser Sportreporter Taufik Khalil mit der FC Bayern-Sicht auf den Neuen und er stellt zunächst mal einen Vergleich an.
3: Michael Olise bekommt Konkurrenz. Bislang war der Franzose derjenige mit den kürzesten Antworten. Jetzt kommt Nathaniel, genannt Nene Braun. Der kann noch kürzer.
19: Nein, das habe ich nicht.
3: Als Kind schon in Bayern-Bettwäsche geschlafen, so wie einst Thomas Müller. Dabei hätte er allen Grund gehabt, denn Braun kommt aus Amberg in der Oberpfalz und ist wie Müller somit ein waschechter Bayer.
19: Ja, natürlich ist das was Besonderes für mich, weil ich eben aus Bayern komme. In Amberg sind ja auch alle Bayern-Fans. Das ist schon sehr, sehr verrückt. Und ja, natürlich, Bayern ist einer der größten Vereine auf der Welt und da will man einfach spielen.
3: Rennen, Grätschen, Kopfball, das ist sein Ding. Aber reden nicht so, womit wir wieder bei Olise wären.
19: Ehrlich gesagt mag ich eigentlich nicht so gerne immer über mich zu reden.
3: Da ist so eine Vorstellungspressekonferenz natürlich ganz schlecht. Ein halbes Dutzend Kameras, Fotografen, jede Menge Reporter, noch mehr Fragen, zum Beispiel nach der Lieblingsposition.
19: Also ich habe jetzt vor allem letztes Jahr oder letzte Saison sehr, sehr viel im Zentrum gespielt. Also habe die Läufe vom Zentrum aus gemacht, aber ich kann auch außen bleiben. Ich kann mich sehr, sehr gut anpassen. Aber ja, natürlich fühle ich mich im Zentrum sehr, sehr wohl. Aber wie gesagt, ich kann auch außen.
3: Neben Braun sitzt Sportboss Max Eberl. Der musste seinen Aufsichtsrat von Braun überzeugen, denn 50 Millionen Ablöse, in diesem Fall an Frankfurt, müssen von allen Bossen abgesegnet werden. War wohl nicht so schwer.
20: Weil ich glaube, Nene ist der Spieler, dem die Zukunft gehört. Auf mehreren Positionen. Er kann links beide spielen, vorne, dahinter. Er kann rechte Außenverteidiger spielen, er kann auch im Zentrum spielen. Also unglaublich flexibler Spieler. Und genau diese Spielertypen, jung, bayerisch, flexibel, Riesenqualität, das spricht für sich, dass wir uns darum bemüht haben.
3: Nene Braun, einer von wenigen bei den Bayern. Denn gebürtige Weiß-Blaue sind ganz rar an der Isar.
2: Sagt unser Sportreporter Taufik Khalil. Er hat uns gerade erklärt, wie gut und warum der Spieler Nathaniel Brown zum FC Bayern passt. Immer häufiger zieht es junge Leute, die ihr Abitur gemacht haben, ins Handwerk statt in den Hörsaal, sagt zum Beispiel die Berufsberatung der Handwerkskammer Trier. Und unsere Reporterin Lara Dudek erzählt uns jetzt von Samuel Berlingen aus Trier-Ehrang. Erst seit kurzem hat der 18-Jährige sein Abitur in der Tasche und fiebert jetzt seinem Ausbildungsstart entgegen.
21: Geschickt, aber mit Vorsicht wendet Samuel Berlingen seine silberne Friseurschere in den Händen. Mit dieser Schere hat der 18-Jährige schon Freunden und Familie die Haare geschnitten.
22: Hat was total Befriedigendes zu schneiden, das ist einfach was Schönes. Vor allem, wenn es am Ende noch gut aussieht. Hat auch eine Wertigkeit, so eine Schere, die ist ein total, ich sag mal, ein sensibles Objekt, kostbares Objekt.
21: Für Samuel hat die Schere aber vor allem einen emotionalen Wert. Seine damalige Friseurin hat sie ihm geschenkt, als sie gemerkt hat, dass ihm Haare schneiden Spaß macht. Und das so sehr, dass sich der Abiturient nun für eine Ausbildung zum Friseur entschieden hat. Erst seit kurzem hat der 18-Jährige sein Abitur in der Tasche. Und nun studieren? Fragen, die ihn schon seit längerem beschäftigen. Schließlich kann er gut mit Zahlen umgehen. So hatte er auch mal darüber nachgedacht, Architektur zu studieren.
22: Ich habe mir da ausgemalt, dass ich eben mit Stift und Papier Skizzen entwerfen kann. Ich hatte dann ein Praktikum gemacht bei einem Architekten und das hat mich eher enttäuscht, denn ich war da konfrontiert mit viel Computerarbeit am Schreibtisch.
21: Für Samuel steht fest, er will mehr praktisch arbeiten, ein Tagwerk erschaffen. Wie mit der Schere. Den Spaß am Haare schneiden hat er schon vor ein paar Jahren entdeckt.
22: Ich war damals noch beim Barber und ich war aber ziemlich unzufrieden, wie die mir die Haare geschnitten haben. Dann habe ich angefangen, mir die Haare selber nachzuschneiden mit einer damals noch Küchenschere. Da habe ich mir zum 16. Geburtstag eine richtige Friseurschere gewünscht und habe dann angefangen, mir regelmäßig selber die Haare nachzuschneiden oder zu korrigieren, bis ich sie mir dann komplett selber geschnitten habe.
21: Aus ersten Versuchen im eigenen Badezimmer wurde Schnitt für Schnitt ein Hobby. Bis er sich dann auch an die Haare seiner Freunde und Familie wagte. Und das mit Erfolg. Seine Arbeit wurde gelobt. Seine Begeisterung und Neugierde für das Handwerk fielen auf. Samuel übte weiter, bekam immer mehr Zuspruch, bis er dann die Entscheidung traf, das ist genau mein Ding. Ich will Friseur werden.
22: Für mich steht da eigentlich an erster Stelle die praktische Arbeit, was kreieren zu können, was erschaffen zu können, was zu machen mit den Händen. Das ist für mich eigentlich das Wichtigste.
21: Trotz der vielen Unterstützung von Freunden und Familie gefällt die Entscheidung gegen ein Studium und für eine Ausbildung nicht allen Familienmitgliedern.
22: Meine Großeltern waren anfangs ein bisschen negativ eingestellt, die sind dann noch ein bisschen konservativer. Vor allem meinem Opa, der hat das nicht gefallen, die Vorstellung hier, Friseur, das ist ein relativ unsicherer Beruf, mit zumindest auf den ersten Blick schlechten Verdienstmöglichkeiten. Aber mit der Zeit, als ich ihm dann meine Begeisterung ausgedrückt habe, hat er seine Meinung geändert. Dann habe ich jetzt letzte Woche meiner Oma zum ersten Mal die Haare geschnitten auf ihren Wunsch hin und die beiden waren sehr zufrieden mit meiner Arbeit. Die beiden sind auch jetzt Unterstützer.
21: Die Sorgen seiner Großeltern kann Samuel verstehen und komplett abwegig wäre ein Studium nicht. Jetzt will er aber erst einmal in dem Betrieb ankommen. Es soll erst mal in die Praxis gehen, in dem Handwerk, an dem er so viel Freude gewonnen hat.
2: Samuel Berlingen, angehender Friseur, Azubi, einer aus der aktuellen Abiturgeneration der jungen Leute, von denen immer mehr zum Handwerk statt in den Hörsaal streben. Unsere Reporterin Lara Dudek hat mit ihm gesprochen.
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1: 19 Uhr. Söder und Baas äußern sich in Rentendebatte. Löschhubschrauber bei Waldbränden in Griechenland abgestürzt. Österreichische Schriftstellerin Monika Helfer gestorben. Das Wetter in der Nacht trocken, 21 bis 11 Grad. Morgen viel Sonne und meist trocken und bis 37 Grad. Mein Name ist Thomas Krüger. Die Politik diskutiert weiter über die sogenannte Rente mit 63. Anlass ist der Vorstoß dreier ostdeutscher Ministerpräsidenten. Sie hatten sich gegen die Abschaffung der abschlagsfreien Frührente nach 45 Beitragsjahren ausgesprochen. CSU-Chef Söder äußerte sich jetzt im ARD-Sommerinterview. Aus dem ARD-Hauptstadtstudio Georg Schwarte.
4: Der Zeitpunkt jetzt überrasche, da alle Parteien sich in ihren Gremien bereits vor Wochen für dieses Rentenpaket ausgesprochen hätten. Söder warnte in der ARD davor, jetzt Teile wieder aufzuschnüren, sonst werde man am Ende keine Antwort auf die wichtige Frage der demografischen Entwicklung haben. SPD-Arbeitsministerin Bärbel Baas rief die Union jetzt im ZDF-Sommerinterview auf, ihre Position intern zu klären. Die SPD sei gerade bei der sogenannten Rente mit 63 gesprächsbereit.
1: In Griechenland wüten weiter schwere Waldbrände. Das größte Feuer befindet sich aktuell rund 50 Kilometer westlich der Hauptstadt Athen. Bei den Löscharbeiten stießen zwei Hubschrauber zusammen. Laut griechischen Medien überlebten zwei Crewmitglieder. Das Schicksal der beiden anderen ist noch nicht geklärt. ARD-Reporterin Anna Giordano.
0: Hunderte Einsatzkräfte, darunter auch Feuerwehrleute aus Rumänien und Frankreich, versuchen, die Flammen in den Griff zu bekommen. Die Situation sei chaotisch, sagte der Bürgermeister von Meliara, der wichtigsten Stadt der Region, im griechischen Rundfunk. Ministerpräsident Kyriakos Mitsotakis sprach von einer außergewöhnlichen Lage. Die Wetterereignisse machten es extrem schwer, die Löscharbeiten zu planen.
1: Auch in Spanien sind zwei neue Feuer ausgebrochen. In Peru sind beim Absturz eines Kleinflugzeuges zwei deutsche Urlauber ums Leben gekommen. Das hat das Auswärtige Amt in Berlin bestätigt. Bei dem Unglück starben nach Angaben der peruanischen Regierung insgesamt 13 Menschen. Geplant war ein Rundflug über den berühmten Nazca-Linien. Die riesigen Scharbilder in der Wüste Perus sind Jahrtausende alt. Für gewöhnlich schauen sich Urlauber dieses UNESCO-Welterbe aus der Luft an. Leiche geborgen im Landkreis Offenbach. Rettungskräfte haben einen toten Mann aus einem Abwasserschacht in Seligenstadt geborgen. Einzelheiten von hr-Reporter Daniel Bauer.
5: Angehörige hatten den Mann im Hinterhof eines Anwesens am Mittag entdeckt und die Polizei gerufen. Die Beamten und ein Notarzt konnten nur noch den Tod des Mannes feststellen, der kopfüber in dem engen Schacht steckte. Auch die Feuerwehr war vor Ort, um den Verstorbenen zu bergen. Wie der Mann in den Schacht kam, ist zurzeit noch nicht geklärt. Die Kriminalpolizei ermittelt jetzt. Anzeichen auf ein Verbrechen gibt es laut eines Polizeisprechers bislang aber nicht.
1: Die mehrfach ausgezeichnete Schriftstellerin Monika Helfer ist tot. Die 78-jährige Österreicherin starb überraschend nach einem Sturz. Das teilte ihr Verlag mit. Erst im vergangenen Jahr hatte Monika Helfer die Karl-Zuckmeier-Medaille des Landes Rheinland-Pfalz verliehen bekommen. Sie schrieb vor allem über schwierige Familienbeziehungen und wurde mit den Romanen »Die Bagage«, »Fati« und »Löwenherz« bekannt, einer Familientrilogie. Das waren die Nachrichten. Das Wetter. Für den Rest des Abends weiter sonnig bei maximal 25 bis 33 Grad. In der Nacht dann trocken und Abkühlung auf 21 bis 11 Grad. Morgen wieder viel Sonne und meist trocken. Es wird noch etwas heißer als heute mit Temperaturen bis 37 Grad. Die weiteren Aussichten: auch am Dienstag sonnig, lokal Schauer und Gewitter bis 38 Grad. Die Zeit gleich 19.04 Uhr.
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1: Vorsicht auf der A7 Kassel Richtung Würzburg. Zwischen Fulda-Mitte und Fulda-Dreieck liegt eine Metallstange auf der Fahrbahn. Vorsicht auf der A661 Egelsbach-Oberursel. Zwischen Offenbach-Kaiserlei und Frankfurt-Ost befindet sich eine Person auf der Fahrbahn. A5 Karlsruhe Richtung Heidelberg. Zwischen Kronau und Waldorf-Wiesloch 4 Kilometer stockender Verkehr. A5 Kassel Richtung Frankfurt zwischen Rumtaldreieck und Grünberg streckenweise stockend. Im weiteren Verlauf der A5 zwischen Friedberg und Nordwestkreuz Frankfurt 6 Kilometer Stau wegen einer Baustelle auf dem rechten Fahrstreifen. A7 Würzburg Richtung Fulda zwischen Bad Kissingen-Obertulba und Bad Brückenau-Volkers 5 Kilometer Stau. Und A8 München Richtung Stuttgart zwischen Merklingen und Hohenstadt streckenweise stockender Verkehr.
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7: Herzlich willkommen. Mein Name ist Jochen Marmitt und heute wollen wir Teilchen von Autoreifen begleiten. Folien, Bechern, Backpapier, Fließpullovern. Wir sind die Reisebegleiter für diese Kleinst- und Kleinteilchen und zwar ins Innere unseres Körpers. Sprich, wir reisen mit dem Teilchen des Autoreifens bis in unser Hirn. Durch Leber, Gelenke und andere Organe. Damit nicht genug, diese kleinen Plastikteilchen, auch Mikroplastik oder Nanoplastik genannt, die verändern uns, unsere Gesundheit und auch unser Verhalten. Das zeigen neueste Studien und die hat unter anderem Neurowissenschaftler Dr. Manfred Spitzer in seinem neuesten Buch eingebaut, zusammen mit der Erkenntnis, dass das eigentlich alles passiert, weil wir unfassbare Mengen an Plastik aller Art herstellen, wegwerfen oder natürlich auch benutzen, aber damit vor allen Dingen seit einem halben Jahrhundert eine unglaubliche Verschmutzung unseres Planeten verursachen und die längst wieder zu uns zurückkommt, bis in die Nervenbahn unseres Gehirns eben. Was ist da los? Wie läuft das ab und wie können wir dennoch was tun, jeden Tag vielleicht auch gegen diesen Plastikwahnsinn? Oder sind diese neuesten Studien vielleicht übertrieben? Warum haben wir eigentlich zwei Kreditkarten im Kopf, wenn es um Mikroplastik geht? Zugeschaltet von Hiddensee, der Arzt, Wissenschaftler und Autor Manfred Spitzer. Herr Spitzer, wenn man Ihnen einen Plastikbecher hinstellt, trinken Sie dann daraus?
10: Ach,
8: Das hängt wahrscheinlich so vom Kontext ab. Ich versuche selber keine Plastikbecher zu Hause zu haben und habe tatsächlich, so wie andere Leser mir auch schon gesagt haben, mal meine Küche durchgeguckt, als ich am Schreiben meines Buchs war, und ein bisschen was weggeräumt. Aber ich denke mir, man muss da auch nicht päpstlicher sein als der Papst. Man kann versuchen, die Dosis zu reduzieren. Ganz vermeiden kann man Plastik nicht. Also wenn es ein ganz netter Freund ist und wir fühlen uns gerade alle wohl und alle trinken mal aus einen Schluck Bier aus dem Plastikbecher, da würde ich wahrscheinlich einen mittrinken.
7: Bleiben wir doch mal bei diesem Plastikbecher. Der steht ja eigentlich so in einem doppelten Sinn für gleich zwei Sachen. Einerseits als Wegwerfprodukt und andererseits als sich etwas Zersetzendes oder etwas, was etwas abgibt. Dieses Doppelte, können Sie das mal ganz kurz vielleicht anhand des Plastikbechers erklären?
8: Ja, der Plastikbecher, also eigentlich, wenn man ehrlich ist, sollte man versuchen, dass es den gar nicht gibt, denn er ist ja produziert, um weggeworfen zu werden. Das ist sozusagen das, was wir leider mit Plastik verbinden. Plastik ist so billig und so einfach herzustellen, wenn man mal es erfunden hat, dass aus Plastik ganz schnell Wegwerfplastik geworden ist. Und tatsächlich werden 40% des gesamten Plastiks, das produziert wird, als Wegwerfplastik produziert. Und das könnten wir von heute auf morgen im Grunde genommen weitgehend ändern, indem wir sagen, wir wollen das nicht. Wir machen eben Wegwerfbecher aus Papier oder aus anderen Stoffen, aber eben nicht aus Plastik. Denn dieser Becher, der bleibt ja auf der Erde. Der wird zu 10% verbrannt. Die anderen 90%

0: Teilchen dann in unserem Körper und da reichern sie sich tatsächlich am stärksten im Gehirn an. Und das Ganze, das macht mir schon Kopfzerbrechen als jemand, der sich mit dem Hirn, ich sag mal, seit 40 Jahren wissenschaftlich und auch klinisch auseinandergesetzt hat.
1: Da wollen wir gleich natürlich noch mal ganz genau ins Detail schauen. Aber erstmal so ganz allgemein, Plastik gibt es jetzt, ich sag mal, schwerpunktmäßig seit Mitte des letzten Jahrhunderts, aber dann in exponentiell zunehmendem Maße. Jetzt ist die Forschung darüber erst seit einigen Jahren, aber so richtig exponentiell aktiv. Warum gibt es so eine riesige Diskrepanz über das, was uns so unglaublich in unserem Alltag umgibt und ja auch wahrnehmbar auch als Müll ein Problem stellt, gleichzeitig aber so, ja, erst ganz junge Forschung darüber, was das eigentlich bewirkt und bedeutet für uns?
0: Ja, das ist interessant. Also Mikroplastik, darüber hat man sich schon seit 50 Jahren Gedanken gemacht als Umweltproblem. Also es wurde klar, wir produzieren Plastik in immer stärkerem Ausmaß. Das landet in der Umwelt und wird auch zerkleinert durch eben Umweltfaktoren. Und deswegen haben wir schon, also in den 70er Jahren gibt es schon Broschüren mit so kleinen Plastikkrümeln vorne auf der Titelseite. Da war das schon ein Problem. Aber in der Medizin ist das tatsächlich lange Zeit völlig unbeachtet geblieben. Und noch vor 10 Jahren gab es fast keine Publikationen. Und richtig durch die Decke gegangen ist das tatsächlich erst in den letzten wenigen Jahren. Also vor 10 Jahren hatten wir ein paar Dutzend Publikationen über Mikroplastik im Bereich der Medizin. Im letzten Jahr waren es 5000. Und im Jahr davor waren es 4000. Also es ging dann ein paar, also es ging dann richtig aufwärts. Aber das ist eben erst in den letzten Jahren passiert, sodass tatsächlich also auf der Landkarte als medizinisches Problem ist Mikroplastik erst seit wenigen Jahren. Und diese wirklich besorgniserregenden Untersuchungen, die ich in meinem Buch eben auch zusammengetragen habe, die kommen alle aus 2024 und 2025. Also so richtig zum Problem wurde das erst kürzlich. Das kann man ganz klar sagen. Woran das liegt? Naja, man muss erst mal sich die Mühe machen, das zu untersuchen. Und man muss auch mal auf die Idee kommen, also ein ganzes Gehirn zu nehmen, das dann zu verdauen, also mit bestimmten Fermenten sozusagen aufzulösen in einem größeren Becher, um dann sozusagen auf dem Boden dieses Bechers nach Krümeln zu gucken, die übrig bleiben. So ist das ja passiert. Und dann eben, naja, 10 Gramm pro Gehirn an Krümel zu finden. Und das war im Grunde genommen das, was ein Pathologe gemacht hat. Und diese Arbeit, die hat dann schon eingeschlagen und hat auch dann zu weiteren Forschungen geführt.
1: Da sind wir bei den 10 Gramm pro Hirn. An
0: So
1: Krümel
0: ist es.
1: sind wir bei den 2 Kreditkarten im Kopf. Das ist nämlich
0: Ja.
1: ungefähr die Masse, die wir sehr
0: Ja.
1: wahrscheinlich nicht wenige von uns mittlerweile schon im Kopf haben. Schon mal vorweg nochmal die Frage, Herr Spitzer, haben wir denn überhaupt eine Chance, dem Ganzen zu entgehen? Wir wollen natürlich nachher nochmal ein paar Tipps diskutieren, aber so grundlegend die Frage, ja oder
0: Ich glaube
1: nein?
0: schon.
1: Ja?
0: Also wir haben deswegen eine Chance, weil also ganz prinzipiell das Plastik tatsächlich in uns nach so einer Art Fließgleichgewicht ist. Es ist nicht so, dass das immer aufgenommen wird und immer stärker in uns sich anreichert. Das hat man rausbekommen, indem man einfach mal geguckt hat, findet man denn bei älteren Menschen mehr Plastik als bei jüngeren Menschen? Man hat ja die Gehirne von Alten und Jungen untersucht und da kam zur Überraschung der Leute raus, dem ist nicht so. Und das muss bedeuten, dass, weil sich ja Plastik in unserer Nahrung befindet, wir atmen das ein, also wir nehmen ständig Plastik auf. Wenn es dann mit dem Alter nicht zunimmt, dann muss es so sein, dass es auch Mechanismen gibt in uns, die sozusagen Plastik wieder rausschaffen aus dem Organismus, wenn es schon im Organismus ist. Und diese Mechanismen, an denen forscht man natürlich noch, aber die muss es geben, sonst wäre dieser Befund nicht so, wie er ist. Und das macht einen natürlich optimistisch, weil man sagen kann, es gibt Mechanismen, die Mikroplastik sogar aus unserem Gehirn offensichtlich wieder rausschaffen. Und diese Mechanismen, die müssen wir besser verstehen. Und schon jetzt gilt, wenn ich meinen Mikroplastikkonsum also versuche einzuschränken,

0: beschränken. Und ja, auf Tipps kommen wir ja noch. Dann habe ich eine Chance, die Belastung auch meines Gehirns mit Mikroplastik langfristig wieder zu verringern. Und das ist eigentlich sozusagen auch die positive Nachricht. Man muss halt, wie immer, wenn man den Feind kennt, dann kann man mit ihm besser fertig werden, als wenn man sozusagen unwissend durch die Gegend läuft und dann eben auch die schlimmsten Fehler macht, nämlich sozusagen große Mengen Mikroplastik zu sich nimmt. Also gleich zum Beispiel, Kinder krabbeln auf dem Boden rum. Und alle Eltern, die jetzt am Radio sitzen, nur so ein kleiner Tipp, der ganz wirkungsvoll ist, mindestens einmal am Tag Staubsaugen. Denn im Hausstaub findet sich ein großer Teil vom Hausstaub ist schlichtweg Mikroplastik. Und wenn man da einen guten Staubsauger hat, mit am besten noch einem guten Filter, und die Kinder krabbeln tatsächlich mit den Händen auf dem Fußboden rum und Kinder stecken auch immer mal die Finger in den Mund zwischendurch, und haben deswegen, die nehmen sowieso 10-mal so viel Mikroplastik auf wie Erwachsene. Und deswegen ist es wichtig, dass man da guckt, dass das nicht passiert, also saugen. Noch so ein Tipp ist rausgehen, denn die Luft, die wir in unseren Wohnungen haben, die ist natürlich viel mehr mit Mikroplastikpartikeln sozusagen, ja, also da sind mehr Mikroplastikpartikel drin als die Luft draußen, wenn wir an die frische Luft gehen. Also wenn man mit den Kindern sowieso täglich rausgeht und dafür sorgt, dass es zu Hause, dass der Staub tatsächlich gesaugt wird, dann hat man schon ganz viel Mikroplastik gerade bei den eigenen Kindern sozusagen weggeräumt.
1: Also,
0: Und das finde ich, das kann jeder machen. Und das ist was, das kann auch jeder eben für sich tun.
1: schauen wir nochmal auf Mikro. Kleiner als 5 Millimeter die Definition. Wenn das kleine Kügelchen diese Größe hat, Nano ist eben dann noch viel, viel kleiner. Und Sie haben gerade schon ja auch die Orte genannt, das Haus. Da sind jetzt nicht nur, ich sag mal, wenn der Plastikbecher, um nochmal das Beispiel zu bemühen, runtergefallen ist, als kleine Teilchen im Boden oder im Teppich oder im Staub, sondern alles, was mit Polyesterfasern zu tun hat, alles, was mit Wäsche zu tun hat, alles, was mit Gebrauchsgegenständen zu tun hat, es gibt immer Abrieb. Das ist, glaube ich, ganz vielen überhaupt nicht so bewusst.
0: Ja, also wir atmen unser Sofa ein und unseren Teppichboden und wir essen, weil die Lunge wird damit fertig. Das meiste, was wir einatmen, wird wieder durch den Schleim rausgeschafft und dann schlucken wir es. Also auch was wir einatmen, essen wir irgendwann und wir essen dann eben unser Sofa und unseren Teppichboden. Und da ist es Folgendes ist ganz wichtig, dass das Plastik eben kein natürliches Material ist. Gegen Wolle und Baumwolle, oder was heißt gegen? Mit Wolle und Baumwolle wird unser Körper fertig, denn das ist lebendiges Material und unsere Fermente, die ganze Verdauung, unser Blut und so weiter, ist mit lebendigem Material im Lauf der Evolution natürlich zusammen entstanden, weswegen wir damit schlichtweg, wir haben die Biochemie in uns, die mit sowas fertig wird. Plastik gibt es eben erst seit ein paar Jahrzehnten und die Biochemie, die man bräuchte, um mit Plastik fertig zu werden, die konnte die Evolution in uns nicht basteln
1: Wird noch ein paar
0: über die
1: Millionen Jahre dauern.
0: Jahrhunderttausende hinweg. Deswegen gibt es sie nicht. Deswegen liegt eben Plastik einfach erstmal in uns rum und macht dann so eine ganz leichte Entzündung, weil doch eben weiße Blutkörperchen kommen, die dann aus dem Blut rausgehen und versuchen, diese kleinen Plastikpartikel wegzuschaffen. Und da muss man eben sagen, da sind je kleiner die Partikel sind, desto mehr gehen die überall hin. Also so ein 5 Millimeter großes Plastikteilchen, das macht uns gar nichts. Das nehmen wir auf und scheiden es wieder aus. So wie die meisten Plastikpartikel, etwa 90%, die gehen einfach durch uns durch und gehen auch durch den Darm dann durch und werden wieder ausgeschieden. Und so etwa 10% hat man in Tierversuchen natürlich rausgekriegt, indem man das dann genau vermessen kann. Etwa 10% erreichen tatsächlich das Innere unseres Körpers. Damit meine ich eben nicht das Innere unseres Darms, sondern gehen aus dem Darm raus und gehen in die Blutbahn und werden mit dem Blut und der Lymphe überall hin verteilt. Und das sind eben nur 10%. Nehmen wir auch bei Kindern natürlich nur 10% von dem, was durch die durchgeht. Also wenn man einfach Kot bei Menschen, bei Erwachsenen und bei Kindern untersucht, dann findet man im Kot von Kindern 10-mal so viel Mikroplastik als bei Erwachsenen. Aber natürlich nehmen die auch nur davon 10% auf. Aber nochmal, Das kann man vermindern, indem man wirklich das Ausgesetztsein von Kindern sich überlegt, wo sind die das? Und deswegen kann man für Kinder natürlich was tun.
1: Ganz besonders perfides Beispiel, Herr Spitzer, wenn ich gerade an der Stelle unterbrechen darf, die Zahnpasta, ja, die Mikroplastik zugesetzt hat, damit der Schmirgeleffekt an den Zähnen schöner funktioniert und die besser glänzen. Da ist man sich, glaube ich, auch nicht so wirklich lange bewusst gewesen, was das eigentlich bedeutet. Weil, wenn wir diese Spur jetzt mal verfolgen, Sie haben es gerade schon gesagt, die sind so klein, dass sie durch den Darm in den Körper gehen. Und da putzt man sich die Zähne und ist froh, dass man keine Karies bekommt. Und gleichzeitig füllt man sich ab mit Mikroplastik oder Nanopartikeln.
0: Das ist richtig, das trifft auch für Kosmetika zu. Aber da kann ich auch in gewisser Weise Entwarnung geben. Das ist mittlerweile verboten. Also die Produktion von Mikroplastik, um dann Mikroplastik sozusagen in Kosmetika und Zahncremes zu verarbeiten, das ist EU-weit verboten, weil man braucht das nicht. Also das war mal, ich habe selber miterlebt, wie das sozusagen was Besonderes war, dass man jetzt Zahncreme mit Plastikpartikeln, weil die vermeintlich schonender sind als die Kreide, die man früher reingetan hat. Und man muss ganz klar sagen, das braucht man nicht. Man kann weiter sich mit Kreide letztlich die Zähne putzen. Und das hat man durch Gesetze hat man diese willentliche Mikroplastikproduktion, die hat man jetzt wieder im Griff. Das heißt, man hat sie eingestellt, EU-weit. Und das war auch gut so.
1: Inge Käufer aus Saarbrücken hat eine Frage geschickt. Vielen Dank dafür. Sie sagt, es gibt Plastik und Kunststoff. Wie unterscheidet man das auf den ersten Blick? Und es gibt auch noch keine Warnmeldung. Kann Spuren von Plastik enthalten?
0: ja, das gibt's noch nicht. Also Plastik und Kunststoff sind Synonyme. Da gibt es keine Unterscheidung. Es gibt ganz viele unterschiedliche Formen von Plastik bzw. von Kunststoffen. Und Kunststoff heißt einfach, es ist ein Stoff, der von der Natur nicht hergestellt wird, sondern der eben künstlich hergestellt wird. Das ist schon im vorletzten Jahrhundert Bakelit gewesen. Das war eben einer der ersten Kunststoffe. Und man hat, das war letztlich der Erfolg der organischen Chemie, man hat eine Menge aus Erdöl letztlich, das ist der Rohstoff für Plastik und Kunststoffe, man hat letztlich immer neue, andere Verbindungen mit neuen Eigenschaften, die man zum Teil auch dann sozusagen speziell herstellen konnte. Man konnte die Verbindungen so basteln, dass man ganz bestimmte Eigenschaften hervorgebracht hat. Und genau deswegen ist ja auch das Plastik, was wir heute verwenden, zum Teil unersetzbar, weil es eben bestimmte ganz, ganz genau, ich sag mal, in den Herstellungsprozess programmierte Eigenschaften hat, die ein Naturstoff nicht hat.
1: Also ein Flammschutz zum Beispiel.
0: Gab es schon jede Menge Naturstoffe, die man eben eingesetzt hat, weil man bestimmte Materialien mit bestimmten Eigenschaften gebraucht hat. Aber als dann Plastik aufkam, hat man eben gemerkt, man kann sich die Eigenschaften mit neuen, ganz neuen Materialien völlig neu zusammenwürfeln und erzeugen. Und das hat den Siegeszug des Plastiks letztlich bewirkt, weil man einfach ganz neue Materialien mit ganz neuen Eigenschaften erzeugt hat. Und so gab es immer wieder neue Plastiksorten bis in die 60er, 70er Jahre hinein. Man ist immer noch dabei zu versuchen, bestimmte Plastiktypen zu basteln, die mit noch genaueren und spezifischeren Eigenschaften für ganz bestimmte Anwendungen.
1: Also die Eigenschaften des Flammschutzes, das will ich schon andeuten in dem Zusammenhang, ist so ein Beispiel. Damit es eben nicht brennen kann, vertraut man auf ganz besondere Eigenschaften, die, wie Sie sagen, zusammengewürfelt worden sind, mit einem unglaublichen Effekt. Nehmen wir doch zum Beispiel auch schwarzen Plastik in Kabeln, in Griffen, in Eimern. Wir kennen ihn überall und auch Peter Zeb aus Eschborn in dem Zusammenhang mit seiner Frage. Vielen Dank dafür. Er sagt, Plastik automatisch Verpackungsmaterial, aber es gibt auch Plastik für andere Zwecke. Er denkt da an die Abwasserrohre aus Polypropylen in seinem Haus und an das Gehäuse seines Computers beispielsweise. Seine Frage nun, aus all diesen Dingen bildet sich daraus auch Mikroplastik, Herr Spitzer?
0: Das ist richtig, aber auch da kann man wieder relativ Entwarnung geben. Wir haben tatsächlich weitgehend Bleirohre in den Häusern durch Plastikrohre als Wasserleitungen ersetzt. Wenn man aber dann Trinkwasser tatsächlich aus der Leitung entnimmt und dann einfach mal auf Mikroplastik untersucht, dann stellt sich raus, dass es Länder gibt mit schlechten Wasseraufbereitungsanlagen und so weiter, die bei denen das Trinkwasser schon bedenkliche Mengen an Mikroplastik enthält. Zu denen gehört Deutschland, das muss man wirklich sagen, definitiv nicht. Also unser Trinkwasser enthält so geringe Mengen an Mikroplastik, das ist 0 bis 2 Partikel pro Kubikmeter. Mhm. Und das ist einfach nur ganz, ganz, ganz wenig, sodass man sich davor wirklich, davor muss man sich nicht grämen. Sodass also die Hauswasserleitung, da kann ich Entwarnung geben, die schadet uns nicht. Es ist eher das, was wir so verbrauchen, also gerade in der Küche. Das Standard ist Schneidebretter aus Plastik. Bei jedem Schnitt gibt es da jede Menge kleinster Teilchen, die einfach durch das Messer von dem Schneidebrett losgetreten werden, sage ich jetzt mal. Und je älter das Schneidebrett ist, desto mehr Rillen hat es und desto mehr Kleinkram kann da auch abgehen. Deswegen, also wenn man Hühnchen und Fisch abgesehen, kann man alles auch auf dem Holzbrett schneiden. Und wenn man dann eben für Hühnchen und Fisch ein neues Schneidebrett nimmt, möglichst nicht aus schwarzem Plastik, weil das viele Giftstoffe enthält, sondern aus anderem Plastik, eben andere Farbe, dann ist man auf der sicheren Seite, vor allem dann, wenn man das auch ab und zu eben dann durch ein neues ersetzt. Auch das kann man, und damit hat man schon mal eine ganz wichtige Mikroplastikquelle in der Nahrung auch weitestgehend eliminiert. Es geht immer darum, die Dosis deutlich zu reduzieren, und das kann man.
1: Wie sieht's aus mit dem Gehäuse des Computers, also mit Gebrauchsgegenständen? Ich sehe hier auch ein Telefon, das mit einem schwarzen Griff Fernsteuerung fürs Fernsehen, all diese Geräte, Bildschirme, Tastaturen, alles mit Kunststoffplastik. Der Hörer, Herr Zeeb, wollte ja wissen, ob sich daraus auch Mikroplastik praktisch im Alltag entwickeln kann, so dass es von mir auch vielleicht über die Haut aufgenommen wird.
0: Ja, also das kann sich entwickeln, und natürlich durch den Gebrauch gibt's immer sozusagen Abrieb, und der entsteht dann eben auch. Zum schwarzen Plastik ganz generell muss man noch Folgendes sagen. Also Plastik wird ja gerecycelt. Es sind zwar nur etwa 10-15%, aber es findet Plastikrecycling statt. Und das Problem ist, dass man gerade Gehäuse aus eben für elektrische Kleingeräte, also Computer, Radios und so weiter, die werden oft aus schwarzem Plastik gemacht. Und wenn dies dann gerecycelt wird, dann landen oft Metalle, die eben in den Elektrogeräten auch drin waren, weil die zum Teil sind da die metallischen elektrischen Schaltgeräte, die sind zum Teil am Gehäuse befestigt, sodass beim Recyceln diese Metalle ins Plastik geraten, sodass tatsächlich schwarzes Plastik, wenn es gerecycelt wird, dann sozusagen und in die Plastikproduktion, also schwarzem Plastik, dann beigemischt wird, sodass in schwarzem Plastik eben nicht nur Additive und die üblichen Plastikinhaltsstoffe drin sind, sondern zusätzlich Schwermetalle. Und die wiederum, die können sozusagen aus Mikroplastikteilchen, wenn das schwarze Plastik dann zu Mikroplastik wird, wieder rausgelöst werden, sodass gerade das schwarze Plastik besonders tückisch ist, weil es eben nicht nur rumliegt, sondern auch Gifte von sich abgeben kann, wenn es erstmal in unserem Körper drin ist. Es ist also nicht nur einfach so da, sondern zusätzlich auch noch giftig. Hm. Und das ist etwas, das weiß man noch gar nicht so lange. Und deswegen ist so schwarzes Plastik hat noch ein extra Problem. Das liegt nicht nur rum in uns, das ist auch giftig in uns. Hm. Und Effekte kann man tatsächlich im Tierversuch schon, also gesundheitsschädliche Effekte, hormonelle Effekte, die hat man tatsächlich schon nachgewiesen.
1: Auf die Effekte schauen wir gleich nochmal genauer. Manfred Spitzer zu Gast heute bei Fragen an den Autor. Und ich sehe, es gibt jede Menge Fragen der uns Zuhörenden. Hier eine nächste.
2: Mit Unterstützung des Ministers des Innern werden bei der Sportförderung im Saarland in letzter Zeit verstärkt Naturrasenplätze in Kunstrasen umgewandelt. Sollte Innenminister Joost nicht ab Montag diese Mittel wegen Gefahr im Verzug mit sofortiger Wirkung einfrieren und stattdessen die Renaturierung solcher umgewandelten Plätze fördern?
1: Eine konkrete Frage, Herr Spitzer.
0: Ja, da gibt es eine ganz klare, konkrete Antwort. Definitiv ja. Also Kunstrasen ist eine Mikroplastikschleuder, eine riesige. Und auf dem tritt man rum, der Abrieb ist vorprogrammiert. Deswegen, ich kann wirklich nur sagen, Kunststoffrasen, das sollte man definitiv nicht tun.
1: Also Bernd Reinhold.
0: Das ist einfach eine ganz schlechte Idee von vornherein. Und mit dem Wissen, was ich mir im letzten Jahr sozusagen erarbeitet habe, habe ich dazu eine ganz klare Aussage. Definitiv. Und auch das Renaturieren ist eine super Idee. Ja.
1: Hörer Bernd Reinhold, in dem Zusammenhang, Sie sagen, wenn man auf diesem Kunstrasen nun aktiv ist, sportlich vor allen Dingen, man schwitzt ja auch, man nimmt es dann vielleicht sogar noch ein bisschen intensiver auf. Er fragt andersrum, kann Mikroplastik im Körper durch vermehrte sportliche Aktivität sozusagen wieder herausgeschwitzt werden?
0: Das ist eine sehr gute Frage und gerade weil Sie sagen herausschwitzen, kann ich antworten, dass in den letzten Wochen sind Nachrichten über den Ticker gelaufen, die nahelegen, mehr kann ich bislang nicht sagen, dass tatsächlich Schwitzen, also Hyperthermie, wenn wir zum Beispiel in die Sauna gehen und schwitzen, dass das dazu führt, dass bestimmte Proteine in uns, die sogenannten Heat Shock Proteins, also das sind Hitzeschock-Eiweißkörper, die unser Körper generiert und die interessanterweise dafür sorgen, dass in unserem Gehirn Ablagerungen von Proteinen, die ins Gehirn nicht gehören und die langfristig Demenz machen, dass die durch diese Proteine wieder aus dem Gehirn rausgeschafft werden. Das weiß man mittlerweile, man hat sich sehr gewundert, dass es tatsächlich so ist, aber es ist so, sodass also ja, Schwitzen könnte ein Mechanismus sein, mit dem wir zumindest die durch Mikroplastik dann eben verursachten Ablagerungen, die dann Demenz machen, die Amyloid-Eiweißkörper, die kriegen wir durch Schwitzen höchstwahrscheinlich aus unserem Gehirn langsam auch wieder raus. Das ist also etwas, was tatsächlich im Bereich des Möglichen ist. Und ich habe mich selber sehr gewundert, bin dem auch nachgegangen. Und die Befunde sind also echt und man kann die... Ja, man kann die erstmal positiv zur Kenntnis nehmen. Man muss natürlich sagen, das ist jetzt der erste Schuss in die Richtung und man wird weitere, das schreiben auch alle, man wird weitere Erkenntnisse dazu abwarten müssen. Aber es gibt Licht am Ende des Tunnels, das ist ganz klar.
1: Die Überschrift Ihres Buches, wie Mikropartikel unser Gehirn zerstören bei Plastik im Kopf. Es geht darum, dass es sich eben dann doch auch vor allen Dingen in Nanoplastikgröße im Hirn anreichert. Frage von Norbert Keuler aus Tübingen. Warum reichert sich Nanoplastik im Gehirn stärker als in anderen Organen an? Erstmal die Frage, ob das natürlich so ist und wenn ja, warum?
0: Ja, das ist eine super Frage. Es ist so, dass wir im Körper verschiedene Barrieren haben. Also nicht alles, was im Darm ist, geht in den Körper über. Da gibt es eine Darmbarriere. In der Lunge haben wir eine Barriere, die dafür sorgt, dass nicht alles, was wir einatmen, eben auch dann ins Blut übergeht. Und im Gehirn haben wir die bekannteste Barriere, die sogenannte Blut-Hirn-Schranke. Das hört sich komisch an. Also es gibt keine Eisenbahnschienen im Hirn, deswegen auch keine Schranke. Das muss man sich ganz anders vorstellen. Überall, wo es Blutgefäße im Gehirn gibt, die muss es natürlich geben, um das Hirn mit Sauerstoff zu versorgen, gibt es in diesen Blutgefäßen eine bestimmte Ummantelung ganz innen, die nochmal besonders dafür sorgt, dass aus dem Blut eben nicht alles und jedes in den Zwischenzellraum hinaus driften kann. Und diese Blut-Hirn-Schranke, die verhindert eigentlich, dass Inhaltsstoffe des Blutes, also zum Beispiel Mikroplastikpartikel, überhaupt ins Gehirn gehen. Jetzt weiß man aber, dass sie eben ins Gehirn gehen, weil man sie ja da gefunden hat und hat angefangen zu untersuchen, wie das überhaupt sein kann. Und da kommt im Grunde genommen ein Mechanismus raus, der sozusagen bedenklich stimmt. Denn es ist so, dass das Mikroplastik selber zu einer leichten Entzündung führt, auch an den Gefäßwänden. Und wenn da Entzündungen sind, dann werden sozusagen diese Zwischenräume, die eigentlich gut verbarrikadiert sind, dann werden diese Barrikaden, also diese Blut-Hirn-Schranke, die da ist, das sind kleine Moleküle, die heißen Okludine, Okklusio ist eine, sozusagen eine Verstopfung. Also die verstopfen eigentlich die Zwischenräume zwischen den Zellen, dass da nichts durchgehen kann. Aber die werden zum Teil dann wieder weggeräumt durch diese leichte Entzündung, die das Mikroplastik in diesen Blutgefäßen macht, sodass die Gefäßwände letztlich durch Mikroplastik durchlässiger für Mikroplastik werden. Und dann geht es sozusagen durch das bisschen Entzündung erst recht ins Gehirn rein. Und man kann sich gut vorstellen, wenn das mal in Gang ist, dann geht es natürlich leichter und besser. Und so sorgt Plastik sozusagen für die Öffnung der Schranke, die wir dem eigentlich entgegensetzen.
1: Und da haben wir auch eine ganz enge Verbindung, das habe ich in Ihrem Buch nachgelesen und gelernt, zwischen dem Darm und dem Hirn. Das wissen wir, dass da eine ganz enge Verbindung sowieso besteht. Aber gerade wenn eben auch das Mikrobiom beispielsweise des Darms eben entzündet ist, in Anführungszeichen, die Membrane kaputt gehen, dann geht eben diese Entwicklung, die Sie gerade beschrieben haben, auch von dort noch ein klein bisschen direkter und schneller ins Hirn. Nun war die Frage des Hörers, warum gerade dort im Vergleich zu anderen Organen, ist das damit zu erklären, dass wenn es mal geöffnet ist, dass es dann sozusagen auch schneller geht ins Hirn als im Vergleich beispielsweise in die Leber und dann andere Organe?
0: Ja, man muss sagen, dass also Leber und Niere, da hat man es ja auch gemessen, da geht es eben auch rein, aber diese Organe sind ja letztlich auch eben Ausscheidungsorgane. Die Leber scheidet die Galle aus und die wiederum wird mit dem Kot ausgeschieden und die Niere macht eben alle flüssigen Ausscheidungen. Und weil es Ausscheidungsorgane sind, sind die sozusagen von ihrer Funktion her dafür da, Dinge wieder loszuwerden. Unser Gehirn ist kein Ausscheidungsorgan und was da reingeht, das ist da eben erstmal und dann braucht es diese langwierigen Prozesse der letztlich weißen Blutkörperchen, die das dann sozusagen auf zellulärer Ebene langsam bewirken. Eins muss man noch wissen, dass der Weg ins Gehirn ist nicht nur über die Blut-Hirn-Schranke, sondern eben auch über die Nase, weil in der Nase, da sitzen ja Nervenzellen, mit denen wir riechen und die gehen durch das Siebbein, das ist ein Knochen, der sitzt über der Nase, da sind tausende von ganz kleinen Löchern, wo ganz kleine Nervenfasern durchziehen, die dann direkt ins Hirn gehen. Und in Nervenfasern findet immer ein Stofftransport statt, und zwar immer in beide Richtungen, sodass man einen Mechanismus hat, wie Partikel, die mal in der Nasenschleimhaut sind, durch Nerven aufgenommen werden und dann entlang der Nervenfasern eben ins Gehirn wandern. Weswegen der Gehirnbereich, der direkt über dem Siebbein sitzt, also unser unterer Teil vom Stirnhirn, da findet man tatsächlich beim Menschen am meisten Mikroplastik, weil da eben eine zweite Einsatzpforte vorliegt. Von da wird es natürlich dann auch weiter im ganzen Gehirn intern verteilt, sodass es nicht so besonders ist, aber es gibt eben diese zweite Einsatzpforte und deswegen ist wahrscheinlich auch die Konzentration von Mikroplastik gerade im Gehirn eben noch mal höher als zum Beispiel in Leber und Niere.
1: Und das auch aus Ihrem Buch, gerade bei Kindern, wo der Riechkolben in der Entwicklung ist und ganz besonders viel aufgenommen wird, auch noch mal ein Punkt, wo ganz viel, eben ganz kleine Partikel aufgenommen werden können. Manfred Spitzer?
0: Ja, tatsächlich.
1: Manfred Spitzer zu Gast.
0: Wenn ich kurz was sagen darf, die gestellt wurden, die sind alle super. Und und man muss auch tatsächlich ganz ehrlich sagen, vieles von ganz offensichtlichen Fragen, wo man denkt, das muss doch ein Wissenschaftler schon mal untersucht haben, sind aber noch nicht untersucht, weil Mikroplastik noch erst für so kurze Zeit auf dem Schirm ist. Also da muss man auch, das habe ich auch versucht in meinem Buch zu schreiben, überall, wo man was nicht weiß, habe ich eben auch gesagt, ja gut, das weiß man eben noch nicht und da wird man weiter Forschung brauchen. Also das ist, wenn man so will, dieses Buch ist eine Momentaufnahme und in 10 Jahren wäre es mit Sicherheit ein ganz anderes Buch, weil man in den nächsten 10 Jahren hoffentlich deutlich schlauer sein wird.
1: Wir sind im Hier und Jetzt mit Manfred Spitzer bei Fragen an den Autor. Wir haben noch jede Menge Fragen, Herr Spitzer, hier kommt die nächste.
3: Meine Frage an den Autor ist, Abrieb von Autoreifen, ist das Feinstaub identisch mit diesen Plastikteilchen?
0: Die kurze Antwort ist wieder ganz klar natürlich ja. Also Feinstaub ist natürlich, kann auch anderes sein. Staub können ja Silikatpartikel sein oder also alles Mögliche. Aber was wir heute Feinstaub nennen, ist ein Gutteil Mikroplastik. Und gerade wenn Sie es von Reifenabrieb sprechen, Deutschland ist Autonation, weswegen bei uns tatsächlich der Löwenanteil von Mikroplastik ist Autoreifenabrieb. Der entsteht eben dauernd auf unseren Straßen, da kann man gar nichts gegen machen. Und noch was Interessantes, dadurch, dass wir jetzt alle E-Autos fahren, mit einer schweren Batterie, nimmt der Abrieb sogar zu. Weil die E-Autos zwar ansonsten sehr gut für die Umwelt sind, aber was ihren Abrieb anbelangt, sind sie schlimmer als nicht E-Autos, weil der Autoreifenabrieb hängt tatsächlich vom Gewicht der Autos ab. Und wenn die besonders schwer sind, gibt es eben mehr Abrieb. Also das ist auch ein Fakt. Da wird man überlegen, was man besser machen kann. Man muss natürlich ganz klar sagen, je weniger man fährt, desto weniger Abrieb.
1: Das wäre jetzt auch mein erster Tipp gewesen. Weniger fahren.
0: Ja, und weniger fahren, ganz genau. Das ist, was jeder tun kann. Da brauchen wir keine Verbote. Das kann jeder für sich entscheiden. Nehme ich doch lieber vielleicht die Bahn.
4: Welche Rolle spielt die Ernährung in der Belastung mit Mikroplastik? Lebt der Vegetarier gesünder als der Fleischesser oder umgekehrt?
0: Super Frage. Also das weiß man auch nicht so ganz genau. Was man weiß ist, gab es ein Nature Paper vor etwa einem Jahr, dass Pflanzen Poren haben, über die sie aktiv Plastikpartikel aufnehmen. Also es ist nicht ganz, das ist das eine. Dann weiß man, dass natürlich Tiere Pflanzen fressen und sich dadurch in der Nahrungspyramide andere Tiere, nämlich die Fleischfressenden, essen dann wieder andere Tiere. Und so gibt es eine Nahrungspyramide. Und an der obersten Stelle steht, man ahnt es, der Mensch. Der isst erstens alles, Pflanzen und Tiere, und er isst eben auch dann sogar größere Tiere, die sich letztlich von kleineren Tieren ernähren und oder von Pflanzen. Sodass man sagen muss, man kriegt das Plastik in der Nahrung nicht ganz weg. Und wenn der Vegetarier aufpasst, wo die Sachen wachsen, und dann wird er auch versuchen können, sozusagen die schlimmste Belastung zu vermeiden. Man kann eben gucken, man kann das gut abwaschen. Vieles ist nicht in den Pflanzen, sondern ist obendrauf. Und wenn man da gut wäscht, dann kriegt man vieles von dem Plastik weg. Einen Tipp habe ich dann noch, der immer gilt und der deswegen vielleicht am allerwichtigsten ist. Nämlich, dass man sich sehr variationsreich ernährt. Und möchte das ganz kurz erläutern. Ich hatte mal einen Patienten, der war Geologe, und das war noch zu meiner Freiburger Zeit. Und dann habe ich gesagt, was machen Sie denn so? Sagt er, ja, Wasser, Trinkwasser. Und ich sage, ja, was ist das Problem? Sagt er, ja, es gibt ein Problem. Das Wasser in Freiburg, das kann aus dem Schwarzwald kommen. Aber das sind Schwermetalle, Silberbergwerke und so weiter. Deswegen ist es schwermetallbelastet. Sage ich, okay, dann nehmen wir halt Rheinwasser. Sagt er, ja, das hat auch ein Problem. Denn das Rheinwasser, da gibt es viel Ackerbau, das hat zu viel Nitrat. Und da sage ich, ja, was macht man denn dann? Und da sagt er, das ist ganz einfach. Man mischt die. Und dann sage ich, Moment mal, Sie mischen Gift mit Gift, sind Sie wahnsinnig? Sagt er, das machen alle und das ist das Einzige, was man machen kann. Man nimmt Wässer von verschiedenen Quellen und mischt die so, dass alles die Grenzwerte unterschreitet. Und das ist letztlich, so schlimm die Grundidee auch klingen mag, wenn man zum ersten Mal drüber nachdenkt, das ist unsere einzige Chance, die wir beim Essen haben. Wir müssen irgendwas essen. Und wenn man variationsreich isst und trinkt, dann verdünnt man immer Gift mit Gift, weil irgendwo ist das drin und irgendwo das. Und wenn man sich nur variationsreich und wirklich ganz vielfältig ernährt, dann hat man eine Chance, dass man bei allen Giften unter den Grenzwerten bleibt. Mehr bleibt sowieso nicht.
1: Das ist eine sehr ernüchternde Erkenntnis an dieser Stelle, würde ich gerne hinzufügen. Eine weitere Frage an Manfred Spitzer.
5: Es finden sich zunehmend sogenannte Ewigkeitschemikalien, PFAS, im Trinkwasser. Viele davon sind Plastikkunststoffe, die mit keiner bekannten Technologie herausgefiltert werden können. Kann es deshalb überhaupt Grenzwerte für PFAS im Trinkwasser geben, die man als gesundheitlich unbedenklich bezeichnen würde? Würden Sie davon abraten, in Deutschland Leitungswasser zu trinken?
0: Wichtige Frage. Ich würde definitiv zuraten, in Deutschland Leitungswasser zu trinken, weil Leitungswasser mit Abstand am wenigsten Mikroplastik enthält. Selbst Wasser in Glas, also Wasser in Plastikflaschen, enthält natürlich am meisten Mikroplastik, aber selbst Wasser in Glasflaschen, die einen Plastikdeckel haben, wo das Mikroplastik herkommt, hat deutlich mehr Mikroplastik als Wasser aus der Leitung. Also das wirklich mikroplastikfreiste Wasser, was wir in Deutschland haben, kommt aus der Wasserleitung. Deswegen würde ich auf jeden Fall zum Wasser aus der Leitung trinken raten und Wasserflaschen, wenn möglich, zu vermeiden. Das würde ich ganz generell raten. In Deutschland kann man das so tun.
1: Wie ist das mit PFAS?
0: Die PFAS, genau. Also wir haben tatsächlich Ewigkeitschemikalien, also viele Plastikpartikel gehören dazu. Ich habe vorhin von Styropor gesprochen, das ist so ein Ewigkeitsding. Das geht einfach nicht weg, da gibt es keinen Abbauweg, das bleibt einfach in der Umgebung. Und die haben wir und da müssen wir uns überlegen, dass wir natürlich versuchen sollten, auf jeden Fall diese Chemikalien zu reduzieren, was die Produktion anbelangt. Es gibt bestimmte Dinge, wo man es braucht. Also ich nehme mal den medizinischen Bereich. In der Medizin braucht man sehr viel Plastik. Und wenn Sie zum Beispiel Dialysepatient sind, dann haben Sie ständig die Belastung mit den ganzen Schläuchen und den ganzen Behältern der Materialien. Alles Plastik. Weswegen bei Dialysepatienten, die mehrfach die Woche mit diesem Plastik sozusagen ihr eigenes Blut waschen, da geht so viel in deren Blut über, dass Dialysepatienten nach 20 Jahren Dialyse tatsächlich Leberprobleme kriegen aufgrund des Mikroplastiks in der Leber, die damit nicht mehr fertig wird. Das ist medizinisch untersucht und bekannt. Sodass wir haben natürlich es gibt dieses Dosisproblem und bei manchen Patienten leider bei den Dialysepatienten, die haben ein großes Dosisproblem, was sie aber kaum bekämpfen können, weil nun mal die medizinischen Dinge auch aus Plastik sind. Und da werden wir auch nicht wegkommen. Aber wir haben viele Plastikbehältnisse, viel produziertes Plastik. Da könnten wir was ändern, wenn wir einfach eine größere Kraftanstrengung unternehmen würden. Und dafür plädiere ich, dann wird vielleicht das eine und das andere ein bisschen teurer, weil Wegwerfplastik eben so unglaublich billig ist. Aber 40%, das ist immerhin richtig viel von allem Plastik, ist Wegwerfplastik. Und wenn wir das in den Griff bekämen, hätten wir schon mal viel geschafft.
1: Nochmal, was der Hörer gefragt hat, gibt es dann einen Grenzwert sozusagen, wo man sagen kann, das ist noch tolerierbar? Ich meine, Sie argumentieren ja so ein bisschen, wir haben im Moment eigentlich nicht so wirklich die Wahl, wenn wir gewisse Dinge nutzen. Dann sind wir den PFAS beispielsweise auch ausgesetzt. Aber gibt es so einen Grenzwert, wo Sie sagen würden, das ist noch tolerierbar oder ist das einfach noch nicht erforscht?
0: Also Grenzwerte sind tatsächlich ein Riesenproblem, weil man kann nur sagen, wir wissen noch nicht so viel und deswegen kann man auch mal einfach so aus der Hüfte einen Grenzwert sagen. Aber wenn man ganz ehrlich ist, ich sage mal ein Beispiel, weil wir Bleirohre haben, hatten wir lange Blei im Wasser und dann hat man irgendwann gesagt, wir brauchen doch Grenzwerte und dann hat man Grenzwerte gesetzt und dann gab es auch vor kurzem, ist noch gar nicht so lange her, einfach mal eine Studie, eine große Studie, wo man geguckt hat, weil Blei beeinträchtigt die Gehirnentwicklung und schadet deswegen der Intelligenz von Menschen und dann hat man einfach mal geguckt, bei Leuten, die hatten Blei im Blut, aber alle unter dem Grenzwert. Und trotzdem finden Sie eine Korrelation zwischen dem Blei im Blut und dem IQ. Und wenn das so ist, dann gibt es keinen Grenzwert, weil Sie finden ja einen Zusammenhang zwischen mehr Blei macht mehr Schaden. Und den würden Sie sonst nicht finden, wenn es den Grenzwert tatsächlich gäbe. Insofern bin ich bei Grenzwerten vorsichtig und kann nur sagen, weniger ist besser.
1: Harald Heinz hat noch eine Mail geschickt. Vielen Dank dafür aus Ensdorf. Zum E-Auto will er noch ergänzen. Drehmoment und Leistung beim E-Auto sind teilweise erheblich höher als beim Verbrenner. In Kombination mit dem hohen Gewicht wird da die negative Kombination für die Freisetzung der Reifenpartikel nochmal verstärkt. Vielen Dank für diese Anmerkung noch und Frage, eine der vielen, die wir noch haben, an Manfred Spitzer hier bei Fragen an den Autor. Herr Spitzer, wo können wir uns wie untersuchen lassen auf Mikroplastik im Körper? Bei welchen Symptomen beispielsweise auch als Allergiker? Und vor allen Dingen zahlt das die gesetzliche Krankenkasse. Das würde gerne Olaf Lenk wissen.
0: Also Untersuchungen auf den Mikroplastikgehalt des eigenen Körpers, die gibt es im Prinzip. Aber die halte ich im Moment für überhaupt nicht sinnvoll, weil der Krankheitswert im Einzelfall, den kann man, wenn man ehrlich ist, gar nicht beurteilen. Und man kann ja auch nichts dagegen machen im Moment, außer eine Expositionsprophylaxe, die jeder machen kann, also versuchen es zu vermeiden. Deswegen macht das gar keinen Sinn. Also ich möchte nicht, dass jetzt alle Hörer sozusagen zu Hypochondern werden und sagen, oh Gott, was mache ich jetzt mit meinem Mikroplastik? Ich möchte darauf hinweisen, dass das ein Problem ist, was wir selber gemacht haben und mit dem wir fertig werden müssen. Wenn wir vernünftig sind, dann werden wir auch damit fertig. Denn wir haben das noch nicht so gut ausgeführt. Wir haben ein Fließgleichgewicht. Wir schaffen es rein und wir schaffen es auch wieder raus. Und aufgrund dieses Fließgleichgewichtes haben wir auch immer eine Chance, wenn wir vernünftig das Problem sehen und uns deswegen vernünftig verhalten, auch ernähren und so weiter, dann werden wir das auch wieder los. Da brauchen wir keine Spiegel messen und dann uns unter Grenzwerte versuchen zu drücken oder was auch immer. Das macht keinen Sinn. Und also deswegen diejenigen, die jetzt sowieso ihren Körper besonders gut beobachten mit Messgeräten und so weiter, mit der richtigen Uhr und dem Fitness-Tracker und allem, dass man jetzt auch noch Mikroplastik trackt. Nein, das braucht man nicht. Einfach nur vernünftig sein und ein bisschen drauf achten. Das ist die Nachricht, die ich habe. Und mehr aber auch nicht. Aber das kann man tatsächlich und das macht auch Sinn. Und am Ende habe ich ja ein ganzes Kapitel mit Tipps, wie man die Dosis minimieren kann. Und wenn man sich an die hält, da hat man schon ganz viel geschafft.
1: 33 Tipps, um genau zu sein, am Ende des Buches von Manfred Spitzer. Und da kommt auch wieder das Schneidebrett natürlich und auch die Begriffe recyceln, reparieren und vor allen Dingen natürlich vermeiden. Aber es gibt auch Menschen, die sagen, die Studien, die zum Teil ja auch von Ihnen angeführt werden, wo man Mikroplastik in Hirn gefunden hat, vor allen Dingen, wenn es um die Anzahl geht und die Menge, die werden zum Teil auch in jüngster Zeit nochmal angezweifelt, dass dann nicht sauber gearbeitet worden wäre beispielsweise. Und das ist sehr schwierig sei, diese Schlüsse daraus zu ziehen. Was entgegnen Sie den Kritikern?
0: Ja, ich habe natürlich diese Kritik auch zur Kenntnis genommen und habe mich damit sehr beschäftigt. Man muss ganz klar sagen, diese Studie, die ich jetzt auch mehrfach erwähnt habe, mit den hohen Plastikmengen im Gehirn, die eben von Pathologen in den USA publiziert wurde, da wurde dann von einem deutschen Autor gesagt, die hätten Plastik mit Fett verwechselt und alles Mögliche. Und da muss man ganz klar sagen, das ist Unsinn. Es gibt auch eine Stellungnahme von dem Arbeitsgruppenleiter dieser Arbeitsgruppe, wo sozusagen diese Kritik wirklich ein Kritikpunkt nach dem anderen systematisch abgearbeitet wurde und wo ganz klar auch argumentiert wurde, weil wir das und das und das und das gemacht haben, trifft diese Kritik schlichtweg nicht zu. Also man kann diese Erkenntnisse nicht einfach so vom Tisch wischen, die sind da. Wir haben ja auch die tierexperimentellen Modelle. Also man muss nicht, wir haben nicht nur ein paar Befunde bei Menschen, wir haben eben auch Tierexperimente. Und im Experiment kann man natürlich hergehen und sagen, wir gucken jetzt mal, wenn wir Tiere mikroplastikfrei aufwachsen lassen, da muss man Aufwand treiben, dass das geht, aber das kriegt man hin. Und dann kann man eben Mikroplastik in verschiedenen Konzentrationen in die Käfige der Tiere geben und kann gucken, was mit denen ist. Und dann findet man eben bei denen mit Mikroplastik in der Umgebung auch vermehrt Mikroplastik im Gehirn. Und man findet eben auch dann bis hin zu kognitiven Defiziten, die so in Richtung Demenz gehen. Die finden sich also in Labyrinthen nicht mehr so gut zurecht und so weiter. Das kann man experimentell nachvollziehen. Und von daher ist diese Kritik, dass man in Bausch und Bogen sagt, das ist alles übertrieben und ein Methodenartefakt, die trifft einfach nicht zu.
1: Weitere Frage, die sich anschließt zu den Schneidebrettchen beispielsweise, giftige Plastikteilchen und so weiter. Frage, die von Amy oder ja, ich glaube Amy ist der Name, reinkommt. Vielen Dank dafür. Können die auch Immunerkrankungen verursachen oder auch verstärken? Das wäre eine Frage.
0: Also Plastik zunächst mal ist ja chemisch inert, wie man sagt. Und außer einer, wie gesagt, unspezifischen, ganz leichten chronischen Entzündung machen die erstmal keine spezielle Immunantwort auf Plastik. weil unser Immunsystem erkennt Plastik gar nicht als sozusagen Antigen, auf das dann eine bestimmte Antikörperreaktion zu folgen hätte. Es ist, wenn man so will, blind für Plastik, was gut ist, weil es außer dieser ganz geringfügigen Inflammation, also diese ganz geringfügige chronische Entzündung, kommt sonst eben nichts vor.
1: Leonore Decker, Körperpflegeprodukte in Plastikverpackungen werben immer öfter mit der Aufschrift ohne Mikroplastik. Das bezieht sich aber doch wohl auf den Inhalt selbst. Die Verpackung, die dürfte dann doch wiederum auch Mikroplastik an das Produkt abgeben? Fragezeichen.
0: Vollkommen korrekt. Deswegen würde ich persönlich auch gucken, wenn das möglich ist. Es gibt ja mittlerweile verpackungsfreie Shops und da kann man eben mit einer Glasflasche hingehen und kann sich da Flüssigseife abfüllen. Also das gibt's. Ich hoffe, dass das noch wesentlich mehr kommt, denn es ist ja tatsächlich so, die ganzen Lotions und Cremes und Sonnenöl und was es alles eben in der Drogerie gibt, das ist ja nahezu alles in Plastik verpackt. Und das muss nicht so sein. Das ist einfach. Man kann die Verpackung eben dann auch wegwerfen, wenn das Ganze alle ist. Aber wir müssen uns klar machen, dass das ein Aspekt unseres Lebens ist, den man eigentlich ändern könnte und der völlig ohne Plastik auskommen könnte, wenn wir alle ein bisschen mithelfen, indem wir eben 10 Plastikflaschen haben für Flüssigseife, für Flüssiggeschirrspülmittel, für verschiedene Dinge. Und dann eben auch unsere Kosmetik-Dinge nicht mehr plastikverpackt einkaufen, sondern eben als Ware, die in großen Gefäßen angeliefert wird im Geschäft und dann jeder für sich selber abfüllen kann. Bis dahin wird es noch ein bisschen dauern, aber ich hoffe, wir bewegen uns in die Richtung. Und wenn allen mal klar ist, wie wichtig das ist, dass wir das alle machen, dann können alle an einem Strang ziehen und dann werden irgendwann mal Geschäfte, die eben in Plastik verpacktes Zeug verkaufen, da stimmen wir irgendwann mit den Füßen ab, dass wir da nicht mehr einkaufen. Und das kann passieren. Und ich hoffe sehr, dass das passiert, weil unsere gesamte Kultur muss sich fragen, also wir müssen einen Plastikentzug durchmachen. Und das wird nicht einfach, aber wir können das hinkriegen, wenn wir nur wollen.
1: Margit Fünkner, sie schreibt auch die Frage mit den Plastikflaschen für Mineralwasser. Können die als unbedenklich verwendet werden oder gibt es Auswirkungen auf die Wasserqualität? Das haben wir schon zwei, dreimal erwähnt, aber nochmal ganz explizit, was ja auch bei der Studie oder beim Lesen Ihres Buches klar wird, ist es eigentlich das Trinken von Mikroplastik- und Nanoplastikartikeln?
0: Ja, also wir wollen kein Wasser aus der Plastikflasche trinken und auch nicht aus der Glasflasche, weil die einen Plastikdeckel hat. Wir wollen Wasser aus der Leitung trinken, weil das mit Abstand am wenigsten Mikroplastik hat. Ja.
6: Ich sitze gerade im Auto, würde ein Tempolimit etwas helfen? Also heißt das, je schneller ich fahre, umso mehr Reifenabrieb habe ich.
1: Also nochmal eine Anschlussfrage zum Thema Abrieb direkt zugehört im Auto. Vielen Dank für diese Frage. Das Tempo, spielt das auch eine Rolle bei der Menge des Abriebs?
0: Natürlich. Also wenn ich mehr, also je schneller ich fahre, desto mehr Abrieb habe ich. Auch wenn ich die Kurven sozusagen quietschend nehme, habe ich natürlich mehr Abrieb. Das hat ja der Fahrer vorhin schon mit den Elektroautos gesagt. Wenn ich sozusagen vernünftig Auto fahre, mit einer vernünftigen Geschwindigkeit und auch vernünftig um die Kurven fahre und nicht heize, dann habe ich weniger Abrieb. Und dieser wenigere Abrieb, das ist gut. Und wenn ich dann noch versuche, wenig zu fahren, dann verhalte ich mich sozusagen vernünftig. Und das sollten wir alle tun.
1: Martin Rees hat noch eine Frage an den Mediziner Manfred Spitzer. Wie sieht's aus mit Kontaktlinsen, Nasenspray, Augentropfen, Nasensalben? Also alles, was wir in dem Bereich, wo wir vorhin ja schon drüber gesprochen haben, der besonders gefährdet ist eigentlich zur Aufnahme von Mikroplastik. Wenn wir da medizinisch rangehen, werden diese Produkte auch auf Mikroplastik getestet oder reiben wir es uns sozusagen in die Nase rein?
0: Also das ist eine sehr gute Frage. Ich gehe mal davon aus, dass wir das jetzt nicht mehr tun, weil wie gesagt, in solche kosmetische Produkte in Anführungszeichen oder auch Medizinprodukte, da tut man heute kein Mikroplastik mehr rein. Ich denke, dass der Abrieb von Kontaktlinsen, die schwimmen im Wasser und den wird es geben, der wird auch nachweisbar sein. Aber andererseits ist das mengenmäßig dann auch wieder gering im Vergleich zu anderem Abrieb. Also zum Beispiel Plastikklamotten, wenn ich mir, also und viele, wenn man da mal anfängt zu gucken, man möchte nur Baumwolle und Wolle tragen und eben kein Plastik, dann wird es ganz schwierig, weil wir haben vor allem Mischgewebe. Was ist immer noch besser als reines Plastik, aber trotzdem, es wird schwierig, sich sozusagen nicht, also sich ohne Plastik zu kleiden, ist nicht einfach. Und da habe ich das um mich rum in großen Mengen und dagegen wird die kleine Kontaktlinse also einfach mengenmäßig weniger ausrichten.
1: Unter anderem auch Viskose, nur dass Sie den Namen nochmal gehört haben, da ist auch was drin. Flachs, Hanf, Kautschuk oder andere Dinge wären auch Ersatzstoffe, die man nutzen könnte. All das steht drin im Buch von Manfred Spitzer. Plastik im Kopf, wie Mikropartikel unser Gehirn zerstören, auf den Spuren einer unterschätzten Bedrohung. Bei Drömer erschienen, 272 Seiten und das Ganze mit 24 Euro in jedem Buchhandel erhältlich. Und Ihnen vielen, vielen Dank, Herr Spitzer, fürs Fragen beantworten und Dankeschön.
0: Herzlich gerne.
1: Tschüss, sagt Jochen Marmit.
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1: 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Heute im Studio Jens Riewer.
2: Guten Abend, ich begrüße Sie zur Tagesschau. In der Koalition wird erneut über die abschlagsfreie Rente nach 45 Beitragsjahren diskutiert. Die Rentenkommission hatte vorgeschlagen, sie abzuschaffen. Mehrere ostdeutsche CDU-Ministerpräsidenten sprachen sich zuletzt aber dafür aus, die Regelung beizubehalten. Führende Politiker aus CDU und CSU wiesen das zurück und drangen darauf, die Empfehlung umzusetzen, wie auch mit der SPD abgesprochen. SPD-Chefin Baas forderte die Union jetzt im ZDF auf, ihre Position zu klären.
3: Die Politik diskutiert wieder über die Rente. Dabei gab es erst im Juni demonstrative Einigkeit. Die Koalitionspartner versprachen, das Ergebnis der Rentenkommission geschlossen umzusetzen. Zentral das Ende der abschlagsfreien Rente nach 45 Beitragsjahren. Im ZDF-Sommerinterview räumt die SPD-Vorsitzende Baas ein, es sei kein Wunschergebnis, sondern ein Gesamtergebnis.
4: Aber dass die Union jetzt auf einmal das Paket aufschnüren will, ich sag mal, ich sträume mich als SPD nicht dagegen, wenn das Unionsmeinung wäre. Das sehe ich aber noch nicht. Also ich glaube, die Ostministerpräsidenten der CDU müssen das jetzt mal mit der Fraktion der CDU-CSU klären.
3: Denn am vergangenen Donnerstag kritisierten die CDU-Ministerpräsidenten aus Thüringen, Sachsen und Sachsen-Anhalt den in Berlin gefundenen Kompromiss. Sie lehnen das Aus der vorzeitigen abschlagsfreien Rente ab. Im Papier heißt das, wer 45 Jahre eingezahlt hat, hat genug eingezahlt. Der CSU-Vorsitzende Söder zeigt sich im ARD-Sommerinterview überrascht vom Vorstoß der CDU-Politiker.
5: Eigentlich haben alle Parteien sofort gesagt, in ihren Vorstandssitzungen mehrfach, dass sie genau das 1:1 übernehmen wollen. Und die Rentenreformkommission hat da gute Arbeit geleistet, deswegen unterstützen wir das Konzept.
3: Nach der Sommerpause soll es einen Gesetzentwurf zur Rentenreform geben. Dann werden sich die Fraktionen damit befassen. Auch dort sind nicht alle von der Position der Regierung überzeugt.
2: CSU-Chef Söder hat sich dafür ausgesprochen, die staatliche Kaufprämie für Elektroautos noch einmal zu überarbeiten. Im ARD-Sommerinterview sagte er, es sei wichtig, dass auch die deutschen Hersteller deutlich mehr davon profitierten. Zur Begründung verwies er auf die starke chinesische Konkurrenz.
6: Die Lage der deutschen Automobilindustrie ist angespannt. Erst Mercedes und der VW-Konzern, nun auch BMW. Der bayerische Autobauer hatte vergangene Woche den Abbau von 8.000 Stellen angekündigt. Angesichts starker Konkurrenz aus Fernost forderte CSU-Chef Söder heute im ARD-Sommerinterview eine Reform der E-Auto-Prämie.
5: Zum Beispiel auch für Gebrauchtwagen und anderes, sodass wir dann auch eine stärkere Öffnung haben, sodass auch die deutschen Hersteller davon deutlich mehr profitieren.
6: Die E-Auto-Prämie werde die schwarz-rote Koalition im Herbst angehen. Weiteres Thema, die hohen Spritpreise. Die dürfen nur noch einmal am Tag um 12 Uhr erhöht werden. Eine neue Regel, die Söder anzweifelt.
5: Mein Gefühl, sie funktioniert nicht sehr und hat auch keine große Wirkung.
6: Einen neuen Tankrabatt forderte der CSU-Chef zwar nicht, weitere Maßnahmen seien aber möglich. Nach dem personellen Umbau in der Bundesregierung und an der Spitze der Unionsfraktion sieht Söder keine handwerklichen Fehler beim Bundeskanzler. Spekulationen, wonach Merz schon bald aus dem Amt scheiden könnte, stellt sich Söder entgegen. Zum Ende bekräftigte Bayerns Ministerpräsident seine Unterstützung für CSU-Politikerin Ilse Aigner als neue Bundespräsidentin. Im Herbst wollen sich CDU, CSU und SPD einigen. Für Aigner sehe er eine sehr gute Chance.
5: Mich hat sehr gefreut, dass zum Beispiel aus der SPD sehr positive Signale gekommen sind.
6: Immer wieder spricht sich Söder für Ilse Aigner als künftige Bundespräsidentin aus. Aus Sicht von Beobachtern zählt Aigner zu den Konkurrenten von Söder im Amt des Ministerpräsidenten. Ein möglicher Weggang von Aigner nach Berlin, ein Jahr vor den Landtagswahlen in Bayern, könnte Söder deswegen nicht ungelegen kommen.
2: Im Meer vor der spanischen Exklave Ceuta suchen Rettungskräfte weiter nach Leichen von Migranten. Die Zahl der Toten ist nach Behördenangaben inzwischen auf 72 gestiegen. In den vergangenen Tagen waren Zehntausende Menschen von Marokko aus nach Ceuta gekommen. Das hat auch die Debatte über den Grenzschutz in der EU wieder entfacht. Außenminister Wadefuhl sagte der Bild am Sonntag, die Situation habe die Anfälligkeit Europas gezeigt. Die EU habe den Stresstest allerdings bestanden. Etwa eine halbe Million Sinti und Roma wurden während der NS-Herrschaft ermordet. Allein in der Nacht vom 2. auf den 3. August 1944 töteten die Nationalsozialisten 4.300 Angehörige der Volksgruppen. Inzwischen wird jedes Jahr an die Opfer des Verbrechens erinnert. Bei der Gedenkveranstaltung heute im ehemaligen Vernichtungslager Auschwitz-Birkenau gab es Mahnungen gegen das Vergessen und es wurde auch vor neuer Gewalt gewarnt.
3: Das ehemalige Vernichtungslager Auschwitz-Birkenau. In jener Nacht im August 1944 wurden hier 4.300 Sinti und Roma aus ganz Europa in die Gaskammern geschickt. Sie sind gekommen, um der schwärzesten Zeit ihrer Familiengeschichte zu gedenken. Junge Sinti und Roma aus der ganzen Welt, wie Santino Stoika aus Wien. Auch Santinos Familie wurde hierher verschleppt.
7: Einige sind gestorben, einige haben überlebt. Aber dieser Ort hat meine Familie und mich immer schon verfolgt.
3: Die Ruine eines der Krematorien. Im Nationalsozialismus wurden Schätzungen zufolge bis zu einer halben Million Sinti und Roma ermordet. Opfer gab es auch in der Familie von Nazim Ragus aus Köln.
8: Wir sind die Überlebenden, wir sind das Zeichen, dass wir immer noch hier sind.
3: Einer, der als kleines Kind überlebt hat, ist Dieter Flack. Seine Großeltern wurden hier in Auschwitz vergast. Seine Eltern und er konnten fliehen, monatelang versteckt in den Wäldern. Heute mahnt er.
9: Allein in Deutschland nimmt der Hass und Hetze gegen unsere Minderheit weiter zu. Das macht mir Angst. Nicht um mein Leben, nein, nein, nein. Um das Leben meiner Kinder und Enkel. Um das Weiterbestehen unserer Demokratie in Deutschland und Europa.
3: Erinnern, gedenken, mahnen, um Wiederholung zu verhindern. Laut offiziellen Angaben nehmen Vorfälle gegen Sinti und Roma in Deutschland seit Jahren kontinuierlich zu.
2: In Moskau sind bei einem Bombenanschlag mindestens 3 Menschen getötet und 21 verletzt worden. Die Explosion ereignete sich in einem Restaurant im Zentrum der russischen Hauptstadt. Den Behörden zufolge versuchte eine Frau, einen Sprengsatz in das Lokal zu bringen, wurde aber von einem Wachmann gestoppt. Der Moskauer Bürgermeister sprach von einem Terrorakt. Die Hintergründe der Tat sind noch unklar. Im Süden und Südwesten Europas kämpfen Einsatzkräfte weiterhin gegen Waldbrände. In Spanien und Frankreich hat sich die Situation am Wochenende etwas entspannt. In Griechenland hat stürmischer Wind die Feuer dagegen weiter angefacht. Es brennt vor allem in der Mitte des Landes. Nordwestlich von Athen waren nach Behördenangaben fast 500 Feuerwehrleute im Einsatz. Bei Arbeiten in dem Gebiet sind heute 2 Löschhubschrauber zusammengestoßen.
10: Diese Bilder zeigen die Unglücksstelle, an der die beiden Helikopter abgestürzt sind. 2 Menschen starben, 2 überlebten das Unglück. Im Kampf gegen das Feuer sind die Löschflugzeuge unentbehrlich. Rund um die Küstenregion Porto Hermeno steigen sie immer dann auf, wenn der heftige Wind es zulässt. Orkanartige Böen fachen die Feuer an und treiben sie unaufhaltsam weiter. Hunderte Feuerwehrleute kämpfen mit schwerem Gerät gegen die Feuerbrunst. 60 Kilometer nordwestlich von Athen hat sie bisher mehr als 100 Häuser zerstört. Verzweifelt versuchen die Bewohner, die Flammen selbst zu löschen. Das Feuer brennt seit gestern Abend. Es ist klar, dass die Feuerwehr nicht überall sein kann. Wir als Einwohner versuchen, was wir können. Nach ersten Schätzungen sind bis jetzt durch die Feuer in ganz Griechenland rund 20.000 Hektar Wald sowie Häuser, Ställe und landwirtschaftliche Flächen vernichtet worden. Im Hellenic Space Center in Athen überwacht ein Team die Brände. Erst im Mai hat Griechenland 4 eigene Satelliten in den Orbit geschickt. Die Satelliten sind mit Wärmebildkameras

0: Im Berliner Tiergarten sind Tausende zur Mahnwache gekommen. Aufgerufen vom Verband Queere Vielfalt soll die Mahnwache den Fokus auf die richten, denen der Anschlag galt, queere Menschen.
1: Wir haben diese Woche schon gesehen, dass politische Diskussionen losgehen. Es ist auch wichtig, das politisch aufzuarbeiten. Aber erstmal wollen wir jetzt der Community den Vorrang geben und auch den Menschen die Stimme geben, die diese Community tagtäglich begleiten.
0: Am Tatort begleitet einige das mulmige Gefühl, der Anschlag hätte auch mich treffen können.
2: Weil ich halt auch einen queeren Sohn habe, auf den ich sehr stolz bin. Und weil das halt auch eine Mom war, die da umgekommen ist, die bestimmt auch ganz stolz auf ihre Tochter war.
3: Mich belastet dieser Hass sehr. Also ich finde, dieser Hass, der online weitergeht, die Menschen, die das jetzt ausnutzen und diesen Hass verbreiten in dem Moment, wo wir alle so eine Trauer verspüren.
0: Mit Musik gedenken sie den Opfern und zeigen, wir sind viele und wir stehen zusammen.
4: Spaziergänger im Kölner Stadtteil Rodenkirchen, dort wo diese Menschen stehen, fließt normalerweise der Rhein. Doch der Wasserstand von Deutschlands längstem Fluss ist teilweise auf ein Rekordtief gesunken. Die Pegelstände in Köln, Duisburg, Ruhrort und Düsseldorf waren an diesem Wochenende so niedrig wie noch nie. Schiffe können nur noch eingeschränkt fahren. Wirtschaft und Tourismus stellt das vor große Herausforderungen.
5: Das große Finale nach tagelangem Bangen. Denn das Niedrigwasser, auch für die Feuerwerksshow Kölner Lichter ein riesiges Problem. Abgefeuert von einem Schiff auf dem Rhein. Am Ende waren 150.000 Zuschauer begeistert. Das Rekordniedrigwasser, es stellt viele vor wirtschaftliche Herausforderungen. Der Pegel stand gestern in Köln 66 cm, so niedrig wie nie. Deswegen auch das Ufer, so freigelegt wie selten. Die langanhaltende Trockenheit, der heiße Juli, ein Problem. Nicht nur in Köln, weiter nördlich in der Nähe von Emmerich hing diese Woche ein Kahn in einem Nebenarm des Rheins fest, kam nicht weiter. Eine Sorge von vielen anliegenden Unternehmen. Auch Siemens Energy in Mülheim an der Ruhr beobachtet die Wasserstände täglich. Denn Zentimeter entscheiden darüber, ob Fracht von A nach B geliefert werden kann.
6: Unsere Güter können nicht auf der Straße transportiert werden. So eine Turbine, die wiegt 500 Tonnen, ist viel zu schwer. Momentan alles problemlos möglich, aber in Zukunft, wenn die Trockenphasen länger werden, dann braucht es mehr Planungsaufwand und dann kostet das wahrscheinlich auch mehr Geld.
5: Folgen des Klimawandels, die für Logistikunternehmen zur jährlichen Herausforderung werden könnten, mit Auswirkungen auf Lieferketten und Liefermassen.
7: Ich glaube, es ist bei vielen gar nicht auf dem Schirm, wie viel Menge da drüber geht. Also wenn man am Rheinufer steht und sieht, da fährt ein Schiff vorbei, dann muss man sich erstmal Gedanken drüber machen, wie viele, gerade im Vergleich zum LKW, wie viele LKW da eben mehr oder weniger geräuschlos vorbeigleiten.
5: Die Lage bleibt ernst. NRWs Verkehrsminister fordert daher, dass sich die Sonderkonferenz der Verkehrsminister in der kommenden Woche mit dem Niedrigwasser beschäftigen soll.
4: Bei der Europameisterschaft im italienischen Varese konnten die deutschen Ruderer auch heute Erfolge feiern. Im Achter verpassten sie nur knapp den Titel und holten Silber. Im Männer-Einer sicherte sich Olympiasieger Oliver Zeidler in neuer EM-Bestzeit die Goldmedaille.
8: Oliver Zeidler thront auf den Schultern der Konkurrenten, denen er weit enteilt ist. Der Europameistertitel ist für den 30-jährigen Olympiasieger Formsache. Mit riesigem Abstand gewinnt er in neuer europäischer Bestzeit und kann sich jetzt auf die Weltmeisterschaften in Amsterdam in 3 Wochen vorbereiten.
9: Ich versuche dieses Jahr wirklich mein Bestes zu geben, um ungeschlagen zu bleiben. Bisher gelingt es mir sehr gut. Und jetzt einen Titel schon mal wieder nach Hause zu holen, fühlt sich sehr, sehr gut an. Ja.
8: Der Deutschlandachter kann nur bis zur Hälfte des Rennens vorne fahren. Am Ende reicht es für die Silbermedaille bei einer insgesamt sehr erfolgreichen EM in Norditalien.
4: Und nun die Wettervorhersage für morgen Montag, den 3. August.
10: Die neue Woche beginnt unter Hochdruckeinfluss oft sonnig, dazu feucht heiße Luft aus Südwesten, in der sich teilweise heftige Gewitter entwickeln. Die sind zu Beginn der Nacht an den Alpen aktiv, lassen aber bald nach. Dann ist es verbreitet sternenklar und morgen wieder oft sonnig. Später tauchen auch Wolken auf, die am Nachmittag vor allem Richtung Südwesten lokale Schauer oder Gewitter bringen. Dabei sind Starkregen, Hagel und schwere Sturmböen möglich. An Moselsau und Main heute Nacht tropisch warm, im Nordosten stellenweise um 10 Grad. Morgen in Küstennähe unter 30, sonst verbreitet sehr heiß bei deutlich über 30 Grad. Ähnliches

0: Wetter auch Dienstag, wobei die regionalen Schauer und Gewitter Unwetterpotenzial haben. Damit muss auch in den folgenden Tagen gerechnet werden. Die Hitze lässt allerdings langsam nach.
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2: Vom Südwestrundfunk in Baden-Baden. Aus dem Studio von SWR aktuell. Schönen guten Abend an diesem Sonntag. Ich bin Florian Zelt und in den kommenden knapp 2 Stunden versorgen wir Sie natürlich mit allem, was heute wichtig ist, halbstündlich in unseren Nachrichten. Und dazwischen nehmen wir uns Zeit, etwas ausführlicher auf eindrückliche, vielschichtige Themen zu schauen. So wie zum Beispiel dieses hier. Ultra-orthodoxe Juden lehnen vieles ab, was das Leben im 21. Jahrhundert mit sich bringt. Moderne Medien und Technik zum Beispiel. Doch hinter den Mauern der Abschottung vollzieht sich auch eine stille Revolution. Manche öffnen sich kontrolliert und versuchen gleichzeitig ihre Identität nicht aufzugeben. Unser Korrespondent Julio Segador war mit einem jüdischen Mann unterwegs, der früher selbst nach den Regeln der ultraorthodoxen Juden gelebt hat.
3: Man sieht es Jehoshua an. Er fühlt sich buchstäblich nicht wohl in seiner Haut. Jehoshua Rothschild ist 29 Jahre alt. In seiner kleinen Wohnung in Ramat Gan legt er seine Alltagskleidung ab und zieht sich um.
4: Es ist eine einfache Kleidung. Die Basis ist eine dunkle Hose, ein weißes Hemd, eine Kippa und ein Jackett. Das war's.
3: Jehoshua zieht die Kleidung an, weil er heute in seine alte Welt zurückkehrt. Dorthin, wo er viele Jahre lang gelebt hat. Sein Ziel ist Bnei Brak, eine Stadt direkt neben der Hightech-Metropole Tel Aviv. Hier leben fast ausschließlich ultraorthodoxe Juden. Jehoshua war selbst viele Jahre ein Haredi. Er lebte nach streng religiösen Gesetzen. Heute tut er das nicht mehr. Er ist ausgestiegen. Vieles von dem, was heute in seiner Wohnung steht, wäre früher eine Sünde gewesen.
4: Dort, wo ich aufgewachsen bin, war vieles verboten. Etwa Handys, Smartphones, Tablets, Internet. Hier bei mir zu Hause habe ich Internet. Das wäre bei den streng Religiösen unzulässig.
3: Der Bruch mit der Gemeinschaft war kein plötzlicher Knall. Es war ein schleichender Prozess, der Jahre dauerte, angetrieben von Zweifeln, die im Verborgenen wuchsen. Die verbotenen Fenster zur Außenwelt warfen bei ihm Fragen auf. Und der Drang, die Welt ungefiltert zu verstehen und selbstbestimmt zu leben, wurden schließlich stärker als die Angst vor der Sünde.
4: Mit 17 Jahren habe ich mir entscheidende Gedanken zum Glauben gemacht. Und ich habe von da an den Glauben an den religiösen, charedischen Weg verloren. Das hat aber nicht dazu geführt, dass ich die ultraorthodoxe Gemeinschaft sofort verlassen habe. Ich hätte das damals nicht geschafft. Das ist erst 7, 8 Jahre später tatsächlich passiert.
3: Es geht nach Bnei Brak, unmittelbar an der Stadtgrenze zu Tel Aviv. Nur wenige Kilometer trennen die Wolkenkratzer der Metropole von Jehoshuas alter Heimat. Doch die kurze Autofahrt gleicht einer Zeitreise. Je näher wir Bnei Brak kommen, desto mehr verblasst die säkulare Moderne. Das Straßenbild ist augenblicklich ein anderes. Männer in langen, schwarzen Mänteln und schweren Hüten eilen über die Bürgersteige. Häufig telefonieren sie. Frauen in langen Kleidern und Perücken schieben Kinderwagen vor sich her. Es gibt keine Kinos, keine Bars. Stattdessen Synagogen, Yeshivot, Bibelschulen und koschere Geschäfte an jeder Ecke. Es ist eine Welt, die auf den ersten Blick wirkt, als habe sie sich erfolgreich gegen den Lauf der Zeit gestemmt. Ein Leben normiert nach jahrhundertealten Gesetzen, in dem die Moderne keinen Platz zu haben scheint. Doch der Eindruck täuscht. Die größte Herausforderung für diese Festung des Glaubens ist längst da. Sie ist unsichtbar, digital und passt in jede Hosentasche. Mobiltelefone und das Internet bedrohen das Fundament der ultraorthodoxen Gesellschaft. Denn das Netz kennt keine Mauern, keine rabbinischen Verbote und keine Zensur. Ein einziger Klick kann genügen, um die hermetisch abgeriegelte Welt ins Wanken zu bringen. und Zweifel zu säen, so wie es bei Jehoshua der Fall war. Wie erbittert der Abwehrkampf geführt wird, zeigen Videos, die in den sozialen Netzwerken kursieren. Ein ultraorthodoxer Israeli steht in dem Filmausschnitt vor einem dramatischen Himmel. Dann verkündet der streng religiöse Mann auf Jiddisch seine Botschaft.

0: Das Smartphone als schreckliche Sache, das Smartphone als Teufelszeug. Seit jeher gelten moderne Kommunikationstechnologien in der ultraorthodoxen Welt als Einfallstor für Sünden. Warum das Smartphone die Fundamente dieser Gesellschaft so tief erschüttert, erforscht Hananel Rosenberg. Er befasst sich als Wissenschaftler intensiv mit dem Medienkonsum der Haredim.
1: Das, was das Internet, das Smartphone und die sozialen Medien tun, ist, Distanzen zu überbrücken, physische und kulturelle. Diese Überbrückung von Distanzen ist für die ultraorthodoxe Gesellschaft eine existenzielle Bedrohung.
0: Die modernen Kommunikationsmittel gefährden das Überleben einer religiösen Gemeinschaft, die sich seit ihrer Entstehung vor rund 200 Jahren bewusst vom Rest der Welt isoliert. Der Wissenschaftler Hananel Rosenberg klärt über die technischen Unterschiede auf.
2: The rough smartphone culture, it means smartphone regel with touch with kosher app store.
1: Das hart koschere Smartphone ist ein normales Smartphone, aber mit einem koscheren App-Store. Darin sind nur von Rabbinern abgesegnete Apps enthalten, zum Beispiel Anwendungen für Nahverkehr, Navigation oder Krankenkassen. Die weich koschere Variante besitzt Internetzugang, allerdings gefiltert.
2: Smartphone, koscheres Smartphone with Internet, aber filtered Internet.
0: Es ist ein Balanceakt zwischen Abschottung und Fortschritt. Ein Konflikt, der auch das Leben von Familie Ravitz bestimmt. Die Familie wohnt in Kiryat Yarim, einer streng religiösen Kleinstadt westlich von Jerusalem.
3: Hallo.
0: Es ist Freitagmittag, kurz vor dem Schabbat. In der Küche der Ravitz herrscht kontrolliertes Chaos. Hier wird nicht für eine normale Runde gekocht, sondern für eine Großfamilie. Das Ehepaar hat 12 Kinder. Überall stapeln sich Töpfe, es riecht intensiv nach frischer Hühnersuppe und gebratenem Fleisch. Mutter Rivka Ravitz wirbelt zwischen Herd und Arbeitsplatte, während ihre 16-jährige Tochter Leale Mehl und Eier in eine riesige Rührschüssel füllt. Trotz des Stresses ist die Vorfreude auf das wöchentliche Fest riesig.
4: Ehrlich gesagt ist der Schabbat der Tag, den wir am meisten herbeisehnen. Und der Freitagabend ist am schönsten, weil die ganze Familie zusammenkommt. Unter der Woche sehen wir uns kaum. Nur am Schabbat sehen wir uns alle. Das ist das schönste Gebot, der Schabbat.
0: Leale schaltet die Rührmaschine ein. Sie bereitet Challah vor, das traditionelle Schabbatbrot, das kunstvoll als Zopf geflochten wird. Yitzchak und Rivka Ravitz leben mit ihren 12 Kindern streng nach jüdischem Gesetz in einer Siedlung, die sich wie eine Festung gegen die Einflüsse der säkularen Außenwelt abschottet. Zu den eisernen Regeln dieser Gemeinschaft gehört auch eine strikte Trennung der Geschlechter und der Lebensentwürfe. Während die 16-jährige Leale in der Küche den Schabbat-Teig knetet, sitzt ihr Zwillingsbruder zur selben Zeit im Nebenzimmer und büffelt dort die Heiligen Schriften. Ein Marathon des Glaubens, der keinen Platz für die Moderne lässt, erklärt Mutter Rivka Ravitz.
5: No computer, no video, no movies, no smartphone, no social media.
0: Kein Computer, keine Videos, kein Smartphone, keine sozialen Medien. Nichts soll die Konzentration auf das Tora-Studium stören. Das Leben als Haredi ist von Kindesbeinen an ein permanenter Spagat zwischen religiöser Abschottung und ökonomischer Notwendigkeit. Weil die moderne Welt hier nicht völlig draußen bleiben kann, sucht die Gemeinschaft nach Kompromissen. Sie erfindet Geräte, die die traditionellen Wurzeln mit den Zwängen der Gegenwart verbinden. Sogar die 16-jährige Leale besitzt inzwischen ein eigenes Mobiltelefon. Es ist ein hart koscheres Handy.
4: Dieses Telefon hat eine Kontaktliste. Ich kann daraus auswählen, wen ich anrufen möchte. Ach ja, ich habe noch einen Taschenrechner drauf. Das war's. Keine Spiele. Ich kann keine Nachrichten schreiben, nichts. Nur Leute anrufen, wenn ich mich außer Haus befinde. Dafür habe ich das Telefon, damit ich so kommunizieren kann.
0: Zurück in Bnei Brak, in den lauten, wuseligen Straßen der ultraorthodoxen Stadt. Hier treffen wir Yehuda Itzkowitsch. Er ist selbst Haredi, kennt die Regeln der Gemeinschaft in- und auswendig. Und er nimmt uns mit an einen Ort, an dem sich Tradition und Moderne täglich kreuzen.
3: Yehuda führt uns in einen Mobilfunkladen. Von außen wirkt das Geschäft unauffällig, doch drinnen würden ganz eigene Gesetze gelten, erklärt er uns.
6: Auf den ersten Blick sieht es aus wie ein Laden, den man überall auf der Welt finden kann. Aber wenn du genauer hinschaust, findest du Dinge, die du an anderen Orten niemals finden würdest. Wie ein ganz einfaches Tastenhandy. Das ist so wie vor, ich weiß nicht, 25 Jahren. Kein Internet, gar nichts. Und davon haben wir ganz verschiedene Modelle.
3: Ein Smartphone ohne Instagram, TikTok oder freien Webbrowser. In diesem Laden ist das der Standard. In den Vitrinen liegen Geräte, denen das digitale Herzstück fehlt. Statt moderner Logos tragen sie ein religiöses Prüfsiegel, ausgestellt von den höchsten geistlichen Instanzen.
6: Das ist ein koscheres Smartphone. Und hier auf diesem Siegel steht, dass es unter der Aufsicht der Rabbiner steht, die für Kommunikation in der ultraorthodoxen Gemeinschaft zuständig sind. Das ist nur eines davon. Wir haben unterschiedliche Stempel. Ich zeige dir mal meins.
3: Der Blick des Telefonverkäufers hinter der Theke wandert nach oben. Direkt über seinem Kopf hängt das Koscher-Zertifikat an der Wand. Es ist das Fundament seiner Existenz. Doch wie stark ist die Versuchung? Auf meine Frage, ob manchmal Leute in den Laden kommen und heimlich nach einem ganz normalen, unzensierten Handy fragen, reagiert er bestimmt.
7: Man kann kein Telefon verkaufen, das offenes Internet hat oder keinen bestimmten Schutz. Wir haben hier ein Koscher-Zertifikat für den Laden und die Leute verlassen sich auf dieses Zertifikat. Sie kommen hierher, um ausschließlich Produkte zu kaufen, die koscher sind.
3: Joshua selbst hatte kein Mobiltelefon, bis er die ultraorthodoxe Gemeinschaft verließ. Er wird nachdenklich im Bnei Brak. Wenn er heute durch die Straßen seiner alten Heimat geht, sieht er in den spielenden Kindern seine eigene Vergangenheit. Eine Zeit, die er trotz des späteren Bruchs in guter Erinnerung hat. Als Joshua Jahre später die ultraorthodoxe Welt verlässt, bricht für ihn eine neue Zeitrechnung an. Lange Zeit hatten die verbotenen Fenster zur Außenwelt bei ihm Fragen aufgeworfen, die unbeantwortet blieben. Und der Drang, die Welt ungefiltert zu verstehen und selbstbestimmt zu leben, wurde schließlich stärker als die Angst vor der Sünde. Und plötzlich trennen Joshua keine Mauern und keine rabbinischen Filter mehr von der modernen Welt und vom unzensierten Internet. Die Bildschirme, die in seiner Kindheit Teufelszeug waren, stehen ihm nun grenzenlos offen.
8: Abgesehen von der Nostalgie, glaube ich, dass Menschen von außen nicht verstehen können, welche Magie dem innewohnt. Wie primitiv und interessant die Lebensweise ist. Und all die Nachteile, die es gibt. Ich bin nicht mehr dort und fühle mich wie ein Beobachter von außen. Und weil ich das Innere kenne, bin ich sehr fasziniert.
3: Am Ende bleibt für die Haredim ein permanenter historischer Balanceakt. Die ultraorthodoxe Gemeinschaft steht vor der wohl größten Herausforderung ihrer Geschichte. Sie muss sich digital modernisieren, um wirtschaftlich zu überleben, ohne dabei ihre religiöse Identität zu verlieren. Ob koschere Filter und Rabbinersiegel auf Dauer ausreichen, um diese Brücke in die Zukunft zu schlagen, bleibt ungewiss. Indes ein Zurück in die absolute Isolation der Vergangenheit wird es nicht mehr geben.
9: Unser Korrespondent aus Tel Aviv, Julio Segador, über die langsame technologische Revolution im orthodoxen Judentum. 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
1: Um 20.30 Uhr mit Antje Keil. Der bayerische Ministerpräsident Söder ist davon überzeugt, dass Friedrich Merz Bundeskanzler bleibt. In Bezug auf dessen Amt sagte Söder im ARD-Sommerinterview, Merz sei sehr stabil und stark. Hintergrund ist das schlechte Abschneiden der CDU in Umfragen. Auch wegen schlechter Umfragewerte für die Regierung insgesamt gab es zuletzt Spekulationen, wonach Merz ersetzt werden könnte. Söder warnte davor, Neuwahlen zu riskieren. Das würde die Radikalen an die Macht befördern. Nach dem Massenansturm auf die spanische Exklave Ceuta in Marokko sprechen Grüne und SPD von einer gezielten Provokation. SPD-Vize-Fraktionschefin Eichwede sprach in der Rheinischen Post von kriminellen Geschäften der Schleuser. Dem müsse Europa entschlossen entgegentreten. Rund 50.000 Menschen waren am Mittwoch und Donnerstag nach Ceuta geflohen. Über 70 seien dabei gestorben. Israel zeigt sich besorgt über eine vermeintliche Vereinbarung der USA mit der militant-islamistischen Hamas zu deren Entwaffnung. Israel habe Bedenken, was die Sicherheit anbelangt, so ein Sprecher von Ministerpräsident Netanyahu gegenüber der Nachrichtenagentur AP. Knackpunkt der Verhandlungen ist weiterhin, ob zuerst die Hamas entwaffnet werde oder Israel sich aus dem Gazastreifen zurückziehe. Der Iran will die Straße von Hormus trotz laufender Gespräche mit dem Oman vorerst nicht wieder eröffnen. Ein Sprecher des iranischen Außenministeriums sagte im iranischen Staatsfernsehen, die Meerenge werde auf keinen Fall in den Zustand vor Kriegsbeginn zurückkehren. Der Iran verhandelt derzeit mit dem auf der anderen Seite der Meerenge gelegenen Oman, wie es mit der Schifffahrt durch die Straße von Hormus weitergeht. Zwei Löschhubschrauber sind in Griechenland bei der Bekämpfung von Waldbränden zusammengestoßen. Auf einem Video ist zu sehen, wie einer der beiden Hubschrauber Feuer fängt und abstürzt. Laut griechischen Medien verloren dabei zwei Crewmitglieder ihr Leben, zwei weitere überlebten. In Griechenland wüten seit Tagen schwere Waldbrände. Sturmböen fachen immer wieder neue Feuer an und erschweren die Löscharbeiten. Hunderte Einsatzkräfte, darunter auch Feuerwehrleute aus Rumänien und Frankreich, versuchen die Flammen in den Griff zu bekommen. SWR Nachrichten, Redaktion Stefan Eferz. Das Wetter in Baden-Württemberg und Rheinland-Pfalz. In der Nacht bleibt es klar, die Tiefstwerte liegen zwischen 21 Grad an der Weinstraße und 14 Grad im Allgäu. Morgen scheint zunächst oft die Sonne und es wird schwül heiß bei 31 bis 37 Grad. 20.33 Uhr.
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2: Von SWR aktuell mit Florian Zelt. Schönen guten Abend. Und wir schauen jetzt ausführlich nach Albanien. 25 Minuten lang, denn in Albanien gibt es eine anhaltend große Protestwelle. Flamingo-Revolution wird sie genannt. Denn der Auslöser ist ein Bauprojekt in einem Naturschutzgebiet, in dem unter anderem Pelikane und Flamingos brüten und rasten. Dort soll ein Mega-Tourismus-Ressort mit Yachthafen gebaut werden. Und in das Projekt involviert ist Jared Kushner, der Schwiegersohn von US-Präsident Trump. Doch die Flamingos und das mit der Trump-Familie geplante Projekt sind nur der Auslöser. Es geht um noch viel mehr. Ein Feature von unserem Korrespondenten Oliver Schosch.
3: Rama tritt zurück, wird hier skandiert. Gemeint ist der albanische Premierminister Edi Rama. Mit diesem Schlachtruf ziehen die Demonstranten durch die albanische Hauptstadt Tirana seit Ende Mai jeden Abend. Meistens kommen ein paar Tausend. An diesem Samstag, Anfang Juli, sind es Zehntausende. Nieder mit der Diktatur, rufen sie. Eine lange Autokolonne ist unterwegs in die Stadt mit wehenden albanischen Fahnen und Nummernschildern aus verschiedenen europäischen Ländern. Sie filmen sich auf der Fahrt. Auf einem Parkplatz gibt Bledar Meti ein Interview. Ein Albaner aus London in traditionellem rot-weißen Gewand mit weißer albanischer Filzkappe.
4: Wir sind aus verschiedenen Teilen Europas angereist. Aus Griechenland, Italien, aus der Schweiz, aus Großbritannien, Belgien, Frankreich, Deutschland und Österreich. Alle Albaner stehen zusammen in diesem Kampf. Wir richten einen Appell an Edi Rama. Sie haben unsere Nation verkauft. Treten Sie zurück, solange es nicht zu spät ist.
3: Die Gruppe kommt auf dem zentralen Skanderbegplatz in Tirana an, wo sie von den anderen Demonstranten empfangen wird. Und dann ziehen Zehntausende über den Boulevard bis vor den Amtssitz von Premierminister Edi Rama. Dort ist mitten auf der Straße eine Lautsprecheranlage aufgebaut. Wie jeden Abend wird die albanische Hymne gespielt und dann folgen Reden. Einige Demonstranten tragen rosafarbene Plakate in Flamingo-Form. Die Protestbewegung nennt sich Flamingo-Revolution. Denn der Auslöser der Proteste war das geplante Luxustourismusresort an der albanischen Küste, an der Nata-Lagune, wo viele Flamingos leben und bedroht sind. Als Hauptinvestor ist hier Jared Kushner vorgesehen, der Schwiegersohn von US-Präsident Donald Trump. Doch dieses Projekt ist nur der Auslöser der Proteste. Mittlerweile geht es um viel mehr, sagt Olsi Nika von der Umweltschutzorganisation Eco Albania, der bei den Protesten von Anfang an mit dabei ist.
5: Wir hatten schon immer Proteste, wo es um Naturschutz ging. Es waren aber meistens kleinere lokale Proteste gegen bestimmte lokale Bauprojekte. Und gleichzeitig haben in Tirana immer wieder die Anhänger des Oppositionsführers und Ex-Premiers Salih Berisha gegen die Regierung von Edi Rama protestiert, oft mit heftigen Ausschreitungen. Das sind die zwei großen Parteien in Albanien und beide stehen für Korruption und eine Zusammenarbeit mit der organisierten Kriminalität. Jetzt bei der Flamingo-Revolution ist alles anders. Da protestiert die gesamte Bürgerschaft gegen die Regierung und gegen die größte Oppositionspartei. Die Leute sagen, genug ist genug. Seit dem Zusammenbruch des Kommunismus in Albanien haben wir 35 Jahre lang Regierungen gewechselt. Zwar nicht oft, aber wir haben sie gewechselt. Aber wir haben nie die Art des Regierens gewechselt.
3: Der Begriff Flamingo-Revolution erinnert an die sogenannten Farbrevolutionen, an die Massenproteste in den 2000er Jahren, mit denen autoritäre Regime gestürzt werden sollten. Wie zum Beispiel die Orangene Revolution in der Ukraine, die Grüne Revolution im Iran oder die Rosenrevolution in Georgien. Der Umweltaktivist Olsi Nika glaubt, dass die Flamingos in der Nata-Lagune nur zufällig zum Protestsymbol in Albanien geworden sind. Es hätte auch jeden anderen Auslöser geben können.
6: Is the showcase that shows how all these are being interlinked.
5: Der Fall ist ein Musterbeispiel dafür, wie die Dinge in Albanien funktionieren. An der Nata-Lagune gibt es, wie überall in Albanien, Streit um Landeigentum. Bürger wurden unrechtmäßig enteignet, eine korrumpierte Justiz hat das Land anderen Leuten zugesprochen, oft auch Geschäftemachern aus der organisierten Kriminalität. Und von dort fließt das Geld in die albanische Wirtschaft. Und wenn gebaut wird, ignoriert die Regierung oft jegliche Naturschutzgesetze und jegliche EU-Standards.
6: Is how Albania is ignoring totally the EU standards.
3: Der Strand von Zvernets befindet sich 2 Autostunden südlich von Tirana, etwa in der Mitte der albanischen Küste. Hier soll der Eingangsbereich zum Jared Kushner Luxusresort gebaut werden. Es gibt eine sichelförmige, wilde Bucht mit Klippen und goldgelbem Sand. Hinter dem Strand sind langgezogene Sanddünen mit Bäumen und Sträuchern, in denen die Grillen zirpen. Zum geplanten Kushner-Resort soll neben dem Strand von Zvernets auch die Insel Sazan gehören. Die sieht man ziemlich gut vom Strand aus mit ihren grün bewachsenen Hügeln. Sie liegt etwa 7 Kilometer weit draußen im Meer. Sie ist knapp 5 Kilometer lang und gut 2 Kilometer breit. Es ist eine verlassene ehemalige Militärinsel. Auf der Insel und am Strand soll laut den Plänen, die Jared Kushner veröffentlicht hat, eine eigenständige touristische Kleinstadt entstehen. Mit bis zu 10.000 Hotelzimmern und Luxusvillen und einem Yachthafen. Von einer Investitionssumme von über 4 Milliarden Euro ist die Rede. Jared Kushners Frau, Donald Trumps älteste Tochter Ivanka Trump, hat in ihrem Podcast erzählt, wie sie auf das Projekt in Albanien gekommen sind.
7: Ich arbeite zusammen mit meinem Mann an einem unglaublichen Projekt am Mittelmeer. Es ist massiv vom Ausmaß her. Wir waren auf dem Schiff eines Freundes und haben einen Stopp gemacht, um zu schwimmen. So haben wir die Insel entdeckt. Wir sind dahin geschwommen. Wir sind barfuß bis zur Spitze der Insel hochgewandert und wir waren wie gefesselt von dieser Landschaft. Sie ist so schön.
3: Und dann spricht Ivanka Trump vermutlich unbewusst das Problem an.
8: We have 5 miles of beachfront.
7: Direkt gegenüber der Insel haben wir 5 Meilen Strand. Auf der einen Seite ist die Lagune, auf der anderen das Meer.
8: With a lagoon on one side, the ocean on the other.
3: Das Tourismusressort ist auf einem schmalen Streifen Sand und Wald zwischen dem Meer und der Lagune geplant. Die Lagune beginnt direkt hinter den Dünen am Strand. Sie sieht aus wie ein riesiger See. Am Ufer der Lagune stapfen ein paar Reiher entlang. In der Ferne sieht man Pelikane schwimmen. Die Nata-Lagune ist eines der wichtigsten Ökosysteme des gesamten Mittelmeerraums, sagt Aleko Miho. Er ist Professor für Biologie an der Universität von Tirana. Er ist regelmäßig hier im Naturschutzgebiet unterwegs. Ganz in der Nähe ist das Mündungsdelta der Vjosa, des letzten wilden Flusses Europas. Damit verbunden ist die Nata-Lagune. Der Biologe fährt auf einem Motorboot über die Lagune und erklärt, was für ein bedeutendes Stück Natur hier auf dem Spiel steht.
9: Wir sind hier in der Nata-Lagune, einem der wichtigsten Ökosysteme des gesamten Delta-Gebiets. Es ist eines der produktivsten Ökosysteme des gesamten Planeten. Hier wird eine Menge Biomasse produziert. Das kann man mit Regenwäldern vergleichen. Es gibt Unterwasserwiesen mit Gräsern, Algen und Plankton. Es gibt viele Unterwasserorganismen und dadurch auch eine enorme Menge an Tierarten. Über 100 Fischarten und 248 Vogelarten. Im Winter gibt es hier mehr als 20.000 Vögel. Viele schlafen, überwintern und brüten in der Nata-Lagune. Hier wird eine erhebliche Menge an Sauerstoff produziert und Kohlendioxid gebunden. Und das ist für das Leben auf der Erde sehr wichtig.
3: In der Nata-Lagune gibt es laut Naturschützern über 70 gefährdete Tierarten, wie zum Beispiel den Krauskopfpelikan, den Schelladler, die Moorente, die Mittelmeermönchsrobbe oder die unechte Karettschildkröte. Pro Jahr kommen bis zu 7000 Flamingos in die Nata-Lagune. Sie gehören zwar nicht zu den gefährdeten, aber zu den streng geschützten Vogelarten. Die albanische Regierung schützt die Lagune nicht so, wie sie es müsste, sagt Biologieprofessor Aleko Miho.
9: Während der Vjosa-Fluss von seinem Ufer bis zur Mündung als Nationalpark geschützt ist, ist die Herangehensweise im Delta-Gebiet eine andere. Hier hat man einfach den Naturschutz in bestimmten Bereichen aufgehoben und in dieser Fläche den neuen Flughafen gebaut. Und jetzt sollen Projekte für den Massentourismus folgen. Wenn direkt an der Lagune die Dünen und Strände bebaut werden, dann werden Lebensräume zerstört und die Artenvielfalt ist in Gefahr. Neue Straßen werden gebaut, das Wasser wird verschmutzt. Wir haben das erlebt in den Orten, in denen an der Küste gebaut wurde. Orikum, Dermi, Saranda und Xamil. In diesen Gebieten gibt es keine Artenvielfalt mehr.
3: Im Jahr 2021 hat die albanische Regierung einige Küstenabschnitte und Landstriche aus der Naturschutzzone Vjosa-Nata herausgenommen, um hier bauen zu können. 2024 wurde dann per Abstimmung im Parlament beschlossen, dass sogenannte touristische Entwicklungen von strategischer Bedeutung auch inmitten von geschützten Nationalparks und Feuchtgebieten genehmigt werden dürfen. Das Jared-Kushner-Projekt wurde von der Regierung als strategische Investition eingestuft. Das bedeutet ein beschleunigtes Genehmigungsverfahren weitgehend ohne Kontrollen. Premierminister Edi Rama hat bei diesem Projekt einen bemerkenswerten Einfluss, sagt Afrim Krasnici, ein unabhängiger Politikwissenschaftler aus Tirana, der früher mal albanische Staatspräsidenten politisch beraten hat.
10: In Zvernes, you have mayor of city.
4: In Zvernez, wo der Strand ist, gibt es einen Bürgermeister, es gibt ein Stadtparlament, es gibt einen zuständigen Präfekten. Das ist sowas wie ein Landrat. Es gibt also viele lokale Behörden. Warum haben die nichts mitzureden? Warum äußert sich niemand von denen öffentlich? Wenn etwas Großes gebaut wird, dann ist Edi Rama gleichzeitig Premierminister und noch Landrat und Bürgermeister. Und auch noch Sprecher der Baufirma. Er hat vor der Presse von einer Investitionssumme von 4 Milliarden Euro gesprochen. Rama ist alles. Er ist die eine Person, die für alle die Entscheidung trifft.
3: Kritiker werfen Edi Rama eine extreme Zentralisierung der Macht vor. Von State Capture ist die Rede. Edi Rama hat wichtige Behörden unter seine Kontrolle gebracht. So zum Beispiel den Nationalen Territorialrat, das wichtigste Gremium für alle großen Bauentscheidungen in Albanien. Außerdem das Komitee für strategische Investitionen, das bürokratische Hürden für wichtige Investoren aushebeln kann. Und die albanische Investitionsentwicklungsagentur, die als Ansprechpartner für ausländische Milliardäre dient. Das heißt, alle Fäden laufen bei Edi Rama zusammen. Er kann Investoren akquirieren, Bauprojekte für sie in die Wege leiten und ihnen alle Behörden und Kontrollen vom Leibe halten. Die Planung des Kushner-Tourismus-Ressorts auf der Insel Sasan und am Strand von Zvernetz lief völlig intransparent ab. Es gab keine öffentliche Ausschreibung, das Projekt war lange Zeit geheim. Und dann tauchten plötzlich die fertigen Pläne in Jared Kushners Social-Media-Kanälen auf und in internationalen Medienberichten. Am 30. Mai kommt es zu Ausschreitungen am Strand von Zvernetz. Es ist der Moment, der die Flamingo-Revolution auslöst. An der Stelle, an der der Eingang zum Luxusresort gebaut werden soll, ist ein Stacheldrahtzaun aufgestellt. Der Zugang zum Strand ist versperrt. Innerhalb der abgesperrten Zone stehen Bagger. Unter den Demonstranten ist der 68-jährige Rentner Minella Baliu. Er kommt aus Zvernetz, wohnt aber in der Nachbarstadt Vlora. Er erzählt, was Ende Mai passiert ist.
5: Die haben unser Land gestohlen und wollten zeigen, dass es ihnen gehört. Die Castrati-Gruppe, einer der albanischen Investoren beim Luxusressort, hat den Zaun aufgestellt und den Strand abgesperrt. Und da ist die Wut der Bürger hochgekocht, denn der Strand und das Meer sind frei und gehören dem Volk.
3: Am Stacheldrahtzaun versammeln sich einige hundert aufgebrachte Menschen. Einige versuchen, den Zaun umzustoßen. Steine fliegen, Polizisten sprühen mit Pfefferspray. Bilder in den albanischen Medien zeigen, wie etwa ein Dutzend kräftige, zum Teil vermummte Typen aus schwarzen SUVs aussteigen. Sie gehen auf die Demonstranten los. Eine Aufnahme zeigt, wie zwei dieser Typen einen Demonstranten an den Armen packen und durch den Sand wegschleifen.
6: Die Polizei privat, eh?
5: Das waren private Securities. Sie haben die Kriminellen beschützt. Natürlich ist die Wut der Bürger groß, wenn sie sehen, wie sie ihnen ihr Land wegnehmen. Wir wollten durch den Zaun und da reingehen und sehen, was sie da machen. Und auf einmal kamen diese Typen und haben jemanden weggezogen. Die Staatspolizei war dazwischen, aber sie hat gar nichts getan.
3: Minella Baliu ist einer von mehreren Anwohnern, die juristisch gegen das geplante Tourismusprojekt an der Nata Lagune vorgehen. Baliu hat Dokumente, dass ein großer Teil des Strandes, auf dem gebaut werden soll, seiner Familie gehört.
5: Ich bin einer der rechtlichen Eigentümer, aber ich habe mein Eigentum nie bekommen, obwohl ich alle erforderlichen Dokumente habe. 220 Hektar am Strand von Zvernetz, wo gebaut werden soll, gehören mir. Das Land wurde mir mit Hilfe gefälschter Dokumente gestohlen. Und dabei haben alle mitgemacht. Das Gericht, das Grundbuchamt, das Katasteramt, das ist eine regelrechte Landmafia.
3: Minella Baliu hat eine Urkunde, die zeigt, dass sein Großvater das Land im Jahr 1933 gekauft hat, als Weideland an der Küste, um Schafe zu halten. Das war noch zu Zeiten des Königreichs Albanien. Im Jahr 1944 begann dann die Zeit des Kommunismus mit dem Diktator Enver Hoxha. 1946 gab es eine große Agrarreform. Alle privaten Landbesitzer wurden enteignet, ihr Besitz wurde verstaatlicht. Als dann Anfang der 90er Jahre der Kommunismus zusammenbrach, sollten alle ursprünglichen Eigentümer ihr Land zurückbekommen. Es gab entsprechende Gesetze in den Jahren 1993 und 2016. Doch Minella Baliu und seine Familie kamen nie zum Zug, weil der rechtliche Prozess sehr kompliziert wurde und sich lange hinzog. Und plötzlich holte sich ein anderer das Land.
5: Im Jahr 2003 habe ich meine Unterlagen vorgelegt und das Gericht in Vlora hat meinen Anspruch auf Eigentum anerkannt. Ich sollte mich damals an die Kommission zur Rückgabe des Eigentums wenden. Doch dann kamen der Geschäftemacher Arthur Shehu und sein Anwalt mit gefälschten Unterlagen und stoppten mich. Sie bestachen die Rückgabekommission und die Staatsanwaltschaft und sorgten dafür, dass gegen mich ein Strafverfahren eingeleitet wurde. Auf diese Weise verhinderten sie, dass ich mein Eigentum zurückbekommen konnte.
3: Arthur Shehu ist ein Albaner, der in Miami in den USA lebt. Er gilt als Schlüsselfigur der organisierten Kriminalität in Albanien und des internationalen Drogenhandels. Gegen ihn liegt ein albanischer Haftbefehl vor. Sein Anwalt Pelum Petritaj wurde wegen Urkundenfälschungen mehrfach verurteilt, insgesamt zu 10 Jahren Haft. Die unabhängige albanische Antikorruptionsstaatsanwaltschaft SPAC hat alle Vermögenswerte von Arthur Shehu eingefroren, unter anderem auch die Übertragungsrechte an den Strandflächen an der Nata-Lagune. Ob der Rentner Minella Baliu das Land seines Großvaters zurückbekommt, ist im Moment unklar. Doch für den Trump-Schwiegersohn Jared Kushner sind diese Konfiszierungen sehr relevant. Die britische Nachrichtenagentur Reuters berichtete Mitte Juli über den Kauf des Küstenstreifens. Reuters schreibt, dass die Entwicklerfirma des Kushner-Projekts Albania Land Development ein Stück Land vom mutmaßlichen Drogenschmuggler Arthur Shehu gekauft habe in Form von gefälschten Urkunden. Shehus Anwalt teilte Reuters mit, dass die Vorwürfe nicht stimmen würden. Shehu sei weder ein Drogenschmuggler noch ein Urkundenfälscher. Die albanische Antikorruptionsstaatsanwaltschaft sieht das nach wie vor anders. Nun gibt es also Vorwürfe, dass das Kushner-Projekt ein Naturschutzgebiet zerstören würde und dass die organisierte Kriminalität die Flächen beschafft habe mit Hilfe von gefälschten Urkunden. Und dennoch hat Premierminister Edi Rama das Projekt verteidigt, mehrfach. Als eine Reporterin des US-Nachrichtensenders MS Now gegenüber Rama das Projekt kritisierte, es sei nicht zum Wohle des albanischen Volkes, antwortete Rama in seiner gewohnt schroffen Art.
11: What does it mean? This is an ideological bullshit.
12: Was soll das heißen? Was soll das heißen? Das ist doch ideologischer Bullshit. Es ist eine Großinvestition in den Tourismus. Es wird spektakulär und natürlich wird es nicht für jeden zugänglich sein. Aber es wird Einkommen für alle bringen. Das Land wird profitieren. Es gibt noch kein fertiges Projekt. Es wird immer noch verhandelt. Und das nicht nur mit Jared Kushner. Auch eine der größten Firmen aus Katar ist mit dabei. Wenn Sie etwas gegen Donald Trump haben, dann gehen Sie doch in die USA, um ihn zu bekämpfen. Aber kommen Sie nicht hierher zu uns. Zu den Protesten kann ich nur sagen, je größer die Ambitionen sind, desto größer ist der Widerstand. Länder wachsen auf diese Art.
11: Bigger the ambition, bigger the resistance. And this is how countries grow.
3: In Albanien gibt es immer wieder den Verdacht, dass Edi Rama persönlich vom Kushner-Projekt profitiert. Diesen Vorwurf äußerte unter anderem der Politikwissenschaftler und ehemalige Präsidentenberater Afrim Krasniqi.
10: We see the same guys who control Tirana, these oligarchs. They had information before.
4: Wir sehen, dass die gleichen Oligarchen, die Tirana kontrollieren, dass die Informationen bekommen haben. Und so konnten sie dann das passende Stück Land an der Küste kaufen. Aber wer hat denen gesagt, dass genau hier das große Tourismusprojekt entsteht? Die Oligarchen sind Partner, mit denen Edi Rama zusammenarbeitet. Und Rama hat die Oligarchen mit Kushner bekannt gemacht. Es gibt insgesamt 8 Oligarchen, denen das Land gehört. Und dazu noch 2 Familienmitglieder von Edi Rama und eines vom Oppositionsführer Salih Berisha. Und ein Besitzer ist der mit Haftbefehl gesuchte Kriminelle Arthur Shehu. Das heißt, Edi Rama hat auch eine Verbindung hergestellt zwischen Kushner, Trump und diesem Typen.
3: Inwieweit Edi Rama finanziell von diesen Deals profitiert, ließ sich bislang nie beweisen. Die unabhängige albanische Antikorruptionsstaatsanwaltschaft SPAC hat einige hochrangige albanische Politiker wegen Korruption zu Fall gebracht. 2 Vizepremiers von Edi Rama und noch dazu über ein Dutzend Minister und weitere wichtige Politiker aus Ramas Umfeld. Selbst die Behörde, die Diella programmiert hatte, die berühmte albanische Antikorruptions-KI-Ministerin, war in Korruptionsaffären verstrickt. Nur um den Premier selbst scheint es eine Art Mauer zu geben. An ihn kommen die SPAC-Ermittler nicht heran oder sie wagen es nicht. Edi Rama hat unterdessen noch für weitere negative Schlagzeilen gesorgt, mit einer bemerkenswerten Aktion. Es wurde ein Buch veröffentlicht mit einem Vorwort von ihm, mit 800 Seiten und vielen Bildern von über 500 Megabauprojekten in Albanien. Luxusressorts an der Küste, Skyscraper in den Städten, Villen etc. Knapp über 50 dieser Projekte sind schon fertig gebaut, die anderen sind in Planung. Mit dem in englischer Sprache verfassten Buch wollte Edi Rama vor allem Investoren und Politiker aus dem Ausland beeindrucken und zeigen, wie rasant sich Albanien entwickle. Doch das Ganze ging nach hinten los, als es der investigative albanische Journalist Lorin Kadio in die Hände bekam. Kadio recherchierte zum Buch und deckte ein bemerkenswertes System System hinter den Megabauprojekten auf. Ein regelrechtes Netzwerk zwischen Premierminister, internationalen Architekturbüros und dubiosen Investoren.
13: In many cases it shows how the Prime Minister invited the architects.
5: In vielen Fällen sieht man, wie der Premierminister Architekten nach Albanien eingeladen hat, um da zu bauen. Die Kommunikation ist dokumentiert. Alle reden immer über eine große Freiheit. Man ist frei von Ausschreibungen und von Prozeduren und frei davon, das Projekt der Öffentlichkeit vorstellen zu müssen. Man ist frei von all dem, was es in einem ordentlichen demokratischen Staat normalerweise gibt. Und Premierminister Edi Rama erfüllt den Bauherrn persönlich alle Wünsche. Er schlägt den Architekten Bauprojekte manchmal per WhatsApp vor. Und wenn wir uns angeschaut haben, wo das Geld herkommt, dann sahen wir oft, dass es Ermittlungen gibt mit dem Hinweis Drogenschmuggel oder Geldwäsche. Das Projekt von Jared Kushner in der Nata-Lagune ist nur ein Beispiel für ein Bauprojekt in einem Naturschutzgebiet. Ich habe insgesamt 19 Projekte gezählt, in Naturschutzgebieten oder in unberührter Natur oder am Meer.
13: 19 Projekte in either protected areas or untouched nature and seaside.
3: Edi Rama, du Verräter, Albanien ist keine Handelsware, skandieren die Demonstranten. Rama und seine Regierung scheinen sich ein bisschen unschlüssig darüber zu sein, wie sie mit den täglichen Protesten umgehen sollen. Einerseits gibt es Beteuerungen, dass man mit den Demonstranten in den Dialog treten wolle. Andererseits werden wilde Theorien über die Demonstranten verbreitet, unter anderem von Eriona Ismaili, Edi Ramas Ministerin für die Beziehungen zum Parlament.
14: Es gibt bei den Demonstranten einen großen Einfluss verschiedener externer Interessensgruppen. Zum einen stecken Feinde unseres Landes dahinter, wie der Iran. Aber auch unsere Konkurrenten im Bereich Tourismus stecken dahinter. Sie haben etwas dagegen, dass sich in Albanien ein Tourismus auf einem höheren Niveau entwickelt.
3: Die Proteste richten sich allerdings nicht nur gegen Premier Edi Rama. Rama ins Gefängnis, Berisha ins Gefängnis, skandieren die Demonstranten. Edi Rama regiert Albanien seit 2013. Salih Berisha war von 2005 bis 2013 Premier und davor auch schon mal Staatspräsident. Er ist heute Oppositionsführer. Ramas Partei PS, das sind die Sozialisten, die Nachfolgepartei der kommunistischen Partei Enver Hoxhas. Berishas Partei PD, das sind die Demokraten, die den Sturz der Kommunisten damals mitgestützt haben. Doch Kritiker sehen beide Parteien als korrupt, Klientelparteien, die mit der organisierten Kriminalität verbandelt sind. Ansonsten gibt es nur noch sehr kleine Parteien im albanischen Parlament. Die drittstärkste von der Stimmenanzahl bei der letzten Wahl her ist die Bürgerbewegung Albanien gelingt, des 38-jährigen Rechtsanwalts Adriatic Lapai. Er unterstützt die Proteste und ist dort ein bekanntes Gesicht geworden. Lapai war über 100 Tage vor dem Premierministeramt bei einer Mahnwache im Sitzstreik, nahezu durchgehend. Doch im Parlament wird seiner Partei jegliche Chance genommen. Sie wird künstlich klein gemacht, sagt Lapai.
15: Referring to the last elections, more than 80,000 citizens votes for us.
16: Bei der letzten Wahl haben mehr als 80.000 Menschen für uns gestimmt und für Edi Ramas sozialistische Partei knapp 800.000. Das heißt, wir hatten rund ein Zehntel der Stimmen. Edi Ramas Partei hat im Parlament 83 Sitze bekommen. Dann müssten wir eigentlich ein Zehntel davon haben, also 8 Sitze. Wir haben aber nur einen Sitz. Und das liegt an einem Wahlsystem, das im Jahr 2008 von Ramas und Berishas Partei eingeführt wurde, um kleine Parteien massiv zu benachteiligen. Albanien ist in 12 Wahlregionen aufgeteilt und man muss überall einzelne Mandate gewinnen. In der Region 4 hatten wir zum Beispiel 9.200 Stimmen. Man braucht aber 9.600 Stimmen, um dort ein Mandat zu bekommen. Und dann verfallen einfach diese 9.200 Stimmen komplett und sie zählen nicht zum Gesamtergebnis dazu. Wir bräuchten für einen echten demokratischen Wettbewerb in Albanien ein System, bei dem man die richtige Anzahl von Parlamentssitzen bekommt, entsprechend der Gesamtzahl der Wählerstimmen.
15: Right numbers of the MPs, referring to the right numbers of the voters.
2: Die Flamingo-Revolution in Albanien, bei der es um ein Bauprojekt von Trump-Schwiegersohn Kushner geht, aber auch um politische Teilhabe. Ein Feature war das von unserem Korrespondenten Oliver Schosch hier im ARD-Infoabend.

Und gleich nach den 21 Uhr Nachrichten beschäftigen wir uns mit täuschend echt aussehenden SMS, die Menschen auf der ganzen Welt um ihre Kreditkartendaten bringen.

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1: Um 21 Uhr mit Thomas Krüger. Hinter dem Massenansturm von Migranten auf die spanische Exklave Ceuta vermuten Grüne und SPD eine gezielte Provokation. Am Dienstag befassen sich die EU-Innenminister mit dem Vorfall. ARD-Hauptstadtkorrespondent Georg Schwarte.
2: Vor der Dringlichkeitssitzung forderte die Grünen-Politikerin Sarah Nanni in der Rheinischen Post die EU-Innenminister auf, die Hintergründe zu ermitteln. Es müsse um Aufklärung gehen, nicht um Populismus auf Kosten des europäischen Zusammenhalts. Die stellvertretende SPD-Fraktionsvorsitzende Eichwede verlangte die konsequente Umsetzung des gemeinsamen europäischen Asylsystems GEAS. Sie spricht von perfiden und kriminellen Geschäften der Schleuser, denen Europa gemeinsam entschlossen entgegentreten müsse.
1: Europäischer Holocaust-Gedenktag für Sinti und Roma. Auf dem Gelände des Vernichtungslagers Auschwitz haben heute Überlebende und Nachkommen Ermordeter an den NS-Terror erinnert. Bis zu 500.000 Sinti und Roma wurden von den Deutschen ermordet. ARD-Korrespondentin Ina Ruck.
3: In einer einzigen Nacht vom 2. auf den 3. August 1944 wurden hier im ehemaligen Vernichtungslager Auschwitz-Birkenau 4.300 Sinti und Roma aus ganz Europa in die Gaskammern geschickt. Der Europäische Holocaust-Gedenktag für Sinti und Roma wird seit 2015 begangen. Laut offiziellen Angaben nehmen sogenannte antiziganistische Vorfälle in Deutschland seit Jahren kontinuierlich zu.
1: Die Debatte über die sogenannte Rente mit 63 geht weiter. Im ZDF-Sommerinterview hat Bundesarbeitsministerin Baas von der SPD die Union aufgefordert, ihre Position zur abschlagsfreien Frührente nach 45 Beitragsjahren zu klären. Sie selbst sei offen für Änderungen. Auslöser der Debatte sind Forderungen ostdeutscher CDU-Ministerpräsidenten, die Frührente mit 63 zu erhalten. CSU-Chef Söder warnte in der ARD davor, das Rentenpaket wieder aufzuschnüren. Ein Wolfsrudel aus dem Rheingau macht sich auch in Rheinland-Pfalz breit. Der Leiter eines Wolf-Koordinationszentrums aus Rheinland-Pfalz berichtet, über mehrere Monate seien entsprechende Nachweise gesammelt worden. Es ist schon das zweite hessische Rudel, das in beiden Ländern unterwegs ist. Nächster Titel für Ruder-Olympiasieger Oliver Zeidler. Der 30-Jährige von der Frankfurter Rudergesellschaft Germania hat in Varese in Italien die Europameisterschaft im Einer gewonnen. Das waren die Nachrichten. Das Wetter. In der Nacht trocken und Abkühlung auf 21 bis 11 Grad. Morgen scheint wieder auf die Sonne und es bleibt erstmal überwiegend trocken. Ab dem Nachmittag kann es aber teils kräftige Schauer und Gewitter geben. Mit 31 bis 37 Grad wird es noch mal heißer, mit den höchsten Werten im Süden Hessens. Die Zeit 21.03 Uhr.
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4: Vom Südwestrundfunk in Baden-Baden. Schönen guten Abend aus dem Studio von SWR Aktuell. Ich bin Florian Zelt. In dieser Stunde versorgen wir Sie natürlich mit allem, was heute wichtig ist, halbstündlich in unseren Nachrichten. Und dazwischen nehmen wir uns Zeit, etwas ausführlicher auf eindrückliche Themen zu schauen. Zum Beispiel auf den Betrug mit täuschend aussehenden SMS, die Menschen auf der ganzen Welt um ihre Kreditkartendaten bringen. Darum geht es jetzt bei uns im ARD-Infoabend. Der Schaden könnte in die Milliarden gehen und wer hinter der Betrugsmasche steckt, das war lange unklar. Alexander Nabert und sein Team vom Bayerischen Rundfunk von BR Recherche haben sich auf die Suche nach den Betrügern gemacht und ein zentrales sogenanntes Scam-Netzwerk gefunden. Und eine Spur führt sie bis nach Bangkok. Alexander Nabert erzählt davon in dieser Folge von 11KM, dem Tagesschau-Podcast, von einer international agierenden Scam-Industrie und von der Suche nach einem Mann mit 12.000 gestohlenen Kreditkartendaten auf dem Handy. 11KM, der Tagesschau-Podcast, jetzt mit Elena Kuch.
5: Das Ganze beginnt mit einer harmlos anmutenden SMS. Und ein paar Klicks später räumt ein Online-Betrüger dein Konto leer. Es geht um ein weltweites Betrugssystem. Mit SMS-Phishing werden Milliarden Euro gestohlen. Alexander Nabert ist Investigativjournalist und hat zusammen mit seinen Kolleginnen und Kollegen von BR Recherche, dem norwegischen Rundfunksender NRK und der französischen Zeitung Le Monde herausgefunden, wer dahinter steckt. Er nimmt uns mit bis nach Bangkok auf die Jagd nach den Tätern. Ihr hört 11KM, der Tagesschau-Podcast. kein Thema in aller Tiefe. Mein Name ist Elina Kuch. Hi Alex.
6: Hi Elena, danke für die Einladung.
5: Also Alex, spielen wir dieses Betrugsszenario doch einfach mal durch. Wie läuft es ab?
6: Okay, ich schicke dir jetzt mal eine SMS.
5: Das DHL-Paket ist im Lager angekommen und kann aufgrund unvollständiger Adressangaben nicht zugestellt werden. Bitte bestätigen Sie Ihre Adresse im Link innerhalb von 12 Stunden. Das DHL-Team wünscht Ihnen einen schönen Tag.
6: Wenn du jetzt mal auf den Link klickst, dann können wir uns anschauen, was dann passiert.
5: Okay, jetzt bin ich auf der Seite DHL. Man sieht so dieses gelbe Banner oben, dann den DHL-Schriftzug, so eine Suchmaske, dann so ein Stockfoto von einem Paketboten, der ein Paket trägt. Also es sieht alles sehr offiziell aus. Und dann steht hier Lieferstatus. Da die Lieferadresse nicht klar ist, wird Ihr Paket nicht geliefert. Bitte aktualisieren Sie Ihre Adresse. Elena Kuch, Adresse, Straße.
6: Kann das sein, dass du da gerade 11 km Straße 11 eingegeben hast?
5: Ja, da wohne ich übrigens.
6: Ja, das kommt dir gerade auf meinem Bildschirm Ziffer für Ziffer bei mir an. Also okay. Du musst noch gar nicht absenden, sondern ich sehe hier, du tippst
5: du siehst es schon live.
6: 6, 0. Ich sehe live, was du gerade eintippst.
5: Online-Bezahlung. Für die erneute Lieferung müssen wir einige Servicegebühren erheben. Ihr Paket wird nach Zahlungseingang erneut zugestellt. Pauschalbetrag 27 Cent. Gut, so teuer ist das ja jetzt nicht.
6: Das heißt, du trägst jetzt die Kreditkartennummer ein?
5: Ich trage jetzt eine Kreditkartennummer ein.
6: Ah ja, 1111 3 1314. Ja, das kommt hier alles bei mir an. Also was du da gerade siehst, ist eine Phishing-Seite, die dafür da ist, an deine Daten, vor allem eben an deine Kreditkartendaten zu kommen. Und das, was ich hier vor mir habe, ist eine Software und die hat den Namen Magic Cat. Und wie es jetzt weitergeht, ist, ich trage deine Kreditkartennummer ein in mein Apple Pay oder in mein Google Pay. Mhm. Dann habe ich diese perfekte Kopie von deiner Kreditkarte auf meinem Handy und damit kann ich dann einkaufen gehen. Im Zweifel in jedem Supermarkt, in Luxusgeschäften und so weiter.
5: Das Ganze wäre für mich natürlich jetzt echt doof, aber zum Glück bist du ja kein Betrüger, sondern Journalist. Wie bist du denn an diese Software Magic Cat gekommen?
6: Dafür nehme ich dich mal mit an den Anfang dieser Recherche. Jeder kennt ja solche angeblichen Paket-SMS. Ich habe die schon bekommen und alle Leute, mit denen ich in den letzten 1,5 Jahren gesprochen habe, haben die auch schon mal bekommen. Und heute wissen wir, das ist ein ziemlich globales Phänomen. Also nicht nur in Deutschland kennen wir das, sondern auch in vielen anderen Ländern werden Leute mit Nachrichten wie genau diesen zugespammt. Und eine dieser vielen Nachrichten, die ging an den falschen Typen. Und der heißt Arlend.
7: So, our project, it started.
6: Der kommt aus Norwegen und der ist Hacker. Jedenfalls dürfen wir ihn so nennen.
7: The most universal term, I think, is ethical hacker. Like making a difference between the good and the bad.
6: Sein richtiger Jobtitel ist natürlich viel LinkedIn-kompatibler. Er heißt IT Security Consultant.
7: It was from the Norwegian Postal Office. Oh, there was some problem with delivering your package. You need to click this link.
6: Er hat hier also auch seine SMS bekommen, angeblich von der norwegischen Post. Und gemeinsam mit seinem Kollegen, dem Amerikaner Harrison, hat er entschieden, sich das genauer anzuschauen.
7: That was during our brainstorming session, like it's gonna snap, this is.
6: Sie haben auf den Link geklickt, genau wie du gerade. Und der soll ja angeblich zur norwegischen Post führen. Aber die beiden haben schon von Anfang an den Braten gerochen und gesagt, das kann auch nicht stimmen. Und sie haben dann eben die Seite gehackt.
5: Also diese Phishing-Seite, da wo man seine Kreditkartennummern eingeben soll, da sind sie in das System, in die Software dahinter eingedrungen.
6: Das ist natürlich so ein total langer und komplizierter Prozess, sowas zu hacken.
8: It's a lot of trial and error. In a way, sort of throwing spaghetti at a wall in an organized manner, if that makes sense.
6: Harrison beschreibt den so, als würde man irgendwie Spaghetti an die Wand werfen und gucken, was stecken bleibt.
8: Like, you have a big wall and a lot of spaghetti and you think, I think over here is a good place to throw spaghetti and see what happens.
6: Am Ende waren die Hacker erfolgreich und hatten zwei Dinge in der Hand. Erstens eben diese Software, mit der man diese Fake-Seiten erstellen kann.

0: Fluggesellschaften. Also die Software, die hat fast immer ein passendes Template. Mit wenigen Klicks kann man dann eine Webseite mit dieser Software fälschen und dann online stellen.
1: Also eine Art Service-Handwerkskasten für Scamming.
0: Ganz genau. Also wenn du wirklich gar nichts kannst, so eine Phishing-Seite kriegst du ans Netz, wenn du heute einen Guide liest und diese Software mietest. Als die Hacker die Scammer gehackt haben, haben sie dabei auch eine Datenbank in die Finger bekommen. Und diese Datenbank konnten wir auswerten. Sie stellt ein Protokoll dar, das für einen Zeitraum von ungefähr 7 Monaten festhält, wann welche Phishing-Seite von wo aufgerufen wurde und welche Daten dabei eingegeben wurden. Ich baller dir jetzt mal ganz kurz ein paar Zahlen um die Ohren, damit wir die Dimension des Scams ein bisschen besser verstehen.
1: Mhm.
0: In der Datenbank können wir zum Beispiel sehen, dass es etwa 35.000 Phishing-Seiten global gab, die mit der Software erstellt wurden. Und wir können sehen, dass die gefälschten Seiten insgesamt mehr als 13 Millionen Mal angeklickt wurden. Jetzt ist es ja aber so, dass nicht alle 13 Millionen Leute, die diese Seite angeklickt haben, auch Daten eingegeben haben. Viele Leute schauen sich die Seite auch erstmal nur an und verlassen sie dann einfach wieder, und nicht alle, die dann irgendwie Daten eintragen, kommen dann bis zum Schluss und geben auch noch ihre Kreditkartennummer ein. Und wir haben dann eben ausgewertet, wer macht den Prozess dann bis zum Ende durch. Also wer gibt dann noch seine Kreditkartendaten ein, und haben gesehen, weltweit wurden 880.000 echte, valide Kreditkartendaten in 7 Monaten in die Phishing-Seiten eingetragen. Und für Deutschland sind das ungefähr 20.000, um das einmal hier auf Deutschland runterzubrechen, genau.
1: Okay, und das eine ist ja, die Daten da einzugeben und dann möglicherweise so eine Kreditkarte dann dazu anzulegen. Ist da auch wirklich Geld geklaut worden von den Leuten, die ihre Kreditkartennummern da eingegeben haben?
0: Das ist definitiv so. Wir haben mit vielen Leuten gesprochen, denen genau das passiert ist. Also wir haben etwa 200 der Opfer angerufen. Sie hatten ja ihre Telefonnummern in die Phishing-Seiten eingetippt, und diese Telefonnummern sind dann in der Datenbank der Scammer über die Hacker bei uns gelandet. Und als wir diese ganzen Leute angerufen haben, haben wir gemerkt, dieser Scam, der trifft wirklich jeden. Wir hatten da einen Anwalt am Telefon, eine Unternehmerin, einen Lehrer, einen IT-Spezialisten, einen Chefredakteur von einer großen Zeitung, you name it, sogar eine frühere Bundesministerin. Und dabei hat sich auch unser eigenes Vorurteil so ein bisschen zerstreut. Wir hatten gedacht, dass es sicher eher ältere Leute sind, die darauf reinfallen, aber wir mussten lernen, das sind vor allem Leute, die einfach viel im Internet bestellen. Also bei denen das logisch ist, dass sie gerade ein Paket erwarten. Das sind also Leute, die sind so grob geschätzt zwischen 20 und 50 Jahren. Jedenfalls von diesen Leuten, mit denen wir gesprochen haben, haben uns 26 Leute gesagt, wie viel Geld sie denn verloren haben bei diesem Scam. Das sind im Schnitt über all diese Leute gerechnet 1.400 Euro. Es ist dabei aber ein bisschen schwer zu sagen, um wie viel Geld es insgesamt geht. Also wir wissen jetzt nicht, wie viele der Kreditkarten am Ende tatsächlich ausgecashed wurden, also benutzt wurden. Und dann wissen wir auch nicht, wie viel Geld jeweils erbeutet wurde. Weil die Datenbank, die protokolliert ja nur, was in die Phishing-Seite eingegeben wird und nicht, was dann danach mit den Daten passiert. Wenn man das jetzt super, super konservativ rechnet, also annimmt, dass der durchschnittliche Betrag deutlich geringer ist als den wir da jetzt ermittelt haben, und dass nur jeder Zehnte Geld verliert, sagen wir mal, dann kommt man schon auf mindestens 22 Millionen Euro, die Scammer in diesen 7 Monaten gemacht haben.
2: We estimated that in the US alone, in a period over a little over a year, we were looking at minimum of sort of $3 billion in losses.
0: Wir haben dazu auch Fort Merrill gefragt. Das ist praktisch der Experte für diese Art des Betrugs. Er berät Banken und Regierungen und Institutionen und so weiter. Und der sagt, global geht das Ganze auf jeden Fall in die Milliarden.
2: I mean, globally, this type of fraud, this phishing fraud from 2023 onwards, I mean, the number is in the billions of dollars, US or billions of euros for sure.
1: Also offenbar wirklich ein riesiges Betrugssystem. Wer steckt denn dahinter? Wer erbeutet dieses viele Geld, diese krassen Summen?
0: Also die Hacker haben ja diese Software, die sie gehackt haben, untersucht und getestet und auch so ein bisschen unter Stress gesetzt. Und sie haben uns erzählt, dass es dann irgendwann so einen weirden Bug gab, und irgendwo in der Fehlermeldung ist ihnen dann ein Wort aufgefallen. Dracula. Und das erschien ihnen irgendwie sofort wichtig, so als wäre das ein Name, irgendwie ein Username.
3: First we found the user Dracula. And that was a

0: Handle on Telegram, Username.
1: Und auf Telegram eben haben die Hacker das Profil von jemandem gefunden, der sich Darkula nennt. Und der tritt da als Entwickler der Software auf. Er hat eine Chatgruppe betrieben, in der mehr als 700 Leute waren. Und diese Chatgruppe konnten wir dann auch lesen.
2: Und was habt ihr in dieser Chatgruppe herausgefunden?
1: Als wir angefangen haben, das zu lesen, haben wir ganz schnell den Eindruck bekommen, dass es sich vor allem hier um junge Männer handelt, die da schreiben. Das ist alles so ein bisschen diese junge, etwas edgy Internetkultur. Man macht sich übereinander lustig, man postet Memes, man will sich irgendwie beweisen. Und es gibt da Typen, die so mit ihrem Lifestyle angeben. Die zeigen dann Videos, wie sie Lambo fahren oder Mercedes. Sie zeigen dicke Uhren, viel Alkohol, junge, kaum bekleidete Frauen auf Partys, solche Dinge eben. Neben all diesem Geschnatter auch miteinander ist das eigentliche Hauptthema der Gruppe aber der Scam. Die Scammer tauschen sich hier aus. Also sie geben sich gegenseitig Tipps, in welchen Ländern die Leute besonders leichtgläubig sind. Und sie fragen sich, welches Land ist für strenge Banken bekannt oder einer sagt sowas wie, ich habe überlegt, in Schweden zu scammen, weil die Leute da viel Geld haben. Hat da jemand Erfahrung? Solche Dinge. Wir sehen in diesen Chats ganz viele Fotos von Kreditkarten in diesen Handy-Wallets. Also wir sehen teilweise Bilder, da sind 10, 12 Handys nebeneinander und auf jedem dieser Handys sind dann 10, 12 Kreditkarten. Also sie präsentieren richtig stolz ihre Beute. Oder sie posten Kassenzettel, wie sie in irgendwelchen Luxusgeschäften einkaufen waren. Louis Vuitton, Chanel, solche Läden. Also wir sehen, die erbeuten Kreditkarten und sie setzen sie auch ein.
2: Was sind das für Menschen und konntet ihr mit denen sprechen?
1: Also in der Chatgruppe von Darkula ist uns ein Typ aufgefallen, der heißt X667788X. Wir nennen ihn aber nur X66, weil es ein bisschen leichter ist. Und der ist sehr aktiv in diesem Chat und gibt enorm viel von sich preis. Und wir können in der Datenbank sehen, die wir von den Hackern haben, dass sein Name, also dieses Kürzel X66, mit alleine 12.000 Kreditkarten verknüpft ist. Und wir haben in diesen Chats viele Hinweise darauf gefunden, dass er in Bangkok lebt. Über eine Telefonnummer, die wir in einem Video gesehen haben, haben wir dann einen Messenger-Account von ihm gefunden. Und dort konnten wir das erste Mal ein Foto von ihm sehen. Das ist ein junger Typ, so Mitte 20, der sitzt da auf der Rückbank von einem teuren Auto, wo es so einen Sternenhimmel gibt. Und darunter, unter diesem Bild, steht dann sein Name. Und der heißt Chris. Und dieser Chris arbeitet mit einem Typen zusammen, der Ken heißt. Und dann haben wir die Instagram-Profile gefunden und haben eben verschiedene Orte gefunden, an denen Chris und Ken, sein Kumpel, mit dem er zusammenarbeitet, sich aufhalten. Und das sind dann so Clubs, Cafés, Bars, Restaurants, also richtig konkrete Adressen, an denen man nach den beiden fragen kann. Und all diese Orte, die sind auch in der gleichen Gegend. Das ist Ekamai, das sind im Prinzip 4 Straßenzüge in Bangkok.
2: Okay, also nochmal kurz. Ihr habt bei eurer Recherche 2 konkrete Namen von mutmaßlichen Scammern gefunden, Chris und Ken. Wie seid ihr denn weiter vorgegangen?
1: Irgendwann hatten wir so viele Hinweise, die nach Bangkok gezeigt haben, dass ich mich entschieden habe, ich muss nach Bangkok fliegen. Und das habe ich gemacht zusammen mit meinem Kollegen Martin, der kommt vom norwegischen Rundfunk, mit dem wir für diese Recherche kooperiert haben. Und wir sind dann dahin geflogen und wir wollten X66 finden und wir wollten seinen Kumpel Ken finden. Und wir wollten sie fragen, warum postet Ken Kassenzettel mit unerhöht hohen Summen? Warum unterhalten sich die beiden über mutmaßlich gestohlene Kreditkarten? All solche Fragen wollten wir denen eben in Person stellen. Und bevor wir dann losgeflogen sind, haben wir uns noch einen kleinen Bot programmiert. Mhm. Und der hat uns immer benachrichtigt, wenn Ken oder Chris oder eine Person aus ihrem Umfeld, also Freunde und so weiter, auf Instagram posten.
2: Okay, und dann wart ihr in Bangkok mit dem Handy in der Hand und hat euch der Bot auf Insta-Post aufmerksam gemacht?
1: Also erstmal waren wir unterwegs, zum Beispiel in so Läden von französischen Luxusmarken und haben eben da gefragt nach diesen Kassenzetteln, die die beiden gepostet hatten. Und die Shops waren da naturgemäß relativ zugeknöpft. Aber sie haben uns bestätigt, dass die Kassenzettel echt sind. Und irgendwann dann ist unser Insta-Bot losgegangen. Und eine Frau, die wir für die feste Freundin von Ken halten, weil die so gemeinsame Bilder am Valentinstag gepostet haben und solche Sachen, Die hat eine Story gepostet aus einem Café. Und wir sind dann ins Taxi gesprungen und so schnell wie möglich dahin in dieses Café, weil wir die Hoffnung hatten, dass er vielleicht dabei ist oder dass er später dazukommt, wenn sie da jetzt in dem Café ist. Und dann haben wir uns in dieses Café gesetzt mit etwas Sicherheitsabstand und wir haben sie sofort gesehen, aber Ken war leider nicht da. Und irgendwann, wie es natürlich kommen musste, bezahlt sie, steht auf und geht. Und gleichzeitig, im gleichen Moment, postet er eine Story auf Instagram. Wir gehen also aus dem Café raus, sehen die Freundin von Ken dann noch auf der Straße. Sie läuft auf und ab, versucht offenbar ein Taxi zu bekommen. Und sie bekommt dann eins, aber wir nicht. Und ihr Taxi steht dann an der Ampel und biegt genau in die Richtung ab, in die sie muss, wenn sie sich jetzt mit Ken treffen will, weil wir ja wissen, von wo er gerade gepostet hat.
0: Fuck.
1: Und ich habe gedacht, ey, vielleicht kann ich das Taxi im Blick behalten, dann bin ich halt einfach gerannt. Vielleicht führt sie uns jetzt zu ihm.
0: I can't see it.
1: Und irgendwann konnte ich nicht mehr, ich habe das Taxi aus den Augen verloren. Komm dann total durchnässt an diesem Ort an, an dem Ken 20 Minuten vorher gepostet hat. Er ist nicht mehr da, sie ist nicht da.
2: Und seid ihr dann wieder abgereist?
1: Glücklicherweise hatten wir noch ein paar Tage in Bangkok. Wir wussten ja, dass Ken in der Stadt ist und wir wollten ihn mit den Recherchen konfrontieren, fragen, was hat er dazu zu sagen. Wir wollten wissen, was ist seine Rolle im Magic Cat-Netzwerk. Wir haben Bilder von ihm rumgezeigt, wir haben Bilder von Chris rumgezeigt, wir sind in alle Clubs gegangen, wo die waren, wo sie regelmäßig feiern gehen, in alle Bars, haben gezielt Leute angesprochen, die die beiden kennen. Ich habe dann den Messenger-Kontakt von Kens Freundin auf Instagram gefunden und sie angerufen. Sie ist nicht drangegangen und wir saßen dann abends beim Essen in so einem Hongkong-Nudel-Restaurant. Und dann ruft mich Kens Freundin zurück, die ich am Nachmittag angerufen hatte. Und ich habe ihr eben gesagt, wir sind Journalisten und wir arbeiten an einer Geschichte und wir glauben, sie kann uns dabei helfen. Und mitten im Gespräch hören wir, wie eine männliche Stimme ihr etwas zuflüstert. Direkt nach dem Telefonat hatte ich sofort eine Nachricht von Ken auf meinem Handy. You looking for me, also ihr sucht nach mir. Und kurz darauf hatten wir ihn dann endlich am Telefon.
3: Hi, it's Martin. Is it Ken?
4: Yeah.
3: Nice to talk to you.
1: Wir sitzen in unserem Hotelzimmer in Bangkok und Martin, mein Kollege, der führt das Gespräch. Man hört jetzt gleich Ken, seine Stimme haben wir dabei aber mit KI verfremdet, damit man ihn nicht erkennt. Und Kens Linie in dem Gespräch ist ungefähr so. Ihr habt den Falschen, ich bin der Falsche, das ist eine Verwechslung und so weiter und so fort.
3: So, we do that so we can verify what we publish is correct.
1: Und schon auf die simpelsten Fragen musste Ken ewig überlegen. Also wir hatten zum Beispiel seinen bürgerlichen Namen recherchiert und ihn gefragt, ob er so heißt.
3: Is your name?
1: Und daraufhin hat er dann 5, 6, 7 Sekunden gewartet, bis er dann irgendwann No Sir sagt.
4: No Sir.
1: Und hat halt versucht, sich rauszureden.
3: So, we think you send messages to people to fake websites. And when they go to the fake websites, they give away their card. And you use a tool called Magic Cat. And in that tool, you get their card details and you can create a fake. Yeah.
4: Listen, if you had any proof, you can go to the police station.
1: Und nach 10 Minuten legt er einfach auf. Dann habe ich noch eine Nachricht bekommen an dem Abend. Und darin ist ein Foto. Und das Foto, das zeigt eine Hand. Und diese Hand hält eine Pistole. Und im Hintergrund stehen so ein paar Gewehre. Und dazu kommt dann der Text. Tell your partner, suck my dick. Wenn er angeblich der Falsche ist, hat ihn das Telefonat mit uns offenbar dann doch ziemlich aufgewühlt.
2: Wie hast du dich da gefühlt? Hattest du da Angst?
1: Also ich habe bei der Recherche die ganze Zeit geglaubt, das sind einfach Jungs, die sind ganz gut mit Computern. Die haben da ein Geschäftsmodell gefunden, was gut für sie funktioniert. That's it. Aber wenn man dann vor Ort in Bangkok ist und so ein Bild bekommt, dann überlegt man schon mal kurz, kann das sein? Ist die Waffe echt? So Sachen halt. Wir wissen ja nicht, ob es vielleicht irgendeine Form von Mafia oder organisierter Kriminalität gibt, in die diese Typen eingebunden sind. Das können wir ja im Zweifel auf Telegram gar nicht sehen.
2: Das war dann dein letzter Kontakt mit ihm, dieses Pistolenfoto?
1: Also ich habe ihm dann in den Monaten danach immer mal wieder eine Nachricht geschickt und gesagt, hey, wir würden gerne veröffentlichen und so weiter. Wie sieht's aus? Und wir haben ihm verschiedene weitere Gelegenheiten gegeben, uns ein Interview zu geben oder auf unsere Fragen zu antworten. Das hat er dann aber nie gemacht.
2: Okay, also eure Recherche in Bangkok, die zeigt, man kann die Scammer finden, wenn man es versucht. Lass uns mal auf das große Ganze schauen. Habt ihr denn herausfinden können, welches System hinter diesem Betrug steckt? Ihr hattet ja sowohl die Software als auch die Telegram-Chats.
1: Also was wir sehen ist, dass das ein ganzes Ökosystem ist, eine ganze Industrie, die an diesem Scam beteiligt ist und daran verdient. Eine Industrie, in der unterschiedliche Akteure unterschiedliche Aufgaben übernehmen. Also es gibt diesen Entwickler, der die Software programmiert hat. Der heißt ja eben Dakula. Er hat Magic Hat entwickelt und man kann diese Software dann eben mieten, wochenweise oder monatsweise oder so. Und dann gibt es Leute, die genau das eben machen. Sie mieten die Software, sie benutzen sie, um diese Kreditkartendaten zu erbeuten. Aber irgendwie müssen diese Links ja noch bei den Leuten ankommen, die da draufklicken sollen. Und darauf wiederum haben sich andere spezialisiert. Also die bieten an, die SMS zu verschicken. Und dann gibt es wieder ganz andere Leute, die sind besonders gut darin, aus diesen geklauten Kreditkarten wieder Geld zu machen. Das heißt, diejenigen, die sie erbeuten, sind gar nicht zwangsläufig diejenigen, die sie dann auch benutzen und damit dann in den Laden gehen und einkaufen, sondern sie sammeln im Zweifel auch mal 10 Kreditkarten auf einem Smartphone und verkaufen das dann einfach weiter an andere, die glauben, daraus mehr Geld machen zu können. Es ist wirklich eine ganz arbeitsteilige Industrie, wo manche Leute sich eine Spezialisierung in einem bestimmten Bereich drauf schaffen und dann eine Dienstleistung an die anderen anbieten.
2: Wie kann man sich denn eigentlich dagegen schützen? Oder wer schützt uns vor diesen Scammern?
1: Wir haben viele, viele Anfragen geschickt an unterschiedliche Beteiligte, die alle was machen könnten. Und alle sagen auch, wir tun schon ganz viel. Wir arbeiten hochprofessionell, wir treten dem Betrug entgegen und dergleichen mehr. Und viele sagen auch, am Ende liegt es auch an den Leuten, ob sie wachsam sind oder nicht.
3: The way I've started to look at it over the past few years is the only person you can really trust to protect yourself is yourself.
1: Wir haben das Gefühl, so wird die Verantwortung halt sehr auf den Einzelnen, auf das Individuum abgewälzt und auch ein bisschen damit alleingelassen. Man kann nicht von jedem verlangen, in jeder Sekunde seines Lebens immer nur wachsam zu sein. Es muss möglich sein, dass es auch Sicherheitsmechanismen gibt, damit die digitale Kriminalität insgesamt zurückgeht.
2: Vielen, vielen Dank, Alex.
1: Ich danke dir.
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1: Um 21.30 Uhr mit Thomas Krüger von HR Info. Eine gezielte Provokation vermuten SPD- und Grünen-Politikerinnen hinter dem Migrantenansturm auf die spanische Exklave Ceuta. In der Rheinischen Post sprachen die Grünen-Politikerin Nanni von Hinweisen auf eine gesteuerte Aktion, um Spanien und Europa zu destabilisieren und politisch zu spalten. Sie rief die EU-Innenminister dazu auf, die Hintergründe zu ermitteln. Ähnlich äußerte sich auch SPD-Fraktionsvize Eichwede. Europa müsse dem kriminellen Geschäft von Schleusern mit Menschenleben entschlossen entgegentreten. In Griechenland wüten weiter schwere Waldbrände. Das größte Feuer befindet sich aktuell rund 50 Kilometer westlich der Hauptstadt Athen. Bei den Löscharbeiten stießen zwei Hubschrauber zusammen. Wie die Feuerwehr mitteilte, kamen dabei zwei Piloten ums Leben, die anderen beiden überlebten. ARD-Reporterin Anna Giordano.
2: Hunderte Einsatzkräfte, darunter auch Feuerwehrleute aus Rumänien und Frankreich, versuchen, die Flammen in den Griff zu bekommen. Die Situation sei chaotisch, sagte der Bürgermeister von Meliara, der wichtigsten Stadt der Region, im griechischen Rundfunk. Ministerpräsident Kyriakos Mitsotakis sprach von einer außergewöhnlichen Lage. Die Wetterereignisse machten es extrem schwer, die Löscharbeiten zu planen.
1: Auch in Spanien sind zwei neue Feuer ausgebrochen. Gedenken im Berliner Tiergarten. Am Abend ist an die Opfer des Anschlags auf den Christopher Street Day vor gut einer Woche erinnert worden. Die Veranstalter sprechen von bis zu 4.000, die Polizei von 650 Teilnehmern. Bei dem Attentat war eine Frau gestorben, 31 Menschen wurden verletzt. Ein Wolfsrudel aus dem Rheingau macht sich auch in Rheinland-Pfalz breit. Der Leiter eines Wolf-Koordinationszentrums aus Rheinland-Pfalz berichtet, über mehrere Monate seien entsprechende Nachweise gesammelt worden. Es ist schon das zweite hessische Rudel, das in beiden Ländern unterwegs ist. Dritte Medaille für die deutschen Wasserspringer. Bei der Schwimm-Europameisterschaft in Paris haben Lena Henschel und Luis Avila Sanchez Bronze geholt. ARD-Sportreporter Lars Becker.
3: Im Mixed-Synchron-Wettbewerb vom 3-Meter-Brett konnte das Berliner Duo seinen Titel aus dem Vorjahr zwar nicht verteidigen. Gegen deutlich stärkere Konkurrenz ist Bronze nach einem kleinen Wackler zu Beginn und einem dann konstant starken Wettkampf ein Erfolg. Gold sicherte sich Italien. Für Lena Henschel ist der Tag noch längst nicht zu Ende. Am späten Abend steht für sie noch das Finale vom 1-Meter-Brett an. Auch hier mit Medaillenchancen.
1: Das waren die Nachrichten. Das Wetter. In der Nacht trocken und Abkühlung auf 21 bis 11 Grad. Morgen scheint wieder oft die Sonne und es bleibt erstmal überwiegend trocken. Ab dem Nachmittag kann es aber teils kräftige Schauer und Gewitter geben. Mit 31 bis 37 Grad wird es nochmal heißer, mit den höchsten Werten im Süden Hessens. Die Zeit 21.33 Uhr.
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4: Vom Südwestrundfunk in Baden-Baden. Aus dem Studio von SWR aktuell. Schönen guten Abend, ich bin Florian Zelt. 40 Grad Celsius hatten wir diese Woche in einigen Regionen Deutschlands. Der Sommer bringt immer häufiger intensive Hitzewellen mit sich. Und die werden für viele Menschen zu einer spürbaren Belastung. Besonders ältere Menschen, chronisch Kranke und Familien stehen vor der Herausforderung, sich und ihre Angehörigen wirksam vor den gesundheitlichen Risiken hoher Temperaturen zu schützen. Wie verhalten wir uns bei extremer Hitze richtig? Welche oft unterschätzten Gefahren gibt es im Alltag? Und wie können Städte und Pflegeeinrichtungen besser auf den Klimawandel reagieren? Darüber spricht der Altersmediziner und Experte für Versorgungsforschung, Professor Dr. Clemens Becker vom Universitätsklinikum Heidelberg, in SWR 1 Leute mit Jens Wolters.
5: Unter 27 Grad befindet sich unser Körper noch im Wohlfühlbereich, heißt es. Doch was passiert, wenn es wärmer wird? Das versuchen wir jetzt mal zu klären in SWR 1 Leute mit dem Mediziner Clemens Becker. Wie reagiert der menschliche Körper auf die Hitze, oder war die 27 Grad Angabe schon falsch von mir?
6: Nein, sicherlich nicht falsch. Also es gibt eine kritische Grenze, sicherlich bei 30 Grad Innentemperaturen vor allem oder wenn man draußen ist eben entsprechend auch, wo es eben dann für viele Menschen eine steigende Belastung ist. Und dann gibt es so im Bereich jetzt natürlich, wenn man dann 36, 37 Grad eben im Außenumfeld hat, nochmal andere Reaktionen des Körpers. Also grundsätzlich ist es so, dass egal, ob wir ruhig auf dem Stuhl sitzen oder in Bewegung sind, der Körper immer Wärme produziert. Es gibt ein Gleichgewicht, in dem wir uns befinden, das meistens eben so zwischen 36,5 und 37,5 Grad eben gehalten wird. Und dafür ist die Wärmeproduktion für unseren ganzen Stoffwechsel wichtig. Und was jetzt passiert, ist, wenn von außen sehr stark eben thermische Energie hinzugeführt wird, also Hitze, ist, dass unter anderem das Herzzeitvolumen gesteigert werden muss. Das Herz muss mehr arbeiten. Die Blutgefäße der Haut werden verstärkt durchblutet. Und das kann dann schnell 20%, 30%, 40% eben auch mehr werden. Und bei Temperaturen, die dann eben zum Beispiel, wie wir es Ende Juni hatten, kann das bedeuten eben, dass dann tatsächlich umgesteuert wird und die inneren Organe wie die Leber, die Niere, andere Organe, das Gehirn weniger durchblutet werden und mehr Blut zur Haut transportiert wird. Und das bedeutet dann, dass für Menschen, die eben gewisse Einschränkungen haben, daraus Probleme resultieren können. Das andere, was man unbedingt beachten sollte, ist eben, dass wenn man Wärme an die Haut abtransportiert, wird das ja mit dem Ziel gemacht, dass eben wir auch schwitzen. Mhm. Unter extremen Bedingungen kann das so sein, dass bis zu 1 Liter Schweiß pro Stunde produziert wird. Und wenn jemand zum Beispiel beim Sport oder bei schwerer körperlicher Arbeit eben sehr starker Hitze exponiert ist, kann das bedeuten, dass jemand 5, 6, 7 Liter Wasser zusätzlich am Tag zu sich nehmen muss, um das auszugleichen.
5: Wenn Sie gerade sagen, wir brauchen dann halt, es geht mehr Blut in den Hautbereich im Vergleich zu einem normal temperierten Tag, wie viel ist das denn dann mehr?
6: Das sind, also je nach Temperatur natürlich, also nach Außentemperatur können das sehr leicht 20-30% eben auch mehr sein. Und wenn dann jemand eben möglicherweise eine beginnende Herzschwäche hat, kann das unter solchen Bedingungen dazu führen, dass das Herz das eben nicht mehr schafft.
5: Trotzdem kann man es ja nicht pauschal sagen für alle. Jeder geht irgendwie mit Hitze anders um. Woran liegt das, dass die zum Beispiel ja sagen, 30 Grad mache ich noch locker mit, auch ein bisschen drüber. Und ich das Gefühl habe, irgendwie bei 28 Grad funktioniert mein Körper schon nicht mehr auf 100%.
6: Gut, ein Teil davon ist kulturelle Adaptation. Also zum Beispiel, wir haben das Glück, eine Sauna zu haben. Insofern ist das, wenn man regelmäßig in die Sauna geht, so eine Art Training, dass man eben auch mit wärmerer Temperatur besser umgehen kann. Teilweise sind das genetische Faktoren. Also Menschen, die zum Beispiel jetzt in Südeuropa leben, haben sicherlich eine andere Wärmeempfindung auch als wir, die wir nördlich der Alpen leben. Also genetische Faktoren, aber auch Anpassung, Training spielen da eine wichtige Rolle.
5: Woran merke ich es, dass meinem Körper zu heiß ist, wenn ich meinen Körper vielleicht nicht richtig lesen kann? Also dann spricht man ganz schnell von körperlichen Hitzeschäden. Das klingt immer so sehr formell. Was sind denn erste Anzeichen dafür?
6: Erste Anzeichen sind, dass der Blutdruck sinkt. Das zweite ist, dass die Herzfrequenz steigt. Also zum Beispiel die Herzfrequenz auf über 100 Schläge pro Minute ansteigt oder der Blutdruck zum Beispiel unter 100 Millimeter HG systolisch absinken würde. Und ein absolutes Warnzeichen wäre, wenn dann die Körpertemperatur ansteigt, also zum Beispiel auf 38 Grad, 39 Grad, das sind absolute Warnsignale, die man wirklich dann extrem ernst nehmen muss.
5: Und dann haben wir eine Erschöpfung, die wir feststellen, ein Kollaps, Hitzschlag, Sonnenstich, Hitzekrämpfe. Sind das Dinge, die ich alle noch alleine in den Griff bekommen kann? Ab welchem Punkt sollte ich medizinische Hilfe in Anspruch nehmen?
6: Das ist tatsächlich was, was in der Kommunikation, auch der öffentlichen Medien, denke ich, zu kurz kommt. Also für mich sind absolute Warnsignale, wenn jemand Fieber bei Hitze entwickelt, also über 38 Grad, da sollte man unbedingt dann eben den Hausarzt oder jemand medizinischem Sachverstand eben verständigen. Das andere wäre, wenn unter Hitze eben die Herzfrequenz über 100 ansteigt, heißt das in der Regel, dass zu wenig Wasser im Körper vorhanden sind, oder wenn der Blutdruck unter 100 Millimeter absinkt. Das sind die drei Dinge, die ich jedem Laien in solchen Situationen auch raten würde, das immer wieder zu kontrollieren. Und wenn da was nicht stimmt, dann ist es sozusagen eine gelbe Flagge und dann sollte man eben von außen Rat holen.
5: Ja, wir dürfen zu Recht behaupten, Deutschland hat das Stoßlüften erfunden. Und damit kommen wir jetzt in SWR1 Leute beim Thema Hitze mit dem Mediziner Clemens Becker zu den Dingen, die jeder von uns daheim tun kann. Und da schon gleich die Frage, gehört das Lüften schon dazu? Manche sagen auch, den Raum total verdunkeln bis abends.
6: Ich denke, es ist natürlich je nachdem, wo man wohnt. Wenn man in der Innenstadt wohnt und im Erdgeschoss, dann wird man nicht die ganze Nacht die Fenster aufmachen. Aber es ist natürlich so, dass meistens, also in dieser ganz heißen Zeit im Juni, dass es gut war, wenn man eben abends für ein paar Stunden dann die Fenster aufgemacht hat und das dann eben morgens ab vielleicht 7 oder 8 die Fenster dann eben wieder schließt. Verschattung ist natürlich ein wichtiges Thema und eine wichtige Möglichkeit, eben je nachdem, wie groß die Fensterflächen sind. Also manche haben ja sehr große Fenster. Insofern ist das sicherlich ein Thema, was man auf jeden Fall auch mit bedenken sollte, das sind so die, ich sag mal, die Common-Sense-Geschichten halt. Also was der gesunde Menschenverstand auf jeden Fall empfehlen würde.
5: Ja. Sie sagen auch, vor der nächsten Hitzephase wäre es ganz sinnvoll, sich vorher mal auf die Waage zu stellen. Warum?
6: Also absolut. In dem Moment, wo man unter Hitze eben anfängt, sehr viel Flüssigkeit zu verlieren, also zum Beispiel 1 oder 2 Liter, dann ist das fürs Gehirn und die anderen Organe wirklich problematisch. Und da macht es absolut Sinn, dass, wenn ich weiß, morgen wird es 38 oder 39 Grad, dass ich eben jetzt mein Gewicht heute zum Beispiel messe, um dann zu sehen, ob sich das verändert. In der Regel ist es so, dass man dann 1,5 bis 2 Liter Wasser ja ohnehin trinken sollte oder andere Flüssigkeiten und das dann etwas steigert. Aber man sollte das nicht im Blindflug machen, sondern über das Körpergewicht kontrollieren.
5: Und dann weiß ich so in etwa auch, was hat der Körper abgegeben, was muss ich wieder draufpacken.
6: Ganz genau. Halt,
5: ja. Ich habe noch gelesen, also es tauchen ja überall Tipps auf, was ich tun könnte oder sollte. Fußbäder sein in diesen Tagen besonders wohltuend. Wäre das auch eine Empfehlung Ihrerseits?
6: Ja, das ist wohltuend allemal. Also es gibt ja verschiedene Möglichkeiten oder Raumvernebler oder manchmal auch ein Ventilator kann ja helfen. Das sind Dinge, die jetzt für das subjektive Wohlbefinden auf jeden Fall gut sind. Aber ich sag mal, wenn es spitz auf Knopf kommt, reicht das nicht aus halt.
5: Und Sie haben den Ventilator schon angesprochen. Da sagen einige, der wäre sinnvoller, als wenn ich mir das ganz große Kühlgerät reinpacke, wo dann halt der Schlauch wieder ans Fenster gepackt werden muss. Und wenn das nicht richtig abgedichtet ist, bringt es dann auch wenig. Haben Sie da für sich eine Lösung gefunden, wie Sie es zu Hause handhaben?
6: Na, wir haben es zu Hause sehr einfach. Wir haben vor 5 Jahren das Haus renoviert und haben eben mit einer Wärmepumpe die Möglichkeit, eben auch über eine Fußbodenheizung den Raum zu kühlen. Also insofern haben wir 45 Grad und haben das Problem für die nächsten 50 Jahre gelöst damit. Aber das hat natürlich nicht jeder. Also wenn man zu Hause zum Beispiel im 4. Stock unterm Dach wohnt, eben, dann wird es in der Regel so sein, dass man eben unter solchen Bedingungen eine sogenannte Split-Anlage braucht. Das heißt, dass ein Gerät innen und außen dann ist. Die Geräte, die alleine im Zimmer sind, sind meistens sehr laut und brauchen enorm viel Strom. Das ist für manche Menschen durchaus ein Thema. Also da muss man eben für nächstes Jahr nachdenken, wie man das Problem löst. Also für manche würde ich das empfehlen, vor allem wenn die Rauminnentemperaturen 30 Grad und mehr sind, ist das keine Komfortfrage, sondern dann geht es eben tatsächlich kühler Kopf, eben egal, ob man Homeoffice macht oder eben gesundheitliche Probleme hat, muss man dann eben gucken, dass man die Temperaturen so auf 25 Grad runterkriegt.
5: Aber wenn jetzt jeder so eine Kiste am Fenster hängen hat, ich glaube, in Amerika ist es sehr populär, in Südeuropa auch, dann machen wir ja auch die Städte wieder wärmer.
6: Gut, das ist tatsächlich so halt, dass wir, wenn man so will, diese Techniken jetzt als eine Brückentechnologie brauchen, so wie wir die Häuser anders kühlen. Also zum Beispiel in der Heizungsdebatte ist ja das Thema Kühlung in den letzten Jahren komplett vergessen worden. Ich denke, bei Renovierungen, bei Neubauten muss man unbedingt darauf achten, dass man eben Gebäude eben sowohl heizen als eben auch kühlen kann. Das ist sozusagen die Zukunftsperspektive. Aber wenn jemand chronische Erkrankungen, viele andere Dinge, andere Probleme hat, dann muss man einfach sagen, ab 30 Grad wird es wirklich gefährlich halt.
5: Sie sitzen mir gegenüber, haben ein leichtes Baumwollhemd an und ein T-Shirt drunter. Wenn wir zur Kleidung kommen, da gibt es ja dann auch Tipps, irgendwo habe ich auch gelesen, habe ich aber auch noch nie ausprobiert, dass ich das T-Shirt, bevor ich es anziehe, eine halbe Stunde in den Gefrierschrank legen sollte. Kann mir das tatsächlich helfen, über den Tag verteilt er wahrscheinlich nicht, oder?
6: Ja, über den Tag nicht, aber es gibt tatsächlich Kühlwesten oder man kann das machen, das hilft dann vielleicht für eine halbe Stunde halt, ja. Aber für bestimmte Arbeiten zum Beispiel, denken Sie an die ambulante Krankenpflege oder an Menschen, die immer wieder für eine bestimmte Zeit körperlich schwer arbeiten müssen, können Kühlwesten durchaus eine Möglichkeit darstellen. Also die Berufsgenossenschaft im Gesundheitswesen hat 8 solcher Kühlsysteme getestet, das kann man auf der Webseite sich angucken und dann überlegen, was einem hilft. Also für bestimmte Berufe ist das ausgesprochen sinnvoll, ja.
5: SWR1-Leute-Gast Clemens Becker leitet als Mediziner die Abteilung Digitale Geriatrie am Universitätsklinikum Heidelberg, ist also ein ausgewiesener Experte in Sachen Altersmedizin. Wenn wir beim Thema Hitze bleiben, was ändert sich in meinem Körper über die Jahre im Umgang mit Hitze? Werde ich sensibler?
6: Also ein großes Thema ist, dass wenn wir älter werden, halt vor allem Menschen ab 75 oder 80 eben, wir nennen das Frailty, also dass man vulnerabler wird, egal ob das thermische Belastung oder mechanische oder andere Belastungen sind, dass man nicht so viel Pufferkapazität eben mehr wie früher hat. Und das heißt also, dass alle Störreize, die von außen, und Hitze wäre eben ein Beispiel dafür, eben nicht mehr so gut vom Körper verarbeitet werden können. Und das bedeutet schon, dass man sich anders darauf vorbereiten muss. Also jetzt zum Beispiel im Juni sind mehr als 5000 Menschen eben durch die Hitze gestorben. Und mehr als 80% davon waren ältere Menschen. Aber das sind eben nicht nur Pflegeheimbewohner, sondern viele Menschen, die eben auch zu Hause leben. Und da gibt es eine ganze Reihe von Dingen, die man beachten sollte.
5: Wir hatten es eben schon vom Trinken. Bei älteren Menschen gibt es da dann auch oft, dass dieses Durstgefühl nachlässt. Ist das dann zum Beispiel so ein Punkt, der das Ganze so gefährlich macht? Wäre es dann ratsam, ein Trinkprotokoll zu erstellen?
6: Das kann ein Weg sein. Also grundsätzlich ist es so, dass jeder Mensch ungefähr unter Normalbedingungen etwa so 1,5 Liter Flüssigkeit braucht. Die Frage ist immer, wie viel Flüssigkeit nehme ich auch über die Nahrung zu mir? Also wenn ich zum Beispiel Melonen oder eine Gurke esse, dann ist das natürlich ganz anders. Und dann ist es so, dass bei der quasi Verstoffwechslung von Kohlenhydraten auch im Körper selber Wasser entsteht. Solange ich gut esse, kriege ich ungefähr 1 Liter Wasser über die Nahrung und kann das Ganze dann eben mit Getränken ergänzen und habe dann einen ausreichenden Wasserhaushalt, um eben entsprechend die Giftstoffe und andere Dinge zu eliminieren oder was ich eben über das Schwitzen dann eben auch verliere. Das ist so ein Teil davon. Die anderen Teile sind aber eben, dass viele ältere Menschen zum Beispiel Bluthochdruck haben, Herzprobleme, Diabetes, andere Dinge, und das muss natürlich dann eben auch mitbedacht werden. Und ein riesiges Thema ist das Thema Medikamente, weil es viele Medikamente gibt, die zum Beispiel das Schwitzen komplett eben blockieren. Und wenn man nicht mehr schwitzen kann, dann kann es eben zu so einem Wärme, einem Hitzestau im Körper kommen, und das ist ultra gefährlich.
5: Wie sieht das eigentlich, wenn wir bei älteren Menschen bleiben, bei dementen Menschen aus? Da haben wir auch wieder den Fakt, dass man vielleicht nicht zum Ausdruck bringt, dass man Durst hat, Gefahren anders einschätzt und Beschwerden nicht mitteilen kann. Das macht es dann besonders anspruchsvoll?
6: Absolut. Also das eine ist natürlich, dass Menschen, die zum Beispiel alleine leben und vielleicht eine beginnende Demenzerkrankung haben eben und die Kinder wohnen vielleicht irgendwo in Hamburg oder sonst wo oder sind im Urlaub, also dass man da auf jeden Fall eben vorsorgend planen muss, wie man das eben abfängt. Und dann gibt es natürlich, das eine ist, dass das Gehirn ein sehr empfindliches Organ ist, genau wie alle andere Organe, und das Gehirn dann eben schneller möglicherweise eben auch in die Knie geht. Also diese Menschen sind besonders häufig von solchen Problemen betroffen, und die Durstempfindung ist das eine, aber da kommen viele andere Sachen noch dazu.
5: Und mir wurde noch eine Frage zugereicht. Ich könnte sagen, ich frage für eine Freundin, was ist eigentlich bei Frauen in den Wechseljahren, wenn Hitzewallungen eh schon zum Alltag gehören, wenn dann auch noch der Körper Sommerhitze ausgesetzt wird, gilt es da noch irgendwas Besonderes zu beachten?
6: Das muss ich beim nächsten Mal beantworten. Da habe ich noch nicht ausreichend drüber nachgedacht halt.
5: Der Mediziner Clemens Becker ist weiter zu Gast in SWR1 Leute. Wir sind beim Thema Hitze und wollen jetzt mal auf Vorerkrankungen eingehen. Herz, Kreislauf, Nierenprobleme. Wenn es um Hitze geht, was ist diesen Menschen zu empfehlen?
6: Na gut, es ist abhängig davon, was tatsächlich das Problem ist. Bei den Herz-Kreislauf-Erkrankungen ist es so, dass das Problem ist, dass eben ab 30 Grad eben das Herz deutlich mehr arbeiten muss und da potenziell eben tatsächlich auch Leistungsgrenzen erreicht werden. Und wenn jemand eben eine Herzerkrankung hat, sollte er zum Beispiel in dieser Zeit eben mit körperlicher Aktivität, eben zum Beispiel Herzsport und solchen Sachen, sehr umsichtig vorgehen und dann lieber ein paar Tage pausieren. Also das ist anders als bei jemand, der eben, was weiß ich, vielleicht mit 20 eben als Leistungssportler unterwegs ist. Also da ist wirklich Schonung für diese Tage eben bei diesen Personen angesagt. Und das andere ist, dass bei diesen Patienten unbedingt eben geguckt werden sollte, ob man die Medikamente potenziell eben reduziert oder möglicherweise sogar pausiert. Aber das muss man natürlich mit dem zuständigen Arzt absprechen und sollte das nicht alleine machen.
5: Die Medikamenteneinnahme an heißen Tagen hatten Sie eben schon mal angesprochen. Da geht es ja dann auch um Dinge wie Blutverdünner, Entwässerungstabletten, die ja dann eine gravierendere Wirkung haben könnten an heißen Tagen, oder?
6: Absolut. Also die Aussage ist ganz klar, die jeder, der ein oder mehrere Medikamente chronisch einnimmt, sollte wissen, ob diese Medikamente bei Hitze angepasst werden müssen. Punkt. Und wir hatten mal vor einigen Jahren das Ziel, dass es eine sogenannte Klimavisite gibt, halt, dass eben im Frühling, im zweiten Quartal, zum Beispiel im Mai mal geguckt wird und man das mit dem zuständigen Arzt dann eben auch durchspricht. Aber leider funktioniert das nicht halt. Das ist wirklich ein Riesenthema. Vor 2 Wochen hat eine Kollegin von Ihnen beim Bundesamt für Arzneimittelsicherheit angefragt, ob nicht in jedem Beipackzettel dieses Thema Hitze aufgenommen werden soll. Die Auskunft des Bundesamtes war, braucht man nicht. Das ist kompletter Unsinn halt. Es gibt viele, viele Medikamente, die angepasst werden müssen. Es gibt manche Sachen, die pausiert werden müssen. Das sollte jeder mit seinem Arzt ansprechen, rechtzeitig. Und wenn der Arzt möglicherweise in Urlaub ist, zumindest mal in die Apotheke gehen, Es gibt Medikamente, wo man das als Laie nicht wissen kann, wie potenziell gefährlich das ist. Also zum Beispiel gibt es Medikamente bei Harninkontinenz, wo man nicht mehr schwitzen kann, durch die sogenannte Anticholinergen-Nebenwirkung. Es gibt Opiat-Schmerzpflaster halt, wenn die bei großer Hitze aufgebracht werden, können die 4- oder 8-fache Dosis verabfolgt werden. Da kann man an einer Überdosierung eben dieses Medikamentes potenziell sterben. Wenn jemand insulinspritzender Diabetiker ist, dann ist es so, dass das Insulin häufig dann schneller anflutet und im schlimmsten Fall eine Hypoglykämie auftreten kann. Also da würde ich jeden Patienten, aber auch jeden Arzt vor allem auffordern, das in Ruhe durchzusprechen. Und wenn die Temperaturen draußen 35 Grad und mehr sind, dann muss das bedacht werden und viele Dinge müssen angepasst werden. Letzte Info dazu, vor 2 Wochen ist eine neue Liste dazu, die sogenannte Kalor-Liste eben veröffentlicht worden von der Universitätsklinik Köln. Da ist der allerneueste Stand eben, was man dazu wissen sollte, eben unmittelbar zugänglich. Das kann jeder Arzt, jeder Apotheker und gegebenenfalls auch jeder Laie mal angucken, ob da möglicherweise problematische Sachen dabei sind.
5: Weil das, was Sie gerade angesprochen haben, Menschen, die mit Diabetes leben, dass das Insulin bei ab 30 Grad, glaube ich, an Wirkung dann verliert, das war mir so vorher gar nicht klar. Das
6: gewinnt.
5: Gewinnt, genau. Das ist dann
6: wird halt schneller angeflutet und damit geht der Zucker möglicherweise zu stark nach unten. Halt dann.
5: COPD-Patientinnen und Patienten habe ich mir noch angesprochen. Also diejenigen, die mit Lungenproblemen, mit Atemschwierigkeiten sonst schon leben, an Hitzetagen auch ein bisschen stressiger das Ganze.
6: Es gibt 2 Sachen. Also oft ist die Hitze ja auch mit vermehrt Staubbelastung und Luftverschmutzung verbunden. Das ist das eine, was für diese Lungenpatienten ein großes Problem dann potenziell eben darstellt. Und das andere ist natürlich immer dann, wenn der Körper mehr arbeiten muss, also das Herzzeitvolumen ansteigt, heißt das eben auch, dass der Sauerstoffbedarf ansteigt. Und dadurch werden eben nicht nur Herzpatienten, sondern eben auch Lungenpatienten dann eben entsprechend möglicherweise eben gesundheitsgefährdet halt. Bei den Nierenerkrankungen ist es so halt, dass die Niere, wenn sie schlechter durchblutet wird, potenziell eben schlechter arbeitet. Und da ist eben der Flüssigkeitshaushalt und die kontrollierte Flüssigkeitsaufnahme besonders wichtig, dass man das unter Kontrolle des Körpergewichts eben dann auch steuert und nicht möglicherweise sonst in ein Nierenversagen reinrutschen kann.
5: Wenn man sich umschaut, es gibt eine Menge Hitzeaktionspläne hier bei uns in Baden-Württemberg, in Deutschland. Viele Einrichtungen oder Organisationen haben was aufgestellt, was an heißen Tagen passieren sollte. Das klingt erstmal so, als wären wir richtig gut aufgestellt.
6: Na gut, der Plan ist das eine, würde Bert Brecht sagen, aber das heißt natürlich noch nicht, dass der Plan tatsächlich auch umgesetzt wird. Also es ist auf jeden Fall besser geworden. Es gab zum Beispiel eine große Sitzung hier in Stuttgart, wo die gewählten Vertreter eben den Leiter des Gesundheitsamts und andere Vertreter angehört haben. Und da muss man schon sagen, also dass in den großen Städten Mannheim, Karlsruhe, Freiburg, jetzt hier in Stuttgart natürlich, also dass da viel passiert ist, auch in den letzten 12 Monaten. Und auch, dass dieses Thema extreme Hitze jetzt wirklich angekommen ist. Also insofern sind wir auf dem richtigen Weg. Aber es gibt eine ganze Reihe von Sachen, die noch nicht umgesetzt wurden. Und da gibt es noch viel zu tun.
5: Was könnten Sie da zum Beispiel so nennen?
6: Also an allererster Stelle ist es so, dass das, was wir erlebt haben, jetzt im Juni ja anders war, als was wir in den letzten 10 Jahren davor erlebt haben. Also, dass wir jetzt tatsächlich Temperaturen haben, die in den Wohnungen zum Teil 35 Grad und mehr bedeutet haben. Es gab Krankenhäuser, wo die Krankenzimmer mehr als 35 Grad hatten. In den Einrichtungen der Altenpflege ist sowas aufgetreten. Und was uns auf jeden Fall fehlt, ist, dass wir nennen das ein Krisen- oder Katastrophenszenario, dass wenn sowas eben sich wiederholt oder vielleicht noch mehr wird, also höhere Temperaturen, längere Zeiten, dass wir da eben ähnlich wie beim Hochwasser oder bei solchen Situationen eben Krisenstäbe brauchen. Und das kann man nicht über Nacht machen. Dafür braucht man mindestens einen Vorlauf von 12 Monaten. Und es gibt erste Kreise, also zum Beispiel Ludwigsburg, die sowas gemacht haben, Karlsruhe auch in Stuttgart. Aber sowas muss man gut vorbereiten und im Moment wird das leider vom Innenministerium hier im Land noch abgeblockt, dass wir diesen Schritt gehen. Aber was soll's? Also wir haben in der Junizeit ungefähr sind mehr als 5000 Menschen gestorben. Und für mich als Mediziner ist jeder Mensch, der an Hitze stirbt, einer zu viel. Und wir müssen an dieses Thema ran und sonst werden die Rettungsdienste überfordert. Die Notaufnahmen schaffen das nicht mehr halt. Und wir müssen da anders planerisch vorgehen. Und da wird leider im Moment noch eben vom Innenministerium geblockt.
5: Pflegeheime haben Sie angesprochen. Ich habe ein Beispiel aus Mannheim, was in den letzten Tagen aufploppte. Da erheben Angehörige Vorwürfe, weil es in einem Seniorenheim auch schon mal eine Raumtemperatur von 36 Grad eben hatte und sich außen Rollos gar nicht mehr bewegen lassen. Das zeigt ja dann, wie wenig wie dann vorbereitet sind. Was kann man diesen Menschen für einen Tipp geben?
6: Ja gut, manchmal ist guter Rat teuer. Also wir wissen seit 2003, das war so das Jahr, wo ich nach Stuttgart gekommen bin, halt, was da auf uns zukommt halt. Und jeder, der sagt, das ist zum ersten Mal in dieser Form aufgetreten ist, dann muss man einfach sagen, das ist inakzeptabel. 2003 in der Ferienzeit war es so, dass wir 4 Wochen eben hohe Temperaturen hatten und Baden-Württemberg ist immer davon betroffen halt. Wir sind ja nicht in Schleswig-Holstein oder in Mecklenburg-Vorpommern, sondern Baden-Württemberg ist das Bundesland, das jedes Mal sozusagen mit von der Partie ist. Also wir müssen an dieses Thema ran. Meine persönliche Meinung ist, wenn man in einer Pflegeeinrichtung lebt und das ist nicht besser gelöst, dann sollte man auch über solche Sachen wie Mietminderung und so weiter nachdenken. Ja, das ist ja unerträglich. Und für die Menschen, die dort leben, ist es auch gesundheitsschädlich. Und im schlimmsten Fall, das diskutieren wir hier im Moment in Stuttgart, über solche Fragen, ob man eben auch evakuieren kann und evakuieren sollte. Also zum Beispiel, dass wir alle Hotels hier anschreiben, die über klimatisierte Räume verfügen, ob die in solchen Zeiten eben sozusagen solche Quartiere zur Verfügung stellen. Wir überlegen, dass zum Beispiel in den großen Sportstadien, wo die VIP-Bereiche eben klimatisiert sind, ob man diese Räume nutzen kann. Wir überlegen, wie man Museen und Kirchen besser zugänglich machen kann und um eben dann zum Beispiel Kultur und gekühlte Räume auch besser zusammenzubringen. Und die Pflegeeinrichtungen müssen an dieses Thema ran, die Krankenhäuser müssen an dieses Thema ran. Wir müssen in den nächsten 2 bis 3 Jahren Wege finden, dass alle diese Räume quasi halt zumindest auf Temperaturen unter 30 Grad gekühlt werden müssen.
5: Das hat ja auch schon was mir aufgefallen ist, mit der Zuständigkeit zu tun. Ich habe in den vergangenen Wochen dann halt Bundesumweltminister Carsten Schneider gehört, der einen nationalen Hitzeaktionsplan in Aussicht gestellt hat, aber auch gleich sozusagen an Länder und Kommunen verwiesen hat. Wer soll es denn dann übernehmen? Das ist ja dann wahrscheinlich schon eine große Frage.
6: Also Hitze ist zumindest ein Bundeslandthema halt, ja. Also wir hören aus den Diskussionen, dass manche Bundesländer sagen, ah, bei uns ist das nicht so schlimm, aber wie gesagt, der Südwesten ist immer davon betroffen. Und wie gesagt, das Umweltministerium, das Sozial- und Gesundheitsministerium sind auf jeden Fall bei dem Thema mit dem Landesgesundheitsamt aktiv dabei, aber die Blockade, dass wir eben sagen, das ist eine Krisensituation und potenziell auch eine Katastrophensituation, wo wir einen Massenanfall eben von schwer kranken Menschen dann eben in den Notaufnahmen haben. Das kann nicht sein, das muss eben anders werden. Stellen Sie sich einfach nur mal einen Moment vor, dass sonst vor einer Notaufnahme 10 Krankenwagen stehen und jemand im 10. Krankenwagen einen Schlaganfall hat, der nicht weiterkommt, weil das Ganze eben sozusagen verstopft ist. Im Juni waren wir kurz davor, dass solche Situationen entstanden sind. Wir haben eine sogenannte zum ersten Mal eine außergewöhnliche Gefahrenlage hier in Stuttgart ausgerufen und es hätte nicht viel gefehlt. Wir hatten das Glück, dass es keine Ferienzeit war, aber wenn das in den Ferienzeiten aufgetreten wäre, wären wir möglicherweise in eine absolut prekäre Situation abgerutscht.
5: Fängt der richtige Umgang mit extremen, warmen Sommertagen eigentlich schon im Kopf an, habe ich mich gefragt. Irgendwie habe ich das Gefühl, dass ich mit Hitze manchmal im Urlaub besser klarkomme als im Alltag, weil ich vielleicht auch ein bisschen weniger Stress habe.
6: Gut, das ist die eine Seite, aber wenn man mit Psychologen und Psychiatern spricht, ist es ganz klar so, dass eben Hitze schon für viele Menschen auch Stress bedeutet. Also wir wissen, dass zum Beispiel die Suizidraten bei Extremhitze ansteigen, dass mehr Leute eben eine Schizophrenie-Episode eben entwickeln, dass die Leute deutlich aggressiver werden unter bestimmten Voraussetzungen. Also der berühmte kühle Kopf ist nicht nur metaphorisch, sondern denke ich auch wörtlich zu nehmen. Also dieses Thema halt, dass die Leute leichter reizbar werden und diese Dinge, das sollte man ein Stück weit auch einkalkulieren und eben versuchen, mit der nötigen Gelassenheit darauf einzugehen. Und ja, also ich hoffe, dass niemand im Stau jetzt die nächsten Tage stehen wird, aber auch solche Sachen sind natürlich ein Stück weit antizipatorisch, also vorausschauend eben mitzubedenken und dass man versucht, so die eigene innere Haltung da auch ein Stück weit schon mitzunehmen und sich nicht stressen zu lassen.
4: 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Und soweit der ARD Infoabend von SWR Aktuell. Kommen Sie weiterhin gut informiert durch diesen Abend und die Nacht, gleich nach den 22 Uhr Nachrichten mit der ARD Infonacht. Mein Name ist Florian Zelt. Haben Sie noch einen angenehmen Sonntag.

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1: Um 22 Uhr mit Milad Kupay. Während sich in Südfrankreich die Waldbrandlage beruhigt, gerät sie in Griechenland zunehmend außer Kontrolle. Etwa 500 Feuerwehrleute sind im Einsatz. Vor allem ein großes Feuer westlich von Athen bereitet Sorgen. Aus der NDR-Nachrichtenredaktion Petra Mittermeier.
2: Die Flammen bedrohen Dörfer und Teile der Stadt Megara. Wegen des heftigen Windes konnten Löschflugzeuge kein Wasser aus dem Meer aufnehmen. Zwei Löschhubschrauber sind zusammengestoßen und abgestürzt. Laut Feuerwehr kamen dabei zwei Crewmitglieder ums Leben. Zwei Menschen überlebten den Absturz. Immer wieder müssen Ortschaften in den griechischen Brandgebieten geräumt werden. Zum Beispiel auf der Insel Kefalonia im Ionischen Meer. Fachleute gehen davon aus, dass eine Fläche von der Größe Osnabrücks brennt. Offizielle Angaben dazu gibt es aber noch nicht.
1: In der Debatte über die Rentenreform hat sich CSU-Chef Söder von der Kritik der ostdeutschen CDU-Ministerpräsidenten überrascht gezeigt. Im ARD-Sommerinterview warnte er davor, das gesamte Rentenpaket wieder aufzuschnüren. Die SPD-Co-Chefin Baas zeigte sich im ZDF dagegen offen für Diskussionen, gerade mit Blick auf das geplante Ende der abschlagsfreien Rente nach 45 Beitragsjahren.
3: In der Tat ist dieses Kommissionsergebnis jetzt kein Paket, wo man sich einzelne Dinge rausnehmen kann, sondern da passt vieles zusammen. Auf der anderen Seite verstehe ich den Gedanken, das hat die SPD auch immer vertreten, und das ist auch richtig, dass Menschen, die sehr, sehr lange eingezahlt haben, die früh angefangen haben, auch die Möglichkeit haben müssen, auszusteigen. Wie man das gestaltet, das ist dem Verfahren noch offen. Aber ich begrüße zumindest erstmal, dass die Union einsichtig geworden ist, dass das vielleicht doch ein wichtiges Thema ist, denn die SPD hat das immer vertreten.
1: Bundessozialministerin Baas. In Pakistan sind bei einem Selbstmordanschlag mindestens 14 Menschen getötet worden. Weitere 18 wurden nach Angaben der Behörden verletzt. Der Anschlag ereignete sich im Swat-Tal im Nordwesten des Landes vor einer Polizeistation. Dort hatten hunderte Menschen gegen die zunehmende Gewalt in der Region demonstriert. Das Swat-Tal stand zwischen 2007 und 2009 unter der Kontrolle der islamistischen Taliban, bevor sie mit einer Militäroffensive vertrieben wurden. Der historische Tiefstand des Wasserpegels der Donau hat die Stromversorgung in mehreren Anrainerländern beeinträchtigt. Ungarn fuhr nach Regierungsangaben die Reaktoren seines einzigen Atomkraftwerks herunter. Serbien drosselte die Produktion zweier Wasserkraftwerke und rief die Bevölkerung zum Stromsparen auf. Wegen hoher Temperaturen und ausbleibenden Regens sind die Pegelstände der Donau mancherorts auf ein Rekordtief gesunken. Das waren die Nachrichten. Das Wetter in Deutschland, nachts meist trocken bei Tiefstwerten von 20 bis 11 Grad. Morgen freundlich, vermehrt Wolken, vom Rheinland bis zu den Alpen Schauer und teils schwere Gewitter, Höchstwerte 23 bis 31 bis teils 38 Grad. Und die Zeit, es ist 22.03 Uhr.
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4: Und wir beginnen mit einer dringenden Gefahrenmeldung. Achtung, Falschfahrer auf der A573 Ahrweiler Bad Neuenahr. Zwischen Dreieck Bad Neuenahr Ahrweiler und Bad Neuenahr kommt Ihnen ein Falschfahrer entgegen. Fahren Sie äußerst rechts und überholen Sie nicht. Auf der A573 Ahrweiler Bad Neuenahr. Zwischen Dreieck Bad Neuenahr Ahrweiler und Bad Neuenahr ist ein Falschfahrer unterwegs. Bitte Vorsicht in beiden Richtungen. Und noch eine Gefahrenmeldung für Niedersachsen. Aufgrund eines Großbrandes im Bereich Goslar Bassgeige kommt es zu starker Rauchentwicklung. Meiden Sie das betroffene Gebiet, schließen Sie Fenster und Türen und schalten Sie Lüftungen und Klimaanlagen ab. A1, Fehmarn Richtung Lübeck zwischen Scharbeutz und Seretz, 3 Kilometer stockender Verkehr. A1, Dortmund Richtung Köln zwischen Kreuz Wuppertal Nord und Wuppertal Langerfeld, 2 Kilometer Stau. Die A2 Dortmund Richtung Hannover ist zwischen Dreieck Hannover West und Hannover Langenhagen wegen Bauarbeiten noch bis Montag 5 Uhr gesperrt. A2 Berlin Richtung Hannover zwischen Irxleben und Alleringersleben 5 Kilometer Stau. A3 Köln Richtung Frankfurt zwischen Bad Honnef-Linz und Neustadt-Wied 3 Kilometer Stau. A5 Kassel Richtung Frankfurt zwischen Friedberg und Nordwestkreuz Frankfurt 4 Kilometer Stau wegen Bauarbeiten. Und leider kommen noch 7 Meldungen. A6 Mannheim Richtung Heilbronn zwischen Wiesloch-Rauenberg und Sinsheim wegen einer Baustelle hier 4 Kilometer Stau. A7, Füssen Richtung Ulm, zwischen Altenstadt und Illertissen, 3 Kilometer Stau, der Grund hier eine Baustelle. Noch einmal A7, Fulda Richtung Kassel, zwischen Melsungen und Guxhagen, 1 Kilometer Stau nach einem Unfall dort. Die A8, Stuttgart Richtung München, ist zwischen Leipheim und Günzburg nach einem Unfall blockiert. Die A14 Dresden-Magdeburg ist zwischen Mutschen und Grimma in beiden Richtungen wegen Brückenabrissarbeiten gesperrt. Dadurch lange Staus auf der Umleitungsstrecke Mutschen-Brösen in beiden Richtungen. Die A94 München Richtung Passau ist zwischen Lengdorf und Dorfen nach einem Unfall gesperrt. Die A565 Bonn Richtung Meckenheim ist zwischen Kreuz Bonn Nord und Poppelsdorf wegen Brückenarbeiten noch bis morgen 6 Uhr gesperrt. Und die A94 München Richtung Passau ist zwischen Lengdorf und Dorfen wegen Bergungsarbeiten gesperrt. Viel los auf den Autobahnen. Behalten Sie die Nerven und kommen Sie möglichst gut durch.
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4: Von NDR Info aus Hamburg mit Klaas Christoffersen. Guten Abend. Gestern Abend erschüttert eine Explosion die Innenstadt von Moskau. Die Detonation ereignet sich vor einem Restaurant. Die Anzeichen verdichten sich, dass es sich dabei um einen Anschlag gehandelt hat. Mindestens 3 Menschen sind ums Leben gekommen. Möglicherweise sollte es einen hochrangigen russischen General treffen, der Kommandofunktionen sowohl bei den russischen Truppen im syrischen Bürgerkrieg als auch zu Beginn des Krieges gegen die Ukraine innehatte. Was von den russischen Behörden zu hören ist, das berichtet Björn Blaschke.
5: Einen brutalen Terroranschlag, so nannte der Moskauer Bürgermeister Sergei Sobjanin die Explosion im Zentrum seiner Stadt. Und wörtlich weiter, die Strafverfolgungsbehörden klären die Umstände des Vorfalls auf. Die für dieses Verbrechen Verantwortlichen werden mit Sicherheit gefunden und die verdiente Strafe erhalten. Kurz nach der Explosion erklärte das Antiterrorkomitee der Russischen Föderation, 3 Menschen seien ums Leben gekommen. Mittlerweile sollen 2 weitere ihren Verletzungen erlegen sein, 6 noch in kritischem Zustand schweben, das zumindest schreiben russische Medien. Die Darstellung des Tathergangs durch das Ermittlungskomitee bleibt. Ein selbstgebauter Sprengsatz sei detoniert. Zu den 3 Toten soll eine Frau zählen, die den Sprengsatz bei sich trug. Ein Wachmann habe sie aufgehalten und sei dabei getötet worden. Zudem sei ein Gast des italienischen Restaurants ums Leben gekommen. Unklar ist noch, warum das Lokal zum Anschlagsziel wurde. Die zuständigen Behörden nannten weder die Namen der Opfer, noch machten sie Angaben dazu, wer für die Tat verantwortlich sein könnte. Der unabhängige russische Kanal Astra berichtet, dass in dem Restaurant eine geschlossene Gesellschaft zu Gast gewesen sei. Der Geburtstag eines Generals habe gefeiert werden sollen. Das auch vermutet diese Augenzeugin, die von einem Reporter des unabhängigen Senders SOTA Vision interviewt wurde. Es sah so aus, sagt die Frau, als würden sie den Geburtstag eines Generals feiern. Auch zahlreiche Beiträge in den sozialen Netzwerken gehen davon aus, dass ein Offizier Ziel des Anschlags war. Und dabei fällt immer ein Name, Generaloberst Alexander Tschaiko. Er beging vor wenigen Tagen seinen 55. Geburtstag. Und das sollen ranghohe Offiziere, Mitarbeiter des Inlandsgeheimdienstes FSB, Abgeordnete, Freunde und Verwandte haben feiern wollen. Kreml-Chef Wladimir Putin hatte Tschaiko erst im Mai zum Oberbefehlshaber der Luft- und Raumfahrtstreitkräfte ernannt. Zuvor war Tschaiko Befehlshaber über russische Einheiten in Syrien und über den Angriff auf Kiew im Jahr 2022 gewesen. Die EU hat Sanktionen gegen ihn verhängt, weil Tschaiko an der Ermordung von Zivilisten in Bucha beteiligt gewesen sein soll. Theoretisch könnten also syrische wie ukrainische Kreise in das Attentat verwickelt sein. Zuvor hatte es bereits Attentate und Mordversuche in Russland gegeben, für die der FSB die Ukraine verantwortlich machte. Ukrainische Geheimdienste haben ihrerseits für mehrere Anschläge auf Offiziere der russischen Streitkräfte oder auf Sympathisanten des Kreml die Verantwortung übernommen. Der FSB hatte Anfang des Jahres erklärt, die Behörden würden den Schutz hochrangiger Militärs verstärken. Tschaiko und seine Familie waren für etwaige Stellungnahmen gegenüber russischen Medienschaffenden unerreichbar. Schweigen bisher auch von Seiten des Kreml.
4: Björn Blaschke berichtete. Es war eine wirklich seltsame Episode in der spanischen Nordafrika-Exklave Ceuta. In wenigen Tagen kamen dort mindestens 50.000 Migranten aus Marokko an, von dem Ceuta ja umschlossen ist, viele schwimmend durch das Mittelmeer. Dann zogen die allermeisten von ihnen wieder ab. Mindestens 72 Migranten starben bei dem gefährlichen Versuch, das Gebiet aus eigener Kraft über den Wasserweg zu erreichen. Weshalb haben sich plötzlich so viele Menschen auf den Weg nach Ceuta gemacht? In Berlin wird Aufklärung gefordert. Georg Schwarte.
6: Nach dem Massenandrang auf die spanische Exklave Ceuta in Marokko sprechen Grüne und SPD von einer gezielten Provokation. Vor der Dringlichkeitssitzung der EU-Innenminister am Dienstag forderte die Grünen-Politikerin Sarah Nanni in der Rheinischen Post die EU-Innenminister auf, die Hintergründe zu ermitteln. Es müsse um Aufklärung gehen, nicht um Populismus auf Kosten des europäischen Zusammenhalts. Die stellvertretende SPD-Fraktionsvorsitzende Eichwede verlangte ebenfalls in der Rheinischen Post die konsequente Umsetzung des gerade in Kraft getretenen gemeinsamen europäischen Asylsystems GEAS. Sie spricht von perfiden und kriminellen Geschäften der Schleuser, denen Europa gemeinsam entschlossen entgegentreten müsse. Zuvor hatte bereits SPD-Chef Klingbeil Solidarität mit der spanischen Regierung eingefordert. Es gelte mit Spanien

0: die Meldung, dass in der Region zwei Löschhubschrauber zusammengestoßen sind. Es gab dabei zwei Tote, heißt es, Mitglieder der Crews in den Helikoptern. Wie konnte das passieren?
1: Ja, die genaue Ursache wird noch untersucht, aber die Flugbedingungen über der Region waren halt extrem gefährlich. Man hat das auch wirklich gut in den Fernsehaufnahmen gesehen, dass da zwei Helikopter quasi ja nebeneinander geflogen sind und der eine wirklich vom Wind gedrückt wurde. Also es ist ja sowieso die ganze Zeit das Problem, diese starken Winde über der Region, die ja auch das Feuer immer weiter treiben, den Rauch irgendwie vorantreiben und diese Rauchschwaden in Kombination mit dem starken Wind, die sind es dann wohl gewesen, die dazu geführt haben, dass einer der Piloten die Kontrolle verloren hat.
0: Wie ist die Situation im Waldbrandgebiet? Wie viele Menschen mussten bisher evakuiert werden?
1: Also wie viele Menschen das genau waren, ist schwer zu sagen. Die Situation ist insgesamt relativ kritisch, vor allem eben in der Region Attika, also diese Region etwa 60 Kilometer nordwestlich von Athen. Da sind ja mittlerweile rund 10.000 Hektar schon an Wald verbrannt. Die Einsatzkräfte sind vor Ort ungefähr 500, können aber eben kaum mit Löschflugzeugen und Hubschraubern arbeiten. Und wir haben ja gesehen, was passiert, wenn sie damit arbeiten. Also es ist sehr schwierig. Die haben versucht, in den Wald Schneisen zu schlagen, versuchen eben alles irgendwie mit Wasserschläuchen, viel Wasser einzusetzen, aber das Feuer hat sich bis jetzt halt immer weiter ausgebreitet.
0: Wie versuchen die Einsatzkräfte ein Übergreifen der Flammen auf Dörfer und Städte zu vermeiden?
1: Naja, also wir versuchen eben das am Boden irgendwie in den Griff zu bekommen, aber das Problem ist, es funktioniert halt nur mäßig und das Hauptziel ist momentan vor allem ein Übergreifen der Flammenfront über die Hauptverkehrsachsen, also Richtung Athen vor allem zu verhindern und da wird eben alles gegeben, aber es gelingt eben wirklich nicht besonders gut.
0: Was hat diese großen Brände in dieser Dimension ausgelöst, weiß man das schon?
1: Also so ganz genau weiß man es jetzt für jede Region noch nicht genau, aber es gab wohl eben einen Faktor, den man genau bestimmen kann. Da gab es einen Windpark und durch den starken Wind und einen Defekt sind da zwei Starkstromkabel aneinander geschlagen. Das hat Funken gebildet und die sind dann sozusagen ins trockene Unterholz geschlagen und das hat dann das Feuer ausgelöst. Aber generell muss man natürlich sagen, hängt es auch mit der Hitze und der Trockenheit zusammen und dadurch kann sich das Feuer eben gut ausbreiten.
0: Welche anderen Gebiete in Griechenland sind betroffen? Vor ein paar Tagen hat es ja auch auf Kreta gebrannt, haben wir gehört. Und auch die Insel Kefalonia im Ionischen Meer ist ja betroffen. Wie ist die Lage dort?
1: Genau, also gerade auf Kefalonia ist heute Nacht erst das Feuer ausgebrochen. Das ist sozusagen der neueste Brandherd. Und da ist das Gefährliche, dass da besonders viele Wohnhäuser betroffen sind und viele Menschen auch schon evakuiert werden mussten. Also das funktioniert in Griechenland per SMS-Warnung und müssen dann ihre Häuser verlassen. Und auch dort kämpfen eben die Feuerwehrleute gegen die Flammen und versuchen auch eben Flugzeuge einzusetzen. Und auch dort ist die Situation relativ kritisch.
0: Die Waldbrände mit einer bisher ungekannten Dimension beschäftigen ja ganz Europa schon seit Wochen. Und der spanische Ministerpräsident Sanchez zum Beispiel hatte sich ja als Konsequenz schon dafür ausgesprochen, entschlossener gegen die Klimanotlage, wie er es formuliert hat, vorzugehen. Wie wird das in Griechenland gesehen?
1: Ja, also zum einen muss man sagen, die Dimension ist in Griechenland jetzt gar nicht mal so groß, auch wenn das jetzt gerade alles wirklich sehr dramatisch aussieht und natürlich auch schlimm ist für die Anwohner. Aber es ist in diesem Jahr erst die Hälfte von dem verbrannt, was im letzten Jahr bis Anfang August verbrannt ist. Das kann sich natürlich auch noch ändern und das kann natürlich auch zyklisch unterschiedlich sein. Vielleicht, ja, wenn die Brände jetzt anhalten, kann das auch ganz schnell wieder aufgeholt werden. In Griechenland ist es eben so, dass den Politikern sehr oft vorgeworfen wird. Sie würden eben die Klimakrise sozusagen als Vorwand nehmen, um selbst weniger vorzubeugen, dass sich weiter Brände bilden, dass sich weiter Brände ausbreiten und dass eben nicht in Ausrüstung und Feuerschutz investiert wird. Also das ist eine sehr verbreitete Haltung.
0: Einschätzungen und Informationen von Anna Giordano, unserer Korrespondentin, waren das. Ja, der Sommer in Europa ist heiß und trocken und das hat nicht nur Folgen, die sich dann in Waldbränden zeigen, sondern das Wasser in großen Flüssen und Strömen verdunstet auch sehr stark, etwa im Rhein, in der Elbe und auch in der Donau. Anrainerstaaten mussten wegen des Niedrigwassers in der Donau die Stromproduktion drosseln. Das gilt für Rumänien, Serbien und Ungarn. Denn das Wasser der Donau wird beispielsweise gebraucht, um Atomreaktoren zu kühlen. Weil der Pegel gerade so niedrig ist, hat zum Beispiel

0: Beispiel Ungarn sein einziges Atomkraftwerk heruntergefahren. Clemens Fehrenkotte berichtet.
1: Nach Worten von Ungarns Premierminister Peter Modzsor steht die Bevölkerung vor einer, Zitat, beispiellosen Energiekrise. Diese sei nur gemeinsam erfolgreich zu bewältigen, sagte der Regierungschef am Sonntag in einer Videobotschaft auf seiner Facebook-Seite.
2: Honfitársaim, a legkritikusabb öt nap előtt állunk. Holnap a paksi erőmű már egyáltalán nem fog termelni.
1: Liebe Landsleute, vor uns liegen die entscheidenden 5 Tage. Morgen wird das Kernkraftwerk Paks überhaupt keinen Strom mehr produzieren. Es stehen die heißesten Tage mit 40 Grad bevor. Unser Stromnetz, die öffentlichen Versorgungsdienste und natürlich auch wir selbst werden einer enormen Belastung ausgesetzt sein. Ich bitte alle, ab Montag noch besser aufeinander zu achten und insbesondere auf Kinder, ältere Menschen, Kranke und Alleinstehende. Nachdem der Pegelstand der Donau, deren Wasser als Kühlwasser für das AKW genutzt wird, auf einen neuen Rekordtiefstand gesunken war, lief das Kernkraftwerk am Sonntag vor der kompletten Abschaltung nur noch mit 10% der Gesamtleistung. Das AKW Poksch mit seinen 4 Reaktorblöcken liegt ca. 100 Kilometer südlich von Budapest und trägt in normalen Zeiten fast zur Hälfte der Stromversorgung in Ungarn bei. Der Premierminister, seit knapp 3 Monaten im Amt, erklärte die drastischen Folgen des Niedrigwassers der Donau auf Ungarns Energieversorgung mit diesen Worten. Da der Wasserstand der Donau bei Poksch derzeit bei minus 133 Zentimeter liegt und bei minus 134 Zentimetern auch der 2. Reaktorblock des noch im Betrieb befindlichen Kraftwerks abgeschaltet werden muss, wird voraussichtlich noch heute zum ersten Mal seit 44 Jahren die vollständige Abschaltung des Kernkraftwerks Poksch erfolgen. Damit tritt ein, was sich viele von uns nicht einmal vorstellen konnten und was auch die Betreiber und Planer des Kraftwerks noch in den letzten Jahren für ausgeschlossen gehalten hatten. Aufgrund des beispiellosen, rekordtiefen Wasserstands der Donau wird die Stromerzeugung in Poksch vorübergehend vollständig eingestellt. Der Premierminister hatte bereits in den vergangenen Tagen große Unternehmen, die öffentliche Verwaltung und die privaten Haushalte aufgefordert, den Stromverbrauch in den Abendstunden deutlich zu verringern. Sollten sich die Industrieunternehmen nicht daran halten, könnten die Firmen vorübergehend vom Netz genommen werden. Diese Appelle scheinen befolgt worden zu sein, denn der Premierminister sagte in seiner heutigen Videobotschaft:
2: Hálásak vagyunk mindenkinek.
1: Wir sind allen dankbar, die ihre eigenen Annehmlichkeiten oder sogar die Rentabilität ihres Unternehmens zurückgestellt haben und erkannt haben, dass wir diese beispiellose Energiekrise nur gemeinsam erfolgreich bewältigen können. Einkaufszentren sollten ihre Klimaanlagen drosseln, Städte und Kommunen sowie Kirchen sollten ihre dekorativen Beleuchtungen in den kommenden Tagen abschalten. Der Premierminister kündigte zudem an, dass ab morgen der Güterverkehr auf der Schiene in den kritischen Zeiten zwischen 17 und 22 Uhr eingestellt werde. Damit würden der Energiebedarf der Bahn gesenkt und zusätzliche Energiereserven geschaffen.
0: Über die Folgen des Dürre- und Hitzesommers für Ungarn berichtete Clemens Fehrenkotte. Und damit zu einem anderen Thema. Da wirkt es vielleicht jetzt, eben mitten im Hochsommer, ein bisschen unpassend, dass wir uns mit dem Berufsstand beschäftigen, der dafür zuständig ist, Heizungen zu warten und freizugeben. Aber vielleicht sind Sie ja noch darauf angewiesen, dass ein Schornsteinfeger Ihre neue Heizung prüft. Und sicher ist ja, Herbst und Winter kommen bestimmt. In Thüringen fehlen allerdings aktuell Bezirksschornsteinfeger. Im benachbarten Sachsen-Anhalt gibt es keinen solchen Fachkräftemangel. Sophia Spyropoulos hat dort einen Schornsteinfeger besucht.
3: Bei dieser Hitze verlegt Schornsteinfegermeister Andreas Hampe seinen letzten Arbeitstag der Woche lieber ins kühle Büro. Das kann er, weil er selbstständig ist, im Gegensatz zu seinem Angestellten.
4: Da geht heute Schornsteine fegen, das heißt Kaminschornsteine, die im Winter halt von dem Betreiber befeuert werden, die Schornsteine. Da ist er heute unterwegs bis 16 Uhr, muss die Schornsteine putzen und wird da sicherlich den einen oder anderen Schweißtropfen verlieren. Davon kann ich ausgehen.
3: Und deshalb, meint Hampe, sollte es auch Berufsziel eines jeden Schornsteinfegers sein, irgendwann selbstständig zu werden und die schweißtreibenden Arbeiten den jungen Motivierten zu überlassen. So war es schon immer, auch bei seinem Vater und Großvater, die ebenfalls Schornsteinfeger waren. Hampe ist heute nicht nur verantwortlich für den Bezirk Nachterstedt im Salzlandkreis, sondern auch stellvertretender Obermeister bei der Schornsteinfegerinnung Sachsen-Anhalt. Er sagt das alles mit einem Augenzwinkern. Andererseits hat er aber auch wirklich keinen Grund zur Sorge. Von 217 Bezirken in Sachsen-Anhalt sind derzeit nur 5 nicht besetzt. Und das auch erst seit höchstens einem halben Jahr. Die Kunden merken davon praktisch nichts, sagt Hampe. Die Kollegen aus den angrenzenden Bezirken übernehmen die Arbeiten einfach. Und das könnten sie auch auf Dauer machen, sollte sich kein Meister für den Bezirk finden, ohne an die Überlastungsgrenze zu kommen.
4: Einige Arbeiten werden weniger für die Schornsteinfeger. Das heißt, die modernen Heizungen, die werden nicht mehr jedes Jahr überprüft, sondern alle 2 bzw. alle 3 Jahre nur Gas- und Ölheizungen. Und deswegen ist es sicherlich regional unterschiedlich. Ja, in der Stadt ist es eher so, dass die Kollegen sich freuen, ein paar Häuser dazu zu bekommen. In den ländlichen Bereichen ist es anders. Da haben die Kollegen schon ausreichend zu tun. Aber auf jeden Fall können wir das deckeln. Das ist kein Problem.
3: Der Grund? Auf dem Land, in waldreichen Gegenden, heizen noch mehr Leute mit Holz. Also gibt es auch mehr Öfen und Kamine zu betreuen. Und nicht nur in Sachsen-Anhalt ist die Lage entspannt, sondern in ganz Deutschland, außer eben in Thüringen. Dort können regelmäßig Bezirke nicht besetzt werden. 199 gibt es im Land, 10 sind derzeit ohne Meister. Warum nur dort?
5: Das kann ich Ihnen auch tatsächlich nicht sagen. Wir haben auch versucht, es zu eruieren, weil das tatsächlich wie in den anderen Bundesländern eigentlich relativ gut aussieht.
3: Sagt Alexis Gula, der Präsident beim Bundesverband des Schornsteinfegerhandwerks. In Thüringen arbeiten 20 Schornsteinfegermeister angestellt in Betrieben, so Gula. Die könnten einen Bezirk übernehmen, möchten aber offensichtlich nicht. Dieses ungenutzte Potenzial gäbe es aber auch in anderen Bundesländern.
5: Das Problem ist tatsächlich, dass vielen jungen Meistern der Anreiz fehlt, einen Bezirk zu übernehmen. Das heißt, es wollen weniger in die Verantwortung gehen. Selbstständigkeit hat ja immer auch 2 Seiten. Und da sagen viele, ja, ihnen ist die Work-Life-Balance wichtiger, wie dass sie sich selbstständig machen.
3: Aber man habe das Problem erkannt und gegengesteuert. Vor allem eine professionelle Werbekampagne unter dem Titel »Komm ins Team Schwarz« habe große Wirkung gezeigt. Auch in Thüringen. Dort werden dieses Jahr 50 Schornsteinfegerinnen und Schornsteinfeger ausgebildet. Bundesweit sind es knapp 800. Die Nachwuchszahlen sind damit jetzt so hoch wie seit 10 Jahren nicht mehr. Und damit sind die Schornsteinfeger, trotz einiger Personallücken in Thüringen, eine Handwerkerzunft, die optimistisch in die Zukunft blickt.
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0: Bei den Schwimm-Europameisterschaften in Paris gab es die nächste Medaille für das deutsche Team. Nele Hüpper aus der Sportredaktion erzählt uns mehr.
7: Lena Henschel und Luis Avila Sanchez sicherten sich trotz eines kleinen Patzers Bronze im Mixed-Synchronspringen vom 3-Meter-Brett. Lars Becker.
8: Deutschlands Wasserspringer und Springerinnen sind endgültig angekommen bei der EM in Paris. Nach dem verpatzten Auftakt im Teamwettbewerb der gold- und silberglänzenden Reaktion am zweiten Tag stocken Lena Henschel und Luis Avila Sanchez die Bilanz auf einen kompletten Medaillensatz auf. Im Mixed-Synchronwettbewerb vom 3-Meter-Brett konnte das Berliner Duo seinen Titel aus dem Vorjahr zwar nicht verteidigen, gegen deutlich stärkere Konkurrenz ist Bronze nach einem kleinen Wackler zu Beginn und einem dann konstant starken Wettkampf ein Erfolg. Gold sicherte sich Italien.
7: Vom 1-Meter-Brett verpasste Lena Henschel gerade erst eine Medaille, wurde nur 10. Der Wettbewerb ist vor wenigen Minuten zu Ende gegangen. Wir bleiben im Wasser, schauen aber auf eine andere Sportart. Im italienischen Varese fanden nämlich die Ruder-Europameisterschaften statt. Und Olympiasieger Oliver Zeitler sicherte sich im Einer den EM-Titel. Jan Dittjogaid.
9: Er ist und bleibt der Ruder-Gigant im Männereiner. Oliver Zeitler hat souverän die Goldmedaille geholt und krönte sich somit schon zum 4. Mal zum Europameister. Der 30-Jährige aus München deklassierte einmal mehr die Konkurrenz und hatte im Ziel mehr als 3,5 Sekunden Vorsprung auf Jauheni Salati aus Belarus. Der Deutschlandachter hatte zuvor Silber gewonnen hinter Rumänien und ohne die Konkurrenz aus Großbritannien und den Niederlanden. Platz 2 war das Minimalziel für das deutsche Flaggschiff. Insgesamt war es mit 2-mal Gold, 3-mal Silber und 1-mal Bronze in den olympischen Klassen eine gute Europameisterschaft für den Deutschen Ruderverband. Das allerdings in Abwesenheit vieler Top-Boote, die auf diese EM verzichtet haben.
7: Besonders überraschend war für den Deutschen Ruderverband vor allem die Silbermedaille im Vierer ohne Steuerfrau. Ende des Monats steht dann das Saisonhighlight an, die Ruder-Weltmeisterschaften in Amsterdam. Chefbundestrainer Markus Schwarzrock freut sich über die Ergebnisse, weiß aber auch, dass die Weltmeisterschaften dann wieder ein komplett anderer Wettbewerb sind.
10: Wir haben auch schon, muss ich sagen, einen Schritt wieder nach vorne gemacht. Wir wissen, dass das auf der WM schwerer, härter wird. Wir werden jetzt weiter trainieren, noch 3,5 Wochen. Und wir wissen, dass wir dann nochmal auf quantitativ und qualitativ mehr und bessere Gegner auch treffen werden.
7: Ja, also mit viel Selbstvertrauen kann der Deutsche Ruderverband dann von den Europameisterschaften in Richtung WM blicken. Die Wettbewerbe in Amsterdam beginnen dann am 24. August. Vom Wasser auf die Straße zur Tour de France. Die Frauen sind seit diesem Wochenende unterwegs. Gestartet ist die Tour in der Schweiz. Dort wurde auch die zweite Etappe ausgefahren. Es ging von Aigle nach Genf. Und wieder setzte sich die Niederländerin Leonora Wiebes durch. Und das souverän auf den letzten Metern. Was die größten Herausforderungen auf dieser Etappe waren, eine Antwort von Mathieu Genet-Schön.
6: Also die größte Herausforderung war mit Sicherheit die Hitze hier heute auf dieser Etappe von Aigle nach Genf, durchwegs weit über 30 Grad, kaum Schatten auf dieser Strecke. Also das hat den ordentlich zu schaffen gemacht. Vier Fahrerinnen mussten das Rennen aufgeben und am Ende war es dann keine große Herausforderung für die Tagessiegerin, für Lorena Wiebes, die beste Sprinterin im Feld. Gestern schon im Sprint gewonnen und heute aber mit so einem Riesenabstand. Das hätte schon fast als Solofahrt gelten dürfen, diese letzten 500 Meter. Also wirklich beeindruckend, was diese Niederländerin hier macht. Wie gesagt, die Hitze hat ihn am meisten zu schaffen gemacht und vor allem diese Lorena Wiebes, denn gegen die kannst du im Prinzip machen, was du willst, ob alleine oder im Kollektiv. Sie ist nicht zu stoppen.
7: Ja, jetzt haben wir es auch nochmal richtig gehört. Die Gewinnerin heißt Lorena Wiebes, kommt aus den Niederlanden. Morgen geht es dann auch endlich nach Frankreich. 156,5 Kilometer sind zurückzulegen. Und zwar geht es von Genf nach Poligny. 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
0: Und das war das Aktuelle vom Sport mit Nele Hüpper. Vielen Dank.
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12: Um 22.28 Uhr mit Milat Kupay. In Griechenland sind beim Zusammenstoß von zwei Löschhubschraubern zwei Menschen getötet worden. Zwei weitere Besatzungsmitglieder überlebten den Unfall in der Nähe von Athen, teilte die Feuerwehr mit. Westlich der griechischen Hauptstadt und auf der Halbinsel Peloponnes wüten die größten Feuer. Landesweit brennt es auf einer Fläche von 100 Quadratkilometern. Mehrere Ortschaften sind evakuiert worden, rund 200 Häuser sind bereits verbrannt. Bundessozialministerin und SPD-Co-Chefin Baas ist nach eigener Aussage bereit zu neuen Gesprächen über das Rentenpaket. Allerdings müsse die Union erstmal ihre Position dazu intern klären, sagte sie im ZDF-Sommerinterview. Zuvor hatten die CDU-Ministerpräsidenten aus Sachsen-Anhalt, Sachsen und Thüringen gefordert, die abschlagsfreie Rente nach 45 Beitragsjahren nicht abzuschaffen. Unionsfraktionschef Frei und CDU-Generalsekretärin Hoppermann machten dagegen deutlich, dass die Pläne Bestand hätten. CSU-Chef Söder zeigte sich in der ARD vom Vorstoß der Ostministerpräsidenten überrascht.
13: Das ist jetzt etliche Wochen, nachdem wir dieses auf den Weg gebracht haben. Und ich glaube, in der Sache muss man aufpassen, dass man da nicht hier das ganze Rentenpaket aufschnürt. Denn sonst am Ende, wenn wir für diese wichtige Frage der demografischen Entwicklung keine Antwort haben. Eines steht nämlich fest, wir müssen auf die Herausforderung der Demografie eine langfristige Antwort haben. Und die Rentenreformkommission hat da gute Arbeit geleistet. Deswegen unterstützen wir das Konzept.
12: CSU-Chef Söder. Das Fürstentum Liechtenstein ist Opfer eines großen Cyberangriffs geworden. Wie die Regierung in Vaduz mitteilte, sind die Daten von 31.000 Menschen abgegriffen worden. Sie stammen aus einem Register mit Informationen zu Personen, die hinter Firmen, Stiftungen oder Treuhandverhältnissen stehen. Liechtensteins Regierung führt das Verzeichnis nach eigenen Angaben, um Geldwäsche und Terrorismusfinanzierung zu verhindern. Das Fürstentum hat nur etwa 41.000 Einwohner, gehört aber zu den reichsten Ländern der Welt. Wirtschaftlich besonders erfolgreich sind Finanz- und Bankdienstleistungen. Brasiliens Staatschef Lula da Silva stellt sich für eine vierte Amtszeit zur Wahl. Seine linksgerichtete Arbeiterpartei kürte den 80-Jährigen auf einem Parteitag in Sao Paulo erneut zum Präsidentschaftskandidaten. Bei der Wahl im Oktober tritt Lula gegen Flavio Bolsonaro von der rechtsgerichteten liberalen Partei an. Er ist der Sohn von Ex-Präsident Jair Bolsonaro, der vor knapp einem Jahr wegen eines geplanten Umsturzes zu gut 27 Jahren Gefängnis verurteilt worden ist. Und das Wetter in Deutschland, nachts meist trocken bei Tiefstwerten von 20 bis 11 Grad. Morgen freundlich, vermehrt Wolken, vom Rheinland bis zu den Alpen Schauer und teils schwere Gewitter, Höchstwerte 23 bis 31 Grad, bis teils 38 Grad in Rheinland-Pfalz. Am Dienstag gebietsweise heiter, zum Teil kräftige Schauer und Gewitter, 24 bis 38 Grad und am Mittwoch häufiger trocken, ein paar Schauer und Gewitter, 23 bis 35 Grad. Das waren die Nachrichten.
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0: Und wir starten mit einer Gefahrenmeldung für Niedersachsen. Aufgrund eines Großbrandes im Bereich Goslar-Bassgeige kommt es zu starker Rauchentwicklung. Meiden Sie das betroffene Gebiet, schließen Sie Fenster und Türen und schalten Sie Lüftungen und Klimaanlagen ab. Zu den Autobahnen A1, Fehmarn Richtung Lübeck zwischen Scharbeutz und Siretz, 3 Kilometer stockend. A1, Dortmund Richtung Köln, zwischen Kreuz Wuppertal Nord und Wuppertal Langerfeld, 2 Kilometer Stau. A3, Köln Richtung Frankfurt, zwischen Bad Honnef, Linz und Neustadt Wied, 3 Kilometer Stau. A5, Kassel Richtung Frankfurt, zwischen Friedberg und Nordwestkreuz Frankfurt, 5 Kilometer Stau, der Grund hier Bauarbeiten. A6, Mannheim Richtung Heilbronn, zwischen Wiesloch-Rauenberg und Sinsheim, 4 Kilometer Stau, wegen einer Baustelle. A7, Füssen Richtung Ulm, zwischen Altenstadt und Illertissen, 3 Kilometer Stau, wegen einer Baustelle dort. A7, Fulda Richtung Kassel, zwischen Melsungen und Cuxhagen, 1 Kilometer Stau nach einem Unfall. Und die A94 München Richtung Passau ist zwischen Lengdorf und Dorfen aktuell wegen Bergungsarbeiten gesperrt. Kommen Sie gut und sicher an Ihr Ziel.
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0: Mit Klaas Christoffersen. Die Verschleppung und Indoktrination tausender jesidischer Kinder gehört zu den dunkelsten Kapiteln der Terrorherrschaft des sogenannten Islamischen Staates. Morgen ist der Gedenktag des Völkermordes an den Jesiden. Und darum geht es jetzt im Podcast Matthai fragt. Zu Gast bei Sabina Matthai ist Goda Al-Kaidi, der Vorsitzende der Stelle für jesidische Angelegenheiten.
14: Herr Al-Kaidi, Sie sind selbst Jeside, als Junge in den 1990er Jahren mit Ihren Eltern aus dem Irak nach Deutschland emigriert. Auf Ihre Initiative hin hat der Deutsche Bundestag 2023 die Verbrechen des Islamischen Staates gegen die Jesiden im Irak als Völkermord anerkannt. Was bedeutet der 3. August, dieser internationale Gedenktag an den Völkermord an den Jesiden, für Sie persönlich?
15: Der 3. August ist für mich persönlich kein gewöhnlicher Gedenktag. Er ist der Tag, an dem sich die Welt entscheiden musste, ob sie zusieht oder handelt. Und sie hat zunächst zugesehen, das muss man festhalten. Für mich aber ist dieser Tag mit Gesichtern auch verbunden, nicht mit Zahlen, womit viele Leute jonglieren. Ich denke an Kinder, die ihre Eltern vor ihren Augen sterben sahen. Ich denke an Mütter, die bis heute nicht wissen, ob ihre Söhne und Töchter noch leben. Und ich denke an die tausend Menschen, deren Schicksal bis heute leider ungeklärt ist. Wenn wir vom Völkermord an den Jesiden sprechen, dann sprechen wir häufig über die Vergangenheit. Für die Überlebenden des Genozids ist aber der Völkermord nicht Vergangenheit, er ist Gegenwart. Der 3. August erinnert mich persönlich deshalb nicht nur an das, was geschehen ist, sondern auch an das, was bis heute unterlassen wurde. Die internationale Gemeinschaft hat den Völkermord anerkannt, ja, das ist wichtig, aber Anerkennung allein heilt keine Traumata, baut keine zerstörten Dörfer wieder auf und bringt keine verschleppten Kinder zurück. Mich bewegt an diesem Tag, wenn ich abschließen darf, Frau Matthai, außerdem die Frage, was wir aus der Geschichte lernen. Denn der Genozid an den Jesiden war kein spontaner Gewaltausbruch. Er war das Ergebnis einer Ideologie, die Menschen aufgrund ihres Glaubens jede Existenzberechtigung abgesprochen hat. Wer verstehen will, wie Völkermorde entstehen, muss verstehen, wie Hass systematisch aufgebaut wird.
14: Herr Al-Kaidi, Sie haben nun zusammen mit SR Seydo in dem Buch Junglöwen des Kalifats sich mit dem Schicksal jesidischer Kinder in der Gewalt des IS befasst. Wie viele waren davon betroffen?
15: Genau weiß man die Zahl nicht, wie viele jesidische Kinder entführt wurden. Aber mindestens 1000 Kinder haben sich in Gefangenschaft befunden, in den Händen des IS. Und hunderte von denen wurden, also ich spreche nur von jungen, von männlichen Kindern, hunderte wurden von denen zwangsislamisiert und als Kindersoldaten und auch als Selbstmordattentäter und Spione ausgebildet und so missbraucht und benutzt.
14: Was geschah denn mit den Jungen ganz genau in der Gefangenschaft? Also wie wurden sie, um es drastisch zu sagen, zu Werkzeugen des Terrors gemacht?
15: Erstmal ging die Indoktrination über Wochen hinweg und dazu gehörte es erstmal die Islamisierung der Kinder und alle Kinder, die wir interviewt haben, hatten alle durchweg Brandmale am Körper und also Spuren von härtster Folter, damit sie überhaupt den Islam erstmal annehmen. Und diese Folter hat übrigens manchmal Wochen, manchmal Monate gedauert, bis sie das überhaupt angenommen haben. Danach kam die Unterweisung in den Koran und Gebete. Der Tag begann schon um 5 Uhr morgens mit einem Morgengebet und danach gab es direkt Koranunterricht, Frühstück, dann militärischer Drill und dann wieder Gebet, immer wieder dazwischen. Bis 22 Uhr ging der Tag und so sollte einfach aus den Kindern Soldaten gemacht werden.
14: Also ideologische Umerziehung, militärische Ausbildung, Zwangskonversion. In Ihrem Buch zitieren Sie einen Psychologen. Dem sagte ein 12-jähriger Junge, er sei jetzt Kämpfer für den, in Anführungsstrichen, richtigen Glauben. Wie schnell ging so eine Veränderung denn?
15: Es war unterschiedlich. Einige haben sich nie unterworfen, auch wenn sie sich zum Islam und zum Islamismus, zum Extremismus, zum Terrorismus, zum IS bekannt haben. Aber einen Zeitpunkt gab es tatsächlich nicht. Diesen Jungen, den Sie erwähnen, der hat sich tatsächlich als einziger, den wir interviewt haben, mit seinem IS-Kampfnamen vorgestellt. Er war genauso traumatisiert wie die anderen, war allerdings dermaßen verstört, dass er immer noch der Meinung war, dass der IS eines Tages kommen wird. Und wenn der von sich nicht auskommen wird, dann wird der Junge dafür sorgen, wenn er erwachsen wird.
14: Also selbst nachdem er längst aus der Gefangenschaft bzw. der Gewalt des IS entkommen war, war er noch dieser Ansicht.
15: Richtig, genau. Aber befreit heißt nicht
14: physisch befreit.
15: Richtig, physisch befreit heißt nicht, dass ihnen geholfen wurde. Diese Menschen wurden einfach vergessen in den Camps. Niemand in ihrer Umgebung hat sich tatsächlich für sie interessiert. Einige haben uns ihre Geschichten zum ersten Mal erzählt. Und hier kann ich nur betonen, wir waren einfach nur aktive Zuhörer. Wir wollten jetzt keine Wunden aufreißen, die nicht verheilt waren und noch immer, gebe ich Ihnen eine Garantie darauf, nicht geheilt sind. Wir wollten nichts aufreißen und deshalb war es ein aktives Zuhören und wir haben einfach gemerkt, dass die meisten zum ersten Mal überhaupt ihre Geschichte erzählen. Aber man muss sich aber auch gut vor Augen halten, dass sie kaum Familie haben. Keine Eltern, keine Mütter, keine Väter, oft auch keine Brüder. Sie waren einfach in den Camps und zum Teil auch schon seit Monaten und seit Jahren galten sie als befreit, aber psychologische Hilfe haben sie nie erfahren.
14: Eines der bedrückendsten Kapitel ist der Einsatz jesidischer Kinder als Selbstmordattentäter. Wie wurden diese Kinder eigentlich ausgewählt?
15: Erstmal müssen Sie sich das so vorstellen, dass alles unter Zwang ging, natürlich. Gewalt wurde verherrlicht, die IS-Ideologie als die einzige verehrt. Und das wurde so den Kindern beigebracht. Sie müssen sich auch so vorstellen, dass Gewalt schon in die Köpfe der Kindergartenkinder eingepflanzt wurde und spielerisch näher gebracht wurde. So wurden Gruppen gebildet. Der eine gilt als ungläubig, beziehungsweise als Terrorist aus ihrer Sicht, aus ihrer Warte. Und der andere als Held und als der wahre Moslem. Und dieser eine gute Gruppe in den Augen des IS sollte sich spielerisch mit Sprengstoffattrappe natürlich, Weste, in der Gruppe der anderen, der Ungläubigen, in die Luft jagen. Bei der Auswahl der Anschläge ist es so gewesen tatsächlich, dass sie das erstmal propagandistisch sehr gut in Szene gesetzt haben. Mit Drohnenaufnahmen kennen wir, die in Mosul vor allem aufgenommen wurden und jesidische Kinder als Selbstmordattentäter in irakische Linien, in die militärischen Linien gefahren wurden. Und das haben sie zumindest vor der Kamera, auch mit Freude getan. Und das Perfideste war daran, dass sie auch gegen ihr eigenes jesidisches Volk eingesetzt wurden. Und diese Kinder sind dann mit falschen Vorstellungen, wenn auch nicht ganz klar im Kopf, in den Kampf gegangen. Welche Auswirkungen das dann auf die Gemeinschaft insgesamt hat, das will ich mir gar nicht ausmalen.
14: Herr Al-Qaidi, wie kamen denn dann Kinder aus der Gefangenschaft bzw. der Gewalt des IS frei? Also physisch frei.
15: Meist durch eigene Familienangehörige, entfernte Familienangehörige. Und es hat sich natürlich eine Ökonomie, wie in jedem Krieg, eine Ökonomie entwickelt. Das heißt, auch im IS-Gebiet gab es Menschen, einige waren tatsächlich auch moralisch noch in der Lage, schlecht von gut zu unterscheiden und haben geholfen. Die allermeisten aber haben ein Geschäft gewittert. Und so haben sie herausgefunden, es waren ganze Schleuseringe auch, wer jesidisch ist, und haben versucht, dem Kontakte in Nordostsyrien und aus syrischen Familien und vor allem in den Irak aufzubauen und dann horrende Summen wie 10.000, 20.000 Dollar, 30.000 Dollar manchmal tatsächlich für ihre Familienangehörigen pro Kopf zu verlangen. Und daraufhin wurde aber ein Büro für gerettete Jesiden und Jesiden in Duhok gegründet von der kurdischen Regionalregierung und mit dem Zweck natürlich, dass wenn die entfernten Familienangehörigen von ihren entführten Familienangehörigen wieder in IS-Gebiet und in IS-Händen hören, dass sie wenigstens finanziell dann entlastet werden.
14: Wollten die Kinder, die der IS in seine Gewalt gebracht hatte und die dann halt doch auf irgendeine Weise freikamen, eigentlich zurück in ihre jesidischen Familien?
15: Sie wollten zurück, es sei denn, es sind solche Fälle dabei, den Sie vorhin erwähnt haben, wo die Menschen, die Kinder tatsächlich einfach niemanden mehr haben und dermaßen traumatisiert sind, dass sie sich als IS-Sympathisanten und die IS-Anhänger ansehen. Aber die allermeisten wollten natürlich zurück. Viele haben auch versucht zu fliehen. Oft hat es geklappt, oft leider auch nicht. Und oft haben sie auch Geschichten von Flucht erzählt, die leider fehlgeschlagen sind und vor ihren Augen umgebracht wurden. Aber wenn Familienangehörige da waren und nach denen gesucht haben und auch die finanziellen Mittel vorhanden waren natürlich, dann war eine Flucht des Öfteren, wenn auch nicht immer, möglich. Und dann wollten sie natürlich auch wieder zurück zu ihren Familien. Und die Gemeinschaft, die jesidische Gemeinschaft, war offen und hat alle auch wieder empfangen. Nicht nur kleine Kinder, Jungen, sondern auch die Mädchen und Frauen.
14: Das ist ja gerade bei den Jungen doch erstaunlich, denn die Jungen waren zwar einerseits Opfer, aber sie waren ja über den IS auch zu Tätern geworden oft. Wie konnte die jesidische Gemeinschaft diesen Jungen, heute ja wohl jungen Männern, dann, ja, ich will nicht sagen vorurteilsfrei, aber dann doch offen begegnen?
15: Also erstmal liegt es natürlich an der Religion. Also die Jesiden sind eine sehr offene, aber wenn auch eine sehr kleine Gemeinschaft. Bei uns gibt es zum Beispiel keine Mission, nicht weil wir uns als die Besseren, also die Jesiden nicht als die bessere Religion empfindet, sondern weil es heißt, dass jede Religion auf ihrem eigenen Weg zu Gott findet. Und ja, diese Kinder wurden teilweise selbst zu Tätern. Und wie soll man mit dieser moralischen Komplexität eigentlich umgehen? Das ist eine der schwierigsten Fragen. Natürlich müssen begangene Verbrechen aufgearbeitet werden. Aber man darf nicht vergessen, wie diese Kinder überhaupt in diese Situation gekommen sind. Ein Kind, das entführt, gefoltert und jahrelang indoktriniert wurde, trägt nicht dieselbe Verantwortung wie ein Erwachsener, der sich freiwillig einer Terrororganisation anschließt. Wir müssen zwei Dinge gleichzeitig sehen. Die möglichen Handlungen dieser jungen Menschen und die Tatsache, dass sie selbst Opfer waren. Wenn wir diese Kinder nur als Täter betrachten, verstehen wir den Mechanismus des IS nicht. Die Terrororganisation wollte genau das erreichen. Aus Opfern sollten Menschen gemacht werden, die niemand mehr als Opfer anerkennt. Und hier kommt auch ihr Ziel, nämlich die genetische Linie des Jesidentums, der Jesiden zu zerstören. Und genau das haben die Jesiden und die jesidische Gemeinschaft dem IS genommen. Denn sie haben ihre Kinder, ganz egal ob Mädchen oder Jungen, Frauen oder Männer, wieder aufgenommen in die eigenen Reihen. Und das Jesidentum hat sich so sehr fortschrittlich gezeigt. Und ich weiß nicht, ob Sie es wissen oder nicht, wir sind keine Religion, das Jesidentum ist keine Religion, die auf einem Buch, auf einer Offenbarung beruht. Und deshalb ist sie auch sehr in der Lage, sich der Zeit immer auch anzupassen. Und eine Religion, die seit 4.000 bis 6.000 Jahren existiert und seit mindestens 1.400 Jahren regelmäßig verfolgt wird und auszumerzen gesucht wird und sich dennoch auf den Beinen stellt, das hat jede Menge zu sagen.
14: Die jesidische Gemeinschaft also hat diese Kinder aufgenommen. Aber wie geht es diesen einstigen Kindersoldaten heute?
15: Also ich muss sagen, diese Interviews haben wir bereits 2019 geführt. Das waren Jugendliche, Kinder eigentlich, nicht mal Jugendliche, das waren 10, 12, 14-Jährige, die uns einfach erzählt haben, wenn sie wollten, was denen geschehen ist. Und damals waren einige schon zum Teil seit 2 Jahren in den Camps. Und ich sage Ihnen nochmal, eingangs habe ich gesagt, es interessiert sich einfach kein Mensch für sie in der Umgebung. Weder die Regierung noch Institutionen und NGOs brauchen wir erst gar nicht mehr anfangen, denn die Gelder, die früher geflossen sind und diese Ökonomie, die sich auch da entwickelt hatte, ist wieder zurückgegangen, seitdem unter anderem USAID die Hilfen eingestampft hat.
14: Aber wenn ich Sie recht verstehe, dann leiden diese einstigen Kindersoldaten immer noch unter schweren Traumata und benötigen professionelle Hilfe. Wie müsste denn solche Hilfe aussehen?
15: Das ist wirklich eine sehr, sehr schwierige Frage. Man kann auch fragen, welche Folgen haben diese Erlebnisse für diese Kinder, für diese Kindersoldaten. Viele dieser jungen Menschen tragen schwere psychische Belastungen natürlich. Manche leiden unter Traumata, wenn nicht die meisten, Angstzuständen, Probleme bei der Wiedereingliederung in die Gesellschaft. Die Befreiung aus den Fängen des IS bedeutet nicht automatisch, dass die Vergangenheit vorbei ist. Die Erinnerungen bleiben. Und viele dieser Kinder haben nie professionelle Hilfe erfahren. Das kann ich immer wieder wiederholen. Sie wurden aus der Gefangenschaft zwar befreit, aber mit ihren Erlebnissen alleingelassen. Deshalb brauchen wir langfristige psychologische Unterstützung. Es reicht nicht, Menschen aus einer Terrororganisation zu befreien. Man muss ihnen auch helfen, wieder ein normales Leben nicht nur zu leben, sondern auch aufzubauen. Und wenn diese fehlende Unterstützung weiterhin ausbleibt, dann wird es auch zum Sicherheitsproblem.
14: Inwiefern?
15: Der IS hat nicht nur Waffen eingesetzt, sondern vor allem eine Ideologie verbreitet. Diese Ideologie verschwindet nicht automatisch mit einer militärischen Niederlage einer Organisation, wenn Sie mich fragen. Wenn traumatisierte Menschen keine Hilfe bekommen und weiterhin mit Hass und Gewalt leben müssen, besteht die Gefahr, dass extremistische Gruppen diese Menschen erneut erreichen. Und der Irak und Syrien sind sehr anfällig dafür. Das hat die Vergangenheit schon mal gezeigt. Deshalb ist Prävention auch eine Sicherheitsfrage. Psychologische Betreuung, Bildung und soziale Unterstützung sind nicht nur humanitäre Aufgaben. Sie verhindern auch, dass extremistische Ideologien wieder Fuß fassen. Die internationale Gemeinschaft muss verstehen, der Kampf gegen Terrorismus endet nicht auf dem Schlachtfeld.
14: Herr Al-Qaidi, der IS ist vielleicht militärisch besiegt, aber immer noch wollen sich ja junge Leute auch heute noch den Dschihadisten anschließen. So wie zum Beispiel der junge Deutsche, der neulich einen Anschlag am Rande des Christopher Street Days in Berlin verübte. Warum schlägt diese Terrorgruppe immer noch Menschen in ihren Bann so sehr, dass sie sich ihr anschließen wollen?
15: Dieser Terrorist von Berlin vor wenigen Tagen, der hat sich zum IS bekannt. Ja, aber die Ideologie des IS ist nicht nur auf den IS begrenzt. Ich sage es immer wieder und ich sage es nochmal gerne, der IS bzw. die Ideologie ist jetzt aktuell auch in Syrien anzutreffen und zwar ganz offiziell in der syrischen Regierung. Alle terroristischen Gruppen, jede Terrorgruppe hat sich dort eingefunden. Das, was in den Köpfen dieser Menschen abläuft, ist sehr, sehr ähnlich. Da muss nicht unbedingt der IS her, da muss nicht unbedingt Al-Qaida her, da muss nicht unbedingt Hayat al-Sham her oder die Hamas. Es reicht ja schon, dass jemand in Damaskus sitzt und bei Al-Qaida im Irak ein Praktikum gemacht hat, dann sich dem IS angeschlossen hat, dann selbst dem dann in den Rücken gefallen ist, dann eine Terrororganisation aufgebaut hat mit dem Namen Nusra, zehntausende Menschenleben auf sein Konto gehen und danach eine Hayat al-Sham gründet und dann jetzt in Damaskus sitzt und bei uns auch in Berlin ein- und ausgeht. Also diese Ideologie ist in den Köpfen der Menschen und die fühlen sich gerade aktuell bei jedem Ausrollen des roten Teppichs in Europa für Damaskus bestätigt. Es heißt ja immer, der Ahmad al-Sharr, der Präsident des neuen Syrien, genannt al-Julani, sei ehemaliger Terrorist gewesen. Das ist falsch. Er ist Terrorist.
14: Das sagen Sie mit einem Ausrufezeichen dahinter?
15: Mit zwei Ausrufezeichen, ja.
14: Nun werden ja die Verbrechen, speziell des IS, juristisch aufgearbeitet. Auch im Ausland, auch in Deutschland, dank des Weltrechtsprinzips. Wie beurteilen Sie diese Aufarbeitung?
15: Also ich bin erstmal sehr dankbar, was die juristische Aufarbeitung angeht, hier vor allem in Deutschland. Deutschland ist tatsächlich die Speerspitze in der Aufarbeitung, der juristischen Aufarbeitung, was den Völkermord an den Jesiden angeht. Die Anerkennung des Völkermords war ein sehr, sehr wichtiger Schritt, anerkannt aufgrund unserer Petition, der Stelle für jesidische Angelegenheiten, die wir in den Bundestag gebracht haben. Die Anerkennung bedeutet, dass das Leid der Jesiden offiziell anerkannt wurde und dass die internationale Gemeinschaft Verantwortung übernimmt. Aber Anerkennung allein reicht nicht. Die Opfer brauchen Gerechtigkeit. Täter müssen verfolgt und zur Verantwortung gezogen werden. Aber Stichpunkt Julani, der ist von der Terrorliste auf die Gästeliste des Kanzleramts gekommen. Das erschwert natürlich einiges. Gleichzeitig müssen die Überlebenden weiterhin unterstützt werden. Viele Menschen warten noch immer auf Hilfe, während die Folgen des Genozids ihren Alltag bestimmen. Gerechtigkeit bedeutet nicht nur, Täter zu bestrafen. Gerechtigkeit bedeutet auch, den Opfern eine Zukunft zu ermöglichen. Und diese Zukunft im Irak sieht aktuell sehr, sehr düster aus. Wenn wir, und ich meine damit aus Europa, aus den freien Demokratien, wenn wir da nicht tatkräftig unter die Arme greifen, können wir die irakische Regierung bei solchen Fragen vergessen.
14: Was könnte denn beispielsweise eine Bundesregierung tun?
15: Also unsere ehemalige Bundesaußenministerin Baerbock hat eine feministische, wertegeleitete Außenpolitik. Und ich bin ihr auch sehr dankbar, dass sie direkt nach der Anerkennung des Völkermords auch in den Irak geflogen ist, auch in die autonome Region Kurdistan und auch, wenn ich mich nicht irre, Shingal besucht hat, tatsächlich. Aber danach ist tatsächlich überhaupt nichts mehr angekommen. Und wir als Jesiden wünschen uns nicht mal was Neues hinzugekommen. Wir wünschen uns einfach nur, dass das, was uns, der jesidischen Gemeinschaft, vor allem im Irak, versprochen wurde, umgesetzt wird. Denn mit der Anerkennung des Völkermordes wurde ein Katalog entworfen, der viele Punkte zur Unterstützung der jesidischen Gemeinschaft auch im Irak beinhaltet. Mich interessiert nicht, was die Jesiden hier in Deutschland, was sie hier machen oder wie es ihnen geht. Sie sind in Sicherheit, sie sind in einer Demokratie, sie haben Rechte. Jeder kann für sich selber sorgen. Aber mich interessiert viel, viel mehr die Jesiden im Irak, die zum Spielball der Politik werden und vor allem der Terroristen dort vor Ort. Die Bundesregierung kann die versprochene Hilfe umsetzen. Diese Abermillionen von Geldern, die in den Irak geflossen sind, auch unter anderem für den Aufbau der jesidischen Region. Kaum irgendetwas ist da angekommen. Stattdessen ist das Land, ist das Geld, die aus Deutschland stammen und Europa, aus der EU, in die Terrorhochburg Mosul geflossen. Und so sind die Jesiden weiterhin in den Camps verblieben und die Terrorhochburg Mosul befindet sich im Aufbau.
14: Der IS hat seine territoriale Herrschaft über den Nordirak zwar verloren, aber in Shingal gibt es angeblich weiterhin Schläferzellen. Die Lage ist unsicher. Müssen Jesiden eine Wiederholung des Völkermords dort fürchten?
15: Zu 100%. Der IS in Shingal im Nordirak und der Völkermord wäre niemals passiert, wenn die Schläferzellen nicht bereits da gewesen wären, schon davor. Die muslimischen Nachbarn, die arabischen Nachbarn der Jesiden haben den IS von Haus zu Haus begleitet und denen ganz mittelalterlich die Häuser und die Familien gezeigt, die sie töten und versklaven und plündern können. Tatsächlich. Und das kann jederzeit wieder geschehen, denn Aufarbeitung ist da so gut wie nicht existent, überhaupt nicht. Das Einzige, was gerade aktuell von Tag zu Tag lauter wird, ist Versöhnung. Wir wollen keine Versöhnung, wenn keine Gerechtigkeit entstanden ist. Erst Gerechtigkeit, dann sprechen wir gerne über Versöhnung.
0: Sagt der Vorsitzende der Stelle für jesidische Angelegenheiten, Goda Al-Kaidi, im Podcast Matthai fragt. 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
0: Wie unterschiedlich waren West- und Ostdeutschland zwischen 1945 und 1989? Waren es komplett verschiedene Lebenswelten oder gab es doch auch Gemeinsamkeiten? Dieser Frage spürt ein neuer Bildband aus dem Kehra Verlag nach. Er heißt »Ihr denkt, wir waren anders«. Jens Büchsenmann hat ihn angeschaut und sehr gestaunt über die vielen Geschichten und über das spektakuläre Titelbild mit einem jungen Mann, der hoch über der Trümmerlandschaft nach dem Krieg einen Handstand macht.
16: Seine Krawatte hängt herab, berührt das regennasse Geländer der Aussichtsplattform. Der 18-jährige Artist Hans Prignitz beim Handstand auf dem Turm von St. Michael verrät die knappe Bildunterschrift. 1948 arbeitet der Fotograf Jürgen Schadeberg bei der Deutschen Presseagentur in Hamburg. Zufällig trifft er hier seinen Jugendfreund Hans. Der ist Akrobat und braucht ein werbewirksames Porträt von sich. Die Freunde verabreden sich auf dem Michel. Während Jürgen noch den Film einlegt, turnt Hans Prignitz schon mal auf dem Gelände herum. Ein Foto und seine Geschichte. 200 Bilder hat dieses Buch, die meisten schwarz-weiß, wie das von den Kindern, die gleich nach dem Krieg um Kartoffeln kämpfen. Panik in den Augen eines kleinen, barfüßigen Jungen, umringt von Männern in Lederstiefeln. Gleich gegenüber das Foto dreier Frauen, die sich mit einem aus Kisten gezimmerten Handkarren abmühen. Sie schuften im Trümmerlook der Zeit, während hinter ihnen auf dem Trottoir der zerstörten Berliner Ladenzeile zwei elegant gekleidete Damen flanieren. Ost und West gleichen sich dann noch überall in Nachkriegsdeutschland. Care-Pakete für die Menschen im Westen.
17: This is ABC, the American Broadcasting Company. Care. The agency that sends needed food packages overseas.
16: Im Osten der Stadt wird der Volksaufstand von russischen Panzern niedergewalzt.
18: Ein starkes Aufgebot von sowjetdeutscher Volkspolizei versucht, drüben die Straßen abzuriegeln.
16: Walter Ulbricht, der SED-Generalsekretär, rudert vor den Kreidefelsen von Rügen. Und im Westen stutzt Konrad Adenauer die Rosen in seinem Garten. Gegensätze und Gemeinsamkeiten auf jeder Doppelseite, rechts und links als Gegenüber inszeniert, auf Bildern, die zwei Geschichten eines Landes erzählen. Die Gegensätze, aber mehr noch die Gemeinsamkeiten, machen diese Fotoauswahl so einzigartig, so neu. Herausgegeben hat das Buch Petra Göllnitz, geboren in Karl-Marx-Stadt, später Chemnitz. Nach der Wende betreut sie westdeutsche Magazinfotografen, schickt sie als akkreditierte Reporter in ein Land, das so nah und so fern und fremd ist. Gerade die Gemeinsamkeiten in BRD und DDR machen es so spannend, in diesem Bildband zu blättern. Denn die Grubenarbeiter in Zwickau sind ebenso schwitzend rußverschmiert wie die Kollegen in Gelsenkirchen. Verblüffend auch, wie vollgestopft die Wohnzimmer in beiden Deutschlands sind. Bücher, Hirschgeweihe und Nippes hüben wie drüben. Was eigentlich hat sie auseinandergerissen, diese Menschen, die doch alle nur das Gleiche wollten? Scheinen die Fotoreporter beider Länder zu fragen.
0: Jens Büchsenmann über den Bildband »Ihr denkt, wir waren anders«, Fotografien aus Ost und West von 1945 bis 1989, erschienen im Kehra Verlag. 224 Seiten kosten 48 Euro.

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1: Um 23 Uhr mit Milat Kupay. In Griechenland sind beim Zusammenstoß zweier Löschhubschrauber zwei Besatzungsmitglieder getötet worden. Zwei weitere überlebten den Unfall, teilte die Feuerwehr mit. Währenddessen sind die Waldbrände in Griechenland weiterhin nicht unter Kontrolle. Einzelheiten von Anna Giordano.
2: Der größte der griechischen Waldbrände wütet weiterhin rund 50 Kilometer westlich der Hauptstadt Athen. Hunderte Einsatzkräfte, darunter auch Feuerwehrleute aus Rumänien und Frankreich, versuchen, die Flammen in den Griff zu bekommen. Die Situation sei chaotisch, sagte der Bürgermeister von Meliara, der wichtigsten Stadt der Region, im griechischen Rundfunk. Ministerpräsident Kyriakos Mitsotakis sprach von einer außergewöhnlichen Lage. Die Wetterereignisse machten es extrem schwer, die Löscharbeiten zu planen.
1: Nach dem Flüchtlingsansturm auf die spanische Exklave Ceuta dauert auch in Deutschland die Debatte über mögliche Konsequenzen an. Vertreter der Grünen verwiesen auf Hinweise für eine gesteuerte Aktion zur Destabilisierung und politischen Spaltung Europas. Die sicherheitspolitische Sprecherin der Bundestagsfraktion Nanni sagte in der Rheinischen Post, bei der Dringlichkeitssitzung der EU-Innenminister am Dienstag müsse es um Aufklärung gehen und nicht um Populismus. Spanien hat Schleppernetzwerke für den Ansturm auf Ceuta verantwortlich gemacht. Die Ölallianz OPEC Plus weitet ihre Förderung aus. Wie die Gruppe mitteilte, soll die Fördermenge im September um rund 188.000 Barrel pro Tag steigen. Ziel sei es, den Ölmarkt zu stabilisieren. Zur OPEC Plus gehören neben den OPEC-Staaten auch weitere große Förderländer wie Russland, Kasachstan und Oman. Auf dem Gelände des NS-Vernichtungslagers Auschwitz-Birkenau im heutigen Polen haben Überlebende und Nachkommen ermordeter Sinti und Roma an den Terror der Nationalsozialisten erinnert. Im Holocaust wurden bis zu einer halben Million Menschen dieser Volksgruppe ermordet. Aus Warschau, Ina Ruck.
3: In einer einzigen Nacht, in der Nacht vom 2. auf den 3. August 1944, wurden hier im ehemaligen Vernichtungslager Auschwitz-Birkenau 4.300 Sinti und Roma aus ganz Europa in die Gaskammern geschickt. Bei den Feierlichkeiten in Auschwitz mahnt einer der letzten Überlebenden, der deutsche Sinto Dieter Flack, dass Hass und Hetze wieder zunehmen. Er habe nicht Angst um sein Leben, sondern um das der Generation seiner Kinder und Enkel und um die Demokratie in Deutschland und Europa.
1: Das waren die Nachrichten. Das Wetter in Deutschland, nachts meist trocken, bei Tiefstwerten von 20 bis 11 Grad. Morgen freundlich, vermehrt Wolken, vom Rheinland bis zu den Alpen Schauer und teils schwere Gewitter, Höchstwerte 23 bis 31 Grad, bis teils 38 Grad in Rheinland-Pfalz. Am Dienstag gebietsweise heiter, das Ganze bei 24 bis 38 Grad. Und die Zeit, es ist 23.03 Uhr.
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4: Und wir beginnen mit einer Gefahrenmeldung für Niedersachsen. Aufgrund eines Großbrandes im Bereich Goslar Bassgeige kommt es zu starker Rauchentwicklung. Meiden Sie das betroffene Gebiet, schließen Sie Fenster und Türen, schalten Sie Lüftungen und Klimaanlagen ab. Die A2 Dortmund Richtung Hannover ist zwischen Dreieck Hannover West und Hannover Langenhagen wegen Bauarbeiten noch bis Montag, also morgen, 5 Uhr gesperrt. A5 Kassel Richtung Frankfurt zwischen Friedberg und Nordwestkreuz Frankfurt 5 Kilometer Stau wegen Bauarbeiten. A6 Mannheim Richtung Heilbronn zwischen Wiesloch-Rauenberg und Sinsheim 3 Kilometer stockend. A7 Füssen Richtung Ulm zwischen Altenstadt und Illertissen 3 Kilometer stockender Verkehr, der Grund hier eine Baustelle. Und die A565 Bonn Richtung Meckenheim ist zwischen Kreuzbonn Nord und Poppelsdorf wegen Brückenarbeiten noch bis 6 Uhr gesperrt. Ihnen eine gute Fahrt.
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4: Von NDR Info aus Hamburg mit Klaas Christoffersen. Guten Abend. Es waren wohl bis zu 60.000 Menschen, die in den vergangenen Tagen versuchten, die spanische Exklave Ceuta in Nordafrika zu erreichen. Viele schwimmend. Doch genauso schnell, wie sie gekommen waren, sind sie, fast alle, auch wieder gegangen. Denn ein Asylverfahren, wie die Migranten vermutlich gehofft hatten, bekamen sie auf dem spanischen Territorium mitten in Marokko nicht. Noch immer finden die Behörden Menschen, die ertrunken sind bei dem Versuch, nach Ceuta zu gelangen. 72 Tote, das ist die bittere und nur vorläufige Bilanz. Aus Madrid, Hans-Günther Kellner.
5: Spanischen Medienberichten zufolge haben Polizeitaucher jedoch bereits weitere Tote im Meer ausfindig gemacht. Zudem würde die Strömung Leichen auch in marokkanische Gewässer treiben, wo die Polizei ebenfalls Tote aus dem Wasser berge. Allerdings gibt es bislang keine offiziellen Berichte von marokkanischer Seite dazu. In Ceuta befinden sich Schätzungen des spanischen Innenministeriums zufolge noch rund 2500 der ursprünglich 50.000 Marokkaner, die in den vergangenen Tagen in die Stadt gelangt sind. Wenn sie Ceuta nicht freiwillig verlassen, müssen sie nach einem Rücknahmeabkommen mit Marokko mit der Abschiebung rechnen. Unbegleitete Minderjährige unterstehen nach der UN-Kinderrechtskonvention dagegen besonderem Schutz. Sie können in der Regel erst zurückgeführt werden, wenn ihre Familien in Marokko ausfindig gemacht worden sind. Die spanische Regierung wehrt sich unterdessen gegen Vorwürfe aus anderen europäischen Hauptstädten. Sie habe mit ihrer Migrationspolitik selbst den Ansturm provoziert. Keiner der in den letzten Tagen nach Ceuta gekommenen Menschen habe eine Aussicht auf eine Aufenthaltserlaubnis und sei auch nicht aufs spanische Festland gelangt, da es auch bei der Ausreise aus Ceuta Personenkontrollen gebe, erklärte der spanische Innenminister Fernando Grande Marlaska. Die Vorwürfe gegen Spanien beruhten entweder auf Unwissenheit oder auf parteitaktischem Kalkül. Der Minister unterstrich, das Problem sei in enger Zusammenarbeit mit Marokko gelöst worden, während es an der Solidarität aus einigen EU-Staaten gemangelt habe. Spanien hat um eine Dringlichkeitssitzung der EU-Innenminister gebeten. Auch zahlreiche andere Länder fordern eine solche Sitzung. Sie soll am Dienstag stattfinden. Die meisten unabhängigen Analysten in Spanien gehen dagegen davon aus, dass ein solcher Massenansturm nicht ohne die Mithilfe der marokkanischen Behörden möglich gewesen wäre. Die marokkanische Regierung selbst hat sich bislang nicht zu dem Vorfall geäußert. Lediglich die Botschafterin Rabat in Madrid hat erklärt, Marokko bedauere die Ereignisse und setze sich für eine legale, geordnete und sichere Migration ein.
6: Also es ist immer noch ein wenig ungeklärt, wie es eigentlich zu diesem immer Ansturm genannten Bewegungen von Flüchtlingen auf Ceuta gekommen ist. Auf jeden Fall schlagen die Ereignisse hohe Wellen auch auf EU-Ebene, wie so oft bei Fragen der Migrationspolitik. Darüber hat mein NDR-Kollege Michael Latz mit dem Osnabrücker Migrationsforscher Jochen Oltmar gesprochen. Und als erstes ging es aber um die Frage, wie es eben dazu kommen konnte, dass sich so viele Migranten in kurzer Zeit auf den Weg machten.
7: Also ich glaube, es ist keineswegs einfach zu erklären, was man sieht oder das, was festgestellt werden kann, ist 50.000 bis 60.000 Menschen haben Ceuta erreicht. Aus Marokko kommt keineswegs nur Menschen aus Marokko, sondern auch aus Westafrika. Wichtig scheint in diesem Kontext zu sein, dass von marokkanischer Seite keine Reaktionen erfolgt sind. Es ist klar, dass ein Grenzübertritt von Marokko aus nach Ceuta nicht möglich ist, solange marokkanische Grenzpolizei hier in diesem Zusammenhang aktiv ist. Man muss sich also letztlich mit der Frage auseinandersetzen, warum Marokko, warum die marokkanische Grenzpolizei nicht aktiv ist. Aber soweit wir wissen, ist der größte Teil dieser Menschen inzwischen auch schon wieder nach Marokko zurückgekehrt.
8: Kann man davon sprechen, dass das auch sowas war wie eine, ich nenne es mal, Massenhysterie? Da kommt ein Gerücht in Umlauf und plötzlich setzen sich ja Tausende in Bewegung.
7: Also ich denke, man muss sich einfach direkt vor Augen führen, das, was wir hier sehen, ist die einzige Landgrenze Europas mit Afrika. Und das, was wir hier auch beobachten können, ist tatsächlich insofern eine spezifische Situation, als wir hier es mit einer globalen Bruchzone zu tun haben. Hier trifft also das wohlhabende Europa auf das wesentlich weniger wohlhabende Afrika. Solche globalen Bruchzonen haben wir eine ganze Menge und immer sehen wir, dass es da ganz explizit zu solchen Konstellationen kommt. Also eine weitere globale Bruchzone dieser Art wäre beispielsweise die US-mexikanische Grenze. Auch dort kennen wir solche Konstellationen. Hier um Ceuta herum gibt es eben viele Menschen, die darauf warten, nach Europa zu kommen, die spezifische Hoffnung haben, nach Europa zu kommen, die eine spezifische Vorstellung davon haben, dass Europa für sie eine Zukunft bietet, die dort lagern, in Zelten lagern, beispielsweise über längere Zeiträume warten darauf, dass sich für sie eine Chance ergibt. Und das, was dann in so einer Konstellation, wie wir sie jetzt erlebt haben, auszumachen ist, könnte man Spontanmobilität nennen.
8: Sie haben es eben schon angesprochen, Marokkos Rolle bei der ganzen Geschichte. Wie bewerten Sie das Verhalten der Behörden dort in den vergangenen Tagen? Und was bedeutet das ja für die weitere Zusammenarbeit mit Marokko in der Migrationspolitik?
7: Das ist sicherlich in hohem Maße widersprüchlich, was man dort ausmachen kann. Einerseits haben Sie ja eine sehr explizite antikoloniale Rhetorik von Seiten Marokkos. Es ist klar, Ceuta, Melilla sind spanische Territorien in Afrika. Es ist letztlich Kolonialbesitz. Marokko möchte diese Gebiete zurückhaben. Gleichzeitig ist aber Marokko selbst Kolonialmacht, nämlich in der Westsahara. Marokko versucht, diese Westsahara schon seit langem endgültig zu übernehmen, aber es gibt immer wieder internationalen Widerstand, zuletzt eben auch spanischen Widerstand, der sich aber immer stärker auflöckerte, weil Spanien in hohem Maße auf Marokko angewiesen ist. Also wir haben es mit internationalen Konflikten, wir haben es faktisch mit kolonialen Konflikten auch weiterhin zu tun. Und wir müssen uns auch im Klaren darüber sein, dass Marokko in migrationspolitischer Hinsicht eine mehrfache Rolle spielt. Es ist einerseits Herkunftsland von Menschen. Viele Marokkanerinnen und Marokkaner leben ja in europäischen Staaten, auch in Deutschland. Es ist gleichzeitig Zielland von Menschen aus Westeuropa und es ist Durchgangsland. Und wir haben auch die Situation, dass Marokko so eine Art Torwächter Europas ist. Und zwar ein Torwächter, der sich diese Aufgabe im europäischen Interesse teuer bezahlen lässt. Es ist, wenn man so will, auch ein unwilliger Torwächter Europas, weil Europa viel für diese Aufgabe verspricht, aber aus Sicht Marokkos nicht genug bietet. Und das zusammen mit dieser kolonialen Konstellation, über die ich gerade gesprochen habe, macht eben dieses ganz besondere Verhältnis Spaniens und Marokkos aus, wo immer wieder Marokko versucht, Spanien dazu zu bringen, mehr Zugeständnisse zu machen und eben auch die Europäische Union dazu bringen möchte, mehr Zugeständnisse zu machen.
8: Nun kritisieren ja viele EU-Staaten die spanische Haltung in der ganzen Geschichte. Am Dienstag dürfte es beim Treffen der EU-Innenminister reichlich Streit geben. Und das alles vor dem Hintergrund, dass man gerade erst nach langem, jahrelangem Ringen einen Kompromiss in der europäischen Asylpolitik gefunden hat. Was bedeutet das für diese Zusammenarbeit?
7: Also was mir bei dem Blick auf dieses gemeinsame europäische Asylsystem

0: Bundesaußenminister hat das nun so formuliert am Wochenende, das Ganze sei ein absoluter Stresstest gewesen für die europäische Migrationspolitik. Der sei aber bestanden worden. Würden Sie dem zustimmen?
1: Ja, ich finde ganz viele dieser Reaktionen, die es gegeben hat, einschließlich dieser Frage, soll Spanien im Schengen-Raum bleiben, aber auch ganz viele dieser doch sehr hektischen Stellungnahmen aus den verschiedensten europäischen Staaten, eigentlich völlig überzogen. So große Gefahren, wie in diesem Zusammenhang markiert worden sind, hat es überhaupt nicht gegeben. Wichtig ist, diese ganzen Positionierungen von europäischer Seite haben vor allen Dingen innenpolitische Komponenten. Das heißt, ganz wesentlich ist, gegenüber der jeweils eigenen Bevölkerung deutlich zu machen, dass diese Angst vor dem Kontrollverlust, dass diese Angst unrealistisch ist und dass man selbst die Lage im Griff habe. Es steht immer noch 2015 gewissermaßen als Mahnung dahinter. Und diese hektischen Reaktionen, diese heftigen und hektischen Reaktionen hat es vor allen Dingen eben deshalb auch gegeben, weil sofort deutlich gemacht werden sollte, wir haben alles unter Kontrolle.
2: Sagt der Migrationsforscher Jochen Oltmar von der Uni Osnabrück.
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2: Um 23.14 Uhr. Alle 33 Reformvorschläge der Rentenkommission sollten umgesetzt werden. Das haben Bundeskanzler Merz und Arbeitsministerin Baas Ende Juli angekündigt. Dabei ist auch der Vorschlag, die Möglichkeit der abschlagsfreien Frührente für alle, die 45 Jahre in die Rentenkasse eingezahlt haben, auch bekannt unter Rente mit 63, abzuschaffen. Eben das aber halten die drei CDU-Ministerpräsidenten aus Sachsen, Sachsen-Anhalt und Thüringen, so haben sie das jetzt klargemacht, für ungerecht. Und Zustimmung bekamen sie dafür auch aus den SPD-geführten ostdeutschen Ländern Brandenburg und Mecklenburg-Vorpommern. Was also jetzt tun? Die geplante Rentenreform noch einmal aufschnüren? Eine Frage, die vor allem die Union vor Herausforderungen stellt, aber auch der Koalitionspartner SPD fordert Klarheit. Jörg Schwarte aus dem ARD-Hauptstadtstudio berichtet über die neue Rentendebatte.
4: Der Vorstoß der drei Ostministerpräsidenten aus Thüringen, Sachsen und Sachsen-Anhalt, die sogenannte Rente mit 63 nicht abzuschaffen, Bayerns CSU-Chef Söder gibt sich im ARD-Sommerinterview überrascht. Man habe sich in der Union und SPD schließlich zuvor auf ein Gesamtpaket zur Rentenreform geeinigt, so Söder.
5: Und eigentlich haben alle Parteien sofort gesagt, in ihren Vorstandssitzungen mehrfach, dass sie genau das 1:1 übernehmen wollen. Deswegen überrascht der Zeitpunkt für den Vorstoß jetzt, denn das ist jetzt etliche Wochen nachdem wir dieses auf den Weg gebracht haben. Und ich glaube, in der Sache muss man aufpassen, dass man da nicht hier das ganze Rentenpaket aufschnürt, denn sonst am Ende, wenn wir für diese wichtige Frage der demografischen Entwicklung keine Antwort haben.
4: Zuvor hatten bereits der neue Unionsfraktionschef Frei und auch die neue CDU-Generalsekretärin Hoppermann die Reformpläne der Bundesregierung verteidigt. Das Rentenpaket enthält bisher die Abschaffung der abschlagsfreien Rente nach 45 Beitragsjahren. SPD-Arbeitsministerin Bärbel Baas rief die Union jetzt im ZDF-Sommerinterview auf, ihre Position intern zu klären.
6: Dass die Union jetzt auf einmal das Paket aufschnüren will, ich sag mal, ich sträume mich als SPD nicht dagegen, wenn das Unionsmeinung wäre, das sehe ich aber noch nicht. Also ich glaube, die Ostministerpräsidenten der CDU müssen das jetzt mal mit der Fraktion der CDU-CSU klären. Die SPD wird sicherlich nicht dagegen sein.
4: Neben den drei CDU-Ministerpräsidenten hatten sich zuletzt auch die SPD-Länderchefs aus Mecklenburg-Vorpommern Manuela Schwesig und Brandenburgs Ministerpräsident Dietmar Woidke für eine Fortsetzung des abschlagsfreien Renteneintritts für besonders langjährig Versicherte ausgesprochen.
2: ARD-Hauptstadtkorrespondent Georg Schwarte war das. Der Trend ist seit längerem erkennbar. Rechtsgerichtete Regierungen setzen sich in immer mehr der Staaten Südamerikas durch. Diese Woche erst hat Keiko Fujimori das Präsidentenamt in Peru übernommen. Damit bleiben nur noch Brasilien und Uruguay als Länder mit Mitte-Links-Regierungen auf dem Kontinent übrig. Dazu kommt noch die Linksdiktatur Venezuela. In Brasilien stehen im Herbst Präsidentschafts- und Parlamentswahlen an und die Rechte hat am vergangenen Wochenende einen der Söhne von Ex-Präsident Jair Bolsonaro als Kandidaten nominiert.
7: Es ist der Moment, auf den sie 15 Jahre lang gewartet hatte. Keiko Fujimori steht im Parlament in Lima und wird als Präsidentin Perus vereidigt. Dreimal hatte die rechtsgerichtete Politikerin erfolglos für das Amt kandidiert. Beim vierten Mal hat es nun geklappt.
8: Trabajaré incansablemente por un país seguro, próspero.

0: y unido.
1: Sie werde unermüdlich für ein sicheres, wohlhabendes und vereintes Land arbeiten, sagt Keiko Fujimori am vergangenen Dienstag. Die Sicherheit ist es, die die meisten Peruanerinnen und Peruaner als größtes Problem des Andenstaates ansehen. Die Zahl der Tötungsdelikte ist im vergangenen Jahr auf einen Höchststand gestiegen. Die Polizei hat 8 bis 9 Morde pro 100.000 Einwohner registriert. In Deutschland ist es einer pro 100.000. Dazu kommen immer mehr Erpressungsfälle. Besonders betroffen sind Kleinunternehmer und Marktverkäufer, die regelmäßig Schutzgeld zahlen müssen. Für den Soziologen Fernando Tuesta von der Päpstlichen Universität in Lima steht fest, die schwierige Sicherheitslage im Land hat Fujimori ins Amt verholfen, hat der Rechten den knappen Wahlsieg eingebracht. Auch Kräfte von außerhalb? China ist inzwischen ein wichtiger Handelspartner Südamerikas. Und immer wieder sorgen Spekulationen für Schlagzeilen, die USA könnten Wahlen in den Ländern beeinflussen, an denen sie besonderes Interesse haben. Fernando Tuesta ist skeptisch. Natürlich gibt es ein Interesse und eine starke Annäherung der USA an Peru, wie an andere Länder auch. Einige hatten hier auch das Gefühl, vernachlässigt worden zu sein. Klar, hier spielt Geopolitik eine große Rolle. Aber ich glaube nicht, dass die Regierung von Keiko Fujimori Handelsbeziehungen zustimmen wird, die für Peru in irgendeiner Weise wirtschaftlich ungünstig sind. Die Frage, wie groß der Einfluss der USA auf Wahlen in Südamerika sein könnte, wird höchst unterschiedlich bewertet. Schließlich fehlt es an klaren Fakten. US-Präsident Donald Trump macht öffentlich allerdings kein Geheimnis daraus, welchen Präsidenten er sich in welchem Land wünscht, jeweils denjenigen, der ihm politisch nahesteht. Zuletzt erst Abelardo de la Espriella in Kolumbien, den er als Smart, Strong and Tough Leader bezeichnet hat. Der Rechtspopulist ist nun neuer kolumbianischer Präsident. Politologe Paulo Velasco von der Staatlichen Universität Rio de Janeiro sagt: Wir sehen einen politischen Kontext, in dem eine Ultrarechte durch die gesamte Region schreitet. Wir haben das Ergebnis der Wahl in Kolumbien gesehen, einige Monate davor in Chile, nun Keiko Fujimori in Peru. Das ist eine klare Rechtskurve. Das sind Regierungen, die sich wirtschaftlich den USA und Donald Trump annähern. Vor allem Kriminalität und Sicherheitsprobleme haben in vielen südamerikanischen Ländern die Rechte stark gemacht und ihr Versprechen, für Ordnung zu sorgen. Wirtschaftsflauten und hohe Inflation sorgen für eine Wechselstimmung in den Staaten, die lange links regiert wurden. Und der Faktor Trump, der traditionell große Einfluss der USA in Lateinamerika, spielt eine zentrale Rolle. Wirtschaftlich, sicherheitspolitisch und diplomatisch.
2: Oliver Neuroth über die erstarkenden rechten Kräfte in Südamerika. Und jetzt schenken wir Ihnen ein bisschen Ruhe. Und dafür reisen wir akustisch nach Hessen in den Nationalpark Kellerwald-Edersee, wo es eines der letzten Buchen-Urwaldgebiete Mitteleuropas gibt. Seit 2011 ist der Urwald UNESCO-Weltnaturerbe. Rebecca Rühl hat eine Frau getroffen, für die der Wald ein Rückzugsort ist und eine Kraftquelle.
3: Jessica Schmitz fühlt sich hier verwurzelt. Inmitten imposanter Baumriesen erlebt die Naturtherapeutin eine tiefe Verbindung beim Waldyoga.
4: Yoga, wenn ich das Wort übersetze, heißt ja anjochen oder in Verbindung gehen. Und über die Verbindung mit der Natur, mit dem Wald, gehe ich eben noch intensiver in Verbindung mit mir selbst. Auch über die Sinne, über die Geräusche, über den Wind auf der Haut. Wenn man dann ein bisschen unebenen Boden hat oder vielleicht auch ein bisschen wegrutscht, dann wird die Asana eben nicht so perfekt. Aber genau das macht auch den Reiz aus. Es geht dann eher ums Erleben und nicht um die perfekte Asana, um den perfekten herabschauenden Hund.
3: Unperfekt im Flow sein. Das gelingt ihr am besten im Wald.
4: Wenn ich dann eben diese frischen Buchenblätter zum Beispiel fühle, dann lacht und hüpft und tanzt mein inneres Kind, weil es sich so schön anfühlt. Das ist wirklich was, was mich so berührt, dass es vielleicht mit dem Wort heilig am besten umschrieben ist.
3: Seit über 20 Jahren ist die Natur hier sich selbst überlassen. Im Nationalpark am nordhessischen Edersee. Dementsprechend wild sieht es hier aus. Die perfekte Arbeitsumgebung für Insektenforscher Carsten Morkel.
5: Das ist halt hier im Nationalpark mit den vielen alten Bäumen und den vielen Pilzen, die wir haben, ist das eine total spannende Geschichte. Im Wirtschaftswald ernte ich den Baum halt mit 120, 140 Jahren. Da fehlen eben diese alten Bäume, die 200 Jahre oder älter sind, die diese Baumhöhlen, die die oft brauchen, ausbilden können.
3: Urwaldreliktarten ist der Biologe auf der Spur. Käfer, deren Vorfahren schon die Dinosaurier kannten. Mit seinem Taschenmesser pult er dafür die Rinde eines umgefallenen Baumstammes ab.
5: Wenn es so ist, dass man dann irgendwas Besonderes gefunden hat, man kommt aber irgendwann in den Flow rein, dann vergisst man die Pause, die macht man nicht, man vergisst zu essen und zu trinken.
3: Im Flow sein mit der Natur. Das wollen auch die 10 Teilnehmer, die mit Waldbademeisterin Jessica im Nationalpark unterwegs sind. Sie treten symbolisch in diesen heiligen Raum ein, indem sie über einen Stock gehen. Zum Klang einer Zimbel. Vorbei am riesigen Wurzelteller einer umgestürzten Buche, rein in eine Meditation. Mitten in der nordhessischen Wildnis.
4: Wenn du dich wohl und sicher fühlst, dann darfst du gerne deine Augen schließen. Und dann atme bewusst einmal tief durch die Nase ein und durch den geöffneten Mund lang und vollständig alles aus. Und vielleicht kannst du den Wald riechen. Die frische, klare Waldluft, einen Waldduft.
3: Ein Duft, den Jessica fast täglich auffrischt. Eine längere Zeit ohne Bäume würde sie unglücklich machen.
4: Ich war mal auf einer Hallig im Rahmen einer Ausbildung und auf dieser Hallig stand vielleicht ein Baum. Und ich habe bestimmt den halben Tag damit verbracht, darüber nachzudenken, wie ich das denn hier jetzt hinbekomme ohne Bäume. Ich bin ein Mädchen aus dem Walddorf, das ist einfach so.
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0: Sport. Mit Nele Hüpper. Bei den Schwimm-Europameisterschaften in Paris durften sich die deutschen Wasserspringer über die nächste Medaille freuen. Bronze für Lena Henschel und Luis Avila Sanchez im Mixed-Synchronspringen vom 3-Meter-Brett. Und das, obwohl der zweite Sprung des Duos komplett daneben ging. Avila Sanchez hatte seinen Sprung durch den nicht stimmigen Anlauf etwas verpatzt. Er nahm es aber gelassen.
6: Ich meine, Fehler können immer passieren. Das hat man ja auch im Training, dass mal was nicht ganz so klappt, wie man es ja, sich vorgenommen hat. Und dann muss man einfach abschalten können, weitermachen können und den Sprung vergessen. Passiert und dann geht's weiter.
0: Im Einzelspringen vom 1-Meter-Brett verpasste Lena Henschel eine Medaille, wurde Zehnte. Bei der Tour de France der Frauen setzte sich die Niederländerin Leonore Wiebes auf der 2. Etappe durch. Matthew Genet Schön.
7: Lorena Wiebes ist weiter nicht zu schlagen. Auch die 2. Etappe der Tour de France der Frauen endet im Sprint. Und wieder siegt die Niederländerin mit riesigem Abstand diesmal. Sie behält damit das gelbe Trikot der Gesamtführerin und das grüne Trikot der besten Sprinterin. Es war eine echte Hitze-Etappe, aber nur meteorologisch. Temperaturen weit jenseits der 30 Grad vom Start der 2. Etappe im schweizerischen Aigle weg. Wirklich hitzig waren aber nur die letzten 50 Kilometer. Da die Vorbereitung auf den Massensprint, 2 kleine Anstiege und dann runter nach Genf an der Uferpromenade. Dann wieder alle Augen auf Lorena Wiebes und die liebt diese Bühne mit 2 Tagessiegen und ganz in Gelb geht's für sie mit dem gesamten Feld rüber nach Frankreich auf der 3. erstmals etwas bergigen Etappe dann von Genf nach Poligny.
0: FIFA-Präsident Gianni Infantino macht einen Rückzieher bei seinen Investorenplänen. Anfang der Woche war bekannt geworden, dass der Weltverband über eine Tochtergesellschaft Anteile an den wichtigsten FIFA-Turnieren, wie etwa der Fußball-WM der Männer und der Frauen, an private Investoren verkaufen möchte. Es hagelte viel Kritik und jetzt werden auch schon Nachfolger für Infantino als FIFA-Boss gehandelt, wie Jörg Tegelhütter berichtet.
8: Nach einem Bericht von The Athletic erwägt der Chef des nord- und mittelamerikanischen Verbandes Montagnani eine Kandidatur gegen Infantino. Die Plattform gehört zur New York Times und gilt als gut informiert. Von europäischer Seite aus wurden UEFA-Präsident Schifferin und der Clubboss von Paris Saint-Germain Al-Khalifi gehandelt. Allerdings vereinen die beiden Verbände nur 96 der insgesamt 211 FIFA-Stimmen. Für eine Mehrheit und einen Sturz Infantinos benötigte es also weitere Unterstützung. Vielleicht auch ein Grund, warum Herbert Hainer keine vorzeitige Debatte über ein mögliches Aus des FIFA-Chefs führen will. Sehr viel Druck, um das Ganze aufzuklären, sei aber da, so der Präsident des FC Bayern. Auch der spanische Rekordmeister Real Madrid hat die Entscheidung des Weltverbandes begrüßt, seine Investorenpläne und den Verkauf von WM-Rechten wieder zu verwerfen. Und die Rolle der UEFA dabei ausdrücklich gelobt. Zuvor hatte Spaniens Ligachef Tebas eine neue FIFA-Führung und damit den Rücktritt Infantinos gefordert.
0: Die Golf-Olympia-Zweite Esther Henseleit hat bei den British Open den ersten Major-Triumph ihrer Karriere dramatisch im Stechen verpasst. Matthias Kammann.
9: Was für ein Drama. Esther Henseleit war so kurz vor ihrem ersten Major-Titel und musste sich dann im Stechen geschlagen geben. Vor dem Schlusstag im Royal Lytham and Ants an der englischen Nordwestküste, wo 1893 das erste Frauen-Golfturnier überhaupt ausgetragen wurde, hatten noch mindestens 20 Spielerinnen die Chance auf den Titel. Darunter auch die Nummer 1 der Welt, Nelly Korda aus den USA. Aber die 27-jährige Deutsche aus Varel in Niedersachsen war Hauptdarstellerin auf einer fantastischen Schlussrunde. Erst fehlten Millimeter, um mit einem Eagle auf der viertletzten Bahn in Führung zu gehen. Auf der darauffolgenden kassierte sie ein Bogey, um dann mit einem 12-Meter-Putt doch das Stechen zu erreichen. Dort aber misslang ihr am zweiten Extraloch ein Abschlag, der abseits der Spielbahn an einem Busch landete. Henseleit kassierte ein Bogey, während sich ihre Gegnerin Shiho Kuwaki aus Japan mit einem sicheren Paar den Titel sicherte. Für Henseleit bleiben das beste Major-Ergebnis und als Trostpflaster das höchste Preisgeld ihrer Karriere. Knapp 1 Million US-Dollar.
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2: Und das war die aktuellen Meldungen vom Sport mit Nele Hüpper.
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11: Um 23.28 Uhr mit Olaf Knapp. Während sich in Südfrankreich die Waldbrandlage beruhigt, gerät sie in Griechenland zunehmend außer Kontrolle. Etwa 500 Feuerwehrleute sind im Einsatz. Vor allem ein großes Feuer westlich von Athen bereitet Sorgen. Aus der Nachrichtenredaktion Petra Mittermeier.
12: Die Flammen bedrohen Dörfer und Teile der Stadt Megara. Wegen des heftigen Windes konnten Löschflugzeuge kein Wasser aus dem Meer aufnehmen. Zwei Löschhubschrauber sind zusammengestoßen und abgestürzt. Laut Feuerwehr kamen dabei zwei Crewmitglieder ums Leben, zwei Menschen überlebten. Den Absturz. Immer wieder müssen Ortschaften in den griechischen Brandgebieten geräumt werden, zum Beispiel auf der Insel Kefalonia im Ionischen Meer. Fachleute gehen davon aus, dass eine Fläche von der Größe Osnabrücks brennt. Offizielle Angaben dazu gibt es aber noch nicht.
11: Vor der spanischen Exklave Ceuta suchen Einsatzkräfte im Mittelmeer weiterhin nach Ertrunkenen. Bisher wurden nach offiziellen Angaben 72 Leichen geborgen. In Ceuta selbst warten weiterhin Menschen vor allem aus Marokko darauf, ob sie in Spanien aufgenommen werden. Aus Madrid Anne Mund.
13: Wie viele noch in der Exklave sind, das ist aktuell nicht ganz klar. Manche sprechen von Hunderten, der Regionalpräsident von Tausenden. Sicher ist, viele von ihnen, die halten sich vor dem Aufnahmezentrum auf, dem CETI. Das ist ziemlich überfüllt. Deshalb sind viele draußen. Viele sind wohl offenbar auch Menschen aus Subsahara-Afrika, die in diesem Chaos wohl auch über die Grenze gelangt sind und die hoffen wohl darauf, in das Aufnahmezentrum zu kommen und werden jetzt aktuell vom Militär mit Wasser versorgt.
11: Die Ukraine und Russland melden weitere gegenseitige Luftangriffe. In der ukrainischen Stadt Saporischschja explodierten nach offiziellen Angaben zwei russische Gleitbomben. Dabei seien mindestens zwei Menschen getötet und mehr als 30 weitere verletzt worden. Bei weiteren Angriffen kamen demnach mindestens drei Menschen ums Leben. Die russischen Behörden sprachen von mindestens 9 Toten durch ukrainische Drohnenangriffe. Sie seien zum Teil hunderte Kilometer von der Front entfernt erfolgt, unter anderem an der Grenze zu Kasachstan. Das Fürstentum Liechtenstein ist Opfer eines großen Cyberangriffs geworden. Wie die Regierung in Vaduz mitteilte, sind die Daten von 31.000 Menschen abgegriffen worden. Sie stammen aus einem Register mit Informationen zu Personen, die hinter Firmen, Stiftungen oder Treuhandverhältnissen stehen. Liechtensteins Regierung führt das Verzeichnis nach eigenen Angaben, um Geldwäsche und Terrorismusfinanzierung zu verhindern. Das Wetter in Deutschland. Nachts meist trocken bei Tiefstwerten von 20 bis 11 Grad. Morgen freundlich, vermehrt Wolken vom Rheinland bis zu den Alpen, Schauer und teils schwere Gewitter. Höchstwerte 23 bis 31 Grad bis teils 38 Grad in Rheinland-Pfalz. Dienstag gebietsweise heiter, zum Teil kräftige Schauer und Gewitter 24 bis 38 Grad. Mittwoch dann häufiger trocken, ein paar Schauer und Gewitter bei 23 bis 35 Grad. Das waren die Nachrichten.
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2: Eine Gefahrenmeldung für Niedersachsen. Aufgrund eines Großbrandes im Bereich Goslar-Bassgeige kommt es zu starker Rauchentwicklung. Meiden Sie das betroffene Gebiet, schließen Sie Fenster und Türen, schalten Sie Lüftungen und Klimaanlagen ab. Die A2 Dortmund Richtung Hannover ist zwischen Dreieck Hannover West und Hannover Langenhagen wegen Bauarbeiten noch bis 5 Uhr gesperrt. A5 Kassel Richtung Frankfurt zwischen Friedberg und Nordwestkreuz Frankfurt 5 Kilometer Stau wegen Bauarbeiten. Die A38 Göttingen Richtung Halle ist zwischen Nordhausen West und Nordhausen nach einem Unfall gesperrt. Kommen Sie gut an Ihr Ziel.
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2: Mit Klaas Christoffersen. Simbabwe im Süden Afrikas hat wertvolle Bodenschätze. Gold, Platin, Chrom und Lithium. Ein weltweit begehrter Rohstoff, unerlässlich für E-Auto-Batterien oder Solaranlagen. Die Regierung von Simbabwe möchte, dass die Erlöse aus der Förderung im Land bleiben. Dafür hat man sich allerdings Hilfe aus China geholt. Ein chinesischer Konzern hat jetzt in eine Anlage für Lithiumsulfat investiert. Stefan Überbach war vor Ort.
14: Kurumunsi, eine Autostunde östlich der Hauptstadt Harare. Auf einem weitläufigen ehemaligen Ackergelände steht heute eine moderne Industrieanlage. Rohrleitungen, Tanks, Werkhallen, Büros. Afrikas erste Lithiumsulfatfabrik. Ein Konzern aus China hat hier umgerechnet rund 400 Millionen US-Dollar investiert. Bei der feierlichen Eröffnung Mitte Juli spricht Simbabwes Bergbauminister Polite Kambamura hörbar stolz von einem bemerkenswerten Meilenstein. Dies ist die größte Anlage dieser Art auf dem afrikanischen Kontinent. Der nächste Schritt wird die Herstellung von Lithiumbatterien in Simbabwe sein. Darauf arbeiten wir hin. Lithiumsulfat spielt dabei eine wichtige Rolle, denn das weiße Kristallpulver wird in weiteren Verarbeitungsschritten zu Materialien für die Produktion von Akkus für Elektroautos veredelt. Außerdem kommt es bei der Herstellung bestimmter Solarzellen und Stromspeicher für Photovoltaikanlagen zum Einsatz. Simbabwe verfügt zwar über große Lithiumvorkommen, hat bisher aber kaum Anlagen, um den wertvollen Rohstoff im Land weiter zu verarbeiten und an der Wertschöpfungskette mitzuverdienen. Die Regierung will das ändern und hat zum Jahreswechsel ein Exportverbot für den reinen Rohstoff verhängt. Unternehmen aus dem In- und Ausland sollen die Bodenschätze nicht nur abbauen und exportieren, sondern in Simbabwe investieren. Präsident Emmerson Mnangagwa. Nationale Ressourcen müssen verarbeitet und aufbereitet werden, um die maximalen wirtschaftlichen Erträge zu erzielen, die unserem Volk und der gesamten Wirtschaft zugutekommen, statt nur einigen wenigen Aktionären, Direktoren und Managern. Wenn wir nicht über die Technologie verfügen, um unsere Rohstoffe wirtschaftlich zu nutzen, dann sollten diese Ressourcen besser im Boden bleiben. Mehr heimische Produktion und neue Industrien, damit vor Ort nachhaltige Arbeitsplätze und Fachkompetenz geschaffen werden. Das ist die Hoffnung, die Simbabwes Präsident mit dem Exportverbot verbindet. Aber ob sich diese Hoffnung auch erfüllt? Farai Maguvu leitet eine zivilgesellschaftliche Organisation, die sowohl die sozialen als auch die ökologischen Folgen des Bergbaus untersucht. Er glaubt nicht daran, dass die Rohstoffexporte wirklich gestoppt werden können, weil die Regierung auf die Erlöse angewiesen ist. Und er verweist darauf, dass die erste Lithiumverarbeitungsanlage des Landes komplett in der Hand eines chinesischen Großkonzerns ist.
15: China is still the winner and Zimbabwe is the loser.
14: China ist immer noch der Gewinner und Simbabwe der Verlierer in dem Sinne, dass die Verarbeitung von Lithium zu Sulfat sehr wasserintensiv ist. Sie verbrauchen Wasser aus der Gemeinschaft, sie nehmen es den Gemeinden weg. Es ist, als würde China sein Lithium hier verarbeiten und die Simbabwer tragen die Kosten. Und dann wird die verarbeitete Substanz aus dem Land geschafft. Die Lithiumsulfatfabrik in Goromonsi steht für Simbabwes neue Rohstoffpolitik. Ressourcen sollen nicht mehr nur gefördert, sondern auch im Land verarbeitet werden. Kritiker sehen dabei allerdings noch viele offene Fragen, zum Beispiel wie mit möglichen Umweltschäden umgegangen wird und welche Mitsprachemöglichkeiten die Menschen vor Ort haben. Die wichtigste Frage aber lautet, wer in Simbabwe und anderswo wirklich vom Lithiumboom profitiert.
2: Unser Korrespondent Stefan Überbach berichtete.
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2: Der KI-Boom wird mehr und mehr schuldenfinanziert. Tech-Konzerne nehmen am Anleihemarkt Milliarden auf. Big Tech macht bereits gut 8% der gesamten US-Unternehmensanleihen aus. Wie viel Risiko ist das? Was, wenn die Unternehmen sich zu stark verschulden und sich die Erwartungen nicht erfüllen? Claudia Werle aus der ARD-Finanzredaktion hat mit Experten über die Kosten und Risiken von KI gesprochen.
16: Mit dem Einsatz von künstlicher Intelligenz sind große Hoffnungen verbunden. Und da geht's nicht nur ums effizientere Arbeiten in den Unternehmen, sagt Sandra Ebner von Union Investment.
17: Dass es die Wirtschaft produktiver macht, das ist das, worauf wir hoffen. Und dieses Potenzial hat diese Technologie, künstliche Intelligenz, definitiv. Aber es muss eben noch der Beweis kommen, dass ich damit nicht nur Kosten einsparen kann, sondern im besten Fall eben auch Neues auf neuartige Art und Weise machen kann, denn dann entsteht Wachstum.
16: Problem ist nur, das alles kostet Geld. Viel Geld sogar. Denn mit dem Kauf von Hochleistungschips ist es nicht getan. Da müssen Rechenzentren gebaut werden, es muss eine entsprechende Infrastruktur vorhanden sein. Das geht bis hin zur Stromversorgung. Und das kostet Milliarden. Große Tech-Konzerne wie Alphabet, Oracle oder Nvidia nehmen inzwischen hohe Kredite auf, um solche Investitionen überhaupt stemmen zu können. Das geschieht häufig über den Anleihemarkt. Und das ist auch der Grund, weshalb Konzerne wie OpenAI oder Anthropic so schnell wie möglich an die Börse wollen. Denn sie können sich auf diese Weise neue Geldquellen erschließen. Manch einer sieht darin Parallelen zum Hype um die Jahrtausendwende, als das Internet seinen Siegeszug um die Welt antrat und die Aktienkurse durch die Decke gingen. Damals war von einer Dotcom-Blase oder Dotcom-Bubble die Rede. Chris-Oliver Schickentanz von der Capitell AG will aber nicht so weit gehen.
18: Damals waren es ausschließlich Zukunftsfantasien, die Kurse nach oben getragen haben. Hier sehen wir aber, dass profitabel Geld verdient wird und dass tatsächlich auch Geld in den Unternehmen hängen bleibt.
16: Problem ist nur, dass es sogenannte Klumpenrisiken gibt. Also eine gefährliche Konzentration von Vermögenswerten in einem einzigen Bereich. In diesem Fall ist das der Tech-Bereich. Und diese gefährliche Konzentration gibt es gleich auf mehreren Ebenen. Die eine Sache ist, dass sich Tech-Unternehmen gegenseitig finanzieren, indem sie sich untereinander Produkte verkaufen oder Dienstleistungen zur Verfügung stellen, erklärt Sebastian Heinz von Statworks. Das ist ein Unternehmen, das Unternehmen, auch große DAX-Konzerne, beim Einsatz von künstlicher Intelligenz begleitet.
19: Das heißt, wenn in diesem Geflecht einer der Partner, aus welchen Gründen auch immer, umkippt oder weniger erwirtschaftet, weniger beginnt nachzufragen und so weiter, gerät dieses zirkuläre Finanzierungssystem ins Wanken. Und das kann extrem gefährlich werden, einfach aufgrund der Menge an Kapital, die in diesen Unternehmen gebunden ist.
16: Der andere Punkt ist die hohe Konzentration von Technologiewerten am Finanzmarkt. Aktien von Unternehmen, die etwas mit der künstlichen Intelligenz zu tun haben, sind nicht nur als einzelne Aktien handelbar, sondern sie sind auch in vielen ETFs enthalten, also in Börsen gehandelten Fonds. Selbst breit angelegte Indizes wie der MSCI World enthalten die großen Big-Tech-Konzerne, die durch ihre rasante Kursentwicklung auch immer mehr Gewicht in verschiedenen Indizes bekommen. Käme die Branche ins Rutschen, dann hätte das entsprechend große Auswirkungen an den Finanzmärkten. Es wartet ja eigentlich schon jeder darauf, dass etwas passiert, sagt Sebastian Heinz.
19: Und dann werden wir wahrscheinlich in eine ähnliche Situation reinlaufen, sag ich das mal, was die Auswirkungen oder Nachwirkungen angeht, wie wir es in der Dotcom-Bubble hatten, wie wir es aber auch in der Finanzkrise hatten.
2: Die hohe Bewertung von KI, die Kosten und wer sie bezahlt, ein Beitrag war das von Claudia Werle. Zu einem sozialpolitischen Thema. Die gesetzliche Pflegeversicherung steckt tief in den roten Zahlen und damit kommt auf den neuen Bundesgesundheitsminister Linnemann ein schweres Stück Arbeit zu. Die Amtsvorgängerin Nina Warken hat Pläne für eine Pflegereform vorgelegt. Diese sehen erhebliche Mehrbelastungen für Pflegebedürftige und ihre Angehörigen vor. So sollen unter anderem die Kriterien für die Einstufung in Pflegegrade verschärft und Zuschüsse zu Heimkosten zeitlich gestreckt werden. Das ist also die Reaktion auf die Finanzierungsprobleme in der Pflegeversicherung. Aber wie ist das eigentlich in unserem Nachbarland in der Schweiz? Gibt es da auch so ein Problem mit den hohen Kosten bei der Pflege? Katrin Hondl berichtet.
20: In der Schweiz kostet der Aufenthalt in einem Pflege- oder Altenheim im Schnitt 10.000 Schweizer Franken pro Monat. Gut zwei Drittel davon müssen die Betroffenen selbst bezahlen, also im Schnitt umgerechnet mehr als 7.000 Euro. Mit einer durchschnittlichen Rente ist es also auch in der Schweiz kaum möglich, das Leben im Pflegeheim oder einer entsprechenden Seniorenresidenz zu finanzieren. Vor allem die Kosten für die Unterkunft, Verpflegung und Betreuung müssen von den Pflegebedürftigen selbst gestemmt werden. Die Krankenversicherung übernimmt nur einen, je nach Pflegestufe, gesetzlich festgelegten täglichen Grundbetrag für die eigentliche Pflege. Maximal sind das aktuell 115 Franken 20 pro Tag. Anders als in Deutschland gibt es in der Schweiz keine eigenständige obligatorische Pflegeversicherung. Weil der Eigenanteil so hoch ist, schließen viele Schweizerinnen und Schweizer private Zusatzversicherungen ab. Einkommensabhängig gibt es bei Bedarf Ergänzungsleistungen von Gemeinden und Kantonen, die also die Restfinanzierung übernehmen und auch für einen Teil der Pflegekosten aufkommen. Laut dem Schweizer Branchenverband für Altenpflege, Curaviva, sind rund 60% der Pflegebedürftigen auf solche Hilfen angewiesen. Auch in der Schweiz explodieren die Gesundheitskosten. Von 2014 bis 2024 sind sie allein für die Pflegeleistungen um über 2,5 Milliarden Franken gestiegen. Eine Folge ist, dass die Schweizerinnen und Schweizer immer höhere Krankenversicherungsbeiträge zahlen müssen.
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2: An vielen Stellen Südeuropas, da lodern Waldbrände. Die Einsatzkräfte haben die Brände in Frankreich und Spanien inzwischen eindämmen können, aber jetzt trifft es Griechenland hart. Die Europäische Union hat deshalb einen Krisenmechanismus aktiviert. Dadurch können zusätzliche Kräfte und Technik in der EU aktiviert werden. Und an dieser Stelle kommt die Hexe ins Spiel. Das ist der Name eines Löschflugzeugs, das normalerweise im Harz stationiert ist und dann von den französischen Kollegen angefordert worden war. Darüber hat mein MDR-Kollege Sven Kochale mit Kai-Uwe Lohse gesprochen. Er ist der Vorsitzende des Feuerwehrverbands Sachsen-Anhalt und Kreisbrandmeister im Harz.
21: Die Hexe ist am Ende gar nicht zum Einsatz gekommen, weil sich die Lage, ich will nicht sagen entspannt hat, aber doch geändert hat. Wie haben Sie diese Woche erlebt?
22: Ja, sie war also recht aufregend. Nachdem die Anforderung an uns kam, gab es bei uns natürlich auch jede Menge zu organisieren. Letztendlich, das ist aber, ich sag mal, bei Feuerwehreinsätzen normal, hat sich die Lage bei den französischen Kollegen geändert. Es gab Niederschlag dort unten. Jedenfalls fiel die Entscheidung, dass diese beiden Maschinen dort nicht mehr gebraucht wurden.
21: Das heißt, die sind dann wieder zurückgekommen und Sie werden jetzt erfahren können von den Teams, von den Piloten, den Mechanikern an Bord, wie sie diese Situation in Frankreich erlebt haben. Wie wird da koordiniert? Wie wird gesprochen? Wie ist das mit Genehmigungen?
22: Ja, die Genehmigungslage ist ja gerade bei ausländischen Einsätzen erheblich. Da müssen Fluggenehmigungen, Überfluggenehmigungen eingeholt werden. Der eine und der andere Vertragspartner muss natürlich irgendwelche Nachweise bringen. Es müssen Absprachen gesprochen werden zwischen den Ministerien, zwischen den Einsatzleitstellen. Das ist in dem Fall ist es das Innenministerium von Frankreich gewesen. Und dann wird die Einsatzlage besprochen, das Wetter vorgetragen, die Besonderheiten, die Einsatzabschnitte entsprechend markiert bzw. besprochen, die Funkfrequenzen sortiert. Das ganze Paket ist natürlich ein immenses Sicherheitspaket, weil man kann sich vorstellen, je mehr Flugzeuge, Helikopter am Himmel sind, desto enger wird das da oben. Und da muss natürlich auch ein bisschen für Ordnung gesorgt werden.
21: Geben Sie uns mal ein Bild, auch mit so vielen Einsatzkräften in einer solchen Lage. Wie wird so ein Waldbrand aus der Luft gelöscht? Kommt das Wasser da irgendwo in das Zentrum des Feuers oder welche Bereiche werden da ausgewählt?
22: Ja, das kommt drauf an, was die jeweiligen Einsatzleiter letztendlich für Vorstellungen haben und was notwendig ist. Zentral irgendwo rein macht wenig Sinn, weil was da brennt, ist eh schon hin. Meistens geht es um die Ausdehnung oder die Ausbreitung des jeweiligen Feuers. Das ist dann wiederum abhängig vom Wind. beginnt. Also man entscheidet sich dann, in welche Richtung läuft das Feuer, wo soll es auf keinen Fall hin. Gibt es gegebenenfalls schützenswerte Objekte, vielleicht eine Ortschaft, vielleicht irgendeine Industrieanlage oder ähnliches. Und bei der Löschfliegerei kann das meiste nur am Tage gemacht werden, weil man unter Sichtbedingungen fliegt. Also da ist wenig mit Radar und sowas, wie man das so vielleicht aus Filmen kennt, sondern es ist eine reine Sichtverbindung. Der Pilot nimmt seine Orientierung aus der Cockpitscheibe im Prinzip wahr und hat natürlich bestimmte Korridore, die er benutzen darf. Und das wird im Vorfeld vorher festgelegt, sodass die sich da in der Luft nicht gegenseitig über den Haufen fliegen. Also da ist schon wie so ein kleiner Luftraum über einen ganzen Kontinent, wird dann Luftraum auch über so eine Einsatzstelle geordnet und koordiniert, damit da auch nichts passiert.
21: Welche Möglichkeiten haben dann die Löschflugzeuge? Also nehmen wir mal Ihre Hexe dort aus dem Harz. Wird dann das Wasser auf einmal dann abgeworfen oder gibt es dann einen Schleier oder eine Linie, die gezogen wird? Welche Möglichkeiten haben Sie da?
22: Auch da sind wir relativ flexibel. Es gibt zwei Abwurfvarianten. Das eine ist dieser Punktabwurf. Da kommen die 2300 Liter in 1,2 Sekunden auf einmal aus einem Abwurfschacht raus. Und die betroffene Fläche ist dann so 150, 200, 250 Quadratmeter groß. Kommt aber immer auch darauf die Anfluggeschwindigkeit, die Höhe an, wie sich das dann jeweils ausbreitet. Die zweite Möglichkeit, wie Sie schon ansprachen, ist die Wasserlinie. Bietet sich an, um Schonungen oder Flächen, die brennen, so ein Feld oder eine flache Vegetation im Prinzip über ungefähr 350, 400 Meter dann mit einmal abzulöschen. Dann gibt es noch die dritte Variante, die Verwendung von Retardants oder Löschmittelzusätzen. Dort wird unverbrannte Vegetation benetzt aus der Luft. Dieses Benetzen bewirkt im Prinzip, dass das Material schlecht brennbar wird und damit kann man Feuer in bestimmte Richtungen, ich sag mal, abschirmen oder verhindern, ganz egal.
21: Die Feuerwehrleute in Frankreich haben von Feuerstürmen berichtet, von Feuergewittern, von Feuerwetter. Was sind das für Phänomene?
22: Nein, Extremsituationen, wenn der Wind und die Brandmasse, also oder auch, ich sag mal, das zu verbrennende Material, trockene Bäume, Büsche, zentral irgendwo an so einer Stelle stehen und der Wind faucht von einer bestimmten Seite rein, dann entwickelt sich das natürlich schlagartig zu einer unwahrscheinlichen großen Wärmeentwicklung. Das Gleiche passiert auch, diese Feuer entwickeln im Prinzip auch ein eigenes Wetter. Aufgrund der Sogwirkung der Flammen durch die unwahrscheinliche Thermik, die da unten entsteht, saugen die sich natürlich von bestimmten Seiten Frischluft an. Und dann muss man sich das vorstellen, wie wenn man früher oder vielleicht auch noch heute den Weihnachtsbaum mal irgendwo im Garten verbrennt. Das schlägt dann mit einmal hoch und entwickelt natürlich eine unwahrscheinliche Hitze und ist dann auch nicht mehr kontrollierbar. Dann kann man nur noch sehen, dass man das Weite sucht. Da ist dann nichts mehr mit Vorsicht.
21: Welchen Unterschied kann so ein Flugzeug im Ernstfall machen?
22: Wenn man auf Flugzeuge zurückgreifen kann, hat man insofern den Vorteil, dass man Feuer schnell lokalisieren kann und dann auch entsprechend punktgenau beziehungsweise ohne in Abhängigkeit von irgendwelchen Zuwegungen, dass die Brandstelle erstmal schnell bekämpfen kann. Das ist unser Ansatz im Harz. Der unterscheidet sich jetzt von der Einsatzlage in Frankreich erheblich, weil da ist das Kind schon in den Brunnen gefallen, weil es brennt schon an allen Ecken und Enden. Wir benutzen unser Flugzeug so, dass wir diese sich entwickelnden Feuer möglichst klein halten und zeitgleich die Bodenkräfte der Feuerwehren sich organisieren, dann über die entsprechende Zuwegung dorthin finden bzw. sich dort durchkämpfen, wenn es unzugänglich ist, und dann im Prinzip das Ausmachen des Feuers übernehmen. Aber in dieser Zeit halten wir dieses Feuer im Prinzip in Schacht, so dass es sich nicht weiter ausbreitet oder langsam oder ausbreitet. Und das erspart uns im Nachgang jede Menge Aufwand. Denn je größer ein Feuer sich entwickelt, desto mehr Aufwand hat man, das erstmal einzufangen und dann auch entsprechend zu bekämpfen.
21: Das Löschflugzeug in Ballenstedt, also die Hexe, ist ein vielbeachtetes, man kann ja fast sagen Modellprojekt, weil sind Sie die Einzigen in ganz Deutschland, die dieses Projekt so forciert haben und inzwischen auch unterhalten. Und Sie kooperieren dabei mit einem polnischen Anbieter. Wie genau funktioniert das?
22: Nun gut, nach 2022, wo die Entscheidung gefallen ist im politischen Raum, wir müssen uns von den verfügbaren Lufteinheiten in Deutschland ein bisschen unabhängig machen, weil dort die Anforderungswege und die schnelle Verfügbarkeit doch erheblich eingeschränkt ist, fiel die Entscheidung auf ein Löschflugzeug. Das war der Mittelweg zwischen einem recht teuren und aufwendigen Helikopter, welcher Art auch immer, oder einem Flächenflugzeug. Wir haben uns dann für ein Flächenflugzeug entschieden, einen SEAT, einen sogenannten Single-Engine-Air-Tanker. Das ist die Kategorie, in denen diese Flugzeuge geführt werden. Und es gab eine weltweite Ausschreibung. Und da sind wir zum Schluss bei dem polnischen Dienstleister MZL aus Mielec hängen geblieben.
21: Also Sie haben da so einen Mietvertrag. Also für die Brandsaison üblicherweise wird der Flieger bei Ihnen stationiert. Sie bezahlen dafür und dann geht der Flieger wieder zurück? Oder was steckt dahinter?
22: Genau so ist das. Das Flugzeug ist vertragsmäßig gemietet vom 1. April bis zum 30. September eines jeden Jahres. Dann stehen uns von Sonnenaufgang bis Sonnenuntergang jeweils ein Pilot und ein Mechaniker zur Verfügung. Und diese sind dann zusammen im Bereitschaftssystem auf unserem Verkehrslandeplatz in Ballenstedt stationiert.
21: Das ist am Ende ja Vorsorge. Sie könnten sofort reagieren, aber stellen sich da Aufwand und Nutzen dar? Funktioniert das?
22: Ja, wir haben jetzt die Erfahrungen seit 2023, wo wir angefangen haben. Und ich kann nur sagen, wir nutzen das im Jahr zwischen 7 und 12 Mal, je nachdem, wie die Saison so läuft. Und das ist die Ersparnis letztendlich da hinten raus. Wir verhindern den weiteren Aufwuchs von Aufwand und damit rechnet sich das.
21: Inwieweit könnte das Modell für andere Feuerwehren in Deutschland Vorbild sein? Haben Sie schon Anfragen, die darauf abzielen, wie man das möglicherweise auch in andere Regionen tragen kann?
22: Naja, wir arbeiten auch mit Niedersachsen zusammen, wir arbeiten mit Thüringen zusammen, mit Brandenburg. Das ist aber nur kommunal und örtlich. Das Hauptargument momentan in Deutschland steht darauf, Helikopter zu verwenden, Hubschrauber, die uns allerdings nur von den Landespolizeien, von den Bundespolizeien und der Bundeswehr zur Verfügung stehen. Und wenn Sie aus der Bezeichnung das schon hören, sind das alles Organisationen oder Einheiten, die primär andere Aufgaben zu tun haben. Damit brauchen wir nicht darüber reden, dass diese schnell verfügbar sind.
21: Das heißt, perspektivisch für eine sinnvolle Strategie, was müsste sich da bewegen?
22: Ich werde mich aus dieser Strategiediskussion in Deutschland oder so einfach raushalten, weil wir werden permanent belächelt. Auf der einen Seite, die eine Hälfte sagt, das ist gut, das ist effektiv, was ihr da macht. Die andere Hälfte sagt, es ist alles Quatsch, das ist Geld verbrennen, das bringt nichts. Ich meine, wir können die Argumente hier vorbringen. Es kann jeder herkommen, kann sich das angucken. Wir haben diese Möglichkeit für uns so gefunden, wie sie jetzt ist. Wir laden alle herzlich ein, sich das anzugucken und für sich dann eine Entscheidung zu treffen.
2: Sagt Kai-Uwe Lohse, der Vorsitzende des Feuerwehrverbands Sachsen-Anhalt und Kreisbrandmeister im Harz.
10: Kultur.
2: Die österreichische Schriftstellerin Monika Helfer ist tot. Sie starb überraschend infolge eines Sturzes, wie der Hansa Verlag der Deutschen Presseagentur bestätigt hat. Seit den 1970er Jahren hat sie Romane veröffentlicht, Erzählungen, Kinderbücher, Theaterstücke und auch Hörspiele. Für ihre Arbeiten wurde sie mehrfach ausgezeichnet, unter anderem mit dem österreichischen Ehrenkreuz für Wissenschaft und Kunst erster Klasse. Noch im Januar dieses Jahres erhielt sie für ihre Verdienste um die deutsche Sprache die Karl-Zuckmeier-Medaille des Landes Rheinland-Pfalz. Eines ihrer bekanntesten Werke ist Bagage. Und darüber sagte die Autorin:
1: Also die Bagage, das sind meine Leute. Das sind, so möglich und unmöglich wie sie sind, sind das die eigenen Leute. Und zu denen hilft man, was immer auch geschieht.
3: Dieser Bagage ihrer Familie, ihren Großeltern, ihren Eltern, ihren Geschwistern, einem Haufen herrlicher Originale, Eigenbrötler und Außenseiter, hat Monika Helfer in Form mehrerer schmaler Bücher ein berührendes literarisches Denkmal gesetzt. In Form von 3 autofiktionalen Romanen, die nicht nur allesamt Bestseller werden sollten, sondern bald als Bregenzer Wald-Trilogie firmierten. Die Bagage, Fati und Löwenherz. So hießen sie. Sie erschienen binnen 3er Jahre, 2020, 21 und 22, und verhalfen Monika Helfer zu später Berühmtheit.
1: Ja, ich meine, bevor ich die Bagage angefangen habe, habe ich oft daran gedacht zu schreiben über meine Familie, habe auch immer wieder kleine Szenen geschrieben, aber ich hatte mir gedacht, ich warte lieber, bis sie alle gestorben sind, damit mir niemand da Vorwürfe machen kann. Und als sie dann alle gestorben waren, habe ich mich dran gesetzt und habe es geschrieben. Na, es war gut so, weil ich hatte dann auch genügend Erfahrung gesammelt. Und ich glaube nämlich, dass man über die Familie erst schreiben sollte, wenn man selber schon einiges erlebt hat. Dann ist das Ganze auch irgendwie ausgewogener, glaube ich.
3: An Erfahrungen, traumatischen Erfahrungen, war dieses Leben reich. Ihr Bruder Richard, ein kauziger Schriftsetzer und Maler, hatte sich früh mit 30 Jahren suizidiert. Eines von Monika Helfers Kindern, ihre Tochter Paula, kam mit 21 Jahren bei einem Bergunfall ums Leben. Und auch Monika Helfers Eltern starben weit vor der Zeit.
1: Der Wunsch, dass ich Schriftstellerin sein will, der war schon da, als ich so 14 war, weil ich mir gedacht habe, probieren kann ich es ja. Man wird ja sehen, ob es klappt. Und dann stehe ich dann auf dem Buchrücken und das ist ja mein Traum gewesen.
3: Es ist wohl nicht falsch, wenn man sagt, dass die frühe Begegnung mit dem Tod im Teenageralter, erst starb ihre Stiefmutter, dann ihr geliebter Vater, Monika Helfer zur Schriftstellerin hat reifen lassen. Sie mochte die Formel vom Schreiben als Therapie gar nicht, aber sie schrieb gegen die komische Stummheit zu Hause an.
1: Ich habe dann halt angefangen, auf Zettel zu schreiben und so meine Gedanken da aufzuschreiben und mich damit zu trösten, weil ich dachte mir, da kann ich einfach alles sagen, was ich will und niemand hört es und trotzdem ist es aus mir heraus.
3: So durchwebt ihre Romane auch eine feine und tiefe Melancholie. Sie kommen in einer märchenartig einfachen Sprache daher, die Raum für Doppelbödigkeiten lässt. Wer sie kennt, vergisst nie, wie Monika Helfer einst mit ihrem schweigsamen, kriegsversehrten Vater im Wald einige seiner geliebten Bücher vergraben musste.
1: Damals habe ich mich irgendwie gefürchtet. Ich habe mir gedacht, was ist denn jetzt los? Wieso macht er das? Das macht man doch nicht. Man gibt doch keine Bücher in ein Wachstuch und schnürt es zu und dann schaut man, wo ein Baum umgestürzt ist und dann vergräbt man da das ganze Paket. Das kam mir also ganz merkwürdig und auch unheimlich vor damals.
3: Die Liebe zur Literatur wurde Monika Helfer früh durch ihren büchernärrischen Vater eingepflanzt. Doch anders als er verschanzte sie sich nicht dahinter, sie schrieb sie.
1: Meine Wahrheit ist ja für andere wie eine Fiktion. Jeder hat seine eigene Wahrheit. Und durch die Fiktion, also es ist nicht alles wahr, was ich geschrieben habe, schütze ich mich auch. Also sollte jemand kommen und sagen, das ist ja gar nicht wahr, was du schreibst, dann sage ich, ich habe nie behauptet, dass das alles war. Es ist mit Fiktion vermischt.
3: Monika Helfer, in zweiter Ehe mit dem Schriftsteller Michael Köhlmeier verheiratet, eine sehr enge, symbiotische Beziehung, war eine großartige Erzählerin.
1: Ja, die Imagination ist etwas, was ich sehr gut beherrsche, ja.
3: Obwohl sie oft heraus wollte aus ihrer Heimat, blieb sie, die früh Mutter geworden war, immer dort leben. Sie gingen jeden Tag 1,5 Stunden lang im Wald bei Hohenems in Vorarlberg spazieren. Nur dann nicht, wenn es Kröten hagelte, wie man das in ihrer Herkunftsgegend nennt. Sie tat dies bis zuletzt, bis zu ihrem tragischen, tödlichen Sturz. Monika Helfer wurde 78 Jahre alt.
2: Knut Kortzen mit einem Nachruf auf die österreichische Schriftstellerin Monika Helfer.

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1: Um 0 Uhr mit Marc Geißler. Nach dem Massenandrang auf die spanische Exklave Ceuta sprechen Grüne und SPD von einer gezielten Provokation. Sie fordern, die Hintergründe des Vorfalls schnell aufzuklären und stärker gegen Schleuser vorzugehen, die die Überfahrt der Menschen organisiert haben sollen. Rund 50.000 Menschen waren am Mittwoch und Donnerstag nach Ceuta gelangt, viele schwimmend oder über die Grenzanlagen. Die spanische Exklave liegt auf dem afrikanischen Kontinent, gehört aber zu Spanien und damit zur EU. Weil Ceuta nicht Teil des Schengen-Raums ist, können Migranten von dort nicht einfach in andere EU-Staaten weiterreisen. Inzwischen sind fast alle wieder nach Marokko zurückgekehrt. Im Kampf gegen die schweren Waldbrände sind in Griechenland zwei Löschhubschrauber zusammengestoßen. Einer der beiden Hubschrauber hatte Feuer gefangen und ist abgestürzt. Anna Giordano berichtet.
2: Laut griechischen Medien verloren dabei zwei Crewmitglieder ihr Leben, zwei Menschen überlebten. Auf der Insel Kefalonia im Ionischen Meer war in der Nacht eine neue Feuerfront ausgebrochen. Hier rückten Flammen gefährlich nah an Wohnhäuser heran. Dörfer im Inneren der Insel wurden geräumt. Auch hier sind Löschflugzeuge im Einsatz. Der größte der griechischen Waldbrände wütet weiterhin rund 50 Kilometer westlich der Hauptstadt Athen. Hunderte Einsatzkräfte, darunter auch Feuerwehrleute aus Rumänien und Frankreich, versuchen, die Flammen in den Griff zu bekommen.
1: CSU-Chef Söder sieht die Migrationspolitik als einen wichtigen Grund für die hohen Umfragewerte der AfD. Im ARD-Sommerinterview sagte er, Deutschland schiebe Menschen ohne Aufenthaltsrecht noch immer nicht konsequent genug ab. Gleichzeitig reiche das allein nicht aus. Um die AfD zu schwächen, brauche es laut Söder auch eine starke Wirtschaft. Wenn Werke schließen und Menschen Angst um ihre Zukunft hätten, würden sich mehr von ihnen für radikale Parteien entscheiden, so der CSU-Chef. Bei einem Cyberangriff auf das Fürstentum Liechtenstein sind die Daten von rund 31.000 Menschen gestohlen worden. Betroffen ist ein Register, an dem festgehalten wird, wer tatsächlich hinter Firmen, Stiftungen oder Treuhandgesellschaften steht. Die Regierung hat einen Krisenstab eingesetzt und lässt den Vorfall jetzt untersuchen. Das Register soll eigentlich dabei helfen, Geldwäsche und Terrorismusfinanzierung zu verhindern. Wer hinter dem Angriff steckt und welche Daten genau abgeflossen sind, ist aber noch unklar. Und das Wetter für Deutschland. In der Nacht bleibt es meist trocken, oft klar. Nur am Alpenrand kann es vereinzelt Schauer oder Gewitter geben. Die Temperaturen, die gehen runter auf 20 Grad im Rhein-Main-Gebiet und auf bis zu 12 Grad im Norden. Der Start in die neue Woche fällt vielerorts sonnig aus. Im Laufe des Nachmittags kann es vor allem im Westen und im Südwesten dann noch einige Schauer oder Gewitter geben. Es bleibt weiter sehr sommerlich bei 26 bis 37 Grad. Und die Zeit, es ist gleich 0.03 Uhr.
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3: Mit einer Gefahrenmeldung für Niedersachsen. Aufgrund eines Großbrandes im Bereich Goslar-Bassgeige kommt es zu starker Rauchentwicklung. Meiden Sie das betroffene Gebiet. Schließen Sie Fenster und Türen. Schalten Sie Lüftungen und Klimaanlagen ab. Zu der Lage auf den Autobahnen. Die A2 Dortmund Richtung Hannover ist zwischen Dreieck Hannover West und Hannover Langenhagen wegen Bauarbeiten noch bis 5 Uhr gesperrt. A5 Kassel Richtung Frankfurt zwischen Friedberg und Nordwestkreuz Frankfurt 4 Kilometer Stau wegen Bauarbeiten. Die A38 Göttingen Richtung Halle ist zwischen Nordhausen West und Nordhausen nach einem Unfall gesperrt. Die A40 Venlo Richtung Duisburg ist im Kreuz Mörs wegen eines brennenden Fahrzeugs aktuell gesperrt. Und auch die A565 Bonn Richtung Meckenheim ist zwischen Kreuz Bonn Nord und Poppelsdorf wegen Brückenarbeiten noch bis 6 Uhr gesperrt. Kommen Sie gut und sicher an Ihr Ziel.
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3: Von NDR Info aus Hamburg mit Klaas Christoffersen. Schön, dass Sie zuhören. Vorgestern Abend erschüttert eine Explosion die Innenstadt von Moskau. Die Detonation ereignet sich vor einem Restaurant. Die Anzeichen verdichten sich, dass es sich dabei um einen Anschlag gehandelt hat. Mindestens 3 Menschen sind ums Leben gekommen. Möglicherweise sollte es einen hochrangigen russischen General treffen, der Kommandofunktionen sowohl bei den russischen Truppen im syrischen Bürgerkrieg als auch zu Beginn des Krieges gegen die Ukraine innehatte. Was von den russischen Behörden zu hören war, das berichtet Björn Blaschke.
4: Einen brutalen Terroranschlag So nannte der Moskauer Bürgermeister Sergei Sobjanin die Explosion im Zentrum seiner Stadt. Und wörtlich weiter, die Strafverfolgungsbehörden klären die Umstände des Vorfalls auf. Die für dieses Verbrechen Verantwortlichen werden mit Sicherheit gefunden und die verdiente Strafe erhalten. Kurz nach der Explosion erklärte das Antiterrorkomitee der Russischen Föderation, 3 Menschen seien ums Leben gekommen. Mittlerweile sollen 2 weitere ihren Verletzungen erlegen sein, 6 noch in kritischem Zustand schweben, das zumindest schreiben russische Medien. Die Darstellung des Tathergangs durch das Ermittlungskomitee bleibt. Ein selbstgebauter Sprengsatz sei detoniert. Zu den 3 Toten soll eine Frau zählen, die den Sprengsatz bei sich trug. Ein Wachmann habe sie aufgehalten und sei dabei getötet worden. Zudem sei ein Gast des italienischen Restaurants ums Leben gekommen. Unklar ist noch, warum das Lokal zum Anschlagsziel wurde. Die zuständigen Behörden nannten weder die Namen der Opfer, noch machten sie Angaben dazu, wer für die Tat verantwortlich sein könnte. Der unabhängige russische Kanal Astra berichtet, dass in dem Restaurant eine geschlossene Gesellschaft zu Gast gewesen sei. Der Geburtstag eines Generals habe gefeiert werden sollen. Das auch vermutet diese Augenzeugin, die von einem Reporter des unabhängigen Senders SOTA Vision interviewt wurde. Es sah so aus, sagt die Frau, als würden sie den Geburtstag eines Generals feiern. Auch zahlreiche Beiträge in den sozialen Netzwerken gehen davon aus, dass ein Offizier Ziel des Anschlags war. Und dabei fällt immer ein Name, Generaloberst Alexander Tschaiko. Er beging vor wenigen Tagen seinen 55. Geburtstag. Und das sollen ranghohe Offiziere, Mitarbeiter des Inlandsgeheimdienstes FSB, Abgeordnete, Freunde und Verwandte haben feiern wollen. Kreml-Chef Wladimir Putin hatte Tschaiko erst im Mai zum Oberbefehlshaber der Luft- und Raumfahrtstreitkräfte ernannt. Zuvor war Tschaiko Befehlshaber über russische Einheiten in Syrien und über den Angriff auf Kiew im Jahr 2022 gewesen. Die EU hat Sanktionen gegen ihn verhängt, weil Tschaiko an der Ermordung von Zivilisten in Bucha beteiligt gewesen sein soll. Theoretisch könnten also syrische wie ukrainische Kreise in das Attentat verwickelt sein. Zuvor hatte es bereits Attentate und Mordversuche in Russland gegeben, für die der FSB die Ukraine verantwortlich machte. Ukrainische Geheimdienste haben ihrerseits für mehrere Anschläge auf Offiziere der russischen Streitkräfte oder auf Sympathisanten des Kreml die Verantwortung übernommen. Der FSB hatte Anfang des Jahres erklärt, die Behörden würden den Schutz hochrangiger Militärs verstärken. Tschaiko und seine Familie waren für etwaige Stellungnahmen gegenüber russischen Medienschaffenden unerreichbar. Schweigen bisher auch von Seiten des Kreml.
3: Björn Blaschke berichtete. Es war eine wirklich seltsame Episode in der spanischen Nordafrika-Exklave Ceuta. In wenigen Tagen kamen dort mindestens 50.000 Migranten aus Marokko an, von dem Ceuta ja ganz umschlossen ist. Viele schwimmend durch das Mittelmeer. Dann zogen die allermeisten von ihnen wieder ab. Mindestens 72 Migranten starben bei diesem gefährlichen Versuch, das Gebiet aus eigener Kraft über den Wasserweg zu erreichen. Weshalb haben sich plötzlich so viele Menschen auf den Weg nach Ceuta gemacht? In Berlin wird Aufklärung gefordert. Georg Schwarte.
5: Nach dem Massenandrang auf die spanische Exklave Ceuta in Marokko sprechen Grüne und SPD von einer gezielten Provokation. Vor der Dringlichkeitssitzung der EU-Innenminister am Dienstag forderte die Grünen-Politikerin Sarah Nanni in der Rheinischen Post die EU-Innenminister auf, die Hintergründe zu ermitteln. Es müsse um Aufklärung gehen, nicht um Populismus auf Kosten des europäischen Zusammenhalts. Die stellvertretende SPD-Fraktionsvorsitzende Eichwede verlangte ebenfalls in der Rheinischen Post die konsequente Umsetzung des gerade in Kraft getretenen gemeinsamen europäischen Asylsystems GEAS. Sie spricht von perfiden und kriminellen Geschäften der Schleuser, denen Europa gemeinsam entschlossen entgegentreten müsse. Zuvor hatte bereits SPD-Chef Klingbeil Solidarität mit der spanischen Regierung eingefordert. Es gelte, mit Spanien zu agieren und nicht über Spanien zu sprechen. Wer dem Land vor dem Hintergrund der jüngsten Entwicklung die Eignung als Schengen-Raum abspreche, ignoriere bewusst, so Klingbeil, dass von Ceuta aus keine Einreise ohne Grenzkontrollen auf das europäische Festland möglich sei.
3: Soweit Georg Schwarte. Die Waldbrände in Südeuropa gehen weiter. Zuletzt hatte sich die Lage im Großraum Bordeaux im Südwesten Frankreichs deutlich entspannt. Und auch in den betroffenen Gebieten in Spanien, vor allem in der Nähe der Hauptstadt Madrid, haben die Einsatzkräfte die Flammen eindämmen können. Jetzt brennt es allerdings in Griechenland. Besonders im Fokus sind die Feuer in einem bewaldeten Gebiet circa 50 Kilometer von Athen entfernt. Darüber habe ich mit unserer Korrespondentin Anna Giordano gesprochen. Sie beobachtet das Geschehen vom ARD-Studio in Rom aus. Am Nachmittag gab es die Meldung, dass in der Region zwei Löschhubschrauber zusammengestoßen seien. Es gab zwei Tote, heißt es, Mitglieder der Crews in den Helikoptern. Wie konnte das passieren?
2: Ja, die genaue Ursache wird noch untersucht, aber die Flugbedingungen über der Region waren halt extrem gefährlich. Man hat das auch wirklich gut in den Fernsehaufnahmen gesehen, dass da zwei Helikopter quasi ja nebeneinander geflogen sind und der eine wirklich vom Wind gedrückt wurde. Also es ist ja sowieso die ganze Zeit das Problem, diese starken Winde über der Region, die ja auch das Feuer immer weiter treiben, den Rauch irgendwie vorantreiben und diese Rauchschwaden in Kombination mit dem starken Wind, die sind es dann wohl gewesen, die dazu geführt haben, dass einer der Piloten die Kontrolle verloren hat.
3: Wie ist die Situation im Waldbrandgebiet? Wie viele Menschen mussten bisher evakuiert werden?
2: Also wie viele Menschen das genau waren, ist schwer zu sagen. Die Situation ist insgesamt relativ kritisch, vor allem eben in der Region Attika, also diese Region etwa 60 Kilometer nordwestlich von Athen. Da sind ja mittlerweile rund 10.000 Hektar schon an Wald verbrannt. Die Einsatzkräfte sind vor Ort, ungefähr 500, können aber eben kaum mit Löschflugzeugen und Hubschraubern arbeiten. Und wir haben ja gesehen, was passiert, wenn sie damit arbeiten. Also es ist sehr schwierig. Die haben versucht, in den Wald Eisen zu schlagen, versuchen eben alles irgendwie mit Wasserschläuchen, viel Wasser einzusetzen, aber das Feuer hat sich bis jetzt halt immer weiter ausgebreitet.
3: Wie versuchen die Einsatzkräfte ein Übergreifen der Flammen auf Dörfer und Städte zu vermeiden?
2: Naja, also die versuchen eben das am Boden irgendwie in den Griff zu bekommen, aber das Problem ist, es funktioniert halt nur mäßig und das Hauptziel ist momentan vor allem ein Übergreifen der Flammenfront über die Hauptverkehrsachsen, also Richtung Athen vor allem zu verhindern und da wird eben alles gegeben, aber es gelingt eben wirklich nicht besonders gut.
3: Was hat diese großen Brände in dieser Dimension ausgelöst, weiß man das schon?
2: Also so ganz genau weiß man es jetzt für jede Region noch nicht genau, aber es gab wohl eben einen Faktor, den man genau bestimmen kann. Da gab es einen Windpark und durch den starken Wind und einen Defekt sind da zwei Starkstromkabel aneinander geschlagen. Das hat Funken gebildet und die sind dann sozusagen ins trockene Unterholz geschlagen. Und das hat dann das Feuer ausgelöst, aber generell muss man natürlich sagen, hängt es auch mit der Hitze und

0: oder entschlossener, gegen die Klimanotlage, wie er es formuliert hat, vorzugehen. Wie wird das in Griechenland gesehen?
1: Ja, also zum einen muss man sagen, die Dimension ist in Griechenland jetzt gar nicht mal so groß, auch wenn das jetzt gerade alles wirklich sehr dramatisch aussieht und natürlich auch schlimm ist für die Anwohner. Aber es ist in diesem Jahr erst die Hälfte von dem verbrannt, was im letzten Jahr bis Anfang August verbrannt ist. Das kann sich natürlich auch noch ändern und das kann natürlich auch zyklisch unterschiedlich sein. Vielleicht, ja, wenn die Brände jetzt anhalten, kann das auch ganz schnell wieder aufgeholt werden. In Griechenland ist es eben so, dass den Politikern sehr oft vorgeworfen wird. Sie würden eben die Klimakrise sozusagen als Vorwand nehmen, um selbst weniger vorzubeugen, dass sich weiter Brände bilden, dass sich weiter Brände ausbreiten und dass eben nicht in Ausrüstung und Feuerschutz investiert wird. Also das ist eine sehr verbreitete Haltung.
0: Einschätzungen und Informationen von unserer Korrespondentin Anna Giordano. Und wir bleiben bei dem heißen und trockenen Sommer in Europa. Dadurch verdunstet auch das Wasser in großen Flüssen und Strömen, etwa im Rhein, in der Elbe und auch in der Donau. Anrainerstaaten mussten wegen Niedrigwassers die Stromproduktion schon drosseln. Das gilt für Rumänien, Serbien und Ungarn. Denn das Wasser der Donau wird beispielsweise gebraucht, um Atomreaktoren zu kühlen. Und weil der Pegel gerade so niedrig ist, hat zum Beispiel Ungarn sein einziges Atomkraftwerk heruntergefahren. Clemens Fehrenkotte berichtet.
2: Nach Worten von Ungarns Premierminister Peter Modzsor steht die Bevölkerung vor einer, Zitat, beispiellosen Energiekrise. Diese sei nur gemeinsam erfolgreich zu bewältigen, sagte der Regierungschef am Sonntag in einer Videobotschaft auf seiner Facebook-Seite.
3: Honfitársaim, a legkritikusabb öt nap előtt állunk. Holnap a paksi erőmű már egyáltalán nem fog termelni.
2: Liebe Landsleute, vor uns liegen die entscheidenden 5 Tage. Morgen wird das Kernkraftwerk Paksi überhaupt keinen Strom mehr produzieren. Es stehen die heißesten Tage mit 40 Grad bevor. Unser Stromnetz, die öffentlichen Versorgungsdienste und natürlich auch wir selbst werden einer enormen Belastung ausgesetzt sein. Ich bitte alle, ab Montag noch besser aufeinander zu achten und insbesondere auf Kinder, ältere Menschen, Kranke und Alleinstehende. Nachdem der Pegelstand der Donau, deren Wasser als Kühlwasser für das AKW genutzt wird, auf einen neuen Rekordtiefstand gesunken war, lief das Kernkraftwerk am Sonntag vor der kompletten Abschaltung nur noch mit 10% der Gesamtleistung. Das AKW Poksch mit seinen 4 Reaktorblöcken liegt ca. 100 Kilometer südlich von Budapest und trägt in normalen Zeiten fast zur Hälfte der Stromversorgung in Ungarn bei. Der Premierminister, seit knapp 3 Monaten im Amt, erklärte die drastischen Folgen des Niedrigwassers der Donau auf Ungarns Energieversorgung mit diesen Worten. Da der Wasserstand der Donau bei Poksch derzeit bei minus 133 Zentimeter liegt und bei minus 134 Zentimetern auch der 2. Reaktorblock des noch im Betrieb befindlichen Kraftwerks abgeschaltet werden muss, wird voraussichtlich noch heute zum ersten Mal seit 44 Jahren die vollständige Abschaltung des Kernkraftwerks Poksch erfolgen. Damit tritt ein, was sich viele von uns nicht einmal vorstellen konnten und was auch die Betreiber und Planer des Kraftwerks noch in den letzten Jahren für ausgeschlossen gehalten hatten. Aufgrund des beispiellosen, rekordtiefen Wasserstands der Donau wird die Stromerzeugung in Poksch vorübergehend vollständig eingestellt. Der Premierminister hatte bereits in den vergangenen Tagen große Unternehmen, die öffentliche Verwaltung und die privaten Haushalte aufgefordert, den Stromverbrauch in den Abendstunden deutlich zu verringern. Sollten sich die Industrieunternehmen nicht daran halten, könnten die Firmen vorübergehend vom Netz genommen werden. Diese Appelle scheinen befolgt worden zu sein, denn der Premierminister sagte in seiner heutigen Videobotschaft: Wir sind allen dankbar, die ihre eigenen Annehmlichkeiten oder sogar die Rentabilität ihres Unternehmens zurückgestellt haben und erkannt haben, dass wir diese beispiellose Energiekrise nur gemeinsam erfolgreich bewältigen können. Einkaufszentren sollten ihre Klimaanlagen drosseln, Städte und Kommunen sowie Kirchen sollten ihre dekorativen Beleuchtungen in den kommenden Tagen abschalten. Der Premierminister kündigte zudem an, dass ab morgen der Güterverkehr auf der Schiene in den kritischen Zeiten zwischen 17 und 22 Uhr eingestellt werde. Damit würden der Energiebedarf der Bahn gesenkt und zusätzliche Energiereserven geschaffen.
0: Über die Folgen des Dürre- und Hitzesommers für Ungarn berichtete Clemens Fehrenkotte. Und damit zu einem Tech-Thema. Ein KI-Agent der Firma OpenAI ist kürzlich in die Sicherheitssysteme eines anderen Unternehmens eingedrungen. Umso dringlicher scheint da

0: die Regulierung solcher selbstlernender Systeme zu sein. Die EU geht da ab jetzt einen neuen Schritt, und zwar mit einem weiteren Teil des KI-Gesetzes, das jetzt in Kraft getreten ist. Die neuen Regeln schreiben Tech-Unternehmen unter anderem vor, wie sie mit den Risiken ihrer Modelle umgehen müssen. Und diese Risiken klingen aus dem Mund der KI-Macher selbst schon ziemlich dramatisch. Aus Brüssel, Katrin Schmidt.
1: Wo steht künstliche Intelligenz eigentlich gerade? So zumindest sieht's der reichste Mann der Welt.
2: AI may exceed the sum of human intelligence in around 5 years.
1: Also KI hat den Menschen in 5 Jahren überholt, sagt Unternehmer Elon Musk. Auch nach dem spektakulären Vorfall in den USA, bei dem erstmals ein KI-Agent bei einem Sicherheitstest ausgebrochen ist und eigenständig ein anderes Unternehmen gehackt hat. Diese KI, außer Rand und Band, gehört OpenAI-Chef Sam Altman.
3: We are now like in the singularity. 10 years ago, this was like a kind of far off dream at best.
1: Wir haben Singularität bereits erreicht, sagt er. Also den Moment, wo die KI die menschliche Intelligenz übertrifft. Und wie, um das zu bestätigen, meldet nun auch die US-Firma Anthropic, dass auch ihr KI-Modell bei Tests ungeplant in Systeme von anderen Unternehmen eingebrochen ist. In Europa wiederum soll das KI-Gesetz solche Fälle verhindern, so zumindest die Theorie. In der Praxis beobachtet zumindest das KI-Büro der Kommission die hier tätigen Modelle, abgestuft nach Risikoklassen. Diese nächste Stufe der Gesetzgebung gibt ihnen nun härtere Durchgriffsrechte, wenn die Risikoanalysen der KI-Firmen nicht ausreichen. Den größten nächsten Schritt allerdings geht Europa jetzt in Sachen Transparenz. Eine gute Nachricht für viele User in Europa, die sich nicht wirklich fit fühlen darin, echte Bilder von KI-Material zu unterscheiden, wie zum Beispiel diese Befragten in Köln.
4: Nicht fit genug, wenn ich ehrlich bin.
5: KI ist meistens zu schön, zu ideal, sind die Bilder zu schön, die Menschen zu ideal. Und das macht mich schon misstrauisch.
6: Manchmal bin ich schon verwundert, wie schnell sich das entwickelt hat, dass man es quasi mal hinterfragen muss, ob es wirklich KI ist.
1: Mit der nächsten Stufe des KI-Gesetzes gilt jetzt aber, Deepfakes, also veränderte Bilder, Audios und Videos, müssen sichtbar oder hörbar gekennzeichnet werden. Das gilt für öffentlich relevante, also zum Beispiel politische Inhalte, wie auch die zuletzt viel diskutierten sexualisierten Deepfakes. Und dazu kommt zum Beispiel der Hinweis, ich bin ein KI-Chatbot, zum Beispiel im Dialog mit Kunden, im Chat oder am Telefon, wenn Bild- und Content-Generatoren eingesetzt werden oder synthetische Stimmen, ist nun keine Kür mehr, sondern Pflicht. Gut so, sagt Daniel Gräve, Professor für Wirtschaftsrecht.
7: Man muss sagen, fairerweise hat die KI-Verordnung am Anfang ziemlich stark negatives Feedback bekommen. Man hat gesagt, die EU reguliert dann ein neues Wirtschaftsfeld tot, bevor es überhaupt angefangen hat zu wachsen. Jetzt, wenn man sieht, wohin sich das mit der KI alles entwickelt, können wir schon ein Stück weit auch dankbar sein, vor allen Dingen von dem Hintergrund der zunehmenden Desinformation durch KI, also KI, die benutzt wird, um Desinformation zu produzieren. Es ist ein wichtiger Punkt, dass wir diese Transparenzpflichten jetzt scharf geschaltet haben.
1: Ein Problem aber bleibt weiterhin, dass vor allem die US-amerikanischen Tech-Konzerne nicht besonders gewillt sind, sich auf die europäischen Regeln einzulassen und quasi jede Bewegung in den großen Handelsstreit zwischen EU und USA mit einfließt. Aber von nun an drohen den Konzernen auf dem europäischen Markt Geldbußen von bis zu 15 Millionen Euro oder 3% ihres weltweiten Jahresumsatzes. Aber, so Daniel Gräve im ARD-Europa-Podcast.eu,
7: ich glaube nicht, dass die amerikanischen Unternehmen sich durch die EU-KI-Verordnung im Wesentlichen eingeschüchtert fühlen. Da wird sich sicherlich nicht viel tun. Und der ewige Widerspruch, in Europa haben wir bestimmte Regeln, die ja beim Internet global nicht gelten, den werden wir auch durch diese Transparenzregeln nicht aus der Welt schaffen.
1: Dennoch mache das KI-Gesetz den wesentlichen Unterschied und trage überhaupt erst dazu bei, dass sich Europa auf den Weg machen kann zur angestrebten Unabhängigkeit von Big Tech.
0: Und damit zurück in die ganz und gar analoge, echte Welt. Und zwar in den Nordosten Polens, an die Grenze zu Litauen und Belarus. Da liegt eine Region, die Urlauber außerhalb von Polen erst langsam für sich entdecken, Podlachien. Abseits der großen Reiserouten sind die Wälder hier urwüchsig, die Bevölkerung kulturell vielfältig. Hier lebt nämlich auch die Volksgruppe der muslimischen Tataren. David Smolotz und Tyra Feider-Malberg berichten.
8: In Podlachien ist selbst in den Sommerferien recht wenig los, sagt Katarzyna Sadowska, Präsidentin der Podlachischen Agentur für Tourismus in der Regionalhauptstadt Białystok. Podlachien wird gerade entdeckt. Bei uns gibt es noch keinen Massentourismus und das ist ein Vorteil. Sie sehen hier keine Menschenmassen, sodass man sich in Ruhe erholen kann. Vor Sehenswürdigkeiten muss man auch nicht stundenlang in Warteschlangen stehen. Bei uns läuft das reibungslos. Insgesamt kamen 2025 rund 100.000 Besucher aus dem Ausland. Im Jahr 2024 besuchten etwa 7.500 deutsche Touristen die nordöstlichste Woiwodschaft Polens, ein Jahr später bereits knapp 1.000 mehr. Eine Besonderheit der Region ist ihre kulturelle Vielfalt. So leben in den kleinen Orten Kruszyniani und Bohuniki insgesamt rund 2.000 Angehörige der Minderheit der muslimischen Tataren. Bronisław Talkowski, Vorsitzender der muslimischen Gemeinde in Kruszyniani, erklärt oft und gern, warum im Osten Polens seit Jahrhunderten Muslime leben. Die Besiedlung durch die Tataren geht auf eine Entscheidung des Königs Johann III. Sobieski im Jahr 1679 zurück. Innerhalb der polnischen Armee gab es damals eine treue und mutige Tataren-Einheit. Da aber in der Klasse der Adelsrepublik nicht genügend Mittel für den Sold vorhanden waren, bekamen die Soldaten, um eventueller Rebellion vorzubeugen, Land statt Geld. Seit rund 350 Jahren pflegen die Tataren ihre Kultur und Religion. Heute treffen sie sich in den beiden podlachischen Moscheen und dem tatarischen Kulturzentrum in Kruszyniani, wo es auch ein Museum gibt. Nur die Sprache ist verloren gegangen. Die Tataren sprechen bereits seit 200 Jahren Polnisch. Dennoch ist die Region vielsprachig, denn außer Polen und Tataren leben hier heute auch Litauer und Belarusen. Das ist auch auf den Ortsschildern von knapp 60 Ortschaften zu erkennen. Darauf stehen die Namen in Polnisch und in der Sprache der jeweiligen nationalen Minderheit. Tourismusmanagerin Sadowska sagt, die Begegnung von West und Ost sei in der Gegend eine allgegenwärtige Erfahrung. Diese harmonische Koexistenz hat bei uns eine jahrhundertelange Tradition. Katholisch-orthodoxe Mischehen sind an der Tagesordnung. Weihnachten und Ostern feiern wir doppelt. Die verschiedenen kulturellen Einflüsse zeigen sich auch in der Architektur der überwiegend aus Holz gebauten Häuser in den Dörfern. Typisch sind bunte und mit Schnitzereien verzierte Fensterläden, wie man sie auch in den Dörfern jenseits der Grenze zu Belarus sieht. Deswegen und wegen der Gastfreundschaft der Menschen gilt die Region auch als das Land der offenen Fensterläden.
0: Tyra Feider-Malberg und David Smolotz nahmen uns mit nach Podlachien in den Nordosten Polens.
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1: Mit Nele Hüpper. Bei den Schwimmeuropameisterschaften in Paris gab es die nächste Medaille für das deutsche Team. Lena Henschel und Luis Avila Sanchez sicherten sich trotz eines kleinen Patzers Bronze im Mixed-Synchronspringen vom 3-Meter-Brett. Lars Becker.
10: Deutschlands Wasserspringer und Springerinnen sind endgültig angekommen bei der EM in Paris. Nach dem verpatzten Auftakt im Teamwettbewerb der gold- und silberglänzenden Reaktion am zweiten Tag stocken Lena Henschel und Luis Avila Sanchez die Bilanz auf einen kompletten Medaillensatz auf. Im Mix-Synchron-Wettbewerb vom 3-Meter-Brett konnte das Berliner Duo seinen Titel aus dem Vorjahr zwar nicht verteidigen, gegen deutlich stärkere Konkurrenz ist Bronze nach einem kleinen Wackler zu Beginn und einem dann konstant starken Wettkampf ein Erfolg. Gold sicherte sich Italien.
1: Wir bleiben im Wasser, schauen aber auf eine andere Sportart. Im italienischen Varese fanden nämlich die Ruder-Europameisterschaften statt. Und Olympiasieger Oliver Zeitler sicherte sich im Einer auch den EM-Titel. Jan Dittjogait.
11: Er ist und bleibt der Ruder-Gigant im Männereiner. Oliver Zeitler hat souverän die Goldmedaille geholt und krönte sich somit schon zum vierten Mal zum Europameister. Der 30-Jährige aus München deklassierte einmal mehr die Konkurrenz und hatte im Ziel mehr als 3,5 Sekunden Vorsprung auf Jauheni Salati aus Belarus. Der Deutschlandachter hatte zuvor Silber gewonnen hinter Rumänien und ohne die Konkurrenz aus Großbritannien und den Niederlanden. Platz 2 war das Minimalziel für das deutsche Flaggschiff.
1: Vom Wasser auf die Straße zur Tour de France. Die Frauen sind seit diesem Wochenende unterwegs. Gestartet ist die Tour in der Schweiz. Dort wurde auch die zweite Etappe ausgefahren. Es ging von Aigle nach Genf. Und wieder setzte sich die Niederländerin Lorena Wiebes durch. Und das souverän auf den letzten Metern. Was die größten Herausforderungen auf dieser Etappe waren, eine Antwort von Matthew Genet Schön.
12: Also die größte Herausforderung war mit Sicherheit die Hitze hier heute auf dieser Etappe von Aigle nach Genf, durchwegs weit über 30 Grad, kaum Schatten auf dieser Strecke. Also das hat den ordentlich zu schaffen gemacht. Vier Fahrerinnen mussten das Rennen aufgeben Und am Ende war es dann ja keine große Herausforderung für die Tagessiegerin, für Lorena Wiebes, die beste Sprinterin im Feld. Gestern schon im Sprint gewonnen und heute aber mit so einem Riesenabstand. Das hätte schon fast als Solofahrt gelten dürfen, diese letzten 500 Meter. Also wirklich beeindruckend, was diese Niederländerin hier macht. Wie gesagt, die Hitze hat ihn am meisten zu schaffen gemacht und vor allem diese Lorena Wiebes, denn gegen die kannst du im Prinzip machen, was du willst, ob alleine oder im Kollektiv. Sie ist nicht zu stoppen.
1: Heute geht es dann auch endlich nach Frankreich. 156,5 Kilometer sind zurückzulegen und zwar geht es von Genf nach Poligny. Die fünfmalige Olympiasiegerin Claudia Pechstein wurde zur Eisschnelllauf-Bundestrainerin befördert, nachdem sie den Job bereits kommissarisch ausgeführt hatte. Ina Kast sagt, warum die Beförderung der 54-jährigen Pechstein brisant ist.
9: Weil die Deutsche Eisschnelllauf- und Shorttrack-Gemeinschaft, kurz DESG, zuletzt innerhalb des Verbandes mal wieder ziemlich Ärger hatte. Da ging es um eine Strukturreform der Bundesstützpunkte. Das Ganze ist jetzt erstmal auf Eis gelegt. Generell ist DESG-Präsident Matthias Große ziemlich umstritten. Einige erinnern sich vielleicht noch an einen Eklat Anfang des Jahres, als er ARD-Journalisten von einer Pressekonferenz ausgeladen und ihnen Hausverbot erteilt hat wegen eines kritischen Berichts. Dazu kommt, Große ist der Lebensgefährte von Claudia Pechstein. Und das ist einfach dann doch eine spezielle Konstellation. In einer DESG-Mitteilung heißt es, Frau Pechstein verfügt über eine außergewöhnlich langjährige sowie international herausragende Erfahrung im Eisschnelllauf. Mit Pechstein würden die Athleten nun eine Betreuung auf Top-Niveau bekommen. Präsident Große hat angekündigt, dass der Verband zurück in die Weltspitze will. Bei den Olympischen Winterspielen in diesem Jahr ist der Deutsche Eisschnelllaufverband ohne Medaille geblieben.
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0: Und das Aktuelle vom Sport war das jetzt mit Nele Hüpper.
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0: Um jetzt 0.30 Uhr und normalerweise würden Sie jetzt nicht mich hören, sondern jetzt zur halben Stunde die Nachrichten. Aber seit Mitternacht, seit einer halben Stunde gibt es beim NDR und von dort kommt ja die ARD-Infonacht einen Warnstreik. Und die Folge ist, dass die Nachrichten jetzt ausfallen. Die nächsten Nachrichten gibt es in einer halben Stunde und wir machen so weiter.
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0: Und wir starten mit einer Gefahrenmeldung für Niedersachsen. Aufgrund eines Großbrandes im Bereich Goslar Bassgeige kommt es zu starker Rauchentwicklung. Meiden Sie das betroffene Gebiet, schließen Sie Fenster und Türen, schalten Sie Lüftungen und Klimaanlagen ab. Die A2 Dortmund Richtung Hannover ist zwischen Dreieck Hannover West und Hannover Langenhagen wegen Bauarbeiten noch bis 5 Uhr gesperrt. Die A38 Göttingen Richtung Halle ist zwischen Nordhausen West und Nordhausen nach einem Unfall gesperrt. Die A40 Venlo Richtung Duisburg, auch sie ist zwischen Kreuz Mörs und Duisburg-Rheinhausen nach einem Unfall gesperrt. Die A559 Köln-Porz, Köln-Innenstadt ist zwischen Grembberghofen und Kreuz Köln-Gremberg in beiden Richtungen gesperrt. Und die A565 Bonn Richtung Meckenheim ist zwischen Kreuz Bonn-Nord und Poppelsdorf wegen Brückenarbeiten noch bis 6 Uhr gesperrt.
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0: Mit Klaas Christoffersen. Ein Hauch von nichts revolutioniert 1946 die Bademode, der Bikini. Zunächst aus öffentlichen Schwimmbädern verbannt, wird der Bikini in den 60er Jahren zum Symbol für die weibliche Emanzipation und die Befreiung von rigiden Moralvorstellungen. Die Kehrseite: bis heute, auch 80 Jahre nach seiner Erfindung, wird der Bikini, besonders in optischen Medien, auch dafür eingesetzt, Vorstellungen einer normschönen Bikini-Figur aufrechtzuerhalten. Im Podcast von ARD Wissen befasst sich Julia Haungs mit dem Bikini. Und zuerst war sie dafür in einem Modegeschäft.
14: Haben Sie schon irgendwie eine Vorstellung?
15: Ach, immer was Farbiges. Und Bügel, nicht Bügel, Schale?
14: Bügel?
15: Ja.
14: Er soll gut halten.
15: Auch mit einer Fütterung so?
14: Eher ungefüttert, sodass er schnell trocknet.
15: Und die Hose ein bisschen schmaler, ein bisschen breiter?
14: Also schon eine existierende Hose, würde ich mal so sagen.
16: Wie unterschiedlich Frauen mit dem Thema Bikini umgehen, erlebt Caroline Kratsch jeden Tag. Seit über 30 Jahren ist sie Inhaberin der beiden Dessous- und Bademodenboutiquen Körpernah in Berlin. In der Charlottenburger Filiale hilft sie einer Kundin, die etwas Neues für den Urlaub sucht. Mit entschiedenem Griff zieht sie 5 Bügel mit verschiedenen Modellen raus.
9: Die Kundin probiert einen moosgrünen Bikini mit Wellenmuster an und betrachtet sich zufrieden im Spiegel.
14: Es ist Sitz jedenfalls. Mhm. So, ja. Gefühl, da ist irgendwie alles drin.
15: Ja.
14: Ohne dass es rauszubelt. Mir gefällt das Muster, mir gefällt die Farbe.
15: Okay, genau. Dann gucken wir weiter.
14: Ja.
9: Bei Körpernah führt Caroline Kratsch Bikinis in allen Schnitten und Größen bis hin zum L-Cup. Mhm. Seit in den 2010er Jahren die Body-Positivity-Bewegung für diversere Körperbilder in der Werbung sorgte, sind auch die großen Größen nachgefragter. Die Unsicherheit der Frauen sei in den letzten Jahren aber eher wieder gewachsen, beobachtet Kratsch. Und zwar unabhängig von der Größe.
15: Immer wieder den Frauen zuzureden, dass sie toll aussehen und dass sie ihren Körper lieben sollen. Das ist unsere Hauptaufgabe. Nicht die Beratung nur der Größe, sondern wir machen sehr viel psychologische Unterstützung.
9: Das Gefühl, dass es erstmal Überwindung kostet, sich im Bikini zu zeigen, begleitet das Kleidungsstück seit seiner ersten Präsentation am 5. Juli 1946 im Pariser Schwimmbad Molitor. Im Rahmen einer Misswahl will Louis Réal seine neue Modeschöpfung vorführen. Erstaunlich hoch geschnitten, bedruckt mit Zeitungsschlagzeilen, zusammengehalten nur von zwei dünnen Kordeln. Allerdings weigern sich die Mannequins, das skandalöse Kleidungsstück zu tragen. Sie fürchten um ihren Ruf. In seiner Not verpflichtet Réal die Striptease-Tänzerin Micheline Bernardini. Kleiner als das kleinste Badekostüm der Welt ist der Slogan für das neuartige Kleidungsstück. Um zu beweisen, wie klein, zieht Micheline Bernardini den Bikini zur Freude der Journalisten durch einen Ehering. Dann lässt sie ihn in einer etwas größeren Streichholzschachtel verschwinden. Réals Coup ist perfekt. Zumal schon allein der Name der neuen Badebekleidung für Gesprächsstoff sorgt. Diesen entlehnt Réal vom Bikini-Atoll. Vor dieser entlegenen Inselgruppe im Pazifik hat das US-Militär wenige Tage zuvor zu Testzwecken eine Atombombe gezündet. 22 weitere Bomben folgen bis 1958. Für die umgesiedelten Bewohner des Atolls und die Umwelt werden diese Tests katastrophale Auswirkungen haben. Doch noch ist die Öffentlichkeit von den Kernwaffenexperimenten vor exotischer Kulisse elektrisiert. Die Sprengkraft, die Réal seiner neuen Modeschöpfung zutraut, ist also enorm. Und er soll richtig liegen. Was den Bikini zu einer wahren Bombe macht, ist die Tatsache, dass die Hose unter dem Bauchnabel endet. Die fehlenden Zentimeter Stoff brechen ein Tabu, erklärt die Kulturwissenschaftlerin Alexandra Regiert von der Universität Regensburg.
17: Gerade die Freilegung des Bauchnabels war dieser Skandal, weil er eben kulturhistorisch auch mit Emotionalität, mit Weiblichkeit, mit Fruchtbarkeit assoziiert wird und in seiner Form an eine Vulva erinnert.
9: Um zu verstehen, warum der nackte Nabel so schockiert, muss man einen Blick in die Geschichte der Bademode werfen. Zum Beispiel im Bikini Art Museum in Bad Rappenau. 2020 hat es eröffnet und zeigt seitdem hunderte Badeanzüge und Bikinis quer durch die Jahrzehnte und auch deren Vorläufer, die ersten Badekostüme. Die stellvertretende Direktorin Eva-Maria Springer deutet auf ein dunkelblaues Matrosenkleid aus Wolle, das älteste Stück der Sammlung von 1870.
18: Dass, wenn man sich das anschaut, man wunderschön erkennen kann, wie gut eingepackt wir Frauen damals baden gehen mussten. Denn wir haben lange Hosen an, darunter lange Unterhosen, wir tragen ein Korsett, dann noch ein Badekleid. Wir haben Unmengen an Stoff an uns dran, meistens noch mit Wolle.
9: Und nicht zu vergessen, Haube und Stiefel. An Schwimmen ist in solcher Kleidung gar nicht zu denken. Schon das Baden birgt für Frauen durch den schweren, nassgesogenen Stoff das Risiko zu ertrinken. Doch die Gefahr, dass nackte Haut hervorblitzen könnte, erscheint den Sittenwächtern im Kaiserreich als die größere. Erst langsam erkämpfen sich die Frauen, angeführt von den ersten Profischwimmerinnen, leichtere, praktikable Bekleidung. Aber auch für die gibt es genaue Regeln.
18: Wie lang muss die Badehose sein? Wie breit die Träger des Oberteils? Wie hoch die Strümpfe, die wir trotz allem noch anhaben, bis Mitte Wade ungefähr? Ein Riesenregelkatalog. Und es gab Polizeibeamte die mit einem Maßband nachgemessen haben, dass unsere Badehose nicht zu kurz ist. Das heißt, wenn da jetzt unsere Badehose einen Zentimeter zu kurz war, durften die uns festnehmen.
16: Diese Regeln halten sich in Deutschland noch bis in die Weimarer Republik. Frauen dürfen zwar seit 1918 politische Parteien wählen, aber nicht die Art ihrer Badebekleidung. Der preußische Zwickelerlass von 1932 gießt das Ganze in eine juristische Form.
19: Frauen dürfen öffentlich nur baden, falls sie einen Badeanzug tragen, der Brust und Leib an der Vorderseite des Oberkörpers vollständig bedeckt, unter den Armen fest anliegt, sowie mit angeschnittenen Beinen und einem Zwickel versehen ist.
16: In dieser Ausgangslage platzt nun Reas Bikini wie eine Bombe. Das neue Kleidungsstück steht für Freiheit, Erotik und Lebensfreude. Etwas, wonach man sich nach dem Zweiten Weltkrieg im modebewussten Frankreich sehnt. Doch Rea ist seiner Zeit zu weit voraus. Nicht nur in katholischen Ländern wie Frankreich, Italien oder Spanien gilt der Bikini als unmoralisch. Weltweit wird das Tragen in öffentlichen Bädern und an Stränden verboten. In der späteren Stringtanga-Hochburg Rio de Janeiro gründet sich damals gar ein Anti-Bikini-Verein.
17: Der Bikini passte eben nicht zu der sehr restriktiven Sexualmoral der Nachkriegszeit und der 1950er Jahre, weil wir eine Retraditionalisierung erfahren auf ganz vielen Ebenen. Wir sehen das in der Bundesrepublik, dass eben dieses Ernährer-Hausfrau-Modell wieder etabliert wurde, dass Frauen auch bis 1958 nicht ohne Erlaubnis des Ehemannes arbeiten gehen durften. Und insofern konnte sich der Bikini in einer breiteren Form auch erstmal gar nicht durchsetzen.
16: Sagt Kulturwissenschaftlerin Alexandra Regiert. Zum Bild der züchtigen Hausfrau und des anständigen Mädchens passt kein Bikini. Zumal er auch eines nicht kann, was in den 50er Jahren enorm wichtig ist, die Figurformen. Als weibliches Schönheitsideal gilt die Sanduhrfigur, also große Oberweite, schmale Taille, üppiger Hintern. In diese Form bringen sich Frauen mit Hilfe von Corsagen, Miedern, stark stützenden BHs und anhebenden Oberteilen. Auch in Badeanzüge werden sie eingearbeitet. Im Bikini-Museum in Bad Rappenau sind einige dieser textilen Körperpanzer ausgestellt. Eva-Maria Springer deutet auf ein besonders edles Exemplar aus schwarzer Spitze, Samt und Taft. Marilyn Monroe hat den Badeanzug 1951 im Film Love Nest getragen. Besonders bequem sieht er nicht aus. Die Kuratorin kann diesen Einteilern aber durchaus etwas abgewinnen.
18: Egal, was für eine Figur man hatte als Frau. Man hatte diese Sanduhrfigur, die jeder total toll findet, die wahnsinnig viel Arbeit kostet und wenn man von den Genen her ein bisschen Pech hat, nicht von Natur aus hinkriegt. Und diese 50er-Jahre-Bademode mit Raffen und Rüschen hat das automatisch hingezaubert.
16: Marilyn Monroe gehört zu den ersten Stars, die es wagen, ihren Körper dem prüden Zeitgeist zum Trotz auch im Bikini zu zeigen. Brigitte Bardot schließlich perfektioniert den öffentlichkeitswirksamen Bikini-Auftritt zu einer eigenen Kunstform. Er wird ihr Karrierebooster. 1953 sorgt sie als 18-Jährige bei den Filmfestspielen von Cannes für weltweites Aufsehen, weil sie am Strand in einem geblümten Modell selbstbewusst posiert. Ihr rosa Vichy-Karo-Bikini aus Und immer lockt das Weib von 1956 gilt gar als einer der ikonischsten der Modegeschichte und festigt ihr Image als femme fatale.
17: Brigitte Bardot war in den 50er Jahren fast schon so eine Gegenfigur, ein Pendant zur Romy Schneider, die natürlich das Ideal des braven, unschuldig dargestellten Backfischs, wie es damals hieß, darstellte. Und Brigitte Bardot war Sinnbild für eine junge, moderne, selbstbewusste, modebewusste Frau, die auch ein Stück weit mit diesem moralisch korrekten Frauentypus dieser Zeit kontrastierte.
16: Brigitte Bardot ist eine Pionierin des Bikinis und zugleich Vertreterin eines neuen Frauentypus. Lassiv, sexuell aufgeschlossen und selbstbestimmt. Noch gesteht man diese Eigenschaften, ebenso wie das Tragen eines Bikinis, nur Filmstars zu. Das ändert sich schlagartig 1962 mit dem ersten James-Bond-Film Dr. No und Ursula Andres Auftritt als Muscheltaucherin Honey Rider. Im elfenbeinfarbenen Bikini wartet Andres aus dem Meer. In der Hand trägt sie zwei Riesenmuscheln.
9: An ihrem breiten Gürtel steckt ein großes Messer. Fasziniert nähert sich James Bond dieser Frau, die zugleich unschuldig, sexy und wehrhaft wirkt.
20: Was tun Sie auf der Insel? Suchen Sie Muscheln?
21: Nein, hübsche Mädchen.
20: Bleiben Sie, wo Sie sind.
21: Wie Sie wollen. Ich verspreche Ihnen, ich werde Ihnen Ihre Muscheln nicht stehlen.
20: Glaube ich nicht, ob Sie es versprechen oder nicht.
21: Wie schade.
20: Bleiben Sie, wo Sie sind.
21: Oh, Sie werden sich doch nicht an einem wehrlosen Mann vergreifen wollen, schöne Unbekannte.
9: Geld verdienen, sexuell selbstbestimmt und emotional unabhängig die eigenen Ziele verfolgen. Die Filmfigur Honey Rider verkörpert das Lebensgefühl vieler junger Frauen in den 60er Jahren. Der Bikini wird zum textilen Symbol dieser Emanzipation. Er steht für Freiheit, Freizügigkeit und Lebensfreude. In der Doku-Reihe Zeichen der Zeit zeigt der Süddeutsche Rundfunk 1963 die Folge Die unzufriedenen Frauen. Getextet über Aufnahmen von lachenden Mädchen im Bikini heißt es leicht pikiert:
22: Nirgends ein Dornröschen mehr heutzutage. Ein Umbruch der Begriffe, für den die Geschichte der Kultur kein Beispiel kennt, hat die junge unverheiratete Maid zum neuen Frauenideal erhoben. Sie und sie allein ist die halbnackte Halbgöttin der Gegenwart. Sie und sie vor allem genießt die neue Freiheit. Sie vor allem sonnt sich in dem modernen Kult der jungen Körper, die zu jeder Lust bestimmt scheinen, nur nicht zu Mutterschaft und Küchendienst.
9: Genauso wenig, wie sich die jungen Frauen in die traditionellen Rollen der 50er Jahre fügen wollen, wollen sie sich noch vorschreiben lassen, wie viel Haut sie in der Öffentlichkeit zeigen dürfen. Zwar bleibt der Bikini in manchen Gegenden noch lange verboten, im bayerischen Passau zum Beispiel bis 1971, trotzdem setzt er sich weltweit durch.
23: Was gab's denn da zu sehen?
9: Auch in der Musik wird der Bikini zum Hit. Mit der sexuellen Revolution in den 60er Jahren verliert der Bikini nach und nach sein anrüchiges Image. Stattdessen erscheint er als erotische Verheißung. Wie der Minirock wird er zum modischen Statement einer neuen konsumorientierten Jugendkultur. Denn es sind vor allem Jüngere, die sich trauen, ihren Körper so unverhüllt zu zeigen. Es entsteht der Typus des sogenannten Bikini-Mädchens.
17: Eine Frau, die modisch ist, die an der breiter werdenden Freizeitkultur der 1960er Jahre teilnimmt, die selbstbewusst ist, die lebensbejahend ist, die dann natürlich auch dem Schlankheitsideal entsprachen.
9: Wer sich als fortschrittlich versteht, trägt Bikini. Zu dieser Emanzipationserzählung beginnt allerdings eine gegenläufige Entwicklung. Kaum ein Kleidungsstück steht so stark für die Sexualisierung der Frau. Ob bei Misswahlen oder beim professionellen Beachvolleyball, noch bis in die 2010er Jahre müssen Frauen dort im Bikini antreten. Und auch die Werbung setzt jahrzehntelang auf die spärlich bekleidete Frau als Hingucker. Mit Bademode haben die wenigsten Produkte zu tun. Aber Sex sells. Ein Beispiel unter vielen: die Anzeige des Reifenherstellers Fulda von 1984. Sie zeigt eine Frau im Bikini auf High Heels.
24: Der Kurvenstar aus Fulda. Es gibt Kurven, deren Anblick Freude macht, und es gibt Kurven auf den Straßen.
9: Während vom beworbenen Reifen fast nichts zu sehen ist, füllt die Frau die Hälfte der Seite. Sie steht seitlich aufgedreht zum Betrachter, den Po weit rausgestreckt, die Lippen leicht geöffnet. Ihr Blick geht direkt in die Kamera. Andreas Betzgen, Professor für Wirtschaftskommunikation an der HTW Berlin, betrachtet die Reklame. Ein klassisches Beispiel dafür, wie Werbung Frauen zum Objekt macht, dem männlichen Blick unterwirft und als sexuell verfügbar darstellt.
25: Na, die typischen Stilmittel sind dann, dass die Frau letztlich einer rein passiven Rolle ist, dass sie eher so eine dekorative Funktion hat. Also da ist der Bikini letztlich nur ein peripherer Reiz. Der soll eine atmosphärische Wirkung haben, der soll Aufmerksamkeit wecken, der soll im Grunde genommen das Produkt über den Körper attraktiv machen.
9: So plump sexistisch seien heute die wenigsten Werbungen, sagt Andreas Betzgen. Zumindest nicht im Bereich der professionellen Wirtschaftskommunikation. Die weitaus größere Strahlkraft haben seiner Einschätzung nach sowieso eher solche Werbungen, in denen die Frau im Bikini für einen bestimmten Lifestyle steht. Sie verkörpert Schönheit, Gesundheit, Unbeschwertheit. Das funktioniert insbesondere in zwei Produktkategorien.
25: Das eine ist natürlich der gesamte Bereich Pflegeprodukte, Kosmetik, Bademode selbst, also da, wo Körperlichkeit ohnehin eine wichtige Rolle spielt. Und das zweite große Thema ist Ernährung. Nahrungsergänzungsmittel, aber auch die Leitprodukte, insbesondere in den 1980er Jahren, wo es eben auch darum ging, einen attraktiven Körper zu versprechen. Und der ließ sich eben damals wie heute im Bikini perfekt inszenieren.
16: Für die Wiener Kulturwissenschaftlerin Elisabeth Lechner gehört das Bild des schlanken, sportlichen Körpers zu den perfidesten Mechanismen der Werbung. In ihrem Buch Riot, Don't Diet, Aufstand der widerspenstigen Körper, wehrt sie sich gegen diesen kommerzialisierten Drang zur Selbstoptimierung. Denn fast keine Frau verfügt über die perfekte Bikini-Figur. Dennoch suggeriert die Werbung allen, die dieser Normschönheit nicht entsprechen, unter einem Makel zu leiden.
2: Ja, in der Werbung sehen wir, dass mit dem jungen, dünnen, weißen, weiblichen Körper Produkte verkauft werden und dass mit immer neuen Unsicherheiten die Schönheitsindustrie riesige Profite macht. Das bedeutet, je mehr man von diesem Körper sieht und aufzeigt, was vielleicht an der einen Stelle falsch ist und an der anderen, desto mehr kann man individuelle Lösungen verkaufen für diese sogenannten Problemzonen.
16: Wie gut sich der perfekte Körper im Bikini kapitalisieren lässt, zeigt sich heute vor allem in den sozialen Medien. Auf Plattformen wie Instagram oder TikTok hat sich ein eigenes Genre mit Bikini-Content gebildet. Influencerinnen aus dem Bereich Fitness, Reise, Mode oder Lifestyle setzen ihren normschönen Körper in Szene, um so für Produkte zu werben oder um die eigene Marke zu stärken. Bestimmte Posen lassen den Bauch flacher, die Beine länger, das Dekolleté voluminöser wirken. Caroline Kratsch, Inhaberin der Bademodenboutiquen Körpernah, merkt, dass ihre Kundinnen stark auf solche Selbstinszenierungen reagieren.
3: Frauen sind extrem kritisch, weil sie diese perfekten Bilder sehen und sich davon manipulieren lassen. Auch wenn sie wissen, die Bilder sind bearbeitet, haben sie diese Vorstellung. Und dann sind sie in der Kabine und sehen sich in dem Bikini, den sie sich gewünscht haben, und sind erstmal unzufrieden. Und das war früher nicht so.
16: Sind es bislang eher die älteren Frauen gewesen, die sich irgendwann nicht mehr schön genug fühlen für ein Bikini, zögern jetzt oft schon ganz junge, so Kratsch.
3: Die sind noch unsicherer, weil sie gar nichts anderes kennen. Sie wachsen damit auf, mit dem perfekten Bild. Und ich finde es ganz schade für die Jugend.
16: Die superfeminine Rapperin Shireen David ist in Deutschland ein prominentes Beispiel, wenn es darum geht, den eigenen Körper als Projekt zu perfektionieren. Ihre zahlreichen Schönheits-OPs bis hin zum Brazilian Buttlift verkauft David als weibliche Selbstermächtigung. Allerdings wird sie von vielen dafür kritisiert, sexistische Stereotype und problematische Schönheitstrends zu verbreiten. Zum Beispiel in ihrem Sommerhit Bauch, Beine, Po von 2015.

0: Bauch, Beine, Po ist die Hymne der Selbstoptimierung zum perfekten Bikini-Body. Formte in den 50ern die Bademode den Körper, gilt es heute, den Körper selbst zu formen. Sei es durch Sport, Diäten, OPs oder neuerdings Abnehmspritzen. Dazu kommt das Thema Enthaarung. Denn je knapper die Bikinis geschnitten sind, desto störender wirkt Schambehaarung. Der Bikini wird in diesem Zusammenhang zur Bühne, auf der Frau zeigt, wie gut sie ihren Körper im Griff hat. Damit wird dieser gleichzeitig zum Statussymbol einer finanzkräftigen Elite, so Elisabeth Lechner.
1: Wer kann sich das Fitnessstudio leisten, hat die Zeit, hat die Kinderbetreuung, wer hat die perfekte Ernährung, die Personal Trainer, alles, was es braucht, um diesen Bikini-Body zu erreichen. Das heißt, natürlich ist der gestählte Körper immer auch ein Aushängeschild für den eigenen sozialen Status. Und der schöne Körper ist dann auch so das Symbol für den moralisch richtigen Körper.
0: Dabei wollte die Body-Positivity-Bewegung der 2010er Jahre die Idee des einen richtigen Körpers doch eigentlich überwinden und zeigen, dass alle alles tragen dürfen. Aber kann ein Kleidungsstück, das so eng mit der Diätkultur verknüpft ist, überhaupt wirklich inklusiv sein? Mit wohl keinem anderen Kleidungsstück sind so viele körperpolitische Fragen und Anforderungen verbunden. Wem gesteht man zu, einen Bikini zu tragen? Warum darf die männliche Brust beim Baden freiliegen, die weibliche muss aber bedeckt werden?
1: Das ist eine Ungleichbehandlung aufgrund des Geschlechts, die auch Ausdruck davon ist, dass wir weiterhin in einer patriarchalen Gesellschaft leben, in der entlang der Geschlechtergrenzen unterschieden wird. Sind wir Frauen, werden also mit Körpern und Natur assoziiert, oder sind wir Männer und werden mit dem Geist und großen, zum Beispiel auch kulturellen Leistungen assoziiert?
0: Die Debatte um den Bikini hat sich lange vor allem darum gedreht, wie viel vom Körper zu sehen sein darf. Im Streit um den Burkini, den muslimische Frauen mitunter tragen, lautet sie inzwischen auch umgekehrt, wie viel Körper muss zu sehen sein. Ironischerweise gleichen sich die Bilder. Zwang die Polizei in den 20er Jahren Frauen am Strand, sich mehr zu verhüllen, werden manche Frauen im 21. Jahrhundert angehalten, sich weiter zu entblößen. Kulturwissenschaftlerin Alexandra regiert.
2: Wir können das sehr schön auch an der Geschichte der Bademode erkennen, dass der weibliche Körper immer Projektionsfläche ist. Er ist immer das andere, er unterliegt immer Bewertungen. Wir leben in einer Gesellschaft, die multiethnisch, multireligiös ist, die divers ist, die heterogen ist. Insofern kann man auch hier nicht von einem richtigen Badekleidungsstück sprechen, sondern es ist wichtig, den Diskurs am Leben zu halten, sich auszutauschen und vor allem auch diese historische Perspektive nicht aus den Augen zu verlieren.
0: 80 Jahre nach der Erfindung des Bikinis ist die Situation komplex. Er hat den Frauen ein Stück Freiheit gebracht. Zugleich sorgt er für unfreiere Körperbilder. Ein Widerspruch, der sich nicht auflösen lässt. Vielleicht liegt heute genau darin die Bedeutung des Bikinis, dass er keine einfachen Antworten zulässt, sondern uns zwingt, immer wieder neu auszuhandeln, was Freiheit und Selbstbestimmung wirklich heißt.
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3: Wie unterschiedlich waren West- und Ostdeutschland zwischen 1945 und 1989? Waren es komplett verschiedene Lebenswelten oder gab es auch Gemeinsamkeiten? Dieser Frage spürt ein neuer Bildband aus dem Kehrer Verlag nach. Ihr denkt, wir waren anders, heißt er. Jens Büchsenmann hat ihn angeschaut und sehr gestaunt über die vielen Geschichten und über das spektakuläre Titelbild mit einem jungen Mann, der hoch über der Trümmerlandschaft nach dem Krieg einen Handstand macht.
5: Seine Krawatte hängt herab, berührt das regennasse Geländer der Aussichtsplattform. Der 18-jährige Artist Hans Prignitz beim Handstand auf dem Turm von St. Michael verrät die knappe Bildunterschrift. 1948 arbeitet der Fotograf Jürgen Schadeberg bei der Deutschen Presseagentur in Hamburg. Zufällig trifft er hier seinen Jugendfreund Hans. Der ist Akrobat und braucht ein werbewirksames Porträt von sich. Die Freunde verabreden sich auf dem Michel. Während Jürgen noch den Film einlegt, turnt Hans Prignitz schon mal auf dem Gelände herum. Ein Foto und seine Geschichte. 200 Bilder hat dieses Buch, die meisten schwarz-weiß, wie das von den Kindern, die gleich nach dem Krieg um Kartoffeln kämpfen. Panik in den Augen eines kleinen, barfüßigen Jungen, umringt von Männern in Lederstiefeln. Gleich gegenüber das Foto dreier Frauen, die sich mit einem aus Kisten gezimmerten Handkarren abmühen. Sie schuften im Trümmerlook der Zeit, während hinter ihnen auf dem Trottoir der zerstörten Berliner Ladenzeile zwei elegant gekleidete Damen flanieren. Ost und West gleichen sich dann noch überall in Nachkriegsdeutschland. Care-Pakete für die Menschen im Westen.
4: This is ABC, the American Broadcasting Company. Care. The agency that sends needed food packages overseas.
5: Im Osten der Stadt wird der Volksaufstand von russischen Panzern niedergewalzt.
6: Ein starkes Aufgebot von sowjetdeutscher Volkspolizei versucht, drüben die Straßen abzuriegeln.
5: Walter Ulbricht, der SED-Generalsekretär, rudert vor den Kreidefelsen von Rügen. Und im Westen stutzt Konrad Adenauer die Rosen in seinem Garten. Gegensätze und Gemeinsamkeiten auf jeder Doppelseite, rechts und links als Gegenüber inszeniert, auf Bildern, die zwei Geschichten eines Landes erzählen. Die Gegensätze, aber mehr noch die Gemeinsamkeiten, machen diese Fotoauswahl so einzigartig, so neu. Herausgegeben hat das Buch Petra Göllnitz, geboren in Karl-Marx-Stadt, später Chemnitz. Nach der Wende betreut sie westdeutsche Magazinfotografen, schickt sie als akkreditierte Reporter in ein Land, das so nah und so fern und fremd ist.
7: Es war faszinierend, diese ganz andere Welt zu erleben, indem man nur 10 Minuten über eine Grenze fuhr. Die Leute sprachen beinahe dieselbe Sprache. Sie wurde dann schon allmählich anders. Aber es war eigentlich das exotischste Thema, das ich je gemacht habe.
5: Thomas Höpker von der berühmten Agentur Magnum. Er hat die Bilder geschossen für die Reportagen seiner Frau, der Journalistin Eva Windmöller, die für den Stern als Korrespondentin in der DDR unterwegs war. Ein längst vergangenes, fast vergessenes Land, das in den verblüffenden Parallelen der Fotomotive in diesem Buch lebendig wird. Wie die Frau in Badeshorts am Strand von Travemünde, die einen Blick in die russische Zone wagt. Für 20 Pfennig, wie das Schild auf dem fest montierten Fernglas verspricht. Auf der Buchseite gegenüber parkt eine Familie ihren blitzblanken Wartburg auf der Ostseite des Brandenburger Tors. Gerade die Gemeinsamkeiten in BRD und DDR machen es so spannend, in diesem Bildband zu blättern. Denn die Grubenarbeiter in Zwickau sind ebenso schwitzend rußverschmiert wie die Kollegen in Gelsenkirchen. Verblüffend auch, wie vollgestopft die Wohnzimmer in beiden Deutschlands sind. Bücher, Hirschgeweihe und Nippes hüben wie drüben. Was eigentlich hat sie auseinandergerissen, diese Menschen, die doch alle nur das Gleiche wollten, scheinen die Fotoreporter beider Länder zu fragen.
3: Jens Büchsenmann über den Bildband Ihr denkt, wir waren anders. Fotografien aus Ost und West von 1945 bis 1989, herausgegeben von Petra Göllnitz und erschienen im Kehrer Verlag. 224 Seiten kosten 48 €.

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1: Um 1 Uhr mit Olaf Knapp. Marokko hat Falschinformationen in den sozialen Medien für den Ansturm auf Ceuta verantwortlich gemacht. Außerdem sei ein spanisches Gerichtsurteil falsch interpretiert worden, teilte das Innenministerium mit. Aus der Nachrichtenredaktion Constanze Semidey.
2: Diese Erklärung deckt sich mit dem, was Spanien schon am Freitag mitgeteilt hat. Das entsprechende Gerichtsurteil stammt von Anfang Juli und besagt, dass Migranten, die über das Meer auf spanischem Gebiet eintreffen, nicht ohne ordnungsgemäßes Verfahren zurückgeschickt werden dürfen. Etwa 60.000 Menschen waren binnen Stunden von Marokko in die Exklave Ceuta gelangt. Nach spanischen Angaben kamen 72 Menschen dabei ums Leben. Marokko spricht dagegen von 11. Unklar ist, wie viele der Menschen sich momentan noch in Ceuta befinden. Der Regionalpräsident spricht von Tausenden.
1: In Griechenland sind beim Zusammenstoß von 2 Löschhubschraubern 2 Menschen getötet worden. 2 andere Besatzungsmitglieder überlebten den Unfall. Die Feuerwehr kämpft weiter gegen die Waldbrände, die sich immer stärker ausbreiten. Anna Giordano mit den Einzelheiten.
3: Der Brandherd in der Region Attika, rund 60 Kilometer westlich von Athen, ist immer noch außer Kontrolle. In der Nacht gaben die Behörden erneut Evakuierungsaufforderungen für mehrere Ortschaften rund um das Kithairon-Gebirge heraus. Anwohner erhielten per SMS die Nachricht, ihre Häuser zu verlassen. Nach Angaben der Feuerwehr breiten sich die Flammen unter anderem in unwegsamen Schluchten nahe der Großstadt Megara aus. Löscharbeiten sind dort besonders schwierig.
1: US-Präsident Trump hat für heute neue Gespräche mit dem Iran angekündigt. An Bord seiner Präsidentenmaschine Air Force One sagte er, die Verhandlungen würden am Nachmittag beginnen. Am Sonnabend hatte Trump erklärt, die USA und Israel würden den Iran vorläufig nicht mehr angreifen. Die Iraner und andere Golfstaaten hätten darum gebeten. Eine Aussage, die der Iran bestreitet. Einen Tag vorher hatte Trump dem Iran noch massive neue Angriffe angedroht. Auf das Fürstentum Liechtenstein ist ein massiver Cyberangriff verübt worden. Dabei wurden nach Regierungsangaben zehntausende Datensätze aus einem Register zur Verhinderung von Geldwäsche und Terrorismusfinanzierung gestohlen. Dort sind Personen aufgeführt, die hinter Firmen, Stiftungen oder Treuhandverhältnissen stehen. Ein unbekannter Täter habe Zugriff auf das Liechtensteiner Amt für Verfassungsschutz erlangt. Die Hacker haben demnach Daten von 31.000 Menschen abgegriffen. Das Wetter in Deutschland. Nachts meist trocken, bei Tiefstwerten von 20 bis 11 Grad. Am Tage freundlich, vermehrt Wolken. Vom Rheinland bis an die Alpen Schauer und teils schwere Gewitter. Höchstwerte 23 bis 31 Grad, in Rheinland-Pfalz zum Teil bis 38 Grad. Es ist 1.03 Uhr.
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4: Und wir starten mit einer Gefahrenmeldung für Niedersachsen. Aufgrund eines Großbrandes im Bereich Goslar-Bassgeige kommt es zu starker Rauchentwicklung. Meiden Sie das betroffene Gebiet, schließen Sie Fenster und Türen, schalten Sie Lüftungen und Klimaanlagen ab. Zu den Autobahnen. Die A2 Dortmund Richtung Hannover ist zwischen Dreieck Hannover West und Hannover Langenhagen wegen Bauarbeiten bis 5 Uhr gesperrt. Die A38 Göttingen Richtung Halle ist zwischen Nordhausen West und Nordhausen nach einem Unfall gesperrt. Auch die A40 Venlo Richtung Duisburg ist zwischen Kreuz Moers und Moers Zentrum nach einem Unfall gesperrt. Die Umleitung führt Richtung Dortmund über die A42. Die A559 Köln-Porz, Köln-Innenstadt ist zwischen Gremberghofen und Kreuz Köln-Gremberg in beiden Richtungen gesperrt. Und auch die A565 Bonn Richtung Meckenheim ist zwischen Kreuz Bonn-Nord und Poppelsdorf wegen Brückenarbeiten noch bis 6 Uhr gesperrt. Überall da, wo es geht, Ihnen eine gute und sichere Fahrt.
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4: Von NDR Info aus Hamburg mit Klaas Christoffersen. Hallo. Es waren wohl bis zu 60.000 Menschen, die in den vergangenen Tagen versuchten, die spanische Exklave Ceuta in Nordafrika zu erreichen, viele schwimmend. Doch genauso schnell, wie sie gekommen waren, sind sie offenbar fast alle auch wieder gegangen, zumindest nach spanischen Angaben. Denn ein Asylverfahren, wie die Migranten vermutlich gehofft hatten, bekamen sie auf dem spanischen Territorium mitten in Marokko nicht. Noch immer finden die Behörden Menschen, die ertrunken sind beim Versuch, nach Ceuta zu gelangen. 72 Tote, das ist die bittere und vorläufige Bilanz. Aus Madrid, Hans-Günter Kellner.
5: Spanischen Medienberichten zufolge haben Polizeitaucher jedoch bereits weitere Tote im Meer ausfindig gemacht. Zudem würde die Strömung Leichen auch in marokkanische Gewässer treiben, wo die Polizei ebenfalls Tote aus dem Wasser berge. Allerdings gibt es bislang keine offiziellen Berichte von marokkanischer Seite dazu. In Ceuta befinden sich Schätzungen des spanischen Innenministeriums zufolge noch rund 2500 der ursprünglich 50.000 Marokkaner, die in den vergangenen Tagen in die Stadt gelangt sind. Wenn sie Ceuta nicht freiwillig verlassen, müssen sie nach einem Rücknahmeabkommen mit Marokko mit der Abschiebung rechnen. Unbegleitete Minderjährige unterstehen nach der UN-Kinderrechtskonvention dagegen besonderem Schutz. Sie können in der Regel erst zurückgeführt werden, wenn ihre Familien in Marokko ausfindig gemacht worden sind. Die spanische Regierung wehrt sich unterdessen gegen Vorwürfe aus anderen europäischen Hauptstädten. Sie habe mit ihrer Migrationspolitik selbst den Ansturm provoziert. Keiner der in den letzten Tagen nach Ceuta gekommenen Menschen habe eine Aussicht auf eine Aufenthaltserlaubnis und sei auch nicht aufs spanische Festland gelangt, da es auch bei der Ausreise aus Ceuta Personenkontrollen gebe, erklärte der spanische Innenminister Fernando Grande Marlaska. Die Vorwürfe gegen Spanien beruhten entweder auf Unwissenheit oder auf parteitaktischem Kalkül. Der Minister unterstrich, das Problem sei in enger Zusammenarbeit mit Marokko gelöst worden, während es an der Solidarität aus einigen EU-Staaten gemangelt habe. Spanien hat um eine Dringlichkeitssitzung der EU-Innenminister gebeten. Auch zahlreiche andere Länder fordern eine solche Sitzung. Sie soll am Dienstag stattfinden. Die meisten unabhängigen Analysten in Spanien gehen dagegen davon aus, dass ein solcher Massenansturm nicht ohne die Mithilfe der marokkanischen Behörden möglich gewesen wäre. Die marokkanische Regierung selbst hat sich bislang nicht zu dem Vorfall geäußert. Lediglich die Botschafterin Rabat in Madrid hat erklärt, Marokko bedauere die Ereignisse und setze sich für eine legale, geordnete und sichere Migration ein.
4: Soweit Hans-Günter Kellner aus Madrid. Wir haben es in seinem Beitrag schon gehört, die Ereignisse in Ceuta schlagen hohe Wellen auch auf EU-Ebene, wie so oft bei Fragen der Migrationspolitik. Darüber hat mein NDR-Kollege Michael Latz mit dem Osnabrücker Migrationsforscher Jochen Oltmer gesprochen. Als erstes ging es aber um die Frage, wie es dazu kommen konnte, dass sich so viele Migranten in kurzer Zeit auf den Weg machten.
6: Also ich glaube, es ist keineswegs einfach zu erklären. Was man sieht oder das, was festgestellt werden kann, ist 50.000 bis 60.000 Menschen haben Ceuta erreicht. Aus Marokko kommt keineswegs nur Menschen aus Marokko, sondern auch aus Westafrika. Wichtig scheint in diesem Kontext zu sein, dass von marokkanischer Seite keine Reaktionen erfolgt sind. Es ist klar, dass ein Grenzübertritt von Marokko aus nach Ceuta nicht möglich ist, solange marokkanische Grenzpolizei hier in diesem Zusammenhang aktiv ist. Man muss sich also letztlich mit der Frage auseinandersetzen, warum Marokko, warum die marokkanische Grenzpolizei nicht aktiv ist. Aber soweit wir wissen, ist der größte Teil dieser Menschen inzwischen auch schon wieder nach Marokko zurückgekehrt.
7: Kann man davon sprechen, dass das auch sowas war wie eine, ich nenne es mal, Massenhysterie? Da kommt ein Gerücht in Umlauf und plötzlich setzen sich ja Tausende in Bewegung.
6: Also ich denke, man muss sich einfach vor Augen führen, das, was wir hier sehen, ist die einzige Landgrenze Europas mit Afrika. Und das, was wir hier auch beobachten können, ist tatsächlich insofern eine spezifische Situation, als wir hier das mit einer globalen Bruchzone zu tun haben. Hier trifft also das wohlhabende Europa auf das wesentlich weniger wohlhabende Afrika. Solche globalen Bruchzonen haben wir eine ganze Menge und immer sehen wir, dass es da ganz explizit zu solchen Konstellationen kommt. Also eine weitere globale Bruchzone dieser Art wäre beispielsweise die US-mexikanische Grenze. Auch dort kennen wir ja solche Konstellationen. Hier um Ceuta herum gibt es eben viele Menschen, die darauf warten, nach Europa zu kommen, die spezifische Hoffnung haben, nach Europa zu kommen, die eine spezifische Vorstellung davon haben, dass Europa für sie eine Zukunft bietet, die dort lagern, in Zelten lagern, beispielsweise über längere Zeiträume warten darauf, dass sich für sie eine Chance ergibt. Und das, was dann in so einer Konstellation, wie wir sie jetzt erlebt haben, auszumachen ist, könnte man Spontanmobilität nennen.
7: Sie haben es eben schon angesprochen, Marokkos Rolle bei der ganzen Geschichte. Wie bewerten Sie das Verhalten der Behörden dort in den vergangenen Tagen? Und was bedeutet das ja für die weitere Zusammenarbeit mit Marokko in der Migrationspolitik?
6: Das ist sicherlich in hohem Maße widersprüchlich, was man dort ausmachen kann. Einerseits haben sie ja eine sehr explizite antikoloniale Rhetorik von Seiten Marokkos. Es ist klar, Ceuta, Melilla sind spanische Territorien in Afrika. Es ist letztlich Kolonialbesitz. Marokko möchte diese Gebiete zurückhaben. Gleichzeitig ist aber Marokko selbst Kolonialmacht, nämlich in der Westsahara. Marokko versucht, diese Westsahara schon seit langem endgültig zu übernehmen, aber es gibt immer wieder internationalen Widerstand, zuletzt eben auch spanischen Widerstand, der sich aber immer stärker auflockerte, weil Spanien in hohem Maße auf Marokko angewiesen ist. Also wir haben es mit internationalen Konflikten, wir haben es faktisch mit kolonialen Konflikten auch weiterhin zu tun. Und wir müssen uns auch im Klaren darüber sein, dass Marokko in migrationspolitischer Hinsicht eine mehrfache Rolle spielt. Das ist einerseits Herkunftsland von Menschen. Viele Marokkanerinnen und Marokkaner leben ja in europäischen Staaten, auch in Deutschland. Es ist gleichzeitig Zielland von Menschen aus Westeuropa und es ist Durchgangsland. Und wir haben auch die Situation, dass Marokko so eine Art Torwächter Europas ist. Und zwar ein Torwächter, der sich diese Aufgabe im europäischen Interesse teuer bezahlen lässt. Es ist, wenn man so will, auch ein unwilliger Torwächter Europas, weil Europa viel für diese Aufgabe verspricht, aber aus Sicht Marokkos nicht genug bietet. Und das zusammen mit dieser kolonialen Konstellation, über die ich gerade gesprochen habe, macht eben dieses ganz besondere Verhältnis Spaniens und Marokkos aus, wo immer wieder Marokko versucht, Spanien dazu zu bringen, mehr Zugeständnisse zu machen und eben auch die Europäische Union dazu bringen möchte, mehr Zugeständnisse zu machen.
7: Nun kritisieren ja viele EU-Staaten die spanische Haltung in der ganzen Geschichte. Am Dienstag dürfte es beim Treffen der EU-Innenminister reichlich Streit geben. Und das alles vor dem Hintergrund, dass man gerade erst nach langem, jahrelangem Ringen einen Kompromiss in der europäischen Asylpolitik gefunden hat. Was bedeutet das für diese Zusammenarbeit?
6: Also was mir bei dem Blick auf dieses gemeinsame europäische Asylsystem auffällt, auf die Diskussionen der vergangenen Jahre, ist, dass von europäischer Seite, von Seiten der Kommission, aber von den Mitgliedstaaten ebenso immer wieder auf Solidarität verwiesen wurde. Es ist ja auch ein Solidaritätsmechanismus, ein sogenannter Teil dieses gemeinsamen europäischen Asylsystems. Wenn man sich jetzt die vergangenen Tage anschaut, dann sieht man, dass von Solidarität überhaupt nicht die Rede sein kann, in keinerlei Hinsicht. Und das scheint mir durchaus ein wichtiger Punkt zu sein. Das deutet an, dass letztlich dieses, um es mal so zu formulieren, Solidaritätsgerede in Migrationsdingen nur vorgeschoben ist, also wenig Realität hat. Und das bedeutet für das gemeinsame europäische Asylsystem, das zu erwarten steht, dass vieles sich in dem Maße gar nicht durchsetzen lässt.
7: Der Bundesaußenminister hat das nun so formuliert am Wochenende, das Ganze sei ein absoluter Stresstest gewesen für die europäische Migrationspolitik. Der sei aber bestanden worden. Würden Sie dem zustimmen?
6: Ja, ich finde ganz viele dieser Reaktionen, die es gegeben hat, einschließlich dieser Frage, soll Spanien im Schengen-Raum bleiben, aber auch ganz viele dieser doch sehr hektischen Stellungnahmen aus den verschiedensten europäischen Staaten, eigentlich völlig überzogen. So große Gefahren, wie in diesem Zusammenhang markiert worden sind, hat es überhaupt nicht gegeben. Wichtig ist, diese ganzen Positionierungen von europäischer Seite haben vor allen Dingen innenpolitische Komponenten. Das heißt, ganz wesentlich ist, gegenüber der jeweils eigenen Bevölkerung deutlich zu machen,

0: Rente für alle, die 45 Jahre in die Rentenkassen eingezahlt haben, abzuschaffen. Da geht es um die Rente mit 63, wie sie auch genannt wird. Eben das aber halten die drei CDU-Ministerpräsidenten aus Sachsen, Sachsen-Anhalt und Thüringen für ungerecht. Und Zustimmung bekamen sie dafür aus den SPD-geführten ostdeutschen Ländern Brandenburg und Mecklenburg-Vorpommern. Was also tun? Die geplante Rentenreform doch noch einmal aufschnüren? Eine Frage, die vor allem die Union vor Herausforderungen stellt, aber auch der Koalitionspartner SPD fordert Klarheit. Georg Schwarte aus dem ARD-Hauptstadtstudio berichtet über diese neue Rentendebatte.
1: Der Vorstoß der drei Ostministerpräsidenten aus Thüringen, Sachsen und Sachsen-Anhalt, die sogenannte Rente mit 63 nicht abzuschaffen, Bayerns CSU-Chef Söder gibt sich im ARD-Sommerinterview überrascht. Man habe sich in der Union und SPD schließlich zuvor auf ein Gesamtpaket zur Rentenreform geeinigt, so Söder.
2: Und eigentlich haben alle Parteien sofort gesagt, in ihren Vorstandssitzungen mehrfach, dass sie genau das 1:1 übernehmen wollen. Deswegen überraschter Zeitpunkt für den Vorstoß jetzt, denn das ist jetzt etliche Wochen, nachdem wir dieses auf den Weg gebracht haben. Und ich glaube, in der Sache muss man aufpassen, dass man da nicht hier das ganze Rentenpaket aufschnürt, denn sonst am Ende, wenn wir für diese wichtige Frage der demografischen Entwicklung keine Antwort haben.
1: Zuvor hatten bereits der neue Unionsfraktionschef Frei und auch die neue CDU-Generalsekretärin Hoppermann die Reformpläne der Bundesregierung verteidigt. Das Rentenpaket enthält bisher die Abschaffung der abschlagsfreien Rente nach 45 Beitragsjahren. SPD-Arbeitsministerin Bärbel Baas rief die Union jetzt im ZDF-Sommerinterview auf, ihre Position intern zu klären.
3: Dass die Union jetzt auf einmal das Paket aufschnüren will, ist, sag mal, ich sträume mich als SPD nicht dagegen, wenn das Unionsmeinung wäre. Das sehe ich aber noch nicht. Also ich glaube, die Ostministerpräsidenten der CDU müssen das jetzt mal mit der Fraktion der CDU-CSU klären. Die SPD wird sicherlich nicht dagegen sein.
1: Neben den drei CDU-Ministerpräsidenten hatten sich zuletzt auch die SPD-Länderchefs aus Mecklenburg-Vorpommern Manuela Schwesig und Brandenburgs Ministerpräsident Dietmar Woidke für eine Fortsetzung des abschlagsfreien Renteneintritts für besonders langjährig Versicherte ausgesprochen.
0: Es wirkt jetzt mitten im Hochsommer vielleicht unpassend, dass wir uns mit einem Berufsstand beschäftigen, der dafür zuständig ist, Heizungen zu warten und freizugeben. Aber vielleicht sind Sie ja noch darauf angewiesen, dass ein Schornsteinfeger Ihre neue Heizung prüft. Und sicher ist ja auch, Herbst und Winter kommen bestimmt. In Thüringen allerdings fehlen aktuell Bezirksschornsteinfeger. Im benachbarten Sachsen-Anhalt gibt es allerdings keinen solchen Fachkräftemangel. Sophia Spyropoulos hat dort einen Schornsteinfeger besucht.
4: Bei dieser Hitze verlegt Schornsteinfegermeister Andreas Hampe seinen letzten Arbeitstag der Woche lieber ins kühle Büro. Das kann er, weil er selbstständig ist, im Gegensatz zu seinem Angestellten.
5: Da geht heute Schornsteine fegen, das heißt Kaminschornsteine, die im Winter halt von dem Betreiber befeuert werden, die Schornsteine. Da ist er heute unterwegs bis 16 Uhr, muss die Schornsteine putzen und wird da sicherlich den ein oder anderen Schweißtropfen verlieren. Davon kann ich ausgehen.
4: Und deshalb, meint Hampe, sollte es auch Berufsziel eines jeden Schornsteinfegers sein, irgendwann selbstständig zu werden und die schweißtreibenden Arbeiten den jungen Motivierten zu überlassen. So war es schon immer, auch bei seinem Vater und Großvater, die ebenfalls Schornsteinfeger waren. Hampe ist heute nicht nur verantwortlich für den Bezirk Nachterstedt im Salzlandkreis, sondern auch stellvertretender Obermeister bei der Schornsteinfegerinnung Sachsen-Anhalt. Er sagt das alles mit einem Augenzwinkern. Andererseits hat er aber auch wirklich keinen Grund zur Sorge. Von 217 Bezirken in Sachsen-Anhalt sind derzeit nur 5 nicht besetzt. Und das auch erst seit höchstens einem halben Jahr. Die Kunden merken davon praktisch nichts, sagt Hampe. Die Kollegen aus den angrenzenden Bezirken übernehmen die Arbeiten einfach. Und das könnten sie auch auf Dauer machen, sollte sich kein Meister für den Bezirk finden, ohne an die Überlastungsgrenze zu kommen.
5: Einige Arbeiten werden weniger für die Schornsteinfeger. Das heißt, die modernen Heizungen, die werden nicht mehr jedes Jahr überprüft, sondern alle 2 bzw. alle 3 Jahre nur Gas- und Ölheizungen. Und deswegen ist es sicherlich regional unterschiedlich. Ja, in der Stadt ist es eher so, dass die Kollegen sich freuen, ein paar Häuser dazu zu bekommen. In den ländlichen Bereichen ist es anders. Da haben die Kollegen schon ausreichend zu tun. Aber auf jeden Fall können wir das deckeln. Das ist kein Problem.
4: Der Grund? Auf dem Land, in waldreichen Gegenden, heizen noch mehr Leute mit Holz. Also gibt es auch mehr Öfen und Kamine zu betreuen. Und nicht nur in Sachsen-Anhalt ist die Lage entspannt, sondern in ganz Deutschland, außer eben in Thüringen. Dort können regelmäßig Bezirke nicht besetzt werden. 199 gibt es im Land, 10 sind derzeit ohne Meister. Warum nur dort?
6: Das kann ich Ihnen auch tatsächlich nicht sagen. Wir haben auch versucht, es zu eruieren, weil es tatsächlich wie in

0: in anderen Bundesländern eigentlich relativ gut aussieht.
1: Sagt Alexis Gula, der Präsident beim Bundesverband des Schornsteinfegerhandwerks. In Thüringen arbeiten 20 Schornsteinfegermeister angestellt in Betrieben, so Gula. Die könnten einen Bezirk übernehmen, möchten aber offensichtlich nicht. Dieses ungenutzte Potenzial gäbe es aber auch in anderen Bundesländern.
0: Das Problem ist tatsächlich, dass vielen jungen Meistern der Anreiz fehlt, einen Bezirk zu übernehmen. Das heißt, es wollen weniger in die Verantwortung gehen. Selbstständigkeit hat ja immer auch zwei Seiten. Und da sagen viele, ja, ihnen ist die Work-Life-Balance wichtiger, wie dass sie sich selbstständig machen.
1: Aber man habe das Problem erkannt und gegengesteuert. Vor allem eine professionelle Werbekampagne unter dem Titel »Komm ins Team Schwarz« habe große Wirkung gezeigt. Auch in Thüringen. Dort werden dieses Jahr 50 Schornsteinfegerinnen und Schornsteinfeger ausgebildet. Bundesweit sind es knapp 800. Die Nachwuchszahlen sind damit jetzt so hoch wie seit 10 Jahren nicht mehr. Und damit sind die Schornsteinfeger, trotz einiger Personallücken in Thüringen, eine Handwerkerzunft, die optimistisch in die Zukunft blickt.
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3: Und da geht es jetzt um einen Mann, der Bernhard Grünert heißt. Er gründete in der DDR eine der ersten landwirtschaftlichen Produktionsgenossenschaften, die LPG Thomas Münzer. Heute vor 120 Jahren wurde Bernhard Grünert geboren.
4: Du lebtest lang für dich allein, dein kleiner Hof war deine Welt, dein Nachbar war dir einerlei.
5: Wollt ihr denn ewig Knechte und Kutscher bleiben oder wollt ihr denn nur endlich mal wirklich freier Herr auf euren eigenen Land sein?
4: Jetzt bist du in der LPG, in der LPG.
6: Ein LPG-Propagandalied der SED und Bernhard Grünert im Rückblick auf seine Zeit als Bürgermeister des 400-Seelendorfes Worin nahe Frankfurt-Oder. Der Krieg hatte von Worin nicht viel übrig gelassen. Dann hatten die Sowjets die Grundbesitzer enteignet und ihre Äcker und Wiesen an Arbeiter und Flüchtlinge verteilt.
7: Insgesamt fand ich noch vor 20 bewohnbare Wohnungen. Und 350 Menschen.
6: Grünert träumte schon früh von genossenschaftlicher Arbeit. Er gründet erste Arbeitsgemeinschaften.
7: Und da haben immer so 6 oder 8 Bauern miteinander ihr Feld bestellt, ihr Getreide gedroschen, die Pflegearbeiten gemacht gemeinsam.
6: Die SED braucht einige Jahre, um zu erkennen, dass tausende unerfahrene Kleinbauern kaum effizient arbeiten können. 1952 die Kehrtwende. 3 Buchstaben sollen die Landwirtschaft in der DDR revolutionieren. LPG, Landwirtschaftliche Produktionsgenossenschaft. Später wird Staatschef Walter Ulbricht sagen,
8: mögen sich die westdeutschen Bauern in der DDR selbst davon überzeugen, dass die genossenschaftliche Arbeit, eine höhere Arbeitsorganisation, die breite Anwendung der Erfahrungen der Landwirtschaftswissenschaften und die umfassende Anwendung der modernen Technik und die Chemisierung ermöglicht.
9: Gemeinsam wird das Schwere leicht, gemeinsam alles man erreicht. Gemeinsam ging es schnell und schön, ihr könnt es selber sehen.
6: Die kleinen Felder werden riesig, die Landwirtschaft in der DDR wird industriell. Geregelte Arbeitszeit, Urlaub, Krankengeld und ein dürftiger Lohn inklusive. Ab 1960 gibt es kaum noch selbstständig wirtschaftende Bauern und viele von ihnen werden in die LPG hineingezwungen, bekommen sonst keine Maschinen, kein Saatgut, keine Kredite. Etliche fliehen in den Westen. Der Kalte Krieg links und rechts des Eisernen Vorhangs erreicht nun zumindest verbal auch die Landwirtschaft. 1961 heißt es im westdeutschen Fernsehen:
10: Viel menschliches Leid, erschütternde Einzelschicksale und Tausende von Flüchtlingen war das Ergebnis dieser Maßnahme des Ulbrichtstaates.
6: Und das DDR-Fernsehen wettert über den Westen.
11: Zum letzten Male angespannt, zum letzten Mal auf dem Hof seiner Väter. Dann sprach der Hammer des Auktionators. Strauß und die Großgrundbesitzer brachten Zehntausende kleiner und mittlerer Bauern in diesem Jahr an den Bettelstab.
6: Wenige Jahre bevor die Klaus-Renft-Kombo wegen systemkritischer Texte in der DDR verboten wird, wagt sie einen LPG-Protestsong und macht sich lustig.
12: Unser LPG hat 100 Gänse und ein Gänselieschen, das ist meins.
6: Nach der deutschen Wiedervereinigung werden aus den LPGs GmbHs oder Genossenschaften. 80% der landwirtschaftlichen Arbeiter werden entlassen. Aus der LPG Thomas Münzer, die Bernhard Grünert gründete, sie war eine der ersten in der DDR, wurde die Buroer Gutsmilch GmbH. Bernhard Grünert starb 9 Jahre später. Geboren wurde er am 3. August 1906. Das war heute vor 120 Jahren.
3: Der Stichtag von Jens Schellhaas.
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13: Mit Nele Hüpper. Bei den Schwimm-Europameisterschaften in Paris durften sich die deutschen Wasserspringer über die nächste Medaille freuen. Bronze für Lena Henschel und Luis Avila Sanchez im Mixed-Synchronspringen vom 3-Meter-Brett. Und das, obwohl der zweite Sprung des Duos komplett daneben ging. Avila Sanchez hatte seinen Sprung durch den nicht stimmigen Anlauf etwas verpatzt. Er nahm es aber gelassen.
14: Ich meine, Fehler können immer passieren. Hat man ja auch im Training, dass mal was nicht ganz so klappt, wie man es ja sich vorgenommen hat. Und dann muss man einfach abschalten können, weitermachen können und den Sprung vergessen. Passiert und dann geht's weiter.
13: Im Einzelspringen vom 1-Meter-Brett verpasste Lena Henschel eine Medaille, wurde Zehnte. Bei der Tour de France der Frauen setzte sich die Niederländerin Leonore Wiebes auf der 2. Etappe durch. Matthew Genet Schön.
15: Lorena Wiebes ist weiter nicht zu schlagen. Auch die 2. Etappe der Tour de France der Frauen endet im Sprint. Und wieder siegt die Niederländerin mit riesigem Abstand diesmal. Sie behält damit das gelbe Trikot der Gesamtführerin und das grüne Trikot der besten Sprinterin. Es war eine echte Hitze-Etappe, aber nur meteorologisch. Temperaturen weit jenseits der 30 Grad vom Start der 2. Etappe im schweizerischen Aigle weg. Wirklich hitzig waren aber nur die letzten 50 Kilometer, da die Vorbereitung auf den Massensprint, 2 kleine Anstiege und dann runter nach Genf von der Uferpromenade. Dann wieder alle Augen auf Lorena Wiebes und die liebt diese Bühne mit 2 Tagessiegen. Und ganz in Gelb geht's für sie mit dem gesamten Feld rüber nach Frankreich auf der 3. erstmals etwas bergigen Etappe dann von Genf nach Poligny.
13: FIFA-Präsident Gianni Infantino macht einen Rückzieher bei seinen Investorenplänen. Anfang der Woche war bekannt geworden, dass der Weltverband über eine Tochtergesellschaft Anteile an den wichtigsten FIFA-Turnieren, wie etwa der Fußball-WM der Männer und der Frauen, an private Investoren verkaufen möchte. Es hagelte viel Kritik und jetzt werden auch schon Nachfolger für Infantino als FIFA-Boss gehandelt, wie Jörg Tegelhütter berichtet.
16: Nach einem Bericht von The Athletic erwägt der Chef des nord- und mittelamerikanischen Verbandes Montagnani eine Kandidatur gegen Infantino. Die Plattform gehört zur New York Times und gilt als gut informiert. Von europäischer Seite aus wurden UEFA-Präsident Schifferin und der Clubboss von Paris Saint-Germain Al-Khalifi gehandelt. Allerdings vereinen die beiden Verbände nur 96 der insgesamt 211 FIFA-Stimmen. Für eine Mehrheit und einen Sturz Infantinos benötigte es also weitere Unterstützung. Vielleicht auch ein Grund, warum Herbert Hainer keine vorzeitige Debatte über ein mögliches Aus des FIFA-Chefs führen will. Sehr viel Druck, um das Ganze aufzuklären, sei aber da, so der Präsident des FC Bayern. Auch der spanische Rekordmeister Real Madrid hat die Entscheidung des Weltverbandes begrüßt, seine Investorenpläne und den Verkauf von WM-Rechten wieder zu verwerfen. Und die Rolle der UEFA dabei ausdrücklich gelobt. Zuvor hatte Spaniens Ligachef Tebas eine neue FIFA-Führung und damit den Rücktritt Infantinos gefordert.
13: Die Golf-Olympia-Zweite Esther Henseleit hat bei den British Open den ersten Major-Triumph ihrer Karriere dramatisch im Stechen verpasst. Matthias Kammann.
17: Was für ein Drama. Esther Henseleit war so kurz vor ihrem ersten Major-Titel und musste sich dann im Stechen geschlagen geben. Vor dem Schlusstag im Royal Lytham and Ans an der englischen Nordwestküste, wo 1893 das erste Frauen-Golfturnier überhaupt ausgetragen wurde, hatten noch mindestens 20 Spielerinnen die Chance auf den Titel. Darunter auch die Nummer 1 der Welt, Nellie Korder aus den USA. Aber die 27-jährige Deutsche aus Varel in Niedersachsen war Hauptdarstellerin auf einer fantastischen Schlussrunde. Erst fehlten Millimeter, um mit einem Igel auf der viertletzten Bahn in Führung zu gehen. Auf der darauffolgenden kassierte sie ein Bogey, um dann mit einem 12-Meter-Putt doch das Stechen zu erreichen. Dort aber misslang ihr am 2. Extraloch ein Abschlag, der abseits der Spielbahn an einem Busch landete. Henseleit kassierte ein Bogey, während sich ihre Gegnerin Shiho Kuwaki aus Japan mit einem sicheren Paar den Titel sicherte. Für Henseleit bleiben das beste Major-Ergebnis und als Trostpflaster das höchste Preisgeld ihrer Karriere. Knapp 1 Million US-Dollar.
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3: Und aktuelle Informationen vom Sport waren das jetzt von Nele Hüpper.
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18: Um 1.29 Uhr mit Olaf Knapp. Vor der spanischen Exklave Ceuta suchen Einsatzkräfte im Mittelmeer weiterhin nach Ertrunkenen. Bisher wurden nach offiziellen Angaben 72 Leichen geborgen. In Ceuta selbst warten weiterhin Menschen, vor allem aus Marokko, darauf, ob sie in Spanien aufgenommen werden. Aus Madrid, Anne Mund.
19: Wie viele noch in der Exklave sind, das ist aktuell nicht ganz klar. Manche sprechen von Hunderten, der Regionalpräsident von Tausenden. Sicher ist, viele von ihnen, die halten sich vor dem Aufnahmezentrum auf, dem CETI, das ist ziemlich überfüllt. Deshalb sind viele draußen. Viele sind wohl offenbar auch Menschen aus Subsahara-Afrika, die in diesem Chaos wohl auch über die Grenze gelangt sind und die hoffen wohl darauf, in das Aufnahmezentrum zu kommen und werden jetzt aktuell vom Militär mit Wasser versorgt.
18: Während sich in Südfrankreich die Waldbrandlage beruhigt, gerät sie in Griechenland zunehmend außer Kontrolle. Etwa 500 Feuerwehrleute sind im Einsatz. Vor allem ein großes Feuer westlich von Athen bereitet Sorgen. Aus der Nachrichtenredaktion Petra Mittermeier.
20: Die Flammen bedrohen Dörfer und Teile der Stadt Megara. Wegen des heftigen Windes konnten Löschflugzeuge kein Wasser aus dem Meer aufnehmen. Zwei Löschhubschrauber sind zusammengestoßen und abgestürzt. Laut Feuerwehr kamen dabei zwei Crewmitglieder ums Leben. Zwei Menschen überlebten den Absturz. Immer wieder müssen Ortschaften in den griechischen Brandgebieten geräumt werden. Zum Beispiel auf der Insel Kefalonia im Ionischen Meer. Fachleute gehen davon aus, dass eine Fläche von der Größe Osnabrücks brennt. Offizielle Angaben dazu gibt es aber noch nicht.
18: Die Ukraine und Russland melden weitere gegenseitige Luftangriffe. In der ukrainischen Stadt Saporischschja explodierten nach offiziellen Angaben zwei russische Gleitbomben. Dabei seien mindestens zwei Menschen getötet und mehr als 30 weitere verletzt worden. Bei weiteren Angriffen kamen demnach mindestens drei Menschen ums Leben. Die russischen Behörden sprachen von mindestens 9 Toten durch ukrainische Drohnenangriffe. Diese seien zum Teil hunderte Kilometer von der Front entfernt erfolgt. Brasiliens Staatschef Lula da Silva stellt sich für eine vierte Amtszeit zur Wahl. Seine linksgerichtete Arbeiterpartei kürte den 80-Jährigen erneut zum Präsidentschaftskandidaten. Bei der Wahl im Oktober tritt Lula gegen Flavio Bolsonaro von der rechtsgerichteten Liberalen Partei an. Er ist der Sohn von Ex-Präsident Jair Bolsonaro, der vor knapp einem Jahr wegen eines geplanten Umsturzes zu gut 27 Jahren Gefängnis verurteilt worden ist. Das Wetter in Deutschland. Nachts meist trocken, bei Tiefstwerten von 20 bis 11 Grad. Am Tage freundlich, vermehrt Wolken, vom Rheinland bis zu den Alpen Schauer und teils schwere Gewitter. Höchstwerte 23 bis 31 Grad, in Rheinland-Pfalz bis zu 38 Grad. Dienstag dann gebietsweise heiter und zum Teil kräftige Schauer und Gewitter bei 24 bis 38 Grad. Das waren die Nachrichten.
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21: Hier weiterhin die Gefahrenmeldung für Niedersachsen. Aufgrund eines Großbrandes im Bereich Goslar-Bassgeige kommt es zu starker Rauchentwicklung. Meiden Sie das betroffene Gebiet, schließen Sie Fenster und Türen, schalten Sie Lüftungen und Klimaanlagen ab. Die A2 Dortmund Richtung Hannover ist zwischen Dreieck Hannover West und Hannover Langenhagen wegen Bauarbeiten noch bis 5 Uhr gesperrt. Die A6 Nürnberg Richtung Heilbronn ist in Höhe Ilshofen-Wolpertshausen nach einem Unfall gesperrt. Auch die A38 Göttingen Richtung Halle ist zwischen Nordhausen West und Nordhausen nach einem Unfall gesperrt. Und ebenso die A40 Venlo Richtung Duisburg. Sie ist zwischen Kreuz Moers und Moers Zentrum nach einem Unfall gesperrt. Es gibt eine Umleitung. Sie führt Richtung Dortmund über die A42. Die A559 Köln-Porz, Köln-Innenstadt ist zwischen Gremberghofen und Kreuz Köln-Gremberg in beiden Richtungen gesperrt. Und die A565 Bonn Richtung Meckenheim ist zwischen Kreuz Bonn-Nord und Poppelsdorf wegen Brückenarbeiten bis 6 Uhr gesperrt. Überall da, wo es geht, Ihnen eine gute Fahrt.
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3: Sonne, Strand, Gastfreundschaft, das verbinden vermutlich die meisten Menschen mit Griechenlands größter Insel Kreta. Mehr als 1,5 Millionen Deutsche verbringen hier jedes Jahr ihren Urlaub. Doch die wenigsten ahnen, dass Kreta neben seiner hellen eine sehr dunkle Seite hat. Waffengewalt, Blutrache, organisiertes Verbrechen. Auf rund 620.000 Einwohner sollen 1 Million Schusswaffen kommen, viele davon illegal. Unser Korrespondent Moritz Pompel ist nach Kreta gefahren und hat dort Menschen getroffen, die ihr Schweigen brechen wollten.
0: Zentralkreta. Ich denke an Urlaubsreisen mit meinen Eltern. An Gastfreundschaft, Tanz und Musik. Lebendige Traditionen von Bewohnern, die ihre Wurzeln nicht verloren haben. Gerade in den Bergdörfern, in die ich jetzt fahre. Doch heute geht es in ein Dorf mit einer tödlichen Tradition. Vorisia. Bei einem Schusswechsel im November 2025 gab es hier 2 Tote und mehr als 10 Verletzte. Mitglieder 2 Familien haben sich auf offener Straße beschossen. Mit Maschinengewehren. In einem Ort, in dem schon früher eine Vendetta herrschte. Eine Blutfehde zwischen 2 Familien. Eine davon auch bei dem neuesten Vorfall involviert.
1: Wir sind jetzt verabredet mit einem Mitglied aus einer dieser beiden Familien. Das war ganz schön schwierig, im Vorfeld an den Rand zu kommen. Und ich hoffe tatsächlich, dass er jetzt kommt, weil er hat uns kurz vor dem Dreh noch mal angerufen, dass wieder irgendwas passiert sei.
0: Bei dem Streit ging es um ein Haus, gebaut an einer Stelle, die die andere Familie für sich beanspruchte. Eine Bombe explodierte darin. Dann folgte die Bluttat. Selbstjustiz statt Rechtsstaat. Nach der Tat wurden 400 Spezialeinsatzkräfte geschickt, um eine weitere Eskalation zu verhindern. In Vorisia leben rund 500 Menschen. Und heute sind einige Beamte immer noch präsent. Die Polizei ist auch der Grund, warum das Mitglied der Familie mich außerhalb der Ortschaft treffen will. Janis, dunkelgetönte Sonnenbrille, Kurzhaarfrisur. Er wartet an seinem Pickup auf mich. Sein Cousin ist bei dem Schusswechsel im November 2025 gestorben. Guten Morgen, Janis. Was ist denn schon wieder passiert im Dorf?
22: Ach,
23: lass sein. Es wird schon werden. Wir können nicht rein ins Dorf, die Polizei ist drin. Und ich will nicht auffallen.
0: Ein Streit, der fast erneut eskaliert wäre. Janis erzählt von dem Tag im November, den Hunderten von Schüssen, seinem Cousin, der 5 Kinder zurücklässt, das jüngste noch nicht mal 1 Jahr alt. Seit der Tat verläuft eine unsichtbare Grenze mitten durch den Ort. Für Janis unpassierbar.
23: Mir geht es um das Dorf. Keiner traut sich mehr auf die Straße. Die Menschen hier sind gastfreundlich. So kennen wir unser Dorf nicht. Es wird sehr lange dauern, bis es heilt. Ich hoffe, dass alles gut geht.
0: Wie schnell sich die Gewalt weiter hochschaukeln kann, will mir Janis weiter hinten zeigen. An einem Ort, der in die Geschichte Vorisias zurückführt. Die Gewalt in Vorisia, lange kein Einzelfall. Kreta gilt als der wilde Westen Griechenlands. Vendettas haben im Lauf der Zeit hunderte Opfer gefordert. Auslöser oft Diebstahl oder Eifersucht. Die Blutrache wird oft weiter vererbt und zwischen den Männern ausgetragen. Die Ehre zu verteidigen wird hoch angesehen und in Volksliedern besungen. Friede kehrt oft erst ein, wenn unter den Familien geheiratet wird oder wenn Beteiligte das Dorf für immer verlassen. In Vorisia will mir Janis den Friedhof zeigen, so etwas wie neutrales Gebiet. Als wir uns nähern, sieht er, dass auch andere Leute da sind. Janis sagt, wir sollten vorsichtig sein.
23: Die Leute sind nach dem Morden mürrischer, verschlossener. Ein falsches Wort, eine Geste, das kann sie stören.
0: Auf dem Friedhof deutet Janis auf mehrere ältere Gräber. Den Verstorbenen sind einige Dinge gemeinsam. Sie sind im August 1955 gestorben und es heißt nicht gestorben am, sondern Ephonephthi, ermordet am. bei einer Blutrache vor 71 Jahren. Und dann werden wir angesprochen von einer Gruppe, die vor einem der Gräber steht und deren Familie damals unschuldig mit hineingezogen wurde.
4: Meine Mutter war das und hier mein Bruder. 8 Monate alt und du wächst ohne deine Mutter auf.
0: Der Vater überlebte damals schwer verletzt und hat sich sein Leben lang gegen Rache ausgesprochen. Seinem Sohn Michalis hat das vielleicht das Leben gerettet. Janis sieht darin auch jetzt beim aktuellen Gewaltausbruch im Ort die einzige Möglichkeit. Keine Rache. Er könnte sich einfach zurückziehen. Aber indem er mit uns spricht, versucht er, die Spirale der Gewalt auch durch seine eigene Familie zu unterbinden. Das könnte allerdings schwer werden. Am Grab von Janis Cousin trauert die Witwe. Janis will nicht mit dorthin. Ich komme allein mit ihr ins Gespräch. Hier haben Sie all seine Lieblingssachen rein.
5: Ja, hier.
0: Ein kleiner Glasschrein auf dem aufwendig gestalteten Marmorgrab. Darin 2 Messer mit dem Namen des Toten eingraviert. Ein BMW-Autoschlüssel. Eine Packung Zigaretten. Warum wurde er getötet? Hatte er Feinde?
20: Nein, sie waren 10, 15 Leute mit Kalaschnikows. 4 Kugeln steckten in seinem Körper.
0: Spüren Sie Wut?
20: Ja, natürlich. Möge Gott sie bestrafen. Und zwar schnell. Sie sollen verschwinden, weit weg.
0: Mitglieder beider Familien wurden festgenommen. Aber die Waffen sind noch nicht gefunden worden. Ich frage mich, ob es Janis wirklich gelingen kann, seine Familie zu überzeugen, dass weitere Gewalt zu nichts führt. In der Stadt Rethymno befasst sich eine Spezialeinheit der Polizei mit Gewaltverbrechen auf Kreta. Zum Kern des Teams gehört einer, der selbst schon Kollegen hat sterben sehen. Konstantinos Kanlis, Mitte 50, ziemlich durchtrainiert. Bei seiner Arbeit geht es längst nicht mehr nur um Blutrache auf der Insel. Zuletzt wurde die Polizei angehalten, verstärkt Kontrollen und Razzien durchzuführen. Waffen, Bargeld, Drogen wurden sichergestellt. Wir hören von 1 Million Schusswaffen auf Kreta, stimmt das?
7: 1 Million, 10 Millionen, 50.000, keiner weiß es. Die Waffen sind nirgendwo registriert. Wir kennen nicht einmal ihre Herkunft.
0: Mehrere Kollegen sind bei Einsätzen erschossen worden. An der Wand im Polizeirevier hängen Fotos der Verstorbenen. Konstantinos Kanlis spricht von mafiaartigen Strukturen. Der Staat müsse mehr tun, sagt er, etwa was die Strafen für illegalen Waffenbesitz angeht. Sie waren lange viel zu lax, sagt Kanlis. Erst zuletzt sind sie etwas härter geworden. Nach der Bluttat von Vodisia schickte die griechische Regierung Polizeisonderermittler nach Kreta. Illegaler Waffenbesitz und Einsatz sollen strenger bestraft werden. Der griechische Minister für Bevölkerungsschutz, Michalis Chrysochoidis, sagte:
22: Mafia und Raudis werden nicht das Sagen haben.
0: Doch wie hart will die Regierung durchgreifen? Verbote durchzusetzen und Waffen zu konfiszieren könnte viele Wählerstimmen kosten. Und so hegte mancher Minister nach Vodisia auch Sympathien für das kretische Rebellentum. Gesundheitsminister Adonis Yeriadis:
24: Mir gefällt die Selbstverteidigung, daran glaube ich von Kindheit an.
0: Ein Minister, der nach einer Bluttat die Selbstverteidigung preist. Umso schwieriger gestaltet sich der Kampf einiger Kreterinnen und Kreter gegen die Waffentradition. An einer Schule in Heraklion hat sich nach der Bluttat von Vodisia Widerstand formiert. Lehrerin Evi Christaki und ihre Schülerinnen und Schüler waren schockiert nach all den Nachrichten über ihre Insel und enttäuscht über manche politischen Reaktionen.
25: Ich fühlte Wut und Trauer. Ich komme von hier, ich liebe meine Insel und ich weiß, dass wir so viel mehr sind als das.
0: Um zu zeigen, dass ein anderes Kreta möglich sein kann, entschieden Evi und ihre Schüler, ein Video zu produzieren. Und dieses Video ist in Griechenland viral gegangen. Der Titel: Eine Frage der Ehre. Zwischen 2 Schülern eskaliert darin ein Streit. Sie drohen sich. Doch dann schlichtet eine Schülerin. Dass das Video viral gegangen ist, hat Lehrerin Evi angespornt, weiterzumachen. Ihr Plan? Sie will an eine andere Schule fahren, in einem Bergdorf, und dort ihr Video gegen die Waffengewalt vorstellen. Evi wird überrascht sein, wie viele Kinder dort bereits Kontakt mit Waffen hatten. Dass sich die Greta bewaffnet haben, liegt auch an Deutschland. 1941 befahl Hitler die Eroberung Kretas. Das Unternehmen Merkur startete damals am 20. Mai. Mehr als 10.000 deutsche Fallschirmjäger sprangen über Kreta ab. Das Ziel? Alliierte und griechische Truppen auszuschalten und die Kontrolle des östlichen Mittelmeers zu sichern. Die Nazis brannten zahlreiche Dörfer nieder. Teils erging der Befehl, die männliche Bevölkerung ganzer Gebiete auszulöschen. Widerstand und Bewaffnung waren die Folge. Im Lauf der Zeit wuchs der Stolz, sich selbst verteidigt zu haben. Eines der niedergebrannten Dörfer? Wodisia. Viele alte deutsche Waffen sollen auf Kreta heute noch in Umlauf sein. In Kretas größter Stadt, in Heraklion, treffe ich Markus Bingel. Er ist Reisebuchautor für einen der beliebtesten deutschen Reiseführer über Kreta. Und gerade für eine Aktualisierung unterwegs.
5: Die Marktstraße, man kann hier schon noch die ein oder andere schöne Entdeckung machen.
0: An einem Souvenirladen entdecken wir Kühlschrankmagneten aus Holz. In Form der Insel Kreta und in Form von Kalaschnikows. AK-47 steht darauf, die Typenbezeichnung.
5: Das ist befremdlich, auf jeden Fall. Also, ja, ein bisschen merkwürdig, sagen wir es mal so.
0: Die Kühlschrankmagneten, nur ein kleiner Vorgeschmack, was uns im Laden erwartet.
8: Yes, sir.
0: An der Decke und in den Vitrinen Schnellfeuerwaffen und Pistolen. Laut Ladenbesitzerin Maria alles Repliken. Sie zeigt uns auch die Messer, teilweise dolchartig lang.
20: Das hier tragen unsere Männer, die Tänzer, am Gürtel. Ein Kampfmesser. Wir halten es so in der Hand, nehmen es raus und dann töten wir. Menschen. Ein Kriegsmesser.
0: Erwarten Sie den nächsten Krieg auf Kreta?
20: Nein, aber wenn es nötig wird.
0: Das Kundengespräch lässt mich etwas ratlos zurück. Solche Kriegsmesser, sagt die Verkäuferin, sind auf Kreta ein gängiges Geschenk für Familienmitglieder. Reisebuchautor Markus Bingel und ich verlassen den touristischen Norden. Er will mir einen seiner Lieblingsplätze auf Kreta zeigen.
5: Es ist ein ganz kleines Dorf, was so ein bisschen den Charme von so einer Wild West Geisterstadt hat.
0: Bis kurz nach dem Zweiten Weltkrieg lebten hier noch mehr als 100 Personen. Dann begann eine Blutfehde zwischen zwei Familien. Bei der letzten offiziellen Zählung 2011 hatte Aradena noch 4 Bewohner. Und dann treffen wir einen der letzten Verbliebenen.
8: Yassas.
0: Lefteris, mit gutmütigem Gesicht und langem weißen Bart. Er hat hier im Ort gewohnt, bis er 12 Jahre alt war. Mit 50 ist er zurückgekommen. Warum sind Sie damals weg von hier?
9: 1947
10: gab es ein paar Zwischenfälle. 4, 5 Leute wurden getötet.
0: Wie ging das denn los?
10: Die Alten haben immer erzählt, dass ein Junge die Glocke von einem Schaf gestohlen hatte. So entstand das Missverständnis. Dann hat einer den Jungen geschlagen. Und dann gab es all dieses Durcheinander.
0: Seine Familie war an der Blutfehde beteiligt, erzählt Lefteris. In der Folge sind alle weggezogen, teils bis nach Amerika. Heute wohnt aus der damals befeindeten Familie auch einer wieder hier. Man sei wieder gut miteinander, sagt Lefteris. Und er sagt, er verspürt keine Wut gegenüber seiner Familie, dafür, dass sie bei der Blutfehde mitgemischt hat. Und doch hat der Streit ganze Generationen zerstört, weil die eigene Ehre zurechtgerückt werden musste. Rund 1000 Höhenmeter weiter oben, beim südlichsten Skitourenrennen Europas, der Piera Kreta. Gegründet von 5 Freunden rund um Nikiforos Diakakis. Alle zwei Jahre, Anfang März, organisieren sie ehrenamtlich das Rennen. Hoch auf Kretas höchsten Berg, den Psilodites. Am Fuß des Berges die Dörfer, in denen die Waffentradition besonders tief verwurzelt ist. Nikiforos stammt selbst aus einem kretischen Bergdorf. Mit der Piedra Creta wollen er und sein Team neue Wege aufzeigen, auch weg von der Waffenobsession. Das war ja nicht nur der Sport, sondern ihr wolltet etwas verändern für die Dörfer.
23: Beim ersten Mal war es nicht so. Keiner wollte glauben, dass wir hier Berge und Schnee haben. Wir haben gesagt, das zeigen wir ihnen. Als wir hier dann alle zusammengearbeitet haben, wurde klar, das ist mehr als Spaß. Das kann zu einem Entwicklungsinstrument werden.
0: Beim Rennen sind mehr als 220 Teilnehmer aus 15 Ländern dabei. Für die Jugendlichen aus den Dörfern eine Möglichkeit, ganz neue Erfahrungen zu sammeln. Etwa für Maria, die mithilft, die Sportler zu bewirten.
6: Beim Skifahren hier mitzuorganisieren ist toll. Wir sind begeistert.
0: Was, wenn es gelingen könnte, die Traditionen durch das Rennen ein Stück weit zu verschieben? Jetzt heißt es, 1000 Höhenmeter auf Skiern den Berg hinauflaufen. Die meisten Rennläufer entdecken hier eine ganz neue Sonnenseite Kretas. Aber selbst bei diesem Ski-Event treffe ich einen, der vor allem mit einer Waffentradition immer wieder in Kontakt gekommen ist. Yorgos. Er stammt aus Kreta und ist in Deutschland aufgewachsen.
8: Nun, es gehört zu einem Brauch bei Taufen, Hochzeiten aufgrund der Euphorie und als Ausdruck der Freude mit Gewehren oder automatischen Pistolen in die Luft zu ballern.
0: Sogenannte Balofies. Immer wieder sind Menschen dabei verletzt oder getötet worden. Sogar ganz in Yorgos Nähe, wie er mir später erzählen wird. Im Gegensatz zu den Schießereien findet er seine Freude woanders. Auf dem Gipfel. Von fast 2500 Metern fällt der Blick auf die tief verschneiten Berge und auf die Küste weit entfernt.
11: Sicariteria. Sicariteria, Glückwunsch. Jetzt läuten wir hier, oder? Nach griechischer Tradition.
0: Hier oben wirken all die Dinge, die weiter unten auf Kreta passieren, unwirklich auf mich. Das Paradiesische und die Gewalt so nah beieinander. Am Fuß der Berge. Polizist Konstantinos Kanlis nimmt mich mit, dorthin, wo einer seiner Kollegen tödlich verletzt worden ist. Wie fühlen Sie sich denn, wenn wir jetzt dahin fahren?
12: Diese Erfahrungen sind dir in die Seele geschrieben. Das, was du da erlebt hast, wird nie verschwinden.
0: Der Einsatz 2007 wegen Rauschgiftdelikten. Die Polizisten wurden vor dem Ort Sonjana mit Maschinengewehren beschossen. Und heute werde ich selbst Zeuge davon, wie ungern sich die Polizei dort zeigt. Wir halten bereits 10 Kilometer vor dem damaligen Tatort. Haben Sie jetzt Angst, wenn wir weiter da hochfahren würden?
12: Wir hatten nie Angst.
0: Aber seltsam ist es.
12: Seltsam auf jeden Fall. Es schwirrt einem der Kopf. Du denkst an das, was du durchgemacht hast.
0: Außerhalb der Dörfer kann die Polizei leichter agieren. Mit Verkehrskontrollen, bei denen regelmäßig illegale Waffen konfisziert werden. In den Olivenhainen entdeckt sie immer wieder große Cannabisplantagen. In den Dörfern spielt der Staat eine untergeordnete Rolle.
12: Früher war der Staat nicht so organisiert. Die Menschen mussten also Lösungen untereinander finden. Daraus hat sich das Gesetz des Dschungels, der Mächtigsten, entwickelt. Wer hat die größere Familie und kann sich gegen die kleinere durchsetzen?
0: Statt der Polizei versuchen Respektspersonen wie Pfarrer zwischen verfeindeten Parteien zu vermitteln, um Gewalt und Blutfäden zu verhindern. Ein Handyvideo von 2020 zeigt das Osterfest in Sonjana. Kurz vor dem Ort war die Polizei beschossen worden. Auf dem Video zu sehen, der Pfarrer, der die Auferstehung Christi feiert. Dann fallen Schüsse, Balofies, Freudenschüsse. Verängstigte Kinder blicken sich um. An Ostern 6 Jahre später will ich sehen, ob sich dieses Ereignis wiederholt. In manchen Orten hatte es Petitionen gegen die Balothiers gegeben. Gesetzlich sind sie inzwischen verboten. Doch die Waffentradition hat sich gehalten. Ob auch heute Nacht scharf geschossen wird?
1: Also so langsam, so ein paar Leute kommen schon zusammen, Familien mit Kindern auch da vorne. Und das sind noch normale Böller, die man hört.
0: Um Mitternacht geht das Fest so richtig los, am Hauptplatz von Sonjana. Heute bleibt es bei den Böllern. Aber immer wieder hören wir an diesen Ostertagen das Geratter von Maschinengewehren. Lehrerin Evi Christaki ist unterwegs in den Bergort Ajia Varvara, in der Nähe von Vorizia, wo die Blutfehde stattfand. An der Schule will sie ihr Video gegen die Waffengewalt vorstellen.
25: Das ist das erste Mal, dass ich das an einer Schule zeige und dabei bin. Ich werde unmittelbar die Reaktionen der Schüler erleben können.
0: Vor der Schule steht, wie an vielen Orten auf Kreta, eine Statue. Ein Widerstandskämpfer mit Schusswaffe in der Hand. Bewaffnetes Heldentum ist für die Schülerinnen und Schüler in Ajia Varvara ständig präsent. Das, was Evis Schüler aus der Inselhauptstadt Heraklion im Video fordern, nämlich auf Waffen zu verzichten, das trifft hier auf eine ganz andere Lebensrealität. Auf Evis Frage, wer hier schon mal selbst eine Waffe verwendet hat, schnellen die Finger der 12-Jährigen nach oben. Luftgewehre, Pistolen auf einer Hochzeit. Ein Mädchen berichtet:
25: Mein Vater ist mit mir zu einem Schießstand und sie haben uns Waffen zum Schießen gegeben. Du hast als Kind manchmal gar keine Wahl,
0: sagt ein Schüler.
25: Sie zwingen dich dazu, stehen über dir und sagen: Bist du ein Feigling? Komm, schieß. Es ist zu deinem Besten.
0: So gut wie alle Schüler haben schon Hochzeiten erlebt, auf denen in die Luft geschossen wurde. Kein kluger Brauch, sagt eine Schülerin, weil das schiefgehen könne, wenn jemandem die Waffe auskommt.
25: Auf der Hochzeit meines Cousins haben sie auch geschossen,
0: berichtet ein anderes Mädchen.
25: Und ein Kind wurde von einer Patrone verletzt. Durch euch kann sich etwas verändern,
0: sagt Lehrerin Evi.
25: Nicht jetzt, während wir hier sprechen, aber morgen, in 5 oder 10 Jahren. Wenn ihr anders seid,
13: kann sich alles ändern.
0: Viele der Kinder würden am liebsten selbst mit der Tradition der Waffen brechen. Evi gibt ihnen eine Perspektive, wie das gelingen kann.
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3: Nach dem Ansturm zehntausender Menschen aus Marokko auf die spanische Exklave Ceuta sind die allermeisten wieder zurückgekehrt. Jetzt läuft die politische Aufarbeitung. In der EU haben die Ereignisse in Ceuta für eine Verschärfung der Debatte über den Schutz der Außengrenzen gesorgt. Die EU-Innenminister wollen nun morgen auf einer Videokonferenz über mögliche Konsequenzen beraten. Die Frankfurter Allgemeine Zeitung fordert, dass die Europäische Union bestehende Asylgesetze entschlossen durchsetzen müsse.
14: Die Innenminister der EU werden sich mit der Frage befassen müssen, was denn gewesen wäre, wenn Migranten nicht die Grenzbefestigung von Ceuta, sondern die auf dem Festland gestürmt und überrannt hätten. Jetzt, wie Spanien, nach Solidarität zu rufen, stellt das gemeinsame europäische Asylsystem, das nur wenige Wochen alt ist, gleich wieder in Frage. Die EU muss sich, wenn sie nicht ein zweites 2015 erleben will, auf eine strenge Kontrolle ihrer Außengrenzen verlassen können. Es ist nicht übertrieben zu sagen, dass die Innenminister der EU, wenn sie die Zeichen von Ceuta auf die leichte Schulter nehmen, mit der Zukunft der Union spielen.
3: Der Standard aus Wien kritisiert die EU. Statt Marokko gemeinsam unter Druck zu setzen, attackierten die Regierungen Spanien. Zur Freude der EU-feindlichen Rechtsparteien.
14: Spanien löste die Krise allein. Die EU-Staaten sind bei diesem ersten Härtetest für eine neue gemeinsame, geordnete, wie vernünftige Migrationspolitik vorerst gescheitert. Das freut hauptsächlich die rechten und extrem rechten Parteien in Europa wie FPÖ, AfD und Co. Sie stellen sich seit Jahr und Tag fundamental dagegen, setzen auf nationale Festungen. Auch wenn die Angstmache vor zigtausend Marokkanern, die via Ceuta irregulär nach Europa kommen würden, bei jeglicher Realität ist. Die Bilder vom Chaos in der Exklave werden in den kommenden Wahlkämpfen als Propagandamaterial dienen.
13: Und die Märkische Oder-Zeitung aus Frankfurt-Oder sieht die spanische Regierung in der Pflicht.
14: Die Ereignisse von Ceuta haben klar gezeigt, wo ein Schwachpunkt der neuen europäischen Asylpolitik liegt. In Spanien, dessen linke Regierung hat offenbar nicht nur Probleme, die Landesgrenzen zu schützen, sondern hat zuletzt auch Signale für Migranten gesetzt, dass es sich lohnt, illegal ins Land zu kommen. Als wäre nicht gerade diese Art von Kontrollverlust eine der Hauptursachen für die Unzufriedenheit vieler Europäer und den daraus folgenden Aufstieg rechtspopulistischer Parteien. Spanien demontiert die mühsam aufgebaute europäische Kontrolle.
13: Und hier ist der Verkehrsservice in der ARD-Infonacht. Achtung, Falschfahrer auf der A7 Ulm-Füssenreute. Zwischen Bergheim und Memmingen Süd kommt Ihnen ein Falschfahrer entgegen. Fahren Sie äußerst rechts und überholen Sie nicht. Und das war die ARD-Infonacht mit Klaas Christoffersen.
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0: Um 2 Uhr mit Olaf Knapp. Vor der spanischen Exklave Ceuta suchen Einsatzkräfte im Mittelmeer weiterhin nach Ertrunkenen. Bisher wurden nach offiziellen Angaben 72 Leichen geborgen. In Ceuta selbst warten weiterhin Menschen, vor allem aus Marokko, darauf, ob sie in Spanien aufgenommen werden. Aus Madrid Anne Mund.
15: Wie viele noch in der Exklave sind, das ist aktuell nicht ganz klar. Manche sprechen von Hunderten, der Regionalpräsident von Tausenden. Sicher ist, viele von ihnen, die halten sich vor dem Aufnahmezentrum auf, dem CETI. Das ist ziemlich überfüllt. Deshalb sind viele draußen. Viele sind wohl offenbar auch Menschen aus Subsahara-Afrika, die in diesem Chaos wohl auch über die Grenze gelangt sind und die hoffen wohl darauf, in das Aufnahmezentrum zu kommen und werden jetzt aktuell vom Militär mit Wasser versorgt.
0: Im Waldbrandgebiet in Griechenland sind beim Zusammenstoß von zwei Löschhubschraubern zwei Menschen getötet worden. Zwei weitere Besatzungsmitglieder überlebten den Unfall. In der Nähe von Athen teilte die Feuerwehr mit. Westlich der griechischen Hauptstadt und auf der Halbinsel Peloponnes wüten die größten Feuer. Landesweit brennt es auf einer Fläche von 100 Quadratkilometern. Mehrere Ortschaften sind evakuiert worden, rund 200 Häuser bereits verbrannt. Das Fürstentum Liechtenstein ist von Hackern angegriffen worden. Zehntausende hochsensible Daten wurden erbeutet. Thomas Wagner mit den Einzelheiten.
16: Es geht um sage und schreibe 31.000 Datensätze, die, so hieß es am Sonntagabend auf einer eiligst einberufenen Pressekonferenz, von bislang unbekannten Hackern von den Servern des Amtes für Justiz des Fürstentums Liechtenstein illegal heruntergeladen worden sind. Es handelt sich, so Liechtensteins Regierungschefin Brigitte Haas, um das sogenannte Verzeichnis der Wirtschaft berechtigten Personen, all diejenigen, die hinter den vielen Stiftungen, Treuhandgesellschaften und Unternehmen stehen, die im Fürstentum Liechtenstein ihren Sitz haben und die eigentlich gerade nicht öffentlich in Erscheinung treten wollen.
0: US-Präsident Trump hat für heute neue Gespräche mit dem Iran angekündigt. An Bord seiner Präsidentenmaschine Air Force One sagte er, die Verhandlungen würden am Nachmittag beginnen. Am Samstagabend hatte Trump erklärt, die USA und Israel würden den Iran vorläufig nicht mehr angreifen. Die Iraner und andere Golfstaaten hätten darum gebeten. Eine Aussage, die der Iran bestreitet. Einen Tag vorher hatte Trump dem Iran noch massive neue Angriffe angedroht. Das Wetter in Deutschland. In der Nacht ist es meist trocken bei Tiefstwerten von 20 bis 11 Grad. Am Tage dann freundlich, vermehrt Wolken, vom Rheinland bis zu den Alpen Schauer und teils schwere Gewitter bei Höchstwerten von 23 bis 31, in Rheinland-Pfalz auch 38 Grad. Dienstag gebietsweise heiter, teils kräftige Schauer und Gewitter, 24 bis 38 Grad. Es ist 2.03 Uhr.
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4: Achtung, ein Falschfahrer auf der A7 Ulm-Füssen-Reute zwischen Bergheim und Memmingen Süd kommt Ihnen ein Falschfahrer entgegen. Fahren Sie äußerst rechts und überholen Sie nicht. Auf der A7 Ulm-Füssen-Reute zwischen Bergheim und Memmingen Süd ist ein Falschfahrer unterwegs. Vorsicht in beiden Richtungen. Eine Gefahrenmeldung für Niedersachsen. Aufgrund eines Großbrandes im Bereich Goslar-Bassgeige kommt es zu starker Rauchentwicklung. Meiden Sie das betroffene Gebiet. Schließen Sie Fenster und Türen und schalten Sie Lüftungen und Klimaanlagen ab. Der Verkehrsservice, die A2 Dortmund Richtung Hannover, ist zwischen Dreieck Hannover West und Hannover Langenhagen wegen Bauarbeiten bis 5 Uhr gesperrt. Die A6 Nürnberg Richtung Heilbronn ist Höhe Ilshofen-Wolpertshausen nach einem Unfall gesperrt. Die A38 Göttingen Richtung Halle ist zwischen Nordhausen West und Nordhausen nach einem Unfall gesperrt. Die A40 Venlo Richtung Duisburg ist zwischen Kreuz Mörs und Mörs Zentrum nach einem Unfall gesperrt. Die Umleitung führt hier Richtung Dortmund über die A42. Die A559 Köln-Porz Köln-Innenstadt ist zwischen Gremberghofen und Kreuz Köln-Gremberg in beiden Richtungen gesperrt. Und die A565 Bonn Richtung Meckenheim ist zwischen Kreuz Bonn-Nord und Poppelsdorf wegen Brückenarbeiten bis 6 Uhr gesperrt. Fahren Sie vorsichtig und kommen Sie gut an.